0: Zwickau, Hannover und Neckarsulm könnte die Produktion Anfang bis Mitte der 2030er Jahre eingestellt werden. Es sollen aber auch alternative Verwendungsmöglichkeiten geprüft werden. Vorstandschef Blume sprach von einem Zukunftsplan, der mit Investitionen in dreistelliger Milliardenhöhe verbunden sei. Die Betriebsratsvorsitzende Cavallo nannte die Sparpläne eine Notwendigkeit. Sie würden aber nicht einseitig auf Kosten der Belegschaft umgesetzt. Niedersachsens Ministerpräsident Lies wertete die Einigung als ein zukunftsfähiges Konzept. Der SPD-Politiker, der auch Mitglied im VW-Aufsichtsrat ist, sagte, man investiere und steigere die Wettbewerbsfähigkeit von Volkswagen. Das Bundesland ist der zweitgrößte Aktionär des Konzerns. Bundesinnenminister Dobrindt berät heute in Kopenhagen mit europäischen Partnern über die Einrichtung von Abschiebezentren außerhalb der EU. Die Bundesregierung verfolgt die Pläne gemeinsam mit Österreich, Dänemark, den Niederlanden und Griechenland. Bei dem Treffen soll nach Angaben des Bundesinnenministeriums die letzte Vorbereitungsphase für sogenannte Return Hubs eingeleitet werden. Dort sollen ausreisepflichtige Menschen untergebracht werden, die nicht in ihre Herkunftsländer zurückgeführt werden können. An den Beratungen nimmt auch EU-Innenkommissar Brunner teil. Bereits vergangene Woche führten Vertreter der beteiligten Länder Gespräche in Ruanda über die Einrichtung solcher Zentren. Auch mit weiteren möglichen Partnerstaaten wird gesprochen. Menschenrechtsorganisationen wie Amnesty International kritisieren die Pläne. Sie warnen vor möglichen Menschenrechtsverletzungen und fordern keine Abkommen mit politisch instabilen oder von Konflikten betroffenen Staaten abzuschließen. In der russischen Grenzregion Bjelgorod sind nach Behördenangaben mindestens 4 Menschen durch Beschuss der ukrainischen Armee getötet worden. 4 Personen wurden verletzt, wie der örtliche Gouverneur mitteilte. Die Menschen wurden demnach getroffen, als sie mit einem Krankenwagen in der Stadt Schebekino unterwegs waren. Sie liegt nur rund 5 Kilometer von der russisch-ukrainischen Grenze entfernt. 5 Tage nach dem Fährunglück vor Nordzypern sind 10 Leichen geborgen worden. Dies gab die nordzyprische Regierung bekannt. 18 Menschen werden demnach noch vermisst. Es wird davon ausgegangen, dass sich noch Leichen im Wrack befinden, das in 550 Metern Tiefe auf dem Meeresgrund liegt. Seit Mittwoch sind 2 türkische Marineschiffe an der Unglücksstelle im Einsatz, die mit Unterwasserdrohnen ausgestattet sind. Die Fähre mit 267 Menschen an Bord auf dem Weg in die Türkei war am Sonntag kurz nach dem Auslaufen aus der Hafenstadt Kyrenia gekentert und gesunken. Die Ursache ist weiterhin unklar. Der Kapitän gab laut einem Medienbericht an, starke Wellen hätten den Bug des Schiffes beschädigt. Er und 8 weitere Personen befinden sich wegen des Verdachts der fahrlässigen Tötung in Untersuchungshaft. Die Weltraummission zum Merkur hat den Anflug auf den Planeten begonnen. Nach Angaben der Europäischen Raumfahrtagentur dauert die Annäherung mehrere Monate. Die Mission ist bereits seit rund 8 Jahren unterwegs. Seit ihrem Start 2018 hat sie bereits eine Strecke von insgesamt mehr als 10 Milliarden Kilometern zurückgelegt. Sie ist ein gemeinsames Projekt Europas und Japans. 2 Sonden werden sowohl die Oberfläche als auch das Magnetfeld des Planeten erforschen. Der Merkur ist der Planet in unserem Sonnensystem, der Sonne am nächsten ist. Das Wetter. In der Nacht im Norden neuer Regen, vereinzelt Gewitter. Im Süden teils klar und niederschlagsfrei. Tiefstwerte 19 bis 11 Grad. Am Tag im Norden gebietsweise Schauer und Gewitter. Im Süden vielfach heiter. 18 bis 33 Grad. Und am Samstag im Norden heiter bis wolkig, im Süden nachlassende Niederschläge bei 18 bis 28 Grad. Das waren die Nachrichten.
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2: Mit Thorsten Bednarz am Mikrofon. Einen schönen guten Morgen.

Eber aka Jerome war das und dieses fast schon fiebrige, nervöse Schlagzeug hat mich ungemein an einen Song vom legendären Orchestre Polyrhythmo erinnert. Duc Bo Doc Ba. Hier ist dieser Song.

Das legendäre Orchestre Polirritmo de Cotonou mit einer recht raren Single und einem Song, den es wirklich nur hier gibt, zumindest in dieser Form. Afrikanische Musik ganz generell wird ja viel gesampelt, um andere Songs zu veredeln, aber nur wenige Songs haben es geschafft, aus dem Bereich globaler Musik wirklich herauszutreten und auch in anderen Stilen gespielt zu werden. Alok de Oyonnax and His Sounds of Joy aus Ghana ist dieses Kunststück gelungen. Zum Beispiel mit diesem Song hier, This is Bolga. Und Bolga, das ist nichts anderes als die Koseform des Stadtnamens Bolgatanga, einer Stadt ganz im Norden Ghanas.

Blé-Marcel Dibaga war das, ein Musiker von der Elfenbeinküste. Sie hören die Tonart global vom Deutschlandfunk Kultur. Thorsten Bednarz ist für Sie am Mikrofon und an den Plattentellern. Bei Fragen schreiben Sie bitte an unseren Hörerservice. Wir wechseln nach Brasilien zu einem Akkordeonisten namens Oswaldinho oder auch Oswaldinho do Acordeon. Der war für besten Forró bekannt, hat aber auch einige eher experimentelle Platten aufgenommen. Das klang dann zum Beispiel so.

Musik aus dem brasilianischen Nordosten, mitten aus dem Amazonas-Regenwald. Dorthin hat sich Siba zurückgezogen. Manchmal klingt seine Musik sogar noch ein wenig nach Balkanbras, aber das ist der stark kolumbianische Einschlag in seinen Songs. Die folgende Platte hat eine ganz besondere Geschichte. Der DJ Michel Naht hat sie aufgenommen und er wollte sie unbedingt auch auf Vinyl veröffentlicht haben. Aber es gab nur ein einziges Presswerk in Brasilien und das war auch stark an eine Plattenfirma gebunden. Natürlich nicht seine. Irgendwann träumte er, er würde sein eigenes Plattenpresswerk eröffnen. Und nur wenige Tage später rief ihn ein enger Freund an und erzählte ihm, er hätte durch Zufall mehrere alte Plattenpressen auf einem Schrottplatz gefunden. Und das war dann der Anfang des ersten unabhängigen Plattenpresswerks in ganz Lateinamerika.

Los Gaiteros de San Jacinto aus Kolumbien waren das. Sie spielt jetzt schon in der zweiten, wenn nicht gar in der dritten Generation, diese Band. Denn, die Band, die gibt es seit den späten 40er Jahren. Der Brite Will Holland alias Quantic, der zog auch gleich ganz nach Kolumbien für eine gewisse Zeit, arbeitete dort mehrere Jahre erfolgreich und produzierte zum Beispiel auch diesen wunderbaren Song mit der in Paris lebenden chilenischen Musikerin Ana Tijoux.

Quentic und Anna Tijoux. Bis zu den Nachrichten bleiben wir noch einen Augenblick in Kolumbien, auch wenn hier Mama Afrika besungen wird. Nach den Nachrichten geht es dann genau zu dieser Mama Afrika in den Benin. Und wir hören ein Album von Joachim Boya und dem Orchestre Black Santiago in voller Länge und zum Mitschneiden. Bis gleich.

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1: Drei Uhr, die Nachrichten. Der Volkswagen-Konzern wird in den kommenden Jahren ein breit angelegtes Sparpaket umsetzen und rund 50.000 Arbeitsplätze streichen. Der Aufsichtsrat des Automobilherstellers billigte am Abend in Wolfsburg die Vorschläge von Konzernchef Blume einstimmig. Die eigentlich für heute geplante Sitzung des Gremiums war kurzfristig vorverlegt worden. Neben dem Stellenabbau ist nach Angaben des Unternehmens unter anderem auch eine Halbierung der Modellpalette vorgesehen. Werksschließungen werden nicht ausgeschlossen. In den Standorten Emden, Zwickau, Hannover und Neckarsulm könnte die Produktion Anfang bis Mitte der 2030er Jahre eingestellt werden. Es sollen aber auch alternative Verwendungsmöglichkeiten geprüft werden. Vorstandschef Blume sprach von einem Zukunftsplan, der mit Investitionen in dreistelliger Milliardenhöhe verbunden sei. Die Betriebsratsvorsitzende Cavallo nannte die Sparpläne eine Notwendigkeit. Sie würden aber nicht einseitig auf Kosten der Belegschaft umgesetzt. Niedersachsens Ministerpräsident Lies, der auch Mitglied im VW-Aufsichtsrat ist, wertete die Einigung als ein zukunftsfähiges Konzept. Das Bundesland ist der zweitgrößte Aktionär des Konzerns. Soeben hat die Polizei bekannt gegeben, dass es im nordrhein-westfälischen Dormagen offenbar einen Anschlagsversuch gegen ein Umspannwerk gegeben hat. Mehr dazu in Kürze. Die Anschläge auf die Nord Stream Pipelines werden in Hamburg vor Gericht aufgearbeitet. Das hanseatische Oberlandesgericht hat das Verfahren eröffnet. Angeklagt ist ein ukrainischer Staatsangehöriger. Er soll die Gruppe angeführt haben, die die Sprengung der Pipelines vorbereitete und ausführte. Der Mann war vor rund einem Jahr in Italien festgenommen worden. Einige Wochen später wurde er nach Deutschland überstellt und in Untersuchungshaft genommen. Ein weiterer mutmaßlicher Mittäter befindet sich in Kroatien in Auslieferungshaft. Der Ukrainer soll auch einer der Taucher gewesen sein, die die Sprengladungen an den Pipelines in der Nordsee angebracht hatten. Die beiden Nord Stream Pipelines waren im September 2022 durch mehrere Explosionen schwer beschädigt worden. Durch Nord Stream 1 floss vorher russisches Erdgas nach Deutschland. Nord Stream 2 war noch nicht in Betrieb. Der Leichnam des bosnisch-serbischen Kriegsverbrechers Mladic ist nach Serbien überführt worden. Ein Regierungsflugzeug brachte den Sarg von Den Haag nach Belgrad. Auf Fernsehbildern war zu sehen, wie serbische Soldaten ihn in die Nationalflagge gehüllt aus dem Flugzeug trugen. Mladic war 2017 vom UNO-Kriegsverbrechertribunal zu lebenslanger Haft verurteilt worden, wegen Gräueltaten im Bosnienkrieg wie dem Massaker von Srebrenica 1995. Damals hatte die bosnisch-serbische Armee unter seinem Befehl mehr als 8.000 muslimische Jungen und Männer ermordet. Mladic starb in der vergangenen Woche im Alter von 84 Jahren im Gefängnis. Er gilt unter vielen Serben nach wie vor als Held. Nach seinem Tod gab es Mahnwachen und Trauermärsche. Zu seiner Beerdigung werden zehntausende Menschen erwartet. In der serbischen Regierung wird erwogen, Mladic mit einem Staatsbegräbnis beizusetzen. Dies löste in Teilen der Bevölkerung Empörung aus. Der oberste Gerichtshof des US-Bundesstaats Missouri hat eine von den Republikanern vorgenommene Neueinteilung der Wahlkreise für die Kongresswahlen im November gestoppt. Das Gericht befand, dass die Regierung des Bundesstaats ein Referendum über die neue Wahlkreiseinteilung unrechtmäßig verhindert habe. Kritiker der Maßnahme hatten die Volksabstimmung beantragt. Die Wahlkreise in Missouri waren nach einer Aufforderung von Präsident Trump so zugeschnitten worden, dass sich die Chancen der Republikaner bei den Kongresswahlen verbessern. Die Partei verfügt im US-Repräsentantenhaus nur über eine knappe Mehrheit. Der oberste Gerichtshof der USA hatte es kürzlich mehreren republikanisch regierten Bundesstaaten erlaubt, Stimmbezirke mit einem hohen Anteil an schwarzen Wählern zu zerschlagen, die in der Regel mehrheitlich die Demokraten wählen. Ein solches Vorgehen wird in den USA als Gerrymandering bezeichnet. Das Wetter. In der Nacht im Norden neuer Regen, vereinzelt Gewitter. Im Süden teils klar und niederschlagsfrei. Tiefstwerte 19 bis 11 Grad. Am Tag im Norden gebietsweise Schauer und Gewitter, im Süden vielfach heiter, 18 bis 33 Grad. und am Samstag im Norden heiter bis wolkig, im Süden nachlassende Niederschläge. 18 bis 28 Grad. Das waren die Nachrichten.
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2: Willkommen zur dritten Stunde dieser Sendung. Thorsten Bednarz ist weiterhin für Sie am Mikrofon und gleich gibt es auch wieder ein Album in voller Länge und mitschnittfreundlich zu hören. Heute eines der besten Afro-Latin-Alben überhaupt von Joachim Boya und dem Orchester Black Santiago. Aber wir beginnen erst einmal mit Okoye Seka Atanase und den Grands Colombias.

Okoy, Seca Atanase und Gran Colombias du Peuple waren das von einer recht raren Platte, die nur als Privatpressung erhältlich war. Wann, das kann man heute leider wohl kaum noch feststellen. Anders als bei der Platte von Joachim Boyer und dem Orchestre Black Santiago. Neben dem Orchestre Polirritmo dürfte Black Santiago die älteste und vielleicht auch erfolgreichste Band Benins sein. Immerhin wurde sie schon 1964 gegründet und hat im Laufe der Jahrzehnte mit unzähligen Musikern gearbeitet. Die Platte mit Joachim Boyer müsste 1978 oder 79 erschienen sein und gilt, völlig zu Recht, als eines der besten Afro-Latin-Alben dieser Zeit. Nur ist der Name Joachim Boyers nicht so werbeträchtig wie andere, sodass dieses Album, veröffentlicht unter dem Künstlernamen, oftmals übersehen wird. Aber dafür sind die Preise dann auch nicht so astronomisch wie bei anderen Platten. Auf jeder Seite des Albums erwarten uns zwei längere Songs. Auf der A-Seite sind es Alphabetisation und Rendezvous à l'étoile. Und wenn Sie die jetzt mitschneiden wollen, dann starten Sie Ihre Aufnahme bitte jetzt.

Joachim Boya und das legendäre Orchestre Black Santiago mit ihrem gleichnamigen Album aus dem Jahr 1978 oder 79, das ist, wie leider so oft, nicht genau dokumentiert. Sie hören die Tonart global vom Deutschlandfunk Kultur mit Thorsten Bednarz am Mikrofon und an den Plattentellern. Die üblichen Informationen zur Musik finden Sie in unserer Musikliste unter dem Stichwort Tonart oder, wenn Sie gar nicht fündig werden, schreiben Sie doch bitte eine E-Mail an unseren Hörerservice. Die Kollegen leiten das dann an mich weiter. Doch zurück zum Album von Joachim Boya und dem Orchestre Black Santiago, von dem noch die B-Seite aussteht. Auch hier hören wir wieder

Der Zweititel Yekodo Bo Nse ist der erste davon und der zweite heißt Mimon Hue Yoyo. Und wenn Sie wieder mitschneiden wollen, dann starten Sie bitte Ihre Aufnahme jetzt.

Joachim Boyer und das Orchester Black Santiago waren das. Großartige Platte, finde ich. Weiter geht es hier mit Professor Billy Day, begleitet vom Orchestre Polyritmo.

Professor Bill Day und das Orchester Polyrhythmo waren das. Bis zu den Nachrichten hören wir noch Musik von Achakpon Rock Eve und dem Orchester African Sunshine. Nach den Nachrichten bin ich dann gleich wieder für Sie zurück am Mikrofon.

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1: Vier Uhr, die Nachrichten. In Nordrhein-Westfalen hat es offenbar einen weiteren versuchten Anschlag auf ein Umspannwerk gegeben. Betroffen ist diesmal eine Anlage im zwischen Köln und Düsseldorf gelegenen Dormagen. Ein Sprecher der Kölner Polizei sagte, man gehe nach dem Eingang eines Bekennerschreibens von einem Sabotagedelikt aus. An dem Umspannwerk hatte ein Spaziergänger gestern Abend einen verdächtigen Gegenstand gefunden. Nach Polizeiangaben handelt es sich vermutlich um eine Abschussvorrichtung. Zu einem Angriff kam es aber nicht. Der Gegenstand wird derzeit von Experten untersucht. Vor zwei Tagen war es bereits bei Rommerskirchen westlich von Köln zu einem Anschlag auf ein Umspannwerk gekommen. Mehrere Blöcke zweier nahegelegener Kohlekraftwerke mussten heruntergefahren werden. Einen ähnlichen Angriff hatte es zuvor bei Jähnschwalde in Brandenburg gegeben. Die Ermittler gehen davon aus, dass es sich jeweils um verfassungsfeindliche Sabotage handelt. Der Volkswagen-Konzern wird in den kommenden Jahren ein breit angelegtes Sparpaket umsetzen und rund 50.000 Arbeitsplätze streichen. Der Aufsichtsrat des Automobilherstellers billigte am Abend in Wolfsburg die Vorschläge von Konzernchef Blume einstimmig. Die eigentlich für heute geplante Sitzung des Gremiums war kurzfristig vorverlegt worden. Neben dem Stellenabbau ist nach Angaben des Unternehmens unter anderem auch eine Halbierung der Modellpalette vorgesehen. Werksschließungen werden nicht ausgeschlossen. In den Standorten Emden, Zwickau, Hannover und Neckarsulm könnte die Produktion Anfang bis Mitte der 2030er Jahre eingestellt werden. Es sollen aber auch alternative Verwendungsmöglichkeiten geprüft werden. Vorstandschef Blume sprach von einem Zukunftsplan, der mit Investitionen in dreistelliger Milliardenhöhe verbunden sei. Die Betriebsratsvorsitzende Cavallo nannte die Sparpläne eine Notwendigkeit. Sie würden aber nicht einseitig auf Kosten der Belegschaft umgesetzt. Niedersachsens Ministerpräsident Lies, der auch Mitglied im VW-Aufsichtsrat ist, wertete die Einigung als ein zukunftsfähiges Konzept. Das Bundesland ist der zweitgrößte Aktionär des Konzerns. Israels rechtsextremer Sicherheitsminister Ben-Gvir unterstützt Verteidigungsminister Katz in seinem Vorhaben, die Bevölkerung des palästinensischen Gazastreifens umzusiedeln. Der Politiker der Partei der jüdischen Stärke schlug dazu ein neues Ministerium vor. Es solle mit einem Budget von umgerechnet bis zu 17 Milliarden Euro ausgestattet werden. Erst gestern hatte Katz das Thema erneut ins Gespräch gebracht. Der Likud-Politiker sagte auf einer Konferenz zum Thema Demokratie und Gesellschaft, es gebe letztlich keine andere Lösung für den Gazastreifen. Wohin die Menschen gebracht werden könnten, müsse die US-Regierung noch klären. Einen vergleichbaren Plan hatte der amerikanische Präsident Trump Anfang vergangenen Jahres vorgelegt. Nach seinen Vorstellungen sollten alle rund 2 Millionen Menschen den Gazastreifen verlassen, damit das Gebiet in ein Luxusurlaubsressort umgewandelt werden könne. Eine Zwangsumsiedlung von Zivilisten in besetzten Regionen ist gemäß den Genfer Konventionen ein Kriegsverbrechen. Dresden erhält eine neue Carola-Brücke nach historischem Vorbild. Der Stadtrat entschied sich für den Entwurf, der auch bei einer Bürgerbefragung die meisten Stimmen erhalten hatte. Die charakteristischen Bögen der früheren Brücke sollen dabei in moderner Form wieder aufgegriffen werden. Der vom Begleitgremium favorisierte Entwurf eines anderen Planungsteams fand im Stadtrat keine Mehrheit. Anfang nächsten Jahres soll die Brückenplanung abgeschlossen und genehmigungsreif sein. Mit dem Bau könnte im Mai 2028 begonnen werden. Die Kosten werden auf bis zu 140 Millionen Euro geschätzt. Die frühere Carola-Brücke aus DDR-Zeiten war im September 2024 teilweise eingestürzt. Verletzt wurde niemand. Die verbliebenen Brückenteile mussten vollständig abgerissen werden. Als Ursache gilt Korrosion an tragenden Elementen. Das Wetter? In der Nordhälfte stark bewölkt bis bedeckt, im Tagesverlauf teils gewittriger Regen, in der Südhälfte meist sonnig und trocken. Höchsttemperaturen von Nord nach Süd 18 bis 33 Grad. Morgen überwiegend heiter und trocken, im Norden und Nordosten Wechsel aus Sonne und Wolken mit einzelnen Schauern 18 bis 28 Grad. und am Sonntag teils leicht bewölkt, teils sonnig und trocken bei 19 bis 30 Grad. Das waren die Nachrichten.
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2: Auf geht's in die letzte Stunde dieser Sendung. Am Mikrofon ist weiterhin Thorsten Bednarz.

Mit einem echten Klassiker sind wir in diese letzte Stunde der Tonart Global gestartet. Man könnte meinen, der Text klingt ein wenig nach Softporno, aber aus einem solchen stammt ja schließlich auch Mana Mana, was später durch die Sesamstraße zum Welthit wurde. Kürzlich erst erschien eine Neuauflage einer kubanischen Band namens Los Yoyi Banana, heißt dieser wunderbare Titel daraus.

Victor Uwaifo, einer der ganz großen nigerianischen Stars. Aber er war auch Schriftsteller, Bildhauer. Er erfand seine eigenen Instrumente. Und nicht zuletzt war er vor seiner Musikerkarriere auch Wrestler. Damit konnte Bonkana Maiga nicht ganz auftrumpfen. Er galt nur als ganz ausgezeichneter und innovativer Flötist und machte sich auch als Gründer diverser Bands einen Namen, Las Maravillas de Mali etwa oder aber auch das Africando-Projekt. Hier ist er mit Tunka Danse.

Ja, da knistert die alte Platte ein wenig, aber ist doch auch mal schön, das wieder mal zu hören. Feinster Soukous mit Le Grand Abénan Louis et le Cosmos 2000 waren das. Sie hören die Tonart Global vom Deutschlandfunk Kultur mit Thorsten Bednarz am Mikrofon. Weitere Informationen finden Sie in unserer Playlist auf der Webseite des Senders und über diese Webseite, da erreichen Sie mich auch, wenn Sie da an den Hörerservice schreiben. Aus Soukous und westlichem Funk und Disco hat auch Pasteur Lapé seinen ganz eigenen Stil entwickelt, mit dem er weit über die Pariser Diaspora hinaus bekannt wurde. Hier ist er zu hören mit Soho.

African JB nannte sich diese Band, die wohl aus Liberia stammte. Welche Musiker hier beteiligt waren, das kann ich Ihnen leider nicht sagen. Ich habe diese Platte überhaupt erst einmal gesehen und ob es jemals ein Cover dazu gab, ich weiß es nicht, ich habe nie eines gesehen. Und überhaupt, die Platte, die ist so rar, die wurde selbst bei Discogs noch nie gehandelt und dort treiben sich ja viele Leute rum, die die rarsten Platten ihr eigen nennen. Das sollte uns aber nicht davon abhalten, diese Musik auch mal aufzulegen. Der nächste Künstler hatte als Gitarrist und Songschreiber immer wieder große Erfolge, galt sogar als stilbildend. Das merkte man nach einem Treffen auch der große James Brown und der klaute sich frech und vordergründig einen der Songs von Tala André Marie. Hustle hieß die Version von James Brown. Hier ist das Original Hot Pokey von Tala André Marie.

Sezen Aksu mit ihrem übergroßen Hit Hadi Bakalim. Komponiert wurde der übrigens von Onno Tunç, einem armenischen Musiker. Auch viele andere Musiker hatten ihre Hits, damit Toni e Volumi aus Italien etwa. Damit sind wir schon fast am Ende dieser Sendung angelangt. Nach den Nachrichten übernehmen hier gleich die Kolleginnen und Kollegen von Studio 9. Ihnen wünsche ich einen schönen Tag, ein schönes Wochenende und bitte denken Sie daran, falls Sie davon betroffen sind. Gehen Sie wählen und wählen Sie demokratisch. Tschüss, sagt Thorsten Bednarz. Hier ist noch Rashid Taha.

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1: Fünf Uhr, die Nachrichten. In Nordrhein-Westfalen hat es offenbar den Versuch eines weiteren Anschlags auf ein Umspannwerk gegeben. Betroffen ist diesmal eine Anlage im zwischen Köln und Düsseldorf gelegenen Dormagen. Ein Sprecher der Kölner Polizei sagte, man gehe nach dem Eingang eines Bekennerschreibens von einem Sabotagedelikt aus. An dem Umspannwerk hatte ein Spaziergänger gestern Abend einen verdächtigen Gegenstand gefunden. Nach Polizeiangaben handelt es sich vermutlich um eine Abschussvorrichtung. Nach Informationen der Bild-Zeitung wurden zudem selbstgebaute Raketen mit Zeitschaltuhren entdeckt. Zu einem Sabotageakt kam es laut der Polizei aber nicht. Vor zwei Tagen war es bereits bei Rommerskirchen westlich von Köln zu einem Anschlag auf ein Umspannwerk gekommen. Einen ähnlichen Angriff hatte es zuvor bei Jenschwalde in Brandenburg gegeben. Auch hierzu ging gestern Abend bei der Tageszeitung ein Bekennerbrief eines angeblichen Klimaaktivisten ein, wobei die Authentizität des Schreibens unklar ist. Ermittler gehen in beiden Fällen von verfassungsfeindlicher Sabotage aus. Der Volkswagen-Konzern wird in den kommenden Jahren ein breit angelegtes Sparpaket umsetzen und rund 50.000 Arbeitsplätze streichen. Der VW-Aufsichtsrat billigte am Abend in Wolfsburg die Vorschläge von Konzernchef Blume einstimmig. Die eigentlich für heute geplante Sitzung des Gremiums war kurzfristig vorverlegt worden. Neben dem Stellenabbau werden nach Angaben des Unternehmens unter anderem Werksschließungen nicht ausgeschlossen. In den Standorten Emden, Zwickau, Hannover und Neckarsulm könnte die Produktion Anfang bis Mitte der 2030er Jahre eingestellt werden. Es sollen aber auch alternative Verwendungsmöglichkeiten geprüft werden. Vorstandschef Blume sprach von einem Zukunftsplan, der mit Investitionen in dreistelliger Milliardenhöhe verbunden sei. Die Betriebsratsvorsitzende Cavallo nannte die Sparpläne eine Notwendigkeit. Sie würden aber nicht einseitig auf Kosten der Belegschaft umgesetzt. Bundesinnenminister Dobrindt berät heute in Kopenhagen mit europäischen Partnern über die Einrichtung von Abschiebezentren außerhalb der EU. Die Bundesregierung verfolgt die Pläne gemeinsam mit Österreich, Dänemark, den Niederlanden und Griechenland. Bei dem Treffen soll nach Angaben des Bundesinnenministeriums die letzte Vorbereitungsphase für die sogenannten Return Hubs eingeleitet werden. Dort sollen ausreisepflichtige Menschen untergebracht werden, die nicht in ihre Herkunftsländer zurückgeführt werden können. An den Beratungen nimmt auch EU-Innenkommissar Brunner teil. Bereits in der vergangenen Woche hatten Vertreter der beteiligten Länder Gespräche in Ruanda über die Einrichtung solcher Zentren geführt. Auch mit weiteren möglichen Partnerstaaten soll gesprochen werden. Menschenrechtsorganisationen wie Amnesty International kritisieren die Pläne. Sie warnen vor möglichen Menschenrechtsverletzungen und fordern keine Abkommen mit politisch instabilen oder von Konflikten betroffenen Staaten abzuschließen. In der russischen Grenzregion Bjelgorod sind nach Behördenangaben mindestens 4 Menschen durch Beschuss der ukrainischen Armee getötet worden. 4 Personen wurden verletzt, wie der örtliche Gouverneur mitteilte. Die Menschen wurden demnach getroffen, als sie mit einem Krankenwagen in der Stadt Schebekino unterwegs waren. Sie liegt nur rund 5 Kilometer von der russisch-ukrainischen Grenze entfernt. US-Präsident Trump hat die Nachfolge des zurückgetretenen obersten zivilen Leiters der Armee Driscoll geregelt. Wie Trump in Washington bekannt gab, übernimmt der bisherige Unterstaatssekretär Adam Talle das Amt mit sofortiger Wirkung kommissarisch. Driscoll hatte Anfang des Monats inmitten des Irankrieges seinen Rücktritt eingereicht. Laut Medienberichten traf er die Entscheidung aufgrund andauernder Spannungen mit Verteidigungsminister Hegseth. Dieser hatte im April bereits den Heereschef General George entlassen. Hier wurde bislang kein Nachfolger ernannt. Das Wetter. In der Nordhälfte stark bewölkt bis bedeckt, im Tagesverlauf teils gewittriger Regen. In der Südhälfte meist sonnig und trocken. Höchsttemperaturen von Nord nach Süd 18 bis 33 Grad. Morgen überwiegend heiter und trocken. Im Norden und Nordosten Wechsel aus Sonne und Wolken mit einzelnen Schauern. Die Temperaturen liegen dann zwischen 18 und 28 Grad. Und die weiteren Aussichten. Am Sonntag teils leicht bewölkt, teils sonnig und trocken bei 19 bis 30 Grad. Das waren die Nachrichten.
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2: Guten Morgen. Mal ehrlich, hätten Sie nicht auch gerne eine Insel mit zwei Bergen und dem tiefen, weiten Meer mit vier Tunnels und Gleisen und dem Eisenbahnverkehr ganz für sich allein? Genauso eine Insel, nur ohne Berge und ohne Eisenbahn, okay, auch ohne Tunnel und Gleise, dafür aber mit ganz vielen Kormoranen. Die gab es jetzt zu gewinnen in Schweden und gewonnen hat eine Studentin aus Sachsen-Anhalt. Und was die damit vorhat, das verraten wir Ihnen in dieser halben Stunde.

0: Musik von Olivia Dean, Danger, der Titel um 5.09 Uhr im Deutschlandfunk Kultur. Kennen Sie die gefährlichste Frau Europas? So wurde Giorgia Meloni einst beschrieben. Schlagzeilenmacher lieben solche Superlative. Tatsache ist, dass Meloni als italienische Regierungschefin den autoritären Rechtspopulismus seit 2022 zu einem Teil der politischen Realität gemacht hat. Mit einer radikal rechten Politik, die sich in einigen Punkten aber deutlich unterscheidet von der AfD. Die deutsche Rechte ist selbst Meloni zu extrem. Am heutigen 4. September ist Meloni länger im Amt als jeder andere Regierungschef im Nachkriegsitalien. Aus Rom, Anna Giordano.
1: Als Giorgia Meloni am 22. Oktober 2022 die Treppen des Palazzo Chigi, also des Regierungssitzes, hinaufsteigt, geben ihr viele Kommentatoren kein volles Ja. Gleichzeitig treibt ganz Europa die Frage um, wie sich die postfaschistischen Wurzeln ihrer Partei Fratelli d'Italia auf ihre Regierungsarbeit auswirken würde. Befürchtet wurde unter anderem ein Konfrontationskurs mit Brüssel, vielleicht sogar der Ausstieg aus dem Euro. Stattdessen trat Meloni von Beginn an überraschend moderat auf. Kurz vor dem ersten EU-Gipfel ihrer Regierungszeit im Dezember 2022 sagte sie: Es ist kein Zufall, dass meine erste Auslandsreise als Ministerpräsidentin zu den EU-Institutionen geführt hat. Es war eine Entscheidung, die aus der Überzeugung kommt, dass Italien eine wichtige Rolle in der EU spielen kann, im Sinne der EU, aber immer mit Blick auf die eigenen nationalen Interessen. Es ist dieser pragmatische, realpolitische Kurs, den Beobachter wie der römische Außenpolitik-Experte Riccardo Alcaro dafür verantwortlich machen, dass Meloni zumindest für italienische Verhältnisse bemerkenswert stabile Zustimmungswerte genießt. Dieser Realismus hat ihr direkt geholfen, auf internationaler Ebene glaubwürdig zu sein, sich einen Namen zu machen, und er war auch wichtig für ihren Erfolg, für die Zustimmung bei den eher gemäßigten Wählern, die erst nach ihrem Regierungsantritt für sie waren. Doch das, was die einen Realpolitik nennen, sehen andere als gefährliche Drahtseilakte. Meloni balanciert an mehreren Fronten gleichzeitig, sei es innerhalb ihrer rechten Regierungskoalition, wo es regelmäßig zwischen der rechtspopulistischen Lega von Matteo Salvini und der konservativen Forza Italia zu Konflikten kommt, oder im mittlerweile wackeligen Verhältnis zu den USA. Die italienische Fernsehjournalistin Alessandra Sardoni meint:
2: Non è che lei è diventata europeista.
1: Meloni ist keine überzeugte Europäerin geworden. Sie taktiert ständig zwischen Trump und Europa. Zu Beginn dachte sie, das gute Verhältnis zu US-Präsident Biden und die Anerkennung aus den USA könnten das ersetzen, was ihr von den europäischen Regierungen verwehrt blieb. Also setzte sie alles darauf. Dann verstand sie, dass sie die EU-Chefs doch brauchte, und passte ihre Strategie an. Alessandra Sardoni nennt Meloni eine Opportunistin, die ihre Möglichkeiten für den Machterhalt zu nutzen wisse. Dafür spreche innenpolitisch auch die Tatsache, dass sie 40% aller neuen Gesetze per Eildekret am Kabinettstisch erlassen habe und damit faktisch die Opposition ausgehebelt habe. Doch nicht alles sei für die Regierungschefin glatt gelaufen. In der Migrationspolitik habe sie große Rückschläge erlitten. Der Plan, Rückführungen per Schnellverfahren in Asylzentren in Albanien durchzuführen, sei zumindest vorerst nicht aufgegangen. Auch bei der Justizreform, die sie per Referendum im März durchbringen wollte, scheiterte sie und musste sich die Niederlage eingestehen. Die Bürger haben entschieden und wir akzeptieren diese Entscheidung. Solche Niederlagen halten Giorgia Meloni jedoch nicht davon ab, die Stabilität ihrer Regierung zu zelebrieren, unter anderem mit einer Feier in der süditalienischen Stadt Bari und einer 29-seitigen Bilanzbroschüre, die den Titel trägt: Die stabilste Regierung, das stärkste Italien, 4 Jahre Einsatz für die Nation. Italienischen Zeitungen zufolge ist die Zeremonie inoffiziell auch der Auftakt des Wahlkampfes für die Parlamentswahlen im kommenden Jahr. Ob Meloni da wieder so gut abschneidet wie 2022, ist offen. Denn am rechten Rand droht ihr neue Konkurrenz, der Ex-General Roberto Vannacci mit seiner relativ neuen Partei Futuro Nazionale könnte genau jene Wähler ansprechen, denen Melonis Regierungskurs zu gemäßigt ist.
0: 5.13 Uhr.

0: Seit 35 Jahren verlieren R.E.M. ihre Religion. Losing My Religion kam raus 1991. 5.17 Uhr. Es gibt Dinge, die gibt's nicht mal bei IKEA. Ja, schwedische Inseln zum Beispiel. Dabei hat Schweden davon jede Menge, nämlich Pi mal Daumen 267.570. Und 5 davon, die gab's jetzt für ein ganzes Jahr lang zu gewinnen beim Wettbewerb Your Swedish Island. Arne Bartram hat eine der Gewinnerinnen auf ihrer Insel besucht.
1: Mit dem Motorboot fährt Miriam Wiskemann hinaus aufs Meer. Vor der schwedischen Westküste wird eine kleine Insel am Horizont langsam größer. Marstern, rund 180 Meter lang, etwas mehr als 50 Meter breit. Es ist die neue Insel von Miriam Wiskemann. Die 27-Jährige hat sie vor kurzem das erste Mal betreten.
2: Und es war dann tatsächlich so, dass sie erstmal mir doch irgendwie größer vorkam, als ich irgendwie dachte. Und dass es eben auch irgendwie ein bisschen grüner war, als ich dachte. Also dass ich eben nicht nur irgendwie Steine und Vögel sehe, sondern auch so ein bisschen Vegetation. Das fand ich irgendwie dann ganz cool.
1: Viel Platz ist auf Marstern allerdings nicht. Immerhin gibt es einen kleinen Turm zur Orientierung für Fischer. Ansonsten Natur, Felsen und ziemlich viel Vogelkot. Die Insel hat die Studentin bei einem Wettbewerb vom schwedischen Tourismusverband gewonnen. Allerdings gehört ihr die Insel nicht. Miriam Wiskemann hat für ein Jahr das Nutzungsrecht und einen besonderen Titel bekommen, Inselverwalterin.
2: Das ist schon eigentlich mehr ein repräsentativer Job, den ich habe und jetzt nicht einer, bei dem ich wirklich irgendwas zu entscheiden oder zu bestimmen habe. Das Wichtigste ist hauptsächlich, dass sich dieses Almensretten, also dass quasi jeder auf die Insel theoretisch drauf oder drüber oder rumfahren darf, dass ich das quasi wahre und da jetzt nicht auf die Idee komme, den Zaun drauf zu stellen.
1: Genau da ist der Haken. In Schweden darf jeder alle möglichen Inseln betreten. Miriam Wiskemann wird sich auch ihre eventuell teilen müssen. Immerhin, der schwedische Tourismusverband hat ihr die erste Reise zur Insel bezahlt. Auch das war Teil des Gewinnspiels, erklärt Nils Persson vom schwedischen Tourismusverband Visit Sweden. Schweden hat mit mehr als 267.000 die meisten Inseln der Welt. Und wir wissen, dass viele Reisende vom Luxus einer eigenen Insel träumen. Mit dem Wettbewerb wollten wir zeigen, das ist möglich, auch ohne eine Insel zu besitzen. Bei uns in Schweden geht es einfach um Zugang zu Natur, Freiheit und Raum. 5 unbewohnte Inseln hat Visit Sweden in diesem Jahr vergeben. Mehr als 2000 Menschen aus rund 100 Ländern haben sich mit Videos beworben. Für Gewinnerin Miriam Wiskemann ist ihre Insel weniger ein exklusiver Rückzugsort als eine besondere Erfahrung.
2: Ich glaube, es ist wirklich halt schon auch sehr unwahrscheinlich, dass da jetzt so ein großer Ansturm ist. Also weil mir auch von den Leuten, mit denen ich jetzt hier irgendwie schon geredet habe, die hier wohnen, gesagt worden ist, dass sie gar nicht wussten, ob die Insel überhaupt einen Namen hat und dass man da überhaupt drauf kann.
1: Eine eigene Insel nicht zum Besitzen, sondern zum Erleben. Für die Studentin ist genau das der besondere Reiz. Ein Stück schwedische Natur, das ihr gehört, solange sie es mit allen anderen teilt. Und vielleicht ist genau das der schwedische Luxus. Ein Stück Freiheit für alle.
0: Wie heißt es so schön? Wohnst du noch? Oder lebst du schon auf einer Insel? Über die Möglichkeit einer Insel aus Stockholm, Arne Bartram. Ich würde ja auch mitmachen bei so einem Wettbewerb, aber ein bisschen weiter südlich dürfte meine schon sein. Dachte so an Australien, Thailand, Vietnam. Und da bin ich aufgewacht. 5.21 Uhr. Das hier ist Amy Warning mit Momentan.

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1: Wer ist Bonnie?
2: Gute Frage. Erst einmal ist Bonnie eine Münchner Actionkomödie von Marc Lohr. Eine Mischung aus Lodarent und alpenländischem Klamauk.
3: Asaf Diaf, das wird kein Spaß.
2: Kennzeichen Mundarthumor, bierselige Männer und bierstemmende, E-Gitarre spielende Frauen.
4: Anna, deine Bier sind fertig.
2: Bonnie, eine Münchner Actionkomödie, jetzt in den Kinos. Gustave Courbet
5: war eigentlich einer, der die Malerei revolutioniert hat.
2: Sagt Peter Gorschlüter, der Direktor des Volkbank-Museums in Essen, das zurzeit eine große Gustave Courbet-Ausstellung zeigt. Die ganze Palette von den Selbstporträts.
5: Ob als rebellischer Anarchist oder Musiker oder verwundeter, leidender.
2: Bis zu den weiblichen Aktbildern. Auch das wohl berühmteste Bild Gustave Courbets fehlt nicht. L'origine du monde, der Ursprung der Welt.
6: Das Werk ist ja für eine Privatsammlung entstanden und es wurde damals auch hinter einem Vorhang präsentiert.
2: Sonja Pizonka, Kuratorin. In Essen hängt das Skandal-Vulva-Bild ohne Sichtschutz in der Ausstellung. Ich, Gustave Courbet, Maler und Rebell. Im Volkwang-Museum Essen bis zum 8. November.
7: Dieser neue Gott, den du lächerlich machen willst, wird groß und mächtig werden.
2: Denn dieser neue Gott heißt Dionysos, der Fremde aus dem Osten, der Gott des Rausches und des Theaters, der sich gerade in München vor neoklassizistischer Kulisse selbst feiert und gefeiert wird. Euripides erzählte in den Bacchien, was passiert, wenn man sich ihm in den Weg stellt. Ronald Schimmelpfennig hat den Stoff bearbeitet. Seine Version, Dionysos, ist jetzt im Innenhof der Klyptothek zu sehen. Bei den Theaterspielen Klyptothek. Gleich nebenan vom Bacchussaal, wo seit mittlerweile 200 Jahren der berühmte barberinische Faun seinen der Körperhaltung nach zu urteilen sehr anregenden Rausch ausschläft, aus dem er vermutlich nicht so schnell erwachen wird. Auch nicht heute Abend ab 8 bei Dionysos im Innenhof der Klyptothek. Die nächste Aufführung morgen und übermorgen.
8: Und das waren die Kulturtipps von und mit Gerd Prendel. 5:27 Uhr, Sie hören Deutschlandfunk Kultur.

0: Ich weiß nicht so genau, was das Problem ist hier von Vincent Varus, denn er macht es so kompliziert. Er sagt, nennen Sie mich einen Psycho, ja, so einen Typen, der irgendwie eine Schraube locker hat, aber ich wollte immer auf der Bühne sein. Call me a psycho, but I always wanted to end up on the stage, singt er hier. Tolle Musik auf jeden Fall. Live können Sie ihn erleben am 14. November in Waiblingen. Vincent Varus aus Stuttgart mit Psycho um 5.31 Uhr im Deutschlandfunk Kultur. Sollten Sie glauben, Wissenschaft sei immer nur eine akademisch ernste Angelegenheit, dann haben Sie vermutlich noch nie was gehört von den Ig Nobel-Preisen, ja, den Spaß-Nobelpreisen, die seit 1991 alle zwei Jahre an der Harvard University verliehen werden bzw. verliehen worden sind. Denn dieses Jahr mussten die Ig Nobel-Preise umziehen nach Zürich aus Angst vor den strikten Einreisebestimmungen in die USA. Die USA seien nicht mehr sicher, sagt das Komitee. Ausgezeichnet werden Forschungsarbeiten, die, Zitat, Menschen zuerst zum Lachen und dann zum Nachdenken bringen. Preisgekrönt wurde zum Beispiel die Entdeckung, dass Mückenrüssel als 3D-Druckdüsen verwendet werden können. Geehrt wurde ein Team, das herausfand, wohlhabende Menschen naschen eher von den Süßigkeiten ihrer Kinder als Menschen mit weniger Geld. Und in diesem Jahr ging auch ein Preis an Forscher aus Jena und Dresden, die als Babyschnüffler unterwegs waren. Christine Kielon.
1: Frisch gebackene Eltern finden den Geruch ihres Babys wunderbar. So gut sogar, dass sie sagen, sie könnten quasi reinbeißen, weil es so toll riecht, scherzt Ilona Kreu, Professorin für klinische Psychologie an der Friedrich-Schiller-Universität Jena.
2: Und das ist ja prima, dass die Natur das genauso eingerichtet hat, denn ich rieche den Geruch des Babys ja nur dann, wenn ich ganz nah dran bin, also wenn ich mich drum kümmere.
1: Die Neurowissenschaftlerin hat die körpereigenen Gerüche unserer Kinder untersucht. Dafür hat sie mit ihrem Team mehr als 250 Eltern befragt und ihre Gehirne im MRT untersucht. Der Geruch, sagt sie, ist Teil des Kindchenschemas, denn
2: es funktioniert auch dann, wenn man Leuten den Geruch von Babys unter die Nasen hält, die selber gar keine Eltern sind. Also Babys sind ja sehr niedlich und auch kleine Kinder sind sehr niedlich und die klingen auch ganz niedlich. Und dass sie so niedlich aussehen und klingen, führt eben auch dazu, dass wir uns um die kümmern. Und was wir jetzt wissen, ist auch, dass die eben so niedlich riechen, führt dazu, dass wir uns um die kümmern. Also da werden auch ganz bestimmte neuronale Netzwerke im Gehirn angeregt.
1: Das funktioniert nicht nur für Babys, sagt Kreu, sondern bis zu einem gewissen Punkt in der Entwicklung des Kindes.
2: Und wenn die Kinder in die Pubertät kommen, dann sind die Eltern verwirrt. Dann erkennen die nämlich den Geruch ihres Kindes nicht mehr und dann bevorzugen die den auch nicht mehr. Und dann wird's eigentlich ziemlich cool, weil wenn man sich dann als Eltern so eine Weile dran gewöhnt hat, ah ja, so riecht mein Kind also jetzt, fängt man dann wieder an, das eigene Kind zu erkennen und auch wieder zu mögen.

0: Also sozusagen die Liebe zum Geruch des Kindes, die verschwindet schon mal, aber die kommt eben doch wieder.
1: Das heißt also, mit der Pubertät fangen die eigenen Kinder im wahrsten Sinne des Wortes an damit, uns zu stinken. Und das könnte evolutionär einen ganz praktischen Grund haben, erklärt die jener Neurowissenschaftlerin.
0: Also was es da zu geben scheint, ist eine Interaktion zwischen zwei Signalen, die im Geruch drin sind. Das eine ist die genetische Ähnlichkeit, das gehört zu mir. Und das andere sind dann plötzlich die Sexualhormone, die reinkommen. Es macht erstmal einen gewissen Sinn, wenn ich sage, ich finde den Geruch attraktiv von Personen, die Sexualhormone haben. Das ist jetzt biologisch irgendwie sinnvoll, aber nicht dann, wenn sie zu mir gehören. Das macht so eine Inzestprävention.
1: Wir unterschätzen, was für einen großen Einfluss das Riechen auf unser soziales Leben hat, sagt Thomas Hummel. Der renommierte Dresdner Mediziner leitet den Arbeitsbereich Riechen und Schmecken am Universitätsklinikum Dresden und war ebenfalls an der Studie beteiligt. Er sagt, der Geruch geht über die Nase direkt in die Hirnregionen, die für unsere Emotionen zuständig sind.
2: Und ein schönes Beispiel dafür ist eben diese Eltern-Kind-Beziehung, wo dann Eltern und Kinder oft ganz unwissentlich über Düfte interagieren, dass man sich eben da wiedererkennt, dass man weiß, man gehört zusammen, dass da Liebe entsteht und auch Abneigung entstehen kann über Gerüche. Aber es ist so, wird sehr viel über Gerüche vermittelt.
1: Eine Erkenntnis, die auch das Team vom Ig Nobel-Preis überzeugt hat. Dass Hummel den Preis zusammen mit der Jenaerin Kreu und zwei weiteren Forschenden aus Polen bekommt, freut ihn.
2: Sehr, das ist ein ganz toller Preis. Klingt erstmal ein bisschen komisch, aber wir haben auch vor uns schon ganz berühmte Leute, also Leute, die ich sehr gut finde, bekommen. Und das, da bin ich vollkommen begeistert, dass wir uns da einreihen können in diese illustre Reihung von Autoren. Wirklich, so finde ich sehr ehrenhaft.
1: Neurowissenschaftlerin Kreu ist ebenfalls ganz begeistert, denn dieser Preis ist etwas für die Nerds, lacht sie.
0: Das ist irgendwie was Witziges, es ist so ein bisschen was Cooles, ja, freue ich mich drüber.
3: Finde ich auch, da kann man sich drüber freuen, über den Ig Nobel-Preis. 5:35 Uhr, Sie hören Deutschlandfunk Kultur.

0: Ja, das wollte ich dann doch gerne bis zum letzten Klavierakkord hier ausspielen. Aus Montreal kommt Alicia Créti, die im Alter von 3 Jahren bereits angefangen hat, Musik zu machen. Logisch, ne? Wir sind ja alle irgendwie auch kleine Genies. Going Down, dieser Titel, um 5.39 Uhr hören Sie das im Deutschlandfunk Kultur. Wir machen mal ein kleines Ratespiel. Sagen Sie mir doch mal bitte, wie die erfolgreichste Girlgroup der Welt heißt. Wüssten Sie es, die erfolgreichste Girlgroup der Welt? Sagen Sie irgendeine, ja? Dann sind Sie ziemlich up to date, wenn Sie die kennen. Cat's Eye, ja, die gibt's erst seit 2 Jahren, nämlich die Band aus LA, die heißt Cat's Eye. Die sind wirklich unglaublich erfolgreich, versuchen gerade in die Fußstapfen der Spice Girls zu treten oder Destiny's Child. Jetzt geht die Tour los in Europa. Nächste Woche kommt Cat's Eye zum allerersten Mal nach Deutschland. Naja, und die gehen dann nicht in kleine Clubs, sondern gehen gleich in die Arena in Köln. Und für alle, die noch nie was gehört haben von dieser Band, ist Lynn Ruschka zu mir ins Studio gekommen. Lynn, hast du eine Beziehung zu Cat's Eye?
1: Ja, ich habe eine absolute Hassliebe zu Cat's Eye. Ich glaube, damit bin ich auch nicht allein. Das ist komplett das Marketingkonzept von Cat's Eye, dass man sie hasst und sie liebt.
0: Fangen wir mal mit der Liebe an. Was gibt's zu lieben an dieser Band?
1: Ja, also die Teammitglieder eigentlich, also es sind 6 unfassbar talentierte Frauen, die aus 120.000 Bewerberinnen gecastet wurden international. Die kommen aus der Schweiz, aus Ghana, aus Indien, Südkorea, USA und den Philippinen, also alles dabei. Und ich verfolge die eigentlich schon seit dem Auswahlprozess, den man auch in der Doku von Netflix gucken kann. Und die tanzen toll, die sind sehr charmant, haben tolle Persönlichkeiten, also sind eigentlich zum Popstar-Dasein gemacht, die 6.
0: Das ist die Pop-Academy-Doku, ne?
1: Genau.
0: Okay. Woher kommt der Hass?
1: Ja, der Hass, den ich spüre, ist einfach die Ablehnung von dem System, in das sie da gecastet wurden. Also die Idee ist dahinter, dass das sehr erfolgreiche und perfektionistische K-Pop, das ja aus Südkorea kommt und da schon total abgeht, eben jetzt auch an westliche Konsumenten, wie zum Beispiel mich oder dich, vermarktet wird. Und das geht auch total auf. Also die sind jetzt mit dieser neuen EP, die jetzt gerade rausgekommen ist, auf Platz 4 in Deutschland eingestiegen, in den USA auf Platz 1. Also sie sind einfach super erfolgreich, aber es hat halt auch einen krassen Preis.
0: Was ist das für ein Preis? Machst du dir Sorgen um die Gesundheit der Mitglieder?
1: Ja, es ist wirklich so, dass jetzt eben schon 2 wegen mentaler Gesundheit pausieren müssen. Die werden wirklich durchgearbeitet. Also die haben Trainingstage von 16 Stunden jeden Tag, sind eben seit 2 Jahren eigentlich durchgehend auf Tour. Und sie haben eben selbst super wenig Einfluss auf die kreative Seite, also das, was sie eigentlich da performen. Sie haben männliche Choreografen, also sind hypersexualisiert in ihren Tänzen. Gleichzeitig wird es eben vor allem an junge Mädchen vermarktet. Aber genau das, also die provozieren eigentlich immer wieder Shitstorms deswegen, und gleichzeitig ist das eingepreist in unsere Aufmerksamkeitsökonomie, ist eben ein Shitstorm trotzdem was wert, weil dann gehst du eben auf die 1.
0: Da hat mir die Bilder gerade mal angeguckt. Sieht aus wie eine voll koreanische Band tatsächlich. Cat's Eye kommen am 13. September zum ersten Mal nach Deutschland in die Arena nach Köln.
1: Ich freue mich.
0: 5.41 Uhr.

0: Ich glaube, hier geht es nicht um Holzschuhe bei diesem Song von Coldplay, sondern um Uhren. Der Song heißt Clocks aus dem Jahr 2002. Sie hören das um 5.46 Uhr im Deutschlandfunk Kultur. Wie lange der israelische Regierungschef Netanyahu bereits die Politik seines Landes mitbestimmt, das können Sie an einem Jahrestag ablesen. Heute sind es genau 30 Jahre her, dass Netanyahu in seiner ersten Amtszeit als damals frisch gewählter Ministerpräsident Israels erstmals Friedensgespräche geführt hat mit dem Palästinenserführer Yasser Arafat. An dieses Treffen erinnert aus Tel Aviv Birgit Sagemann.
1: Es ist das erste Treffen der beiden und von gegenseitigem Misstrauen geprägt. Die Gesichter sind ernst. Benjamin Netanyahu und Yasser Arafat verziehen keine Miene, als sie sich die Hände reichen und damit das Bild liefern, auf das alle Fotografen gewartet haben. Der Händedruck ist kurz, die Atmosphäre angespannt. Kein Lächeln für die Kameras. Die Sicherheitsvorkehrungen für dieses Treffen am Grenzübergang Erez zwischen Israel und dem Gazastreifen sind groß. Hubschrauber kreisen über dem Gelände, auf Dächern stehen Scharfschützen, schwer bewaffnete Soldaten riegeln alles ab. Am Grenzzaun stehen israelische Demonstranten, fordern lautstark Frieden jetzt. Der vor 3 Jahren eingeleitete Friedensprozess ist ins Stocken geraten, auch weil es auf israelischer Seite einen Regierungswechsel gegeben hat. Der frühere Ministerpräsident Yitzhak Rabin von der Sozialdemokratischen Arbeitspartei ist 1995 bei einem Attentat ermordet worden. Die darauffolgenden Wahlen hat der rechtskonservative Likud-Chef Benjamin Netanyahu gewonnen. Als Oppositionsführer hat der PLO-Chef Yasser Arafat einen Terroristen genannt, dem er niemals die Hand schütteln würde. Als Regierungschef verzögert Netanyahu die Umsetzung bereits vereinbarter Schritte im Friedensprozess, wie zum Beispiel den israelischen Abzug aus Hebron. Das Treffen mit Arafat ist vor allem auf internationalen Druck zustande gekommen. Und es gilt als historisch, weil Netanyahu damit zum ersten Mal Arafat als Verhandlungspartner anerkennt. Israels früherer Außenminister Yossi Beilin wertet das als wesentlichen Erfolg.
2: Wir alle in Israel sind uns einig, den Friedensprozess fortzusetzen. Ich hoffe, dass die inhaltliche Arbeit ebenso erfolgreich sein wird wie das heutige Treffen.
1: Nach dem symbolträchtigen Händedruck für die Kameras finden erste Gespräche statt. Auf einer Pressekonferenz gibt sich Arafat später optimistisch, dass man mit der israelischen Regierung von Netanyahu, den er bei seinem Spitznamen Bibi nennt, zusammenarbeiten könne, um den Friedensprozess voranzubringen. Und auch Netanyahu versichert, Berichte, er wolle das Abkommen aufbrechen, seien nicht wahr.
3: This is not true. This is not our intention.
1: Aber er stellt zugleich klar, man müsse die Bedürfnisse und Forderungen beider Seiten berücksichtigen.
3: However, I'd like to emphasize that we have to take into account.
4: Auf der Grundlage von Gegenseitigkeit sowie der Gewährleistung von Sicherheit und Wohlergehen, sowohl für Palästinenser als auch für Israelis.
3: Both Israelis and Palestinians alike.
1: Konkrete Beschlüsse gibt es in Erez nicht, aber beide Seiten wollen wieder miteinander reden. Man werde weiter verhandeln, um Frieden herbeizuführen, kündigt Arafat an.
5: We will continue to negotiate and to coordinate in all levels by all means.
1: Nachfragen von Journalisten beantworten beide nicht. Der Abschied verläuft schweigend, ohne den von den Fotografen lautstark geforderten erneuten Händedruck. Nur wenige Wochen später gibt es neue Gewalt. Dass die israelische Regierung einen historischen Ausgrabungstunnel nahe der Al-Aqsa-Moschee in Jerusalem öffnen lässt, empfinden viele Palästinenser als Provokation. Bei gewaltsamen Protesten und tagelangen Feuergefechten sterben bis zu 80 Menschen. Für dauerhafte Entspannung sorgt das erste Treffen von PLO-Chef Arafat und Israels Regierungschef Netanyahu am Grenzübergang in Erez nicht.

0: Das ist eine der Absolventinnen einer ganz besonderen Akademie, nämlich der Pop-Akademie in Mannheim. Da hat sie Popmusikdesign studiert, Alice Merton. Ihr Vater ist Kanadier, deshalb der englische Name. Sie kommt aber aus Frankfurt am Main. Willow Trees in Tokyo, der Song um 5.52 Uhr im Deutschlandfunk Kultur. Tobias Wenzel hat für uns die Kulturseiten der Tagespresse von heute ausgewertet.
1: Gesicht von Amerikas Frauenbewegung ist in der Frankfurter Allgemeinen zu Gloria Steinems Tod zu lesen. Gesicht tut ihr furchtbar Unrecht, präzisiert Frauke Steffens. Es erzählt aber davon, wie die Medienwelt auch in den 60er und 70er Jahren funktionierte. Steinem wusste, dass ihr gutes Aussehen ihr die Aufmerksamkeit bringen konnte, die sie zur Durchsetzung ihrer politischen Forderungen brauchte. In der Süddeutschen schreibt Susanne Wahab-Zadeh: Gloria Steinem hat die Frauenrechte immer als die Rechte von allen Frauen begriffen, also als globale Bewegung, die auch noch die letzte Minderheit und die entlegensten Winkel der Erde erfassen muss. Sie war eine großartige Frontfrau. SZ und FAZ drucken beide zu ihren Nachrufen ein Foto der Feministin ab. Jeweils sieht man nur ihren abgeschnittenen Oberkörper und kann sich fragen, trägt sie da ein T-Shirt? Der Anteil an Männerhälsen, die aus T-Shirts herausragen wie die Köpfe neugieriger Schildkröten aus ihrem Panzer, ist hoch, schreibt Niklas Mark in der FAZ und meint die Wahlplakate von Kandidaten für das Berliner Abgeordnetenhaus. Statt Anzug und Krawatte, statt Hemd, also T-Shirt. SPD-Kandidat Steffen Krach, schreibt Mark, wird von seiner Partei verzweifelt als Hottie vermarktet. Wollt ihr mit mir gehen? Fragt ein Plakat, auf dem Krach aus einem engen schwarzen T-Shirt herausschaut. Und während man noch erschreckt Nein rufen will und dass man lieber wissen würde, wofür die gute alte Berliner SPD mittlerweile eigentlich steht, sieht man Krach schon auf dem nächsten Plakat unter dem Null-Aussage-Slogan »Mit euch statt gegeneinander« im selben T-Shirt mit nackten Armen herumgeistern. Mark versucht sich in seinem FAZ-Artikel in einer Erklärung für die T-Shirt-Wahlwerbung in Berlin. Die im zu engen T-Shirt vor allem unausgeschlafen wirkende Berliner Politikelite erweckt den Eindruck, den Ernst der Lage buchstäblich verpennt zu haben und das Regieren für eine nebensächliche, formlose Sache zu halten, die man auch im Nachthemd vom Laptop aus dem Bett heraus erledigen könnte. Ob auch AfD-Politiker auf Wahlplakaten in Berlin oder Sachsen-Anhalt T-Shirts tragen, erfährt man aus dem FAZ-Artikel nicht. Stattdessen schreibt Rieke van Kleef in der Taz über ihr Déjà-vu beim Lesen des Wahlprogramms der AfD Sachsen-Anhalt. Ganz unverhohlen präsentiert das Wahlprogramm ein Staats- und Kulturverständnis aus dem Playbook von Viktor Orban. Van Kleef zitiert aus dem AfD-Programm: Künftig solle vorwiegend solche Kunst gefördert werden, die einen Beitrag zu deutscher Identitätsfindung leiste. Da wird einem schon beim Lesen dieses Zitats übel. Übel wurde auch Bernd Stegemann. Er habe nämlich in einem Theaterstück im Oktober 2015 gesehen, wie die damals fast bedeutungslose AfD auf der Bühne völlig unverhältnismäßig als Nazi-Wiedergänger dargestellt worden sei und wie die Zuschauer sich selbst als Widerstandskämpfer gefeiert hätten. Den langen Text lesen Sie bitte selbst in der Welt, denn hier bleibt nur noch Zeit für Satire aus derselben Zeitung. Im letzten Jahr haben Touristen fast 84 Millionen Übernachtungen in Deutschland gebucht. Eine schöne Steilvorlage für Hans Zippert. Bei jedem deutschen Bürger schläft also mindestens einmal im Jahr ein Ausländer, schreibt Zippert. Das dürfte vielen Menschen hier gar nicht klar sein, vielen könnte es auch gar nicht recht sein. Wie viele Touristen kann Deutschland verkraften? Sollten wir über Tageskontingente, Obergrenzen und Abschiebezentren im Saarland nachdenken?
0: Die Feuilleton-Presseschau von Tobias Wenzel um 5.57 Uhr im Deutschlandfunk Kultur. Die Uhrzeit deutet darauf hin, dass wir in 3 Minuten etwa hier die Nachrichten erleben werden. Und bis dann hören wir Curtis Harding mit The Power.

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1: Mit Christiane Abelein. Der VW-Aufsichtsrat stimmt Sparmaßnahmen und dem Abbau von 50.000 Stellen zu. An einem Umspannwerk in Dormagen hat es offenbar einen weiteren Sabotageversuch gegeben. Und die Leitung des Goethe-Instituts wertet die Schließung der russischen Standorte als historischen Einschnitt. Der Aufsichtsrat des Volkswagen-Konzerns hat am Abend in Wolfsburg dem Sanierungsplan von Konzernchef Blume einstimmig zugestimmt. Der Umbau ist nach Auffassung des Gremiums zwingend erforderlich, um die Wettbewerbsfähigkeit des Unternehmens zu erhalten. So will Europas größter Autobauer in den kommenden Jahren weitere 50.000 Stellen streichen und die Zahl seiner Modelle zusammenstreichen. Bertil Starke.
2: Die Beschäftigten in den VW-Werken Emden, Hannover und Zwickau können erstmal aufatmen. Ebenso am Audi-Standort Neckarsulm. Zwar ist weiter offen, ob und welche Autos in den Fabriken ab den 2030er Jahren gebaut werden sollen, aber ein Aus ist alles andere als besiegelt. Vorstand, Arbeitnehmerseite und das Land Niedersachsen wollen nun gemeinsam nach Lösungen suchen. Einig sind sich alle Seiten darin, dass VW Überkapazitäten abbauen muss. Was das genau für Jobs und Standorte heißt, wird sich erst in den kommenden Monaten zeigen.
1: An einem Umspannwerk in Dormagen in Nordrhein-Westfalen ist ein verdächtiger Gegenstand gefunden worden. Die Ermittler gehen von Sabotage aus. Laut der Kölner Polizei liegt ein Bekennerschreiben vor, in dem auch andere Verdachtsfälle in Nordrhein-Westfalen und Brandenburg erwähnt werden. Die Authentizität wird noch geprüft. Nach Angaben eines Sprechers hat offenbar jemand versucht, mutwillig einen Kurzschluss herbeizuführen. Ein Spaziergänger hatte den verdächtigen Gegenstand am Abend gefunden. Nach Polizeiangaben könnte es sich um eine Abschussvorrichtung handeln. Inmitten einer schweren Wirtschaftskrise ändert Kuba die Regeln für ausländische Investoren. Die Regierung in Havanna veröffentlichte neue Vorschriften, die den Marktzugang in dem Karibikstaat erleichtern sollen. Zum Beispiel dürfen Firmenbeschäftigte künftig direkt einstellen und entlassen, ohne staatliche Arbeitsagenturen zu beteiligen. Außerdem dürfen private Unternehmen Reisebüros betreiben und Selbstständige als Reiseführer arbeiten. Bislang galten für die Tourismusbranche strenge staatliche Vorgaben. US-Präsident Trump fordert von den europäischen Staaten die Rückzahlung von Ukraine-Hilfen, die während der Amtszeit seines Vorgängers Biden zugesagt wurden. In einem Post auf seinem Netzwerk Truth Social sprach Trump von hunderten Milliarden Dollar. Ihm zufolge hätten die Europäer diese Hilfen an die Ukraine gezahlt, wenn man sie nur darum gebeten hätte. Dieses Geld werde er jetzt zurückholen. Auch den Konflikt mit dem Iran sprach Trump an.
3: Gleichzeitig betonte Trump, die USA verfügten über, so wörtlich, praktisch unbegrenzte Mengen an Munition. Deutlich mehr, als für den Einsatz gegen den Iran benötigt werde. Zudem produzierten die Vereinigten Staaten Munition in großem Umfang. Der Post gilt als Reaktion auf Berichte, wonach die Bestände bestimmter US-Präzisionswaffen und Luftabwehrraketen durch den Krieg gegen den Iran deutlich geschrumpft sind. Das hat Sorgen um die Einsatzbereitschaft des US-Militärs in möglichen künftigen Konflikten ausgelöst.
1: Anne Schneider berichtete. Syrien hat nach eigenen Angaben damit begonnen, Chemiewaffen zu zerstören. Das teilte der syrische Vertreter bei den Vereinten Nationen dem UNO-Sicherheitsrat mit. Die neue Regierung unter Interimspräsident al-Shara hatte sich bereit erklärt, mit der international angesehenen Organisation für das Verbot chemischer Waffen zusammenzuarbeiten. Anders als der Ende 2024 gestürzte Machthaber Assad. Unter seiner Führung war Syrien zwar offiziell der Chemiewaffenkonvention beigetreten. Seine Soldaten setzten im Bürgerkrieg aber weiterhin Sarin, Chlorgas und Senfgas ein, wie Untersuchungen zeigten. Die Präsidentin des Goethe-Instituts, Joost, hat die Schließung der drei Standorte in Russland als historischen Einschnitt bezeichnet. Ihrer Ansicht nach markiert diese Entscheidung das Ende einer Ära der deutsch-russischen Kulturbeziehungen. Der Schritt gilt als Vergeltung Moskaus für die Ankündigung der Bundesregierung, das unter Spionageverdacht stehende russische Haus in Berlin zu schließen. Joost bedauerte die Entwicklung.
4: Das ist eine wirklich schlechte Nachricht für genau die Deutschlernenden vor Ort und natürlich auch die Informationen vor Ort durch unsere Bibliotheken. Das ist eine Quelle von verlässlichen Informationen über Deutschland. Das ist natürlich sehr, sehr bitter und auch gerade für unsere Mitarbeitenden vor Ort, die in den letzten Jahren schon unter schwierigen Bedingungen gearbeitet haben. Das ist schon ein ganz schön trauriger Tag für das deutsche Goethe-Institut in Russland.
1: Gesche Joost, Präsidentin des Goethe-Instituts.
0: Das Wetter.
1: Im Nordteil des Landes ist es wolkig, oft mit Regen, teils es Schauer oder Gewitter. Im Süden bleibt es dagegen weitgehend trocken und sonnig. Die Höchstwerte liegen zwischen 18 und 33 Grad.
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5: Guten Morgen. Über Giorgia Melonis Rekordzeit als italienische Ministerpräsidentin haben wir in der letzten Stunde berichtet. Und nun schauen wir uns einen prominenten britischen Rechtsradikalen an. Nigel Farage lädt heute zum Parteitag seiner Partei Reform UK. Die war lange Zeit im Aufwind und wie es um die heute steht, das hören wir gleich.

0: Das sind die Cooks, Mr. Maker, der Song um 6.09 Uhr im Deutschlandfunk Kultur. Alle Menschen sind gleich, aber nicht alle rechtsradikalen Parteien haben das gleiche Programm. Die Partei von Nigel Farage, die hatte lange einen Nerv getroffen bei den britischen Wählern. Reform UK, so heißt sie, und in Umfragen schien der Vorsprung von Farage uneinholbar. Heute versammelt Farage seine Partei zum Parteitag in Birmingham. Und wie es mittlerweile steht um den Stern von Farage bei den britischen Wählern, das hat Mareike Aden erfragt.
1: Sie sind stolz auf ihre frisch renovierte Markthalle hier in der englischen Stadt Wolverhampton in den westlichen Midlands. Hunderte Stände, die drinnen und draußen Fleischwaren, Schuluniformen oder Reinigungsmittel in Großpackungen verkaufen. Früher haben die Menschen in Wolverhampton vor allem die sozialdemokratische Labour-Partei gewählt. Bei den Lokalwahlen im Mai hatten die Rechtspopulisten von Reform UK hier Zuwächse. Leslie, eine Frau in ihren 60ern, verkauft Energy-Drinks und Müsli. Sie ist Reform-Anhängerin. Denn die würden die Wahrheit sagen, erzählt sie, seien direkt und verständlich. Während die Regierung nicht wisse, was sie tue. Sie steht 100% hinter Reform-Parteichef Nigel Farage.
2: They speak the truth. They're plain talking. You can understand every word they say. The other government, they just make it up as they go along. Nigel Farage all the way.
1: Doch auch hier sorgen die Spendenskandale von Reform UK und Farage für Aufsehen und Skepsis. Farage hatte eine 5-Millionen-Pfund-Spende von einem britischen Kryptomilliardär, der in Thailand lebt, nicht deklariert, als er Parlamentarier wurde. Es ist nicht die einzige umstrittene Spende an die Partei. Anthea, die an ihrem Stand Kinderkleidung verkauft, fragt sich:
3: Who's gonna give me 5 million?
1: Wer gibt mir 5 Millionen? Er hat Geld bekommen und rückt nicht mit der Wahrheit raus. Er sagt, das war einfach ein Geschenk. Aber das ist doch totaler Mist. Erstmals seit mehr als einem Jahr führt Reform jetzt nicht mehr die landesweiten Umfragen an. Etwa 30 Kilometer entfernt in Birmingham will die Partei auf ihrem Parteitag wieder in die Offensive. Aber das ist gar nicht so einfach. Zwar kehrte Parteichef Farage diese Woche zurück ins Parlament, nachdem er sich erfolgreich einer Neuwahl gestellt hatte, die er als Referendum über seine Person inszenieren wollte. Aber damit gehen nun auch die Ermittlungen einer parlamentarischen Kommission wegen der 5-Millionen-Pfund-Spende weiter. In einem BBC-Interview vor dem Parteitag sagte Farage:
4: This was purely personal.
1: Das war eine persönliche Spende. Ich habe es ohne Bedingungen erhalten. Es war keine politische Spende. Es wurde nicht für eine Kampagne genutzt. Ich habe richtig gehandelt. Und wenn Sie mich für schuldig erklären, dann dafür, dass ich ein Formular nicht ausgefüllt habe. Ein weiteres Problem für Reform: der neue Labour-Premier Andy Burnham. Er hat einen guten Start hingelegt, wirkt nahbar und bringt Labour in den Umfragen wieder nach vorne. Vor allem, weil er linke Wähler zurückgewinnt, sagt die Londoner Journalistin Lucy Fisher von der Financial Times. Während das linke politische Spektrum sich wieder vereint, ist die Rechte sehr zersplittert. Neben Reform und den Konservativen gibt es als dritte Partei Restore Britain. Und die stehen rechts außen. Auf dem Parteitag in Birmingham stellt Reform das 100-Tage-Programm im Falle eines Wahlsieges vor. Darunter strenge Migrationspolitik, Bürokratieabbau oder Kürzungen von Sozialleistungen. Aber ein Wahlsieg bei einer Parlamentswahl, die spätestens 2029 ansteht, ist für Reform derzeit wieder in die Ferne gerückt.
0: 6.12 Uhr, Sie hören Deutschlandfunk Kultur mit Musik von Addis Mercedes, Mi Carrito de Carton, so heißt dieser Titel.

0: 6.15 Uhr, Deutschlandfunk Kultur. Es gibt wohl kein anderes Bundesland, das Sie in diesem Jahr so gut kennenlernen werden wie das kleine Sachsen-Anhalt, wo am Sonntag gewählt wird, weshalb die ganze Republik draufschaut vor dieser Wahl. 2,1 Millionen Einwohner, die insgesamt 2,5% aller deutschen Wahlberechtigten stellen, das ist nicht viel. Und die Probleme Sachsen-Anhalts sind häufig Probleme, die Sie vermutlich auch von zu Hause kennen. Zum Beispiel die Schwierigkeit in ländlichen Regionen, einen Facharzttermin zu kriegen. Nadine Lindner.
1: Das Wartezimmer der Hausarztpraxis von Robin John in Schönebeck bei Magdeburg ist hell eingerichtet und sehr voll. John, Mitte 40, stammt aus einer Medizinerfamilie. Mittlerweile betreibt er eine Gemeinschaftspraxis mit 14 Ärzten an 5 Standorten in seiner Heimatstadt und dem Umland. Parallel engagiert er sich an der Uni Magdeburg in der Aus- und Weiterbildung von Hausärzten. Robin John weiß, dass viele Mediziner lieber nicht in einer ländlichen Umgebung arbeiten wollen.
2: Wer zieht sozusagen, wenn er es anders haben kann, und so ist es ja bei dem grundsätzlichen Ärztemangel, wer zieht dann freiwillig aufs Land? Das gibt nur Probleme. Du hast mehr Patienten, als du eigentlich versorgen kannst. Du hast keine Strukturen für deine Kinder. Das sind zumindest die Sorgen der Kollegen.
1: Es ist ein Teufelskreis, denn gerade im Gesundheits- und Pflegebereich schlägt der demografische Wandel doppelt durch. Es gibt nicht nur eine alternde Patientenschaft, auch bei den niedergelassenen Ärzten erreicht jeder Dritte bis 2030 das Rentenalter. Hinzu kommt die Verunsicherung, ob die vielen Ärzte mit ausländischen Wurzeln bleiben werden. Nach einem Wahlerfolg der AfD in Sachsen-Anhalt. In ihrem Wahlprogramm lehnt die Partei, Zitat, kulturfremde Fachkräfte ab. Doch in den Krankenhäusern von Sachsen-Anhalt stammt mehr als jeder vierte Arzt nicht aus Deutschland.
2: Ja, also das ist ein großes Thema. Da habe ich große Sorge vor, dass durch diese forcierte Abschiebepolitik, die die AfD dann ja machen will, da auch unheimliche Leistungsträger, die jetzt schon im Land sind, dann auch abwandern.
1: Die Probleme in der Gesundheitsversorgung sind schon heute groß. Patientinnen in der Hausarztpraxis von Robin John berichten, dass sie einfach keinen Termin beim Facharzt bekommen. Das sorgt für Frust.
3: Also ich bin nicht bloß satt, ich bin pappesatt. Weil ich war vorige Woche beim Kardiologen mit meiner Überweisung, nehmen gar keine neuen Patienten an. Ich will mal so sagen, ich bin fast 75 Jahre. Ich war toi, toi, toi, wirklich bei fast keinem Arzt, außer bei meinem Hausarzt. Jetzt brauche ich mal einen Arzt und jetzt kriege ich keinen Termin.
4: Ja, also ich versuche jetzt seit 2 Jahren einen Termin beim Hautarzt zu bekommen, ohne Erfolg.
1: Sowohl die Landespolitik als auch die Kassenärztliche Vereinigung haben die Probleme bereits erkannt. So soll eine Landarztquote seit 2020 dabei helfen, Praxen abseits der Städte am Leben zu erhalten. Pro Jahr werden 32, bald 36 Studienplätze nicht über die Abiturnote, sondern über die Verpflichtung vergeben, 10 Jahre als Hausarzt in einer Gegend mit schlechter ärztlicher Versorgung zu arbeiten. Und das trifft in Sachsen-Anhalt auf das halbe Bundesland zu. 36 Studienplätze pro Jahr, ist das nicht viel zu wenig angesichts des Bedarfs von rund 60 Hausärzten, die in Sachsen-Anhalt pro Jahr nachbesetzt werden müssten? Jörg Böhme, Vorstand der Kassenärztlichen Vereinigung, verteidigt das Programm.
5: Für uns gibt es Planungssicherheit, weil wir damit planen können, dass die nächsten Jahre kontinuierlich 20, 30 bzw. 36 Absolventen fertig werden, die wir verplanen können für die drohend unterversorgten Gebiete.
1: Alexander Schulze ist 26 Jahre alt. Er ist aufgewachsen in der Nähe von Halle an der Saale und hat seinen Medizinstudienplatz über die Landarztquote bekommen. Seine Abiturnote von 1,8 hätte es ihm sonst schwer gemacht. Schon sein Vater und Großvater waren Ärzte, Hausarzt sei sein Traumjob.
6: Ich habe die Ausbildung zum Notfallsanitäter gemacht und habe dabei festgestellt, dass ich gerne mehr machen möchte als die reine Notfallversorgung. Ich habe festgestellt, dass mir Interaktion mit Patienten, gerade auch das Kommunikative, sehr liegt.
1: Der demografische Wandel betrifft nicht nur den Gesundheits-, sondern auch den Pflegebereich. Immer mehr Beschäftigte hier nähern sich ebenfalls dem Rentenalter. Hinzu kommt die Einsamkeit bei Pflegebedürftigen. Bei vielen Senioren sind die Kinder weggezogen auf der Suche nach Arbeit. Yvonne Jahn versucht hier Abhilfe zu schaffen. Ihr Verein Prävention im Alter stärkt Strukturen der Nachbarschaftshilfe. Einkaufen, kleine Aufgaben im Haushalt, die gegen eine kleine Entlohnung verrichtet werden, sollen sicherstellen, dass ältere Menschen so lange wie möglich zu Hause bleiben können.
7: Jeder stationäre Gesundheitsbereich kann uns das vorrechnen, wie viele Ärzte in den Krankenhäusern und Pflegeeinrichtungen fehlen werden. Und die können wir nicht in den Größenordnungen nachbesetzen, wie wir das jetzt tatsächlich brauchen. Und wir werden auch dann ehrenamtliche Unterstützung benötigen.
1: Jan hat nicht lange Zeit für dieses Videogespräch. Sie muss los zu einer Ehrung für den 5000. Nachbarschaftshelfer. Die Presse wartet schon. Die Vereinsvorsitzende setzt auf viele kleine Lösungen für ein großes Versorgungsproblem.
0: Der Ärztemangel in Sachsen-Anhalt, das war eine Reportage von Nadine Lindner um 6:21 Uhr.

0: Ja, schade, dass das hier so ausgeblendet wird. Ich bin nicht schuld dran. Das ist so drauf auf der Platte, auf der Single, die es dazu auch mal gegeben hat, 1971. Eine Single von Sherilyn Sarkisian. Das ist der volle Name von Shea, die immer noch ganz munter unterwegs ist. Shea aus dem Jahr 1971 mit Gypsies, Tramps and Thieves um 6.23 Uhr im Deutschlandfunk Kultur. Das Wort zum Tage, das kommt heute aus Berlin von Corinna Zisselsberger von der Evangelischen Kirche.
1: Im kleinen Örtchen Ganz bei Küritz in Brandenburg steht die erste Blaulichtkirche Deutschlands. Es ist ein Ort für die Themen und Erfahrungen der Blaulichtkräfte, also der Menschen, die bei Polizei, Feuerwehr, Rettungsdiensten und technischem Hilfswerk arbeiten, hauptberuflich oder ehrenamtlich. Ich war im letzten Jahr in Ganz und habe mir zusammen mit anderen die Kirche, besser gesagt die kleine Kapelle, angeschaut. Sie hat passenderweise blaue Fenster. Ihre Atmosphäre ist ruhig, konzentriert und einladend. Hinter der Idee der Blaulichtkirche steht ein Verein mit Einsatzkräften aus der Basis. Vorsitzender des Vereins ist ein Küritzer Polizist. Er erzählt uns bewegend von Gedenkfeiern für Kollegen, die bei ihrem Dienst ums Leben gekommen sind. In der Kapelle haben auch schon die ersten Hochzeiten von Polizei- und Feuerwehrpaaren stattgefunden. Besonders berührt hat mich die Gedenkecke für verstorbene Diensthunde und Pferde in der Kirche. Es klingt vielleicht etwas schräg und merkwürdig. Ein großer Schäferhund thront über der Ecke. An der Wand hängen Maulkörbe und Halsbänder. Auf einem Tisch stehen Fotos der Tiere mit brennenden Kerzen davor. Die Gedenkecke würdigt den Einsatz und Beitrag der vierbeinigen Blaulichtkräfte. Sie sind Kolleginnen und Kollegen auf Hufen und auf Pfoten. Es gibt eine enge Bindung zu ihren Hundeführerinnen und Hundeführern. Die Diensthunde leben bei ihnen im Haushalt wie ein Haustier. Für mich zeigt diese Gedenkecke auch, die Tiere gehören zu Gottes Schöpfung dazu. Ich denke an einen Psalm, ein Gebet aus der Bibel. Darin heißt es: Die ganze Erde hast du ausgelegt zu unseren Füßen, bis in die fernsten Fernen, dass wir sie behüten. Herden von Schafen, Mengen von Vieh mit den Tieren der Wildnis zusammen, Vögel entlang der Himmelsbahnen, Fische flitzend entlang der Meerespfade. Auch die Hunde und Pferde sind uns anvertraut und gehören zur Blaulichtfamilie. Sie leisten wertvolle Arbeit. Dafür verdienen sie unseren Dank und unsere Anerkennung. Wer sich darüber bestimmt freuen würde, ist Franz von Assisi. Sein 800. Todestag ist in diesem Jahr. Der heilige Franziskus gilt als Tierliebhaber. Für ihn schimmert in allem Geschaffenen und somit auch in den Tieren das Göttliche immer durch. Durch die Fenster der Blaulichtkapelle in Ganz schimmert die Schöpfung blau. Und das Gedenken an die Diensthunde und Pferde hat einen würdigen Platz gefunden.
0: Das Wort zum Tage kam heute aus Berlin von Corinna Zisselsberger. Das war ein Beitrag der Evangelischen Kirche. Und das hier ist Musik von Decca, der Titel Let Me Take You. Auch das hören Sie im Deutschlandfunk Kultur. Guten Morgen.

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9: 6.30 Uhr.
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10: Mit Christiane Abelein. Der Volkswagen-Konzern steht vor einem einschneidenden Umbau. Der Aufsichtsrat hat dafür am Abend in Wolfsburg einem Sanierungskonzept des Vorstandes zugestimmt. Demnach will Europas größter Autobauer in den kommenden Jahren weitere 50.000 Stellen abbauen, die Zahl seiner Modelle zusammenstreichen sowie weniger Firmenbeteiligungen halten. Für die Standorte Emden, Zwickau, Hannover und Neckarsulm kann den Angaben zufolge keine wettbewerbsfähige Folgebilligung gewährleistet werden. Gemeint ist damit wohl, dass Modelle, die dort produziert werden, zwischen 2031 und 2034 auslaufen und dann unklar ist, wie es mit den Werken weitergeht. Nach einem verdächtigen Fund an einem Umspannwerk in Dormagen in Nordrhein-Westfalen gehen die Ermittler von Sabotage aus. Laut einem Sprecher der Kölner Polizei liegt ein Bekennerschreiben vor. Den Angaben zufolge hatte ein Spaziergänger am Abend einen verdächtigen Gegenstand gefunden, bei dem es sich vermutlich um eine Abschussvorrichtung handelt. Vor zwei Tagen war mit ähnlichen Geräten ein Anschlag auf ein Umspannwerk westlich von Köln verübt worden. Auch in Brandenburg gab es einen solchen Vorfall. Wenige Wochen vor der Parlamentswahl in Israel hat Sicherheitsminister Ben-Gvir seinen Plan zur Umsiedlung der Palästinenser aus dem Gazastreifen vorgestellt. Das Konzept des rechtsextremen Politikers zielt darauf ab, im ersten Jahr 250.000 Menschen zur Ausreise aus dem schmalen Küstenstreifen zu bewegen. In den folgenden 6 Jahren sollen dann die übrigen rund 2 Millionen folgen. Eine Zwangsumsiedlung ist laut Ben-Gvir nicht vorgesehen. Das wäre gemäß den Genfer Konventionen ein Kriegsverbrechen. Israels Verteidigungsminister Katz hatte eine Umsiedlung der palästinensischen Bevölkerung des Gazastreifens ins Gespräch gebracht. In der russischen Grenzregion Bjelgorod sind mindestens 4 Menschen durch Beschuss der ukrainischen Armee getötet worden. 4 weitere Personen wurden laut Behördenangaben verletzt. Die Menschen waren demnach mit einem Krankenwagen in der Stadt Schebikino unterwegs. Sie liegt rund 5 Kilometer von der russisch-ukrainischen Grenze entfernt. In der Ukraine traf eine russische Drohne ein Wohngebäude in Saporischschja. Angaben über das Ausmaß der Schäden und Verletzte gibt es laut der Zeitung Kiew Post noch nicht. In der US-Hauptstadt Washington beginnt der Bau des Triumphbogens von Präsident Donald Trump. Der riesige weiße Bogen, der von einer goldenen Freiheitsstatue mit Engelsflügeln und 2 Adlern gekrönt sein soll, hat viel Kritik produziert und zu mehreren Klagen geführt. Er soll 76 Meter hoch werden, fast 3-mal so hoch wie das Brandenburger Tor in Berlin und 1,5-mal so hoch wie der Pariser Triumphbogen. In Anspielung auf den französischen Arc de Triomphe sprechen US-Medien vom Arc de Trump.
0: Das Wetter.
10: Im Nordteil des Landes ist es wolkig, oft mit Regen, teils als Schauer oder Gewitter. Im Süden bleibt es dagegen weitgehend trockig und sonnig. Die Höchstwerte liegen zwischen 18 und 33 Grad.
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11: Guten Morgen.

Heute beginnt in Berlin eine Weltmeisterschaft, die mehr Aufmerksamkeit verdient hätte, sagen die Veranstalter schon, weil dort echte Weltstars anreisen zur Basketball-WM der Frauen. Warum dieser Sport noch nicht dieselbe Aufmerksamkeit hat wie in den USA und wie sie das ändern möchte, das frage ich in etwa 10 Minuten die Basketballaktivistin Suniva Ferri.

0: Das ist Musik aus Montreal von Charlotte Cardin, die mit 15 schon angefangen hat, als Model zu arbeiten und eigenes Geld zu verdienen. Und dann war der Weg irgendwie vorgezeichnet. In die Musikbranche hat sie auch gut geschafft. Hier Daddy, der Titel von Charlotte Cardin um 6.37 Uhr im Deutschlandfunk Kultur. Jens Spahn hat sein Vaterglück teuer bezahlt. Und nicht nur, weil eine Leihmutterschaft in den USA unter $100.000 nicht zu kriegen ist, sondern auch, weil er als Fraktionschef der Union zurücktreten musste. Denn Leihmutterschaft wird von CDU, CSU abgelehnt. Nun ist Spahn schon wieder in den Schlagzeilen, weil ein nach eigenen Aussagen ziemlich verklatschter Rapper Spahn illegalen Drogenkonsum unterstellt hat, wogegen Spahn sich wehrt. Er hat Strafanzeige gestellt wegen Verleumdung. Lynn Ruschka ist bei mir im Studio. Können wir mal die ganze Affäre zusammen aufdrücken? Was ist da passiert?
1: Ja, bitte. Also ich habe schon vor einer Woche so ein Video gesehen, wo eben dieser Rapper Chiago, das ist der mit dieser fetten Skibrille, der sitzt da in der Berliner U-Bahn-Station Tempelhof und macht so einen Twitch-Stream mit so zwei Boys, die sitzen neben ihm und erzählt dann irgendwas und dann sagt er plötzlich, die Geschichte mit Jens Spahn, die müssen wir jetzt aber gleich rausschneiden, wenn wir das Video veröffentlichen. Und dann sagen die beiden Männer, also wir sind live, hier kann man nichts rausschneiden.
0: Twitch ist so eine Plattform, wo man live Dinge streamen kann ins Netz. Ich kann dir genau sagen, was Chiago rausgeschnitten haben wollte. Er hat nämlich erzählt, erstens, dass er noch ein bisschen verklatscht sei, weil er war gestern auf einer
1: Chem-Party. Ja, das sind so Partys, ne, wo man chemische Drogen nimmt, daher auch das Chem und vielleicht eben auch Sex hat. Also es hat so ein, schon so ein bisschen Schmuddel-Vibes.
0: Und da hätte Chiago Jens Spahn und seinen Partner getroffen und ich zitiere, die haben die schlimmsten Bretter gezogen.
1: So hat er es jetzt nicht gesagt. Aber das Zitat, also ich finde, die schlimmsten Bretter gezogen ist, finde ich schon einen ganz guten Ausdruck. Mhm. Es insinuiert ja so Drogenkonsum.
0: Ja.
1: Aber vielleicht meint er auch was ganz anderes. Man
0: Glaubst
1: weiß
0: du
1: es
0: das?
1: Nicht. Nein. Also Chiago hat jetzt aber auch nochmal gesagt, er hätte das nur zu Unterhaltungszwecken gesagt.
0: Der Anwalt von Jens Spahn hat sich jedenfalls zurückgewiesen und es gibt auch gute Nachrichten für Jens Spahn. Er wird künftig in einem der wichtigsten Ausschüsse des Bundestages, dem Haushaltsausschuss für die Union, Dinge verhandeln. 6.39 Uhr.

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1: Ich empfehle heute unsere Serie 1001 Nacht, die zweite Staffel.
2: Alf, Layla, Walayla.
1: Eine Folge daraus ist ja auch jeden Tag in Studio 9 zu hören.
3: In der Nacht darauf erzählte Shahrazad.
1: Vielleicht gehören Sie auch zu denjenigen, die 1001 Nacht kennen, aber eigentlich doch nie wirklich gelesen oder gehört haben. Und in dieser Serie werden eben all die vielen verrückten, ungewöhnlichen, mystischen, witzigen Geschichten ganz direkt und ganz mündlich erzählt.
4: Gestern Nacht war ich eingeladen zu einem großen Dinner, wo lauter wichtige Menschen anwesend waren. Und wir saßen um eine riesige Tafel. Es gab Koranlesungen. Und nachdem die Koranleser mit ihrer Rezitation fertig waren, wurde aufgetischt.
1: Staffel 2 beginnt mit einem mysteriösen Gast und mit einem wirklich ganz speziellen Gericht.
4: Eine Sirbaja.
5: Sirbaja.
4: Einer von uns schaute auf diese Sirbaja, zögerte und weigerte sich davon zu essen. Wir redeten auf ihn ein. Wir versuchten ihn zu bekräftigen, aber er wollte partout nichts essen.
5: Sirbaja.

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1: Mörr. Ein Indie-Pop-Duo aus Südafrika und Australien. Gemeinsam nennen sie sich Pamela Better Than Before. Der Titel um 6.47 Uhr im Deutschlandfunk Kultur. Denken Sie mal zurück an die Fußball-WM in den USA. Da haben wir gesehen, wie anders, auch wie kommerzieller natürlich, die Amerikaner Sport veranstalten. Trinkpausen, ja, das gab es nicht mal bei der Wüsten-WM in Katar. Für die USA war das natürlich vor allem willkommene Werbezeit. Oder diese absurde Halbzeitshow. 27 Minuten, Madonna, Shakira und Tom Cruise. Wie beim Football Super Bowl. Ich hätte das nicht gebraucht. Sie? Etwas mehr USA gebrauchen könnten dagegen die deutschen Basketballfrauen. Vor dem Start der Basketball-WM der Frauen heute in Berlin, das sagt die ehemalige Bundesligaspielerin und heutige Spielerinnen-Managerin Suniva Ferry. Frau Ferry, guten Morgen.
2: Guten Morgen.
1: Wünschen Sie sich mehr Show oder vor allem eine größere Anerkennung dieses Sports, wie es sie in den USA ja längst gibt?
2: Ja, ich glaube, das schließt sich gar nicht aus. Man muss natürlich sagen, wir können nicht alles mit den USA vergleichen, uns da auch nicht alles abgucken. Aber wir können auf jeden Fall sehen, wie viel mehr Geld strukturell über den ganzen Entertainment-Angle reinkommt. Da sind wir in Deutschland natürlich ganz, ganz anders aufgestellt, vor allem im Frauensport. Sie haben es jetzt gerade mit der Fußball-WM verglichen, da sind wir natürlich noch ein bisschen von entfernt. Mhm. Aber in vielen Bereichen lohnt es sich, weil wir leider immer noch in Gesellschaftsstrukturen stecken, wo sobald Geld in einem System ist und sobald finanzielle Anerkennung auch restliche Anerkennung folgt. Deswegen, sobald wir generell den Sport, den Frauensport mehr öffnen für Marken, für Schnittstellen, zu viel mehr Bereichen wie irgendwie der Popkultur, auch mehr Werbemittel reinbringen, wird das auch zu mehr Anerkennung und mehr Ansehen in den Sportarten selbst führen.
1: Haben Sie da konkrete Ideen, wie der Frauenbasketball in Deutschland seine kulturelle Identität verstärken könnte?
2: Auf jeden Fall. Wir haben so viele junge Mädchen und Frauen, die sich für Basketball in Deutschland interessieren, aber man findet keine Angebote. Es gibt ja immer dieses, die Nachfrage ist nicht da, wir können keine Angebote schaffen und das stimmt gar nicht. Also wir brauchen jetzt von den Vereinen, wir brauchen von den Verbänden, von den Marken, von den ganzen Medienpartnern, die wir haben, generell auch von den Athletinnen selbst, von den Athleten, so ein kollektives Verständnis von den nächsten Schritten, wie die jetzt aussehen müssen und auch, dass wir das einfordern müssen. Und das ist auch einfach sehr, sehr, sehr lukrativ ist. Wir sehen ja auch gerade an den Zahlen, vor allem auch in den USA, wo jetzt jeden Monat irgendein Rekord gesprengt wird von irgendwie Zuschauerzahlen, dass einfach die Nachfrage da ist und das ist auch einfach ein sehr, sehr, sehr spannendes Investment für viele Marken ist.
1: Aber was heißt das, Angebote schaffen, mehr Vereine gründen?
2: Ich würde sagen, Sie haben ja gefragt, wie man eine kulturelle Identität schaffen kann, die wir so jetzt noch nicht haben. Viel mehr Angebote im Sinne von Fan-Angeboten, sage ich jetzt mal. Also wie kann man Spiele erleben, außer in die Halle zu gehen? Wo kann man sich die Spiele angucken? Wo können die Mädels, die jungen Frauen irgendwie noch weiteren Anschluss finden über verschiedene Produkte, die es gibt? Zum Beispiel haben wir kollektiv mehr Watchpartys, haben wir eine bessere Integration in die Musik und in die Popkultur, haben wir mehr Wege, die Spielerinnen sie zu verfolgen über noch mehr Medieninhalte, die wir über sie sehen, haben wir noch mehr, einfach viel mehr Produkte, die die Athletinnen und die Sportart, sichtbar machen.
1: Ja, und mit Produkten meinen Sie jetzt sportliche Produkte vor allen Dingen, ne?
2: Genau, man sieht ja, da kann man ja zum Beispiel immer mal in die USA gucken. Die sind natürlich deutlich weiter als wir hier, aber ich finde es trotzdem spannend, weil wir ja eben unsere, viele der Superstars, die wir in Deutschland haben, in den USA auch sozialisiert wurden, spielerisch. Ne, neue Ligen, die es da jetzt gibt, irgendwie Unrivaled, eine neue 3-gegen-3-Liga, die komplett von den Spielerinnen gegründet und auch die Spielerinnen-Anteilseignerinnen daran sind.
1: Mhm. Nun ist natürlich Tradition zu brechen immer nicht leicht. Ich würde mal einfach so sagen, in Deutschland hat das zuletzt der Fußball der Frauen geschafft, oder? Wie ist denn der Stand der Basketballfrauen in den USA? Sind die den Männern in der NBA, der National Basketball Association, gleichgestellt?
2: Also von Gleichstellung sind wir auf jeden Fall noch weit entfernt. Aber das liegt natürlich auch daran, dass die NBA, müsste ich jetzt nochmal nachgucken, aber knapp 70 Jahre jetzt schon alt ist. Die WNBA hat jetzt gerade ihr 30-jähriges Jubiläum gefeiert. Also erst seit 30 Jahren gibt es eine strukturelle, professionelle Frauenliga. Mhm. Und jetzt erst seit den letzten fünf bis sechs Jahren mit großen Medienpartnern und großen Marken, die sich da auch committed haben, zu investieren, sehen wir ja diesen enormen Boom. Also der Großteil des Wachstums, das wir gerade global erleben im Frauenbasketball, ist auf die letzten 3-4 Jahre zurückzuführen. Und also da haben wir auf jeden Fall natürlich noch viel zu lernen, aber das kommt einfach daher, dass kollektiv überall in der WNBA an allen Stellschrauben gerade mehr Geld reingebracht wird.
1: Sie managen gleich zwei Berliner Basketballstars, die in den USA in der Women's National Basketball Association spielen, der WNBA, die Berliner Schwestern, Satou und Niara Sabali. Satou fällt für die Heim-WM aus. Was ist da passiert? Wie geht's ihr?
2: Ja, das ist natürlich ganz, ganz, ganz schwer zu verkraften. Und ich meine, als Team, kollektiv haben wir jetzt ja für Jahre auf dieses Event halt hingefiebert und das ist ihr größter Traum gewesen in ihrer Heimatstadt. Sie ist so lange schon in den USA, sie hat seit Ewigkeiten nicht mehr hier gespielt. Sie konnte es gar nicht erwarten, vor ihrer Familie und vor dem Heimpublikum zu spielen, mit ihrer Schwester natürlich. Sie hatte ja leider letztes Jahr in den Finals von der WNBA hat sie sich eine Gehirnerschütterung zugezogen. Das hat recht lange gedauert, dann hat sie, ist sie wieder auf dem Feld gewesen Mitte des Jahres und dann hat sie sich eine zweite zugezogen. Und da muss man halt ganz, ganz, ganz stark aufpassen, weil einfach auch, man sieht es bei einigen anderen Spielerinnen, Kopfverletzungen sind so eine ernstzunehmende Sache. Es gibt viel zu wenige Langzeitstudien über Gehirnerschütterungen an sich. Ich weiß nicht, wir haben es jetzt gerade, kam auch von der NFL eine neue Studie raus, die gesagt hat, die ganzen NFL-Spieler, die gerade so frühzeitig auch versterben oder so frühzeitig auch in Sport aufhören müssen, das ist alles auf diese enorme Belastung im Kopf auch zurückzuführen. Mhm. Also da fängt man jetzt erst an, viel besser zu verstehen, welche Auswirkungen generell Kopfverletzungen auch im Leistungssport haben. Sie ist jetzt auf dem Weg der Besserung. Sie ist in den besten Händen in den USA mit unserem Team und ja, wird auf der Ferne mitfiebern, aber ist natürlich ganz, ganz traurig und feuert aber auf jeden Fall natürlich mit allem, was sie hat, an.
1: Heute startet sie in Berlin die FIBA-Frauen-Basketball-WM 2026. Deutschland spielt 17.45 Uhr gegen Spanien. Die letzten Weltmeisterschaften der Frauen haben alle die USA gewonnen. Diese auch wieder?
2: Auf gar keinen Fall.
1: Woher nehmen Sie diese Hoffnung?
2: Wir haben so ein tolles Team. Wir haben den besten Trainer, den man sich vorstellen kann. Olaf Lange, der auch WNBA-Coach ist, den die Spielerinnen sich gewünscht haben, die gesagt haben, wir wollen ihn an unserer Seite. Er ist der uns am besten vorbereiten kann. Ich habe die Spielerinnen auch alle jetzt in den letzten Tagen immer wieder getroffen. Und, es gibt ja auch jetzt die neue Doku-Macherin auf dem ZDF, wo ja auch nochmal ganz schön porträtiert wird, wer die verschiedenen Charaktere sind, ne? Welche Lebenswege die haben und auch welchen Zusammenhalt sie haben, weil sie sich einfach so lange schon kennen. Und ich glaube auch, ne, weil da so so ein Zusammenhalt jetzt entstanden ist, auch durch so einen Ausfall von einer der besten Spielerinnen, ne, das schafft auch nochmal eine ganz andere Dynamik. Und ich glaube, alle haben extrem Vorfreude, alle sind bereit Okay. und alle sind einfach nur stolz.
1: Dann sage ich an dieser Stelle danke für das Gespräch der ehemaligen Bundesligaspielerin und heutigen Spielerin-Managerin Suniba Ferry. Danke, dass Sie bei uns waren im Deutschlandfunk Kultur. Danke Ihnen.
2: Vielen Dank. Tschüss.
1: Tschüss.

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2: Wir geben in Deutschland pro Kopf jedes Jahr 6.444 Euro für Gesundheit aus. Und das ist im Vergleich zu anderen Industrienationen ziemlich viel Geld. Bei der Lebenserwartung sind wir aber konstant auf einem vergleichsweise niedrigen Niveau.
1: Woran liegt es?
3: Wir werden nicht weiterkommen, wenn wir immer nur die Frage stellen, was macht krank und wie können wir diese Krankheit verhindern, sondern wir müssen uns auch mit der Frage beschäftigen, warum bleiben Menschen unter bestimmten Risikobedingungen sogar gesund.
1: Also mehr Präventionsmaßnahmen? Reicht das aus?
4: Unser Gesundheitssystem insgesamt bräuchte eine präventive Orientierung. Und das ist halt auch das Aufgabenverständnis, gerade von den Ärztinnen und Ärzten, dass die halt sagen, okay, ich muss auch an vielen Stellen einfach grundlegender mithelfen, dass Gesundheit erhalten bleibt.
1: Prävention. 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
5: Mit Christiane Abelein. Der VW-Aufsichtsrat beschließt einen umfassenden Sparplan und den Abbau von 50.000 Stellen. Kuba lockert etliche Wirtschaftsregeln für ausländische Investoren. Und nach Hin und Her der Veranstalter sagt die Band Alpha Will ihren Auftritt beim Glücksgefühle-Festival ab. Der Aufsichtsrat des Volkswagen-Konzerns hat am Abend in Wolfsburg dem Sanierungsplan von Konzernchef Blume einstimmig zugestimmt. Der Umbau ist nach Auffassung des Gremiums zwingend erforderlich, um die Wettbewerbsfähigkeit des Unternehmens zu erhalten. So will Europas größter Autobauer in den kommenden Jahren weitere 50.000 Stellen streichen und die Zahl seiner Modelle zusammenstreichen. Bertil Starke.
6: Die Beschäftigten in den VW-Werken Emden, Hannover und Zwickau können erstmal aufatmen. Ebenso am Audi-Standort Neckarsulm. Zwar ist weiter offen, ob und welche Autos in den Fabriken ab den 2030er Jahren gebaut werden sollen, aber ein Aus ist alles andere als besiegelt. Vorstand, Arbeitnehmerseite und das Land Niedersachsen wollen nun gemeinsam nach Lösungen suchen. Einig sind sich alle Seiten darin, dass VW Überkapazitäten abbauen muss. Was das genau für Jobs und Standorte heißt, wird sich erst in den kommenden Monaten zeigen.
5: An einem Umspannwerk in Dormagen in Nordrhein-Westfalen ist ein verdächtiger Gegenstand gefunden worden. Die Ermittler gehen von Sabotage aus. Laut der Kölner Polizei liegt ein Bekennerschreiben vor, in dem auch andere Verdachtsfälle in Nordrhein-Westfalen und Brandenburg erwähnt sind. Die Authentizität wird noch geprüft. Nach Angaben eines Sprechers hat offenbar jemand versucht, mutwillig einen Kurzschluss herbeizuführen. Bei dem verdächtigen Gegenstand könnte es sich nach Polizeiangaben um eine Abschussvorrichtung handeln. Die USA planen keine Gespräche mit dem Iran, solange Teheran seine Angriffe auf die Handelsschifffahrt in der Straße von Hormuz nicht einstellt. Das sagte Vizepräsident Vance in Washington. Der Konflikt um die wichtige Seefahrtstraße hat auch Auswirkungen auf die Energiepreise. Ein Barrel Öl der Nordseesorte Brent lag gestern bei mehr als $95 und damit deutlich über dem Niveau vor Beginn der Kämpfe. Der Wirtschaftswissenschaftler Alois Prinz hofft auf ein schnelles Ende der Auseinandersetzung.
7: Je länger dieser Konflikt dauert und je stärker er eskaliert, desto negativer werden auch die Folgen letzten Endes für Deutschland sein. Außerdem darf man nicht vergessen, dass auch die Inflationsrate in diesem Jahr mit Sicherheit deutlich über 2% liegt, eher in der Nähe von 3%. Und das ist vor allem für die Konsumenten sehr negativ.
5: Der Wirtschaftswissenschaftler Alois Prinz von der Universität Münster. Inmitten einer schweren Wirtschaftskrise ändert Kuba die Regeln für ausländische Investoren. Die Regierung in Havanna veröffentlichte neue Vorschriften, die den Marktzugang in dem Karibikstaat erleichtern sollen. Zum Beispiel dürfen Firmen Beschäftigte künftig direkt einstellen und entlassen, ohne staatliche Arbeitsagenturen zu beteiligen. Außerdem dürfen private Unternehmen Reisebüros betreiben und Selbstständige als Reiseführer arbeiten. Bislang galten für die Tourismusbranche strenge staatliche Vorgaben. US-Präsident Trump fordert von den europäischen Staaten die Rückzahlung von Ukraine-Hilfen, die während der Amtszeit seines Vorgängers Biden zugesagt wurden. In einem Post auf seinem Netzwerk Truth Social sprach Trump von hunderten Milliarden Dollar. Ihm zufolge hätten die Europäer diese Hilfen an die Ukraine gezahlt, wenn man sie nur darum gebeten hätte. Dieses Geld werde er jetzt zurückholen. Auch den Konflikt mit dem Iran thematisierte Trump.
8: Gleichzeitig betonte Trump, die USA verfügten über, so wörtlich, praktisch unbegrenzte Mengen an Munition. Deutlich mehr als für den Einsatz gegen den Iran benötigt werde. Zudem produzierten die Vereinigten Staaten Munition in großem Umfang. Der Post gilt als Reaktion auf Berichte, wonach die Bestände bestimmter US-Präzisionswaffen und Luftabwehrraketen durch den Krieg gegen den Iran deutlich geschrumpft sind. Das hat Sorgen um die Einsatzbereitschaft des US-Militärs in möglichen künftigen Konflikten ausgelöst.
5: Nach der Ausladung der Band Alphaville vom Glücksgefühle-Festival wollen die Musiker trotz Wiedereinladung nicht am Hockenheimring auftreten. Alphaville schreibt bei Instagram, dass die vorangegangenen Äußerungen eine Atmosphäre geschaffen haben, in der sie nicht auftreten möchten. Ihre Gage will die Band einer gemeinnützigen Organisation spenden. Die Veranstalter hatten Alphaville zuvor ausgeladen, weil sie politische Äußerungen befürchteten. Sänger Marianne Gold positionierte sich immer wieder gegen rechtsradikale Tendenzen, die AfD und US-Präsident Trump.
0: Das Wetter.
5: Im Nordteil des Landes ist es wolkig, oft mit Regen, teils als Schauer oder Gewitter. Im Süden bleibt es dagegen weitgehend trocken und sonnig. Die Höchstwerte liegen zwischen 18 und 33 Grad.
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9: Guten Morgen. Ja, Sie meine ich, Sie da am Radio. Hallo, ich bin's, ein Mensch. Also ich sage das nur für den Fall, dass Sie zu denen zählen, die mittlerweile häufiger mit ChatGPT sprechen als mit Ihrem Partner. Es könnte sein, dass Chatty ab heute noch schlauer klingt als sonst. Die Betreiberfirma OpenAI hat nämlich die jüngste Version ihrer KI veröffentlicht. Und darüber reden wir in dieser halben Stunde.

0: Aus Österreich kommt dieser Musiker, der sich Glimmer of Blooms nennt. Free, der Titel um 7.08 Uhr im Deutschlandfunk Kultur. Russland hört einfach nicht auf, die Ukraine mit Drohnen und Raketen zu terrorisieren. Und das seit 4,5 Jahren. Neue russische Raketen und schnellere Drohnen mit Jetantrieb machen dabei der ukrainischen Abwehr zu schaffen. Wie man dann noch sowas wie Alltag aufrechterhalten kann, das soll uns Peter Sawicki verraten, der aus der ukrainischen Hauptstadt Kiew berichtet. Peter, guten Morgen.
1: Ja, guten Morgen.
0: Es hieß schon oft, dass Kiew, ich zitiere jetzt mal, die schwersten Luftangriffe seit 2022 erlebt. Aber in dieser Woche scheint es wirklich zuzutreffen, oder?
1: Das ist so, das kann man so sagen, auch wenn die vergangene Nacht tatsächlich ruhiger gewesen ist als zuvor. Praktisch bedeutet das, es gab einmal Luftalarm gegen 5 Uhr morgens und einige Drohnen im Umland von Kiew und dann war die Situation auch schnell wieder bereinigt. Aber trotzdem konnte man dann ja nicht durchschlafen, weil es ja eben diese Unterbrechung gab. Und in der Tat, seit mehr als einer Woche sieht das generell so aus, dass es 10 bis 12 Mal Luftalarm am Tag gibt. Und gestern am Donnerstag etwas weniger zwar, aber dafür hat das insgesamt etwa 11 Stunden gedauert zu verschiedenen Tages- und auch Nachtzeiten. Und du hast es gesagt, das Problem kommt noch hinzu, dass Russland mit diesen veränderten Drohnen intensiver angreift, Drohnen mit Düsenantrieb, die teilweise auch noch mal mehr Sprengstoff an Bord haben können.
0: 10 bis 12 Mal Luftalarm am Tag, immer muss man sich dann irgendwie Schutz suchen. Wie geht das? Wie kann man da überhaupt noch Alltag erleben?
1: Irgendwie funktioniert dieser Alltag, weil sich die Menschen natürlich aufs Neue versuchen anzupassen, wobei das schon auch einfach eine neue Qualität ist, das muss man sagen. Und das spürt man auch einfach im Alltag der Menschen einfach am Verhalten, wie die damit umgehen. Und die merken, dass ja dann auch im zivilen Betrieb, also das ist zum Beispiel so, dass ein Uni-Gebäude am Mittwoch von einer Drohne tagsüber getroffen worden ist. Wohnhäuser sind auch tagsüber hier teilweise von Drohnentrümmern oder direkt von Drohnen getroffen worden. Das ist für Eltern, Familien, die kleinere Kinder haben vor allem, natürlich dann umso riskanter derzeit. Die Schule hat in dieser Woche wieder begonnen, landesweit in der Ukraine. Und da ist der Schulweg auch schlicht und ergreifend jetzt gefährlicher. Und da muss man sich natürlich überlegen, lässt man das Kind zu Hause? Also nutzt man da möglicherweise auch den Online-Unterricht? Das wird ja teilweise auch weiter angeboten von den Schulen. Und es ist auch so, dass in einzelnen Fällen zumindest einige Personen Kiew zeitweise verlassen. Also wir haben hier auch Kontakt im Studio zu einer Mutter, einer 11-jährigen Tochter, die die Stadt in einen Vorort zumindest vorübergehend verlassen hat, mit Blick eben auf diese zugespitzte Situation. Und hinzu kommt, wenn es eben so lange Luftalarm gibt und so häufig, dann schließen auch die Geschäfte, Restaurants, Einkaufszentren und so weiter für längere Zeit. Also selbst auch diese vermeintlich banalen Sachen wie Einkäufe sind in dieser Situation nochmal erschwert.
0: Und genau das möchte Russland, dass die Menschen jeden Tag Angst haben davor, dass das Leben von einem Moment auf den anderen vorbei sein kann, dass die Kinder vielleicht auch sterben auf dem Weg zur Schule. Wie wirkt sich das aus auf das Gemüt der Menschen vor Ort?
1: Ja, teilweise ist schon eine erhöhte Angst und erhöhte Frustration zu spüren. Eben wenn man das Beispiel sich dieser Mutter einer 11-jährigen Tochter, zu der wir Kontakt haben, anschaut. Insgesamt ist man sich hier deutlich bewusster nochmal geworden, dass die Gefahr größer geworden ist, zu Schaden zu kommen. Man nimmt dann eben gewisse Risiken in Kauf, also indem man den Alltag so fortführt, wie es eben irgendwie nur geht. Und dennoch ist es so, dass wenn allein dann 2 oder 3 Mal Alarm pro Nacht ertönt, die Menschen natürlich auch müde sind, erschöpft und das Funktionieren insgesamt derzeit erschwert ist. Das ist auch durchaus hier zu beobachten in der Stadt. Und gleichzeitig gibt es auch solche. Am Montagabend bin ich in Kiew angekommen, bin mit dem Taxi zum Hotel gefahren. Und der Taxifahrer war wirklich ein sehr lebensfroher, offener Mensch, der da laut Rockmusik gehört hatte auf dem Weg zum Hotel, der sich also da ganz bewusst nicht unterkriegen lassen will. Auch solche Beispiele gibt es. Also diese viel beschworene Resilienz ist nach wie vor schon auch zu spüren.
0: Wie realistisch ist denn die Hoffnung, dass sich an dieser Situation momentan was verbessern kann?
1: Eine gewisse Hoffnung gibt es, wobei man das natürlich auch einschränken muss, weil die Luftangriffe an sich sehr wahrscheinlich weitergehen werden. Die Frage ist natürlich, wird es die Ukraine schaffen, zum Beispiel jetzt auch rein technisch auf diese Düsen angetriebenen Drohnen eine Antwort zu finden? Da hört man, dass es verbesserte Abfangdrohnen demnächst geben könnte. Da muss man natürlich abwarten, inwieweit die auch massenhaft zum Einsatz kommen können. Derzeit gelingt das eben nur so einigermaßen, die abzufangen. Und hinzu kommt noch der Versuch der ukrainischen Regierung, den Alltag anzupassen, flexibler zu gestalten mit Blick auf diese veränderten Bedingungen. Da gibt es jetzt den Vorschlag, die Ausgangssperre zu verkürzen von 1 Uhr nachts bis 5 Uhr morgens statt ab Mitternacht bis 5 Uhr morgens. Und der Luftalarm soll auch abgestuft werden. Also ein gewisses Ampelsystem soll eingeführt werden. Gelb bei Drohnen, sodass Firmen dann generell weiterarbeiten können, Geschäfte geöffnet bleiben können unter Sicherheitsvorkehrungen, und rot dann, wenn Raketen und Marschflugkörper im Anflug sind, was natürlich auch noch teilweise vorkommt. Also um da das Funktionieren der Stadt etwas besser aufrechtzuerhalten.
0: Der Stand der Dinge zum russischen Angriffskrieg auf die Ukraine aus Kiew. Peter Sawicki für Deutschlandfunk Kultur. Besten Dank. 7:14 Uhr.

0: Klingt ganz gut, wofür sich Muroki entschieden hat für ein Leben zwischen Berlin und der portugiesischen Küste. Da pendelt er hin und her. Das führt dann auch zu so lockerer Musik wie das hier. Ganz neue Musik, das Album Amber Skies von Muroki, der Titel On My Knees. Sie hören das um 7.18 Uhr im Deutschlandfunk Kultur. KI-Modelle, die können eins ganz gut, die können Sicherheitslücken gut entdecken in Softwareumgebungen. Und manchmal streuen die dann auch alleine los und gucken, was gibt's denn hier zu sehen, holen sich dort Informationen und bringen die dann zurück zu ihren Usern. Das KI-Modelle von OpenAI eigenständig Hacker spielen, ist groß durch die Medien gegangen vor ein paar Wochen. Und genau dieses Modell, das damals eigenhändig ein anderes Unternehmen attackiert hat, das kommt heute offiziell auf den Markt. Das können wir alle nutzen. Das heißt ChatGPT-6 oder wer den schöneren Namen kennen will, Astra.
1: Mhm.
0: Wow.
1: Astra.
0: Lynn Ruschka aus dem Studio 9 Frühteam ist bei mir. Was kann denn Astra wirklich?
1: Also das werden wir alle dann ausprobieren. Es soll auf jeden Fall das neue, bisher leistungsfähigste Modell sein, das eben OpenAI jemals auf den Markt hatte. Es könne eigenständig eben Sicherheitslücken in Programmen und in Computersystemen finden und eben auch super programmieren. Also alles, was ChatGPT jetzt schon kann, nur eben in dreimal besser, ist ungefähr der Werbeslogan.
0: Wenn ich Hacker wäre, ich würde mich da wahnsinnig drauf freuen, mir jetzt schon vorstellen, die ganze Zeit Cyberattacken.
1: Endlich, los geht's.
0: Endlich. Müssen wir das befürchten?
1: Also angeblich hat OpenAI, weil es eben auch diesen Vorfall gab vor wenigen Wochen, sehr hohe Sicherheitsvorkehrungen getroffen jetzt bei Astra. Es soll auch eben langsam freigeschaltet haben. Also du kannst jetzt nicht sofort damit loslegen. Aber heute geht der Start los. Aber weil es eben so leistungsfähig ist, gibt es auch neue Sicherheitsherausforderungen, weil die Leute, die das programmieren, sind ja darauf angewiesen, dass die KI ihnen offenlegt, warum die KI solche oder solche Entscheidungen trifft und das eben in Sprache übersetzt. Und jetzt, weil diese KI so viel schlauer sein soll, ist es schwieriger, die KI dazu zu bringen, auch ehrlich offenzulegen, was sie eigentlich macht, um dann eben sie kontrollieren zu können, ob es in unserem Interesse ist, was die KI für Entscheidungen trifft.
0: Aber wenn die KI mir Dinge verheimlicht, sind wir dann nicht schon ganz dicht dran an dem, was manche Leute so in Dystopien befürchten?
1: Ja, also es gibt ja natürlich Studien dazu. Soweit ist dieses Astra noch nicht. Also Experten sprechen schon davon, dass es eben ein Schritt in diese Richtung ist, aber es ist jetzt noch nicht der Schritt.
0: 7.20 Uhr.

0: Flowers von Miley Cyrus um 7.22 Uhr im Deutschlandfunk Kultur. Wenn ich sehe, wie billig man mittlerweile in die USA kommt, weil natürlich die Touristenzahlen da eingebrochen sind, also 400 Euro nach Portland oder nach New York, dann überlege ich schon, ob es für so eine Reise wirklich einen großen Unterschied macht, wer in Washington gerade regiert. Ja, ich war zuletzt da im November 23 zu den Wahlen, weil ich ein Amerika unter Trump, wie so viele andere, auch lieber nicht besuchen wollte, auch wegen der undemokratischen Drohung, dass ich bei der Einreise womöglich meine Social-Media-Accounts und das Handy entsperren muss, damit Grenzbeamte darauf nach Trump-feindlichen Äußerungen suchen dürfen. Wo kommen wir denn dahin? Ja, mittlerweile wackelt meine Entschlossenheit und offenbar geht es dem Kollegen Arno Orzesik in seinem politischen Feuilleton ganz genauso.
1: Die Hauptreisesaison geht zu Ende und ich bin viel selbstverständlicher durch Ägypten gereist als durch die USA. Warum eigentlich? Ägypten ist unter al-Sisi de facto eine Militärdiktatur, die Vereinigten Staaten sind eine Demokratie. Oder sind sie das nur noch auf dem Papier? Eine Frage, die beiderseits des Atlantiks viele umtreibt. Und dann sang Bruce Springsteen im Frühsommer in Washington DC, der kriminelle Clown hat den Thron bestiegen, er stiehlt, was er nie besitzen kann. Natürlich auf Englisch. Ein paar Kilometer weiter saß der Clown im Weißen Haus, das vor dem 250. Jahrestag der Unabhängigkeitserklärung wie eine Baustelle wirkte. Den Ostflügel will Trump durch einen vergoldeten Ballsaal ersetzen. Daneben wuchs dort ein achteckiger Käfig empor für die Mixed Martial Arts Kämpfe zum 80. Präsidentengeburtstag. Ballsaal und Kampfkäfig, Mahnmale der Vulgarität eines Antidemokraten, unter dessen Präsidentschaft die Ideale der Unabhängigkeitserklärung und der Verfassung im Dauerfeuer stehen. In dieser Zeit in die USA zu reisen, das hieß mehr als je zuvor, Widersprüche zu akzeptieren, zu ignorieren und immer wieder zu vergessen. Ja, vergessen. Denn die unmittelbaren Erfahrungen wirkten positiv und keineswegs oberflächlich. Ob in Washington, in den Tälern der Appalachen, im lebendigen Brooklyn, in der Chinatown Manhattans. Die Freundlichkeit, Hilfsbereitschaft und Verbindlichkeit der US-Amerikaner aller Hautfarben und jeder politischen Couleur erschien fast unzerstörbar, zugegeben unter Fortlassung der Reizthemen. Andererseits sang Springsteen im Nationals Park, du kannst allein deshalb getötet werden, weil du in deiner amerikanischen Haut lebst. Auf riesigen Bildschirmen erschienen die Gesichter von Alex Pretty und Renee Nicole Good, getötet bei Eiseinsätzen in Minneapolis. Ob man in diesem Land noch am richtigen Platz ist, ist keineswegs leicht zu beantworten. Die Gegenfrage auch nicht. Wohin kann man nach solchen Kriterien überhaupt noch reisen? Nach Ägypten? Bestimmt nicht. Und ist denn zu Hause alles in Butter? Der Politikwissenschaftler Samuel Huntington hat im unübersetzten Buch »The Promise of Disharmony«, das Versprechen der Disharmonie, die inneren Konflikte der USA untersucht. Den Widerspruch zwischen den Idealen der Gründungstexte und der Realität begreift er nicht als krankhaft, sondern hält ihn für produktiv. Wird er zu groß und dauert zu lange, setzen gegenläufige Bewegungen ein, der Glaube an die Ideale schlägt zurück. Ist es zu optimistisch, die USA mit dieser These im Hinterkopf zu bereisen? Trumps Attacken auf die Institutionen gehen weit. Am Lincoln Memorial sind die Sätze in Stein graviert, die Abraham Lincoln 1863 nach der Schlacht bei Gettysburg sprach. Dass die Regierung des Volkes, durch das Volk und für das Volk, nicht von der Erde verschwinden möge. Und gegenwärtig? Während Trumps Willkür und die Herrschsucht kalifornischer Big-Data-Fürsten das Land dominieren? Von einer Regierung für das Volk ist wenig zu bemerken. Bei einem Freund, der ebenfalls dort unterwegs war, entschuldigte sich eine Frau dafür, Amerikanerin zu sein und bat ihn, sie trotzdem zu mögen. Eine entlarvende Szene. Auch in Ägypten haben mir Leute ihre Meinung über al-Sisi gesagt, stets hinter vorgehaltener Hand. Klartext ist dort gefährlich. Doch die gefühlte Nähe zu den USA beeinflusste meine Wahrnehmung stark. Seit das normative Projekt des Westens, wie der Historiker Heinrich August Winkler es nannte, von endgültiger Zerstörung bedroht ist, wirkt es auf mich umso attraktiver. Vielleicht ist es am Ende einfach. Wer nicht glauben kann, dass noch Hoffnung auf Besserung besteht, der halte sich fern von diesem zerrissenen Land mit seiner taumelnden Demokratie. Wer aber noch glaubt und hofft, sieht auf einer Reise durch die USA, um im biblischen Ton zu sprechen, durchaus Licht in der Finsternis. Springsteen sang mit dem ausverkauften Stadion, wir treten ein für dieses Land und für den Fremden in unserer Mitte. In Ägypten habe ich einen solchen Moment nicht erlebt. Das spricht nicht gegen Ägypten, aber macht Reisen in die USA leichter.
0: Das politische Feuilleton kam heute vom Schriftsteller und Kollegen Arno Orzesek um 7:27 Uhr im Deutschlandfunk Kultur.

0: das hört man nicht mehr raus, ne, dass dieser Musiker früher mal Schlagzeuger in einer Heavy-Metal-Band war aus Dublin. James Vincent McMorrow mit Give Up um 7.30 Uhr.
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2: Mit Christiane Abelein. Der Volkswagen-Konzern steht vor einem einschneidenden Umbau. Der Aufsichtsrat hat dafür am Abend in Wolfsburg einem Sanierungskonzept des Vorstandes zugestimmt. Demnach will Europas größter Autobauer in den kommenden Jahren weitere 50.000 Stellen abbauen, die Zahl seiner Modelle zusammenstreichen sowie weniger Firmenbeteiligungen halten. Für die Standorte Emden, Zwickau, Hannover und Neckarsulm kann den Angaben zufolge keine wettbewerbsfähige Folgebelegung gewährleistet werden. Gemeint ist damit wohl, dass Modelle, die dort produziert werden, zwischen 2031 und 2034 auslaufen und dann unklar ist, wie es mit den Werken weitergeht. Nach einem verdächtigen Fund an einem Umspannwerk in Dormagen in Nordrhein-Westfalen gehen die Ermittler von Sabotage aus. Laut einem Sprecher der Kölner Polizei liegt ein Bekennerschreiben vor. Den Angaben zufolge hatte ein Spaziergänger am Abend einen verdächtigen Gegenstand gefunden, bei dem es sich vermutlich um eine Abschussvorrichtung handelt. Vor zwei Tagen war mit ähnlichen Geräten ein Anschlag auf ein Umspannwerk westlich von Köln verübt worden. Auch in Brandenburg gab es einen solchen Vorfall. In der russischen Grenzregion Bjelgorod sind mindestens 4 Menschen durch Beschuss der ukrainischen Armee getötet worden. 4 weitere Personen wurden laut Behördenangaben verletzt. Die Menschen waren demnach mit einem Krankenwagen in der Stadt Schebekino unterwegs. Sie liegt rund 5 Kilometer von der russisch-ukrainischen Grenze entfernt. In der Ukraine traf eine russische Drohne ein Wohngebäude in Saporischschja. Angaben über das Ausmaß der Schäden und Verletzte gibt es laut der Zeitung Kiew Post noch nicht. Anfang des Monats und damit inmitten des Irankriegs ist der oberste zivile Leiter der US-Armee, Driscoll, zurückgetreten. Jetzt hat US-Präsident Trump die Nachfolge geregelt. Das Amt übernimmt kommissarisch und mit sofortiger Wirkung der bisherige Unterstaatssekretär Adam Tell, wie Trump in Washington bekannt gab. Laut Medienberichten traf Driscoll seine Rücktrittsentscheidung aufgrund andauernder Spannungen mit US-Verteidigungsminister Hegseth. Dieser hatte im April bereits den Heereschef General George entlassen. Hier wurde bislang kein Nachfolger ernannt. Bei einer Gala auf der Leipziger Messe wird heute Abend der Publikumspreis Goldene Henne vergeben. In den 4 Kategorien Film und Fernsehen, Entertainment, Musik und Sport stehen unter anderem Harpe Kerkeling, Felix Lobrecht, Olaf Schubert, Kerstin Ott oder Leo Neugebauer zur Wahl. Schauspieler Armin Müller-Stahl erhält eine Goldene Henne für sein Lebenswerk.
1: Das Wetter.
2: Im Nordteil des Landes ist es wolkig, oft mit Regen, teils als Schauer oder Gewitter. Im Süden bleibt es dagegen weitgehend trocken und sonnig. Die Höchstwerte liegen zwischen 18 und 33 Grad.
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0: Guten Morgen. Wenn Sie mal auf Putins Schattenflotte schauen vor der Ostseeküste, also auf die Öltanker, mit denen Russland Sanktionen umgeht und seine Kriegskasse füllt, dann könnten Sie da eine Gerechtigkeitslücke entdecken. Der deutsche Staat geht unnachgiebig vor gegen Schwarzfahrer und Falschparker. Aber dieses globale Verbrechen, EU-Sanktionen zu umgehen vor den Augen der Weltöffentlichkeit, da schläft die Polizei. So sieht es zumindest oberflächlich aus. Und dass das alles erheblich komplizierter ist, das lasse ich mir erklären in dieser halben Stunde.

Musik aus Frankreich von Valère, der Titel Galaxie um 7.37 Uhr im Deutschlandfunk Kultur. Und der wird abgelöst von Leon Bridges, der ein neues Album rausbringt am 25. September. Das heißt Happiness Anytime und dieser erste Titel daraus, Fly Baby.

0: Und damit ist es in Berlin genau 7.40 Uhr.
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2: In Zagreb ist es 7.40 Uhr.
3: 2.40 Uhr ist das in Rio de Janeiro.
4: In Rabat 6.40 Uhr.
5: Hier in Tokio ist es jetzt 14.40 Uhr.
6: 7.40 Uhr in Prag.
7: Heute auf Theater.
2: Es gibt in verschiedenen Teilen Kroatiens viel Straßentheater.
8: Rio ist jetzt nicht die Hauptstadt des Off-Theaters.
9: Es gibt sowas wie ein Volkstheater in Japan, das heißt Taisho Engiki.
10: Ich würde sagen, keine Einkaufspassage in Prag ohne Theater.
11: Es gibt in Marokko kleinere Theater, das ist mir schon untergekommen, wo dann immer mal wieder eine Aufführung stattfindet. Ich habe auch Gruppen gesehen, die dann im Schutz des Goethe-Instituts zum Teil sehr mutige Stücke aufgeführt haben, wo sehr deutlich von sexuellen Dingen die Rede war, von der Rolle der Frau und der Kontrolle ihrer Geschlechtsorgane. Ich glaube auch, was öffentlich aufgeführt wird, durchläuft in irgendeiner Form nicht eine Zensur, aber eine gewisse Kontrolle, das, was öffentlich stattfindet.
10: Prag hat angeblich die meisten Theater pro Einwohner in Europa, obwohl kaum Fördergelder fließen. Das ist eigentlich erstaunlich, dass da so viel kreative Energie in diese Off-Theater in Tschechien reinfließt. Das war eine ganz große Tradition in den goldenen 60ern, in den Zeiten des Prager Frühlings, des liberalen Aufschwungs in Tschechien. Aber auch nach der Niederschlagung des Prager Frühlings war in diesen kleinen Theatern noch mehr möglich als in den großen. Auch Václav Havel, der Dissident, spätere Präsident, der hat ja auch in Prager kleinen Off-Theatern überwintert, wenn er nicht gerade im Gefängnis war.
9: In Japan, das heißt Taisho Engiki, das ist fürs einfache Volk auch entstanden. Das wird heute aufgeführt, sehr niedrigschwellig, nicht nur eben in Theaterhäusern, sondern eben auch in Hotels oder auch in öffentlichen Bädern. Die gibt's ja hier an jeder Ecke. Die Preise sind günstig und da gibt's wirklich landesweit über 150 Theatergruppen, die jeden Monat woanders auftreten. Also was mir auffällt, was es hier kaum gibt, sind Straßenkünstler. Also ich habe es ehrlich gesagt noch nie gesehen, dass man hier irgendwo in der Fußgängerzone oder an den großen Kreuzungen irgendwo Künstler sieht, die irgendwas aufführen.
2: Meistens von Frühling bis Herbst, wenn es schön warm ist. Da sind in Kroatien bekannte Festivals. Das Zest is the Best aus Zagreb, das älteste und größte internationale Straßenfest in Kroatien mit Musik, Theater, Kunst und auch Sportveranstaltungen. Da wird das ganze Zentrum von Zagreb wie eine große Bühne. Dann gibt es das berühmte Spanzierfest in Varaždin. Da sind auch Theateraufführungen auf Straßen und Plätzen in Varaždin, in dieser wunderschönen barocken Stadt.
8: Es gibt oft Bühnen in Rio, wo aber Musik gespielt wird, und zwar an jeder Straßenecke. Das ist wirklich die Kultur von Rio, Samba überall. Und das größte Off-Theater, das ist sicher der Straßenkarneval. Also da gibt es ja hunderte Straßenkarnevalsgruppen, die sich eben halt verkleiden, durch die Stadt ziehen und dann halt auch oft ihre Botschaften mittragen und dann ein kleines Schauspiel aufführen.
3: Anne Herberg aus Rio.
9: Thorsten Iffland aus Tokio.
2: Oliver Schosch, Zagreb.
4: Aus Rabat, Stefan Ilert.
6: Aus Prag, Marianne Allweis.
10: Das tschechische Amateurtheater, das ist gerade auch zum immateriellen Kulturerbe erklärt worden. Auch Puppentheater spielt immer noch eine große Rolle. Das waren auch Theater, die vor allem dann übers Land gezogen sind im 19., im 20. Jahrhundert. Aber auch heute Späbel und Hurwinek, die bekannten Marionetten, die sind wirklich immer noch für alle da, nicht nur für die Touristen. Da gehen die Schulklassen ins Theater rein und da gehen auch die Erwachsenen immer wieder gerne hin.
0: Alltag anders, auch heute wieder zusammengestellt von Matthias Baxmann und Matthias Eckold. Die Idee zu dieser Folge kam von unserer Hörerin Antje Widra. Vielen Dank dafür. Und wenn Sie eine Anregung haben, welches Thema wir mal aufgreifen sollten für diese Rubrik Alltag anders, dann schreiben Sie an alltag.anders@deutschlandfunkkultur.de. 7.44 Uhr.

0: Das ist ein Song, den habe ich tatsächlich noch drauf auf einer alten Kassette aus meiner Dorfdisco. 40 Jahre alt mittlerweile. Alison Moyet und Is This Love um 7.48 Uhr. Hören Sie das im Deutschlandfunk Kultur. Dass Russland seit 4,5 Jahren die Ukraine zermürbt, mit täglichem Drohnen- und Raketenterror, mit Kriegsverbrechen gegen die Zivilbevölkerung, das frustriert nicht nur die Ukrainer, sondern alle, die sich von Sanktionen gegen Russland mehr Wirkung erhofft haben. Wie einfach das ist, Sanktionen zu umgehen, zeigt die russische Schattenflotte. Um die will sich nach dem russischen Sprengstoff-Drohnenangriff auf den Flughafen Leipzig nun auch die Bundesregierung verstärkt kümmern. Warum erst jetzt? Das lasse ich Johannes Peters einschätzen vom Institut für Sicherheitspolitik in Kiel. Herr Peters, guten Morgen.
1: Moin.
0: Wir reden über Tanker, die illegal Öl aus Russland transportieren und damit Putins Kriegskasse füllen. Warum hat Deutschland so lange gezögert, dagegen hart vorzugehen?
1: Nun, es ist nicht so ganz einfach. Tatsächlich sind diese Tanker erstmal durch das internationale Seerecht geschützt. Und in Deutschland hat man sich sehr lange schwer getan, dass die rechtlichen Grauzonen, die es vielleicht gibt, oder die rechtlichen Möglichkeiten, die man hat, so zu interpretieren, dass man einen Handlungsspielraum hat. Und da wird man jetzt sehen, ob man das in Zukunft, sagen wir mal, robuster auslegen wird.
0: Aber wo ist denn das Problem? Ich meine, lässt sich nicht feststellen, in welchen Häfen diese Schiffe ihr Öl an Bord nehmen und welchem Ziel sie unterwegs sind?
1: Doch, das tut sich. Das ist ja auch relativ einfach. Sie laden das Öl in Russland. Und dann fahren sie eben durch die Ostsee dorthin, wo sie das zu den Abnehmerländern, das sind im Wesentlichen in China und Indien beispielsweise. Aber solange diese Schiffe unterwegs keinen europäischen Hafen anlaufen oder auch keine europäischen Dienstleistungen in Anspruch nehmen, was sie laut Sanktionsregime sowieso nicht dürfen, sind sie eben durch das internationale Seerecht geschützt. Und man kann diese Schiffe nicht einfach so aufbringen oder stoppen. Das geht eben nicht.
0: Wir reden bei Russland von einem verbrecherischen Regime, das über das Völkerrecht lacht. Nun muss man ja gegen die Tanker nicht gleich vorgehen wie Trump gegen mutmaßliche Drogenschmugglerboote vor Kolumbien. Aber würden Sie sagen, hier behindert uns das Recht eher beim Stopp der Ölschmuggler?
1: Naja, das Recht wird relativ geschickt gegen uns instrumentalisiert, das muss man sagen. Also tatsächlich ist es ja so, internationales Recht erfüllt einen Zweck und wir können nicht einfach internationales Recht brechen, weil es unseren momentanen Zwecken dient, beziehungsweise weil es uns hilfreich wäre. Sondern wir müssen eben sehen, wie wir rechtskonform bleiben können. Und das ist eben eine Sache, die nicht ganz einfach ist, die vielleicht auch ein bisschen längeres Überlegen erfordert und bei der wir uns etwas schwer tun momentan noch.
0: Mit welchen Anschuldigungen dürfte Deutschland denn diese Tanker in der Ostsee überhaupt beschlagnahmen? Gäbe es da einen Weg?
1: Wir müssen ja nicht gleich beschlagnahmen. Es geht ja erstmal darum, diese Schiffe überhaupt aufzustoppen, sie an Bord zu gehen, sie zu kontrollieren. Gegebenenfalls, wenn man denn Verstöße feststellt, hohe Geldstrafen zu verhängen und dergleichen mehr. Also das ist ja das Beispiel der Schweden, zeigt ja, die Schweden haben auch nicht alle Schiffe beschlagnahmt, sie haben sie wieder weiterfahren lassen, aber sie haben sie eben mit sehr hohen Strafen belegt. Da gibt es durchaus Instrumente, der Meeresumweltschutz ist beispielsweise ein denkbares Instrument, die fragwürdige Betriebssicherheit der Schiffe beispielsweise.
0: Bleiben wir mal kurz beim Umweltschutz, was wäre das? Was für ein Instrument wäre das? Der Umweltschutz?
1: Naja, zu sagen, diese Schiffe stellen ein potenzielles Umweltrisiko dar, weil sie eben schlecht gewartet sind, weil sie vielleicht gewisse technische Anforderungen nicht erfüllen oder weil der Verdachtsmoment besteht. Da gibt es durchaus Möglichkeiten, zumal die Ostsee als besonders sensibles Seegebiet seitens der IMO, also des maritimen Arms sozusagen der Vereinten Nationen anerkannt ist, was durchaus gewisse Handlungsmöglichkeiten gibt.
0: Aber gehen andere Staaten nicht viel robuster vor gegen diese russischen Schattentanker?
1: Andere Staaten tun das, allerdings nicht, weil sie russische Schattentanker sind, sondern weil es Verdachtsmomente gibt, dass diese Schiffe eben entweder staatenlos sind, weil sie durch Flaggenwechsel gar keine offizielle Flagge führen oder dergleichen mehr. Also die Verbindung damit mit Russland reicht erstmal nicht aus, sondern man muss andere Verdachtsmomente haben. Man muss sich quasi sozusagen ein Mittel schaffen, einen Verdachtsmoment haben, der dann eben es ermöglicht, diese Schiffe zu kontrollieren. Und da gibt es durchaus Wege, das zu tun, ja.
0: Ich höre jetzt natürlich auch Stimmen, die sagen, bringt doch alles nichts. Die EU hat sich unlängst auf ihr 20. Sanktionspaket gegen Russland geeinigt und trotzdem müssen Menschen in der Ukraine Ukraine Nacht für Nacht um ihr Leben fürchten. Manche sagen, Russland verschieße mehr Raketen und Drohnen denn je zuvor. Ein paar aufgebrachte Öltanker werden den Krieg nicht beenden und Putin auch nicht davon abbringen, oder?
1: Naja, also man muss sehen, der Ölexport ist absolut lebenswichtig für das russische Regime und ist eben die Hälfte dieses Ölexports findet eben über die Ostsee statt. Wir werden sicherlich dieses System nicht in Gänze austrocknen können. Aber alles, was dazu führt, dass die Gewinne aus dem Ölhandel für Russland schmaler werden, also dass es länger dauert, dass weniger Schiffe diese Route nehmen können, dass die Gewinne geschmälert werden, all diese Dinge führen eben dazu, dass dem russischen Staat weniger Geld zur Verfügung steht, um eben seine Kriegswirtschaft aufrechtzuerhalten.
0: Sagt Johannes Peters vom Institut für Sicherheitspolitik in Kiel. Danke für das Gespräch bei uns im Deutschlandfunk Kultur.
1: Danke Ihnen.
0: 7:53 Uhr.

0: You Know Better, das ist Musik von Wilson um 7.57 Uhr.
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1: Mit Christiane Abelein. Die Entscheidung bei VW über eine Schließung von 4 Werken ist vorerst aufgeschoben. Die Zahl der Geflüchteten in Deutschland sinkt und die Leitung des Goethe-Instituts wertet die Schließung der russischen Standorte als historischen Einschnitt. Der Aufsichtsrat des Volkswagen-Konzerns hat am Abend in Wolfsburg dem Sanierungsplan von Konzernchef Blume einstimmig zugestimmt. Der Umbau ist nach Auffassung des Gremiums zwingend erforderlich, um die Wettbewerbsfähigkeit des Unternehmens zu erhalten. So will Europas größter Autobauer in den kommenden Jahren weitere 50.000 Stellen abbauen und die Zahl seiner Modelle zusammenstreichen. Die Entscheidung über die 4 von einer Schließung bedrohten Werke wurde lediglich aufgeschoben, wie der Automobilexperte Dudenhöfer am Abend dem Norddeutschen Rundfunk sagte.
2: Man hat sich geeinigt auf eine sibyllische Lösung, die da sagt, im Juli nächsten Jahres, bis dorthin werden Pläne erarbeitet und dann weiß man, was man macht. Also die Entscheidung ist aufgeschoben. Das ist eine gute Nachricht. Ansonsten wäre es zum Showdown gekommen und ein Streit, der so weitergeht, das wäre sehr, sehr schlecht gewesen für VW.
1: Der Automobilexperte Ferdinand Dudenhöfer. Die Zahl der Geflüchteten, die in Deutschland leben, ist in der ersten Jahreshälfte zurückgegangen, um 20.000 auf rund 3,5 Millionen. Das geht aus einer Antwort der Bundesregierung auf eine Anfrage der Linksfraktion im Bundestag hervor, über die die Neue Osnabrücker Zeitung berichtet. Als Gründe werden Abschiebungen, Ausreisen und Einbürgerungen genannt. Dem Bericht zufolge suchen vor allem immer weniger Ukrainerinnen und Ukrainer Schutz in Deutschland. Von den hier lebenden Geflüchteten haben laut Bundesregierung etwa 12,5% einen unsicheren oder ungeklärten Status. Alle übrigen besitzen in irgendeiner Form ein Aufenthaltsrecht oder einen sonstigen Schutzstatus. In der russischen Grenzregion Bjelgorod sind mindestens 4 Menschen durch Beschuss der ukrainischen Armee getötet worden. 4 weitere Personen wurden laut Behördenangaben verletzt. In der Ukraine traf eine russische Drohne ein Wohngebäude in Saporischschja. Angaben über das Ausmaß der Schäden und Verletzte gibt es laut der Zeitung Kiew Post noch nicht. Kiew selbst erlebte nach Beobachtung von Peter Sawicki aus unserem Osteuropa-Team nach vielen Angriffen tagsüber eine ruhige Nacht. Dennoch sprach er von einer gefährlichen Phase des Krieges für die Zivilbevölkerung.
3: Einfach wegen dieser Menge an Luftalarmen, an gefährlichen Situationen. Aber das liegt auch daran, dass Russland derzeit weiterentwickelte Drohnen in Richtung unter anderem Kiew schickt. Diese Drohnen sind mit Düsenantrieb versehen und teilweise auch mit deutlich mehr Sprengstoff. Und das ist dann umso gefährlicher eben für die Zivilbevölkerung.
1: Syrien hat nach eigenen Angaben damit begonnen, Chemiewaffen zu zerstören. Das teilte der syrische Vertreter bei den Vereinten Nationen, dem UNO-Sicherheitsrat, mit. Die neue Regierung unter Interimspräsident al-Shara hatte sich bereit erklärt, mit der international angesehenen Organisation für das Verbot chemischer Waffen zusammenzuarbeiten. Anders als der Ende 2024 gestürzte Machthaber Assad. Unter seiner Führung war Syrien zwar offiziell der Chemiewaffenkonvention beigetreten, seine Soldaten setzten im Bürgerkrieg aber weiterhin Sarin, Chlorgas und Senfgas ein, wie Untersuchungen zeigten. Tausende Menschen wurden getötet oder verletzt. Die Präsidentin des Goethe-Instituts, Joost, hat die Schließung der 3 Standorte in Russland als historischen Einschnitt bezeichnet. Ihrer Ansicht nach markiert diese Entscheidung das Ende einer Ära der deutsch-russischen Kulturbeziehungen. Der Schritt gilt als Vergeltung Moskaus für die Ankündigung der Bundesregierung, die unter Spionageverdacht stehende Kultureinrichtung Russisches Haus in Berlin zu schließen. Für Joost steht nun vor allem die Sicherheit der noch 15 Beschäftigten in Russland im Mittelpunkt.
4: Generell gilt, man merkt ja, dass in solchen angespannten Situationen schnell auf die Kultur geschaut wird, weil die so ein, ja, schon ein wichtiges Instrument der Verständigung sind. Und dass hier die Verständigung abgeschnitten wird, ist eben auch ein Zeichen der weiteren Eskalation,
1: sagte Gesche Joost, Präsidentin des Goethe-Instituts, dem Deutschlandfunk.
0: Das Wetter.
1: Im Nordteil des Landes ist es wolkig, oft mit Regen, teils als Schauer oder Gewitter. Im Süden bleibt es dagegen weitgehend trocken und sonnig. Die Höchstwerte liegen zwischen 18 und 33 Grad.
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5: Guten Morgen. Kaum habe ich einen Witz gemacht, ja, ob Trump demnächst auch den Berliner Wannsee umbenennen wird, schon wird man von Trumps bizarrer Wirklichkeit eingeholt. Der Präsident der USA schlägt vor, die Straße von Hormuz in Trumpstraße umzubenennen. Trump Strait. Kein Witz. Jetzt ist es aber wirklich mal an der Zeit, einen Rechtsexperten zu fragen, darf der Trump das einfach so? Und wer muss sich dann an diesem neuen Namen halten? Ich frage gleich nach.

0: Roll to Me von der Lamitri um 8.07 Uhr im Deutschlandfunk Kultur. Donald Trump hat ernsthaft vorgeschlagen, die Straße von Hormuz umzubenennen in Trump Strait, also Straße von Trump. Bei jedem anderen würde ich denken, wohl wie Chiago noch ein bisschen verklatscht von letzter Nacht. Trump aber macht ja in der Regel keine Witze. Also fragen wir mal nach, wer darf das denn eigentlich? Ein See, ein Golf, eine Wasserstraße umbenennen? Dr. Helmut Aust kennt sich da aus als Leiter des Max-Planck-Institutes Heidelberg für ausländisches öffentliches Recht und Völkerrecht. Herr Aust, guten Morgen.
1: Guten Morgen, Herr Kowalski.
0: Mal angenommen, Trump würde alle Regeln des internationalen Rechts befolgen, akzeptieren und einfach nur den Wunsch äußern, der Straße von Hormuz, also 11.000 Kilometer entfernt vom Weißen Haus, einen neuen Namen zu geben. Wie müsste er da regelkonform vorgehen?
1: Ja, das ist eine interessante Frage und wäre natürlich eine ganz wunderbare Situation, wenn sich der US-Präsident in einer solchen Situation an alle anwendbaren völkerrechtlichen Regeln halten würde. Es ist aber gar nicht so leicht, eigentlich erstmal zu identifizieren, welche Regeln das sind, weil das Völkerrecht enthält jetzt keine Regeln, die abstrakt vorsehen, wie man geografische Gebiete benennt. Man müsste auf jeden Fall mit den Staaten sich verständigen, die von einer solchen Umbenennung direkt betroffen sind. Also in dem Fall mit den Anrainerstaaten, die an die Straße von Hormuz angrenzen. Aber ein klares völkerrechtliches Playbook, wie man da vorgehen sollte, gibt es in dem Fall nicht, was vielleicht ja auch indirekt unterstreicht, dass es eben von vornherein eine sehr absurde Idee ist, dass der US-Präsident vorschlägt, eine Meerenge umzubenennen, die gar keinen Bezug zum US-amerikanischen Hoheitsgebiet hat.
0: Wie ist es denn, wenn das Territorium zumindest teilweise im eigenen Hoheitsgebiet liegt, wie der Lake Ontario und der Golf von Mexiko?
1: Ja, da kann man dann tatsächlich differenzieren, denn grundsätzlich steht es den Staaten frei, Gebiete, die ihrer Hoheitsgewalt unterliegen, auch selbst zu benennen. Das hat auch die mexikanische Präsidentin eingeräumt, als es um den Golf von Mexiko ging. Der Golf von Mexiko enthält ja unterschiedliche Zonen, wenn man so möchte. Es gibt da territoriale Gewässer der USA und Mexikos. Es gibt ihre ausschließlichen Wirtschaftszonen. Und es gibt auch einen kleinen Anteil, der zur Hohen See gehört. Und wenn da also die USA den Teil umbenennen möchten, der zu ihren Hoheitsgewässern gehört, also zu den 12 Seemeilen von ihrer Küste an betrachtet, dann wäre das durchaus möglich. Aber Sie haben den Lake Ontario auch angesprochen. Es kann natürlich auch Situationen geben, wo es völkerrechtliche Absprachen, völkerrechtliche Verträge gibt, wie ein solches Gewässer nun konkret benannt wird. Beim Lake Ontario haben wir da tatsächlich auch völkerrechtliche Verträge, die zwischen den USA und Kanada gelten. Es gibt also einen Vertrag, der bis in das Jahr 1909 zurückgeht, der also sich mit den Grenzgewässern zwischen den USA und Kanada beschäftigt. Aber es gibt auch noch einen jüngeren Vertrag von 2012 zur Wasserqualität in den Great Lakes. Und dort wird also ganz explizit auf den Lake Ontario Bezug genommen. Das unterstreicht schon, dass jetzt eine unilaterale Entscheidung des US-Präsidenten, also jedenfalls keine internationale Wirkung hat. Also er kann US-Behörden anweisen, einen anderen Namen zu gebrauchen. Das ist etwas, was dann gegebenenfalls im innerstaatlichen Recht der USA überprüft werden kann. Aber völkerrechtliche Rechtswirkung hat das dann jedenfalls nicht.
0: Aber es hat eine Wirkung auf die Karten, denn wenn ich Google frage, wohin geht's zum Lake America, dann zeigt mir Google den Lake Ontario und hat in Klammern dahinter gesetzt Lake America.
1: Das ist ein ganz praktisches Problem. Das zeigt auch, welche politische Wirkungsmacht mit solchen Umbenennungsinitiativen verbunden sein kann. Und aus diesem Grund hat zum Beispiel auch die mexikanische Regierung vor mexikanischen Gerichten erstmal den mexikanischen Ableger von Google verklagt, damit diese Namensänderung nicht nachvollzogen wird. Das ist ein Rechtsstreit, der noch läuft. Aber da hat sich eben die mexikanische Regierung auch direkt auf ihre Souveränität und auf seevölkerrechtliche Regeln berufen. Aber sie sprechen den ganz wichtigen Punkt an. Also auch wenn das keine völkerrechtlichen Rechtswirkungen zeitigt, manifestiert es eben doch einen Herrschaftsanspruch. Und das ist etwas, was wir auch aus der Geschichte natürlich kennen. Kolonialmächte haben sich häufig dadurch, dass sie bestimmte Gebiete, bestimmte Orte, bestimmte Gewässer umbenannt haben, auch dadurch eben als machtvoller Akteur positionieren wollen. Und in der heutigen Zeit geschieht das eben dadurch, dass digitale Dienstleister dann solche Namen übernehmen und sich dadurch faktisch etwas ändert, die Wahrnehmung der Menschen sich dadurch auch verschiebt.
0: Ich weiß nicht, ob Sie es mal ausprobiert haben, aber wenn Sie in Deutschland bei Google Maps nach Trump Strait suchen, also Trump Straße, Trump Strait, dann werden sie sofort zur Straße von Hormuz weitergeleitet. Nun ist ja Google Maps der weltweit meistgenutzte Kartendienst mit einem globalen Marktanteil von 70%. Das ist ja eine ungeheure Macht, die Google da ausübt. Gibt es denn irgendwelche Gesetze, die Google dazu verpflichtet, jedem Wunsch eines US-Präsidenten nachzukommen, oder machen die das freiwillig?
1: Ich würde vermuten, dass das eher eine Art freiwillige Übernahme der Präferenzen der US-Administration ist. Und man müsste dann auch noch unterscheiden, ob tatsächlich Google Maps diesen Namen aufnimmt oder ob der Google-Algorithmus daraus schließt, dass wenn man jetzt nach der Trump Strait sucht, man dann die Straße von Hormuz meint. Aber Gesetze, die das jetzt innerstaatlich explizit für diese Kartendienste regeln würden, sind mir jetzt auch nicht bekannt.
0: Gibt es denn überhaupt ein weltweites Kartensystem, auf das sich alle Staaten der Welt einigen und in dem Trumps Sonderwünsche keine Rolle spielen? Ist da irgendwas international geregelt?
1: Ja, also es gibt keine allgemeinen Regeln, die das umfassend vorsehen würden. Es gibt diverse UN-Gremien, die so bei technischen Sonderorganisationen der Vereinten Nationen eben angesiedelt sind. Die haben so Standards zur Benennung von geografischen Orten vorgesehen. Die schlagen letztlich meistens vor, dass eben die Staaten verhandeln sollen, um eine Einigung herbeizuführen. Und wenn das nicht möglich ist, dass dann also die Best Practice gewissermaßen ist, die Namenspraxis aller beteiligten Staaten auch auf den Karten abzubilden. Und da haben wir auch viele Beispiele für. Also wenn Sie an den Ärmelkanal zum Beispiel denken, dann ist das auf Englisch der English Channel, auf Französisch La Manche. Das wird parallel verwandt und das löst jetzt auch keine diplomatischen Verwicklungen aus.
0: Was ein US-Präsident umbenennen darf und was nicht und welche Rolle das für alle anderen spielt oder nicht, der Völkerrechtler Professor Dr. Helmut Aust ist der Leiter des Max-Planck-Institutes Heidelberg für ausländisches öffentliches Recht. Herr Aust, danke, dass Sie bei uns waren im Deutschlandfunk Kultur.
1: Sehr gerne, Herr Kokoski.
0: 8:14 Uhr.

0: Kommt ganz schön hoch hier. Eine Marke Brussa oder Brussard, wenn wir es Englisch aussprechen. Rosé All Day. So heißt sein Titel, da freut er sich drauf. Um 8.18 Uhr im Deutschlandfunk Kultur. Wir freuen uns auf die Krimi-Bestenliste für den September. Die erscheint nämlich heute. Und da haben wir eine neue Nummer 1. Auf Platz 1 ist ein Überraschungserfolg aus Großbritannien. Ein Roman mit dem Titel Ein unglücklicher Tod von Peter Granger. Der erste Teil einer Reihe um einen Polizisten in Ostengland, der eigentlich längst pensioniert sein könnte. Und wie daraus ein Nummer 1 Bestenlisten-Krimi geworden ist und welche Geschichte sich hinter dem Phänomen Peter Granger verbirgt, das verrät uns Jurymitglied Maria Wiesner.
1: Neue Krimis. Eigentlich ist DC Smith in dem Alter, in dem man sich zur Ruhe setzen sollte. Das legt ihm zumindest sein Vorgesetzter nahe. Angeln sei doch sehr schön. Oder eine friedliche Runde Golf. Aber der Polizist denkt gar nicht daran. Und seine Abteilungschefin in Norfolk ist ganz froh darüber, dass ihr dieser eigenwillige Ermittler noch eine Weile erhalten bleibt. Wem sonst sollte sie denn die Fälle geben, die ihr selbst verdächtig erscheinen? So einer landet also direkt auf dem Tisch des Ermittlers. Ein 17-Jähriger ist tot aus dem Fluss geborgen worden. Alles weist auf einen Schwimmunfall hin. Wäre da nicht eine seltsame Verletzung am Kopf, über die unser Detektiv im Obduktionsbericht stolpert? So ein erfolgreicher Ermittler muss ja eine leicht gestörte Person sein. Mindestens Alkoholiker oder beziehungsunfähig. Das könnte man zumindest denken, wenn man sich durch manche Erfolgsthriller der vergangenen Jahre blättert. Peter Grangers Polizeibeamter DC Smith ist das Gegenteil. Ein bisschen pedantisch, klar, mit einer Liebe fürs Beobachten von kleinen Details und einer gewissen Skepsis gegenüber neuer Technik, das Alter eben. Aber sonst ein freundlicher Kollege, der zum Feierabend lieber mit Kopfhörern auf dem Sofa sitzt und Musik hört und einen Auflauf im Ofen hat. Ein gemütlicher Typ also, der in seinem ganz eigenen Tempo ermittelt und das tut er auf klassische Art und Weise. Wie ein Spürhund folgt er seiner Fährte und die Spur führt hier am Fluss entlang, wo der angebliche Unfall geschah, und endet an einem Herrenhaus am Ufer, das einem Mann mit zwielichtiger Vergangenheit gehört. Ein unglücklicher Tod ist das erste von mittlerweile 17 Büchern, die Peter Granger geschrieben hat. Obwohl bereits 2013 auf Englisch erschienen, ist es erst jetzt auf Deutsch rausgekommen. Denn Granger war lange Zeit eher ein Randphänomen. Früher Englisch- und Literaturlehrer, hat er seine Krimis im Ruhestand dann als Self-Publisher rausgegeben und wurde damit zum Geheimtipp unter Krimiliebhabern. Mittlerweile haben Verlage in Großbritannien und den Vereinigten Staaten seine Bücher aber selber herausgegeben, also neu aufgelegt. Übersetzungen ins Polnische, ins Finnische und nun eben auch ins Deutsche folgten. Und seine Fans schätzen an ihm besonders, dass er auf Gewaltexzesse verzichtet und wir als Leser stattdessen einem Ermittler folgen, der sich von einem Hinweis zum nächsten arbeitet und dabei in einer Welt unterwegs ist, die ein bisschen netter ist als unser Alltag.
0: Sagt Maria Wiesner über den neuen Krimi von Peter Granger, Ein unglücklicher Tod, aus dem Englischen von Eva Regul, erschienen bei Diogenes, 284 Seiten, kosten sie 18 Euro. Das ist die neue Nummer 1 unserer Krimi-Bestenliste. Und wenn Sie diese Liste per Mail bekommen wollen, schreiben Sie an krimi@deutschlandradio.de. 8.21 Uhr, das hier ist Shivery.

0: 8.25 Uhr. Manche von Ihnen sind ja schon wieder zurück aus dem Urlaub und kennen diese Bürogespräche. Wo warst denn du und so weiter? Mir ist aufgefallen, die allerwenigsten waren an Orten, wo es richtig heiß ist, so wie früher. Man fährt halt in den Sommer. Dieses Jahr fahren alle in die Bretagne. Also ich kenne zumindest einige. Und wir selber haben auch eine Bretagne-Reise geplant. Die Côte d'Azur ist out. Lynn Ruschka aus dem Studio 9 Frühteam ist bei mir. Lynn, wir wissen das schon lange, ne?
1: Ja, ich fahre jedes Jahr in die Bretagne immer schön zelten. Und selbst da ist es mir jetzt schon zu heiß, muss ich sagen.
0: Ich war als Jugendlicher häufiger da mit der evangelischen Jugend. Stell dir mal vor.
1: Okay.
0: Hab schöne Erinnerungen, fahre jetzt zum ersten Mal seit 100 Jahren wieder dahin zurück.
1: Also du bist eigentlich die, vor denen ich Angst habe, weil ich habe nämlich richtig Angst, dass sich da jetzt alles verändert. Weil jetzt ist es noch so total leer, die Austern sind günstig, aber man kann ja gar nicht mehr woanders eigentlich. Also an die Côte d'Azur im Sommer ist es viel zu heiß, oder?
0: Und es gibt Waldbrände.
1: Oh. Also es gibt tatsächlich jetzt auch eine neue Zahl, dass der Immobilienmarkt das widerspiegelt. Also an der Côte d'Azur gibt es viel mehr Häuser zum Verkauf, während die Anfragen im Norden steigen. Also ich gehe weiterhin zelten, aber wer schon länger überlegt, sich so ein Ferienhäuschen zu kaufen, ja, jetzt ist der Moment.
0: Es gibt auch eine neue Umfrage, dass 27% der Franzosen umziehen wollen würden, solle sich die Lage mit der Hitze und den Waldbränden verschärfen.
1: Ja, kann ich verstehen, oder? Und alle in die Bretagne.
0: Ja,
1: ja, Bretagne.
0: Ja.
1: So wie ich.
0: Genau, ich auch. Finisterre, 8.26 Uhr.
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3: What will it look like when I bring home a nice Indian boy?
4: Wie wird er wohl aussehen, der nette indische Junge, den er mal heiraten wird? Das fragt sich der schwule Navin auf jeder Hochzeit seiner weitläufigen indischen Verwandtschaft. Bis Jay auftaucht. Der hat nicht nur eine Menge für Navin übrig, sondern als bleichgesichtiges Adoptivkind indischer Eltern auch für alles andere Indische.
5: Wow.
4: Was nicht nur Navins Eltern ziemlich irritiert.
6: We think it's wonderful that you're white.
4: Abgesehen von den üblichen Irritationen heterosexueller Eltern.
7: So which one of you is the bride?
8: Oh, Dad, yeah, that's not how it works.
4: A Nice Indian Boy, eine schwule Bollywood-Komödie aus den USA von Roshan Sethi, jetzt in den Kinos.
9: Es ist weder ein Ballett, es ist keine Oper, es ist kein Theaterstück, es ist nicht nur Performance, es ist alles zusammen.
4: Das alles ist das Balkan Erotic Epic von der Performance-Künstlerin Marina Abramovic, das zurzeit auf der Ruhr-Triennale zu sehen und tatsächlich auch zu begehen und zu ertasten ist. Nahe dran an den Tänzern und Performerinnen, sagt die Set-Designerin Anna Schöckel.
9: Wie ein Riesenhauskomplex oder so eine Art labyrinthische Struktur, in der man hinter Mauern wieder was entdecken kann, dass man die Möglichkeit hat, selber so seinen Weg zu bahnen.
4: Heute im Programm der Ruhr-Triennale das Balkan Erotic Epic. Ab 19 Uhr in der Kraftzentrale im Landschaftspark Duisburg-Nord. Weitere Aufführung bis zum 11. September. Findet mich das Glück? Und findet es mich auch in Kassel? Fragen aus dem Buch von Peter Fischli und David Weiß. Findet mich das Glück?
10: Verbummele ich mein Leben?
4: Soll ich dem Tageslicht aus dem Weg gehen?
10: Kann man Müdigkeit nur mit Schlaf bekämpfen?
4: Im Friedrizianum in Kassel lässt sich Müdigkeit auf jeden Fall mit nur auf dem ersten Blick fragwürdigen, aus Alltagsgegenständen zusammengeschraubten, geleimten und gelöteten Skulpturen von Peter Fischli bekämpfen. Der Co-Autor des laudigen Fragebüchleins zeigt hier seine Kunst.

0: kommenden Jahren weitere 50.000 Stellen abbauen, die Zahl seiner Modelle zusammenstreichen sowie weniger Firmenbeteiligungen halten. Für die Standorte Emden, Zwickau, Hannover und Neckarsulm kann den Angaben zufolge keine wettbewerbsfähige Folgebelegung gewährleistet werden. Gemeint ist damit wohl, dass Modelle, die dort produziert werden, zwischen 2031 und 2034 auslaufen und dann unklar ist, wie es mit den Werken weitergeht. Nach einem verdächtigen Fund an einem Umspannwerk in Dormagen in Nordrhein-Westfalen gehen die Ermittler von Sabotage aus. Laut einem Sprecher der Kölner Polizei liegt ein Bekennerschreiben vor. Den Angaben zufolge hatte ein Spaziergänger am Abend einen verdächtigen Gegenstand gefunden, bei dem es sich vermutlich um eine Abschussvorrichtung handelt. Vor 2 Tagen war mit ähnlichen Geräten ein Anschlag auf ein Umspannwerk westlich von Köln verübt worden. Auch in Brandenburg gab es einen solchen Vorfall. Wenige Wochen vor der Parlamentswahl in Israel hat Sicherheitsminister Ben-Gvir seinen Plan zur Umsiedlung der Palästinenser aus dem Gazastreifen vorgestellt. Das Konzept des rechtsextremen Politikers zielt darauf ab, im ersten Jahr 250.000 Menschen zur Ausreise aus dem schmalen Küstenstreifen zu bewegen. In den folgenden 6 Jahren sollen dann die übrigen rund 2 Millionen folgen. Eine Zwangsumsiedlung ist laut Ben-Gvir nicht vorgesehen. Das wäre gemäß den Genfer Konventionen ein Kriegsverbrechen. Anfang des Monats und damit inmitten des Irankriegs ist der oberste zivile Leiter der US-Armee, Driscoll, zurückgetreten. Jetzt hat US-Präsident Trump die Nachfolge geregelt. Das Amt übernimmt der bisherige Unterstaatssekretär Adam Tell. Laut Medienberichten traf Driscoll seine Rücktrittsentscheidung aufgrund andauernder Spannungen mit US-Verteidigungsminister Hegseth. Dieser hatte im April bereits den Heereschef General George entlassen. Hier wurde bislang kein Nachfolger ernannt. Dresden erhält nach dem teilweisen Einsturz der Carola-Brücke eine neue Version nach historischem Vorbild. Der Stadtrat entschied sich für einen Entwurf, der auch bei einer Bürgerbefragung die Mehrheit erhalten hatte. Die charakteristischen Bögen der früheren Brücke sollen dabei in moderner Form wieder aufgegriffen werden. Mit dem Bau könnte im Mai 2028 begonnen werden. Die Kosten werden auf bis zu 140 Millionen Euro geschätzt.
1: Das Wetter.
0: Im Nordteil des Landes ist es wolkig, oft mit Regen. Im Süden bleibt es dagegen weitgehend trocken und sonnig. Die Höchstwerte liegen zwischen 18 und 33 Grad.
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2: Guten Morgen. Wichtige Frage, wie geht's weiter für den Volkswagen-Konzern und vor allen Dingen auch seine Beschäftigten in Deutschland? Da schauen wir gleich mal drauf.

0: Um 8.35 Uhr im Deutschlandfunk Kultur. Eigentlich, das ist ein schönes Wort immer, eigentlich heißt immer das, was dazwischen gekommen ist. Eigentlich wollte der Volkswagen-Aufsichtsrat erst heute über das Sparprogramm für den Konzern beraten, aber dann gab es überraschend schon gestern eine Einigung. Wir haben es in den Nachrichten gehört und Torben Hildebrandt hat die Sitzung für uns verfolgt. Hildebrandt, warum wurde die denn um einen Tag vorgezogen?
1: Tja, um es mal ganz salopp zu sagen, damit die in Ruhe ohne Druck Entscheidungen treffen konnten und in Ruhe arbeiten konnten. Dieses Treffen, dieses Aufsichtsrattreffen war ja aufgeladen. Ganz Deutschland, die Experten, die Medien, alle guckten auf diesen Freitag, auf heute, auch die Finanzmärkte. Und das war schon ein sehr, sehr überraschender Coup, das einen Tag vorzuziehen, von der Öffentlichkeit unbemerkt, hinter verschlossenen Türen. Und dann kommt da gestern Abend tatsächlich ein gemeinsamer Beschluss heraus. Das muss man sich mal auf der Zunge zergehen lassen. Bei diesem Konzern, wo es seit Wochen und Monaten eigentlich nur noch ja hart zugeht, wo mit harten Bandagen gekämpft wird. Da raufen sich alle zusammen, gehen dann gestern Abend mit Pressemitteilungen raus, mit einem gemeinsamen Beschluss. Das ist das Zeichen. Trotz Krise kann VW noch manövriert werden. Dieser Riesenkonzern will raus aus dem Keller und alle haben ein Ziel und daran soll nun gearbeitet werden.
0: Und das Ergebnis selbst, war das auch eine Überraschung?
1: Naja, das ist immer so, wen man da fragt. Ne? Also das Sparprogramm kommt, dass das kommen dürfte, das war klar. Aber man hat ja die Klippen, sage ich mal, umschifft. Also Stichwort Werksschließung. Da waren ja immer 4 Werke in der Diskussion. Emden, Hannover, Zwickau und der Audi-Standort in Neckarsulm. Da verschafft man sich Zeit bis Ende Juni 2027 wollen alle Beteiligten jetzt gucken, was machen wir mit diesen Werken? Finden wir vielleicht doch noch eine Lösung, dass sie länger aufbleiben können? Das ist für mich schon überraschend, dass man da jetzt noch mal fast ein Jahr Luft gewonnen hat. Nicht überraschend ist der massive Stellenabbau, die 50.000 Stellen, die zusätzlich noch mal wegfallen sollen, weltweit. Die waren vorher schon im Raum, die werden jetzt kommen. Aber auch dazu muss man immer sagen, das ist eine Bis-zu-Zahl. Das wird jetzt genau verhandelt. Wie viele es am Ende werden, lässt sich natürlich heute Morgen noch nicht sagen.
0: Was bedeutet das denn für die Belegschaft? Was kommt jetzt auf die zu?
1: Auf die kommt einerseits zu, dass sie einmal durchatmen können. Ich würde jetzt nicht sagen aufatmen, das ist keine Rettung dieser 4 Werke, die immer wieder genannt werden, aber sie können mal durchatmen, weil nun eben in Ruhe, mit kühlem Kopf weiter verhandelt wird, was man mit diesen Werken macht, ob man vielleicht doch noch Modelle da reinkriegt aus dem VW-Konzern, wenn das nicht gelingt, ob man möglicherweise andere Partner findet, die da irgendwas anderes bauen könnten, Stichwort Rüstungsindustrie, man könnte Werke verkaufen. Das wird jetzt wieder verhandelt und zwar nicht mit Druck auf dem Kessel, sondern in Ruhe in den kommenden Monaten. Also das ist erstmal ein gutes Zeichen für die Belegschaft. Und wenn man das jetzt umdrehen will, dann heißt das aber natürlich auch, das geht jetzt nochmal ein Jahr bei VW so weiter, bis dann alle auch mal Gewissheit haben, was mit den Werken passiert.
0: Sie begleiten diesen Prozess schon lange. Wie schätzen Sie das ein? Sind diese Pläne, 50.000 eventuell zu entlassen, eventuell Werke zu schließen, ist das geeignet, Volkswagen aus der Krise zu helfen?
1: Naja, Fakt ist einfach, Volkswagen hat vor Corona 11 Millionen Autos pro Jahr weltweit verkauft und jetzt sind es nur noch 9 Millionen Autos. Das heißt, da gibt es diese Überkapazitäten und die müssen irgendwie weg. Wenn Werke zugemacht werden, wenn Stellen abgebaut werden, dann wird Volkswagen produktiver. Ja, dann kann das die Wende bringen. Da muss aber noch ein bisschen mehr passieren. Also zum Beispiel, da geht es ja immer wieder auch um die Frage, was kann die Politik eigentlich tun? VW leidet massiv unter Plug-in-Hybriden, die aus China auf den europäischen Markt kommen. Da gibt es zum Beispiel die Rufe nach Schutzzöllen bei Plug-in-Hybriden. Das ist so ein Punkt. Wenn man mal reinguckt in diese Sparliste, dann sind da tatsächlich beispiellose Punkte drin. Stichwort Modellpalette. VW will jedes zweite Modell, das muss man sich vor Augen halten, jedes zweite Modell streichen. Nur noch die erfolgreichsten Autos sollen gebaut werden. Auch das kann dazu beitragen, dass VW schlanker und effektiver wird.
0: Zur Einigung bei Volkswagen aus Hannover, Torben Hildebrandt für Deutschlandfunk Kultur um 8.39 Uhr. Vielen Dank.

0: 8.47 Uhr.
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0: Ja, mittlerweile kennen Sie unsere Hörspielreihe. Scheherazade erzählt um ihr Leben und wir hören zu. Die Geschichten des Literaturklassikers, die führen uns nach Bagdad, Persien, China und natürlich mitten ins Leben. Folge 85 steht an und da hören wir heute das Ende der Geschichte des vierten Bruders des Friseurs, der sich selbst für schweigsam hält. Aber natürlich kann er nicht aufhören, über zwei weitere Brüder zu erzählen.
2: Alf, Layla, Walayla.
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4: فَلَمَّا كَانَتَ اللَّيْلَ الْقَابِلَةِ قَالَتْ دِنَارَزَادْ لِأُخْتِهَا شَهْرَزَادْ.
3: Und wieder war es Nacht geworden und Dinarazad sagte zu ihrer Schwester:
4: يَا شَهْرَزَادْ إِن كُنْتِ غَيْرَ نَائِمَةٍ.
3: Scheherazad, wenn du nicht schläfst, dann erzähl uns eine Geschichte.
4: فَحَدِّثِينَا بِحَدُوثٍ مِنْ أَحَادِيثِكَ الْحِسَانِ.
3: Und Scheherazad antwortete:
4: قَالَتْ
5: mit Vergnügen.
4: حُبًّا وَكَرَامَةً.
6: Es ist mir zu Ohren gekommen, dass der Schneider dem Kaiser von China erzählte, dass der Friseur den Anwesenden berichtete, wie er zu dem Kalifen meinte, dass sein Bruder den Plan gefasst hatte, aus der Stadt zu fliehen. Okay, das Beste wird sein, ich verlasse diese Stadt und ich lasse mich irgendwo nieder, wo mich niemand kennt. Irgendwo, wo es wirklich weit weg ist. Irgendwo, wo ich ganz neu anfangen kann. Er blieb aber trotzdem noch eine Zeit lang in der Stadt, um als Schuster ein bisschen mehr Geld zu verdienen und um seine Lage zu verbessern. Und wie sich seine Lage so verbesserte, fing er an seinem Plan, die Stadt zu verlassen, zu zweifeln. Eines Tages ging er raus, um Besorgungen zu machen und hörte auf einmal das altbekannte Pferdegetrappel hinter sich. Okay, das ist es dann wohl. Hat mich das Schicksal doch bekommen. Er suchte nach einem Ort, um sich zu verstecken. Und er fand eine alte Tür, die er eintreten konnte, die nach innen fiel. Und auf einmal stand er in einem unfassbar langen Korridor. Ehe er sich versah, stürzten sich zwei Männer auf ihn. Du Verbrecher! Seit 3 Tagen lässt du uns nicht schlafen nachts. Todesqualen haben wir deinetwegen gelitten. Was du bist es, der uns zu hintergehen versucht und alle möglichen Listen ausheckt, um unseren Hausherrn Meuchlings zu ermorden. Ist es dir nicht genug, dass du ihn an den Bettelstab gebracht hast? Los jetzt, gib das Messer heraus, mit dem du uns jede Nacht bedrohst. Sie durchsuchten meinen Bruder und fanden tatsächlich ein Messer an seinem Gürtel. Wartet mal ganz kurz. Ihr müsst wissen, dass ich eine sehr spannende Geschichte zu erzählen habe. Und er sprach zu sich selbst:
7: Uhaddithuhum bihadithi.
6: Ich werde Ihnen jetzt meine Geschichte erzählen, weil dann werden Sie mich ja wohl auf freien Fuß lassen. Also, es ist nämlich so gewesen, dass... Aber nix da. Niemand hörte ihm zu. Die beiden begannen, auf ihn einzuprügeln, zerrissen seine Kleidung und während sie das taten, entdeckten sie auf seinem Körper die Narben der Peitschenhiebe. Jetzt bin ich aber wirklich in den Sumpf meiner eigenen Sünden gefallen. Sprach mein Bruder zu sich selbst. Also, wie gesagt, es ist so gewesen, dass... Aber die beiden Männer brachten ihn bereits zum Wali der Stadt. Dieser sah sich seine Narben genauer an. Das sind Narben von Peitschenhieben. Du verfluchter Kerl. Du Verbrecher. Herrschte der Wurley meinen Bruder an. Fälle kein voreiliges Urteil über mich, sondern hör dir meine Geschichte an. Was hat dich dazu gebracht, in das Haus dieser Leute einzudringen und sie mit dem Tod zu bedrohen?
8: Nein, gar nichts, gar nichts. Also ich bitte dich, dass du mir zuhörst.
6: Wieso soll ich mir die Geschichte von einem Banditen anhören, der andere Menschen an den Bettelstab gebracht hat und auf dessen Rücken Narben von Peitschenhieben stehen? Das muss ein ungeheuerliches Verbrechen gewesen sein, weshalb man dir das zugefügt hat. Mein Bruder fing an zu flehen und zu betteln. Er bekam
8: 100 Peitschenhiebe. Und danach setzte man ihn auf ein Kamel und ließ öffentlich ausrufen: Das ist die Strafe, die jemand bekommt, der in fremder Leute Häuser einbricht. Dann wurde ihm angeordnet, die Stadt zu verlassen. Mein Bruder zog wieder aufs Geratewohl in die Welt hinaus. Und ich hatte davon gehört. Ich fand ihn und bat ihn, mir seine Geschichte zu erzählen. Als ich alles gehört hatte, schmuggelte ich ihn heimlich zurück in die Stadt und stattete ihn mit dem Nötigsten aus, was er zum Leben brauchte. Ja, und als der Friseur die Geschichte seines vierten Bruders erzählt hatte, wandte er sich an die Anwesenden und berichtete weiter, wie er den Kalifen in Bagdad gefragt hatte: Also, ich meine, ist das nicht etwa ein Zeichen für meine vollendete charakterliche Tugend, dass ich so mit meinen Brüdern umgehe? Der Kalif lachte. Er fiel auf seinen Rücken vor Lachen. Er kringelte sich, er rollte über den Boden und verschwand unter seinem Tisch. Dann befahl er dem Friseur, eine Belohnung auszuzahlen. Mein Herr, dessen untertänigster Diener ich bin, ich muss ja noch mal sagen, ich bin ja kein geschwätziger Mensch, aber ich habe noch diese eine Geschichte und du hast doch dieses Archiv. Ich glaube, es ist enorm wichtig, dass ich dir diese Geschichte noch erzähle, denn dann kannst du sie dokumentieren und niederschreiben und für immer aufbewahrt haben. Also...
3: Da erreichte das Morgengrauen Schahrazad und sie hörte auf zu erzählen. Schwester, du kannst jetzt nicht aufhören zu erzählen, deine Geschichte ist so unglaublich spannend, sagte Dinarazad. Und Schahrazad antwortete:
8: Das ist noch gar nichts gegen das, was ich euch morgen Nacht erzählen werde. Vorausgesetzt, ich lebe dann noch. Und der König verschont mich.
0: Das war Folge 85 oder besser Nacht 85 unserer Hörspielserie 1001 Nacht. Nach der Neuübersetzung von Claudia Ott. Scheherazade erzählt um ihr Leben und wir hören zu. Und das machen wir jeden Montag bis Samstag um 8.50 Uhr. Alle Folgen unserer Hörspielserie, also Staffel 1 und 2, finden Sie im Podcast 1001 Nacht in der Deutschlandfunk-App. Damit haben wir es 8.55 Uhr, in 5 Minuten die Nachrichten. Hier und danach im Gespräch hören Sie den Marathonläufer Amanal Petros. Er ist mehrfacher deutscher Meister, Europameister und derzeit der schnellste Deutsche im Marathon. Jetzt hat er sein Leben aufgeschrieben und davon wird er uns erzählen. Musik kommt hier nochmal von Vanessa Paradis aus dem Jahr 1992.

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2: Ich musste gerade spontan an Oskar Mazzerath denken, die weltberühmte Romanfigur aus der Blechtrommel, der ja die Nazis aus dem Takt bringt, indem er unter einer Tribüne sitzt und die Nazi-Aufmärsche beobachtet und auf einmal diese Nationalsozialisten nicht mehr marschieren, sondern Walzer und Charleston tanzen.
1: Der Schriftsteller Günter Grass engagierte sich an der Seite von Willy Brandt nicht nur für eine starke Demokratie in der Bundesrepublik, sondern auch für eine gerechtere und friedliche Welt. Zum Motto der Denkfabrik »Die Macht des Stärkeren, wie Machthaber die Welt neu ordnen« sprachen die Leiterin des Willy-Brandt-Hauses und der Leiter des Günter-Grass-Hauses Lübeck über die beiden Nobelpreisträger und wie sie die Welt von heute sehen würden.
3: Ich bin mir ziemlich sicher, dass Willy Brandt sich dafür stark gemacht hätte, dass das Militärische nicht das Politische aussticht.
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4: Mit Christiane Abelein. In Nordrhein-Westfalen geht die Polizei von einem weiteren Sabotageversuch an einem Umspannwerk aus. Der Autobauer VW steht vor einem historischen Umbau und trotz KI-generierte Meinungstexte arbeitet Ex-Chefredakteur Kastorf wieder für den Tagesspiegel. An einem Umspannwerk in Dormagen in Nordrhein-Westfalen ist ein verdächtiger Gegenstand gefunden worden. Die Ermittler gehen von Sabotage aus. Nach Angaben der Polizei hatte ein Spazierganger am Abend den Gegenstand bemerkt, bei dem es sich vermutlich um eine Abschussvorrichtung handelt. Außerdem liegt den Behörden ein Bekennerschreiben vor, in dem ähnliche Vorfälle in Nordrhein-Westfalen und Brandenburg erwähnt werden. Annika Müller.
5: Die Ermittler fahnden nach einem Mann aus dem Raum Gevelsberg im südlichen Ruhrgebiet, der den Brief unterschrieben haben soll. Gleichzeitig überprüften Beamte weitere Umspannwerke rund um das rheinische Braunkohlerevier, ob dort ebenfalls verdächtige Gegenstände platziert wurden. Laut Polizei sind mit Ausnahme des Umspannwerks in Bergheim westlich von Köln bisher keinerlei Schäden festgestellt worden. Dort waren am Dienstag Kabel über die Oberleitung befördert worden, wodurch es zu einem Kurzschluss kam. Einen ähnlichen Vorfall hatte es wenige Stunden zuvor in Südbrandenburg gegeben.
4: Die Zahl der Geflüchteten, die in Deutschland leben, ist in der ersten Jahreshälfte zurückgegangen, um 20.000 auf rund 3,5 Millionen. Das geht aus einer Antwort der Bundesregierung auf eine Anfrage der Linksfraktion im Bundestag hervor, über die die Neue Osnabrücker Zeitung berichtet. Als Gründe werden Abschiebungen, Ausreisen und Einbürgerungen genannt. Dem Bericht zufolge suchen vor allem immer weniger Ukrainerinnen und Ukrainer Schutz in Deutschland. Der Volkswagen-Konzern steht vor einem einschneidenden Umbau. Der Aufsichtsrat hat dafür am Abend einem Sanierungskonzept des Vorstandes zugestimmt. Demnach wird Europas größter Autobauer in den kommenden Jahren weitere 50.000 Stellen abbauen, die Zahl seiner Modelle zusammenstreichen sowie weniger Firmenbeteiligungen halten. Der SPD-Wirtschaftspolitiker Zorn sagte im Deutschlandfunk zur Zukunft der 4 Standorte in Emden, Zwickau, Hannover und Neckarsulm.
6: Diese Werksschließungen sind heute komplett vom Tisch und es ist klar vereinbart worden. Aus den Pressemitteilungen, aus den Beiträgen, aus dem Vorstand, aus dem Aufsichtsrat ist es klar vereinbart, dass es einen Auftrag gibt, nämlich Zukunftsperspektiven für diese Standorte auch zu finden. Und am Ende ist es auch eine Managemententscheidung. Ich finde, wir sollten nicht so tun, als ob das absolut so gegeben ist und dass es klar ist, dass es dort keine Perspektiven gibt. Nein, das ist nicht der Fall.
4: Amon Zorn, der stellvertretende Vorsitzende der SPD-Bundestagsfraktion. Syrien hat nach eigenen Angaben damit begonnen, Chemiewaffen zu zerstören. Das teilte der syrische Vertreter bei den Vereinten Nationen dem UNO-Sicherheitsrat mit. Die neue Regierung unter Interimspräsident al-Shara hatte sich bereit erklärt, mit der international angesehenen Organisation für das Verbot chemischer Waffen zusammenzuarbeiten, anders als der Ende 2024 gestürzte Machthaber Assad. Unter seiner Führung war Syrien zwar offiziell der Chemiewaffenkonvention beigetreten, seine Soldaten setzten im Bürgerkrieg aber weiterhin Sarin, Chlorgas und Senfgas ein, wie Untersuchungen zeigten. US-Präsident Trump fordert von den europäischen Staaten die Rückzahlung von Ukraine-Hilfen, die während der Amtszeit seines Vorgängers Biden zugesagt worden waren. In einem Post auf seinem Netzwerk Truth Social sprach Trump von hunderten Milliarden Dollar. Ihm zufolge hätten die Europäer diese Hilfen an die Ukraine gezahlt, wenn man sie nur darum gebeten hätte. Dieses Geld werde er jetzt zurückholen, so Trump. Auch den Konflikt mit dem Iran thematisierte er.
7: Gleichzeitig betonte Trump, die USA verfügten über, so wörtlich, praktisch unbegrenzte Mengen an Munition. Deutlich mehr, als für den Einsatz gegen den Iran benötigt werde. Zudem produzierten die Vereinigten Staaten Munition in großem Umfang. Der Post gilt als Reaktion auf Berichte, wonach die Bestände bestimmter US-Präzisionswaffen und Luftabwehrraketen durch den Krieg gegen den Iran deutlich geschrumpft sind. Das hat Sorgen um die Einsatzbereitschaft des US-Militärs in möglichen künftigen Konflikten ausgelöst.
4: Anne Schneider berichtete. Stefan Andreas Castorf darf wieder für den Tagesspiegel arbeiten. Wie die Zeitung bestätigte, nimmt Castorf seine Tätigkeit in der Redaktion wieder auf. Der ehemalige Chefredakteur war Mitte Juni von seinen Aufgaben entbunden worden, nachdem herausgekommen war, dass er mehrere Kommentare mit künstlicher Intelligenz verfasst hatte. Laut Tagesspiegel hat Castorf sein Verhalten im Umgang mit KI selbstkritisch reflektiert und eingestanden, einen riesen Fehler gemacht zu haben.
0: Das Wetter.
4: Im Nordteil des Landes ist es wolkig, oft mit Regen, teils als Schauer oder Gewitter. Im Süden bleibt es dagegen weitgehend trocken und sonnig. Die Höchstwerte liegen zwischen 18 und 23 Grad.
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8: Ich grüße Sie herzlich und heute lernen wir den Marathonläufer Amanal Petros kennen. Ein Stern der deutschen Leichtathletik, vor kurzem Europameister geworden in Birmingham, Goldmedaille, Vize-Weltmeister in einem Wimpernschlagfinale in Tokio im vergangenen Jahr. Das gab es auch noch nie beim Marathon, das 300. entschieden. Jetzt ist er uns aus Hamburg zugeschaltet. Herzlich willkommen, Amanal Petros.
9: Vielen lieben Dank. Dankeschön. Danke für die Einladung.
8: Heute schon gelaufen?
9: Ja, ein paar Runden am See gelaufen. Ich bin ja jetzt gerade in Hamburg und ja, es war ein bisschen kühler, aber hat Spaß gemacht. Es war richtig cool.
8: Jetzt in Hamburg, aber Sie sind gerade umgezogen nach Hannover. Da ist so die traditionelle Hauptlaufstrecke der Leute, der Maschsee. Mal geschaut, schlappe 6 Kilometer. Das wird ja ein Spaß für die Hobbyläufer, wenn Amanal Petros da 7-mal rundum läuft und sie ständig überrundet.
9: Ich glaube, es macht mittlerweile einen riesengroßen Spaß. Ich denke, wenn das jetzt mit Laufen losgeht, dann werden die auch die Leute akzeptieren. Wir winkeln Hallo mit dem Hände. Das gebe ich auch wieder zurück. Ansonsten manchmal auch mal für ein kleines Foto. Es macht aber auch echt einen riesengroßen Spaß. Diese Aufmerksamkeit zu bekommen, ist ja auch schon sehr, sehr wichtig. Von daher passt.
8: Aber die meisten prusten und einer rennt.
9: Ja, das stimmt schön. Ja, genau.
8: Amanal Petros, sein eigener Lebensweg, der gleicht eher einem Hindernislauf mit strahlendem Zieleinlauf bei internationalen Wettkämpfen. Und wie man mit Willen, mit Beharrlichkeit und Talent Ziele erreicht, davon kann er uns sicher viel erzählen hier im Deutschlandfunk Kultur.

0: Rikas mit Mr. Anxiety. Marathon, das ist eine Mörderstrecke. 42 Kilometer und noch 195 Meter mehr. Also selbst für Profis ist das super anstrengend. Amanal Wahnsinn, Petros, ja. Vor knapp 4 Wochen waren Sie der strahlende Sieger bei der EM in Birmingham. Souverän, mit Abstand. Trotzdem wahnsinnig froh, als Sie schlicht durch waren.
1: Ja, also die Strecke war ja das Schlimmste überhaupt, ne? Also so eine schlimmere und schwierige Strecke habe ich ja in meinem Leben noch nie erlebt. Also das war schon, da waren schon mehr als 170 Kurven und die Kurven waren so richtig, richtig so scharf. Und dann Berg hoch und dann wieder runter. Das war richtig hart, aber ich habe mehr oder weniger davor vorbereitet und hart trainiert. Und ich war sehr, sehr froh, dass ich am Ende geschafft habe. Also es war nicht so leicht, es war eine riesengroße Herausforderung. Ja.
0: Da findet man nie einen Rhythmus, nicht? Weil man so viel um die Kurve muss, immer bremsen, steigern. Da findet man nie so einen gleichmäßigen Takt, der einen trägt.
1: Ja, also da waren auch schon wirklich über 25 Leute verletzt am Ziel und 3, 2 sind auch von meiner Kameraden, von meiner Teammannschaft, wie Richard Ringer, Sam Elfitoui und auch eine Fabien Königstein von Hannover 96. Also das hatte wirklich nicht mit Leistungssport zu tun, sondern irgendwie eine komische Strecke.
0: Quälerei.
1: Ja, absolut. Ne? Also ich würde mal sagen, da waren schon selbst mein Team von DLV, also wie Richard Ringer und noch die andere, wenn es wirklich keine Meisterschaft wäre, wenn es nicht um Punkte, um Team wäre, wären die wirklich aussteigen können, aber die haben wirklich durchgehalten. So leichte Strecke war es leider nicht.
0: Unabhängig von Birmingham, Sie sind ja immer schon weit gelaufen, also 5.000, 10.000 Meter, aber hatten den Marathon auch schon im Blick, als noch gar nicht klar war, wie gut Sie mal werden würden. Warum eigentlich? Warum musste es Marathon werden? Das ist doch immer eine Quälerei.
1: Ich wollte schon seit langem einen Marathon laufen. Der Trainer hat mir nicht die Erlaubnis gegeben. Er sagte, nein, du bist noch nicht so weit. Du musst noch auf die Schnelligkeit arbeiten. Ich war nicht so happy, aber der Trainer hatte immer recht. Ich musste schon auf meine Schnelligkeit verbessern und noch trainieren. Und dann irgendwann nach dem militärischen Weltmeisterschaft in Wuhan 2019 habe ich mich entschieden, hey Coach, jetzt reicht aber, ne? Jetzt möchte ich jetzt Marathon laufen.
0: Jetzt mal richtig weit.
1: Gib mir bitte die Erlaubnis, ne? Mhm. Und dann ich sagte, ja, dann mach das einfach, ne? Und dann bin ich dann meine allererste Marathon gelaufen.
0: Es heißt immer so schön, entscheidend ist der Kopf. Was sind denn das für Momente? Also wenn der Kopf wichtiger wird als die Beine, was sind das für Momente?
1: Also das ist sehr, sehr wichtig, auch für die Mentalität. Ne? Wiederhole ich aber auch sehr gerne, dass 70% eigentlich die Arbeit ist und 30% ist halt nur Mentalität und Kopfsache.
0: Ja, aber was ist das für ein Moment, wenn der Kopf übernimmt und die Beine dirigiert?
1: Manchmal kann man das nicht so sehr schnell und so richtig akzeptieren. Man muss halt natürlich daran sehr viel arbeiten. Aber ich denke, wenn du das jetzt öfter machst und daran glaubst, klappt es auch meistens. Also Übung macht schon Meister.
0: Sie sind rund 2 Stunden und 4 Minuten unterwegs bei so einer Strecke. Und ich habe mal beim Berlin-Marathon die Vordersten laufen sehen als Publikum und dachte, naja, so eine Normalsportlerin wie ich, die könnte vielleicht 100 Meter mithalten. Dann wäre Schluss.
1: Ich meine, wir sind ja Profi-Athleten auch, ne? Also ich selber habe ich nichts zu tun, außer dem Laufen, Essen und dann wieder schlafen. Morgen genau das Gleiche. Sogar die nächsten 2,5 Monate oder 3 Monate, wenn ich vor einem Marathon vorbereite. Also Laufen ist es natürlich meine Leidenschaft, macht so Spaß. Ich liebe es. Von daher, bei Ihnen und bei mir ist es komplett anders. Sie arbeiten, Sie haben wahrscheinlich auch eine Familie und bei mir ist halt so, eher so 45% wird das oder sogar noch mehr auf Laufen konzentriert. Deshalb machen Sie sich jetzt keine Sorge. Bei mir ist anderes und bei Ihnen ist anderes.
0: Ich mache mir keine Sorge. Ich mache das nicht.
1: Aber Hauptsache, man hat Spaß. Ich denke, jeder soll einfach für sich selbst laufen und Spaß haben. Das Wichtigste ist halt einfach gesund zu bleiben, draußen gehen und in die frische Luft. Am besten mit einer Running-Community und spielt keine Rolle, wie schnell und wie lange du läufst.
0: Sie haben gemeinsam mit Mara Pfeiffer Ihr bisheriges Leben aufgeschrieben. 92,195 Kilometer, mein langer Weg in die Freiheit, so heißt das Buch. Ja. Und da beschreiben Sie, dass bei so einem Lauf eigentlich Ihr ganzes Leben immer dabei ist. Sie liefen für sich und für alle. Wer sind denn alle?
1: Ja, alle meine Freunde. Ne? Ich bin ja leider erstmal ohne meine Mama hier. Aber da sind viele wichtige Personen und Leute, die mich schon seit ewig geholfen haben. Die Freunde, die auch für mich mittlerweile wie eine Familie sind. Und man darf auch nicht vergessen, der Bundeswehr-Sportfördergruppe, die unterstützt mich schon seit 2017. Der DLV ist da, der hilft mir auch. Und auch natürlich mein Verein, Hannover 96. Alles, ne? Also das kommt nicht nur von Training, sondern auch von Familie, von Leuten. Ne?
0: Aber denkt man wirklich unterwegs?
1: Ja, klar, natürlich, ja. Ja, also bei Marathon ist ja halt so 42 Kilometer, ist ja sehr, sehr lang. Ne? Manchmal fühlt sich man so schwierig. Ne? Manchmal hat man so eine, besonders nach 35 Kilometer, eine kleine Probleme. Dann muss man auch irgendwie daran denken, an Familie oder an das, was du geleistet und trainiert hast. Und das macht dich auch natürlich mental stark und das hilft sich am Ende des Tages auch.
0: Es ist schade, dass wir uns nicht sehen können, denn Sie strahlen fast immer so. Selbst wenn Sie nach dem Lauf von Birmingham erzählen, dass die Strecke furchtbar war und Sie völlig alle sind, so eine Minute später ist das Strahlen schon zurück. Woher nehmen Sie das?
1: Das ist wirklich sehr schön, wenn eine Person im Marathon beendet. Ich kann Ihnen das genau sagen. Wir trainieren schon so viel Kilometer, also 200 Kilometer oder von 180 bis 200 Kilometer trainieren wir. Ne? Und wir Marathonathleten generell auch, also spielt keine Rolle, ob Profiathleten oder Amateur, wenn wir das Rennen beenden, wir sind sehr, sehr froh und sehr zufrieden. Wissen Sie warum? Es gibt Leute, die trainieren schon 3 Monate lang und es klappt leider nicht. Die steigen aus. Aus unterschiedlichem Grund, keine Ahnung, Krankheit oder Verletzung, wer auch immer. Ne? Stellen Sie mal jetzt vor, was die da verlieren können. Die verlieren die Zeit, die Finanzierung, Kraft und Energie. Ich habe einen riesengroßen Respekt für diese Menschen, für diese Leute, die nie aufgeben, die nicht so auf dem Boden liegen, sondern die stehen auf und dann machen die weiter.
0: Sie sind doch selber so einer, denn vieles im Leben von Amanal Petros gleicht eher einem Hindernislauf. Dazu gleich mehr hier im Gespräch von Deutschlandfunk Kultur.

0: Amanuel Petrus ist unser Gast, der Marathonläufer, der Europameister, der Vize-Weltmeister und hat uns ein bisschen erzählt über die Quälerei und den Spaß dran. Und ich glaube, Mama ist der größte Fan, oder?
1: Ja, absolut. Das können Sie ruhig sagen. Ja. Sie hat nicht so viel Ahnung über Sport, aber mittlerweile doch jetzt seit ein paar Jahren. Sie schaut auch jetzt mittlerweile Live-Wettkämpfe von mir und sie ist mein größter Fan, genau.
0: Aber zu Beginn ihrer Karriere musste sie immer noch sehen, dass sie irgendwo einen Platz findet in Äthiopien, wo sie überhaupt gucken kann. Da hat man nicht einfach einen Livestream oder ein Handy zur Verfügung.
1: Nee, also da auch von Technologie oder von System, sie ist ja auch sehr, sehr weit von diesem Dinge. Deshalb, ich organisiere manchmal an Freunde oder Onkel, wie auch immer, dass die ihr zeigen können, was ich mache oder wo ich laufe, wie auch immer. Sie freut sich so sehr. Sie ist halt Mama. Sie betet für mich immer. Sie ist für mich immer da. Und ja, sie gibt mir sehr viel Kraft, wie jede Mamas. Ne?
0: Schauen wir mal auf ihr Leben. Also geboren in Eritrea, aufgewachsen in Äthiopien und seit 11 Jahren deutscher Staatsbürger. Erst mit 16 haben sie angefangen, ernsthaft zu laufen, so als Leistungssport. Aber in dem kleinen Dorf, wo sie die ersten Jahre ihres Lebens verbracht haben, war das einfach nötig. Fortbewegung, also weit laufen, war normal. Wo sind sie denn überall hingelaufen?
1: Ja, zur Schule zum Beispiel oder also im Wald. Ne? Wir hatten ja auch ein paar Tiere. Ich musste schon auf mein Tier aufpassen. Man bewegt sich halt da, ne? Da wir auch kein Fahrrad oder Motorrad gehabt hatten. Hatten wir keine andere Wahl, ne? Und da gab es auch halt natürlich keine Straße. Also man geht natürlich ungefähr 5 Kilometer hin und zurück zur Schule und da gewöhnt sich man daran. Ich glaube, Sport war einfach schon seit meiner Kindheit in Leidenschaft.
0: Und es perfektioniert sich wohl inzwischen auch ein bisschen in Ostafrika, ne? Dass jemand früh unter den vielen Lauftalenten nach den Supertalenten sucht und dass das ein Weg in ein gutes Leben ist. Hat sich rumgesprochen. Ja, also absolut. Man läuft nicht mehr nur, um nach der Schule ein bisschen mehr Zeit für sich zu haben, wenn man die 6 Kilometer hinter sich hat.
1: Ja, mittlerweile besonders in Kenia oder Äthiopien sind schon meistens auch als Marathonathleten sehr, sehr weit und sehr stark. Auch ist es mittlerweile schon eher so Business geworden. Ne? Klar, wie gesagt, es ist Leidenschaft für mich als Person. Macht mir wirklich Spaß, mit Leuten zusammenzulaufen. Lerne ich von meinen eigenen Fehlern und von anderen Leuten auch. Es macht Spaß, aber an der anderen Seite ist auch mittlerweile wie ein Business geworden.
0: Mhm. Fehler, da muss ich mal einhaken. Sie gucken sich manchmal gerne um beim Lauf. Das ist ärgerlich. Hat sie bei der WM wahrscheinlich den Sieg gekostet. Und ihre Autorin, die Mara Pfeffer, die meint, naja, das könnte daran liegen, dass der kleine Amanal früh auf Ziegen und Schafe aufpassen musste und die Hyänen im Blick behalten. Ist da was dran? Sie haben es ihr ja erzählt, ihr Leben. Müssen Sie ihr ja erzählt haben.
1: Ja, die Geschichte stimmt schön, aber beim WM war so, dass ich eigentlich so gedacht habe, dass er weg ist. Und plötzlich hatte mich irgendwie die letzte 3-4 Meter erwischt. Und das hatte mich so richtig erschreckt, ne?
0: Also sie hatten einen Riesenvorsprung, der ein bisschen schmolz und dann haben sie sich umgeguckt und dann hat der Gegner sie mit 300stel, man brauchte das Zielfoto, um zu sehen, wer gewonnen hat. Das ist schon ärgerlich, wenn man zwischendurch so ein bisschen Freizeit läuft, sich umguckt.
1: Wenn man schon nach 42 Kilometer 195, wenn das sowas passiert ist, dann ist es wirklich sehr, sehr ärgerlich. Deshalb hat mich auch richtig, richtig genervt. Ne? Ich bin dann halt natürlich mit 2. Platz Silber bei der Weltmeisterschaft rausgekommen. Da bin ich natürlich sehr, sehr froh. Ne? Da habe ich eigentlich nicht zu meckern. Es war schmerzhaft, das zu sehen, dieses Video. Aber ich würde sagen, das hat sich auch schon eine riesengroße Aufmerksamkeit gewonnen.
0: Jetzt sind wir schon auf der Siegerspur ihres Lebens. Als erfolgreicher Marathonläufer, als inzwischen deutscher Spitzenathlet. Wenn wir nochmal schauen, wo Sie aufgewachsen sind, in Tigray. Ja. Da brodelt seit Jahrzehnten ein Bürgerkrieg, also nie ist wirklich Ruhe, also trotz Waffenstillstand immer brüchig. Kann man überhaupt noch beschreiben, worum es da eigentlich geht?
1: Ja, danke, dass Sie das jetzt gerade erwähnt haben. Wir sind so leider so klein und so arme und man bekommt leider überhaupt gar nicht von uns, aber es ist eigentlich schon seit selbst jetzt gerade heute und gestern ist immer noch Krieg. Es geht um Land. Es ist sehr, sehr schwierig. Ne? Besonders jetzt gerade sind schon über 1 Million von Tigray nach Sudan geflüchtet und die haben gar kein Zuhause. Und die leiden jetzt gerade auch natürlich schon seit ein paar Jahren. Doch es ist leider sehr, sehr traurig, was jetzt gerade in Tigray, Äthiopien passiert ist. Manche versuchen, ja, zu fluchten irgendwo nach Europa und eigentlich fast alle sterben im Roten Meer. Und das ist natürlich sehr, sehr traurig zu sehen. Da sind so Kinder, die verdienen Frieden und Demokratie, die verdienen jeden Tag zur Schule zu gehen, eine Zukunft zu haben. Und das ist das Schlimmste, was gerade jetzt in Tigray passiert ist. Über 1 Million Menschen sind jetzt geflüchtet und die haben kein Zuhause. Da sind in Sudan, die sterben im Winter, weil es einfach kalt ist.
0: In den
1: Weil,
0: Flüchtlingslagern
1: ja,
0: da.
1: genau, ja. Da sieht man einfach jetzt deutlich, die haben einfach gar keine Hoffnung. Die wollen einfach nur nach Hause wieder zurückkehren.
0: Ich flechte mal ein, die Stiftung Wissenschaft und Politik beschrieb den Konflikt zwischen ja, der Zentralregierung in Äthiopien und Tigray als einen der opferreichsten der letzten Jahrzehnte. Sie sind, Amanal Petros, Sie sind weg mit 16, auch allein geplant. Ich hörte, so selten ist das gar nicht, dass die Jungs aus der Gegend plötzlich weg sind, um nicht als Soldaten verheizt zu werden, oder?
1: Ja, es ist natürlich sehr, sehr schwierig, daran zu glauben. Als Deutsche, als Europäische kann man einfach kaum vorstellen, dass eine Person sowas tun kann. Persönlich hatte ich keine Schwierigkeit, ich muss sehr, sehr ehrlich sein, aber ich hatte keine Hoffnung, ich hatte keine Zukunft gehabt.
0: Aber dann dicht halten gegenüber der Mutter, gegenüber den Schwestern?
1: Ja, wir haben ja keine andere Möglichkeit, was sollen wir machen, ne?
0: Aber wann haben Mutter und Schwestern dann davon erfahren
1: Später,
0: und
1: als ich
0: wie?
1: schon in Deutschland war, in Bielefeld, also in einem Flüchtlingslager, wir hatten leider gar keine Telefon, aber ich musste so eine Nachbarschaft anrufen und dann sie holen dann meine Mama direkt und dann, damit sie mit mir spricht. Also sie war einfach nur froh, dass sie meine Stimme gehört hat, aber sie hat niemals geglaubt, dass ich irgendwo hier in Deutschland, sie hat sogar so oder so keine Ahnung, was Deutschland ist, ne? Sie kannte Deutschland durch Oliver Kahn, unser Torwart, oder vielleicht Hitler, ne? Und
0: Eigenartige Kombination.
1: Entschuldigung.
0: Ich frage mich, was hat die Mutter gesagt? Ich meine, der Sohn hatte sie ja letztlich auch verlassen.
1: Sie hat kaum geglaubt. Sie meinte, ich bin froh, dass ich deine Stimme gehört habe, dass du noch lebst. Wo du bist, spielt keine Rolle. Aber sie wusste auch gar nicht, was Deutschland ist. Und ich musste ihr so erklären und sie hat mir einfach kaum geglaubt. Und dann habe ich ihr ein paar Fotos per Facebook, also bei meinen Freunden geschickt, als ich gekocht habe und als ich die Geschirr sauber gemacht habe. Der hat gesagt, nein, das kann nie wahr sein, das ist Traum. Mein Sohn macht sowas gar nicht.
0: Ja, sie mussten eine Menge Dinge lernen, die in Tigray für sie nicht üblich gewesen sind. Also was weiß
1: Absolut,
0: ich, Fußboden putzen, Betten machen. Also zu Hause waren sie da der kleine Prinz.
1: ich glaube, für mich war die Sprache, die Mentalität, die Kultur, die deutsche Kultur zu lernen, war eine riesengroße Herausforderung. Aber ich habe mir Mühe gegeben. Ich hab einfach gelernt. Ich liebe es zu lernen.
0: Sie mussten ganz schnell und ganz früh selbstständig werden in Deutschland in der Flüchtlingsunterkunft. Und darüber sprechen wir gleich weiter mit Amanal Petros.

0: Der Song, den Sie eben hörten, der hat schon ein paar Jahre auf dem Buckel, hat sich aber gut gehalten. Von 1999 stammt Rise von Gabrielle und mit Anleihen an Bob Dylans Knocking on Heaven's Door. Hier bei uns ist Amanal Petros uns zugeschaltet aus Hamburg, geboren in Eritrea, aufgewachsen in Tigray in Äthiopien, seit 11 Jahren deutscher Staatsbürger und vor allem einer der Stars der Leichtathletik, Europameister und Vize-Weltmeister im Marathon. Angefangen haben Sie aber auch in Deutschland mit Fußball. Wie kam das?
1: Ich glaube, für mich war eher so immer wichtig, einfach draußen zu gehen und Menschen kennenlernen und ja, um die einfach die Sprache zu lernen und die deutsche Kultur und Mentalität, diese deutsche Gesellschaft insgesamt.
0: Und dann spielt man Fußball?
1: Ja, für mich war wirklich, ich könnte sogar auch eine Handball spielen oder Tischtennis, wie auch immer. Für mich war eher so wichtig, einfach mal draußen zu gehen. Aber ich habe auch damals schon als Kind Fußball gespielt und das war das Beste für mich. Und wir waren mal gar nicht so schlecht. Also wir waren wirklich ziemlich stark. Leider war der Trainer nicht so zufrieden mit mir.
0: Nee, Sie sind immer gerannt und haben die Tore geschossen, ne?
1: Nee, ich bin einfach mit dem Ball gerannt und gar kein taktisch gespielt. Und ich war auch ziemlich schmal, also um zu vergleichen mit den Fußballern, die waren ja richtig, richtig kräftig und die hatten so eine unglaubliche Muskel und die, wenn die mich einmal so pushen, dann lande ich irgendwie so 3 Meter entfernt.
0: Dann fliegt der Marathonwicht davon.
1: Richtig, genau.
0: Aber in Deutschland, also erst Fußball und da auch gemerkt, also so richtig ist das nichts. Waren die Leute in der Laufgruppe, die Sie dann per Zufall kennengelernt haben, waren die netter? Passte das besser?
1: Ja, das war eher so zufällig, würde ich sagen. Also ich hatte so eine kleine Verletzung und dann bin ich dann in eine Strecke gelaufen und damit ich zunehme und dann habe ich zufällig eine Person gefunden oder der hat mich zufällig so getroffen und dann ein gutes Kompliment gegeben. Hey, in welchen Verein läufst du? Und ich laufe eigentlich nicht in einen Verein, sondern ich habe Fußball gespielt. Er meinte so, sie haben einen sehr, sehr guten Laufstil. Und so haben wir dann in Kontakt gekommen und dann die Kontakte getauscht. Und dann, der hat mich so diese Lauf-Dings angeladen und genau, so geht dann Schritt für Schritt nach vorne.
0: Und dann kam der Citylauf in Espelkamp in Nordrhein-Westfalen und ich glaube, das war einer der wichtigsten Läufe überhaupt letztlich. Ne? Was war da los in Espelkamp in Nordrhein-Westfalen?
1: Ja, unsere Betreuer, der uns immer unterstützt hat in einem vielständigen Lager damals, 2012 und 2013, er meinte so, wir sind immer so eine Picknick gegangen, so immer so Samstag oder Sonntag. Und dann, da haben wir so Leute gesehen, die waren auf dem Weg irgendwo mit einer Kurzhose, ne? Und dann, wir haben gefragt, wohin gehen die, diese Leute? Also während wir unsere Picknick gemacht haben, getrunken, gegessen haben. Und dann, die haben uns gesagt, dass das einen Wettkampf gab.
0: Ein Spaßwettkampf, ne?
1: Spaßwettkampf, ja. Mhm. Und ich dachte ja, ich würde gerne mitmachen. Und das Gute war, man musste nicht irgendwie einmelden oder sowas. Man könnte schon direkt gehen und einfach Startnummer kaufen. Das hat 6 oder 5 Euro gekostet. Und er hieß Daniel, unser Betreuer. Der hat das von seinem Taschengeld bezahlt und habe ich eine Startnummer bekommen. Also keiner hat geglaubt. Da bin ich mit meinem MP3-Player mit Musik gelaufen. So eine richtige Afrobeats. Ne? Und das hat mega Spaß gemacht, die erste 4-5 Kilometer und deshalb habe ich auch ein bisschen gepusht. Aber danach war die MP3-Player komplett aus, also die Batterie war leer und dann war ich auch dann deutlich langsamer.
0: Zum Schluss hatten Sie niemanden mehr vor sich in Espelkamp.
1: Ja, dann habe ich mit 36 Minuten gewonnen.
0: Ich frage mich, wo bewahren Sie heute Ihre Medaillen auf und wo die Siegerurkunde von Espelkamp?
1: Also diese Pokale steht wirklich ganz, ganz oben. Ne? Wie gesagt, ich hatte ja schon mehrere Pokale und Medaillen auch natürlich von Europameisterschaft oder Deutsche Meisterschaft. Aber das erste Pokal und Medaille ist jetzt ganz, ganz oben. Und
0: über der EM-Medaille steht die von der Pokal von Espelkamp. Ehrlich?
1: Absolut, ja, wirklich.
0: Steht drüber.
1: Ja, ganz, ganz oben. Ich kann mich sehr gut erinnern.

0: Und ich war sehr, sehr stolz. Ich bin mit dem Pokal und Medal und ich kam auch danach, einen Tag später, wieder auf die Zeitung. Und da standet irgendwie Amal Alpetros mit der Mütze. Da war schon ungefähr 30 Grad und dann ich bin mit der Mütze gelaufen. Und dann mit dem Zeitung und Pokal bin ich einfach in die Schule gegangen und in die Stadt und dann die Leute habe ich einfach so gesagt, guck mal, das bin ich halt. Weil ich so stolz war.
1: Und es war eigentlich sowas wie der Einstieg in die Läuferkarriere in Deutschland und es war auch einer der Einstiege, hier Mitbürger zu werden. Kann man, glaube ich, so sagen.
0: Ja,
1: Sie
0: absolut.
1: kam, bevor 2015 so viele Flüchtlinge nach Deutschland kamen, Sie kam schon 2012. War es da einfacher?
0: Ja, ich würde sagen, die Flüchtlingenwelle war schon damals, als ich kam, eigentlich fast nicht, würde ich sagen. Danach ist es wieder schlimmer geworden. Aber ja, das stimmt schon, ja.
1: Sie waren so fünf, sechs Jungs.
0: Fünf waren wir in einem riesengroßen Gebäude. Wir hatten sechs oder sieben Betreuer, also zwei vor einem. Wir waren echt sehr, sehr verwöhnt, würde ich sagen. Also wir haben auch die Sprache ziemlich schnell gelernt, ne? Und ja, das war schon eine andere Zeit, würde ich sagen.
1: Deutsch lernen, deutsche Kultur lernen, deutsche Mentalität lernen. Was war Ihnen denn neu, jenseits davon, dass ein Junge putzen und sein Bett machen muss?
0: Ich musste jemandem gestern auch eine kleine Geschichte erzählen, als ich zum ersten Mal zu diesem Laufverein gegangen bin. Bei uns ist es ja so, ob du diese Person schon vorher kennst oder nicht, spielt keine Rolle. Man umarmt, man küsst einfach ganz doll. Und in unserer Gesellschaft hier in Deutschland ist ja absolut nicht so bekannt. Wenn du eine Person nicht kennst, dann ist halt so immer so distanziert, ne?
1: Also Sie nehmen alle gleich in den Arm, ob Sie das wollen oder
0: Ich bin,
1: nicht.
0: ja, genau. Und hier in Deutschland habe ich direkt an dem Tag so geküsst an die Wange. Und dann die dachte, was ist denn von einer komischen Person, ne? Und ich dachte,
1: Die
0: die lügen.
1: Reaktion war nicht wie erwartet.
0: Ja, genau. Absolut nicht. Also absolut nicht. Die sind fast weggegangen und das kann ich sehr gut verstehen, weil aber an dem Tag, an dem Zeit dachte ich, ich glaube, die sind rassistisch oder die mögen mich einfach gar nicht. Aber das ist halt nur, weil das anderes ist. Ich habe das.
1: Bisschen lernen, Distanz zu wahren, das mussten sie.
0: Ja,
1: Ja.
0: also am Anfang muss man einfach ein bisschen distanziert, ne? Und wenn du schon ein paar Mal gesehen hast und kennengelernt hast, ist dann ganz normal. Also ungefähr 2 Wochen später haben die mich auch so umarmt und geküsst und ganz normal. Und ja.
1: Ich habe gelernt aus Ihrem Buch, dass man deutsche Kultur auch mittels Rouladenschmoren kennenlernen kann. Erzählen
0: Jawohl.
1: Sie uns was davon, was die Rouladen für eine Rolle spielten?
0: Also das ist ja eine rinde Fleisch, ne? Entschuldige nochmal für die Leute, die keine Fleisch essen, aber ich hatte eine Eisenprobleme gehabt schon oft. Und die Frau von meinem Trainer meinte, ja, du hast ein Problem mit Eisen und du musst ein Rindfleisch essen. Dann hat sie mich beigebracht, wie man eine Rinderroulade machen kann. Also am Anfang kam ich leider zu spät und das habe ich jetzt verpasst, ne, leider.
1: Da
0: Ich habe
1: waren die
0: das.
1: Rouladen schon fertig.
0: Ja.
1: Dann sind sie aber sehr viel zu spät gekommen. Die schmoren so 2 Stunden vor sich hin.
0: Boah, nee, so lange hat das nicht gedauert. Also so spät war ich nicht. Aber am Anfang kam ich auch leider nicht so oft pünktlich, muss ich sehr, sehr ehrlich sein. Das ist das auch, was ich dann später gelernt habe, diese Pünktlichkeit, deutsche Pünktlichkeit. Und
1: Wie ist das in Afrika?
0: boah, in Afrika, wir haben ja so viele Zeit, aber keine Uhr. Von daher, wir kommen entweder 2 Stunden früher oder zu spät. Ne? Nein, Spaß. Ich glaube, da achten wir nicht so richtig heftig wie hier in Deutschland. Und das war das Wichtigste auch, was ich lernen müsste. Es hat ziemlich lange gedauert, aber mittlerweile habe ich sehr gut hingekriegt, muss ich sagen. Zurück zu dieser Runda Gulasch oder Rinderroulade, die habe ich doch nochmal wieder gelernt, wie man kochen kann. Also sie hat mich auch nochmal gezeigt. Und dann könnte ich oder dürfte ich das sogar dann mehreres Mal alleine machen und zwar bei mir zu Hause.
1: Ist das jetzt Ihr liebstes deutsches Essen?
0: Ja, ich würde ich sagen, genau, ja.
1: Rinderroulade. Und Ihr
0: Rinderroulade.
1: liebstes afrikanisches Essen?
0: Es gibt bei uns ein traditionelles Essen, die heißt Injera. Das müssen Sie mal unbedingt ausprobieren, wenn Sie in Berlin sind. Es gibt ein paar Restaurants. Das wird von einer Getreide gemacht. Und diese Getreide gibt es nur in Äthiopien. und nicht woanders. Und da wird es von verschiedenen Gewürzen gemacht, auch von vegetabel und vegan und auch ein bisschen Fleisch.
1: Also Gemüse, ein bisschen Fleisch, ein Eintopf im Grunde.
0: Richtig, genau, ja. Da sieht auch ziemlich gut aus. Also das muss man sich mal ausprobieren. Und das ist mein Lieblingsessen.
1: Amanal Petros, Sie sind seit 11 Jahren deutscher Staatsbürger und wohl auch mit besonderem Stolz. Ist das nur ein Eindruck oder stimmt das?
0: Ja, das stimmt schon, absolut. Ich bin sehr, sehr stolz. Ich bin, wie gesagt, seit mehr als 12 Jahre hier. Ich habe Freunde und Familie hier gegründet. Ich bin sehr, sehr stolz und froh, hier zu sein. Definitiv. Also.
1: Und betonen immer wieder, wie viel Hilfe Sie hatten. Amanal Petros bei uns heute zu Gast im Deutschlandfunk Kultur.

0: Die neue Illusion ist da, raunt uns die Band Das Paradies entgegen. Amanal Petros ist unser Gast, bester Marathonläufer Europas, zweitbester der Welt. Siegertypen wie Sie sind ja Ungarn Zweiter, oder?
1: Ja, absolut, natürlich. Also das Video sehe ich nicht so oft gerne, weil es auch ein bisschen wehtut. Ne? Das ist, also ich meine, 2/300 ist ja schon vom Marathon. Das passiert meistens bei 100 Meter.
0: Beim Sprint, ne?
1: Beim Sprint, aber nicht beim Marathon.
0: Das war halt schon eine sehr eigene Situation. Da müssen Sie sich eigentlich, in Deutschland gibt es den schönen Ausdruck, sich in den Hintern gebissen haben.
1: Ja, ja, definitiv. Also das hat mich wirklich sehr, sehr genervt und geärgert, nachdem ich auf der Bühne war. Ja, das kann nie wahr sein. Mhm. Nur vor 200 und 300 nachdem 42 Kilometer zu verlieren, ist natürlich nicht cool.
0: Aber man lernt ja ständig, man lernt ja ständig dazu bei so einem harten Lauftraining. Was
1: genau
0: haben Sie beim Laufen über sich selber gelernt?
1: Ich glaube, ich habe gelernt zu verlieren, zu akzeptieren und dann auch noch zu gewinnen natürlich. Also ich lerne gerne meistens von meinen eigenen Fehlern. Und ich hatte ja einen kleinen Fehler gemacht, also direkt vor dem Ziel. Ich sollte oder ich dürfte sogar gar nicht nach hinten zurücksehen. Da gibt es keinen Grund, nach hinten zurückzugucken. Mhm. Und das war meine Schwäche. Und der hat das gesehen. Mhm. Also das muss ich sagen als Profi-Marathonläufer. Ich das auch mittlerweile kenne.
0: Man lernt immer dazu.
1: Genau, und das mache ich jetzt nicht wieder.
0: Heute sind Sie Sportsoldat. Was meint das eigentlich genau? Mehr Sport oder mehr Soldat?
1: Ich muss ehrlich sein, mehr Sport. In der Bundeswehr-Sportfördergruppe. Ich bin in Warndorf stationiert, schon seit 2017. Und die Bundeswehr-Sportfördergruppe unterstützt uns unheimlich viel. Ohne die Sportfördergruppe werden wir, die LV-Athleten, wirklich unser Ziel nicht erreichen können. Also die Bundeswehr-Sportfördergruppe spielt wirklich in unseren Erfolgen eine riesengroße Rolle. Mhm. Also die Bundeswehr gibt uns die Gelegenheit, dass wir uns keine Sorgen, keine Probleme bekommen können, was an Finanzierung angeht. Ne? Die geben uns Zeit, dass wir ins Trainingslager gehen und auf Sport, auf Leistungssport konzentrieren. Und aber so funktioniert das sehr gut.
0: Aber ich hörte, als deutscher Sportsoldat, als Soldat dürfen Sie gar nicht mal nach Hause fliegen, nach Tigray. Also denn Bundeswehrangehörige darf man nicht in Krisengebiete schicken. Also
1: ja,
0: ohne
1: ist,
0: Genehmigung privat.
1: Ja, ja, und das ist ja auch korrekt. Deshalb mache ich das auch nicht. Ne? Außerdem, dann habe ich eine Genehmigung oder muss ich irgendwie Bescheid sagen. Wir müssen ja so oder so auch natürlich jeden Tag unseren Standort angeben, wo wir sind. Genauso wie beim Dopingkontroll. Ne? Bei Dopingkontroll zum Beispiel, jetzt gerade sitze ich ja schon beim NDR, dann habe ich auch auf mein Doping-System, auf NADA, schon ordentlich geschrieben, dass ich schon von 8.45 Uhr bis 10.30 Uhr schon beim NDR bin. Und danach habe ich wieder geschrieben, dass ich in meinem Hotel bin zum Beispiel. Ne? Mhm. Also das muss man auch geben und das machen wir auch genau beim Bundeswehr-Sportfördergruppe.
0: Ich habe ziemlich zu Beginn gesagt, Herr Petros, Sie strahlen immer. Und es gibt aber einen privaten Marathon in Ihrem Leben, der dauerte über 2 Jahre, nämlich keinen Kontakt zur Familie nach Tigray, nicht gewusst, wo Mama und Schwestern sind und ob sie überhaupt noch leben. Wie haben Sie das ausgehalten?
1: Ja, es war eine riesengroße Herausforderung, besonders so kurz vor dem Olympia in Paris war das Schlimmste. Da war eine heftige Kommunikationssperre, wo wir auch nie unsere Familie erreichen haben. Und das war natürlich sehr, sehr schwierig.
0: Und Sie haben immer wieder die eine Nummer gewählt, ganz beharrlich, in der Hoffnung, dass das Netz irgendwann nicht mehr blockiert ist.
1: Ja, das hoffe ich. Und ich denke, ich habe immer Hoffnung, wenn ich die Stimme von meiner Familie, von meiner Mama mitbekomme oder höre. Nicht zu sehen, nicht zu treffen persönlich, ist natürlich sehr schlimm. Ne? Aber noch dazu, die Stimme nicht zu hören, ist noch schlimmer.
0: Und 2 Jahre nicht wissen, ob die überhaupt noch leben?
1: Ja. Und
0: es wäre vermessen, wenn ich sagen würde, das kann ich mir vorstellen, das kann ich mir nicht vorstellen.
1: Ja, also es ist sehr, sehr schwierig. Aber an der anderen Seite hat mich auch mental sehr stark gemacht, besonders nachdem ich sie dann erreicht habe. Und mir am Telefon ja einige Motivation und Hoffnung gegeben hat. Das hat mich sehr viel Kraft gegeben. Ne?
0: Die zwei Welten, Mama und Schwestern in Tigray, Sie Deutsche aus Tigray, das wird wohl so bleiben, oder?
1: Ja, also irgendwann, ich hoffe, dass das irgendwann endet, dass die mal in einem sicheren Ort sind und dass ich jeden Tag umarmen kann und sehen kann.
0: Dann müssten die ja nach Deutschland kommen. Das ist wohl sehr unrealistisch.
1: Ja, wo ich glaube, das ist sehr realistisch. Also die muss dann ja nicht hier leben, ne?
0: Ach so, zu Besuch meinen
1: Die
0: Sie.
1: können mich ja immer besuchen und das ist absolut möglich. Das wäre kein Problem. Ich muss nur die Zeit finden und die Gelegenheit auch finden, sie rauszunehmen und zu einladen.
0: Ich
1: Ich glaube,
0: wünsche Ihnen,
1: das
0: dass
1: ist
0: Ihnen
1: auch
0: das.
1: mein nächstes Ziel, genau.
0: Ich wünsche Ihnen, dass das mal gelingt.
1: Dankeschön.
0: Wer sind Sie heute? Deutscher mit tigrinjanischen, ich weiß gar nicht, wie man das ausspricht, mit
1: Ja, das ist
0: tigrinjanischen
1: richtig.
0: Wurzeln?
1: Ja. Ja, würde ich so beschreiben, genau. Also ich vergesse nicht, woher ich komme. Deutschland ist auch meine Heimat natürlich, bedeutet mir sehr viel. Ich liebe es, diese Heimat. Und ja, Deutschland hat mein Leben gerettet natürlich und ich liebe es hier. Ich habe beiden. Meine Heimat vergesse ich nicht, aber Deutschland ist auch hier in meinem Herz. Und genau die beide gehen dann halt natürlich parallel, ja.
0: Sie haben viel Glück gehabt, das betonen Sie auch immer. Viele Unterstützer. Andererseits war bei der EM auch von Hassposts die Rede in sozialen Medien. Und mancher, könnte ich mir vorstellen, der Sie heute gern als großen Sieger feiert, Herr Petros, der hätte den Jungen von vor 14 Jahren womöglich scheel angeguckt und gedacht, was will der denn hier? Was denken Sie darüber? Haben Sie sowas mal erlebt?
1: Ja, das ist besonders die letzten 2 Jahre ist ziemlich sehr schwierig geworden hier in Deutschland. Ich kriege schon sehr viele negative Kommentare beim Social Media, besonders nachdem ich zweite Platz bei der Weltmeisterschaft war.
0: Weil sie nicht Erster geworden sind.
1: Nein, weil ich die deutsche Fahne hoch gehalten habe und ich nicht alles Deutsche und auch jetzt gerade bei dem Europameisterschaft. Es gibt es schon rassistisch und zwar nicht nur hier in Deutschland, sondern auch natürlich überall. Und man muss einfach nur die Augen zumachen und dann nach vorne schauen. Ja.
0: Nach vorne schauen, das kann er gut. Amanal Petros, heute bei uns zu Gast im Deutschlandfunk Kultur.

0: Kate Eaton war das mit Not Pretending. Amanal Petros, der Marathonläufer, ist unser Gast. Wird heute noch trainiert?
1: Ja, ich bin ein paar Runden hier am See trainiert, hier in Hamburg.
0: An der Alster, die Alster richtig, gelaufen.
1: Genau, ja, ja, ja.
0: Wie ist das eigentlich nach einem großen Lauf? Erstmal Beine hoch und Badewanne. Hat man überhaupt ein paar Tage Pause oder muss man gleich nächsten Tag wieder ran?
1: Nee. Also mindestens eine Woche habe ich gar nicht gemacht, ne? Also die ersten 2-3 Tage bin ich wie eine Kakerlake gelaufen. Also das war schon nicht so einfach, ne? Aber ich denke so 4-5 Tage später ist man natürlich normal. Und man kann zum Badewanne gehen, ein bisschen Sauna, ein bisschen entspannen.
0: Aber lange nicht, ne? Dann muss man wieder ran, 200 Kilometer die Woche.
1: Ja, so zwei Wochen später habe ich dann angefangen wieder zu rennen. Ganz lokal, so Schritt für Schritt. Also ich bin immer noch in einer Regenerationsphase, aber bald jetzt in 4 Tage geht es wieder los. Die Vorbereitung vor Frankfurt Marathon am 25. Oktober.
0: Das ist das nächste Ziel, Frankfurt Marathon.
1: Da wollen wir wieder was besonderes Ziel angreifen oder erreichen. Und ich hoffe mal, dass das klappt. Mal schauen.
0: Dafür wünsche ich Ihnen alles Gute, Amanal Petros, dass Sie gesund bleiben, dass Sie sich nicht im falschen Moment umdrehen und dass auch irgendwann der Tag kommt, wo Sie angstfrei in Social Media gucken können. Danke für das Gespräch.
1: Vielen Dank. Danke für die Einladung.
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0: Gleich nach den 10 Uhr Nachrichten warten die Literaturkollegen auf Sie mit einem wirklich uferlosen Thema, nämlich dem Verhältnis von Geist und Macht. Der Kanzler und die Intellektuellen, so heißt ein neues Buch. Bleiben Sie bei uns. Bis dann.

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2: Wir geben in Deutschland pro Kopf jedes Jahr 6.444 Euro für Gesundheit aus. Und das ist im Vergleich zu anderen Industrienationen ziemlich viel Geld. Bei der Lebenserwartung sind wir aber konstant auf einem vergleichsweise niedrigen Niveau.
1: Woran liegt es?
3: Wir werden nicht weiterkommen, wenn wir immer nur die Frage stellen, was macht krank und wie können wir diese Krankheit verhindern, sondern wir müssen uns auch mit der Frage beschäftigen, warum bleiben Menschen unter bestimmten Risikobedingungen sogar gesund.
1: Also mehr Präventionsmaßnahmen? Reicht das aus?
4: Unser Gesundheitssystem insgesamt bräuchte eine präventive Orientierung. 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
5: Mit Christiane Abelein. Die Polizei untersucht mehrere Umspannwerke auf Sabotagehinweise. Volkswagen steht vor einem umfassenden Konzernumbau und die USA geben Fragmente antiker Sarkophage an den Libanon zurück. Die Polizei überprüft nach einem Sabotageversuch in Dormagen weitere Umspannwerke. Betroffen ist etwa eine elektrische Anlage in Weißweiler bei Aachen. Es gibt einem Sprecher zufolge ein Bekennerschreiben, in dem eine weitere Tat dort erwähnt ist. Einsatzkräfte prüfen nun, ob auch dort verdächtige Abschussvorrichtungen zu finden sind, wie gestern Abend in Dormagen, ebenfalls in Nordrhein-Westfalen. In Niedersachsen untersucht die Polizei seit vergangener Nacht das Gelände an einem Umspannwerk im Landkreis Oldenburg. Der Aufsichtsrat von Volkswagen hat dem Sanierungsplan von Konzernchef Blume einstimmig zugestimmt. In den kommenden Jahren will Europas größter Autobauer weitere 50.000 Stellen abbauen und die Zahl seiner Modelle zusammenstreichen. Unterschiedliche Einschätzungen gibt es zur Zukunft der vier von einer Schließung bedrohten Werke. Laut dem Automobilexperten Dunenhoeffer wurde die Entscheidung lediglich aufgeschoben.
6: Man hat sich geeinigt auf eine sibyllische Lösung, die da sagt, im Juli nächsten Jahres, bis dorthin werden Pläne erarbeitet und dann weiß man, was man macht. Also die Entscheidung ist aufgeschoben,
5: sagte der Automobilexperte Ferdinand Dudenhoeffer im NDR. Dagegen sieht der SPD-Wirtschaftspolitiker Zorn die Zukunft der vier Standorte in Emden, Zwickau, Hannover und Neckarsulm gesichert.
7: Diese Werksschließungen sind heute komplett vom Tisch und es ist klar vereinbart worden, dass es einen Auftrag gibt, nämlich Zukunftsperspektiven für diese Standorte zu finden.
5: Armand Zorn, der stellvertretende Vorsitzende der SPD-Bundestagsfraktion im Deutschlandfunk. Der oberste Gerichtshof im US-Bundesstaat Missouri hat eine von den Republikanern vorgenommene Neueinteilung der Wahlkreise für die Kongresswahlen im November gestoppt. Das Gericht befand, die Regierung des Bundesstaates habe ein Referendum über die neue Wahlkreiseinteilung unrechtmäßig verhindert. Die Wahlkreise in Missouri waren nach einer Aufforderung von Präsident Trump so zugeschnitten worden, dass sich die Chancen der Republikaner bei den Kongresswahlen verbessern. 9 Tage nach der Sturzflut im Himalaya sind in Nepal 2 eingeschlossene Arbeiter lebend geborgen worden. Das teilte die Regierung des südasiatischen Landes mit. Demnach fanden Rettungskräfte die Männer in dem Tunnel eines zerstörten Wasserkraftwerks. Lena Bodewein.
8: Die Sturzflut hatte am vergangenen Mittwoch Massen aus Schlamm, Fels, Eis, Geröll und Wasser den Fluss Trishuli entlang strömen lassen. Ganze Ortschaften, Straßen und Brücken wurden zerstört. Mehr als 1250 Menschen sind gestorben. 4200 weitere werden noch vermisst. Bei einigen besteht noch die Hoffnung, dass sie sich in abgeschnittenen Bergregionen in Sicherheit bringen, aber bis jetzt noch keinen Kontakt aufnehmen konnten.
5: Italien ist politisch seit Jahrzehnten von Wechsel geprägt. 68 unterschiedliche Regierungen hat es das Land in den vergangenen 80 Jahren. Das aktuelle Kabinett von Ministerpräsident Meloni jedoch ist so lange im Amt wie kein anderes seit der Gründung der italienischen Republik. Die rechtsgerichtete Politikerin regiert jetzt seit 1413 Tagen. Das gilt als symbolischer Erfolg, hat jedoch verschiedene Gründe, wie Judith Rubatscher beobachtet. Diese neue Stabilität, wie Fratelli d'Italia es darstellt, wird dadurch begünstigt, dass Melonis Partei in der rechten Koalition von Anfang an klar stärkste Kraft war. Aber auch davon, dass sich Meloni, anders als ihr Wahlkampf vermuten ließ, um ein gutes Verhältnis zur EU bemühte. Sie profitierte von den europäischen Corona-Milliarden, die ihr Vorgänger Mario Draghi noch auf den Weg gebracht hatte. Gelder, die ihr dabei halfen, einzelne wirtschaftliche Erfolge zu verbuchen. Etwa mehr Arbeitsplätze zu schaffen.
9: Die USA haben mehrere Fragmente antiker Sarkophage aus der Römerzeit an den Libanon zurückgegeben. Die dekorativen Bleifragmente wurden laut Angaben der US-Bundespolizei FBI bei illegalen Ausgrabungen in und um die antike Küstenstadt Tyros zutage gefördert und außerhalb des Landes gebracht. Im Juli war Tyros von der UNESCO auf die Liste des gefährdeten Welterbes aufgenommen worden. Es gibt dort mehrere archäologische Funde aus römischer Zeit, unter anderem einen Triumphbogen und einen Hippodrom aus dem 2. Jahrhundert.
0: Das Wetter.
9: Im Nordteil des Landes ist es wolkig, oft mit Regen, teils als Schauer oder Gewitter. Im Süden bleibt es dagegen weitgehend trocken und sonnig. Die Höchstwerte liegen zwischen 18 und 33 Grad.
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10: Und gleich der Geschichte einer unbequemen Beziehung, wie es im Untertitel des neuen Buches von Peter André Alt heißt. Der Berliner Germanist und frühere Präsident der Freien Universität hat uns zahlreiche brillante wie mächtige Bücher, so etwa über Schiller, Kafka und Freud, geschenkt, um nur die prominentesten zu nennen. Jetzt hat er die Kanzler und die Intellektuellen in den Blick genommen, von Konrad Adenauer bis zu Olaf Scholz. Und über diese eben unbequeme Beziehung von Geist und Macht wollen wir uns mit dem Autor unterhalten. Freuen Sie sich mit mir auf Peter André Alt. Er ist zu Gast in dieser Lesart. Schön, dass Sie wieder zuhören.
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0: Bei der Sein Mietzekatz, Mia und die große Hildegard waren das hier im Deutschlandfunk Kultur. Sie hören die Lesart. Und bei uns im Studio ist jetzt ein Germanist, der es wie kein zweiter in den letzten Jahrzehnten geschafft hat, diese Wissenschaft in eine breite Öffentlichkeit zu tragen mit funkelnden Büchern, Biografien über Schiller und Kafka, einer desgleichen machtvollen, tausendseitigen Monographie über Sigmund Freud, um jetzt nur diese drei von über 20 Werken zu nennen. Ich persönlich habe mich immer gefragt, wie er das zeitlich überhaupt schafft, denn Peter André Alt war nicht nur Professor, sondern auch Präsident der Freien Universität Berlin sowie später der Hochschulrektorenkonferenz. Aktuell leitet er die private Wübben Wissenschaftsstiftung und hat anscheinend wieder nebenher das nächste große Buch geschrieben, massive 800 Seiten über die Kanzler und die Intellektuellen. Guten Morgen. Willkommen, Peter André Alt.
1: Guten Morgen, Herr Scholl.
0: Es ist gute 6 Jahre her, da waren Sie, Herr Alt, bei uns zu Gast mit Ihrem Buch über Romananfänge und wir unterhielten uns über berühmte erste Sätze in der Weltliteratur, wie wichtig die seien. Und beim ersten Satz nun im neuen Buch, im ersten Kapitel über Konrad Adenauer, da musste ich an dieses Gespräch denken. Der Satz lautet nämlich, er war sicherlich kein Homme de Lettres. Das ist gleich mal stark, kurz, prägnant, der Tod gesetzt, die Richtung angezeigt. Wie schnell hat sie diesen Satz?
1: Ich glaube, das ist wie bei allen ersten Sätzen, die halbwegs gelungen sind, und ich finde ihn eigentlich ganz gut, nicht der erste Satz in der Niederschrift gewesen, sondern der kommt später, wenn man das Ganze schon etwas stärker im Blick hat, in dem Fall Adenauer, genauer erfasst hat. Und dann kommt irgendwann der richtige Anfang, den man eigentlich erst setzen kann, wenn man das Ganze kennt.
0: Dieses Buch heißt es, untersucht die Beziehung zwischen Macht und Geist von 1949 bis heute. Heißt auch in einem Satz, das Programm, Sie unterscheiden hier 4 Gruppen von Intellektuellen. Zum einen die Professoren, also die Akademiker, die Menschen von der Universität, dann die Journalisten, Kommentatoren, die Künstler, die Schriftsteller und eine 4. Gruppe, und zwar die sozial freischwebende Intelligenz. Da kommt man nicht sofort drauf, wer sind die?
1: Das ist ein Begriff, der ja von Karl Mannheim stammt, über 100 Jahre alt ist und vielleicht heute nicht mehr so ganz leicht zu erklären ist. Das bezog sich damals auf Intellektuelle, die eine akademische Karriere geplant, aber nicht verwirklicht hatten und die von ihrem Rentenvermögen oder von Anlagen lebten und darum auch sozial ungebunden waren. Sie waren ökonomisch relativ unabhängig, sie hatten aber auch kein Amt, das sie in irgendeiner Weise verpflichtete, und deswegen konnten sie frei auf die Gesellschaft, auf die politische Entwicklung schauen. Am Ende des Zweiten Weltkriegs gab es das kaum noch. In den 50er Jahren gab es aber einige Privatiers, die kein Amt hatten. Und daraus wurde dann im Grunde genommen eine Metapher, die die Unabhängigkeit der Intellektuellen insgesamt beschrieb. Also ich glaube, es ist mehr eine Beschreibung dieser Autonomie der Intellektuellen als wirklich eine soziale Statuszuordnung, bei der es sich hier, um die es sich hier handelt.
0: 8 Kanzler und eine Kanzlerin haben Sie in Ihrem Buch. Aber wir werden sie nicht alle schaffen. Aber beginnen wir doch beim ersten. Konrad Adenauer. Eben kein Homme de Lettres. Er hätte keinerlei Bezug zur Kultur gehabt, schreiben Sie. Wie hat sich das so geäußert?
1: Er hat schon Interesse gehabt an bildender Kunst, hat gesammelt, wesentlich religiöse Malerei, aber er hat auch Musik gehört, aber das war alles Kontemplation. Das war immer etwas, was zur Entspannung diente und niemals wirklich hineinragte in die Politik, die er fernhielt von allem, was zum akademischen, zum intellektuellen Diskurs gehörte. Und noch in seinen Memoiren, die er zu lesen wahrlich kein Vergnügen ist, weil sie in einem trockenen Verlautbarungsstil gehalten sind, spiegelt sich diese Abstinenz gegenüber dem Geist geradezu exemplarisch wieder. Das war ein Geheimnis auch seines Erfolgs. Politik war etwas, was man machte, was man lösungsorientiert vorantrieb, mit Intrigenkunst, mit geschicktem Taktieren. Aber die Intellektuellen, die hatten da fern zu bleiben.
0: Jetzt überspringen wir 2 Kanzler, Erhard und Kiesinger, und kommen zu dem Kanzler, der eine wirklich große Zahl intellektuell-literarischer Persönlichkeiten zu seinen Anhängern zählen konnte. Willy Brandt. Was hat ihn denn so geistig anziehend gemacht?
1: Der Mann hatte ein außerordentliches Charisma und er vermittelte den Eindruck, dass er nicht mit fertigen, vorgefassten Meinungen sprach, sondern um seine Positionen ringen musste. Das spiegelte sich in seiner Rhetorik, das spiegelte sich aber auch in seinem Habitus. Der konnte da sitzen, schweigen, zuhören. Der musste nicht immer präsent sein durch den Gestus der Macht. Obwohl er sehr wohl machtorientiert war, hat er im Grunde genommen den Anschein des Bohemian vermittelt. Der stand spät auf, der verbrachte gern die Nächte bei Gespräch, Wein, Zigaretten. Das war einer, der das Leben liebte, der offener schien als alle anderen. Und dadurch wurde er zu einer Projektionsfigur für die Intellektuellen, zu einer Sehnsuchtsfigur für viele.
0: Den bedeutendsten und bekanntesten Unterstützer Willy Brandts, den sieht man auch auf dem Umschlag Ihres Buches, nämlich das ist Günter Grass, der weltbekannte Blechtrommler schon damals, der unterbrach für Willy sogar seine literarische Arbeit, machte Wahlkampf, fuhr übers Land im VW-Bus, schrieb und hielt Reden. Was war das für eine Beziehung?
1: Ja, es ist ja tatsächlich, wie Sie es gerade schon richtig sagen, ein Opfer gewesen. Der hatte eine enorme literarische Karriere. Das war der einzige deutsche Autor von Weltrang in dieser Zeit, dessen Blechtrommel überall gelesen wurde und der danach auch extrem erfolgreich mit weiteren Texten war. Und trotzdem verzichtet er auf diese Arbeit, macht Wahlkampf, lässt sich beschimpfen, lässt sich bedrohen. Und das tut er deswegen, weil auch er in Willy Brandt eine Sehnsuchtsfigur aufbaut. Jemanden, der das gute Deutschland repräsentiert, das nicht vom Nationalsozialismus korrumpiert ist, der eine Idee sozialer Gerechtigkeit vertritt, der eine Aussöhnung mit dem Osten anstrebt. Das alles war für Günter Grass, der ja selber eine außerordentlich komplizierte Biografie hatte und wie wir später erfuhren, als Freiwilliger bei der Waffen-SS gedient hatte. Mhm. Etwas, was ihn antrieb, vielleicht auch um selber so etwas wie tätige Reue zu betreiben, wie er mit einer ambivalenten Formulierung dann später in seiner Autobiografie beim Häuten der Zwiebel sagt.
0: Schon 1956 hatte Grass ein Büro gegründet, um die Sozialdemokratie zu unterstützen. Und dieses Kontor wurde eigentlich geflutet von Schriftstellern und auch wirklich prominenten Menschen bis hin zu Ingeborg Bachmann. Also er hatte eine ganze Reihe von gerade von Schriftstellerinnen und Schriftstellerinnen, die sich für Brandt engagierten. Könnte man denn sagen, dass das den Erfolg, seinen Erfolg und den der SPD nach 1969 dann auch beflügelt hat?
1: Ja, es war zumindest eine Kampagne, die sehr breit angelegt war und die auch Medienpersönlichkeiten, Fernsehmoderatoren, Schauspieler einschloss. Das war vielleicht wirkungsvoller als das Engagement der Intellektuellen, aber es spiegelte eben auch wieder, dass das Deutschland, das künstlerisch, kreativ, weltoffen, intellektuell ambitioniert war, diesen Kanzler unterstützte. Und das machte der CDU große Probleme in dieser Zeit, weil ihnen nämlich die Intellektuellen wegliefen und sie keine Unterstützung in diesem Bereich hatte. Und das war zumindest mehr als nur symbolpolitisch wichtig. Das war wichtig auch für die öffentliche Meinungsbildung. In diesen Jahren verschob sich in den öffentlichen rechtlichen Anstalten, den Medien, in Funk und Fernsehen, der Fokus der Politik und schob sich deutlich nach links in ein sozialliberales Spektrum. Und das war für die Union ein riesiges Problem. Also es war eine tatsächlich sehr folgenreiche Kampagnenmobilisierung durch und mit den Intellektuellen, die sich hier vollzog.
0: Nachfolger Helmut Schmidt hielt es nicht mit Grass, sondern eher mit dem bedächtigen Siegfried Lenz. Auch eine sehr reizvolle Geschichte, aber ich möchte es doch zum nächsten springen, Helmut Kohl. Und hier könnte man süffisant feuilletonistisch sagen, ja, von Günter Grass geht's jetzt zu Ernst Jünger.
1: Ja, Ernst Jünger war eine Persönlichkeit, mit der sich der Kanzler Kohl gerne schmückte bei Jubiläen, bei öffentlichen Auftritten, aber prägend war er nicht. Es ist fraglich, was Kohl überhaupt von Jünger gelesen hat. Dennoch tut man diesem ja außenpolitisch sehr erfolgreichen Kanzler mit seinen 16 Regierungsjahren Unrecht, wenn man ihn als den Grobian aus der Provinz, die Birne ohne Verstand verspottet, wie das viele Intellektuelle fahrlässig taten. Denn dieser Helmut Kohl, immerhin ja studierter Historiker auch, war ein außerordentlich belesener Mann und der brauchte auch seine Intellektuellen und hatte sie. Beispielsweise Michael Stürmer, der war viel wichtiger als Ernst Jünger. Das war ein Historiker konservativer Provenienz, der die Deutschland, die Außenpolitik wesentlich mitgestaltet hat, der auch die Bereiche mitgestaltet hat, auf denen Kohl langfristig sehr erfolgreich war, nämlich die der Erinnerungspolitik im musealen Kontext. Das Deutsche Historische Museum ist auch auf eine Idee von Stürmer zurückzuführen.
0: Bevor wir zur ersten Frau im Kanzleramt kommen, Herr Alt, müssen wir einen Reflex den Sie auch in Ihrem Buch ausführen, unbedingt ansprechen. Es ist schon ein sehr intellektuelles Männermilieu, in dem sich irgendwie diese 50 Jahre Bundesrepublik vollziehen. Bis auf wenige Ausnahmen von Frauen, Marion Gräfin Dönhoff konnte man nehmen, Margarete Mitscherlich, Alice Schwarzer, Luise Rinser. Das ist schon sehr, sehr männlich dominant gewesen.
1: Ja, ne? Ja, und zwar auch länger, als es eigentlich verständlich ist, auch zu einer Zeit, in der Emanzipation der Frau nicht nur eine Formel war, sind immer noch die männlichen Intellektuellen dominant. Das liegt vielleicht daran, dass eben auch dieser Typus des intervenierenden öffentlichen Intellektuellen von einer gewissen Präpotenz und Anmaßung ist, von einer Hybris, und Frauen da reflektierter agieren. Heute haben wir eine öffentliche Diskussion, in der zum Glück die Geschlechterbalance besser ist. Wir haben Autorinnen wie Julie C. oder auch beispielsweise Intellektuelle wie Rahel Yeghi, die in der öffentlichen Debatte eine wichtige Position einnehmen. Aber das war eigentlich bis in die 2000er Jahre hinein männlich dominiert. Und das hat etwas mit dem Habitus zu tun, diesem Habitus des universalistischen Intellektuellen, wie ihn Michel Foucault nennt, der eben anmaßt, sich alles zu wissen, auch wenn er nicht im Detail kompetent ist, und der deswegen auch daraus das Recht ableitet, zu intervenieren. Und das scheint ein männliches Verhaltens- und Rollenmodell zu sein.
0: Und wie hielt es denn nun die erste Frau im Kanzleramt, Angela Merkel? Wie würden Sie denn Ihre Beziehung zur intellektuell-künstlerischen Welt beschreiben?
1: Also sie hat sich einen Beraterinnenkreis gesucht, der aus erfolgreichen Frauen, Unternehmerinnen, Publizistinnen, beispielsweise Friedrich Springer, aber auch Alice Schwarzer bestand, sehr unterschiedlichen Persönlichkeiten. Und wo es um den Geist ging, da war die wissenschaftlich sozialisierte Angela Merkel klar orientiert an einem wissenschaftlichen Milieu. Sie hat sich interessiert für Hirnforschung, für Geschichtsschreibung. Sie hat sich durch Wolf Singer oder auch durch Jürgen Osterhammel beraten lassen, durch Historiker, durch Naturwissenschaftler, die sie interessant fand. Und davon hat sie nicht viel gesprochen. Das waren vertraute Zirkel, in denen sie im kleinen Kreis sich Anregungen geben ließ, auch zuhören konnte. Das teilte sie mit Willy Brandt, dass sie nicht immer auftrumpfen musste und resonierte eher in dem Sinne, dass sie mitschwang und dass sie Response gab, aber nicht unbedingt die Initiative ergriff. Das haben viele Gesprächsteilnehmer in diesen Kreisen auch immer wieder hervorgehoben. Die Kanzlerin wollte etwas wissen, die fragte nach.
0: Aber zu Angela Merkels Zeiten änderten sich oder hatten sich schon auch die Diskurse geändert. Also sie sprechen diesen großen Strukturwandel der Öffentlichkeit am Beginn des 21. Jahrhunderts an, der durch das Internet entstanden ist. Ganz andere Kommunikationsmuster, wie sie es nennen. Wie hat sich das ausgewirkt und wirkt sich eigentlich bis in unsere Zeit aus?
1: Das sind ja eigentlich ganz andere Strukturen des Diskutierens über Politik. Das, was die Linke mal als Utopie ausgegeben hat in den 60er Jahren, dass Produktion und Rezeption enger zusammenwachsen, das ist jetzt in den sozialen Medien Wirklichkeit. Alle dürfen sich beteiligen, alle können schreiben, alle können kommentieren. Es gibt also nicht mehr diese Führungsfiguren, die in der Öffentlichkeit das Privileg genießen, dass sie gefragt werden, dass sie sich äußern dürfen. Äußern darf sich jeder. Es gibt nicht mehr die charismatischen Figuren, sondern es gibt die Schwarmintelligenz mit eigenen, oft auch schwierigen Dynamiken der Reaktion auf bestimmte Meinungen. Es gibt weniger Kompetenz denn je, aber es gibt viel Meinungswille. Und es gibt auch die Tatsache, dass die Diskussionen schnell sich hochschaukeln und dann aber auch wieder verschwinden von der Bildfläche. Das heißt also, es wird mit großer Dynamik emotionalisiert, aber auch in großem Tempo wieder vergessen. Das ist etwas, was wesentlich sich unterscheidet von den großen Diskussionen der 60er und 70er Jahre.
0: Herr Alt, herzlichen Dank für dieses Gespräch im Deutschlandfunk Kultur und Ihren Besuch.
1: Danke Ihnen, Herr Scholl.
0: Und das neue Buch von Peter André Alt, die Kanzler und die intellektuellen Geschichte einer unbequemen Beziehung, ist im CH Beck Verlag erschienen mit 811 Seiten für 48 Euro. Und das sind die Black Keys mit All My Life.

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1: Hallo, ich bin Ellen Palm und ich lebe in Zingst. Und heute möchte ich ein Buch vorstellen von Michiko Aoyama. Und zwar heißt das Buch Matcha Tee am Montag. Also ich bin noch nicht ganz durch, aber ich bin gleich von den ersten Seiten an gefesselt. Die Protagonisten, die sich dort in diesem Café treffen, lernen sich dort auch kennen. Und das wird augenscheinlich, dass die Leute sich untereinander irgendwo kennen oder mit dem Leben verwoben sind. Die Protagonisten sind dabei, ihr Leben zu hinterfragen, auch Entscheidungen, die sie getroffen haben, zu hinterfragen. Den Alltag, den muss man sich ja vorstellen, das ist halt in Japan. Die haben ja auch noch ganz andere Gewohnheiten, ne, wie zum Beispiel Matcha-Tee, wie der Titel auch schon sagt. Das wird dann zelebriert und. Also es ist spannend. Ja.
2: Ja, aus Mecklenburg-Vorpommern, aus dem schönen Seeheilbad Zingst an der Ostsee kamen in dieser Woche unsere Straßenkritiker und die Straßenkritikerin. Auch Ellen Palm hat gern mitgemacht und ist gefesselt von Matcha Tee am Montag, dem Roman von der japanischen Bestsellerautorin Michiko Aoyama. Auf Deutsch im Kindler Verlag erschienen, übersetzt von Sabine Mangold. 208 Seiten hat das Buch. Es kostet 23 Euro. Und das sind Kafka Tamura, die britische Band, deren Namen uns natürlich habituell gefällt. Wir hören sie mit I Know, I Know.

0: Heute beginnt es wieder, das internationale Literaturfestival in Berlin, das ILB, wie man es traditionell abkürzt. Das ist weltweit eines der größten und bedeutendsten Festivals, will die ganze Bandbreite der Weltliteratur ästhetisch und geografisch zusammenführen und stets mit den größten Stars. Gestern Abend bei Eröffnung und unser Kollege Steffen Greiner war dabei, ist jetzt im Studio. Hallo Herr Greiner.
1: Hallo.
0: Es gab im Vorfeld einige Irritationen. Ja, wie lief's denn?
1: Am Anfang ein bisschen regnerisch, weswegen die ja tatsächlich beim ILB immer sehr nette Festivalatmosphäre sich erst nach der Eröffnung entfalten konnte. Das ILB ist jetzt ja über ein Vierteljahrhundert alt, hat gerade eine kleine Neuerfindung hinter sich, Leitungswechsel, Programmstraffung. Aber eine Kernkompetenz, die hat es sich dann doch bewahrt und die ist ja in Tagen, in denen, man hat es gestern mitgekriegt, für ein Musikfestival ist schon zu kontrovers ist, wenn so eine uralt Popband wie Alphaville davon redet, dass Demokratie doch eigentlich ganz schön ist, da ist es doch schon wichtig, hier beim ILB ist Kunst klar, Politik und Kontroversen sind Teil der Identität. Trotzdem kann ich mir vorstellen, dass man diesmal vorher hinter den Kulissen ein bisschen nervös war. Das Festival steht in diesem Jahr nämlich unter der Schirmherrschaft von Boualem Sansal, franco-algerischer Schriftsteller, Träger des Friedenspreises des Deutschen Buchhandels, Mitglied der Académie Française. Klingt erstmal wenig kontrovers, aber Sansal steht mutmaßlich jedenfalls mit einem Verlagswechsel zu Grasset im Frühjahr auch der extremen

0: alle eingeladen und da darf sich jetzt jedes Kulturressort so sein Feindbild raussuchen oder man sagt eben, so würde ich es ja halten, das IEB vertraut tatsächlich auf die Freiheit des Wortes.
1: Ist es denn zum Skandal gekommen?
0: Nein. Ganz schlicht. Thal hat zwar das große Reizwort Genozid gesagt, aber nur als Teil einer Reihe von Übeln, die zynisch gesagt die Kunst auch nicht verhindern kann. Da musste jetzt keiner der anwesenden Amts- und Mandatsträger irgendwie sich verhalten. Und Sonsal hat in seinen Eröffnungsworten es dabei belassen, die Literatur als Brunnen zu verstehen, der alle labt, die es nach Freiheit und Wahrheit dürstet. Da konnte dann auch der anwesende Personenschutz mal durchatmen. Es gab warmen, nicht enthusiastischen Applaus dann für beide.
1: Um was ging es denn in der Eröffnungsrede? Genau angekündigt war die Fragestellung, was kann Literatur in umbrüchigen Zeiten bewirken?
0: Der Jeet Thal hat eine schöne Rede gehalten in einem so einem milden Geist der internationalistischen Linken der 70er, ne, mit dem man in der Kulturbranche ja immer noch gut fährt, wenn es irgendwie aufrecht sein soll, ohne wirklich anzustoßen. In dem Fall geht es um eine Weigerung, denen Recht zu geben, die glauben, Kunst könne ja eh nichts bewirken und die gerade durch diesen Defätismus dann erst die Wege bereiten für Faschismus, Imperialismus, Neoliberalismus. Er ruft Gedichte als Gebete, als Trauer, als Trost und als Weg zur Wut an und kommt dann zum Schluss, dass vielleicht wirklich nur die Kunst uns retten kann. Dabei wurde er auch immer wieder persönlich tatsächlich, zum Beispiel als er über die Scham über seinen eigenen Umgang mit 9/11 oder über den Tod seiner Partnerin sprach, der dann auch auf der Bühne ein Lied widmete überhaupt. Das war weniger eine Rede als eine Performance. Und da kommt dann auch tatsächlich so seine Handschrift als Kurator ins Spiel. Denn die Veranstaltung wurde begleitet durch die erste ILB House Band, ein Jazz-Trio unter der Leitung des Schlagzeugers Diego Piñera. Und diese Band begleitete Thaliers Rezitation, untermalte die Rede auch irgendwie atmosphärisch, vielleicht an der einen oder anderen Stelle ein bisschen auch zu dominant. Da wäre ein bisschen weniger Besen auf Trommel manchmal effizienter gewesen.
1: Und die Band, die war Thaliers Idee.
0: Genau, überhaupt Musik, die von ihm kuratierten Veranstaltungen, ne, also das ist so ein Festival im Grunde genommen, das sollen Experimente sein, in denen Poesie und improvisierte Klänge zusammenfinden. Die Verbindung von Musik und Literatur wird dann auch eine Rolle spielen, wenn eine neue Reihe eröffnet wird. Satzwechsel heißt die, das ist eine Kooperation von ILB und Berliner Philharmonikern. Die geht jetzt los am Montag mit einem der größten Stars tatsächlich des Festivals. Es wird der erste Berlin-Auftritt von Han Kang seit ihrer Auszeichnung mit dem Nobelpreis sein. Und diese Lesung wird eben begleitet von ausgewählter Kammermusik. Andere große Namen, die dann bis Ende nächster Woche in Berlin zu hören sind, sind etwa Douglas Stewart oder Ben Lerner. Und es gibt einen gemeinsamen Auftritt von zwei der derzeit bekanntesten jungen Autorinnen der deutschsprachigen Gegenwartsliteratur, nämlich Dana Vohwinkel und Ruth-Maria Thomas.
1: Besten Dank, Steffen Greiner. Das ILB, das Internationale Literaturfestival Berlin, ist eröffnet. Bis zum 12. September gibt es über 100 Veranstaltungen. Alle Informationen finden Sie auf der Website literaturfestival.com. Und jetzt wieder prominente Popklassik aus dem Jahr 1971, als dieser Hit von T-Rex erschien. Get It On.

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1: Mit Literatur aus Großbritannien. Dort hat die gebürtige Kanadierin Rachel Kosk die meiste Zeit verbracht und ist berühmt geworden als Schriftstellerin von preisgekrönten Romanen. Mehrfach war sie für den Booker-Preis nominiert. Inzwischen geht sie so auf die 60 zu, lebt in Frankreich, wie man hört. Eine erstklassige Autorin mit beißender Intelligenz und kompromisslos genauer Beobachtungsgabe. Das hat die New York Times geurteilt. Auch bei uns erscheinen ihre Bücher. Und jetzt dieser neue Roman, Das Leben der M. Unsere Kritikerin im Studio ist Maike Festmann. Willkommen.
2: Hallo.
1: Sie beobachten diese Autorin schon länger, Frau Festmann. Ist das jetzt wieder so erstklassig, beißend intelligent, kompromisslos genau?
2: So ist es. Ein absolut brillanter Roman wieder von Rachel Kosk, deren Romane immer so Übersprungshandlungen sind zwischen Realität und Fiktion. Und sie haben ihre Herkunft genannt und dass sie lange in Großbritannien gelebt hat. Und sie galt mal als die meistgehasste Schriftstellerin Großbritanniens, weil sie nämlich ihre Scheidung minutiös aufgearbeitet hat und man auch erkennen konnte, wer das war. Und vielleicht noch stärker deshalb, weil sie über Mutterschaft geschrieben hat, über die Verwandlung einer Frau in eine Mutter, vor allem über die ersten 3 Lebensmonate, und zwar absolut tabulos, so dass sie sicher auch einige Frauen vom Kinderkriegen abgeschreckt hat.
1: Life of M, so der Originaltitel des Neuen, Das Leben der M, kurz und knapp. Wer ist denn diese M?
2: Ja, im Buch ist es eine sehr berühmte Schauspielerin, mit der die Erzählerin lose befreundet ist. Sie treffen sich manchmal im Café und die Erzählerin lernt an dieser sehr berühmten Schauspielerin, wie formbar die Wirklichkeit ist. Sie treffen sich zum Beispiel einmal im Garten eines Hotels. Die Erzählerin kommt zunächst allein, das heißt, der Garten ist geschlossen. Dann kommt die Schauspielerin, der Garten wird geöffnet, alle Kellner liegen ihr zu Füßen und da merkt sie irgendwie, die Wirklichkeit ist nichts Festes. Und diese Schauspielerin, die hat natürlich ein Vorbild, beziehungsweise viele meinen darin, Natalie Portman zu erkennen.
1: Und wer ist jetzt die andere, die Erzählerin, die mit diesem Star dann in Dialog tritt?
2: Ja, die Erzählerin ist in gewisser Weise die interessantere Figur, weil sie ja diejenige ist, die bestimmt, was in diesem Roman Wirklichkeit ist. Sie befindet sich, wie oft bei Rachel Kosk, in einer tiefen Lebenskrise. Ihr Lebensmensch kam ins Krankenhaus. Man weiß nicht, ob er das überlebt. Man weiß nicht, was er für eine Krankheit hat. Sie fährt jeden Tag durch die Stadt, offenbar Paris, taucht in andere Atmosphären ein, sitzt dann bei ihm im Krankenzimmer, eben oft allein, weil er eben zu Untersuchungen gerollt wird. Und diese Art Transitraum der Existenz, der da entsteht, wo sie allein im Krankenhaus sitzt, in Erwartung eines riesigen Verlustes. Das ist im Prinzip das Zentrum des Romans und sie wird aus ihrem eigenen Leben hinaus katapultiert und sucht sich etwas anderes.
1: Das ist ja mit dem anderen Thema der Schauspielerin ist ja wirklich sehr schillernd. Ich musste sofort so an Marlene Dietrich oder Greta Garbo denken, auch so Ikonen, deren Leben dann so zum öffentlichen Mythos wurde. Ich meine, Sie haben die Verbindung jetzt zu Natalie Portman schon genannt, aber das ist ja auch so ein, ja, eine mythische Figur, nicht mythische Figur noch, aber so eine Diva geworden. Erkennt man sie denn jetzt wieder durch diese Erzählung und wird das dann auch so neben der Celebrity-Reflexion, was für ein Buch wird es? Ist es dann doch ein eigenes Buch? Also Sie sagten ja schon, diese Mischung aus Realität und Fiktion ist Rachel Kosks Spezialität.
2: Ja, das macht Rachel Kosk ganz wahnsinnig raffiniert. Sie benutzt im Prinzip den Ruhm der Figur, die sie komplett aushöhlt und dann mit der Innenwelt der Erzählerin zusammenfügt. Und sie nennt nicht den Namen, sie macht keine Übergriffe auf die Realität, sondern sie benutzt die Rollen von Natalie Portman, die sie darin zum Teil beschreibt. Also absolut erkennbar, Black Swan, diese berühmte Szene mit dem Ballettdirektor, der die Balletttänzerinnen aussucht, indem er ihnen auf die Schulter tippt. Und das Tippen heißt, du bist raus. Ja, und das ist so eine bekannte Szene. Und da erkennt man natürlich, dass Portman die Rolle gespielt hat. Und eben auch eine Rolle, sie sollte beide Seiten, die dunkle und die helle Seite verkörpern als Balletttänzerin. Also letzten Endes eine Doppelrolle erfüllen. Und das passt natürlich auch hervorragend zu dem, was die Kosk hier macht, nämlich ein Spiegelkabinett von Rollen, von Egos, von Perspektiven, von Zugängen zur Existenz.
1: Und in welchem Stil schreibt Rachel Custis? Wie liest sich dieses Spiegelkabinett, wie Sie es eben sagten?
2: Ja, das Tolle, sie hat wirklich einen ganz glasklaren Stil. Man meint wirklich Gedanken richtig sehen zu können. In einer Szene führt sie uns zum Beispiel nachts in einer windigen, kalten Atmosphäre zu einer Galerie und man sieht in die Galerie hinein lauter vornehme Menschen, die sich da unterhalten, großformatige Bilder, eine Explosion von Gefühlen und Erinnerungen nennt sie das. Und die Erzählerin geht dann schließlich einfach hinein. Aber diese Situation, das Außenstehen und den anderen Menschen beim tollen Leben zusehen, das hallt sozusagen nach. Und insofern ist es auf eine unheimliche Weise brillantes Buch über Angst und über Verlust, über große, große Angst vor einem großen Verlust.
1: Schönen Dank, Maike Vespern, über das Leben der M. Den neuen Roman von Rachel Custis, jetzt auf Deutsch im Surkamp Verlag, übersetzt von Eva Bonnet mit 175 Seiten für 25 Euro. 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Zusammen mit dem Niederländer Jaro Vandal singt sie von falschen Dingen, Wrong Things.

0: Sehr in Deutschland Domkultur, wo immer pünktlich zum ersten Freitag im Monat unsere Krimi-Bestenliste erscheint, veröffentlicht auf unserer Website und präsentiert. Auch hier der Leser hat 16 Kritikerinnen und Kritiker gehörende Jury an und Kolja Mensing ist dabei, unser Kollege aus der Redaktion. Er ist im Studio. Hallo Kolja.
1: Hallo Joachim.
0: Immer sind es 10 Titel, gleich 8 sind neu eingestiegen jetzt im September. Wir fangen gleich mit dem ersten an, der also wirklich sofort von 0 auf 1 geschossen ist. Marie Wieser, ebenfalls aus der Jury, hat das Buch heute früh schon im Studio 9 rezensiert. Ein unglücklicher Tod von Peter Granger. Von dem habe ich ehrlich gesagt noch nie was gehört. Aber wenn man in die Verlagswerbung schaut, werden da schon insgesamt gleich 3 Titel bis zum Jahresende angekündigt. Was ist denn das oder wer ist denn das?
1: Ja, also ich glaube, man könnte da glatt misstrauisch werden. Im Moment ist das ja so eine sehr beliebte Taktik von Verlagen, Titel von so potenziell erfolgreichen Autoren, Autorinnen in schneller Folge zu veröffentlichen. So immer in der Hoffnung, dass die hohe Frequenz einen selbstverstärkenden Effekt hat. Und genau sowas könnte man hier vermuten, vor allem wenn man dann noch erfährt, dass dieser Peter Granger bereits 16 Bücher mit diesem Polizisten D.C. Smith im Selbstverlag veröffentlicht hat und eben jetzt erst von richtigen Verlagen entdeckt worden ist. Das ist genau so eine Geschichte, die Marketingabteilungen lieben. Und klar, jetzt könnte man sich fragen, ob die Krimi-Bestenliste da jetzt wirklich auch noch ran muss.
0: Ja, manchmal, ihr habt ihn gleich auf Band 1, trotz der Serie, also auf Platz 1 gewählt. Ich meine, was hat euch denn so überzeugt?
1: Naja, weil ein unglücklicher Tod tatsächlich so ein perfekter englischer Krimi ist. Also gerade kein schnell zusammengeflickter Self-Publishing möchte gern Bestseller, sondern ist eher still und leise mit maximalem Understatement auf allen Ebenen. Also ich sag ganz kurz was zur Handlung. Teenager feiern an einem Fluss und am Ende des Nachmittags ist einer von ihnen ertrunken. Sieht erstmal aus wie ein Badeunfall, ein unglücklicher Tod eben, aber D.C. Smith von der Polizei in Kings Lake in Norfolk meint, Hinweise auf ein Verbrechen zu entdecken. So, und er entdeckt dann nach und nach hinter dem tragischen Tod dieses Teenagers eine ganz andere, ebenfalls tragische Geschichte. Ein richtiges Verbrechen, das gibt's aber erstmal eigentlich gar nicht. Und also Understatement in der Konstruktion, aber auch weil dieser D.C. Smith als Hauptfigur nie viel zu groß wird. Das ist so einfach ein etwas älterer Polizist, der hat sich gerade erst zurückstufen lassen, weil er keine Lust hat auf so Bürokratie und Management-Quatsch. Ist ein bisschen eigenwillig, der hat ein gutes Bauchgefühl, aber gleichzeitig auch ein echter Pedant. Er führt gleich 2 Notizbücher, damit bloß kein einziges Detail entgeht. Und natürlich geht er seinen Kollegen und Kolleginnen noch so ein bisschen auf die Nerven, aber immerhin, das kriegt er selbst noch mit. Also merkst du gleich, Joachim, ich bin so ein bisschen verliebt in diesen Polizisten. Ich finde es super, dass es da noch mehr Bände gibt. Ich würde den gerne noch ein bisschen besser kennenlernen.
0: Na gut, also eher ein leiser Krimi. Ich bin ja bekannt dafür, dass ich die lauten mag. Mir reichlich Action. Da ist auf der aktuellen Bestenliste aber auch was für mich dabei, ne?
1: Ja, ich könnte mir gut vorstellen, dass Red Star Down von D.B. Jones.
0: Der Titel ist schon mal geil.
1: Klingt gut, willkommen, hat dich mitgebracht. Ich reich dir das rüber, nimm das mal gleich. Das ist ein bisschen schwer.
0: Vorsicht. Super.
1: Oh, wow. 800 Seiten. Also das ist ein ziemlich verrücktes Ding. Es ist ein Spionage-Thriller mit sehr viel Tempo und Action. Ausgangspunkt ist so ein ganz krasses nordkoreanisches Spionageprojekt. Westliche Touristen werden in Südkorea oder Japan entführt und nach Nordkorea verschleppt, wo man ihnen eine Gehirnwäsche verpasst, um sie dann so als Schläfer in ihre Heimatländer zurückzuschicken. Und darum baut dieser D.B. John jetzt eine größere Geschichte, in der eine CIA-Agentin eine Rolle spielt. Es gibt Hetzjagden, die rund um den Globus führen und ein paar sehr anständige Nahkampfszenen. So, aber das Irre an diesem Spionage-Thriller ist, dass D.B. John so einen Brechtschen V-Effekt eingebaut hat. Und das funktioniert so. Es gibt eine ganze Reihe von Szenen in diesem erst einmal klar fiktionalen Roman, in dem sehr reale und sehr prominente Figuren auftauchen. Donald Trump gehört zum Cast in diesem Buch, genau wie Wladimir Putin und eben der nordkoreanische Diktator Kim Jong-un. In so leicht bizarren Szenen, die nah dran an Polizsatire sind, gleichzeitig aber auch, ehrlich gesagt, beunruhigend echt wirken. Also knallharter Spionage-Thriller, aber gleichzeitig ein sehr böser Blick auf den aktuellen Autokraten-Wahnsinn.
0: Hinten auf dem Cover steht der Erbe von Frederick Forsyth. That's my cup
1: das
0: of
1: ist
0: tea,
1: deins, oder? Das dachte ich.
0: Aber jetzt bei diesen 8 Neuanstiegen auf dieser Liste neu für September ist auch ein Titel, den wir vor einigen Wochen bereits in der Lesart rezensiert haben. Honey von Imani Thompson. Und das ist eigentlich ja im engeren Sinne kein Krimi, oder?
1: Naja, also oder? Honey ist wahrscheinlich erstmal ein Campus-Roman. Mhm. In diesem Fall sind wir jetzt in Cambridge in England. Issa ist eine Doktorandin, die über Feminismus und Rassismus promoviert. Sie selbst hat afro-karibische Wurzeln und sie ist super genervt vom Alltagsrassismus und Alltagssexismus an der Uni. Und beim Lesen, muss ich sagen, macht es sehr viel Spaß, weil Imani Thompson dieser Issa so einen leicht überheblichen, leicht aggressiven Erzählsound verpasst hat. Die teilt wirklich so in alle Richtungen aus und gleichzeitig wummern auf der Basslinie die ganze Zeit diese kulturwissenschaftlichen Begriffe mit denen Issa sich beschäftigt und die, also Stichwort Intersektionalität, wir natürlich auch aus den aktuellen Debattencharts ganz gut kennen. Also das ist so ein zeitgemäßer, sehr cooler Campusroman, aber der hat eben auch einen Krimi-Twist. Ist es nämlich ein bisschen zu wenig, sich mit ihren aktivistischen Theorien nur in der Bibliothek zu beschäftigen. Stattdessen bastelt sie daraus die Legitimation, eine Handvoll aus ihrer Sicht übergriffiger Männer umzubringen. Also das heißt, aus der zeitgemäßen Campus-Novel
0: wird
1: dann ein zeitgemäßer Serienkiller-Roman. Und allein sich also anzugucken, wie Imani Thompson diesen Genre-Shift hinbekommt, das ist ein echtes, ja, auch intellektuelles Vergnügen, hat Spaß gemacht.
0: Das wäre also ein Buch, das man auch Menschen, Leserinnen und Leser empfehlen kann, die jetzt nicht so die ganz beinharten Krimi-Leser sind.
1: Ja, aber ich würde die Gelegenheit vielleicht lieber nutzen, um noch auf einen weiteren Titel auf unserer Liste zu verweisen. Das Ding der Unmöglichkeit von Belinda Bauer. Das ist auch ein eher leises und stilles Buch, ganz ähnlich wie Peter Grangers unglücklicher Tod, über den wir am Anfang gesprochen haben, aber gleichzeitig ganz anders. Das ist kein Polizeiroman, kein Murder Mystery, sondern ein Roman, in dem es ausgerechnet um Vogeleier geht. In diesem Fall ganz konkret um Lummeneier. Weißt du, was eine Lumme ist?
0: Ein Vogel, aber ich weiß nicht, wie er aussieht.
1: Seevogel. Also Lummeneier, die in den 1920er Jahren an Sammler verkauft worden sind. Und einige Exemplare haben wohl bis heute besonderen Wert. Und an dieser Stelle setzt jetzt Belinda Bauer mit ihrer Geschichte ein. Im Jetzt und Heute findet ein junger Mann so ein Lummenei auf dem Dachboden und gerät dann in eine Auseinandersetzung zwischen skrupellosen Sammlern und nicht weniger skrupellosen Naturschützern. So, und um dieses Lummenei entspinnt sich jetzt so ein kleines, dichtes Netz von Geschichten. Einige im Hier und Jetzt, andere im Yorkshire des Jahres 1926. Die meisten mit Menschen als Hauptfiguren, logisch. Ein paar besonders wirklich zauberhafte Absätze allerdings sind auch einem Lummenpaar als handelnden Figuren gewidmet. Diese Lummen sind nämlich die eigentlichen Opfer in dieser Geschichte. Und ich glaube, das, was diesen Krimi so faszinierend macht, das ist Belinda Bauers wirklich so freundliche, warme Empathie gegenüber ihren menschlichen und nichtmenschlichen Figuren, die in Krimis eigentlich eher so ein bisschen selten ist. Also das ist das Überraschungsei auf unserer Liste.
0: Kolja, vielen Dank. Sehr aber gern. Wenn du schon mal bei mir bist, ich habe immer mal eine Frage. Ich meine, ihr 16 lest wirklich von
1: nicht von 19, morgens bis
0: abends. Wir sind 19. Oh, habe ich vorhin was Falsches gesagt? Also ihr lest ja sozusagen diese ganze Krimi-Flut. Ich bin immer fassungslos, wenn ich im Buchladen stehe. Ne? So, was würdest du eigentlich sagen? Dieses Krimi-Jahr 2026, ist das wieder ein ganz dolles Jahr oder sagt man, naja, letztes Jahr waren irgendwie schärfere Bücher oder so und dieses Jahr ist ein bisschen lau. Man hat ja dieses Gefühl, es hört, it just never stops.
1: Ja, das weiß ich nicht. Ich habe eher so das Gefühl, also das ist ja natürlich toll, weil wir haben im August ja pausiert. Dadurch sind jetzt 8 neue Titel auf der Septemberliste.
0: Da habt ihr schon wieder richtig Lust, ja.
1: Und ich merke, das ist halt so eine richtige Schmökerliste geworden. Ja. Und das finde ich eigentlich so schön. Also eine Liste zu haben, wo man sagt, man kann jetzt eigentlich jedes Buch empfehlen. Und mir selbst geht es gerade so, und da habe ich dieses Jahr großes Glück, dass ich wahnsinnig gerne die etwas leiseren, etwas stilleren Krimis lese. Und davon gibt es eine Menge dieses Jahr, die richtig Spaß machen.
0: Also, nochmal, danke. Kolja Monsing aus der Lesart-Redaktion und Jura, unserer Krimi-Bestenliste. Die neue ist ganz frisch raus. Für September alle Titel, alle Informationen auf deutschlandfunkkultur.de. Hier im Programm geht's nach 11 um das neue Soloalbum vom Arzt Farin Urlaub, das heute erscheint. Wir schließen unsere Stunde mit Peter Doherty und seinem Song Felt Better Alive.

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1: Mit Christiane Abelein. Nach einem Sabotageversuch in Dormagen untersucht die Polizei weitere Umspannwerke. VW steht vor einem historischen Umbau und die Band Alphaville sagt nach hin und her der Veranstalter ihren Auftritt beim Glücksgefühle-Festival ab. Nach einem Einsatz bei einem Umspannwerk im Landkreis Oldenburg in Niedersachsen hat die Polizei Entwarnung gegeben. Demzufolge wurden dort weder Beschädigungen noch verdächtige Personen festgestellt. Auslöser des Einsatzes war ein offener Schaltstrang. Derzeit prüft die Polizei noch eine elektrische Anlage in Weisweiler bei Aachen. Es gibt einem Sprecher zufolge ein Bekennerschreiben, in dem eine weitere Tat dort erwähnt ist. Einsatzkräfte suchen nach verdächtigen Abschussvorrichtungen, wie sie gestern in Dormagen gefunden wurden. Vor wenigen Tagen waren bei Köln Kabel über Oberleitungen geschossen worden, was mehrere Kraftwerksblöcke lahmgelegt hatte. In Brandenburg gab es einen ähnlichen Vorfall. Der Aufsichtsrat von Volkswagen hat dem Sanierungsplan von Konzernchef Blume einstimmig zugestimmt. In den kommenden Jahren will Europas größter Autobauer weitere 50.000 Stellen abbauen und die Zahl seiner Modelle zusammenstreichen. Unterschiedliche Einschätzungen gibt es zur Zukunft der vier von einer Schließung bedrohten Werke. Laut dem Automobilexperten Dudenhöffer wurde die Entscheidung lediglich aufgeschoben.
2: Man hat sich geeinigt auf eine sibyllische Lösung, die da sagt, im Juli nächsten Jahres, bis dorthin werden Pläne erarbeitet und dann weiß man, was man macht. Also die Entscheidung ist aufgeschoben,
1: sagt der Automobilexperte Ferdinand Dudenhöffer im Norddeutschen Rundfunk. Dagegen sieht der SPD-Wirtschaftspolitiker Zorn die Zukunft der vier Standorte in Emden, Zwickau, Hannover und Neckarsulm gesichert.
3: Diese Werksschließungen sind heute komplett vom Tisch und es ist klar vereinbart worden. Aus den Pressemitteilungen, aus den Beiträgen, aus dem Vorstand, aus dem Aufsichtsrat ist es klar vereinbart, dass es einen Auftrag gibt, nämlich Zukunftsperspektiven für diese Standorte zu finden.
1: Armand Zorn, der stellvertretende Vorsitzende der SPD-Bundestagsfraktion im Deutschlandfunk. In der russischen Grenzregion Bjelgorod sind mindestens 4 Menschen durch Beschuss der ukrainischen Armee getötet worden. 4 weitere Personen wurden laut Behördenangaben verletzt. In der Ukraine traf eine russische Drohne ein Wohngebäude in Saporischschja. Angaben über das Ausmaß der Schäden und Verletzte gibt es laut der Zeitung Kiew Post noch nicht. Kiew selbst erlebte nach Beobachtung von Peter Sawicki aus unserem Osteuropa-Team nach vielen Angriffen tagsüber eine ruhige Nacht. Dennoch sprach er von einer gefährlichen Phase des Krieges für die Zivilbevölkerung.
4: Einfach wegen dieser Menge an Luftalarmen, an gefährlichen Situationen. Aber das liegt auch daran, dass Russland derzeit weiterentwickelte Drohnen in Richtung unter anderem Kiew schickt. Diese Drohnen sind mit Düsenantrieb versehen und teilweise auch mit deutlich mehr Sprengstoff. Und das ist dann umso gefährlicher eben für die Zivilbevölkerung.
1: 9 Tage nach der Sturzflut im Himalaya sind in Nepal 2 eingeschlossene Arbeiter lebend geborgen worden. Das teilte die Regierung des südasiatischen Landes mit. Demnach fanden Rettungskräfte die Männer in dem Tunnel eines zerstörten Wasserkraftwerks. Lena Budewein.
5: Die Sturzflut hatte am vergangenen Mittwoch Massen aus Schlamm, Fels, Eis, Geröll und Wasser den Fluss Trishuli entlang strömen lassen. Ganze Ortschaften, Straßen und Brücken wurden zerstört. Mehr als 1250 Menschen sind gestorben. 4200 weitere werden noch vermisst. Bei einigen besteht noch die Hoffnung, dass sie sich in abgeschnittenen Bergregionen in Sicherheit bringen, aber bis jetzt noch keinen Kontakt aufnehmen konnten.
1: Nach der Ausladung der Band Alphaville vom Glücksgefühle-Festival wollen die Musiker trotz Wiedereinladung nicht am Hockenheimring auftreten. Alphaville schreibt bei Instagram, dass die vorangegangenen Äußerungen eine Atmosphäre geschaffen haben, in der sie nicht auftreten möchten. Ihre Gage will die Band einer gemeinnützigen Organisation spenden. Die Veranstalter hatten Alphaville zuvor ausgeladen, weil sie politische Äußerungen befürchteten. Sänger Marian Gold positionierte sich immer wieder gegen rechtsradikale Tendenzen, die AfD und US-Präsident Trump. Mittlerweile sagte auch der DJ Beauty and the Beats ab. Er hält einen Einsatz für Demokratie, Vielfalt und Menschenrechte nach eigenen Worten nicht für Politik, sondern für Zivilcourage.
0: Das Wetter.
1: Im Nordteil des Landes ist es wolkig, oft mit Regen, teils als Schauer oder Gewitter. Im Süden bleibt es dagegen weitgehend trocken und sonnig. Die Höchstwerte liegen zwischen 18 und 33 Grad.
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6: Und er wünscht einen schönen guten Tag. Farin Urlaub, den kennen Sie als Gitarrist und Sänger der Ärzte. Farin Urlaub macht aber hin und wieder auch unter eigenem Namen Musik. Ein Lächeln im Gesicht, so heißt sein jüngstes Soloalbum, das heute erscheint, wie es geworden ist, ob es auch unserem Kritiker ein Lächeln ins Gesicht gezaubert hat. Das erfahren Sie gleich. Das hier ist Musik aus den USA von Tyler Ballgame. Live It Down heißt der Song.

0: Fahr in Urlaub, der widerspricht eigentlich fast jedem Rockstar-Klischee. Der Berliner Sänger und Ärzte-Frontmann trinkt kein Alkohol, er raucht nicht, ist überzeugter Pesketarier. Und wenn er nicht mit seiner Band unterwegs ist, dann verbringt er seine Zeit wechselweise auf Weltreise oder bei seinen Olivenhainen auf Sardinien, wo er Bioöl herstellt. Mit den Ärzten ist er ja noch immer noch ziemlich aktiv, aber von dem Solo-Künstler Farin Urlaub hat man schon länger nichts mehr gehört. Ziemlich genau 12 Jahre sind vergangen seit seinem letzten Album Faszination Weltraum. Aber jetzt ist er wieder da. Heute erscheint Farin Urlaubs 5. Solo-Album mit einem Titel, der auch als Lebensmotto taugen würde. Ein Lächeln im Gesicht. Vincent Neumann hat mit dem Sänger gesprochen über Heimat, Heimarbeit und die Herausforderungen des Glücklichseins.
1: Das geht wahrscheinlich jedem so und mir natürlich auch. Man verzweifelt an der Welt, hat aber trotzdem im eigenen Leben ganz viele Gründe zur persönlichen Freude. Und das Ganze funktioniert aber trotzdem in einem Menschen. Ja, ich kann glücklich sein und sehe trotzdem, dass vieles gerade nicht so ist, wie ich es gerne hätte und wie es vielleicht auch für die ganze Welt besser wäre. Ich weiß,

0: So happy to be Deutsch.
1: Ob mit den Ärzten oder wie in diesem Fall als Solokünstler, Farin Urlaub hat sich noch nie gescheut, politische Themen und Missstände anzusprechen. Wenn auch meist auf seine ganz eigene, überspitzt ironische Art und Weise, manchmal schon an der Grenze zum Zynismus oder darüber hinaus.
2: Wenn ich das Thema schon mal angreife, dann wie soll ich denn sonst über mein Heimatland singen?
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2: Ich weiß es auch nicht. Es war halt jetzt ein Versuch. Man kann ja ganz viele Lieder über das Land schreiben. Verzweifelte Lieder, mutmachende Lieder, fröhliche Lieder. Und ich habe halt so einen Mittelweg gewählt.
4: Fröhlich verzweifelt.
2: Fröhlich verzweifelt, sehr guter Punkt, ja.
1: Entgegen kommt ihm dabei seine Rolle als Künstler.
2: Ich bin ja kein Journalist. Also ich muss ja nicht über die bestehende Welt singen. Ich kann mich ja in irgendeine Person rein erfinden. Also jemand, der nicht ich ist, dem halt schöne Dinge widerfahren oder halt nicht so schöne Dinge widerfahren. Der Journalist oder die Journalistin hat ja eine ganz andere Aufgabe. Also die muss ja die Welt erklären, wie sie gerade stattfindet und hat, glaube ich, eher Grund zum Verzweifeln als ich jetzt.
1: Überhaupt geht es bei Farin Urlaub nie ums Verzweifeln. Im Gegenteil, mit dem ihm eigenen Humor und dem ganz speziellen Songwriting kreiert er auch auf dem neuen Album immer wieder überraschende Situationen, die dem Hörer und ihm selbst ein Lächeln ins Gesicht zaubern.
2: Es gibt ja Songs, die gehen linear. Man erzählt eine lineare Geschichte und dann gibt es halt Eskalationssongs. Also wo man von einer kleinen Situation ausgeht und passieren halt unmögliche Dinge. Und das ist halt so ein Eskalationssong.
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2: Ich hatte halt diese Anfangssituation und dachte so, du musst jetzt die Kurve kriegen. So langweilig darf das Lied jetzt nicht weitergehen.
1: Eine Frau steht im Supermarkt in der Schlange. Der Kassierer sagt 14:28 und auf einmal wird man im Song direkt in den 100-jährigen Krieg katapultiert.
2: Die Schlacht war 14:29. Das weiß ich auch, aber 14:28 ist die viel schönere Zahl. Und da ich ja kein Geschichtslehrer bin, sondern Musiker und machen kann, was ich will, singe ich halt 14:28 und ich denke sofort an die Schlacht von Jargeau.
1: Wo die 17-jährige Jeanne d'Arc in glänzender Rüstung gegen die Engländer kämpft. Von der Supermarktkasse aufs mittelalterliche Schlachtfeld. Musikalische Gedankensprünge à la Farin Urlaub.
2: Ja, ich fand's lustig.
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0: dann gibt es auch so ein antiklimatisches Ende. Und jetzt bin ich dran. Also so unpompös wie nur irgendwie möglich. Herrlich, eine harte Bruchlandung textlich.
1: Von Eskalationssongs bis hin zu Anti-Liebesliedern, von Spaßpunk und NDW über Morricone-mäßige Instrumentals bis hin zu Ausflügen in die Welt der Cumbia. Farin Urlaub hatte für sein neues Album keinen Plan. Er hält es eher wie Pippi Langstrumpf und macht sich die Welt, wie sie ihm gefällt.
0: Also die Cumbia hat mich auch überrascht. Es ist so schwierig, diesen Rhythmus zu treffen, weil der schleppt. Aber er schleppt natürlich nicht die ganze Zeit, er schleppt nur an bestimmten Stellen, weil sonst wäre er einfach nur hinterm Beat. Das alles in ein musikalisches Gefüge zu bringen, war für mich als Old White Man, weißt du, war das echt eine Herausforderung.
1: Das Lächeln im Gesicht ist Farin Urlaub in jeder Sekunde anzuhören. Der Titel des Albums ist Programm. Letztendlich ist es auch so etwas wie ein musikalisches Reisetagebuch, entstanden an verschiedensten Orten und mit geliehenen Gitarren.
0: Erst in der Absicht, nur einzelne Songs aufzunehmen, und dann irgendwann hatte ich so viel, dass ich dachte, jetzt fehlen nur noch 3 bis zu einem Album. Und dann habe ich halt noch 5 aufgenommen und habe 2 wieder runtergeschmissen.
1: Und letztendlich hat die Arbeit als Solokünstler einen ganz entscheidenden Vorteil gegenüber dem Bandkollektiv: die Flexibilität bei Songwriting, Aufnahme und Veröffentlichung der Songs.
0: Er kann die rausbringen, wann immer the fuck er will. Das können wir mit den Ärzten nicht. Also mit der 3 Leute, die irgendwie so, nee, da kann ich nicht und da müssen, jetzt müssen wir aber erstmal hier und so. Und ich kann halt einfach sagen, ich habe jetzt Lust, was aufzunehmen, ich habe es jetzt aufgenommen, ich will es jetzt rausbringen und das kann mir keiner was verbieten und keiner kann mir reinreden.
1: Farin Urlaub genießt seine Freiheit und das Leben. Die Musik ist die eine große Leidenschaft, das Reisen die andere. Und auch für die Rente hat der mittlerweile 62-jährige Berliner schon eine Idee. Auf Sardinien wartet nämlich ein Stückchen Land auf ihn, wo er schon jetzt sein eigenes Olivenöl herstellt.
0: Egal wie zerknittert und heiser oder was auch immer ich auch noch werde, wie ich denn gebückt gehe, aber durch den Olivenhain, das passt total. Das ist mein Plan. Ich möchte auf meinem Olivenhain alt werden.
1: Soweit ist es allerdings noch lange nicht. In den kommenden Wochen geht Farin Urlaub erstmal auf Redetour übers Reisen. Im nächsten Jahr steht er wieder mit den Ärzten auf den ganz großen Bühnen der Republik. Und sein neues Album ist der beste Beleg dafür, dass Farin Urlaub immer noch viel zu viel Spaß an der Musik hat, um dauerhaft die Finger davon zu lassen.
0: Ja, also es gibt noch kein Abrissdatum, weil man belügt sich ja auch gerne selber und sagt, na, ich kann es doch noch, guck mal hier, jetzt habe ich ein Solo-Album gemacht, das ist doch gar nicht so schlecht. Aber irgendwann wird der Punkt kommen, wo dann auch die wohlmeinendsten Freunde sagen, vielleicht machst du einfach keine Musik mehr.
2: Nein, nein, nein.
3: 62 ist er mittlerweile, aber er hat noch einmal ein Lächeln im Gesicht. Das neue Album von Farin Urlaub, das erscheint heute beim Label Mischgemüse Production.

0: Wir sind Helden mit Von hier an blind und dieser Song, der ist ja über 20 Jahre alt, aber der hat in den letzten Wochen ein erstaunliches Comeback hingelegt. Vor 14 Tagen ist er quasi aus dem Nichts auf Platz 59 der offiziellen deutschen Singlecharts eingestiegen, wurde als Highest Climber eingestuft und ging danach auf TikTok viral. Und die Woche drauf, da war er dann schon auf Platz 12 gelistet. Ich muss sagen, ich bin gespannt, wie es in dieser Woche aussieht. Die aktuellen Chartspositionen werden immer am Freitag um 12 Uhr bekannt gegeben. Also so in gut 40 Minuten wissen wir dann mehr. Und von diesem Oldie der Woche kommen wir jetzt zu den Neuerscheinungen der Woche. Die hat mein Kollege Oliver Schwesig für uns gehört.
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0: Viel Pop, viel Dramatik und viel Melancholie gibt es bei unserer Popkolumne in dieser Woche. Die singenden Geschwister Angus und Julia Stone sind mit dabei. Auch ein neues Album der australischen Popqueen Natalie Imbruglia. Los geht's aber erstmal mit der neuen Platte der Stuttgarter Sängerin Mine. Und die kommt auf diesem Album so ein bisschen betrübt rüber.
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3: Die Sängerin Mine wird ganz traurig auf ihrem neuen Album Killer. Es ist dunkel um uns herum, singt sie beim Blick auf die Welt.
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3: Es geht um nichts Privates, hat sie bei uns im Interview erzählt. Unsere erschöpfte, kaputte Zeit ist das, was Mine auf diesem Album beschäftigt hat. Naja, und da kann man natürlich schon mal traurig werden.
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3: In ihrer Kindheit hat Mine sich gern allein in ihr Zimmer verkrochen und stundenlang traurige Musik gehört. Die Faszination fürs Melancholische ist bis heute geblieben. Ihre Melancholie kombiniert sie oft mit großem Drama. Mine schichtet Harmonien auf, gern viel im traurigen Moll, lässt Chöre singen, verfremdet ihre Stimme. Ein süchtig machender Sound. Hinter den malerischen Melodien und den Texten wird eine tiefe Trauer über den Zustand des Menschen sichtbar, aus der Mine wieder mal große Popsongs gemacht hat. Wer hier nicht heult, hat diese Platte nicht verdient. Anspruchsvoller Indie-Folk. Damit hat das Geschwisterpaar Angus und Julia Stone vor 20 Jahren ihre Kerbe in den Wanderstock des Pop geschnitzt. Ihr neues Album Karaoke Bar entführt in die sonnige Ägäis. Auf der Leonard-Cohen-Insel Hydra sind ihnen die Inspirationen für diese Platte zugeflogen. Entsprechend sonnig ist der Sound des Albums ausgefallen. 70er-Jahre-Folk, Flöten, pluckernde Grooves. Der entspannte Blick auf den Cocktailstrand wird hier durch wenig Schnickschnack verstellt.

Das Songwriting ist nach wie vor die größte Stärke des Duos. Tolle Harmonien, stilvoller Gitarrenfolk. Das hübschen Angus und Julia Stone auf mit Synthi-Flächen und kleinen Soundelementen. Manchmal sind es ein bisschen zu viele süßliche Melodien und Vocoder, haben die Stücke gar nicht nötig. Eine solide Sommerplatte geht in Ordnung. Kennen Sie die noch? Natalie Imbruglia. Ja, vor 30 Jahren gab es den Welthit Torn. Dann kamen psychische und kreative Krisen und vor allem schlechte Alben. Nach 5 Jahren Pause wagt die 51-jährige Australierin einen Neuanfang mit Algorithm. Ich bin mein eigener Algorithmus, mault sie im Titelstück, das übliche Urteil gereifter Popstars, wenn sie beim Comeback mal einen Blick aufs aktuelle Musikgeschehen werfen. Und wie Madonna und Kylie Minogue fiel auch Natalie Imbruglia nichts Besseres ein, als die Flucht nach vorne auf den Pop-Dancefloor für Erwachsene. Ein bisschen Rave, ein bisschen Elektro, ein bisschen Disco und ein paar triefende Balladen. Komplett wirkungslos, diese Musik. Natalie Imbruglia hat die Ausfahrt aus den späten 90ern irgendwie nicht gefunden. Kleiner Trost, nach 35 Minuten ist der Schrecken auch schon vorbei.

Das muss man gehört haben. Oder auch nicht. Heute mit Oliver Schwesig und mit drei Pop-Neuerscheinungen. Killer, so heißt das neue Album von Mine. Das ist erschienen bei Tier Musik. Dann haben wir gehört Angus und Julia Stone mit ihrer Karaoke-Bar. Gibt's beim Label Virgin. Und zum Schluss dann eher aus der Kategorie, das muss man nicht gehört haben, Natalie Imbruglia mit dem Album Algorithm. Da sage ich Ihnen aber trotzdem noch das Label, wenn sich das trotz der vernichtenden Kritik von Kollege Schwesig zulegen wollen. Das war Landgirl Records. Jetzt haben wir es gleich 11.24 Uhr und jetzt gibt es Musik von einer Band, die sind über jeden Zweifel erhaben, für mich jedenfalls. Hier sind Hundreds mit Body of Water.

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1: Before the World Blows heißt unser Album der Woche. Das neue Werk von Erykah Badu, was sie zusammen mit dem kalifornischen DJ und Produzenten The Alchemist aufgenommen hatte. Ihr erstes Studioalbum seit 16 Jahren. Wie man es von Erykah Badu gewohnt ist, ist diese Platte sehr vielschichtig und abwechslungsreich. Mal klingt sie funky und upbeat, dann im nächsten Moment schon wieder düster und dystopisch. Und ab und zu gibt's dann auch mal ein bisschen Spoken Word oder mal ein jazziges Zwischenspiel. Auch in dem Stück, das wir heute hören, wird es jazzig, das heißt Black Box. Und da ist als Special Guest Kamasi Washington mit dabei. Der Saxophonist aus L.A., der ist ja bekannt dafür, dass er gerne auch mal genreübergreifend arbeitet. Hat beispielsweise auch ein paar schöne Stücke mit Kendrick Lamar zusammen aufgenommen. Und jetzt also, da stellt er sein Saxophon in die Dienste von Erykah Badu. Das funktioniert auch richtig gut. Mal steht sie im Vordergrund mit ihrem Sprechgesang, dann kommt er dazwischen mit ein paar Tönen auf dem Saxophon. Und da entwickelt sich dann so ein richtiges, ja, Zwiegespräch. Aber hören Sie selbst, hier sind Erykah Badu und The Alchemist featuring Kamasi Washington mit der Black Box.

0: Kerzen, Holz, alles aus dem Erzgeräusch.
1: Holz auch?
0: Holz auch.
1: Alles aus dem Erzgeräusch?
0: Alles aus dem Erzgeräusch.
1: Und die Kerzen?
0: Kerzen auch.
1: Geil.
2: Nein, nicht nur holzgeschmitzte Weihnachtspyramiden kommen aus dem Erzgebirge, sondern an diesen Tagen und Abenden auch Musik beim Musikfest Erzgebirge. Heute ab 3 Uhr nachmittags mit Konzert- und Choreinlagen auf Marktplätzen, Bushaltestellen und Dorfkirchen. Zwischen Annaberg, Buchholz und Schneeberg, zwischen Marienberg und Thalheim. Mehr dazu, wo genau die 5 Ensembles heute Nachmittag unterwegs sind, auf der Homepage musikfesterzgebirge.de. Vielseitig heißt das Musikfestival, das zurzeit in Füssen im Allgäu stattfindet. Vielseitig mit AI wie Violinseite. Und Werke für Streichinstrumente stehen denn auch im Mittelpunkt. Heute romantische und hochromantische Kammermusik von Brahms bis Dvorak. Brahms Klarinettentrio in A-Moll, allerdings ohne Klarinette, sondern in einer Fassung für Streicher und Klavier. Und Antonín Dvorak's Klavierquintett in A-Dur. Unter anderem mit Julian Steckel, dem Festivalleiter, am Violoncello. Ab 19 Uhr im prächtigen Kaisersaal des ehemaligen Benediktinerklosters St. Mang. Im Rahmen des Festivals Vielseitig in Füssen.

0: Das waren die Musiktipps, heute zusammengestellt von Gerd Brendel.
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0: Können Sie sich noch an diesen Song erinnern? Come on, Eileen, das war Anfang der 80er Jahre ein Riesenhit für die Dexys Midnight Runners. Toller Song und auch ein Riesenohrwurm, wenn man den einmal gehört hat, geht einem tagelang nicht mehr aus dem Kopf. Deswegen gehe ich da jetzt auch mal raus, wie die Dexys Midnight Runners heute klingen auf ihrem neuen, vielleicht sogar letzten Album Love. Das sagen wir Ihnen gleich hier in der Tonart. Vorher gibt es aber noch Musik aus Mannheim von der Gruppe Engin. Die verbinden deutsche Indie-Sounds mit türkischem Psychedelic-Rock der 70er Jahre. 1000 Kilometer heißt der Song. Und das ist ja so eine vertonte Fahrt in den Urlaub.

0: Es gibt Bands, die verknüpft man unweigerlich mit einem Song, ganz egal, wie lange sie schon im Geschäft sind und wie viele Alben sie auch veröffentlichen. Die Dexys Midnight Runners beispielsweise, die wurden Anfang der 80er Jahre berühmt mit dem Song Come On Eileen. Und dieses Stück, das ist irgendwie an ihnen hängen geblieben, was auch immer danach noch passierte. Zwischendurch hatte der Sänger der Band, Kevin Rowland, die Dexys Midnight Runners mal ganz aufgelöst. Dann haben sie sich neu formiert unter dem Namen Dexys und nun mit ihrem neuen Album Love, da sind sie dann doch wieder zum angestammten Namen zurückgekehrt. Dexys Midnight Runners klingt ja auch irgendwie besser. Dirk Schneider, der stellt uns die neue Platte vor, in der sich vieles um das Leben von Kevin Rowland dreht. Zum Beispiel geht es da in einem Song um das Verhältnis zu seinem Vater.
1: I'm glad I had those times with you.
2: Once a man and twice a child, so sagt man im Englischen über Männer, die im hohen Alter wieder bedürftig werden wie ein Kind.
1: And it was so great hugging you.
2: Für Kevin Rowland war es ein Glück, dass sein Vater über 100 Jahre alt wurde, denn er konnte ihm erst sehr spät näher kommen.
3: Ich habe ihn immer als sehr wütenden Menschen erlebt. 5 Jahre vor seinem Tod hatte er einen Schlaganfall. Danach war er sehr viel ruhiger. Ich konnte mich endlich mit ihm unterhalten. Ich bin sehr dankbar für diese Zeit. Als er gestorben ist, konnte ich nicht weinen. Ich habe bis heute nicht geweint.
1: Und dann, als er starb, habe ich nie wirklich geweint oder irgendwas. It still happened. I don't know.

0: In seiner 2025 erschienenen Autobiografie Bless Me Father schildert Kevin Rowland eindrücklich, wie er sich ein Leben lang die Anerkennung seines Vaters, eines hart arbeitenden Handwerkers, gewünscht hat. Über die letzten Jahre mit ihm singt er jetzt im Song Once a Man and Twice a Child auf dem neuen Album seiner Band Dexys Midnight Runners. Auch andere Songs auf dem Album haben biografische Züge wie My Life in England. Rowland, dessen Eltern aus Irland stammen, hat sich in England immer wie ein Fremder gefühlt. Vermutlich gerade darum war es sein großer Wunsch, kein gesellschaftlicher Außenseiter zu sein.
1: Im Leben dachte ich immer, ich müsste mehr wie die anderen Leute sein. Aber in der Musik, da wollte ich mich immer von anderen abheben. Ich wollte meinen eigenen Stil haben und sagen, was ich zu sagen habe.
0: In seiner Biografie schreibt Rowland über seinen lebenslangen Versuch, vermeintlichen gesellschaftlichen Erwartungen gerecht zu werden. In der Folge sind Beziehungen gescheitert und er hat sich in Drogen geflüchtet. Dass das 7. Album der Dexys Midnight Runners nun Love heißt, ist ein Statement. Auf nichts anderes im Leben, das hat Rowland im Alter erkannt, kommt es mehr an als auf Liebe zu anderen und zu sich selbst. Dieses Gefühl lotet Rowland hier aus, vom Versprechen auf ewige Liebe. I'll always love you. I'll always love you. Bis zu einem Abgesang darauf, im Alter als liebender Mensch nicht mehr ernst genommen zu werden.

0: Der Song handelt davon, wie die Menschen einen sehen, wenn man alt ist. Junge Leute nehmen einen gar nicht mehr wahr. Das ist frustrierend. Denn ich selbst nehme mein Alter erst wahr, wenn ich in den Spiegel schaue.
1: Kevin Rowland ist auch mit seinen 73 Jahren noch ein großer Styler, der weit geschnittene, farbige Anzüge und auffällige Kopfbedeckungen liebt. Dass auch junge Menschen einen so auffällig gekleideten Mann nicht wahrnehmen, ist schwer vorzustellen. Das muss er selbst zugeben.
2: That's true. They do.
0: Na gut, sie nehmen mich wohl schon wahr, aber was sehen sie dann? Eine Art Exzentriker? Ich weiß es nicht.
2: I guess they see me as some kind of eccentric or something. I don't know.
1: Immerhin tritt Kevin Rowland jetzt noch einmal mit den Dexys Midnight Runners mitten ins Rampenlicht und zeigt sich als gut gealterter Crooner. Etwas bedauerlich ist die simple Produktion. Diese Songs hätten mit einem echten, großen Orchester sehr viel mehr gestrahlt. Doch die Qualität des Songwritings und die berührende Präsenz von Rowland als Sänger machen das wett. Das letzte Dexys-Album The Feminine Divine, das vor 3 Jahren erschienen ist, und nun Love, sind das Resümee eines zerrissenen Lebens und eine späte Versöhnung mit sich und der Welt. Love wäre ein würdiger Abschluss dieser 50 Jahre dauernden musikalischen Karriere. Das letzte Wort auf dem Album ist vielleicht nicht zufällig Good Night.
2: It could be, I don't know.
0: Es könnte ein Zeichen dafür sein, dass dies unser letztes Album ist. Aber wer weiß das schon? Ich fände es auf jeden Fall eine schöne Art, zum Ende zu kommen. Es war eine lange Reise von unserem Debütalbum Searching for the Young Soul Rebels bis heute. 7 Alben. Wir waren vielleicht nicht überaus produktiv, aber wir haben ganz gute Arbeit geleistet.
2: Good night.
3: Love, so heißt das neue Album der Dexys Midnight Runners. Das erscheint heute beim Label Heavenly Recordings und es wird auch eine Tour geben, die beginnt Anfang Oktober und in Deutschland spielen sie leider nur einmal am 10. Oktober, nämlich da sind sie zu Gast in Berlin in der Passionskirche.

0: Das war die brasilianische Sängerin Mai Fruis, die da gerade ihre Saudade besungen hat. Garua heißt der Song und der stammt von ihrem kürzlich erschienenen Debütalbum Esquina du Sul.
1: Zurückgespult.
0: Man muss ja ganz gut aufpassen, was man so in einer Live-Sendung sagt. Erzählt man da einmal Quatsch, dann ist es in der Welt und lässt sich so leicht nicht wieder einfangen. Diese Erfahrung hat jetzt auch der Berliner Rapper Shi Agu gemacht. Der hat nämlich in einem Livestream der Almani-Show auf Twitch von einer Kokainparty erzählt, auf der er angeblich auch den ehemaligen Gesundheitsminister Jens Spahn getroffen habe, der sich da gerade eine Line reingezogen hat. Clips aus diesem Livestream gehen seitdem auf Social Media viral und auch wenn Shi Agu mittlerweile beteuert, dass das ja alles nur ein Witz und Satire gewesen sei, Jens Spahn, der fand es gar nicht lustig. Er hat die Ersteller des Videos abgemahnt und er hat auch Strafanzeige gestellt, eben gegen Shi Agu. Was in dieser Woche sonst noch passiert ist an Spannendem in der Welt der Popmusik, das fasst jetzt Mike Herbstreut für uns zusammen in unserem musikalischen Wochenrückblick.
2: 2001 adelte das Time Magazine Cassandra Wilson als beste Sängerin Amerikas. Sie hatte eine absolute Ausnahmestimme, die Musikredakteur und Jazzexperte Matthias Wegner in dieser Sendung gestern so beschrieben hat.
3: Eine sehr dunkle, anziehende Stimme mit einem Timbre, das sowohl an Joni Mitchell, manchmal auch an Nina Simone erinnern konnte. Und für mich gab es dann auch immer noch das Besondere, dass es so hypnotisch war. Sehr faszinierend. Also wenn man sie einmal gehört hatte, dann konnte man sich ja kaum mehr entziehen.

In den 80er Jahren traf Wilson den Saxophonisten Steve Coleman und wurde Teil seines M-Bass Collective, eine Gruppe aus JazzmusikerInnen, die mit Soul und Funk experimentierten. Sie selbst wurde dann 1993 zum Superstar mit dem minimalistischen Album Blue Light Till Dawn, auf dem sie Jazz, Blues, Country und Folk mixte.

Wilson veröffentlichte insgesamt 19 Alben, gewann 2 Grammys und hatte die Hauptrolle im Jazz-Oratorium Blood on the Fields von Wynton Marsalis, das 1997 als erste Jazz-Komposition überhaupt den Pulitzer-Preis gewann. Am Mittwoch ist Cassandra Wilson im Alter von 70 Jahren gestorben. Tja, so schnell kann's gehen. Da wird man von einem Festival, das komplett unpolitisch sein möchte, zum politischsten Festival des Jahres. Dieses Kunststück hat das Festival Glücksgefühle vollbracht, das ab heute auf dem Hockenheimring stattfindet, mit Acts wie Mark Forster, Scooter, No Angels oder Materia. Denn eigentlich sollten dort auch Alphaville spielen, aber die Veranstalter haben am Mittwoch den Auftritt der Band abgesagt, die sich immer wieder gegen Rechtsradikalismus oder die AfD positioniert hat.

0: das Glücksgefühle-Team ließ sich zitieren, dass das Festival keine Plattform für politische Äußerungen sei und alleine der Musik gehören solle, nicht politischen Auseinandersetzungen. Die Empörung darüber, dass mit dieser Begründung eine Band ausgeladen wurde, die sich für Demokratie und Toleranz einsetzt, war riesig. Wütende Fans machten ihrem Ärger auf den Social-Media-Seiten des Festivals Luft und auch offline war die Kritik groß. Die Toten Hosen holten bei ihrem Konzert in Münster am Mittwochabend sogar Alphaville-Sänger Marian Gold auf die Bühne mit den Worten:
1: Ich finde, da ist eine neue Grenze überschritten und eingerissen. Wir sind Leute, die sich freuen, Menschen mitzubringen, die sich eben politisch äußern und die stabil sind.
2: Hier ist Marian Gold von Alphaville!
0: Am Donnerstag lenkte das Festival dann ein und Organisator Markus Krampe entschuldigte sich. Es tue ihm leid, es sei ein Fehler gewesen, wie man gehandelt habe und man lade Alphaville ein, wie geplant Teil des Festivals zu sein. Also Ende gut, alles gut? Nicht ganz. Alphaville nahmen die Entschuldigung, Zitat, zur Kenntnis und man hoffe, dass beim Festival die Bedeutung von Rede- und Kunstfreiheit von nun an respektiert werde. Die vorangegangenen Äußerungen hätten allerdings eine Atmosphäre geschaffen, in der die Band von einem Auftritt absehe. Um die New Yorker Band The Pains of Being Pure at Heart gab es in den frühen 2010er Jahren einen ziemlichen Hype. Seit 2019 ist es allerdings recht still um diese Gruppe mit dem wunderschönen Bandnamen. Die Mitglieder von The Pains of Being Pure at Heart veröffentlichen aber immer noch hin und wieder Musik. Zum Beispiel Gitarrist Christopher Hockheim. Der hat mit seinem Bruder die Band Always You gegründet, deren neueste Single gerade erschienen ist. Against the World, unser Songtipp zum Wochenende.

Darkens the World. Das war das New Yorker Duo Always You. Und das war dann auch unser Songtipp für das Wochenende. Gleich um 12 Uhr gibt es hier die Nachrichten im Deutschlandfunk Kultur und danach dann Studio 9 der Tag. Heute mit Corbinian Frenzel am Mikrofon und mit dem Studiogast Susanne Schwarzbach vom Deutschlandfunk. Bisschen Zeit ist aber noch bis dahin. Die gehört jetzt dem US-Sänger Marlon Funaki und dieser schönen Neo-Soul-Nummer Let You In heißt der Song.

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4: Mit Christiane Abelein. Weitere 10 Mitglieder des BSW in Thüringen treten aus der Partei aus. VW steht vor einem umfassenden Konzernumbau und die Leitung des Goethe-Instituts wertet die Schließung der Ableger in Russland als Ende einer Ära der deutsch-russischen Kulturbeziehungen. In Thüringen verlassen weitere 10 Landtagsabgeordnete des BSW die Partei. Hintergrund ist ein Streit um die Ausrichtung des BSW und die Beteiligung an der Regierung in Erfurt. Die bisherige BSW-Fraktionsvorsitzende Hupach sagte bei einem Pressetermin, man bilde nach wie vor eine Fraktion und werde nächste Woche über weitere Schritte beraten. Die bisherige BSW-Landesvorsitzende Wolf geht nach eigenen Worten davon aus, dass die Regierungskoalition in Thüringen weiter hält. Sie kündigte aber an, dass der Landesvorstand ihrer Partei noch heute seinen Rücktritt erklären wird. Auch der für Sonntag geplante Sonderparteitag wurde Wolf zufolge definitiv abgesagt. Beim Volkswagen-Konzern ist die Entscheidung über ein tiefgreifendes Sparpaket gefallen. Vorgesehen ist unter anderem, weltweit noch einmal 50.000 Stellen zu streichen. Außerdem soll die Zahl der Modelle bis 2035 um die Hälfte sinken. Ob die 4 deutschen Werke schließen müssen, ist noch offen. Alternative Verwendungsmöglichkeiten werden Unternehmensangaben zufolge geprüft. Wolfgang Kurz.
5: Diese Einigung sei ein Waffenstillstand, aber noch kein Frieden, sagte Automobilexperte Ferdinand Dudenhöfer dem NDR Niedersachsen. Denn erst bis Ende Juni 2027 soll nun entschieden werden, wie es mit den Werken in Emden, Hannover, Zwickau und Neckarsulm weitergeht. Stefan Bratzel von der Fachhochschule der Wirtschaft sagte der Neuen Osnabrücker Zeitung, Sparmaßnahmen bei VW alleine seien nicht ausreichend. 4 Werksschließungen seien übertrieben, so Bratzel, 2 sollten ausreichen.
4: Nach einem Einsatz bei einem Umspannwerk im Landkreis Oldenburg in Niedersachsen hat die Polizei Entwarnung gegeben. Demzufolge wurden dort weder Beschädigungen noch verdächtige Personen festgestellt. Derzeit prüft die Polizei noch eine elektrische Anlage in Weißweiler bei Aachen, nachdem gestern in Dormagen ein verdächtiger Gegenstand gefunden wurde. Der Polizei in Nordrhein-Westfalen liegen nach Informationen des ARD-Hauptstadtstudios 2 handschriftlich verfasste Bekennerschreiben vor, wie auch schon in Brandenburg.
6: Darin bekennt sich ein Mann, der seinen vollen Namen nennt, zu den Anschlägen auf die Umspannwerke in Jenschwalde und weiteren Standorten. Zur Motivation für die Taten führt der Verfasser an, dass die Stromversorgung aus fossilen Brennstoffen ein Verbrechen sei. Dem ersten Schreiben ist ein detaillierter Überblick über die technische Durchführung der Tat beigefügt, das deutlich macht, dass der Verfasser über exklusives Täterwissen verfügt. Die Ermittler halten die Schreiben deshalb auch für authentisch.
4: Ein Bericht von Michael Götschenberg. Die Kinderschutzorganisation Save the Children hat die Bundesregierung aufgefordert, Pläne für Abschiebezentren außerhalb der EU zu stoppen. Nach Einschätzung von Deutschland-Geschäftsführer Westphal drohen dort menschenunwürdige Zustände durch mangelnde Ernährung und Gesundheitsversorgung sowie geringen Kinderschutz. Bundesinnenminister Dobrindt brennt heute in Kopenhagen mit Vertretern aus den Niederlanden, Österreich, Griechenland und Dänemark über dieses Thema. In den Rückführungszentren, vorzugsweise in Afrika, sollen ausreisepflichtige Ausländer untergebracht werden, die nicht in ihre Herkunftsländer zurückgebracht werden können. Die Präsidentin des Goethe-Instituts, Joost, hat die Schließung der drei Standorte in Russland als historischen Einschnitt bezeichnet. Ihrer Ansicht nach markiert diese Entscheidung das Ende einer Ära der deutsch-russischen Kulturbeziehungen. Der Schritt gilt als Vergeltung Moskaus für die Ankündigung der Bundesregierung, die unter Spionageverdacht stehenden Kultureinrichtung Russisches Haus in Berlin zu schließen. Für Joost steht nun, wie sie dem Deutschlandfunk sagte, vor allem die Sicherheit der noch 15 Beschäftigten in Russland im Mittelpunkt.
7: Generell gilt, man merkt ja, dass in solchen angespannten Situationen schnell auf die Kultur geschaut wird, weil die so ein, ja, schon ein wichtiges Instrument der Verständigung sind. Und dass hier die Verständigung abgeschnitten wird, ist eben auch ein Zeichen der weiteren Eskalation.
4: Gesche Joost, Präsidentin des Goethe-Instituts.
0: Das Wetter.
4: Im Nordteil des Landes ist es wolkig, oft mit Regen, teils als Schauer oder Gewitter. Im Süden bleibt es dagegen weitgehend trocken und sonnig. Die Höchstwerte liegen zwischen 18 und 33 Grad.
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8: Susanne Schwarzbach. Sie ist seit April die Chefredakteurin des Deutschlandfunks. Sie war vorher viele Jahre beim Westdeutschen Rundfunk, unter anderem bei 1Live und bei Cosmo. Sie ist heute zum ersten Mal hier bei uns in Studio 9, was mich sehr freut. Herzlich willkommen. Schönen guten Tag.
9: Ja, vielen Dank für die Einladung. Freue mich, dass ich hier sein kann.
8: Heute ist auch ganz schön was los. So ein ruhiger Freitag, der dann noch ein bisschen Bewegung bekommen hat. Natürlich sowieso mit Blick auf die Landtagswahl in Sachsen-Anhalt. Das ist planbar, der Termin steht fest. Aber wir schalten auch gleich nochmal nach Erfurt. Die Brombeer-Koalition macht sich da gerade zur Marmelade, könnte man sagen. Zerlegt sich weiter oder zumindest das BSW. Das ist ja etwas, was Ihnen nicht fremd ist, oder schnelle Nachrichtengeschäft, so eine Newsroom-Atmosphäre, oder?
9: Nee, überhaupt nicht. Also das waren immer so die Momente, wo man dann gedacht hat, oh ja, jetzt mag ich meinen Job sehr gern. Dieses schnelle Erfassen, dann aufschreiben für die Menschen, möglichst verständlich und in so einem hohen Takt. Also ich habe das tatsächlich über viele Jahre sehr, sehr gern gemacht, als Nachrichtenredakteurin auch zu arbeiten.
8: Hat natürlich immer so eine gewisse Ambivalenz, ne? Denn also je mehr los ist, desto spannender der Job. Aber häufig heißt ja mehr los, dass auch Dinge passieren, die jetzt vielleicht erstmal nicht per se positiv sind, ne? Also man hat nicht jedes Mal einen Mauerfall zu berichten.
9: Nee, man hat nicht jedes Mal einen Mauerfall zu berichten, wobei diese, ja, dass man oft dann natürlich auch über negative Schlagzeilen berichtet, das schafft man irgendwie professionell. Ich habe eher öfter so den Gedanken gehabt, Mensch, jetzt würde ich gern tiefer reingehen, ich habe aber nur 10 Zeilen. Das war dann manchmal so, dass ich dachte, Mensch, einmal mehr mit dem Thema beschäftigen.
8: Insofern doppelt willkommen hier bei uns. Hier kriegt man auf jeden Fall mehr als 10 Zeilen und ein bisschen mehr als so die 1,30. Gibt ja diesen schönen alten Radiospruch, ne? Bist du noch so fleißig, du kriegst nicht mehr als 1,30. Hier kriegt man ein bisschen mehr, manchmal zum Leid meiner Redakteure, weil ich das dann auch ein bisschen überziehe, ja, die Gesprächslängen, die wir eigentlich vereinbart haben. Aber es gibt auch viel zu besprechen. Also ich habe es schon angetextet, Sachsen-Anhalt, die Wahl. Und das ist ja für Sie biografisch auch nicht ganz fern. Sie selbst sind in Brandenburg aufgewachsen, aber familiär auch mit Sachsen-Anhalt verbunden.
9: Genau, meine Mutter kommt aus Sachsen-Anhalt, mein Vater aus Sachsen. Also wir sind so in diesem Dreieck Brandenburg, Sachsen-Anhalt, Sachsen unterwegs.
8: Okay, also die Journalistin, aber auch vielleicht ein bisschen diejenige, die auf die Heimat schaut, wenn wir auf diese Themen hier heute schauen. Susanne Schwarzbach, Chefredakteurin des Deutschlandfunk. Und wenn Sie sich jetzt fragen, Deutschlandfunk, Deutschlandfunk Kultur, ja, wir sind sozusagen Schwestern, ne? Kann man sagen.
9: Ja, wir sind eins, würde ich sagen. Wir sind der Deutschlandfunk,
8: wir sind der
9: alle
8: Deutschlandfunk,
9: zusammen.
8: Genau. Insofern herzlich willkommen, schön, dass Sie da sind und schön, dass Sie dabei sind. Jetzt live im Radio oder auch im Podcast. Schönen guten Tag.

0: schon immer. Aus Großbritannien, oder wie unsere Musikredaktion mir notiert hat, der Meister des melancholisch, aber auch etwas zornigen Pop. Haben Sie hier gehört, im Deutschlandfunk Kultur. Am Sonntag sind 1,8 Millionen Menschen in Sachsen-Anhalt aufgerufen, einen neuen Landtag zu wählen. Ich würde sagen, selten gab es so viel Aufmerksamkeit für eine Landtagswahl in einem dann doch eher bevölkerungsschwachen Bundesland. Susanne Schwarzbach ist hier zu Gast heute bei uns im Studio 9, Chefredakteurin des Deutschlandfunks. Das ist vielleicht so ein erster Gedanke, ne? Wenn man als Mensch in Sachsen-Anhalt Aufmerksamkeit will, dann lernt man jetzt am besten, ich sage in Umfragen, ich will AfD wählen.
1: Ja, ich weiß nicht, ob man das, ob man damit Aufmerksamkeit noch bekommt, weil es sind einfach sehr, sehr viele Menschen, die sich mutmaßlich dafür entscheiden werden, die AfD zu wählen. Also der Punkt war vielleicht vor 2, 3 Jahren noch so. Heute ist das ganz selbstverständlich in Sachsen-Anhalt, aber auch in anderen Bundesländern, dass man sagt, ich wähle die AfD.
0: Also die aktuellen Umfragen, die ja relativ stabil sind seit vielen Wochen, die AfD so um die 40, über 40% sehen, damit fast doppelt so stark wie die nachfolgende Partei, die CDU des regierenden Ministerpräsidenten Sven Schulze. Wir können ja gerade noch mal ein bisschen einsteigen. Die Kandidaten der Parteien waren heute beispielsweise auch noch mal im ZDF-Morgenmagazin. Da haben wir einen Ulrich Siegmund gehört von der AfD, der Spitzenkandidat, der ganz klar gesagt hat, alles oder nichts.
2: Die Menschen möchten das nicht mehr. Sie möchten wieder Vertrauen fassen. Und deswegen sage ich ganz klar, nach der Wahl muss das umgesetzt werden, was ich vorher angekündigt habe. Das kann ich mit aktuell keinem anderen. Das sind die Leute, die Deutschland aktuell dahin gebracht haben, wo es sich befindet. Wie soll ich mit solchen Leuten Deutschland oder Sachsen-Anhalt hier retten? Deswegen müssen wir es alleine machen und deswegen die absolute Mehrheit.
0: Die absolute Mehrheit, die möglich ist, rechnerisch, also auch mit diesen etwas mehr als 40%, aber vielleicht doch nicht so wahrscheinlich.
1: Ja, also es ist aus meiner Sicht relativ offen, weil Menschen sich natürlich auch nicht schon ganz klar sind, wen sie wählen. Also es gibt immer noch eine große Menge an Menschen, die sagen, ich entscheide mich dann tatsächlich in der Wahlkabine. Insofern, ich bin sehr, sehr gespannt. Ich halte eine absolute Mehrheit der AfD weiterhin nicht für ausgeschlossen.
0: Es ist interessant, wir haben mit Robin Alexander hier diese Woche drüber diskutiert und der hat das ja als einen Verweigerungskurs der AfD auch beschrieben. Ja, also die jetzt gar nicht mehr sich die Mühe macht, auf andere überhaupt zuzugehen. Sehen Sie das auch so? Ich meine, die AfD, wir haben gerade Ulrich Siegmund gehört, sagt ja, naja, mit uns will ja keiner, also mit uns will keiner reden. Wir haben gar keine andere Möglichkeit, als auf diese absolute Mehrheit zu zielen.
1: Ja, ich fand daran zwei Sachen spannend. Zum einen Verweigerungshaltung. Ich hätte eher gesagt, das ist ein interessantes Verständnis von Demokratie, die ja von Kompromissen und von Mehrheiten auch lebt. Und auf der anderen Seite, ich bin mal gespannt, wenn es eine absolute Mehrheit der AfD gibt, ob Herr Siegmund, so wie er es ja sagt, er will seine Versprechen umsetzen, ob er das wirklich leisten kann. Weil bei manchen ist ja mindestens, was das Geld angeht, ein großes Fragezeichen dahinter.
0: Ich meine, auch bei anderen Parteien, das hört man ja immer mal wieder, das ist ja nicht mehr so häufig. Es gibt ja nur noch im Saarland eine absolute Mehrheit, ansonsten ist das ja der seltene Fall. Aber dass das häufig für Parteien gar nicht so angenehm ist, weil natürlich Koalitionen auch immer gut rechtfertigen können, warum man etwas nicht durchsetzen konnte, so muss man dann eigentlich das Wahlprogramm 1:1 durchsetzen. Und das ist ja natürlich sehr vollmundig bei der AfD.
1: Ja, klar. Also ich sag mal so, Politik ist halt nicht angenehm. Also Politik ist für die Menschen da und soll ihre Probleme lösen. Und dafür muss man sich anstrengen. Und da muss man auch mal unbequeme Wege gehen. Und die AfD, gut, die hat jetzt sehr klar gemacht, sie will es nur alleine. Aber alle anderen Parteien werden danach auch gucken müssen, wie können wir zusammenarbeiten, auch wenn es Unvereinbarkeitsbeschlüsse gibt. Glaube ich, kommen wir damit nicht weiter.
0: Und damit sind wir bei Sven Schulze, dem amtierenden Ministerpräsidenten der CDU, der dann nämlich, wenn die AfD nicht die absolute Mehrheit der Mandate kriegt, genau dieses Grundstück vollbringen muss, eine Mehrheit mit den anderen Parteien zusammenzubringen. Und der hat aber auch nochmal gesagt, was er da eigentlich nicht will.
3: Fakt ist aber eins, das habe ich auch gesagt, es gibt auch bei uns Beschlüsse in dieser Partei, an die halte ich mich auch. Es gibt keine Koalition mit Links, es gibt keine Koalition mit der AfD.
0: Tja, und damit gibt es dann keine Mehrheit.
1: Ja, also er lässt ja so ein bisschen so ein Türchen auch noch offen. Also wir können ja auch nach Sachsen gucken, wo Herr Kretschmer so eine Lösung geht. Ich führe eine Minderheitsregierung an und ich suche mir meine Mehrheiten. Und ich würde sagen, das wäre mit diesem O-Ton noch gedeckt. Es ist keine offizielle Koalition, aber die Linke zum Beispiel würde Vorhaben unterstützen. Trotzdem muss man dann ja inhaltlich zusammenfinden und gucken, was geht und was geht nicht.
0: Und da ist ja der Punkt und da sieht man eben auch die Verschiebung. Also ein Michael Kretschmer konnte das noch durchsetzen und kann das bisher durchsetzen in Sachsen innerhalb seiner CDU, auch in Thüringen, Mario Vogt, weitgehend. Schauen wir gleich nochmal genauer hin, wie das da weitergeht. Aber jetzt in der Sachsen, in der CDU von Sachsen-Anhalt rumort es ja. Also es gibt Berichterstattung, dass da der einflussreiche Kreisverband Harz eigentlich schon einen Beschluss fassen wollte. Den hat man dann nochmal vom Tisch genommen, dass es also im Prinzip keinerlei Zusammenarbeit und Absprache mit der Linken geben soll. Da ist dann schon die Frage, ob die Partei Sven Schulz überhaupt noch folgen wird.
1: Ja, das kann ich natürlich jetzt nicht beurteilen. Wir werden dann sehen, wie das Wahlergebnis aussieht. Aber auf der anderen Seite, finde ich, muss sich auch die CDU, wie alle anderen Parteien, am Ende fragen lassen, tun wir gute Arbeit für die Wähler oder kommen wir dahin, dass wir für die Lösungen finden? Und ich finde, dass eine Partei sich dann nicht daran aufhalten sollte, mit wem sie möglicherweise, ich hatte das erwähnt, einen Unvereinbarkeitsbeschluss hat, sondern sie muss gucken, welche Kompromisse können wir eingehen, auch wenn es schmerzhaft ist, noch schmerzhafter ist, wenn wir wahrscheinlich keine finden und gar nichts machen können.
0: Ja. Ja, ich meine, das ist ja natürlich wirklich dann auch die Frage, was dann? Also wenn die AfD nicht regieren kann, weil keine eigene Mehrheit und auch sich nicht bemühen will, da mögliche Minderheitenmodelle auszuprobieren, Aussage Ulrich Siebenmund, wenn sich die CDU verweigern sollte. Es gibt eine Partei, die bietet sich da immer wieder an mit einer neuen Idee. Das kam ganz prominent von Sarah Wagenknecht, der Parteigründerin, aber ist auch zu hören von der Spitzenkandidatin in Sachsen-Anhalt, Claudia Wittig, die das heute auch im ZDF MoMA nochmal angeboten hat als Modell.
4: Deswegen haben wir gesagt, wir möchten weder einen Ministerpräsidenten Sven Schulze wählen, noch einen Ministerpräsidenten Ulrich Siegmund, sondern wir möchten einen überparteilichen Ministerpräsidenten, der mit wechselnden Mehrheiten für jedes Projekt einzeln sich seine Mehrheiten zusammensuchen muss, damit wieder sachbezogen Politik machen wird.
0: Kreativ oder vor allem sich ins Gespräch bringen?
1: Ja, ich wollte gerade sagen, kreativ wahrscheinlich so in der Eigen-PR, weil das, was da skizziert wird, wäre ja nicht ganz einfach. Also da muss man erstmal eine Persönlichkeit finden, die dafür tragen würde und dann müssen es auch noch alle mitmachen. Also das halte ich tatsächlich vor allem für eine PR-Nummer vom BSW.
0: Wobei, und da komme ich jetzt, was wir anfangs angesprochen haben, auch auf Ihre Biografie, auf Ihre Erfahrung auch als Ostdeutsche. Stoßen wir da auch gerade an die Grenzen eigentlich einer sehr westdeutschen Logik, wie wir regieren, wie Parlamente zusammengesetzt sind, wo man halt merkt, ja klar, früher gab es Koalitionen, die waren anfangs sogar noch zwischen Parteien, die sich sogar einigermaßen nahe standen, dann hatte man das irgendwann geweitet. Jetzt merkt man ja, Koalition in Ostdeutschland, Mecklenburg-Vorpommern wird wahrscheinlich das nächste Beispiel sein, haben eigentlich nur noch einen gemeinsamen Nenner, die AfD verhindern, und das ist doch eigentlich politisch zu wenig.
1: Ja, ich glaube, das ist auch ein Grund dafür, dass die AfD so stark ist. Also wir haben ja lange Zeit die AfD, also wir, die Parteien haben die AfD lange Zeit betrachtet als jemand, um den man eine Brandmauer zieht. Am Anfang ging es darum, sie und die Wähler sind natürlich rechtsextrem. Also da sind natürlich an vielen Stellen was dran. Aber am Ende hat es gar nichts gebracht. Und am Ende, finde ich, sollten wir uns nicht als Parteien, also die CDU, die Linke, die Grünen, die SPD allesamt, nicht darüber definieren, in Abgrenzung zur AfD, sondern mit eigenen Ideen und mit eigenen Rezepten, wie man die Probleme der Menschen lösen kann, wie man dieses Land voranbringt.
0: Aber kann man das dann noch überhaupt deutlich machen für Wählerinnen und Wähler, wenn man dann doch eben zusammenarbeiten muss in so einer breiten Spreizung CDU über SPD, Grüne bis hin zur Linken?
1: Ja, ich glaube, es fängt vorher schon an. Also ich bin öfter in Sachsen-Anhalt unterwegs und was mir schon auffiel, ist, dass die AfD ihren Wahlkampf lange vorbereitet hat. Andere Parteien habe ich da nicht so präsent gesehen. Also ich glaube, es fängt vor Ort an und da müssen Parteien schon noch ein bisschen nachlegen.
0: Susanne Schwarzbach sagt das hier heute bei uns im Deutschlandfunk Kultur, der Wahlabend, der natürlich auch in unserem Programm intensiv begleitet wird im Deutschlandfunk Kultur, unter anderem auch mit einer Live-Folge des Politik-Podcasts. Also es gibt keinen Grund, warum Sie Sonntagabend Fernsehen gucken sollten.

0: Hey That I Made You Love Me, Ariana Grande. Kleines bisschen verkürzt hier gerade, denn es sind wichtige Dinge passiert in Erfurt, in Thüringen, in der Landeskoalition oder vielmehr im BSW. Weitere Abgeordnete wollen das BSW verlassen, das haben sie heute mitgeteilt. Und damit stellt sich natürlich die Frage, was bedeutet das denn für die Zukunft des Landes, der Landesregierung? Hat die überhaupt noch eine Mehrheit? Susanne Schwarzbach ist weiterhin unser Gast, Chefredakteurin des Deutschlandfunks, und Henry Bernhard ist live zugeschaltet aus Erfurt. Henry, weitere Abgeordnete verlassen die BSW-Fraktion. Was bedeutet das?
1: Es ist genau andersrum. Sie verlassen nicht die BSW-Fraktion, sondern sie verlassen ihre Partei. Sie sind ausgetreten zum heutigen Tag, bleiben aber in der Fraktion. Das heißt, in der Fraktion sind jetzt 11 Nicht-BSW-Mitglieder und 2 BSW-Mitglieder. Das macht die Sache so besonders brisant. Sie wollen erstmal die Fraktion nicht verlassen, wollen dann nächste Woche schauen, wie es damit weitergeht. Sie sind aber ausgetreten, weil sie sagen, also ein Vorsitzender, Gernot Süßmuth, sagte, das BSW Thüringen ist nicht zu retten mit diesem Bundesvorstand. Und Katja Wolf, die andere Landesvorsitzende, sagte, wir sind gewählt dafür, Probleme zu lösen, nicht für Abwehrkämpfe und Selbstbeschäftigung und Flirts mit Rechtsradikalen. Also das ist ganz eindeutig an die Adresse des Bundesvorstands und auch Sarah Wagenknecht gerichtet. Und deshalb möchte man jetzt zwar hier weitermachen, aber nicht mehr im BSW.
0: Also das heißt, Susanne Schwarzbach, also normalerweise kriegt man so eine Nachricht und denkt, oh Gott, Instabilität. Aber die austreten, sorgen eigentlich gerade für die Stabilität.
2: Genau, also mich hat das gar nicht so überrascht, weil man insbesondere von Frau Wolf den Kurs gegen Frau Wagenknecht oder vielmehr eigentlich andersrum schon länger mitbekommen hat. Deswegen fand ich das jetzt relativ konsequent, aber ich frage mich jetzt natürlich, wie es in Thüringen weitergehen kann, also wie stabil die jetzt in ihrer Koalition noch weiter sein können. Da bin ich gespannt, was Henry Bernhard uns sagt.
1: Ja, das sind ja jetzt auch die rechtlichen Fragen, die jetzt auftauchen. Dieser Koalitionsvertrag ist ja zwischen 2-3 Parteien geschlossen worden, zwischen CDU, SPD und BSW. Und da ist die Frage, können die jetzt überhaupt nach diesem Vertrag weiter regieren oder müsste ein neuer Vertrag geschlossen werden? Das soll jetzt alles in den nächsten Tagen noch geprüft werden. Da ist man sich bislang noch gar nicht sicher. Alle drei Parteien sagen bislang, oder CDU, SPD und die Abtrünnigen vom BSW sagen bislang, wir fühlen uns zu diesem Regierungsvertrag verpflichtet. Wir wollen weiter danach regieren. Aber ob das rechtlich möglich ist, muss noch geklärt werden.
0: Das heißt, kurze Frage, bevor wir sie weitergeben müssen, in den Deutschlandfunk. Neuwahl, ist das ein Szenario, was gerade da diskutiert wird in der Landespolitik?
1: Das wird bislang nicht diskutiert. Für Neuwahlen bräuchte man ja auch 2/3 Mehrheit im Landtag. Und Neuwahlen werden halt auch das Gegenteil von Stabilität, wobei die Verhältnisse jetzt natürlich auch nicht mit stabil zu umschreiben sind.
0: Henry Bernhard, also mit dem aktuellen Blick aus der Thüringer Landespolitik. Das BSW bleibt als Fraktion in irgendeiner nicht ganz klaren Form zusammen, aber die Partei ist de facto gespalten. Susanne Schwarzbach, kann man eigentlich mit Blick auf das, was da in Thüringen passiert, dieser Streit, der letztendlich die Frage ist, ne, wie konstruktiv arbeiten wir mit der Mitte oder wie sehr wollen wir doch einen eigenständigen anderen Kurs fahren, hat sich diese Partei damit jetzt langsam wirklich ins Ausmanövriert nach dieser kurzen Erfolgsgeschichte?
2: Ja, ich sag mal so, dieser Weg, wie man sich ins Auskatapultiert, der geht ja schon eine Weile beim BSW, und dass da unterschiedliche Strömungen sichtbar wurden auch, dass Frau Wagenknecht dann auch mit Herrn Höcke noch ihren Dialog hatte, da war bei mir so der Punkt, dass ich dachte, oh, jetzt wird's auch enge, es wird wahrscheinlich auch in Thüringen schwierig, und das Ergebnis haben wir jetzt gerade gehört von Henry Bernhard.
0: Eine Koalition, die ja, das muss man dazu sagen, also diese Brombeer-Koalition, diese neue Farbe im deutschen Koalitionsschema, also CDU, BSW und SPD, die ja sowieso schon keine eigene Mehrheit hatte. Das ist eine Pattsituation bisher, damit jetzt auch vorher schon angewiesen war, immer auf mindestens eine Stimme der Linken. Also da hatte man eine gewisse Praxis. Wenn das jetzt alles wackeliger wird und auch Sachsen-Anhalt jetzt ein Paukenschlag wird, glauben Sie, da könnte viel in Bewegung geraten?
2: Also ich glaube, ja, da könnte viel in Bewegung geraten. Ich bin nicht Anhängerin des Gedankens, den man ja oft liest, dass dann unsere Demokratie ins Wanken gerät. Ich glaube eher, das Gegenteil kann passieren, dass man auch nochmal anfängt zu überlegen, ja, was bedeutet denn Demokratie? Ja, nicht nur eine Wahl zu gewinnen, sondern auch immer wieder Bündnisse zu finden, auch wenn es richtig kompliziert wird. Und das ist ja in Thüringen versucht worden. Jetzt merken wir auch die Schwächen daran, aber auch das wird in Sachsen-Anhalt nochmal Thema werden, dass man guckt, welche Bündnisse sind möglich. Das finde ich ist eher ein Ausdruck von Demokratie.
0: Also viel los gerade.
2: Aber hallo.
0: Und all das, und das ist schon ein kleiner Hinweis auf unser nächstes Thema, all das im Berichtsgebiet des Mitteldeutschen Rundfunk. Und da sind wir auch so ein bisschen bei der Frage, die wir hier gleich diskutieren wollen. Was bedeutet das denn eigentlich in diesen Zeiten, ja, für öffentlich-rechtliche Rundfunksender auch? Wie kann man eigentlich da Menschen adressieren, die vielleicht so unterschiedlich auf Realitäten blicken? All das tun wir heute mit Susanne Schwarzbach, Chefredakteurin des Deutschlandfunks.

0: Susanne Schwarzbach ist unser Gast hier heute im Deutschlandfunk Kultur Studio 9, Chefredakteurin des Deutschlandfunk. Erste journalistische Gehversuche, wenn ich das richtig gelesen habe, Märkische Oder-Zeitung.
1: So sieht das aus, genau, in Strausberg damals.
0: War damals Alexander Gauland Chefredakteur?
1: Nein.
0: Nee, der war da mal, ne? Aber auch, oder?
1: Also meines Wissens nicht.
0: Echt?
1: Müsste ich, aber das wäre jetzt,
0: aber auf jeden Fall
1: fände
0: nicht
1: ich jetzt interessant. Aber
0: auf jeden Fall nicht in Ihrer Zeit, wir recherchieren das mal.
1: Ja,
0: ich
1: das, das wäre interessant. Also ich war aber auch nur, das muss man wissen, ich bin ja da als Praktikantin reingeschlittert. Mhm. Und es waren so die ersten Gehversuche, da habe ich mich natürlich nicht damit beschäftigt, wer ist gerade Chefredakteur, sondern ich hatte meinen Redaktionsleiter und der war für mich sozusagen der, von dem ich lernen wollte.
0: Ja, ich weiß noch, aber Alexander Gauland war damals auch noch ein anderer. Wir hatten den damals regelmäßig im Interview, ich erinnere mich so im Mediengespräch. Ich spreche auch gerade sozusagen das nochmal an, weil das ist ja natürlich auch gerade eine große Herausforderung, also in der medialen Öffentlichkeit. Wie gehen wir eigentlich damit um, was wir da in Umfragebalken im Moment und dann möglicherweise in Ergebnisbalken am Sonntag und dann auch 14 Tage später in Mecklenburg-Vorpommern und auch in Berlin sehen werden. Was ja so ein bisschen sich abzeichnet, ist, dass da auf jeden Fall eine auch gespaltene Wahrnehmung der Welt deutlich wird. Ne? Und wir, Deutschlandfunk, sind ja eigentlich als öffentlich-rechtlicher Sender etwas, was für alle funktionieren müsste. Funktioniert das noch in diesen Zeiten?
1: Also wenn ich jetzt einfach sagen würde, ja, wäre das natürlich nicht richtig, weil natürlich merken auch wir, dass es bestimmte

0: zulässt, kann das eigentlich auch ganz anders sein, als ich das denke. Und dann natürlich klar präzise sein und auch verständlich für die Menschen berichten, ihnen Kontext und Einordnung liefern.
1: Das sind ja Diskussionen, die in Redaktionen stattfinden, jetzt nicht nur im öffentlich-rechtlichen Rundfunk, nicht nur bei uns, sicherlich auch in anderen. Diese Frage, wie groß man eigentlich diese Gefahr der AfD darstellen sollte, muss möglicherweise sogar, oder wie viel Zurückhaltung da eigentlich geboten ist. Wie schätzen Sie das ein?
0: Also ich mag diesen Satz sagen, was ist, immer noch. Das ist ja so ein Kernsatz für Journalismus. Und ich finde ganz wichtig, dass wir gerade jetzt wirklich nicht diesen Pfad von gutem Journalismus verlassen und uns zu Aktivisten machen. Das ist etwas, wo wir Glaubwürdigkeit verlieren würden, was uns nicht gut steht. Und ich sage immer, wir sind nicht dazu da, die AfD zu schrumpfen. Das entscheiden Wählerinnen und Wähler. Wir sind dazu da, die Menschen so gut und unabhängig zu informieren, dass sie sich ihr eigenes Bild machen können. Wenn wir eine Schieflage haben, dann merken das die Menschen und dann werden sie uns nicht mehr vertrauen. Und das wird am Ende niemanden nützen, außer natürlich Parteien, die auf Menschen vertrauen, die nicht gut informiert sind.
1: Also ich meine, wenn man das Ganze als großes Spiel betrachtet, ja, und wir haben verschiedene Mitspieler in der Politik, die wir dann auch fair behandeln, ja, die SPD will was, wir berichten das, hinterfragen das kritisch, die AfD will was anderes, wir berichten, hinterfragen das kritisch, funktioniert, wenn man davon ausgeht, dass alle Mitspieler fair spielen und nicht faul spielen. Und das ist ja der große Zweifel, den viele haben. Ja, also beispielsweise bei der Frage, interviewt man AfD-Politiker ganz normal wie andere auch? Mein Gefühl ist, wir sollten das tun, aber ich höre ganz viel Skepsis und Zurückhaltung und auch Ablehnung auch bei uns in den Redaktionen.
0: Ja, das nehme ich auch wahr. Im Übrigen nicht nur im Deutschlandfunk, auch anderswo. Es ist eine besondere Herausforderung, mit der AfD Live-Interviews zu führen, weil es Vertreter in ihren Reihen gibt, die auch vor Lügen, vor Falschnachrichten nicht zurückschrecken. So. Und das ist dann umso mehr unser Auftrag, dass wir an der Stelle noch enger in der Vorbereitung sind. Im besten Fall, dass wir darauf aufmerksam machen, das können wir jetzt nicht verifizieren, also im Interview das auch sagen. Aber ja, eine Sicherheit gibt es nicht. Ich glaube aber, der Preis, es nicht zu machen, wäre größer.
1: Das ist sowieso die Frage nach dem Preis, den man zahlt. Also wenn man nochmal dieses Bild eines Rundfunks für alle vor Augen hat, der eben auch von allen gemeinsam finanziert wird. Ich meine, jetzt kennen wir zum Beispiel das Wahlverhalten unserer Kolleginnen und Kollegen nicht, aber man kann davon ausgehen, dass es schon immer so war, dass im Prinzip die Spreizung des Deutschen Bundestages vertreten war. Ja, auch unter Journalistinnen und Journalisten, die das sicherlich nicht als Maßstab für ihre Arbeit haben, aber doch vielleicht als innere Grundhaltung irgendwo im Hintergrund schwirren haben. Jetzt frage ich mich, da können wir auch, ich habe es gerade auch angesprochen, der MDR beispielsweise, Mitteldeutsche Rundfunk, der Sender für Sachsen, Sachsen-Anhalt und Thüringen. Ist das dann eigentlich eine Abbildung auch der gesellschaftlichen Realität, wenn da mal Journalistinnen und Journalisten arbeiten, die vielleicht jetzt nicht AfD-Mitglieder sind, aber deren Ideen für gar nicht so verkehrt halten?
0: Ich glaube, das wird so sein, dass die in den Reihen auch der Menschen sind, die für den MDR arbeiten. Die werden es mutmaßlich nicht laut sagen, weil das ja sozusagen gerade in den Redaktionen dann vermutlich direkt eine kritische Debatte auslösen würde. Aber ich bin mir ziemlich sicher, ob beim MDR oder beim Deutschlandfunk auch, dass wir Menschen, die aus Sorge, aus Enttäuschung, aus Verunsicherung.
1: Oder vielleicht auch aus innerer Überzeugung.
0: Die wird es auch geben. Ich glaube aber, wenn ich mir die 40% in Sachsen-Anhalt anschaue, würde ich die These wagen, dass der größere Teil nicht ideologisch überzeugt ist, sondern dass die andere Themen haben. Die fühlen sich nicht gesehen, die haben Verunsicherungen, die haben auch Enttäuschungen. Ob die begründet sind oder nicht, will ich jetzt gar nicht im Einzelfall beurteilen, aber es ist nicht ideologische Überzeugung.
1: Es gibt ja jetzt natürlich auch diese politische Frage, die sich in Sachsen-Anhalt stellt, für den Fall, dass die AfD dort wirklich an die Regierung kommen sollte. Hat sie angekündigt, beispielsweise den MDR wirklich grundlegend verändern oder auch möglicherweise als Sachsen-Anhalt verlassen zu wollen? Da ist ja immer dieses Stichwort vom Grundfunk, also ein deutlich reduzierter öffentlich-rechtlicher Rundfunk. Auch da stelle ich mir manchmal die Frage, ne, weil natürlich gibt es da so Abwehrreflexe. Ist das legitim im politischen Wettbewerb zu sagen, so wie das im Moment ist, ist das nicht richtig, wir wollen das grundsätzlich anders haben? Manche Leute sagen, nee, das ist ein Angriff auf die Demokratie.
0: Also was die AfD davor hat, die Rundfunkstaatsverträge zu kündigen, ist natürlich ein radikaler Schritt. Ne? Also gar keine Frage, aber dass Menschen uns sagen, so wie ihr seid, so wollen wir euch nicht haben, finde ich legitim. Also das fängt dabei an, dass wir sagen, wie breit bilden wir eigentlich die Perspektiven, die es in dieser Gesellschaft gibt, ab? Oder haben wir irgendwo eine Schieflage? Also so eine Aussage würde ich

0: erstmal als einen Auftrag an uns selbst nehmen und gucken, wo sind wir gerade und wo können wir besser werden.
1: Apropos, vielleicht kurzer Blick noch darauf, wo können wir besser werden, weil es ist ja auch eine Herausforderung, ganz unabhängig von der gesellschaftlichen Polarisierung oder von AfD-Wahlbalken, diese Frage, wie macht man eigentlich Rundfunk heute, Audioproduktion, vielleicht muss man es eher so formulieren, dass sie eigentlich noch zeitgemäß ist. Der Deutschlandfunk wird ja sein Programm im Spätherbst etwas umstellen oder auch etwas grundsätzlicher. Was ist da der Kerngedanke?
0: Der Kerngedanke oder das Ziel, würde ich mal sagen, ist, dass der Deutschlandfunk steht ja für eine besondere Form von Qualitätsjournalismus und wir wollen versuchen, das in die Zukunft zu sichern. Was heißt das? Das heißt zum Beispiel, dass wir die Fachexpertise, die wir in unseren Redaktionen haben, wo ich glaube, wir haben Fund, was so niemand anders hat, dass wir die stärker rausheben in unseren Programmen. Dann, dass wir noch stärker auf Vertiefung setzen. Also wir haben den Hintergrund, einmal am Tag 20 Minuten, das wollen wir ausbauen, dreimal am Tag 30 Minuten, eine Frage mehr verstehen, ist so der Claim. Und wir wollen auch mehr mit den Menschen in Dialog gehen. Da machen wir Flächen auf jeden Tag, dass wir stärker in den Austausch gehen können und gucken, was bewegt die Menschen, was wollen sie uns auch sagen. Das sind so drei Kernelemente.
1: Okay. Es gibt natürlich Berichterstattung und auch Sorgen. Also auch wenn ich bei Veranstaltungen bin, werde ich häufig von Stammhörerinnen und Stammhörern des Deutschlandfunk gefragt, ist das denn jetzt nicht doch eine Verflachung, die da stattfindet, weil ja zum Beispiel bestimmte Fachsendungen nicht mehr stattfinden sollen?
0: Ja, also dass man bei Veränderungen denkt, ist das erstmal, ja, also andersrum, Veränderung sorgt immer mal erstmal für Verunsicherung. Und wenn ich im Programm wie dem Deutschlandfunk über Jahre verbunden bin und das sehr mag, dann kann ich verstehen, dass man sagt, was wird da jetzt? Verflachung, würde ich sagen, das haben wir nun gar nicht vor. Das Gegenteil ist der Fall. Also ich glaube, wir können sagen, wir haben den Mut zur Ausführlichkeit. Wir werden noch tiefer reingehen. Und ich bin dann gespannt, wenn wir auf der Strecke sind, wie die Hörerinnen und Hörer das dann wirklich wahrnehmen.
1: Also es wird zum Beispiel jetzt kein Geld gekürzt, also oder Redaktion weniger ausgestattet als vorher.
0: Nee, also wir wollen nicht am Programm kürzen. Wir gucken nur, wie wir die Stärken, die wir haben, noch ein bisschen stärker zur Geltung bringen können, ja.
1: Der Deutschlandfunk, dann ab?
0: Ab 30.11.
1: Ab 30.11. Sie werden ihn wiedererkennen, da bin ich ziemlich sicher.
0: Unbedingt und im besten Fall werden Sie ihn noch mehr mögen.
1: Susanne Schwarzbach sagt das hier, die Chefredakteurin des Deutschlandfunk, heute bei uns zu Gast im Deutschlandfunk Kultur, Studio 9. Und nach Aretha Franklin hören wir ganz andere Musik, das kann ich schon mal sagen.

0: I Say a Little Prayer, Aretha Franklin. Ich sag's nochmal vorsichtshalber, das ist Musik, wie sie gewohnt sind bei uns. Und jetzt kommen wir zum Guilty Pleasure unseres heutigen Gastes, Susanne Schwarzbach. Und ich sag mal, gut, dass Sie das hier im Deutschlandfunk Kultur erzählen und nicht dann ja doch meistens etwas seriöseren Deutschlandfunk. Aber bevor ich Ihnen sage, was das Guilty Pleasure ist, gebe ich Ihnen einfach mal eine kleine Kostprobe. VIP in der Psychiatrie, das ist KIZ, das ist Deutschrap. Und Sie haben uns verraten, Ihre Söhne oder vor allem der eine Sohn hat Sie in den Deutschrap reingezogen.
1: Ja, so sieht das aus. Mein älterer Sohn, der hörte so Musik, diese Musik. Und ich dachte, was macht der da? Was hört der da? Und ich habe ihn gefragt, wir haben zusammen gehört. Und das Ende war dann, dass wir zusammen auf Konzerte gehen. Und ich bin tatsächlich angefixt. Ich mag diese Musik aus verschiedensten Gründen inzwischen wirklich sehr. Ja.
0: Okay, was sind diese verschiedensten Gründe?
1: Also ich mag vor allem so diese ausdrucksvolle und diese Kraft in der Sprache und in der Emotion. Ich finde, dass das gesellschaftlich hochrelevante Musik ist. Also es geht ja oft darum, wie man selber in schwierigen sozialen Lagen unterwegs ist, wie man sich auch rausbegibt. Das ist sehr ehrlich. Es werden auch oft soziale, gesellschaftliche Missstände angesprochen. Auf eine, ich gebe das zu, sehr deutliche Art und Weise, aber genau das ist das, was mich anspricht, weil es halt nicht irgendwie glatt gebügelt ist.
0: Also können wir zum Beispiel hören, Sie haben so mitgegeben, was Sie zum Beispiel da so gerne hören.
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0: Ich bin bloß Gott.
1: Ich bin bloß Gott.
2: Kleiner das, machen Sie es nicht.
1: Genau, das war nochmal KIZ. Und wenn wir schon dabei sind, oder? Sie haben auch gesagt, SSIO gefällt Ihnen auch ganz gut?
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0: Also man könnte das auch als Verherrlichung von Drogenkonsum gerade hören an dieser Stelle, ne?
1: Genau, also wenn man es so oberflächlich liest, ja, aber das ist das, was ich meine. Das ist so vielschichtig, was da stattfindet, textlich, in der Performance auch. Also die Konzerte, die ich gesehen habe, ich war inzwischen auf mehreren, das ist auch vom Publikum spannend. Also das ist total divers, ganz viele verschiedene Menschen und die rocken diese Halle.
0: Also, altersmäßig divers?
1: Altersmäßig divers auch, ja. Also so Muddis wie ich dann mit meinem Sohn, aber auch viele Jüngere natürlich, Ältere, das ist ganz unterschiedlich. Das hat mich überrascht.
0: Ja, also ich wurde immer im letzten Jahr mitgenommen von einem Freund, der eine Konzertkarte übrig hatte, zur Antilopengang. Bisschen weniger scharf, sagen wir mal.
1: Aber auch gut.
0: Aber auch gut, auf jeden Fall. Und das hat mich echt sozusagen angefixt und hat mich echt in den Bann gezogen. Also gerade wegen dieser Texte, ne? Also mit dem man dann halt auch anders als bei dem weichgespülten Pop, ja, englischsprachig, wo man ja im Zweifel auch gar nicht zuhören muss, natürlich schon näher dran ist.
1: Ja, man ist näher dran und also ich will jetzt gar nicht irgendwie Pop über einen Kamm scheren, aber das spricht mich dann auch nicht an. Also ich fühle dann nicht die Botschaft und das ist hier bei dieser Musik anders. Es gibt ja auch noch andere wie Finch, der, das ist vielleicht noch ganz interessant, der aus Fürstenwalde kommt, also auch so ein bisschen aus meiner Heimat. Und die einfach sehr harte, aber sehr ehrliche Texte machen. Und das ist was, wo ich einfach besser mit umgehen kann, als jetzt nur so eine Popnummern zu haben. Die höre ich auch mal, aber das hier ist nochmal was anderes.
0: Ja, ich will das jetzt nicht schon auch gleich wieder alles politisieren, aber gibt es da eigentlich alles? Also ist das mal sozusagen gesellschaftskritisch links, aber gibt's eigentlich rechten Deutschrap?
1: Also ich bin kein Experte für Deutschrap, ne? Also ich bin Fan, deswegen bin ich auch nicht jetzt so deep drin. Also KIZ ist natürlich absolut links einzuordnen. Ob es rechten Deutschrap gibt, interessante Frage. Also SSIO ist, glaube ich, eher so ein bisschen neutraler unterwegs. Aber das wäre nochmal eine Recherchefrage tatsächlich.
0: Es gibt ja auch, also natürlich spätestens seit dem ZDF-MoMA-Auftritt, dem legendären während der WM, aber nicht nur deshalb eine gewisse Begeisterung auch bei jüngeren Menschen, aber nicht nur bei denen für Ikimel. Ich zitiere an dieser Stelle, die das, was sie tut, selbst als Fotzen-Rap bezeichnet. Erreicht sie auch oder?
1: Also die erreicht mich über was anderes. Ich finde es halt super, wie die wie stark sie als Frau ist, wie sie sich auch als Hater, die es ja im Netz zuhauf gibt, zu Wehr setzt. Ich fand es interessant, wie sie sich mit Herbert Grönemeyer auch zusammengetan hat. Also die spricht mich als Persönlichkeit tatsächlich eher an. Die Musik ist okay, aber ist jetzt nicht so wie KIZ oder SSIO zum Beispiel für mich.
0: Wir haben dann noch so eine offene Einladung an Ikimel. Falls uns das Management hört an dieser Stelle. Wir haben ja Heidi Reichinek im Dezember, das mussten wir verschieben, im Dezember im Humboldt-Forum zu Gast in unserer Studio 9 Live-Ausgabe und haben uns gedacht, das würde wunderbar passen. Ikimel tritt regelmäßig auch für und bei der Linken auf bei Veranstaltungen. Vielleicht kann sie dann so ein bisschen das schnelle Sprechtempo von Heidi Reichinek musikalisch noch ein bisschen untermalen. Susanne Schwarzbach, vielen Dank für diesen kleinen Einblick.
1: Also sehr gern.
0: Möglicherweise ist das natürlich auch schon so ein bisschen Beweis einer Weiterentwicklung des Deutschlandfunk, wenn die Chefredakteurin dass Deutschlandfunk hier so Deutschrap mitbringt.
1: Wenn die so verrückte Sachen macht, meinen Sie?
0: Ja, aber gut.
1: Ja, ich finde das ja gar nicht. Also ehrlicherweise ist es ja ein Massenphänomen, ne? Also wahnsinnig viele Menschen hören Deutschrap.
0: Und Sie hören jetzt kein Deutschrap, sondern Judy Blank hier im Deutschlandfunk Kultur mit ihrem Song Hugos.

0: Ein großes Thema dieses Tages ist der Umbau bei Volkswagen. Da gab es jetzt schneller die Verständigung als erwartet. Eigentlich sollte es erst heute die Aufsichtsratssitzung geben. Die hatte man auf den gestrigen Abend vorgezogen und die Kernpunkte stehen fest. Abbau von etwa 50.000 Stellen weltweit, ein Großteil davon auch in Deutschland. Immerhin keine Schließungsankündigung für die vier Werke, die auf der Kippe standen, aber auch kein wirklicher Bestandsschutz. Susanne Schwarzbach, ist das aus Ihrer Sicht jetzt erstmal so der Erfolg der klassischen deutschen Sozialpartnerschaft? Man hat sich verständigt, es hat nicht geknallt?
1: Ja, so gesehen, man hat sich verständigt, es hat nicht geknallt, aber Zukunft dennoch ungewiss. So, also ich fand da eher spannend so diesen Satz, dass man jetzt nach alternativen Möglichkeiten für die Standorte sucht und da auch immer wieder das Thema Rüstungsindustrie eine Rolle spielt. Das hat mich tatsächlich noch beschäftigt seit heute Morgen.
0: Ja, in der Tat ist also das Werk Osnabrück wird regelmäßig da auch genannt. Da gibt es schon relativ weit vorangeschrittene Verhandlungen. Da sieht man übrigens auch nochmal die große internationale Gemengelage. Ein wichtiger Anteilseigner bei Volkswagen ist ja Katar, also der Staatsetat von Katar, die da Schwierigkeiten machen, denn der Konzern, der da investieren will in Rüstungsprojekte, in die Produktion, ist ein israelischer Konzern. Aber mal unabhängig davon, es ist natürlich wirklich eine interessante Verschiebung, die einen auch politisch so ein bisschen zu denken geben kann. Ne? Also von der Automobil- in die Rüstungsindustrie, ist das schon so ein Stück, so ein Schritt Kriegswirtschaft?
1: Ja, also das hat ja so zwei Ebenen. Die eine Ebene ist, geht das so einfach? Also kann ich so einen Konzern oder so einen Standort einfach auf Rüstungsindustrie umstellen? Wir sehen ja in Osnabrück, das ist gar nicht so leicht. Osnabrück ist noch ein vergleichsweise kleiner Standort. Wenn man sich das für Emden oder Zwickau vorstellt, wird es schon schwieriger. Aber der Punkt, den Sie ansprechen, also diese, ich würde sogar sagen, eher moralische Frage als politische, das ist ja wirklich so, VW steht ja immer wieder oder stand lange für wirtschaftlichen Erfolg, für Freiheit auch im Sinne von Massenmobilität.
0: Mhm. Für das Wirtschaftswunder.
1: Ja, genau.
0: Der und Käfer, der rollt.
1: Richtig, der rollt. Und das ist immer was sehr Positives gewesen. Und für was anderes zu stehen, für potenziell tödliche Waffen auch, ist eine andere Nummer. Wobei ich da auch unterscheiden würde zwischen dieser übergeordneten Frage und der Frage, die viele Menschen beschäftigt, die da möglicherweise auch einfach eine Perspektive sehen. Und ganz ehrlich, das kann ich Ihnen nicht verübeln. Im Gegenteil, ich würde genauso denken.
0: Die eine Perspektive sehen, aber möglicherweise auch genau diese Zweifel in sich tragen. Wir hatten jetzt im Zuge der Wahlkampfreportagen, die auch bei uns in dem Programm liefen, unsere Kollegin Nadine Lindner, die bei einem Automobilzulieferer in Magdeburg war, wo also auch diese Überlegung ist, naja, steigen wir um auf vielleicht eher Rüstungsproduktion und hat da von einem Schichtleiter, nämlich von Jens Mohr, folgende Aussage mitgebracht.
2: Also schön, man hat einen Arbeitsplatz, man verdient damit Geld, aber wenn man sich dann vorstellt, dass irgendwelche Kriegssachen irgendwohin verkauft werden, sich Menschen damit gegenseitig umbringen, weiß ich nicht, ob ich das wirklich, ich persönlich machen würde, keine Ahnung.
0: Tja, so spricht ein Mitarbeiter, der da möglicherweise einer derjenigen wäre.
1: Ja, und er bringt es auf den Punkt, ne? Also er macht ja genau die Ebenen auf und sagt, auf der einen Seite, das sichert mein Einkommen, Miete, Essen und so weiter. Und auf der anderen Seite, was passiert mit dem Produkt, was ich herstelle?
0: Hm. Ich meine, weil Sie es angesprochen haben, diese Volkswagen-Tradition, man muss ja dazu sagen, bei Volkswagen, also Volkswagen hat diese Nachkriegstradition, aber Volkswagen hat natürlich auch eine Kriegstradition. Ne? Also dieser Konzern, der für die Massenmobilisierung, für den Käfer, den KDF-Wagen gegründet wurde, hat ja dann zunächst erstmal Kriegsgüter produziert im Zweiten Weltkrieg. Also wir haben aktuelle Umfragen Deutschland-Trendner, wo man auch sieht, so diese Skepsis in der Bevölkerung, auch Stichwort Waffenlieferung an die Ukraine, das wächst. Und das ist ja auch dann wieder, vielleicht schließt sich ja ein Kreis auch unseres Gesprächs, ein Ost-West-Thema, weil die Skepsis im Osten da auch noch ein bisschen größer ist.
1: Ja, die Skepsis im Osten ist größer. Das hat auch unterschiedliche Ursachen. Also aus der Geschichte heraus hat der Osten Deutschlands, wobei ich gar nicht so ein Fan bin, der Osten. Also das hat ganz unterschiedliche Identitäten. Mecklenburg-Vorpommern ist ganz anders als Thüringen oder Sachsen. Aber das hat in der Geschichte natürlich immer eine enge Verbindung auch zu Russland gehabt. Das kann man nicht einfach so wegwischen. Das ist in vielen Familien einfach auch noch da, bei allem, was inzwischen passiert ist. Und rein geografisch betrachtet, der Osten Deutschlands ist auch einfach näher dran, wenn es mal richtig knallt. Also ich kann das nachvollziehen, dass die Menschen da eine größere Skepsis in sich tragen als an anderen Stellen in dieser Bundesrepublik.
0: Susanne Schwarzbach, vielen Dank für diesen Gedanken. Vielen Dank insgesamt für Ihre Gedanken und Einschätzung zu den heutigen Themen des Tages. Ich schaue auf die Uhr und deswegen merken Sie, das ist jetzt fast schon die Abmoderation. Nein, nicht fast, es ist die Abmoderation. Ich bedanke mich ganz herzlich, dass Sie heute hier bei uns zu Gast waren.
1: Ja, ich danke für die Einladung. Schön, dass ich hier sein konnte.

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2: Wir geben in Deutschland pro Kopf jedes Jahr 6.444 Euro für Gesundheit aus. Und das ist im Vergleich zu anderen Industrienationen ziemlich viel Geld. Bei der Lebenserwartung sind wir aber konstant auf einem vergleichsweise niedrigen Niveau.
1: Woran liegt es?
3: Wir werden nicht weiterkommen, wenn wir immer nur die Frage stellen, was macht krank und wie können wir diese Krankheit verhindern, sondern wir müssen uns auch mit der Frage beschäftigen, warum bleiben Menschen unter bestimmten Risikobedingungen sogar gesund.
1: Also mehr Präventionsmaßnahmen? Reicht das aus?
4: Unser Gesundheitssystem insgesamt bräuchte eine präventive Orientierung. 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
5: Mit Frederik Würwig. Weitere 10 Abgeordnete des BSW in Thüringen treten aus der Partei aus. Der SPD-Wirtschaftspolitiker Zorn geht davon aus, dass die 4 VW-Werke erhalten bleiben. Und die Stadt Dresden erhält eine neue Carola-Brücke nach historischem Vorbild. In Thüringen verlassen weitere 10 Landtagsabgeordnete des BSW die Partei. Darunter sind auch die Vizeministerpräsidentin Wolf, Infrastrukturminister Schütz und Umweltminister Kummer. Bereits am Mittwoch waren 3 BSW-Mitglieder aus der Fraktion und der Partei ausgetreten. Ulrich Böhme.
6: In einer kurzfristig angesetzten Pressekonferenz begründeten die 10 Politiker heute ihr Vorgehen. Die Menschen hätten das BSW nicht gewählt für so wörtlich Flirts mit Rechtsradikalen und endlose Selbstbeschäftigung, hieß es. Mit dem Rücktritt hat der parteiinterne Streit um eine Unterstützung von Ministerpräsident Mario Vogt von der CDU de facto zum Ende der BSW-Fraktion in ihrer bisherigen Form im Landtag geführt. Laut Fraktionschefin Sigrid Huppach wird die Fraktion mit 12 Mitgliedern und auch unter dem bisherigen Namen fortbestehen, bis das weitere Vorgehen geklärt ist.
5: Wie Ministerpräsident Vogt in Erfurt erklärte, soll ungeachtet des Parteiaustritts zahlreicher BSW-Mitglieder die gemeinsame Regierungskoalition mit CDU und SPD fortgesetzt werden. Der Volkswagen-Konzern steht vor einem einschneidenden Umbau. Der Aufsichtsrat hatte für am Abend einem Sanierungskonzept des Vorstands zugestimmt. Demnach wird Europas größter Autobauer in den kommenden Jahren weitere 50.000 Stellen abbauen, die Zahl seiner Modelle zusammenstreichen sowie weniger Firmenbeteiligungen halten. Der SPD-Wirtschaftspolitiker Zorn sagte im Deutschlandfunk zur Zukunft der 4 Standorte in Emden, Zwickau, Hannover und Neckarsulm.
7: Diese Werksschließungen sind heute komplett vom Tisch und es ist klar vereinbart worden. Aus den Pressemitteilungen, aus den Beiträgen, aus dem Vorstand, aus dem Aufsichtsrat ist es klar vereinbart, dass es einen Auftrag gibt, nämlich Zukunftsperspektiven für diese Standorte zu finden.
5: Armand Zorn, der stellvertretende Vorsitzende der SPD-Bundestagsfraktion. Wie der Automobilexperte Dudenhöfer im Norddeutschen Rundfunk sagte, ist die Entscheidung zu den 4 Standorten nach seiner Einschätzung lediglich aufgeschoben worden. Nach einem Einsatz bei einem Umspannwerk im Landkreis Oldenburg in Niedersachsen hat die Polizei Entwarnung gegeben. Demzufolge wurden dort weder Beschädigungen noch verdächtige Personen festgestellt. Derzeit prüft die Polizei noch eine elektrische Anlage in Weißweiler bei Aachen, nachdem gestern in Dormagen ein verdächtiger Gegenstand gefunden wurde. Der Polizei in Nordrhein-Westfalen liegen nach Informationen des ARD-Hauptstadtstudios 2 handschriftlich verfasste Bekennerschreiben vor, wie auch schon in Brandenburg.
8: Darin bekennt sich ein Mann, der seinen vollen Namen nennt, zu den Anschlägen auf die Umspannwerke in Jenschwalde und weiteren Standorten. Zur Motivation für die Taten führt der Verfasser an, dass die Stromversorgung aus fossilen Brennstoffen ein Verbrechen sei. Dem ersten Schreiben ist ein detaillierter Überblick über die technische Durchführung der Tat beigefügt, das deutlich macht, dass der Verfasser über exklusives Täterwissen verfügt. Die Ermittler halten die Schreiben deshalb auch für authentisch.
5: Ein Bericht von Michael Götschenberg. Kurz vor Beginn der Briefwahl für die Zwischenwahlen in den USA zieht die Regierung von Präsident Trump erneut vor den obersten Gerichtshof. Sie fordert den Supreme Court in einem Eilantrag auf, die Entscheidung einer unteren Instanz auszusetzen, welche die neuen Regelungen zur Briefwahl blockiert. Eine Bundesrichterin hatte Trumps Pläne vergangene Woche als wahrscheinlich verfassungswidrig eingeschätzt und per einstweiliger Verfügung gestoppt. Trumps Konzept sieht unter anderem vor, dass die US-Post nur noch Briefwahlunterlagen an Personen zustellen darf, die in Wählerlisten erfasst sind. Er gibt an, damit Wahlbetrug verhindern zu wollen. Kritiker sehen eine Benachteiligung demokratischer Wähler, weil diese häufiger per Brief wählen. Dresden erhält eine neue Carola-Brücke nach historischem Vorbild. Der Stadtrat entschied sich für einen Entwurf, der auch bei einer Bürgerbefragung die meisten Stimmen erhalten hatte. Die charakteristischen Bögen der früheren Brücke sollen dabei in moderner Form wieder aufgegriffen werden. Mit dem Bau könnte im Mai 2028 begonnen werden. Die Kosten werden auf bis zu 140 Millionen Euro geschätzt. Die frühere Carola-Brücke aus DDR-Zeiten war im September 2024 teilweise eingestürzt. Verletzt wurde niemand. Die verbliebenen Brückenteile mussten vollständig abgerissen werden. Als Ursache gilt Korrosion an tragenden Elementen.
0: Das Wetter.
5: Heute ist es nördlich an der Linie Rheinland-Lausitz stark bewölkt. Im Tagesverlauf weitet sich von Norden zur nördlichen Mitte teils gewittriger Regen aus. Südlich von Main und Mosel ist es dagegen häufig sonnig und trocken. Die Höchstwerte liegen von Nord nach Süd zwischen 18 und 33 Grad.
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9: Herzlich willkommen, schön, dass Sie dabei sind. Daten in einer bislang fast beispiellosen Dimensionen haben Hacker aus zwei Berliner Senatsverwaltungen erbeutet. Und bis zum Nachmittag hat das Land Berlin jetzt noch Zeit. Falls bis dahin kein Geld fließt, wollen die Erpresser die geklauten Daten veröffentlichen. Welche Daten das genau sind und welche Folgen diese Weitergabe haben kann, das ist gleich unser erstes Thema.

0: Sun Goes Down von Joel Saracula hier in Deutschlandfunk Kultur. 2 Millionen Euro wollen Hacker vom Land Berlin haben und damit im Prinzip von uns allen, nämlich den Steuerzahlern. Wenn Berlin nicht zahlt, dann drohen die Erpresser damit, die Daten zu veröffentlichen, die sie aus den Senatsverwaltungen für Verkehr einerseits und Bauen andererseits im August abgezapft hatten. Welche das genau sind und wie viel, darüber wissen wir bis heute noch nicht alles. Aber klar ist zumindest seit gestern Abend, es geht nicht nur um interne Daten von Mitarbeitern, sondern auch um die von Bürgerinnen und Bürgern. Claudia van Laak ist unsere Landeskorrespondentin in Berlin. Wann genau endet die Frist am Nachmittag, Frau van Laak?
1: Na, die endet heute Nachmittag so gegen 15.30 Uhr und diese Hackergruppe, sie heißt Reseeder, die hat bereits im Darknet mitgeteilt, dass es dann eine Auktion geben wird und auf der sollen die Daten versteigert werden. Das sind insgesamt 5,8 Terabyte und schon jetzt kann man da Angebote einreichen. Und was haben die Hacker erbeutet? Sie haben es gesagt, die Daten von 2 Berliner Senatsverwaltungen, was wirklich auffällig ist, dass eine Woche lang dieser Cyberangriff unbemerkt blieb und genau deshalb konnten auch wirklich so riesige Mengen an Daten abfließen. Heikel sind meines Erachtens diese Personalakten, die persönlichen Daten der Mitarbeiterinnen und Mitarbeiter und es sollen eben auch sicherheitsrelevante Dinge dabei sein. Auch im Bereich kritische Infrastruktur, da soll es gehen um die Berliner Wasserversorgung.
0: Das klingt alles nicht gut, wenn da schon im Darknet quasi die Auktion eröffnet ist. Bislang sagt die Landesregierung trotzdem, wir zahlen nicht. Bleibt sie dabei?
1: Ja, sie bleibt dabei. Der Senat will sich nicht angreifbar machen, denn wenn jetzt einmal bekannt wäre, die lassen sich erpressen, dann passiert das ja ganz schnell wieder und dann ist ja so eine Landesverwaltung eine leichte Beute. Hören wir mal die Berliner Innensenatorin Iris Spranger.
2: Alle sind sich einig, dass egal in welcher Höhe und wie die Erpressung stattfindet, wir werden nicht zulassen, dass diese Erpressung in der Bundeshauptstadt und in Berlin erfolgt.
1: Also die Innensenatorin Iris Spranger gibt sich da entschlossen und Regierungschef Kai Wegner hat es genauso gesagt.
0: Frau Spranger hat auch gerade gesagt, alle seien sich einig, auch die Opposition, frage ich jetzt mal. In Berlin wird ja bekanntlich am 20. September ein neues Abgeordnetenhaus gewählt. Nutzt die Opposition diese IT-Panne als Wahlkampfthema?
1: Nein, das macht sie nicht, jedenfalls nicht offensiv. Der regierende Bürgermeister Kai Wegner, der hat da letzte Woche das Richtige gemacht, finde ich. Er hat ja die Chefinnen und Chefs aller Fraktionen ins Rote Rathaus eingeladen. Also der hat sehr offen mit ihnen da gesprochen, hat sie ins Vertrauen gezogen, sie beteiligt. Und ich glaube, dass das auch der Grund dafür ist, dass das jetzt keine Rolle spielt im Wahlkampf und dass es da Einigkeit gibt. Also wirklich von ganz links bis ganz rechts, von Linkspartei bis AfD. Und alle sagen, wir sind zwar Opposition, wir treten im Wahlkampf gegeneinander an, aber jetzt im Moment sind wir uns einig, Berlin soll sich nicht erpressen lassen.
0: Sie haben das schon gerade gesagt, die Datenmenge, wir sprechen von 5,8 Terabyte, das ist gigantisch. Kein Mensch kann so eine Menge bis zu seinem Lebensende lesen, das ist unmöglich. Und das heißt eben auch, dass es sehr lange gedauert hat, bis überhaupt dieses Leck gesehen worden ist, weil die Erpresser lange Zeit hatten, diese Daten abzuziehen. Das spricht eher für einen schlechten Schutz der Daten. Soll er nachgebessert werden?
1: Da muss nachgebessert werden. Also es ist wirklich ein sehr, sehr schlechter Schutz. Und wenn man sich anguckt, was bis hier lang veröffentlicht worden ist, da fasst man sich tatsächlich an den Kopf, auch wenn man keine Expertin ist. Also da taucht zum Beispiel eine Datei auf, die heißt Passwortdatei und enthält tatsächlich auch Passwörter. Da wissen eigentlich alle, es geht gar nicht. Da muss man einen Passwortmanager nutzen. Oder es gab so Passwörter, erbeutete Passwörter wie Sonnenschein 123. Da wissen wir auch, soll man nicht so machen. Was war das Problem? Diese beiden Senatsverwaltungen, die sind bislang nicht geschlüpft unter das Dach des zentralen IT-Dienstleisters des Landes Berlin. Die haben bislang ihr eigenes Ding gemacht und so wie es aussieht, entweder gar kein Geld in die Cybersicherheit gesteckt oder nur sehr wenig. Die Mitarbeiter wurden wohl nicht geschult. Und das ist jetzt die Quittung. Das muss jetzt nachgeholt werden. Also alle sagen, es braucht da eine Zentralisierung.
0: Ich habe vorhin gesagt, die Senatsverwaltung und die Bauverwaltung seien betroffen. Lange hieß es, es gehe vor allem um interne Dokumente, zum Beispiel von Mitarbeitern. Aber gestern hat dann die Senatskanzlei mitgeteilt, auch Bürgerinnen und Bürger könnten betroffen sein. Inwiefern?
1: Naja, das sind die Bürgerinnen und Bürger und Unternehmen, die in den letzten Jahren mit diesen beiden Senatsverwaltungen zu tun hatten, kommuniziert haben, dort möglicherweise ihre persönlichen Daten hinterlassen haben. Ich nenne mal Beispiele: Architektenbüros, Bauunternehmen, es geht ja um die Bauverwaltung oder auch die Empfänger von Wohngeld. Denn deren persönliche Daten liegen auch dort. Dann soll es noch mehrere tausend Verfahren im Bereich Ordnungswidrigkeiten geben, die da erbeutet worden sind. Da gibt es ja auch persönliche Daten von denjenigen, die diese Ordnungswidrigkeiten begangen haben.
0: Das Land Berlin will nicht zahlen. Die Hacker werden also wahrscheinlich ihr Material im Darknet veröffentlichen. Gehen wir mal jetzt vom Worst-Case-Szenario aus. Was wären die schlimmsten Folgen, die das haben kann?
1: Also die schlimmsten Folgen drohen eigentlich den Mitarbeiterinnen und Mitarbeitern. Da geht es eben um vertrauliche Personalangelegenheiten. Also ich habe da zum Beispiel gesehen, Disziplinarverfahren wegen politisch motivierter Dienstvergehen. Das ist ja durchaus heikel. Also es könnte jetzt sein, dass genau diese Mitarbeiter wiederum erpresst werden. Oder Kriminelle betreiben da einen Identitätsdiebstahl, geben sich aus im Netz als Person XY, können sich ja dann durch diese erbeuteten Daten legitimieren und dann alles Mögliche damit anstellen. Wichtiger Punkt noch, das sind die behaupteten sicherheitsrelevanten Daten. Da habe ich heute mit den Wasserbetrieben telefoniert, die sagen, wir dürfen nichts sagen, wir können nichts sagen, nur so viel. Wir sind mit diesem Thema massiv beschäftigt.
0: Um 15 Uhr endet die Frist, die Hacker dem Land Berlin gesetzt haben. Und wenn Berlin nicht 2 Millionen Euro in Bitcoins zahlt, dann wollen die Erpresser Daten veröffentlichen oder verkaufen oder auch beides. Und zwar die Daten, die sie im August aus 2 Senatsverwaltungen gestohlen haben. Ich habe mit unserer Landeskorrespondentin Claudia van Laak über den Fall und die möglichen Folgen gesprochen. Das Nalia, eine Musikerin aus Stockholm, geboren wurde sie in Äthiopien. Und diese Wurzeln, die macht sie musikalisch mal wieder hörbar. Wie in Open Cards, diese Woche neu hier im Deutschlandfunk Kultur.

0: Viele Großstädte haben etwas gemeinsam. Die besseren Viertel liegen oft im Westen und die ärmeren im Osten. Das ist in Manchester und zum Beispiel in London der Fall. Und der Grund dafür ist der Wind. Früher, als noch die großen Schlote der Fabriken rauchten, da hat der Westwind alles schön Richtung Osten geblasen. Das war auch in Berlin so, aber hier kommt noch die Mauer hinzu. Die hat die Stadt ja fast 30 Jahre auch politisch zerschnitten. Beides, Wind und Mauer, haben lange auch das Wahlverhalten beeinflusst. Aber die letzte Wahl zum Abgeordnetenhaus 2023, die hat klar gezeigt, die Linie verläuft nicht mehr zwischen Ost und West, sondern sie ist eher sowas wie ein Kreis mit einem Innen und einem Außen. Was das für die Wahl am 20. September jetzt heißt, beschreibt unser Korrespondent Sebastian Engelbrecht.
1: Berlin innerhalb des S-Bahn-Rings. Jung, wild und schrill ist die Stadt in Kreuzberg, Friedrichshain und Neukölln. Damals in den 80ern wie heute. Ein akademisches, internationales Publikum lebt da. Am Rand, in Spandau, Reinickendorf und Pankow gelten andere Maßstäbe.
2: Wolle reiste jüngst zu Pfingsten, nach Pankow war sein Ziel. Da verlor er seinen Jüngsten, ganz plötzlich im Gefühl.
1: Eigentum, Sicherheit und das Gewohnte zu bewahren. Das sind die vorherrschenden Interessen der Bewohner. Geradezu symbolisch ist die Bundesgeschäftsstelle der AfD am Berliner Rand gelegen, in Reinickendorf, hoch oben im Westberliner Norden, fernab von Mitte. Schon im April lädt die Berliner Landes-AfD dorthin zum Auftakt ihrer Kampagne vor den Abgeordnetenhauswahlen ein. Nach Spitzenkandidatin Christine Brinker spricht Wahlkampfleiter Rolf Wiedenhaupt und hebt hervor, dass seine Partei ganz besonders auf die Interessen der Peripherie achtet.
3: Wir werden natürlich auch in den Randbezirken die gleichen Themen spielen wie auch in der Mitte. Allerdings werden wir in der Betonung leichte Veränderungen haben. Das Thema Mobilität in den Randbezirken ist ein ganz wichtiges Thema. Christine Brinker hat vorhin den Verfall des öffentlichen Personennahverkehrs bei BVG und bei S-Bahn genannt. Und darunter leiden natürlich vor allem die Randbezirke, weil die Menschen es immer schwieriger haben, wenn sie nicht mit dem Auto fahren wollen, in die Stadt hineinzukommen.
1: In den Außenbezirken waren die Ergebnisse der AfD bei der jüngsten Abgeordnetenhauswahl 2023 mehr als doppelt so hoch wie im Zentrum. Hier können die Rechtspopulisten zum Beispiel mit dem Thema Sicherheit Stimmen sammeln.
3: Es ist so ein bisschen unter dem Radar, dass wir in den äußeren Bezirken immer weniger Präsenzwachen haben. Hier in Reinickendorf, das ist ein Bezirk mit 300.000 Einwohnern, haben wir nur noch 2 Präsenzwachen, die anderen sind weg. Und die Menschen fühlen sich einfach alleingelassen.
1: Die AfD bedient die typischen Interessen der Stadtrandbewohner heute mit dem größten Erfolg, zusammen mit der CDU. Bei der Bundestagswahl 2025 war in den östlichen Randbezirken meist die AfD am stärksten, in den westlichen die CDU. Im Zentrum dagegen wählten die Berlinerinnen und Berliner vorrangig die Grünen und die Linke. Diese Ost-West-Differenz spiegelte sich in den Wahlergebnissen der 1990er Jahre viel deutlicher wider. 1995 gewann die CDU im Westen die meisten Wahlkreise, die PDS, Vorläufer der Linken, die meisten im Osten. Der Historiker Hanno Hochmuth vom Potsdamer Leibniz-Zentrum für zeithistorische Forschung erklärte noch vor 5 Jahren diese Aufteilung der Stadt so.
4: Die Stadt ist ziemlich zweigeteilt und sie war auch immer schon ziemlich zweigeteilt. Also auch hier nutzt der historische Blick. Wir hatten eigentlich schon immer in Berlin einen bürgerlichen Westen, der hauptsächlich liberal oder konservativ wählte, und einen kleinbürgerlich-proletarischen Osten, der sehr, sehr stark sozialdemokratisch oder kommunistisch wählte, was im Übrigen etwas mit dem Wind zu tun hat. Also früher sozusagen der frische Wind kam im Westen an, die reichen Leute lebten gleich im Westen, wo die Luft noch gut war, die armen Leute im Osten, wo die Fabriken standen.
1: Ähnlich erklärt der Politologe Thorsten Faas, Professor an der Freien Universität in Berlin, den alten Ost-West-Unterschied in den politischen Haltungen der Berliner.
5: Wir haben in Berlin wie unter einem Brennglas immer Ost-West-Unterschiede sehen können und die sah man natürlich dann auch bei Erst- und auch Zweitstimmen. Im Osten war die Linke sehr, sehr stark. Dort hat sie auch Direktmandate in großer Zahl geholt und das hing eben auch mit historischen Entwicklungen zusammen, aber eben auch einer bestimmten Ansprache, die man dort von Seiten der PDS-Linken gefunden hat.
1: Bei der der jüngsten Abgeordnetenhauswahl im Jahr 2023 war von diesem Bild nichts mehr zu erkennen. Die CDU dominiert jetzt in fast allen Randbezirken mit blauen AfD-Einsprengseln auf der Landkarte der Wahlkreise. Die Grünen, zum Teil die Linken, sind im Zentrum am beliebtesten.
5: Für Berlin sehen wir diesen S-Bahn-Ring, der Innen- und Außentrend als politische Grenze. Aber man sollte in der Tat schon auch noch mal genauer hinschauen. Wir sehen schon, dass etwa die AfD insbesondere im Osten in den peripheren Stadtteilen und Wahlbezirken stärker ist. Das ist nicht unbedingt in den westdeutschen Außenbezirken so der Fall.
1: Berlin hat politisch die Teilung überwunden. Das progressive Zentrum wird vom konservativen Rand umringt. Der Grund für diesen Wandel liegt darin, dass im Zentrum ein anderer Typ Mensch lebt, so Thorsten Faas, jünger und gut ausgebildet. Man interessiert sich für den Mietendeckel, den öffentlichen Nahverkehr und den Klimaschutz.
6: Es riecht nach Oliven und Majoran, zum Kanal an Ruinen vorbei.
1: Am Rand dagegen wohnen eher ältere, zum Teil weniger akademisch gebildete Berliner. Da kann die AfD punkten mit ihren Themen Auto, Eigentum und Migration. Die Rechtspopulisten werden versuchen, den Berliner Rand auf den Stadtkarten bei der jetzt bevorstehenden Abgeordnetenhauswahl noch blauer einzufärben als bisher und der CDU Stimmen abzujagen.
7: Auf der Schönholzer Heide, da gab's ne Keilerei. Und wolle ja nicht feier, war mitten Mang dabei.
5: Wenn Sie auf jüngste Umfragen schauen für Berlin insgesamt, dann schneidet die AfD doch dort deutlich besser ab, als das bei Wahlen in der jüngeren Vergangenheit der Fall war. Und es wird sich natürlich auch an ganz bestimmten Stellen auf der Landkarte besonders massiert zeigen. Marzahn-Hellersdorf, Lichtenberg, das sind eben dann typischerweise die Gebiete, wo die Trends hin zur AfD sich besonders pointiert zeigen. Und was dann sicherlich auch zu deutlichen Zuwächsen in den gewonnenen Wahlkreisen bei der Abgeordnetenhauswahl führen wird.
1: Auffällig ist, dass die Sozialdemokraten auf diesen Stadtkarten, die die politischen Vorlieben der Berliner zeigen, überhaupt nicht mehr vorkommen. Darauf hat kürzlich der Politikwissenschaftler Lukas Haffert im Berliner Tagesspiegel aufmerksam gemacht. Sie verfügen weder im Zentrum noch an der Peripherie über besondere Hochburgen. Der Stimmenanteil der SPD insgesamt hat sich in den vergangenen Jahrzehnten immer weiter verringert.
0: Berlin ist ein Kreis, zumindest was das Wahlverhalten angeht. Außerhalb des Kreises eher CDU und AfD und in der Innenstadt eher Grün und Links. Das werden wir wahrscheinlich auch bei der nächsten Abgeordnetenhauswahl am 20. September wieder erleben.

0: Der französische Solist Blossom, einer von vielen Schlafzimmerproduzenten, was eine Folge der Corona-Epidemie ist. How Strange ist eine Single aus dem Jahr 2023. Am Sonntag ist Showdown, Landtagswahl in Sachsen-Anhalt und dann vielleicht mit einer AfD an der Macht? Wir haben Ihnen in dieser Woche im Länderreport ein paar Themen vorgestellt, die die Menschen umtreiben zwischen Stendal und Naumburg. Heute geht es um den Ärztemangel, ja, und der ist so gravierend, wie Sie gleich hören werden, dass viele Praxen zum Beispiel gar keine neuen Patienten mehr annehmen. Und in anderen kann es bis zu Jahre dauern, bis Sie da einen Termin bekommen. Je weiter Sie von einer Stadt entfernt leben, desto schwieriger ist es. Und es kommt noch schlimmer. In den nächsten 4 Jahren kommt laut Kassenärztlicher Vereinigung jeder dritte niedergelassene Arzt in Sachsen-Anhalt ins Rentenalter. Nadine Lindner über den Ärger und den Frust der Menschen über diesen krassen Facharztmangel und über Lösungsansätze.
1: Das Wartezimmer der Hausarztpraxis von Robin John in Schönebeck bei Magdeburg ist hell eingerichtet und sehr voll. John, Mitte 40, stammt aus einer Medizinerfamilie. Mittlerweile betreibt er eine Gemeinschaftspraxis mit 14 Ärzten an 5 Standorten in seiner Heimatstadt und dem Umland. Parallel engagiert er sich an der Uni Magdeburg in der Aus- und Weiterbildung von Hausärzten. Robin John weiß, dass viele Mediziner lieber nicht in einer ländlichen Umgebung arbeiten wollen.
2: Wer zieht sozusagen, wenn er es anders haben kann, und so ist es ja bei dem grundsätzlichen Ärztemangel, wer zieht dann freiwillig aufs Land? Das gibt nur Probleme. Du hast mehr Patienten, als du eigentlich versorgen kannst. Du hast keine Strukturen für deine Kinder. Das sind zumindest die Sorgen der Kollegen.
1: Es ist ein Teufelskreis, denn gerade im Gesundheits- und Pflegebereich schlägt der demografische Wandel doppelt durch. Es gibt nicht nur eine alternde Patientenschaft, auch bei den niedergelassenen Ärzten erreicht jeder Dritte bis 2030 das Rentenalter. Hinzu kommt die Verunsicherung, ob die vielen Ärzte mit ausländischen Wurzeln bleiben werden. Nach einem Wahlerfolg der AfD in Sachsen-Anhalt. In ihrem Wahlprogramm lehnt die Partei, Zitat, kulturfremde Fachkräfte ab. Doch in den Krankenhäusern von Sachsen-Anhalt stammt mehr als jeder vierte Arzt nicht aus Deutschland.
2: Ja, also das ist ein großes Thema. Da habe ich große Sorge vor, dass durch diese forcierte Abschiebepolitik, die die AfD dann ja machen will, da auch unheimliche Leistungsträger, die jetzt schon im Land sind, dann auch abwandern.
1: Die Probleme in der Gesundheitsversorgung sind schon heute groß. Patientinnen in der Hausarztpraxis von Robin John berichten, dass sie einfach keinen Termin beim Facharzt bekommen. Das sorgt für

0: Praxen abseits der Städte am Leben zu erhalten. Pro Jahr werden 32, bald 36 Studienplätze nicht über die Abiturnote, sondern über die Verpflichtung vergeben, 10 Jahre als Hausarzt in einer Gegend mit schlechter ärztlicher Versorgung zu arbeiten. Und das trifft in Sachsen-Anhalt auf das halbe Bundesland zu. 36 Studienplätze pro Jahr, ist das nicht viel zu wenig angesichts des Bedarfs von rund 60 Hausärzten, die in Sachsen-Anhalt pro Jahr nachbesetzt werden müssten? Jörg Böhme, Vorstand der Kassenärztlichen Vereinigung, verteidigt das Programm.
1: Für uns gibt das Planungssicherheit, weil wir damit planen können, dass die nächsten Jahre kontinuierlich 20, 30 bzw. 36 Absolventen fertig werden, die wir verplanen können für die drohend unterversorgten Gebiete.
0: Alexander Schulze ist 26 Jahre alt. Er ist aufgewachsen in der Nähe von Halle an der Saale und hat seinen Medizinstudienplatz über die Landarztquote bekommen. Seine Abiturnote von 1,8 hätte es ihm sonst schwer gemacht. Schon sein Vater und Großvater waren Ärzte, Hausarzt sei sein Traumjob.
2: Ich habe die Ausbildung zum Notfallsanitäter gemacht und habe dabei festgestellt, dass ich gerne mehr machen möchte als die reine Notfallversorgung. Ich habe festgestellt, dass mir Interaktion mit Patienten, gerade auch das Kommunikative, sehr liegt.
0: Der demografische Wandel betrifft nicht nur den Gesundheits-, sondern auch den Pflegebereich. Immer mehr Beschäftigte hier nähern sich ebenfalls dem Rentenalter. Hinzu kommt die Einsamkeit bei Pflegebedürftigen. Bei vielen Senioren sind die Kinder weggezogen auf der Suche nach Arbeit. Yvonne Jahn versucht hier Abhilfe zu schaffen. Ihr Verein Prävention im Alter stärkt Strukturen der Nachbarschaftshilfe. Einkaufen, kleine Aufgaben im Haushalt, die gegen eine kleine Entlohnung verrichtet werden, sollen sicherstellen, dass ältere Menschen so lange wie möglich zu Hause bleiben können.
3: Jeder stationäre Gesundheitsbereich kann uns das vorrechnen, wie viele Ärzte in den Krankenhäusern und Pflegeeinrichtungen fehlen werden. Und die können wir nicht in den Größenordnungen nachbesetzen, wie wir das jetzt tatsächlich brauchen. Und wir werden auch dann ehrenamtliche Unterstützung benötigen.
0: Jan hat nicht lange Zeit für dieses Videogespräch. Sie muss los zu einer Ehrung für den 5000. Nachbarschaftshelfer. Die Presse wartet schon. Die Vereinsvorsitzende setzt auf viele kleine Lösungen für ein großes Versorgungsproblem.

0: Der australische Musiker Butchara mit seinem flockig-flotten Gentleman zu finden auf Butcharas aktuellem Album.
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2: Wer ist Bonnie?
3: Gute Frage. Erst einmal ist Bonnie eine Münchner Actionkomödie von Marc Lohr. Eine Mischung aus Loderrent und alpenländischem Klamauk.
4: Pass auf dir auf. Das wird kein Spaß.
3: Kennzeichen Mundarthumor, bierselige Männer und bierstemmende, E-Gitarre spielende Frauen.
5: Connor, deine Bier sind fertig.
3: Bonnie, eine Münchner Actionkomödie, jetzt in den Kinos. Gustave Courbet
6: war eigentlich einer, der die Malerei revolutioniert hat.
3: Sagt Peter Gorschlüter, der Direktor des Volkbank-Museums in Essen, das zurzeit eine große Gustave Courbet-Ausstellung zeigt. Die ganze Palette von den Selbstporträts.
6: Ob als rebellischer Anarchist oder Musiker oder verwundeter, leidender.
3: Bis zu den weiblichen Aktbildern. Auch das wohl berühmteste Bild Gustave Courbets fehlt nicht. L'origine du monde. Der Ursprung der Welt.
7: Das Werk ist ja für eine Privatsammlung entstanden und es wurde damals auch hinter einem Vorhang präsentiert.
3: Sonja Pizonka, Kuratorin. In Essen hängt das Skandal-Vulva-Bild ohne Sichtschutz in der Ausstellung. Ich, Gustave Courbet, Maler und Rebell. Im Volkwang-Museum Essen bis zum 8. November.
8: Dieser neue Gott, den du lächerlich machen willst, wird groß und mächtig werden.
3: Denn dieser neue Gott heißt Dionysos, der Fremde aus dem Osten, der Gott des Rausches und des Theaters, der sich gerade in München vor neoklassizistischer Kulisse selbst feiert und gefeiert wird. Euripides erzählte in den Bacchien, was passiert, wenn man sich ihm in den Weg stellt. Ronald Schimmelpfennig hat den Stoff bearbeitet. Seine Version, Dionysos, ist jetzt im Innenhof der Klyptothek zu sehen. Bei den Theaterspielen Klyptothek. Gleich nebenan vom Bacchussaal, wo seit mittlerweile 200 Jahren der berühmte barberinische Faun seinen der Körperhaltung nach zu urteilen sehr anregenden Rausch ausschläft, aus dem er vermutlich nicht so schnell erwachen wird, auch nicht heute Abend. Ab 8 bei Dionysos im Innenhof der Glyptothek. Die nächste Aufführung morgen und übermorgen.
0: Das war Gerd Brendel mit den Kulturtipps. Und das ist Jan Delay mit Oh Johnny.

0: Dieser Sommer hat alle Rekorde in Deutschland gebrochen. Es waren die höchsten je gemessenen Temperaturen und die meisten und längsten Hitzewellen und die wenigsten Niederschläge. Das trifft auch den Wasserhaushalt. Wir haben über die niedrigen Stände in den Flüssen berichtet und die Folgen für die Wirtschaft und über verdorrte Bäume und Pflanzen. Und das dürstende Vieh auf den Weiden, denn die niedrigen Grundwasserstände sind ein Problem für die Landwirtschaft. Milchkühe brauchen an heißen Sommertagen fast doppelt so viel Wasser wie im Winter. Und genau in diesem Hitzesommer macht das Land Bayern das Wasser teurer mit dem sogenannten Wassercent. Na gut, ehrlicherweise muss man zugeben, die Einführung war lange vor dem Hitzesommer beschlossen, aber er sorgt dafür, dass seine Folgen größer sind als zunächst angenommen. Michael Watzke hat nachgefragt, und zwar bei denen, die so viel Durst haben.
1: Auf dem Lothof in Oberbayern, nicht weit vom Starnberger See entfernt, tränkt ein Biolandwirt seine Tiere.
2: Ja, ich bin der Klaus Meyer, bin wohnhaft in Münzing. Wir bewirtschaften einen Milchviehbetrieb mit 50 Kühen und Jungvieh und sind eben auch Wasserentnehmer und sind vom Wasserpreis betroffen.
1: Bauer Meyer führt in den Viehstall. In diesem Hitzesommer konnte er seine Kühe an manchen Tagen nicht auf die Weide führen. Draußen war es schlicht zu heiß und zu trocken.
2: Hier ist der Wasserzähler. 2271 Kubikmeter. Also im Stall gucke ich öfters drauf, da rührt sich was, da läuft er ständig. Die Kühe trinken ja immer.
1: Das geht ins Geld, denn seit dem 1. Juli kommt in Bayern zum normalen Wasserpreis noch der sogenannte Wassercent hinzu, eine Extraabgabe auf jeden Kubikmeter Wasser, wobei der Name Wassercent in die Irre führt, findet Meyer.
2: Der Wassercent, das ist ja nicht ein Cent, sondern es sind 10 Cent, umgelegt auf die Entnahmemenge, die eben der öffentliche Wasserversorger aus dem Grundwasser entnimmt. Das sind jetzt die ganzen Mengen, die jetzt irgendwo anderweitig verschwinden, also durch marode Leitungen, die sind auch wassercentpflichtig. Und drum wird es bei uns in der Gemeinde so um 13, 14 Cent liegen.
1: Das kann für einen durchschnittlich großen Agrarbetrieb durchaus jährliche Zusatzkosten in vierstelliger Höhe bedeuten. Die bayerische Staatsregierung geht von Mehreinnahmen von rund 80 Millionen Euro pro Jahr aus. Sie begründet die neue Entnahmegebühr damit, Wassergroßverbraucher in Landwirtschaft und Industrie zum Wassersparen zu bewegen. Bauer Meyer findet das grundsätzlich richtig.
2: Also Wasser soll schon was kosten, damit den Menschen bewusst wird, wie wichtig das ist. Meistens geht es dann doch nur übers Geld und über die Brieftasche. Wenn es was kostet, dann geht man sorgsamer damit und sparsamer damit um.
1: Das ist gerade in Zeiten sinkender Grundwasservorkommen wichtig. In Bayern melden in diesem Sommer rund 70% der Messpegelstellen geringe oder sogar sehr geringe Stände. Klaus Meyer spart Wasser, wo es nur geht.
2: Wir haben im Stall draußen jetzt Zisterne eingebaut. Das Regenwasser von den Dachrinnen, das wird in die Zisterne eingespeist. Und von da nehmen wir eben Wasser, Grauwasser eben fürs Waschen von den Maschinen, fürs Waschen von Melkstand. Aber alles, was natürlich mit Lebensmitteln in Berührung kommt, da brauchen wir dann Trinkwasser.
1: Vor allem die Kühe brauchen Trinkwasser, viel Trinkwasser. Die bayerische Wassercent-Verordnung sieht vor, dass Bauern mit einem eigenen Brunnen für das Tränken der Kühe keine Gebühr zahlen müssen. Aber Bauer Meyer hat keinen Brunnen und muss zahlen.
2: Das ist das Problem. Also da sind wir benachteiligt. Und das wäre unser großes Anliegen, dass eben für das Tränken, speziell für das Tränken von Vieh, weil ein Vieh kann ja nicht irgendwie sparen, wenn es eben dann eben auch freigestellt würde.
1: Der Bayerische Bauernverband unterstützt die Forderung und geht noch weiter. Die Situation der Landwirte in diesem Hitzesommer sei dramatisch. Der Wassercent solle deshalb ganz abgeschafft werden, fordert Bauernverbandspräsident Günther Felsner.
3: Wir beurteilen aus dem Bayerischen Bauernverband heraus die Einführung des Wassercents nicht als Fortschritt. Wir waren gegen die Einführung des Wassercents, weil er mit 10 Cent pro Kubikmeter Wasser keine Lenkungswirkung wirklich erfüllen wird. Und in der Landwirtschaft ist es so, dass wir unseren Tieren natürlich Wasser zur Verfügung stellen müssen, so viel sie brauchen, unabhängig davon, ob das an 10 Cent pro Kubikmeter mehr oder weniger kostet. Die Tiere brauchen das und da kann man auch nicht einsparen.
1: Das Bayerische Landwirtschaftsministerium äußert sich zurückhaltend zur Forderung, den Wassercent wieder abzuschaffen. 2 Monate nach Einführung sei es zu früh für eine Evaluierung. Die sei erst nach 5 Jahren vorgesehen. Wichtig sei, dass die öffentlichen Wasserversorgungsunternehmen und Kommunen die Einnahmen aus dem Wassercent so verwenden, wie es in der Verordnung vorgesehen ist, zur Schonung der Grundwasserreserven, etwa durch den Bau von technischen Vorrichtungen, die Regenwasser zurückhalten, bevor es in Bächen und Flüssen abfließen kann. Das komme dann auch der Landwirtschaft zugute. Christian Hirneis, Wasserexperte der Bayerischen Grünen, fordert noch mehr Anstrengungen.
4: Dieser Sommer hat gezeigt, dass das, was wir Grüne schon seit vielen, vielen Jahren fordern, endlich umgesetzt werden muss. Der Wassersend ist da nur ein kleiner Teil davon, nämlich den Wasserrückhalt in der Fläche und viele andere Maßnahmen, mehr Begrünung, weniger Versiegelung und so weiter. Und all diese Maßnahmen müssen jetzt ganz schnell umgesetzt werden. Es gibt da schon ganz viele Punkte, ganz viele Papiere, die seit Jahren in den Schubladen liegen, aber noch nicht umgesetzt werden. Und das muss jetzt angegangen werden, weil dieser Sommer war kein Einzelfall. Solche Sommer, wie wir sie dieses Jahr hatten, wird es in Zukunft immer häufiger geben. Und da müssen wir gewappnet sein.
1: In Münsing, auf dem Lothof, wappnet sich Biobauer Klaus Meyer auf seine Weise. Das ganze Dorf diskutiere in diesem Sommer über neue private Brunnenbohrungen.
2: Ich habe jetzt eigentlich noch nicht vorgehabt, einen eigenen Brunnen zu bohren, aber wenn ich das so jetzt anschaue, dann überlege ich mir das auf jeden Fall nochmal.
1: Vor allem, weil er dann viel weniger fürs Wasser zahlen müsste. Den Wassercent würde er fast vollständig sparen. Für seine Kühe wird der diesjährige Hitzesommer allerdings andere Folgen haben. Bauer Meyer konnte wegen Hitze und Trockenheit viel weniger Grünfutter ernten als sonst. Im Winter droht Futtermangel. Meyer denkt deshalb darüber nach, einige seiner Kühe schon im Herbst zu schlachten, früher als geplant.
2: Damit es sicher reicht über den Winter.
0: Seit Juli gibt es den Wassercent auch in Bayern. Die Landwirte ärgert's. Sie finden diesen Beitrag in unserer kostenlosen Deutschlandfunk-App. Invisible Thread, also unsichtbarer Faden, diese sanfte Ballade über eine unsichtbare Verbindung, ist von der Divine Comedy. Das ist ein Projekt des Nordiren Neil Hammond. Der ist übrigens Sohn eines Bischofs und ich finde, ein bisschen hört man das auch in seinen Texten. So.

Die Divine Comedy mit Invisible Thread. In der heutigen Ausgabe unseres Wochentalks ist unter anderem markant ein Thema. Der ist ein politischer Influencer, besucht gerne AfD-Demos und stellt dort unbequeme Fragen. Mehr über markant und andere linke Influencer nach den Nachrichten hier im Deutschlandfunk Kultur.

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6: Mit Frederik Würwig. Nach der Einigung auf ein Sparpaket bei Volkswagen ist die Zukunft von 4 Standorten weiter ungewiss. Thüringens Ministerpräsident Vogt setzt auf die Weiterarbeit seiner Brombeer-Koalition. Und der Entertainer Harpe Kerkeling erhält den Orden Wider den tierischen Ernst. Nach der Einigung auf ein Sparpaket bei Volkswagen ist die Zukunft von 4 Standorten weiter ungewiss. In einem einstimmig gefassten Beschluss forderte der Aufsichtsrat den Vorstand auf, die Fortführung der unrentablen Werke in Emden, Hannover, Neckarsulm und Zwickau zu prüfen. Außerdem sieht das Sanierungskonzept vor, weltweit weitere 50.000 Stellen zu streichen und die Zahl der Modelle zu reduzieren. Niedersachsens Ministerpräsident Lies sieht Chancen für die bedrohten VW-Werke.
7: Und deswegen haben wir jetzt eine große Aufgabe, zum Beispiel indem wir Werke entsprechend auslasten, also mehr Produktion in das Werk bringen, ein Werk in Deutschland wettbewerbsfähig in Europa zu machen, indem wir vielleicht zusätzlich auch andere Dinge im Werk machen, die das Werk besser auslastet und wettbewerbsfähig machen.
6: Sagt Niedersachsens Ministerpräsident Olaf Lies. Der SPD-Politiker sitzt als Vertreter des Großaktionärs Niedersachsen im Aufsichtsrat von Volkswagen. Sachsens Ministerpräsident Kretschmer von der CDU erklärte ebenfalls, dass Chancen bestehen, mit Effizienz und Leistungsbereitschaft zu zeigen, dass Autoproduktion in Deutschland möglich ist. Der thüringische Ministerpräsident Vogt setzt trotz des Parteiaustritts von 10 BSW-Abgeordneten auf eine Fortsetzung seiner Koalition. Wie Vogt in Erfurt erklärte, will man das Arbeitsprogramm gemeinschaftlich weiter fortführen. Auch die scheidende BSW-Landeschefin Wolf verwies auf das klare Bekenntnis ihrer Fraktion zum Regierungsvertrag. Laut Wolf haben sich nicht die Abgeordneten von der Partei entfernt, sondern die Partei von ihnen. Sie sprach von einem unerträglichen Flirt mit dem AfD-Landeschef Höcke im Landtag und verwies auf die Forderung von BSW-Parteigründerin Wagenknecht. Diese hatte das BSW in Erfurt aufgefordert, der CDU-geführten Regierung unter Ministerpräsident Vogt die Unterstützung zu entziehen. Vogt regiert im Freistaat mit einem Bündnis aus CDU, BSW und SPD, das im Landtag von Anfang an keine eigene Mehrheit hatte. US-Präsident Trump fordert von den europäischen Staaten die Rückzahlung von Ukraine-Hilfen, die während der Amtszeit seines Vorgängers Biden zugesagt wurden. In einem Post auf seinem Netzwerk Truth Social sprach Trump von 100 Milliarden US-Dollar. Ihm zufolge hätten die Europäer diese Hilfen an die Ukraine gezahlt, wenn man sie nur darum gebeten hätte. Dieses Geld werde er jetzt zurückholen. Auch den Konflikt mit dem Iran thematisierte Trump.
8: Gleichzeitig betonte Trump, die USA verfügten über, so wörtlich, praktisch unbegrenzte Mengen an Munition. Deutlich mehr, als für den Einsatz gegen den Iran benötigt werde. Zudem produzierten die Vereinigten Staaten Munition in großem Umfang. Der Post gilt als Reaktion auf Berichte, wonach die Bestände bestimmter US-Präzisionswaffen und Luftabwehrraketen durch den Krieg gegen den Iran deutlich geschrumpft sind. Das hat Sorgen um die Einsatzbereitschaft des US-Militärs in möglichen künftigen Konflikten ausgelöst.
6: Anne Schneider berichtete. In Nepal sind 2 Menschen 9 Tage nach der Sturzflut lebend aus einem Tunnel eines Wasserkraftwerks gerettet worden. Beide Männer wurden in ein Krankenhaus gebracht. Rund 900 Arbeiter aus 12 Wasserkraftprojekten werden noch vermisst. Etwa 500 von ihnen sollen in Tunneln eingeschlossen sein. Lena Bodewein.
9: Laut offiziellen Stellen Nepals besteht die Hoffnung, noch weitere Überlebende in den verschütteten Tunnelnetzwerken zu finden. Die Sturzflut hatte am vergangenen Mittwoch Massen aus Schlamm, Fels, Eis, Geröll und Wasser den Fluss Trishuli entlang strömen lassen. Ganze Ortschaften, Straßen und Brücken wurden zerstört. Mehr als 1250 Menschen sind gestorben. 4200 weitere werden noch vermisst. Bei einigen besteht noch die Hoffnung, dass sie sich in abgeschnittenen Bergregionen in Sicherheit bringen, aber bis jetzt noch keinen Kontakt aufnehmen konnten.
6: Entertainer und Autor Harpe Kerkeling erhält den Orden Wider den tierischen Ernst. Die Jury des Aachener Karnevalsvereins schrieb wörtlich über Kerkeling: geradezu liebevoll parodiert der Komiker, Autor, Schauspieler und Moderator besonders deutsche Eigenheiten, Provinzialität und Fernsehkultur. Kerkeling wird aber auch für seinen Beitrag zu einer offenen, demokratischen Gesellschaft geehrt, betonte der Verein in Aachen und lobte das Engagement des Künstlers gegen Antisemitismus und Rechtsextremismus. Der Orden Wider den tierischen Ernst geht seit 1950 an Persönlichkeiten, die Humor und Menschlichkeit miteinander verbinden. Die Verleihung findet im Januar auf einer karnevalistischen Festsitzung statt.
0: Das Wetter.
6: Heute ist es nördlich einer Linie Rheinland-Lausitz stark bewölkt. Im Tagesverlauf weitet sich von Norden zur nördlichen Mitte teils gewittriger Regen aus. Südlich von Main und Mosel ist es dagegen häufig sonnig und trocken. Die Höchstwerte liegen von Nord nach Süd zwischen 18 und 33 Grad.
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10: Ich bin Busat Yam, hallo und herzlich willkommen. In unserem Popkultur-Wochentalk sprechen wir heute über Content-Creator Markant. Er erreicht Millionen Menschen im Netz und ist aktuell mit seiner Osttour unterwegs und ja, versucht Menschen zu bewegen, umzudenken, die rechts außen stehen. Über seine Machart und wie eventuell auch klassische Medien sich von seiner Art des Journalismus ein Beispiel nehmen könnten, das verhandeln wir gleich mit meinen beiden Gästen Jenny Zöker und Hagen Terschüren. Außerdem sprechen wir über die Aus- und Wiedereinladung der Band Alphaville beim Glücksgefühle-Festival und fragen uns da auch unter anderem, ja, welche Angst treibt Veranstalter eigentlich um? Schön, dass Sie dabei sind. Vorher gibt es noch Musik von Lynn Lapid und Baskill.

0: auch wenn er musikalisch vielleicht ein bisschen sanfter ausgefallen ist. Aber Sie haben es sicherlich mitbekommen, am Mittwoch ist eine Lawine der Empörung ausgebrochen, nachdem die Veranstalter des Glücksgefühle-Festivals die Band Alphaville aus politischen Gründen ausgeladen hatten. Mittlerweile haben sich die Veranstalter entschuldigt, ihren Fehler eingesehen und Alphaville wieder eingeladen. Die haben aber dankend abgelehnt und gesagt, sorry, nö, jetzt haben wir auch keinen Bock mehr, fühlt sich alles nicht so richtig an. Wir sortieren das Ganze deshalb jetzt nochmal mit unseren beiden Gästen. Hallo und herzlich willkommen, Kulturjournalistin Jenny Zilka.
1: Hallo.
0: Und ebenfalls mein Kollege Kulturjournalist Hagen Terschüren. Auch an dich ein herzliches Willkommen.
2: Hallo.
0: Jenny, ich muss zugeben, bis Mittwoch kannte ich dieses Festival überhaupt nicht. Vielleicht einmal zur Einordnung. Was ist das für ein Festival? Allein der Name macht mich tatsächlich schon so ein bisschen wuschig. Wer ist alles dabei? Und wie passen Bands wie Alphaville da rein oder eben auch nicht?
1: Ja, ich kannte es vorher auch nicht, muss ich sagen, obwohl es angeblich nach einer Eigenaussage das größte deutsche Festival ist. Mit einer 750.000 BesucherInnen seit 2023 gibt es das aber erst, also erst dreimal. Es ist am Hockenheimring. Die Veranstalter sind einmal Markus Krampe, der macht mit seiner Entertainment Group auch ganz viele riesige Veranstaltungen. Das sind so Sachen wie so 80er und 90er Acts, die dann nochmal zusammen auf Tour gehen. Und Lukas Podolski, also der ist auch Mitorganisator und Veranstalter. Ja, und bei einer dieser 80er, 90er Touren hatten sich Alphaville, die da anscheinend auch eingeladen waren, auch schon mal politisch geäußert auf der Bühne. Das machen die sowieso öfter. Und dieses Festival findet halt da jedes Jahr statt und es kommen auch genau solche Line-Ups, also so 80er, 90er Stars wie irgendwie Black Eyed Peas, okay, die sind noch nicht ganz so alt, aber die Backstreet Boys haben da gespielt, Tokyo Hotel, die ja auch schon lange dabei sind. In diesem Jahr sollen noch oder treten jetzt gerade auf Culture Candela, unter anderem Nura und der Rapper Materia. Ja, also und Alphaville hat sich dann beschwert, weil es gab ein Gespräch anscheinend mit dem Veranstalter und der hat gesagt, ihr dürft hier nicht auftreten, wenn ihr was Politisches sagt. Wir möchten unser Festival nämlich unpolitisch halten. Das ist nämlich auch der Claim. The Glück is coming home ist dieser Claim von diesem Glücksgefühle-Festival und es gibt noch ein Emblem mit einem kleinen Herzen und der Versprechung Endorphine garantiert. Und anscheinend, und das finde ich so interessant, geht für diese Veranstalter das Glück absolut nicht mit einer Äußerung zum Thema Demokratie und Toleranz und vielfältiges Miteinander zusammen. Das hat nichts mit Glück zu tun, deswegen wurden Alphaville ausgeladen.
0: Ja, also ich bin tatsächlich immer noch so ein bisschen irritiert. Das impliziert natürlich auch die Frage, so grundsätzlich darf man auf Festivalbühnen sich denn politisch äußern oder muss man vorher selber schauen, was ist das für ein Festival? Und wenn die sagen, nein, wir sind ausschließlich ein Festival, das für Leichtigkeit steht, für Hedonismus, dann muss man eigentlich von vornherein wissen, worauf man sich einlässt. Das heißt aber natürlich auch, da fallen eventuell Gagen weg. Hagen, um dich auch nochmal mit reinzunehmen und auch deine Haltung. Ich bin mir immer noch nicht so richtig sicher, ist das Ganze von den Veranstaltern eine vielleicht doch sogar orchestrierte PR-Aktion gewesen, auch wenn die Tickets ausverkauft sind. Aber im nächsten Jahr eventuell braucht es ja auch wieder ein Publikum oder haben die einfach nur Angst vor Politik, die Veranstalter?
2: Das kann ich mir nicht vorstellen, dass das kalkuliert ist, ehrlich gesagt. Dazu wirkt das alles ein bisschen zu holprig und, sorry, wirklich auch inkompetent, wie diese ganze Kommunikation lief. Du meintest ja gerade schon, die hätten sich entschuldigt, aber in dieser Entschuldigung haben sie ja gesagt, dass wir jetzt Alphaville doch wieder einladen. Das ist nicht als Zeichen eines Nachgebens zu werten, sondern eine bewusste Entscheidung für das, was uns verbindet. Das ist ja, also nein, wir geben nicht nach, nein, die haben doch nicht recht, sondern wir kippen irgendwie um. Es ist alles sehr merkwürdig, was da gelaufen ist. Also.
0: Ja, aber nochmal, hätte man sich sozusagen als Band vorher schon Gedanken drüber machen müssen, zu was für einem Festival man geht oder schaut man da nur auf die Gage? Weil wenn das Festival sich so darstellt, von wegen wir sind apolitisch, dann muss einem doch klar sein, dass man da...
1: Man ist halt nicht apolitisch als Band. Das ist halt genau der Punkt. Also kein Mensch ist nicht politisch. Früher hieß es in der Frauenbewegung, das Private ist politisch, weil man als Frau qua Körper politisiert wird. Genauso wie als nicht weißer Mensch in Deutschland, als schätzig oder als nicht irgendwie anders aussehender Mensch. Du bist immer in einer politischen Situation. Und so ein Künstler oder eine Künstlerin, also KünstlerInnen prinzipiell, die ja davon leben, dass sie sich äußern. Also das ist ja, sind ihre Texte, das ist, was sie umtreibt. Aus denen kann man die Politik sowieso nicht rausbekommen. Also insofern würde ich von keinem Künstler erwarten, dass er jetzt sagt, ich darf jetzt nicht sagen. Abgesehen davon, das ist ja auch ganz wichtig, hat Marian Gold, der Sänger von Alphaville, auch nichts, also der hat nicht wirklich sich extrem politisch geäußert. Er hat einfach gesagt, er ist für Demokratie und unsere verfassungsrechtlichen Werte, unsere gemeinsamen Werte, für die ja wohl hoffentlich alle sind. Das ist ja keine verfassungsfeindliche Meinung oder irgendwas, was einen politisch auf die Palme bringt. Das ist einfach nur unser gemeinsames Zusammenleben basiert auf diesen Werten. Das hat er unterstrichen. Was kann ein Glücklicher machen, um das nochmal mit dem Claim zu sagen?
0: Ja. Deshalb verstehe ich nicht so wirklich, was dieses Festival tatsächlich will. Man darf sich offensichtlich nicht politisch äußern. Haben die Veranstalter Angst? Also Lukas Podolski hat sich ja jetzt auch nochmal gemeldet und da könnte man ihm ja vielleicht sogar recht geben. Hat gesagt, nun schwamm drüber, alles ein bisschen unglücklich gelaufen, aber es soll weitergehen. Aber nochmal, wovor fürchten sich die Veranstalter?
1: Ich glaube, die haben die schlechten Erfahrungen, das heißt schlechten Erfahrungen, die Erfahrungen, die in letzter Zeit gemacht wurden auf öffentlichen Veranstaltungen, wie meinetwegen letztes Jahr der Jurypressekonferenz der Berlinale, wo es dann sehr viel Aufschrei gab wegen dieser einen Frage, sollen Filme politisch sein und der missverstandenen Antwort von Wenders. Und das hängt ja auch vielleicht mit der Geschichte um die Venedig-Pressekonferenz zusammen, die erst abgesagt wurde und dann doch abgehalten wurde. Ich glaube, man hat momentan, haben viele Menschen, gerade so Veranstalter, die dann die Publicity, schlechte Publicity fürchten, haben Angst vor Politik generell. Und zwar egal in welche Richtung.
2: Und ich habe auch das Gefühl, wenn man sich das anguckt, ich habe auch ein bisschen in dieses Festival reingeguckt, das ist ja irgendwie noch durchkommerzialisierter, als es irgendwie ein Rock am Ring oder so ist. Noch mehr Sponsoren, noch größer. Also da geht es halt auch wirklich darum, möglichst viele Leute irgendwie reinzuholen, damit da halt auch eine 250.000 Leute kommen. Ich meine, auf der Bühne steht auch Andreas Gabalier, der jetzt politisch eher als rechtslastig aufgefallen ist. Das ist wirklich so, wir wollen einfach nur große Stars da haben, damit ganz viele Leute kommen. Und aber nicht die ganzen Kontroversen, wenn wir so gegensätzliche Leute auf der Bühne haben. Das wollen wir nicht. Wir wollen einfach nur die Gäste haben und das ganze Geld einsammeln. So fühlt sich's für mich auch an.
1: Das ist der kleinste gemeinsame Nenner quasi musikalisch. Und der schließt anscheinend mittlerweile in den Köpfen vieler Menschen aus, dass sich da ein politischer Konsens bei diesem Nenner bilden lässt, was ich nicht verstehe. Weil wir haben doch einen Konsens. Und den hat, wie gesagt, Marian Gold oder hätte den vielleicht ausgesprochen. Da verstehe ich gar nicht, warum das überhaupt gegeneinander wirken soll.
0: Ja, also ich bin tatsächlich, je länger ich drüber nachdenke und mit euch darüber spreche, weil du hast ja auch gerade richtig gesagt, Jenny, es geht ihm ja nur darum, demokratische Werte zu vertreten. Also es ist jetzt kein linksextremer Künstler. Und was vielleicht auch noch in dem Zusammenhang ganz interessant ist, sind ja die Solidaritätsbekundungen, beispielsweise auch von den Toten Hosen, die auf einem ihrer Konzerte Folgendes gesagt haben.
3: Ich finde, da ist eine neue Grenze überschritten und eingerissen. Und da kann ich nur sagen, dass wir besonders stolz sind auf einem Festival, was Glücksgefühle ausgeladen hat, weil man sich nicht politisch äußern kann. Wir sind Leute, die sich freuen, Menschen mitzubringen, die sich eben politisch äußern und die stabil sind. Aber das Allergrößte ist, hier eine Weltpremiere von einer Band, die sich in Münster gegründet hat. Hier ging alles für diese Truppe los. Und sie sind so viel millionenmal größer als dieses beschissene Pissfestival. Hier ist Marian Gold von Alphaville.
1: Der wird nicht eingeladen. Bin ich jetzt relativ sicher.
0: Ja, also
1: auch wenn
0: er
1: sich äußern darf.
0: Da kann man natürlich auch nochmal vielleicht in Bezug auf, was sich so in den sozialen Medien spiegelt, wiedergibt, drüber sprechen, wie da auch so ja die Solidarität unter anderen Künstlern jetzt groß geworden ist. Unter anderem hat sich auch Udo Lindenberg geäußert. Also seht ihr da zumindest auch so eine Art von positiver Welle des drüber Redens, dass wir doch eigentlich in der Mehrheit Demokraten und Demokratinnen sind?
1: Also ich glaube schon, ich beobachte das auch schon lange, habe dieses Tokyo Hotel Gespräch beziehungsweise das Gespräch mit Tom Kaulitz von Tokyo Hotel mitbekommen vor ein paar Wochen, wo er nochmal gesagt hat, er hat Angst vor der Wahl in Sachsen-Anhalt und sich dazu ganz klar geäußert hat. Grönemeyer sagt natürlich öfters, es sagen schon mehr Leute was, von dem man sonst vielleicht gar nicht so viel in Gänsefüßchen politische Äußerungen erwartet hat. Und ich glaube, das spiegelt die Angst in uns allen wieder, was halt passieren kann. Und das bringt uns dann eher zusammen, was ja eine schöne Sache ist und wieder für die Endorphine steht und so. Also eigentlich ist das zumindest in der Entwicklung, also wäre dann ja positiv. Ja? Mhm. Also die Leute, die vielleicht vorher gar nicht so gesagt haben, die schweigende Mehrheit, spricht dann vielleicht.
2: Aber ich habe irgendwie so ein gegenteiliges Gefühl. Also es ist cool, dass sich Leute geäußert haben, aber dass sich jetzt ein Campino äußert, das hätte der in der Vergangenheit auch getan mit den Toten Hosen. Und ich war ehrlich gesagt erschrocken, wie wenig Bands öffentlich gesagt haben, Moment mal, wenn diese Ausladung von Alpha Will besteht, komme ich auch nicht zu diesem Festival. Mhm. Also da war dann doch, vielleicht nehme ich doch lieber die Gage mit. Also da hätte ich mir eigentlich von sehr viel mehr Artists gewünscht, dass die auch öffentlich sagen, wir wissen natürlich nicht, ob die privat dem Festival geschrieben haben, aber öffentlich zu sagen, nee, wir kommen auch nicht mehr, da haben wir keinen Bock drauf.
1: Finde ich aber schwierig, jetzt, weil ich nicht, weil so ehrlich gesagt weiß ich auch nicht genau, ob sie vielleicht doch mittlerweile mehr auf Instagram geäußert haben, die da jetzt in dem Line-Up sind, weil ich folge denen allen nicht. So, das sind auch KünstlerInnen, denen ich nicht unbedingt folge, aber auf jeden Fall, vielleicht gab es auch noch, Kalcha Candela hat was gesagt, die da eingeladen sind, ne? Und ich glaube, dass so Leute wie Materia oder Nura hundertprozentig da jetzt auch was sagen werden. Ich finde es schade, dass Alpha Will abgesagt haben, muss ich sagen, weil ich hätte gedacht, dass die das jetzt mitnehmen, diese Welle, dass die jetzt da auftreten und dann halt erst recht sagen, so, ihr habt mitbekommen, was passiert ist. Was ist da eigentlich passiert, wo wir gerade drüber sprechen? Ich glaube, das hätte würde schön sein, aber andererseits verstehe ich das auch. Wer weiß, was da im Vorfeld schon gelaufen ist und was da für Gespräche auch gelaufen sind vorher schon. Vielleicht waren die sowieso genervt und die Gage spenden sie ja jetzt. Mhm.
0: Ja, also klar, das wäre jetzt spekulativ, wenn man überlegt, was sind die Gründe, warum sie jetzt nicht auftreten. Aber vielleicht kann man da auch nochmal so grundsätzlich fragen, haben Veranstalter in diesem Falle eine zweite Chance verdient? Also man kann darüber sprechen, wie man es jetzt deutet, dass sie nicht auftreten werden. Aber ich finde, da steckt auch so der Gedanke dahinter, dass man Fehler macht, sich dann vielleicht zu denen bekennt und dann auch die Entschuldigung annimmt.
2: Ich bin halt der Meinung, dass es keine Entschuldigung war, sondern das war das wenigste Zurückrudern, was irgendwie möglich war. Also ich nehme an, es wäre möglich gewesen, ein Statement zu sagen, so, ey, wir haben uns das nochmal überlegt und das war ja wirklich komplett bescheuert. Aber die haben halt nicht gesagt, nee, ihr habt recht und ihr solltet euch politisch äußern können, sondern so, nee, wir sind halt schon für Meinungsfreiheit, das solltet ihr irgendwie so machen können. Das war halt eher die Stimmung, die rübergekommen ist. Das war keine ehrliche Entschuldigung, ein Einsehen eines Fehlers. Und um eine zweite Chance zu bekommen, so generell, braucht man halt Einsicht auf der anderen Seite und nicht einfach nur ein Einknicken oder Nachgeben.
1: Vielleicht, und das ist auch spekulativ jetzt, vielleicht hakt sich auch Marianne Gold genau in dieser Formulierung der Meinungsfreiheit auf oder hängt sich daran auf, weil das ist ja so ein bisschen so, dass das impliziert ja so ein bisschen, das ist die eine Meinung für Demokratie und für Menschenrechte und gegen Rechtsradikalismus zu sein und die andere Meinung ist aber auch eine Meinung. Ich weiß nicht, das ist für mich, hat das nicht mehr mit Meinung so viel zu tun, sondern das eine ist halt für die Menschenwürde und das andere geht nicht, also nicht im Zusammenleben so, ja, das, da muss man gar nicht irgendwie hin und her denken. Meinungsfreiheit, ja, man kann sagen, man mag die Musik von Alpha Will oder von Kalcha Candela oder nicht. Das ist Meinungsfreiheit, ja.
0: Aber klar, wenn es um die Fragen nach der Demokratie geht, da gibt es eigentlich kein Entweder-Oder. Dann gibt es natürlich noch den Aspekt, der mir einfach auch nicht so richtig aus dem Kopf will, dass sich dieses Festival, das ja nach eigenen Angaben das größte Festival ist, das wir in Deutschland haben, dass ich den Namen nicht kannte. Hagen, meinst du, es gibt auch einen Grund dafür, dass dieses Festival vielleicht einfach nicht so wirklich in unseren Köpfen ist?
2: Ja, definitiv. Und ich habe das Gefühl, das hängt sogar explizit damit zusammen, was jetzt auch mit Alpha Will passiert ist. So, ich meinte das gerade schon mit dem Line-Up. Das ist so, oder Jenny, du hattest es gerade als kleinster gemeinsamer Nenner bezeichnet. Das ist so ein Mix, der macht genremäßig keinen Sinn. Da ist niemand, der jetzt Musiknerd ist, würde das Ding so bucken, selbst wenn es ein großes Festival sein sollte. Das ist alles so eine Haltungslosigkeit. Das zieht sich durch. Also auch so beim künstlerischen Booking. Es ist alles egal. Das wirkt so ein bisschen wie, ich habe ChatGPT gefragt, was sind denn die großen, erfolgreichen Bands? Wer klickt gerade auf Spotify und die booken wir alle. Also das zieht sich damit durch und darum ist das auch, das ist riesig, da sind Bands, die ganz, ganz viele Fans haben, aber eine kulturelle Relevanz, dass es wirklich irgendwie den Diskurs prägt, ist bis auf diesen Shitstorm jetzt ja nicht passiert und ich glaube, das hängt direkt miteinander zusammen.
1: Ja, zumindest also 80er, ChatGPT, was sind die besten Bands der 80er und 90er plus heute? Und die lade ich da ein, weil das ist ja schon was ich ein bisschen durchziehe, sind diese alten, also diese Has-Beens. Die sind ja halt immer da gewesen. Aber ich frage mich auch, woher der Veranstalter oder die Veranstalter überhaupt wissen, dass diese Aussagen von Alpha Will bei früheren Konzerten von ihrer Entertainment Group also irgendwie auf Kritik stießen, weil das sagen sie in ihrer ursprünglichen Begründung für die Ausladung, sagten die Veranstalter, ja, wir haben da damals schon mal erlebt und das kam schlecht an. Mhm. Gab es da wirklich Leute, die gesagt haben, also das ist mir jetzt aber hier zu politisch, ich wollte mich nur, das würde mich mal interessieren, das wird nämlich viel über das Publikum aussagen. Ne? Also ich war auch noch nicht da, deswegen weiß ich es nicht, aber das würde mich auch mal interessieren. Wer geht denn da eigentlich hin? Wir kennen ja auch niemanden, der hingeht von den Viertelmillionen Leuten.
0: Und was ich aber auch gerade noch gedacht habe, ist dadurch, dass es jetzt ja doch eine Art von Debatte oder sogar Diskurs über dieses Festival gab, wie unpolitisch es auch offensichtlich ist, vielleicht verändert sich ja jetzt tatsächlich auch was bei dem Festival. Also es kann ja trotz Glücksgefühle auch darum gehen, die zu erzeugen, indem man einfach für eine gute auch Haltung auf der Bühne sorgt. Und wir haben ja schon drüber gesprochen, einige der Bands, ich denke mal nicht Mark Medlock oder die New Angels, aber vielleicht ja dann doch Nura oder Materia, werden da auf der Bühne sich nochmal äußern und positionieren. Und vielleicht hat es dann ja auch nochmal einen neuen Impetus auch an die Menschen, die da sind, die vielleicht sich auch nicht so wirklich Gedanken gemacht haben über den Zustand in unserem Land oder auf der Welt. Und das wäre dann ja doch mal wieder eine, ja, doch positive Veränderung auch in Bezug auf dieses schwammige Festival.
1: Ja, glücklich politisiert.
0: Glücklich politisiert in unsicheren Zeiten. Und das führt uns vielleicht auch ein bisschen zu unserem nächsten Thema. Und zwar geht es um die Osttour des YouTubers, TikTokers, kurz Influencers und politischen Aktivisten Mark Kant. In seiner Arbeit versucht er mit Menschen vor Ort, die rechtsextrem sind oder ein sehr starkes rechtes Gedankengut in sich tragen, dazu zu bewegen, nachzudenken, umzudenken. Am Sonntag wird in Sachsen-Anhalt ein neuer Landtag gewählt. Die AfD liegt bei 40% der Stimmen in den Umfragen. Und hier kurz zur Einordnung seiner Arbeit erstmal ein Ausschnitt.
4: Ich würde jetzt auch sagen, wenn die AfD an die Macht kommen würde, mir wäre es erstmal egal. Also es hätte ja dann nichts wirklich mit mir zu tun.
5: Man denkt immer, dass die AfD einen nicht tangiert. Ich meine, du hast jetzt keinen Migrationshintergrund wahrscheinlich oder bist wahrscheinlich auch Christ, also ja. Oder zumindest Atheist, also zumindest nicht Muslim, oder?
4: Nein.
5: Okay. Und deswegen hast du natürlich so direkt wahrscheinlich nichts zu befürchten, du wirst nicht abgeschoben, wirst irgendwie nicht direkt beschränkt, aber natürlich bist du trotzdem betroffen davon, dass die AfD halt unsere Wirtschaft zerstören wird und unser soziales Leben zerstören wird. Also sie ist ja gegen Kultureinrichtungen, also sie wird halt Gelder streichen für Kultur- und Sporteinrichtungen und so weiter.
0: Ja, das am Ende war jetzt markant und man hört schon raus, wie er auch faktenbasiert, argumentativ versucht, den, ich nenne ihn jetzt mal, Gegner zu stellen. Hagen, markant erreicht ein Millionenpublikum. Auf Instagram, habe ich gesehen, hat er 1,3 Millionen Follower, auf TikTok rund 537.000. Lass uns mal über seine Machart sprechen. Warum schafft er es mit dem, was er macht, wie er es macht, und vielleicht spielt er auch sein äußeres Erscheinungsbild mit rein, einen Diskurs anzustoßen oder zu führen?
2: Also ich nehme tatsächlich an, das äußere Erscheinungsbild, das können wir gleich, glaube ich, zu Anfang sagen, dass das definitiv eine Rolle spielt. Das ist irgendwie ein über 2 Meter großer, blonder, weißer Mann. Das heißt, er entspricht erstmal einem Ideal, wo man auch sagen könnte, das finden die Rechten vielleicht sogar erstmal gut. Da geht man vielleicht eher drauf zu, muss man pragmatisch auch sagen. Aber dann auch die Art, wie er darauf zugeht. Das ist halt anders, als man es kennt, so von den klassischen journalistischen, öffentlich-rechtlichen Straßeninterviews, wo man einfach dahin geht, den Mikrofon davor hält und dann können die ihre Sache sagen, sondern markant geht da vorbereitet drauf zu, der geht auch in die Diskussion rein. Aber jetzt ohne, ist jetzt nicht so, dass er sein Gegenüber nicht ernst nimmt. Der geht schon wirklich darauf ein, was sein Gegenüber sagt und so weiter. Aber es ist halt schon wirklich eine konfrontative Diskussion, die hin und her geht und nicht einfach nur, du darfst jetzt einfach mal in mein Mikrofon sprechen. Und er lässt dann, wir haben es gerade gehört in dem Beispiel, dass er wirklich Leute auf den rechten Demos zu Wort kommen lässt. Aber es gibt auch Beispiele, wo er dann irgendwie Betroffene von rechter Gewalt zu Wort kommen lässt, Aussteigern. Also so wirklich von allen Seiten, die zu Wort kommen lässt, die ihre Punkte machen lässt und dann darauf eingeht und das Gespräch weiterführt. Und ich habe das Gefühl, das ist sehr einladend, dabei auch zuzuhören und regt auch zum Diskurs in den Kommentaren an. Also alles, was entsteht, wenn man in die Kommentare guckt, da entstehen halt auch neue Unterhaltungen daraus. Mhm.
1: Das glaube ich auch. Also er selber sagt in einem Interview, dass er versucht emotional anzudocken, weil das hat er sich, aber er sagt, er hat sich angeschaut, was auf der rechten Seite funktioniert und die Methoden adaptiert, also nicht die Inhalte, sondern die Methoden, und er sagt, das nennt er Wahrheitspopulismus, das nennt man bei Rechten tatsächlich auch so. Also, und was er wirklich macht, das sagtest du gerade, also formal unterscheidet er sich halt ganz stark von normalem Journalismus in Gänsefüßchen, wegen dieser Emotionalität, weil er halt sich selber als Mensch da reinbringt. Das macht man ja nicht. Als JournalistIn ist man ja normalerweise angehalten, sachlich zu sein und sich eben nicht da reinzubringen, was auch vernünftig ist. Aber das Emotionale dockt halt einfach, weil das Ganze ist ja so ein emotionales Thema auf der rechten Seite auch. Deswegen dockt es besser an. Ich glaube auch, dass die 2,9 Meter, die er angeblich ist, auch dazu führen, dass er unangreifbarer ist, also dass er weniger Angst haben muss. Ne? Also er sagt es im Interview auch irgendwie am Ende, ja, ich würde mich freuen, wenn es auch Frauen gäbe, die sowas machen. Und da kann ich dann nur sagen, Nein, ich hätte Angst. Ja, also einfach, weil das ist auch wieder eine Körpersache so. Aber bei ihm funktioniert das halt gut und er hat trotzdem die Expertise eines Journalisten, aber er nutzt tatsächlich ganz moderne, ja, populistische Mittel und das funktioniert gut.
2: Aber ich würde da ein bisschen dazwischen gehen, weil auf der einen Seite, ja, als Journalist ist es wichtig, ein bisschen zurückgenommen zu sein und nicht sich ganz persönlich mit reinzubringen. Aber ich muss sagen, ich sehe auch tatsächlich bei diesen ganzen Themen häufig von den klassischen traditionellen Medien schon Versagen, weil was man auch sachlich neutral machen kann, ist durchaus wissenschaftsbasierte Widerworte geben, wie das, was Markant gerade gemacht hat mit der AfD ist schlecht für die Wirtschaft, die werden das und das kürzen. Dazu gibt es Forschung, dazu gibt es Studien, da gibt es auch einigermaßen Konsens dazu. Und da muss ich sagen, das sehe ich von klassischen JournalistInnen, ich weiß nicht aus welchen Gründen, vielleicht weil sie zu neutral sein wollen oder so, aber die gehen damit nicht in diese Widerworte rein.
1: Also Dunja Hayali, es ist nur die Form auch. Das läuft dann auch um 20 Uhr in Nachrichten. Wer guckt Nachrichten? Also vor allen Dingen von den ganzen Leuten, die da wählen. Die sind ja schon lange, haben die ja Beef mit den Öffentlich-Rechtlichen. Also das ist ja auch die Frage, wie ihr die Leute erreicht über YouTube und Insta und TikTok und so. Mhm. Also, aber es ist nicht so, dass die Öffentlich-Rechtlichen das nicht machen. Ich möchte auch nochmal, also ich bin großer Fan der Öffentlich-Rechtlichen, finde auch die Art zu berichten eigentlich besser. Ich mag sowas, also eigentlich weniger, weil ich auch immer finde, also ich habe selber als Journalistin so gelernt und ich finde gut, mich zurückzuhalten, bis auf Kulturjournalismus. Aber es funktioniert für das Thema einfach wahnsinnig gut und ich bin ihm sehr, sehr dankbar, dass er das macht. Ja,
0: also ich glaube, man muss da auch so ein bisschen differenzieren zwischen, wie tritt man auf in den sozialen Medien, im Netz und wie positioniert man sich immer noch als öffentlich-rechtlicher Rundfunk beispielsweise. Genau. Also da gibt es sicherlich Unterschiede, wobei ich das schon spannend finde, wann ist es konstruktiver Journalismus und das impliziert dann vielleicht auch eine Gegenargumentation oder auch eine Haltung und wann kippt es und wird vielleicht auch schwierig, weil diese Mechanismen, denen er sich ja bedient, also dieses emotionale Andocken, dieser Wahrheitspopulismus, so hast du das, glaube ich, genannt, Jenny, der scheint ja doch offensichtlich relevant zu sein oder zumindest die Menschen anzusprechen, die auch geneigt sind, die AfD zu wählen.
1: Ja, weil die halt, glaube ich, also Populismus, das ist ja in dem Wort drin, das ist natürlich, das greift ein bei so ganz tiefen Gefühlen. Es gibt ja irgendwie so, ich habe so ein markant Video gesehen, da geht es um das Bauhaus in Dessau und er versucht die ganze Zeit aus einem Gesprächsgegenüber rauszubekommen, dass der mal sagt, was an dem Bauhaus denn nicht deutsch ist und fragt auch immer wieder nach und so. Und das sind ja, glaube ich, also diese dann wirklich zu fragen, wovor hast du denn Angst? Was ist denn das Problem? Wieso ist das nicht deutsch? Und wenn das nicht deutsch wäre, was ist denn das Problem? Wovor hast du Angst? Das kann man natürlich auch bei so einem normalen Gespräch überhaupt nicht machen, weil es wäre zu übergriffig. Mhm. Ne? Also das ist irgendwie, er ist dann auch dabei übergriffig in seiner Art. Ich glaube, das ist was, also wenn das alle JournalistInnen machen würden, dann wäre das auch ein Problem. Das ist weiß ich nicht. Ich kann da beide Seiten verstehen.
2: Aber du hattest gerade die Frage gestellt, wo ist die Grenze? Und ja, ich finde tatsächlich, da würde ich gerne was aufgreifen, was Jenny vorhin bei AlphaVille gesagt hat. Nämlich mit, ist das jetzt wirklich so krass politisch? Der steht da auf der Bühne und tritt für Demokratie ein. Und das würde ich jetzt bei Markant größtenteils auch sagen. Und ich finde, man kann halt schon sagen, also so bei antidemokratischen oder faschistischen Haltungen ist eine Grenze erreicht, wo man auch Widerworte geben muss. Und das muss man nicht einfach so stehen lassen, weil auch ein Journalismus kann für eine freiheitlich-demokratische Gesellschaft eintreten. Und da würde ich mir, also natürlich, du hattest gerade gesagt, es gibt Beispiele wie Dunja Hayali, das passiert auch, aber ich finde tatsächlich nicht oft genug und ich finde schon, dass sehr gut ist, dass Markant das da auch mal so sehr deutlich macht.
0: Also vielleicht ist ein wichtiger Punkt, dass man darauf achtet, zu wem man spricht, weil nach unserem journalistischen Verständnis, wenn wir ja mit demokratischen Parteien sprechen oder die sich innerhalb des demokratischen Spektrums bewegen, dann funktioniert es vielleicht, wenn wir so in die Debatten gehen. Aber man kann es ja auch übertragen auf die Sommerinterviews mit den Fraktionsvorsitzenden Weidel und Chrupalla, wenn man sich das anschaut, wie das in der ARD und im ZDF ablief. Da greifen vielleicht dann einfach auch nicht mehr die Mechanismen, die wir gelernt haben, sondern man muss genauso konfrontativ mit diesem sogenannten, ich finde den Begriff so spannend, Wahrheitspopulismus, dem entgegenwirken. Also nur eine These, eine Idee.
1: Das stimmt, aber vor allen Dingen, wie du sagst, das sind aber auch die Parteispitzen, die du gerade genannt hast, mit denen, also die sind ja ganz anderes an das Reden gewöhnt, während Markant ja mit Leuten wirklich auf den Demos spricht, also mit den direkt Leuten, die direkt hinterherlaufen. Ja, das sind ja auch nochmal andere Leute, die auch anders sprechen, mit denen könnte man wahrscheinlich sowieso nicht, also mit denen kann man ja, haben wir ja auch gerade gehört, mit denen kann man ja gar kein richtiges politisches, jetzt irgendwie versiertes Gespräch führen, weil denen geht es nur um Emotionen. Die gehen aus emotionalen Gründen damit und haben Angst und fühlen sich zurückgelassen und können nicht so richtig, aber können gar nicht richtig begreifen, was da ist. Und darum funktioniert es, glaube ich. Ja.
0: Da haben wir auch nochmal, finde ich, ein sehr interessantes Beispiel. Mein Eindruck ist dann nämlich auch, Markant versucht aufzuklären, aber erreicht

0: auch nochmal sagen, dass ich glaube, die Art und Weise, also Markant ist ja glücklicherweise nicht der Einzige, der das macht. Da gibt es diesen Maximaldemokratisch, also einen jungen Typen aus Sachsen-Anhalt mit 17, der sich da hinstellt und auch seine Angst formuliert und so und immer wieder irgendwie Gegenwind und Shit bekommt so und das trotzdem macht. Und es gibt noch andere, also dass überhaupt dagegen, also emotional dagegen argumentiert wird, finde ich erstmal wahnsinnig gut. Also das ist, funktioniert, glaube ich, auch. Und das ist die alte Frage nach dem, wir müssen mit denen reden. Ich möchte auch nicht so gerne mit denen reden, aber man muss ja mit denen reden so. Und die machen das. Die machen das und das ist, ja, funktioniert, glaube ich, besser, wie du sagst, Hagen, als das, was die Öffentlich-Rechtlichen machen, wenn sie über die reden. Ne?
1: Also hier vielleicht auch nochmal ein Ausschnitt, ja, weil wir gerade darüber sprachen, mit Nazis diskutieren und Markant sagt ja.
2: Du bist von der Elbjugend, das sind ja Nazis.
3: Ich bin, das sind keine Nazis, das sind freie Bürger.
4: Darf man stolz sein auf sein Land? Anscheinend schon.
2: Ja. Und jetzt geht hier zur AfD oder was?
4: Erstmal ja.
5: Erstmal ja.
2: Was mögt ihr an der AfD?
5: Sie setzen sich vor uns wieder ein.
4: Ja, kann ich dir gerne geben.
6: Oder nicht?
2: Deutsche Familien statt LGBTQ-Propaganda. Was hast du gegen LGBTQ? Sollte nicht jeder jeden lieben können?
4: Nee, es gibt nur Männlein und Weiblein. Mehr gibt's doch nicht.
2: Das stimmt erstmal nicht. Und zweitens.
4: Natürlich, hast du mit Biologie nicht aufgepasst?
2: Doch, doch. Also erste Frage, was haben Geschlechter mit Liebe zu tun?
4: Ja, nichts.
2: Ja, also können auch Männer Männer lieben?
4: Nein.
5: Nein.
2: Warum nicht?
4: Weil es nur Frauen und Männer gibt. Bist du entstanden durch eine Frau und einen Mann oder bist du durch einen Mann und einen Mann entstanden oder durch eine Frau und eine Frau?
2: Ich bin durch eine Frau und einen Mann entstanden, ja, das ist richtig. Also, aber Liebe heißt ja nicht ausschließlich Fortpflanzung. Oder hast du jeden, den du bisher geliebt hast, mit dem mehrere Kinder bekommen?
4: Ja, siehst du aus dem Bumse schon? Nee, Arschlecken.
1: Ja, das war jetzt hier schon nochmal eine sehr explizite Sprache auch. Und genau, ich habe ja kurz in den Raum gestellt, die Frage mit Nazis diskutieren, ja oder nicht. Und Markant sagt ja offensichtlich, ja, Jenny muss noch ein bisschen Luft holen, bevor sie darauf reagieren kann. Es hat ja auch so eine Art, finde ich, Anti-Intellektualität. Also weiß nicht, ob man darüber auch nochmal sprechen muss, dass die AfD ja sogenannte vielleicht auch Rattenfänger sind, die sich einer einfachen Sprache bedienen und damit auch Menschen abholen, die eventuell ein ähnliches Bildungsniveau haben, wofür sie natürlich auch erstmal nichts können. Ne? Da spielt dann ja auch wieder das Thema Klassismus mit rein. Ich meine das jetzt gar nicht despektierlich, aber...
0: Aber nicht nur, ne? Die AfD holt ja auch Leute ab, die da schon drüber nachdenken. Ja. Und da ganz klar. Und abgesehen davon, was ich daran ja verstehe, ist, dass wir leben in einer so komplexen Welt wie noch nie. Das war früher nie, also nichts war so komplex. Deswegen kann man ja auch immer die Zeit jetzt nicht genau mit irgendwie den 30ern vergleichen. Das ist schon, was er jetzt gesagt, Mark Twain oder so, Geschichte wiederholt sich nicht, aber sie reimt sich. Also das reimt sich jetzt auf die 30er, ist aber eine andere Zeile sozusagen, weil die Welt ist jetzt noch viel komplexer und die AfD gibt einfache Antworten. Und das wäre vielleicht die Antwort auf deine Frage. Einfache Antworten verstehen alle Leute besser, aber vor allen Dingen Leute, die komplexe Antworten nicht verstehen. Die verstehen die auch besser. Ne? Also damit hat man schon mal die alle. Und es gibt leider nur noch komplexe Antworten. Das nervt mich auch manchmal. Man kann ja überhaupt nicht mehr sagen, also ganz oft denke ich so, ich kann gar nicht mehr sagen, ist das gut oder schlecht, weil ich muss das immer differenzieren. Aber ich bin bereit, das zu machen, aber es erfordert halt auch wirklich Mühe und irgendwie Energie.
7: Einmal das, aber ich glaube natürlich, kann man auch die komplexen Sachen einfacher verpacken, als sie häufig verpackt werden. Also ich spreche einfach auch viel über Digitalkultur und wie da über KI und so weiter geredet wird. Das ist oft so von den CEOs so absichtlich verkompliziert gesprochen und eigentlich ist es simpler, als sie es hinstellen. Also ganz oft wird diese Komplexität halt auch genutzt, um Dinge zu verstecken und ich denke, da könnten wirklich von allen Seiten auch besser gemacht werden, von Politik, von viel Journalismus auch ja, einfacher ja gesprochen werden, die Sachen ein bisschen einfacher erklären, das geht nämlich schon auch.
0: Das stimmt, das glaube ich auch. Die Politik hat da auch tatsächlich auch immer versucht, also Gatekeeper-mäßig einfach verlassen, muss ja auch nicht jeder verstehen. Das ist tatsächlich eins der Probleme. Manche Sachen sind halt so komplex, dass man eine komplexe Sprache braucht, aber du hast recht, eigentlich kann man alles runterbrechen und jeder könnte es verstehen, so ungefähr jeder. Ja.
1: Und wie sieht es dann aus mit der vierten Gewalt, also den Medien? Wären wir sozusagen auch angehalten, damit schließt sich vielleicht auch wieder ein bisschen der Kreis, dass wir auch nochmal drüber nachdenken, wie wir unseren Journalismus gestalten und auch in unserer Sprache uns ausdrücken und versuchen, auch wenn es komplexe Sachverhalte sind, die so angemessen auszudrücken oder auch runterzubrechen, dass sie jeder versteht.
0: Ich habe letztens ein Hate-Mail mal wieder bekommen auf irgendeinen Text in der Taz oder so, wo mir jemand geschrieben hat, er wird das ganz komisch finden, dass ich einerseits so populistische, also irgendwie so emotionale Slang-Wörter benutze, aber dann auch ganz komplexe und Fremdwörter. Das wird überhaupt nicht zusammenpassen. lassen und was ich denn damit bezwecken möchte. Wo ich gedacht habe, interessant, weil ich, das ist ja genau einer der Gründe, warum ich das mache, weil ich immer denke, ich kenne das Fremdwort dafür, aber ich kann es auch anders sagen und ich mache das öfter mal tatsächlich jetzt nicht als extreme Schreibmethode, aber so, dass ich das, natürlich denke ich dann, ich gehe davon aus, das verstehen erstmal alle und wenn sie es nicht verstehen, können sie das in einem anderen Wort, in einer anderen Formulierung auch noch.

0: nochmal lesen. Aber das war genau der Vorwurf. Also ich versuche das zu tun tatsächlich, genau aus dem Grund. Ja.
1: Ich würde das aufgreifen und ich würde sogar noch einen Tick weitergehen. Wir brauchen noch differenziertere journalistische Angebote. Ich möchte gar nicht auch, was sonst passiert, schlecht reden. Das ist gut, dass es das auch gibt. Aber ich finde tatsächlich, man kann aus Sachen wie Markant und so das machen, lernen und ein breiteres Angebot für verschiedene Arten von Publikum schaffen. Mit dem gleichen journalistischen Anspruch. Ich sage nicht, man soll den journalistischen Anspruch senken, aber zum Beispiel Anspruchshaltung ändern. Also das, was Markant macht, das erinnert ja an Sachen, die in den USA bei den Late-Night-Talkshows passieren, wie einem John Oliver und so weiter, der ja auch versucht, mit einem durchaus journalistischen Anspruch daran zu gehen, weil auch Leuten Wissen vermittelt wird. Mich erinnert das auch vor Ewigkeiten, vor 15 Jahren oder so, hat der NDR Extra 3 mal Olivia Jones zu einem NPD-Parteitag geschickt. Das ist sehr ähnlich wie das, was Markant da gemacht hat, nur noch mit einer noch humoristischen Ebene.
0: Und auch sehr groß, ne?
1: Genau. Und ich denke, sowas machen, was halt auch Leute abholen kann, ein breiteres Angebot schaffen, ist halt total wichtig. Und da gehört natürlich leicht verständliche Sprache dazu, aber eben auch wirklich Formate schaffen, die ein anderes Publikum ansprechen, die mitnehmen, weil Journalismus ist für alle da.
0: Das versucht allerdings das öffentlich-rechtliche Fernsehen auch. Ne? Die machen ja auch verschiedene Social-Media-Formate. Teilweise sind die auch gar nicht so schlecht, aber ich glaube, also das ist, wie gesagt, liegt auch daran, dass da auf der anderen Seite auch generell schon mal so ein bisschen eine Abwehrhaltung ist, aber das versuchen die schon.
2: Und letzte Frage, was kann man vielleicht auch als Gesellschaft oder als einzelner Bürger, als Bürgerin sich von ihm abschauen? Denn man muss ja schon dazu sagen, dass was er macht, auch wenn er mit seinem äußeren Erscheinungsbild und auch die Art, wie er auf Menschen zugeht, erstmal so den Eindruck verschafft, er sei einfach nur der nette Typ von nebenan. Das sorgt ja für ihn auch im Leben dazu, dass er sehr viele digitale Gewalt, Morddrohungen erfährt. Und die Frage ist ja auch für einen selbst, wie weit schafft man es, mit seiner Haltung Zivilcourage zu zeigen und trotzdem sich nicht einschüchtern zu lassen.
0: Ich meine, der hat Fakten, das ist schon mal gut. Er kümmert sich um seine Fakten. Also bevor der irgendwo hingeht, hat er sich alles genau angeguckt und weiß auch genau, hat die Zahlen parat und so. Das würde ich mir sowieso generell also immer versuchen abzugucken, dass ich weiß, wovon ich spreche. Und das klappt auch nicht immer so. Aber das ist, glaube ich, wahrscheinlich eine Sache. Und ja, okay, also das mit dem, dass er jetzt nicht so eine Angst hat. Er hat das selber gesagt in einem Interview mal zum Thema Angst. Er hätte schon so ein bisschen mulmig, aber mittlerweile, er ist halt so bekannt. Er weiß, es sind immer Polizisten in der Nähe. Also er weiß einfach, dass auf der Demo ihm nichts passiert. Weil da ist er tatsächlich, er sagt, die Ordnungshüter haben ihn da wirklich im Blick. Und zu Hause hat er schon auch gesagt, es ist nicht ganz so einfach. Mal gucken, wie es weitergeht. Ne? Also.
1: Ich würde auch sagen, also was man sich vielleicht mitnehmen kann, ist diese Art zu reden, die dann vielleicht doch Leute mitnimmt, bei Leuten im privaten Umfeld anzuwenden. Rennt nicht einfach los und macht das bei so einer Demo, die durchaus auch gewaltbereit enden könnte. Sage ich jetzt auch jemand, der über 1,90 groß und relativ breit ist. So, ich kann das noch relativ einfach machen. Aber auch Markant nimmt ab und zu Personenschutz mit. So, das kann man nicht 1:1 übertragen, aber man kann, denke ich, Fakten bereit haben, darauf eingehen, so wie er das macht, in privaten Diskussionen, wo es um solche Demokratiethemen geht. Das kann man auf jeden Fall lernen und mitnehmen.
2: Ja, dann danke ich euch an dieser Stelle wie immer für eure klugen Gedanken und für eure Expertise. Was passiert, wenn man sich gegen Rechtsextremismus und die AfD engagiert? Markant Content Creator ist mit seiner Osttour unterwegs und erreicht insgesamt mit seiner Machart 1 Million Publikum. Und darüber haben wir gesprochen. Unsere beiden Kulturjournalisten Jenny Zülker und Hagen Teschüren, herzlichen Dank für eure Zeit und eure klugen Gedanken hier in unserem Popkultur-Wochentalk.
1: Gerne.
0: Gerne.

0: Melancholische Klänge von der polnischen Band Lor mit Nickt.
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0: Und die hat heute Miriam Rossius.
2: Die Präsidentin des Goethe-Instituts, Gesche Joost, hat die Schließung der drei Standorte in Russland einen historischen Einschnitt genannt. Ihrer Ansicht nach markiert diese Entscheidung das Ende einer Ära der deutsch-russischen Kulturbeziehungen. Sie sagte dem Deutschlandfunk:
3: Generell gilt, man merkt ja, dass in solchen angespannten Situationen schnell auf die Kultur geschaut wird, weil die so ein, ja, schon ein wichtiges Instrument der Verständigung sind. Und dass hier die Verständigung abgeschnitten wird, ist eben auch ein Zeichen der weiteren Eskalation.
2: Gesche Joost, die Präsidentin des Goethe-Instituts. Brandenburgs Landeshauptstadt Potsdam hat in ihrer historischen Mitte ein neues Stadtquartier für Kommunikation, Kunst und Kultur erhalten. Es ist ein Signal für die kulturelle Infrastruktur des ganzen Bundeslandes, sagte Kulturministerin Manja Schüle. Kreatives Arbeiten gehöre nicht an den Stadtrand, sondern mitten rein. Die 7 Gebäude des Kreativquartiers bieten auf rund 25.000 Quadratmetern Ateliers, Studios, Büros, Probenräume und Veranstaltungsflächen. Dresden erhält eine neue Carola-Brücke nach historischem Vorbild. Der Stadtrat entschied sich für einen Entwurf, der auch bei einer Bürgerbefragung die meisten Stimmen erhalten hatte. Die charakteristischen Bögen der früheren Brücke sollen dabei in moderner Form wieder aufgegriffen werden. Mit dem Bau könnte im Mai 2028 begonnen werden. Die Kosten dafür werden auf bis zu 140 Millionen Euro geschätzt. Die frühere Carola-Brücke aus DDR-Zeiten war im September 2024 teilweise eingestürzt. Verletzt wurde niemand. Die verbliebenen Brückenteile mussten vollständig abgerissen werden. Als Ursache gilt Korrosion an tragenden Elementen. Rund 30 Kunstschaffende haben Werke gespendet, um die Arbeit der Seenotrettungsorganisation SOS Humanity im Mittelmeer zu unterstützen. Im Rahmen der Aktion Art for Humanity sollen die Werke in Berlin versteigert werden, teilte die Organisation mit. Der Nachrichtenagentur EPD zufolge beklagt SOS Humanity eine Finanzierungslücke von 2,1 Millionen Euro. Sie begründet das damit, dass die Bundesregierung 2025 ihre finanzielle Unterstützung eingestellt hat. In seinen sozialkritischen Filmen blickte er besonders auf das Leben von Sinti und Roma. Der französische Regisseur Tony Gatliff ist mit 77 Jahren gestorben. Das berichtet die Nachrichtenagentur AFP und beruft sich auf die Familie des in Algerien geborenen Künstlers. Gatliff produzierte mehr als 20 Filme. Der Durchbruch gelang ihm 1977 mit Gaccio Delo, geliebter Fremder. Es ist die Geschichte eines jungen Franzosen, der in Rumänien auf der Suche nach einem Lied ist, in einer Roma-Siedlung landet und sich verliebt. Gatliff, selbst ein Rom, komponierte auch für seine Filme und gewann zweimal den französischen Filmpreis César für den besten Soundtrack. In Cannes wurde sein Roadmovie Exil 2004 für die beste Regie ausgezeichnet.
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0: Ich bin Busat Yam, hallo und herzlich willkommen. Am Sonntag wird in Sachsen-Anhalt gewählt. Nach aktuellen Umfragen sieht es so aus, als würde die AfD stärkste Kraft im Land werden, gilt dort als gesichert rechtsextreme Bestrebung. Und ja, warum ist die Partei dort so stark? Das interessiert auch Content-Creator markant. Er bedient sich an den Mechanismen des Populismus und bleibt trotzdem Journalist und erreicht genau damit ein Millionenpublikum im Netz und ist gerade mit seiner Ost unterwegs. Emotional andocken, gegen rechts außen. Wie es ihm gelingt und was klassische Medien von seiner Machart lernen könnten, darüber haben wir diskutiert in unserem Popkultur-Wochentalk mit Jenny Zilker und Hagen Terschüren. 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

Donkey Kid mit Deep Blue hier bei uns im Deutschlandfunk Kultur und in unserem Musikmagazin der Tonart nach den Nachrichten geht es unter anderem um das 5. Soloalbum von Farin Urlaub, das heute erscheint. 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

Rick Astley, Waiting on You, hier bei uns im Deutschlandfunk Kultur war das. Und weiter geht es mit Matilda Mann, Glass Ceiling.

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4: Mit Frederik Wirwig. Thüringens Ministerpräsident Vogt setzt auf die Weiterarbeit seiner Brombeer-Koalition. Nach der Einigung auf ein Sparpaket bei Volkswagen ist die Zukunft von 4 Standorten weiter ungewiss. Und die Band Alphaville lehnt trotz Wiedereinladung einen Auftritt beim Glücksgefühle-Festival ab. Thüringens Ministerpräsident Vogt setzt trotz des Parteiaustritts von 10 BSW-Abgeordneten auf eine Fortsetzung seiner Koalition. Wie Vogt in Erfurt erklärte, will man das Arbeitsprogramm gemeinschaftlich fortführen. Auch die scheidende BSW-Landeschefin Wolf erklärte, dass die Abgeordneten trotz Parteiaustritts in der Fraktion bleiben wollen. Laut Wolf haben sich nicht die Abgeordneten von der Partei entfernt, sondern die Partei von ihnen. Sie sprach von einem unerträglichen Flirt mit dem AfD-Landeschef Höcke im Landtag und verwies auf die Forderung von BSW-Parteigründerin Wagenknecht, der CDU-geführten Regierung unter Ministerpräsident Vogt die Unterstützung zu entziehen. Mario Kubina.
5: Wagenknecht wirft dem Lager um Katja Wolf vor, der Partei kurz vor der Wahl in Sachsen-Anhalt maximal schaden zu wollen. Nach Ansicht von Wagenknecht ist es das Ziel der Thüringer Finanzministerin, den BSW-Einzug in den Magdeburger Landtag zu verhindern. Generalsekretär Oliver Runert nennt das Verhalten von Wolf und ihren Mitstreitern im Gespräch mit dem ARD-Hauptstadtstudio völlig unsolidarisch. Er vermutet, dass der ursprünglich fürs Wochenende geplante Sonderparteitag in Thüringen anders gelaufen wäre als von Wolf erhofft.
4: Nach der Einigung auf ein Sparpaket bei Volkswagen bleibt die Zukunft von 4 Standorten weiter ungewiss. In einem einstimmig gefassten Beschluss forderte der Aufsichtsrat den Vorstand auf, die Fortführung der unrentablen Werke in Emden, Hannover, Neckarsulm und Zwickau zu prüfen. Außerdem sieht das Sanierungskonzept vor, weltweit weitere 50.000 Stellen zu streichen und die Zahl der Modelle zu reduzieren. Wie der Automobilexperte Bratzel im Deutschlandfunk sagte, ist die Wettbewerbsintensität auf dem europäischen Markt extrem gestiegen, insbesondere durch die chinesischen Akteure.
6: Elektromobilität spielt eine Rolle, Software, künstliche Intelligenz. Künftig wird auch das Thema automatisiertes Fahren eine große Rolle spielen. Entsprechend muss der Konzern ein anderer werden, von einem hardware-orientierten Unternehmen hin zu einem Software-AI-orientierten Unternehmen. Also er wird sich drastisch verändern und das wird natürlich auch erhebliche Auswirkungen auf Beschäftigte und Standorte haben müssen.
4: Der Automobilexperte Stefan Bratzel von der Fachhochschule der Wirtschaft Bergisch Gladbach. Niedersachsens Ministerpräsident Lies geht davon aus, dass in Deutschland etwa 25.000 Arbeitsplätze wegfallen. Wie der SPD-Politiker bekräftigte, gibt Erwerbsschließungen keine Zustimmung. In Nordrhein-Westfalen hält die Polizei ein Bekennerschreiben im Zusammenhang mit der Sabotage an Umspannwerken für authentisch. Nach Informationen des Deutschlandfunks gilt ein 49-jähriger Mann aus Gevelsberg im südlichen Ruhrgebiet als tatverdächtig. Nach dem Mann wird gefahndet. Gestern war bei der Zeitung Taz ein Bekennerschreiben eingegangen.
7: Das Schreiben liegt mittlerweile auch dem Deutschlandfunk vor. Darin heißt es unter anderem, Stromerzeugung aus fossilen Brennstoffen ist ein Verbrechen, das unsägliches Leid nach sich zieht. Zitat Ende. Was unüblich ist an diesem Bekennerschreiben, es enthält einen Namen und es endet mit schönen Tag und dann ziemlich leserlich eine Unterschrift. Der Mann, ein deutscher Staatsbürger, in Hagen geboren, bezeichnet sich selbst als Einzeltäter. Die linke Szene habe damit nichts zu tun, schreibt er.
4: Jonas Panning berichtete. 5 Tage nach dem Fährunglück vor Nordzypern ist die Zahl der offiziell bestätigten Todesopfer auf 12 gestiegen. Nach Angaben der Behörden wurden die sterblichen Überreste von 2 Menschen geborgen. 16 weitere würden auch immer noch vermisst. Derzeit werde das Wrack von spezialisierten Tauchern und Marinedrohnen untersucht. Es liegt in einer Tiefe von 514 Metern. Die Fähre mit 267 Menschen an Bord war am Sonntag auf dem Weg in die Türkei gekentert und gesunken, kurz nachdem sie den nordzyprischen Hafen Kyrenia verlassen hatte. Zur Unglücksursachen wurden bisher keine Angaben gemacht. Nach der Ausladung der Band Alphaville vom Glücksgefühle-Festival wollen die Musiker trotz Wiedereinladung nicht am Hockenheimring auftreten. Alphaville schreibt bei Instagram, dass die vorangegangenen Äußerungen eine Atmosphäre geschaffen haben, in der sie nicht auftreten möchten. Die Veranstalter hatten Alphaville zuvor ausgeladen, weil sie politische Äußerungen befürchteten. Sänger Marianne Gold positionierte sich immer wieder gegen rechtsradikale Tendenzen, die AfD und US-Präsident Trump.
0: Das Wetter.
4: Heute ist es nördlich einer Linie Rheinland-Lausitz stark bewölkt. Im Tagesverlauf weitet sich von Norden zur nördlichen Mitte teils gewittriger Regen aus. Südlich von Main und Mosel ist es dagegen häufig sonnig und trocken. Die Höchstwerte liegen von Nord nach Süd zwischen 18 und 33 Grad.
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8: Und mit Ihnen, schön, dass Sie zuhören. Wir sprechen über Sachsen-Anhalt und die Wahl, die da ansteht am Sonntag und was die Pläne der Parteien sind in der Kulturpolitik. Und dann sprechen wir mit Roger Stein darüber, warum Fachkräftemangel ein gutes Wort für einen Songtext ist. Wir starten aber erstmal mit Kerr Mercer und Hurts.

0: Am Sonntag wird in Sachsen-Anhalt ein neuer Landtag gewählt. In Umfragen steht die AfD bei 40%. Sieht so aus, als wäre sie damit die stärkste Kraft, also die Partei mit den meisten Stimmen. Und deswegen wird auch darüber nachgedacht, was ein Kulturprogramm nicht nur der AfD, sondern auch der anderen Parteien eigentlich bedeuten würde für die Musiklandschaften im Land. Und nicht nur für die großen Häuser und Orchester, sondern auch die freie Szene, Musikschulen, Chöre und die Amateurmusik. Genau für das alles ist der Landesmusikrat Sachsen-Anhalt zuständig. Er vertritt nach eigenen Angaben mehr als 120.000 Menschen, die im Land Sachsen-Anhalt Musik machen, unterrichten oder erforschen. Und der Landesmusikrat Sachsen-Anhalt hat allen antretenden Parteien dieselben 7 Fragen gestellt zur Förderpolitik, zur musikalischen Bildung und zur Freiheit der Kunst. Wahlprüfsteine heißt das. Die Antworten liegen vor, auch die von der AfD, nur vom BSW nicht. Und ich spreche jetzt über diese Ergebnisse der Wahlprüfsteine mit Ulrike Nemson, Geschäftsführerin des Landesmusikrats Sachsen-Anhalt. Hallo Frau Nemson.
1: Ja, hallo, guten Tag.
0: Gibt es eine Antwort, die Sie am meisten überrascht hat von denen, die reingekommen sind?
1: Nicht unbedingt. Also die Parteien haben manche ausführlicher, manche weniger ausführlich geantwortet. Aber die meisten Parteien kennen wir ja auch schon ganz gut und über viele Jahre und stehen im Austausch. Und insofern war ich weder von den Parteien, die bisher auch in der Regierung sind, groß überrascht, noch von der AfD, die Sie ja auch schon erwähnt haben. Denn letztendlich das Regierungsprogramm ist schon herausgekommen zu der Zeit, als wir die Wahlprüfsteine gestellt haben.
0: Und wissen Sie, warum das BSW nicht geantwortet hat?
1: Das kann ich nicht sagen. Ich habe da tatsächlich keine Antwort zu erhalten. Ich nehme an, also als ich gefragt habe, wir waren relativ früh mit den Wahlprüfsteinen dran, im März, April und haben die dann anschließend veröffentlicht, dass da noch nicht ganz klar war, vielleicht wer auch wozu antwortet und entsprechend Positionen auch noch erarbeitet werden mussten. Aber es kam auch im Nachhinein keine Antwort auf die Wahlprüfsteine.
0: Jetzt legen ja die Umfragen nahe, dass die AfD die meisten Stimmen bekommen wird am Sonntag. Also betrachten wir jetzt dieses Programm mal genauer. Was bedeutet das Programm, das nur Kultur fördern will, wenn diese Institution oder Projekte der deutschen Kultur bejahend begegnet? Und wie viel von dem, was in den Musikschulen, Clubs und Festivals in Sachsen-Anhalt gerade passiert, bejaht die deutsche Kultur?
1: Also grundsätzlich würde ich natürlich immer sagen, dass alles, die Kultur im Allgemeinen bejaht, natürlich ganz klar ist diese Formulierung, also was soll das konkret fassen, die deutsche Kultur bejahend, da kann alles und nichts gemeint sein, also das ist einfach ja jetzt auf dem Papier erstmal nicht zu fassen, bedeutet aber natürlich trotzdem, dass eine Gefahr für die Kulturlandschaft davon ausgeht, wenn es denn, wie es sehr wahrscheinlich ist, sehr eng gefasst ist. Und vieles von dem, was in der Musiklandschaft und die sachsen-anhaltische Musiklandschaft einfach wahnsinnig breit gefächert, wenn das davon betroffen ist, dann wird es sehr, sehr schwierig.
0: Gibt es denn auch Punkte in diesem AfD, also Programm, was die Kunst und Kultur betrifft? Denn es ist ja manchmal so, dass diese Partei tatsächliche Probleme identifiziert, dann allerdings Lösungen dafür hat, die demokratische Partei nicht unbedingt teilen können. Aber gibt es da Punkte, die einen Kern treffen?
1: Ja, also da haben Sie natürlich recht. Das ist tatsächlich auch hier so, weil auch die Antworten relativ ausführlich sind. Kommt da auch sowas
0: mit am ausführlichsten, ne, sind die
1: richtig?
0: Von der AfD.
1: Ja. Genau, richtig. Und ganz klar, auch da sind Kerne erkannt, die wichtig sind und die angegangen werden müssen sowas wie also verlässliche Förderung, Bürokratieabbau, was natürlich gerade für Vereine und auch für die freie Szene und für ehrenamtliche Strukturen eine unglaubliche Hürde durchaus darstellt. Diese Punkte, die stehen da drin und die treffen natürlich einen wahren Kern oder dass die Musikbildung gestärkt werden soll. Wiederum ist natürlich ganz klar, die Inhalte, die dann damit einschränkend gemeint sind, die sind so bestückt, dass sie die Kulturlandschaft beschneiden würden.
0: Was meinen Sie damit?
1: Genau, also dass natürlich die Förderung, also auch wenn da steht die Förderung, es wird ja auch zum Beispiel von der AfD im Programm geschrieben, dass sie die Kunstfreiheit natürlich unterstützen. Was es aber, wenn man genauer hinschaut, bedeutet, ist, dass es eben nicht der Fall ist, sondern dass diese Kunstfreiheit nur so weit reicht, dass eben ein nationaldeutsch ausgerichtete Musik gefördert werden soll, dass die Musikbildung auch deutlich beeinflusst werden soll und dass zum Beispiel zeitgenössische Musik die nicht in das Bild der AfD passt, auch nicht gefördert werden soll. Das heißt also, die Kunstfreiheit reicht dann nur so weit, wie die eigene Ideologie reicht.
0: Wo wir bei Förderung sind, der Landesmusikrat Sachsen-Anhalt wird auch öffentlich gefördert. Das Literaturhaus in Magdeburg, da hat die Leiterin in einem Interview gesagt, auch öffentlich gefördert, dass wenn das Literaturhaus jetzt von Kürzungen betroffen werden sollte, dass die einen Plan B haben und sich schon umgucken nach möglichen anderen Stiftern und Leuten mit Geld, die einspringen können. Hat der Landesmusikrat Sachsen-Anhalt auch schon so einen Plan B?
1: Also tatsächlich haben wir den nicht. Ist auch so, dass wir zum einen sind wir ja noch alle voller Optimismus. Der Sonntag ist ja noch nicht rum und es wurde noch nicht gewählt. Und hier ist ja wirklich also passiert eigentlich einfach gerade wahnsinnig viel in Sachsen-Anhalt. Und also wir haben uns nicht nach einem Plan B umgeschaut. Ist auch tatsächlich in der Größe, also wie einfach ein Landesmusikrat letztendlich auch vom Land gefördert wird, also mit den unterschiedlichen Projekten, wäre das sicher sehr schwierig. Und ich denke auch, dass wir positiv einfach in die Zukunft erstmal schauen sollen. Die Kultureinrichtungen stehen auch wirklich Schulter an Schulter und haben ein großes Netzwerk gebildet in den letzten Monaten. Und wir sind doch noch eigentlich die meisten wirklich an dem Punkt, dass wir erstmal sehr optimistisch nach vorne schauen. Und
0: was heißt denn da Optimismus? Also was bedeutet das? Die AfD bei 20% oder wie groß ist ihr Optimismus?
1: Genau, also natürlich, da haben Sie ganz recht. Also der Optimismus geht schon dahin einfach, dass wir hoffen, dass die demokratischen Parteien an die Regierung kommen oder bleiben und eine Regierung bilden können und dass die AfD eben nicht die absolute Mehrheit bekommt. Natürlich wird es trotzdem schwierig werden. Das ist allen klar. Denn die AfD wird so viele Stimmen bekommen, dass wir in der Förderpolitik sicher Veränderungen sehen werden, dass es einfach sicher auch ein größeres Ringen gibt um einzelne Förderungen. Aber das heißt nicht, dass ganze Förderlandschaften dann sofort wegbrechen. Und außerdem, wie gesagt, sind wirklich die Kulturinstitutionen und Vereine in den letzten Monaten so eng zusammengerückt, dass wir uns auch zugesagt haben, zueinander zu stehen und auch nach der Wahl einfach trotzdem zu schauen, dass diese Kulturlandschaft in ihrer Vielfalt auch erhalten bleibt und das ermöglicht werden kann. Wie man sich gegenseitig stärkt.
0: Vielen Dank, Ulrike Nehmson, Geschäftsführerin des Landesmusikrats Sachsen-Anhalt. Und wenn Sie in Sachsen-Anhalt wohnen und nochmal gucken wollen, Kulturpolitik, wer ist denn da für was? Diese Wahlprüfsteine gibt es natürlich auch online zu finden. Danke.
1: Vielen Dank.

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ist zwar schon 7 Jahre alt, dieses Lied, passt aber und passt irgendwie auch so in diesen Herbstanfang. Duran Jones and the Indications, Morning in America. Und das hier sind London Grammar, How Does It Feel? Pure.

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1: Horror in Sachsen. Und zwar auf der Bühne des Theaters Radebeul. Denn hier steht Horror- und Gruselstoff Made on Broadway auf dem Programm. Der kleine Horrorladen, in dem eine fleischfressende oder besser Blut statt Wasser wegschmatzende Topfpflanze ein bedrohliches Eigenleben entwickelt.
2: Eine abartige Pflanze ist das denn?
3: Keine Ahnung.
1: Im kleinen Horrorladen, heute ab 19 Uhr im Theater Radebeul.

Gegen den Hass, ohne Visa und Pass über Grenzen, sang einst Udo Jürgens und singt heute Abend der Musiker Detlef Klopot, begleitet von seiner Band, im Theater Putbus auf der Insel Rügen. Zu DDR-Zeiten war die Grenze in der Ostsee zwischen Ostblock und Skandinavien kaum zu überwinden und erst recht nicht mit Liedern. Und heute ist das Fliegen gegen den Hass ohne Visa und Pass nur sehr wenigen Menschen möglich. Die Welt von heute braucht mehr als Lieder. Aber die Lieder von Udo Jürgens helfen vielleicht, sich eine andere, bessere Welt vorzustellen. Heute Abend im Theater Putbus auf Rügen ab 7:30.

0: Nächste Vorstellung am Montag.
1: Die Musiktipps waren das von und mit Gerd Brendel. Sebastian Schub, Haven't Found Love.

Das Booklet des neuen Albums Ist es nicht schön hier von Roger Stein aufzuschlagen, ist gar nicht so viel anders als irgendeine aktuelle Tageszeitung aufzublättern. Denn auch auf diesem Album finden sich Themen wie Fachkräftemangel, Sicherheit, es geht um Formulare und Nummern oder Solarmodule, wie in Ich bin bereit.

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0: Der Anfang des Songs Ich bin bereit vom neuen Album Ist es nicht schön hier von Roger Stein. Und vor der Sendung war Roger Stein bei uns. Herzlich willkommen.
1: Ja, vielen Dank für die Einladung.
0: Beim Hören des Albums und als ich gesehen habe, was da alles für wahnsinnig viele Themen, viele aktuelle Themen sind, habe ich mich gefragt, ob Sie vielleicht Schwierigkeiten haben, sich abzugrenzen gegen alles das, was von der Welt auf Sie zurollt.
1: Naja, die Themen setzen sich manchmal tatsächlich wie Figuren an den Tisch und auch an den Frühstücks- oder Küchentisch.
0: Das Solarmodul?
1: Nein, das ist das Solarmodul nicht als Figur, aber der Prepper natürlich. Und man fragt sich natürlich, das ist ja ein Lied über eine Figur des Preppers. Und man fragt sich dann auch manchmal, wenn man sich Sorgen macht, wie viel Prepper steckt eigentlich in einem selber?
0: Und dann stellt man schockiert fest, eigentlich mehr als man vermutet hat.
1: Ja, mehr als man möchte auf jeden Fall.
0: Immer. Gerade jetzt, wo die KI ausbricht aus ihren Testumgebungen.
1: Absolut. Natürlich, und das sind eigentlich immer dann Dialogpartner. Und schön ist halt, dass die Dialogpartner manchmal zu schreiben beginnen. Und man schreibt zwar eigentlich selber natürlich die Lieder, aber im Grunde ist es ein Über-Ich oder was anderes in einem, was dann Texte aus einem
0: psychologisch heraus. Aber nicht ganz korrekt, ne, das Über-Ich.
1: Ja, natürlich. Es müsste eigentlich das Neben-Ich sein. Ja.
0: Ja. Also. Oder manchmal ist es vielleicht doch auch das S.
1: Auch das S, ja. Vielleicht das Über, Unter und Neben-Ich.
0: Genau, jetzt haben Sie schon gesagt, dass die einfach manchmal von selber kommen. Aber haben Sie da gar keine Handhabe, wem Sie zuhören, wem Sie den Stift nicht aus der Hand nehmen? Und wie kommt es dann? Also ich meine, Sie beschäftigen sich ja quasi auch wissenschaftlich mit der Sprache. Also Sie sind ja Germanist, glaube ich, dass Sie dann tatsächlich Worte wie Fachkräftemangel einbauen. Was ja so, also da würde ja der ganze Rest der Welt der deutschen Sprache attestieren. Seid ihr denn wahnsinnig? Wie hört sich das denn an?
1: Ja. Ja, weil das ein sehr, sehr hässliches Wort ist. Aber ich glaube, deswegen schreibt man auch Deutsch. Es ist wahnsinnig schwierig, auf Deutsch zu schreiben für Gesang. Weil zum Beispiel Caruso, der weltberühmte Sänger, hat einmal gesagt, auf Italienisch zu singen, da geht man über ein Blumenbeet natürlich.
0: Ja, ist auch leichter. Das sind die Vokale, Konsonanten schön geortet, aber Fachkräftemangel ist eine Konsonantenimplosion.
1: Und dann hat er aber über das Deutsche gesagt, Deutsch ist wie, wenn man singt, man geht über einen Kartoffelacker. Und das ist natürlich bei dem Wort Fachkräftemangel auch so. Es ist eigentlich ein hässliches Wort. Aber ich finde gerade der Versuch, die Hässlichkeit in was Liebevolles zu verwandeln und auch mit dieser Hässlichkeit zu spielen, der Sprache und der Schwierigkeit und der Sperrigkeit unserer Konsonanten, ist eigentlich die Herausforderung. Und ich glaube, da liegt auch einfach die Liebe drin, in dieser Härte auch mit dieser Härte umzugehen und daraus was Poetisches zu formen.
0: Wenn man der Theorie folgt, dass Humor ist, wenn etwas passiert, das man nicht erwartet und dann quasi das Lachen kommt wie so eine Übersprungshandlung daraus. Das ist ja eine Erklärung, warum wir lachen. Ja, da hat man eine Erwartungshaltung und dann wird die nicht erfüllt und das ist dann lustig, weil es eben gegen die Konvention geht. Und ich habe die Theorie, dass jetzt gerade entwickelt, dass wenn solche Lieder wie Fachkräftemangel oder Solarmodule, obwohl Solarmodul eigentlich noch ein schönes Wort ist, weil das gut fließt, wenn das in Liedtexte verpackt wird, dass dann unser Sprachverständnis sagt, komisch, das kann ja gar nicht sein, der kann doch jetzt nicht Fachkräftemangel singen, also rücken wir

0: das in die Nähe zum Humoristischen, also zum Kabarett, wozu Sie ja auch, also so werden Sie ja auch beschrieben. Mhm. Geht das dann nicht anders?
1: Vielleicht ist das einfach das Einordnen. Manchmal hängt es auch damit zusammen, auf welchen Bühnen man spielt. Und da ist halt, bieten die Kleinkunstbühnen im deutschsprachigen Raum einfach die Plattform, um solche Lieder zu performen und zu spielen. Und dann ist es auch so, dass ein Publikum natürlich ein bisschen kleiner wird, wenn das Wort, wenn Wörter mehr als drei Silben haben. Das ist einfach so im deutschen Sprachraum. was den Humor angeht, da ist natürlich schon schön, dass der Humor immer eigentlich eine intellektuelle Distanz schafft ein bisschen, weil man sich er reißt einem raus, man kippt nicht rein. Und ich glaube auch, dass der Humor das beste Mittel gegen Angst ist. Weil in der Angst ist ja ein Urtrieb. Und in dem Moment, wo ich Humor habe, gehe ich auch von Angst, habe ich diesen Schritt zurück. Und es gibt ja auch die Theorie von Umberto Eco mit dem Namen der Rose, dass es auch von Aristoteles ein Buch über die Komödie gab und nicht nur über die Tragödie. Und dass die Kirche uns dieses Buch, weil die hat ja die ganzen Werke überliefert, vorenthalten hat, weil die nämlich Angst hatten, dass durch den Humor die Angst verloren geht der Leute. Und dann, wenn die Kirche die Angst nicht mehr hat oder das System die Angst nicht mehr hat, um die Leute zu kontrollieren, dass dann die Leute sich weniger oder schwerer kontrollieren lassen.
0: Verrückt. Was heißt das denn dann für die Tatsache, dass die AfD ja gerade jüngst so viele Kabarettisten auf die Bühne geholt hat? Aber das ist vielleicht auch ein anderes Thema.
1: Frage ich mich auch. Wir lachen so viel, wir haben so viel Comedy und trotzdem spielt die Angst so eine zentrale Rolle.
0: Und also trotzdem bewirtschaftet ja gerade diese Partei auch die Zukunftsängste der Menschen. Braucht aber offensichtlich trotzdem auch ein Ventil. Weil nur Angst zu verbreiten dann ja doch nicht geht auf Parteiveranstaltungen, möglicherweise. Aber kommen wir zurück zu Ihrem Album. Weil diese Gegenwartsbeschreibungen im Detail und mit den vielsilbigen Wörtern, die sind das eine. Und das andere sind Themen des Herzens und des Transzendenten. Aber wenn man sich das so durchguckt, und ich habe das versucht zu kategorisieren, dann waren das von 12 Songs auf dem Album nur 3, die so volle Möhre Herz oder Welt, also so Transzendent, Tod irgendwie besingen. Ist zu wenig Platz für das Schöne, Gute, Wahre gerade in der Welt? Und weil Sie ja die Welt irgendwie so als Ganzes abbilden, auch auf Ihrem Album?
1: Es gab mehr Songs, als auf dieses Album gepasst haben. Ich weiß schon, dass man sich nicht beschränken muss in der heutigen Zeit. Ich finde aber 12 eine schöne Zahl. Und ich finde, das Album heißt ja, ist es nicht schön hier? Und das beschäftigt sich mit vielen Facetten des Schönen, des Schönseins und des Hierseins. Und da gehört auch das Transzendente dazu. Und natürlich sagt man sich dann, ja, es ist hier schon wahnsinnig schön. Und wenn man selbst an Lebensgefühl des Barock denkt, wo ja auch, man hatte auch die ganze Zeit eine Untergangsstimmung und eine Panikstimmung. Und
0: warum da nochmal eigentlich?
1: Da gab es die Pest und den 30-jährigen Krieg und beides war nicht von Vorteil. Ja. Und wenn das nächste Heer vorbeikam, war man auch wieder tot. Und deswegen gab es dieses Memento Mori und genieß den Augenblick. Ich glaube, das versuchen diese Lieder auch auszudrücken, dass man, und ich bin ja jetzt auch in einem
0: Alter. Aber die haben verloren, zahlenmäßig, 3-9.
1: Ja, aber die haben nicht verloren, finde ich nicht. Ich finde die strahlen deswegen eigentlich mehr.
0: Ah, okay. Verstehe. Okay, das war die Mechanik dahinter.
1: Ja, Mechanik, ich glaube, Mechanik ist da keine dahinter. Da ist tatsächlich einfach, man kann auch beim Konzert, kann man nicht so viele Balladen singen. Man muss eigentlich, ich glaube, es geht auf 3 Abtempo oder heitere Songs geht eine Ballade.
0: Das wäre genau das Verhältnis, was wir auf dem Album durchgehalten haben.
1: Ja.
0: Und jetzt haben Sie es schon ein bisschen angerissen, aber meine letzte Frage ist, was Ihre Antwort ist auf die Frage, ist es nicht schön hier? Ja oder nein?
1: Naja.
0: Also nee, ja oder nein? Ist es nicht schön hier, Roger Stein?
1: Natürlich ist es schön hier. Und wenn man sich nicht mit dieser Frage, also unter all der Kritik und unter all der Satire liegt immer die Liebe. Und wenn man sich nicht liebevoll mit dem Hiersein und auch dem Unssein, es beschäftigt sich ja sehr mit dem Unssein, ich sage jetzt mal im deutschen Sprachraum, wie wir so sind. Es ist jetzt nicht so ein französisches Album, das sich mit der französischen Psyche beschäftigt, sondern eigentlich mit der deutschsprachigen. Und dann finde ich es natürlich wahnsinnig schön, auch wenn wir haben angefangen mit der Hässlichkeit der Sprache, aber natürlich liebe ich unsere Sprache, obwohl ich sie objektiv nicht als schön anerkennen würde. Aber natürlich versuche ich, ihre Schönheit herauszuarbeiten. Und insofern, ja, ich finde es wahnsinnig schön hier und ich finde es wahnsinnig schön, hier zu leben. Ja, und hoffentlich noch ein paar Jahre auf diesem Stern verbringen zu dürfen.
0: Und welches Lied hören wir jetzt?
1: Wir hören Da oben.
0: eins der Transzendenten.
1: Ja.
0: Vielen Dank, Roger Stein, für den Besuch.
1: Vielen Dank für die Einladung.

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Bob Currens Well hier im Deutschlandfunk Kultur. Und gleich hören Sie hier im Radio die Nachrichten und danach auf der anderen Seite der Nachrichten spreche ich mit dem Frontmann von Trupa Trupa. Das ist eine polnische Band, die international aber erfolgreich ist und deren Sänger Grzegorz Kwiatkowski sich vor allem der Erinnerungskultur in Polen gewidmet hat. Bis zu den Nachrichten Celeste und Love is Back.

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2: Wir geben in Deutschland pro Kopf jedes Jahr 6.444 Euro für Gesundheit aus. Und das ist im Vergleich zu anderen Industrienationen ziemlich viel Geld. Bei der Lebenserwartung sind wir aber konstant auf einem vergleichsweise niedrigen Niveau.
1: Woran liegt es?
3: Wir werden nicht weiterkommen, wenn wir immer nur die Frage stellen, was macht krank und wie können wir diese Krankheit verhindern, sondern wir müssen uns auch mit der Frage beschäftigen, warum bleiben Menschen unter bestimmten Risikobedingungen sogar gesund.
1: Also mehr Präventionsmaßnahmen? Reicht das aus?
4: Unser Gesundheitssystem insgesamt bräuchte eine präventive Orientierung. 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
5: Mit Frederik Wörwig. Nach der Einigung auf ein Sparpaket bei Volkswagen ist die Zukunft von 4 Standorten weiter ungewiss. Der Bundespräsident lädt zum Bürgerfest in den Park der Villa Hammerschmidt in Bonn. Und in der brandenburgischen Landeshauptstadt Potsdam öffnet ein neues Kulturquartier. Nach der Einigung auf ein Sparpaket bei Volkswagen ist die Zukunft von 4 Standorten weiter ungewiss. In einem einstimmig gefassten Beschluss forderte der Aufsichtsrat den Vorstand auf, die Fortführung der unrentablen Werke in Emden, Hannover, Neckarsulm und Zwickau zu prüfen. Außerdem sieht das Sanierungskonzept vor, weltweit weitere 50.000 Stellen zu streichen und die Zahl der Modelle zu reduzieren. Niedersachsens Ministerpräsident Lies sieht Chancen für die bedrohten VW-Werke.
6: Und deswegen haben wir jetzt eine große Aufgabe, zum Beispiel indem wir Werke entsprechend auslasten, also mehr Produktion in das Werk bringen, ein Werk in Deutschland wettbewerbsfähig in Europa zu machen, indem wir vielleicht zusätzlich auch andere Dinge im Werk machen, die das Werk besser auslastet und wettbewerbsfähig machen.
5: Sagt Niedersachsens Ministerpräsident Olaf Lies. Der SPD-Politiker sitzt als Vertreter des Großaktionärs Niedersachsen im Aufsichtsrat von Volkswagen. Sachsens Ministerpräsident Kretschmer von der CDU erklärte ebenfalls, dass Chancen bestehen, mit Effizienz und Leistungsbereitschaft zu zeigen, dass Autoproduktion in Deutschland möglich ist. In Thüringen verlassen weitere 10 Landtagsabgeordnete des BSW die Partei. Darunter sind auch die Vizeministerpräsidentin Wolf, Infrastrukturminister Schütz und Umweltminister Kummer. Bereits am Mittwoch waren 3 BSW-Mitglieder aus der Fraktion und der Partei ausgetreten. Ulrich Böhme.
7: In einer kurzfristig angesetzten Pressekonferenz begründeten die 10 Politiker heute ihr Vorgehen. Die Menschen hätten das BSW nicht gewählt für so wörtlich Flirts mit Rechtsradikalen und endlose Selbstbeschäftigung, hieß es. Mit dem Rücktritt hat der parteiinterne Streit um eine Unterstützung von Ministerpräsident Mario Vogt von der CDU de facto zum Ende der BSW-Fraktion in ihrer bisherigen Form im Landtag geführt. Laut Fraktionschefin Sigrid Huppach wird die Fraktion mit 12 Mitgliedern und auch unter dem bisherigen Namen fortbestehen, bis das weitere Vorgehen geklärt ist.
5: Wie Ministerpräsident Vogt in Erfurt erklärte, soll ungeachtet des Parteiaustritts zahlreicher BSW-Mitglieder die gemeinsame Regierungskoalition mit CDU und SPD fortgesetzt werden. Die Kinderschutzorganisation Save the Children hat die Bundesregierung aufgefordert, Pläne für Abschiebezentren außerhalb der EU zu stoppen. Nach Einschätzung von Deutschland-Geschäftsführer Westphal drohen dort Menschen unwürdige Zustände durch mangelnde Ernährung und Gesundheitsversorgung sowie geringen Kinderschutz. Bundesinnenminister Dobrindt berät heute in Kopenhagen mit Vertretern aus den Niederlanden, Österreich, Griechenland und Dänemark über dieses Thema. In den Rückführungszentren, vorzugsweise in Afrika, sollen ausreisepflichtige Ausländer untergebracht werden, die nicht in ihre Herkunftsländer zurückgebracht werden können. Im Park der Villa Hammerschmidt in Bonn beginnt am späten Nachmittag das zweitägige Bürgerfest des Bundespräsidenten. Steinmeier empfängt 2500 ehrenamtlich Tätige aus ganz Deutschland. Dietmar Dörner.
8: Die Einladung zum Bürgerfest soll eine kleine Belohnung für die Arbeit der Ehrenamtler sein. Die geladenen Gäste nehmen das Lob des Bundespräsidenten stellvertretend für alle Menschen entgegen, die sich meist ohne Lohn sozial engagieren. Morgen wird das Bürgerfest mit dem Tag der offenen Tür fortgesetzt. Dazu werden auf dem Gelände der Villa Hammerschmidt rund 10.000 Gäste erwartet. Das Bürgerfest des Bundespräsidenten findet dieses Jahr in der Bonner Villa Hammerschmidt statt, weil der erste Amtssitz von Frank-Walter Steinmeier, das Schloss Bellevue in Berlin, saniert wird.
5: Brandenburgs Landeshauptstadt Potsdam hat in ihrer historischen Mitte ein neues Quartier für Kommunikation, Kunst und Kultur erhalten. Dazu gehören 7 Gebäude mit Ateliers, Studios, Büros, Probenräumen und Veranstaltungsflächen. Das neu eröffnete Quartier soll ein Signal für die kulturelle Infrastruktur des ganzen Bundeslandes sein, wie Kulturministerin Manja Schüle sagte. Ihren Worten nach gehört kreatives Arbeiten nicht an den Stadtrand, sondern mitten rein. Das Zentrum befindet sich neben dem wiederaufgebauten Garnisonkirchturm in Potsdam.
0: Das Wetter.
5: Heute ist es nördlich einer Linie Rheinland-Lausitz stark bewölkt. Im Tagesverlauf weitet sich von Norden zur nördlichen Mitte teils gewittriger Regen aus. Südlich von Main und Mosel ist es dagegen häufig sonnig und trocken. Die Höchstwerte liegen von Nord nach Süd zwischen 18 und 33 Grad.
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9: Und mit dem Blonden der Berliner Band Die Ärzte. Farin Urlaub hat ein neues Album, das stellen wir am Ende der Stunde vor. Und gleich geht es um die Erinnerungskultur in Polen und wie sie eigentlich stellvertretend ist für den Umgang der Gesellschaft und der Politik damit, auch für andere Länder, in denen Erinnerungskultur für politische Zwecke instrumentalisiert wird. Hier ist Mama's Gun und Hardest Yards.

Vor 3 Tagen wurde in Polen an den Überfall der Deutschen und an den Ausbruch des Zweiten Weltkriegs erinnert. Auf der Gedenkveranstaltung hat Präsident Nawrocki Reparationen gefordert von Deutschland. Ministerpräsident Tusk hat seinerseits betont, wie wichtig auch angesichts eines Ukraine-Krieges starke internationale Bündnisse sind. Und er hat auch auf die russische Verantwortung für den Albtraum des Zweiten Weltkrieges hingewiesen. Erinnerungskultur ist auch in Polen seit Jahren und vor allem unter der vorigen PiS-Regierung umstritten. Und Erinnerungskultur ist auch ein wichtiges Thema für den Musiker und Lyriker Grzegorz Kwiatkowski. Der ist Teil der international gefeierten Avantgarde-Rockgruppe Trupa Trupa. Und die klingt so. Wir hören mal rein in das Stück Sister Ray.

0: ein Ausschnitt aus dem Stück Sister Ray von Trupa Trupa, ein Trio rund um Grzegorz Kwiatkowski. Und der Großvater von ihm war als jugendlicher Häftling im KZ Stutthof. Und auch deswegen engagiert sich Grzegorz Kwiatkowski für Menschenrechte bei Amnesty International, beschäftigt sich unter anderem an der Yale University mit Zeugnissen von Holocaust-Überlebenden und in Oxford mit Hassausgrenzung und politischer Gewalt. Und vor der Sendung war mir Grzegorz Kwiatkowski zugeschaltet. Hallo, danke, dass Sie Zeit haben.
1: Hallo.
0: Wo steht denn die Erinnerungskultur in Polen gerade, wenn Sie in die Kulturwelt gucken?
1: Remembering culture is in Poland is where the remembering culture is in Germany, US, in France and UK. I mean that like we are living in a very dangerous world where more and more radical parties like AfD or in Poland like party of Grzegorz Braun are claiming such dangerous statements, dangerous for other human beings. 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I think that, you know, all the human beings, everyone literary, has got this evil side inside of us. 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Of course, you know Twin Peaks by David Lynch. 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
0: Also Kwiatkowski sagt, dass das, also wie Erinnerungskultur umstritten ist, das ist eben nicht nur spezifisch für Polen. Das kann man in Deutschland angucken, wo die AfD eben auch ihre spezifische Geschichtspolitik betreibt. Das kann man sich in den USA angucken, in Frankreich, eigentlich überall auf der Welt. Und da ist er eigentlich, also beobachtet Kwiatkowski, dass obwohl er für Meinungsfreiheit ist, aber er beobachtet eben mit Schrecken, dass alle alles Mögliche sagen können, auch wieder geschichtliche Fakten, und dass darüber natürlich Hass und Ablehnung propagiert wird, und dass er da eben sieht, dass eigentlich das dazu kommt, dass in den Demokratien das gar nicht mehr so richtig ausverhandelt werden kann, und dass auf dem Feld der Kunst und Kultur da eine besondere Verantwortung liegt, aber dass auch jeder sich für sich selbst eingestehen muss, dass auch in jedem Individuum ein Teil des Bösen steckt. Und erinnert sich an Twin Peaks von David Lynch, wo einer der Hauptcharakter, Dale Cooper, in den Spiegel guckt und da sieht er den Bösewicht aus der Serie. Und das ist eine Realität, mit der man eben auch umgehen muss. Aber was heißt das denn on the ground tatsächlich? Also Sie haben ja gerade schon erzählt, wie Reaktionäre und Rechtsextreme eben versuchen, durch dieses Vehikel Geschichtspolitik irgendwas in der Gesellschaft zu bewirken. Was genau hat das denn in der polnischen Gesellschaft bewirkt, was die PiS für eine Geschichtspolitik und die Instrumentalisierung der Geschichtspolitik, was hat das verändert?
1: Well, I think that it's the topics like a Holocaust. 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They were very, well, they are still pro-democratic, but they were really not into right-wing ideas and right-wing parties. 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
1: 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It's something very close to Polish hearts, and of course, it's close to Polish hearts because Poland suffered from Germany.
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0: Also Grzegorz Kwiatkowski sagt, dass was macht diese Instrumentalisierung von Geschichtspolitik? Das ist eben das, was solche Figuren, autoritären, rechtspopulistischen machen, nämlich einfache Geschichten zu liefern, wonach ganz klar ist, wer Freund und Feind ist und wer die Helden sind und wer die Opfer sind und wer die verantwortlichen bösen Täter sind. Und damit schafft man natürlich irgendwie auch Parteinahme in der Gegenwart. Und ich habe gefragt, was denn da genau passiert ist in Polen. Und da sagt er, seine Eltern sind ein Beispiel zum Beispiel dafür. Sie sind haben studiert und sind Demokraten. Und dann kam aber PiS an die Regierung und hat das die Medienlandschaft umgebaut. Und da eben auch dieses Geschichtsverständnis propagiert, was am Ende dazu geführt hat, dass nach 8 Jahren PiS-Regierung selbst die eigenen Eltern dann mehr und mehr überzeugt waren, dass nicht der russische Präsident jetzt vielleicht der die größte Bedrohung darstellt für Polen, sondern die Deutschen. Und dass man eben dieses antideutsche Sentiment, was es in Polen gibt, weil ja tatsächlich natürlich die Deutschen unter der Nazi-Herrschaft großes Leid verursacht haben in Polen. Nur, dass das eben schon was länger her ist. Aber das ist eben immer noch leicht aus den Herzen der Polen abrufbar. Und das findet er total schockierend. Genau dagegen oder an dem Punkt macht ja Kwiatkowski seine lyrische Kunst und macht auch Musik mit Trupa Trupa. Wir hören nochmal rein in einen weiteren Titel in Looking For.

0: Ein Ausschnitt aus Looking For von der aktuellen EP von Trupa Trupa. Und damit, mit diesem Projekt, ist George Kwiatkowski morgen auch zum Konzert in Berlin. Und jetzt hat er ja die ganze Zeit auch gesagt, dass er findet, dass auf dem Feld der Kultur und Kunst man noch was bewegen kann. Was bewegt er denn jetzt gerade tatsächlich?
1: The point is that, you know, I'm a poet, I'm a writer, essayist, and I work at Oxford University and at Yale. 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You can do it. 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I mentioned to you about David Lynch, but actually David Lynch is super close to Hannah Arendt. Like David Lynch is saying that the murderers are in our town, you know, like in Twin Peaks. Mm-hmm. 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And in some way, of course, I'm not saying that I'm as great as them, but I'm trying to say the same. Like, look at the mirror. And of course, I'm a fan of organizations like Human Rights Watch or Amnesty International. I mean, like, of course we should judge. Of course institutions should judge. Of course there should be an order, international law and order. I'm not saying that everyone is guilty, so, you know, we are living in one big nonsense. I think that we, of course, I believe in a democratic structure. Of course, I believe in a world of order. 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
0: mm-hmm, with beauty. Kwiatkowski sagt, vielleicht ist er naiv, aber er glaubt tatsächlich, dass die Begegnung mit Literatur oder mit Musik Menschen in ihrem Herzen verwandeln kann, weil er sagt, also jetzt zum Beispiel Trupa Trupa, die sind eigentlich eine nicht politische Band, so machen Art Punk Rock, kommen eben aus so einem Punk DIY Ansatz, aber in diese Texte kann man ganz viel reininterpretieren. Und er ist aber eigentlich persönlich eher der Meinung, auch in seiner Lyrik und so weiter, ist er eher so einer Hannah Arendt mit ihrer Analyse von der Banalität des Bösen näher oder eben diesem David Lynch-Ansatz, der sagt, die Mörder sind in unserer Stadt, die also das gar nicht auszulagern versuchen, sondern sagen, eigentlich ist das Böse, eigentlich ist das Korrumpierte uns näher. Und na klar kann man irgendwie Leute anschuldigen und anklagen, und das ist auch wichtig, dass man Institutionen hat, aber in der Kunst kann eben jeder sich gespiegelt bekommen und gespiegelt bekommen, wie man selber ständig versucht, die eigene Schuld auszublenden. Und er kennt eben selber Leute, die dadurch, dass sie Thomas Mann gelesen haben oder Robert Musil, dass sie dadurch bessere Leute gewesen sind, und daran glaubt er eben, dass das die Kunst kann. Und diesen Erfolg wünsche ich Ihnen auch bei den Veranstaltungen morgen im Deutsch-Polnischen Haus und im Polnischen Institut und beim Konzert. Vielen Dank.
1: Thank you so much. Bye bye.
0: Bye.

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1: Mit Miriam Rossius. Die weltweiten Rechte am literarischen und essayistischen Werk von Literaturnobelpreisträger Günter Grass gehen an den S. Fischer Verlag. Das Medienunternehmen teilte mit, dass eine entsprechende Vereinbarung mit der Günter und Ute Grass Stiftung geschlossen wurde und ab sofort gilt. Der Schritt folgt auf eine ungewöhnliche Situation. In den letzten Monaten gab es keinen Verlag für so berühmte Werke wie Die Blechtrommel, Katz und Maus oder Der Butt. Denn die Grass-Stiftung hatte im Mai die Zusammenarbeit mit dem Göttinger Steidl Verlag beendet. Dieser habe sich wiederholt im Zahlungsrückstand befunden, hieß es zur Begründung. Der S. Fischer Verlag in Frankfurt will nach eigenen Worten den Nachlass von Günter Grass nicht museal verwalten, sondern als lebendigen und unbequemen Reibungspunkt lesbar halten. Nach der Ausladung der Band Alphaville vom Glücksgefühle-Festival wollen die Musiker trotz Wiedereinladung nicht am Hockenheimring auftreten. Alphaville schreibt bei Instagram, dass die vorangegangenen Äußerungen eine Atmosphäre geschaffen haben, in der sie nicht auftreten möchten. Die Veranstalter hatten Alphaville zuvor ausgeladen, weil sie politische Äußerungen befürchteten. Sänger Marian Gold positionierte sich immer wieder gegen rechtsradikale Tendenzen, gegen die AfD und US-Präsident Trump. Entertainer und Autor Harpe Kerkeling erhält den Orden wieder den tierischen Ernst. Der Aachener Karnevalsverein nennt Kerkeling eine der prägenden Persönlichkeiten des deutschen Kultur- und Unterhaltungslebens. Wörtlich schreibt die Jury, geradezu liebevoll parodiert der Komiker, Autor, Schauspieler und Moderator besonders deutsche Eigenheiten, Provinzialität und Fernsehkultur. Kerkeling wird aber auch für seinen Beitrag zu einer offenen, demokratischen Gesellschaft geehrt, betonte der Verein in Aachen und lobte das Engagement des Künstlers gegen Antisemitismus und Rechtsextremismus. Der Orden wieder den tierischen Ernst geht seit 1950 an Persönlichkeiten, die Humor und Menschlichkeit miteinander verbinden. Die Verleihung findet im Januar auf einer karnevalistischen Festsitzung statt. In seinen sozialkritischen Filmen blickte er besonders auf das Leben von Sinti und Roma. Der französische Regisseur Tony Gatliff ist mit 77 Jahren gestorben. Das berichtet die Nachrichtenagentur AFP und beruft sich auf die Familie des in Algerien geborenen Künstlers. Gatliff produzierte mehr als 20 Filme. Der Durchbruch gelang ihm 1997 mit Gaccio Dilo, geliebter Fremder. Es ist die Geschichte eines jungen Franzosen, der in Rumänien auf der Suche nach einem Lied ist, in einer Roma-Siedlung landet und sich verliebt. Gatliff, selbst ein Rom, komponierte auch für seine Filme und gewann zweimal den französischen Filmpreis César für den besten Soundtrack. In Cannes wurde sein Roadmovie Exil 2004 für die beste Regie ausgezeichnet.
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2: Mit Johnny Marr, it's time.

0: Vielleicht ist für große etablierte Künstlerinnen und Künstler jetzt 2026 sogar noch eine bessere Zeit, ein neues Album herauszubringen als in den vorigen Jahrzehnten. Denn es erscheint so viel von so vielen, dass selbst Musikjournalistinnen das nicht alles monitoren können. Und dann kommt Farin Urlaub von den Ärzten mit einem Soloalbum und ist überall. Die FAZ, die Frankfurter Allgemeine Zeitung, veröffentlicht heute ein großes Interview mit ihm. Steht drüber, mit KI will ich nichts zu tun haben. Hat er aber in den Videos zu den ersten Singles, die sind alle KI generiert. Und auch die anderen großen Zeitungen und Sender berichten. Bestimmt auch, weil Journalistinnen und Leser es gut finden, über etwas zu sprechen, das alle kennen und wo man sich an der gemeinsamen Diskussion darüber aneinander wärmen kann, ob in Einigkeit oder Reibung. Weil es etwas zu besprechen gibt, das schon seit Jahrzehnten in den Kulturkanon gehört. Und ey, wovon Kanon die Rede ist, ist Deutschlandfunk Kultur natürlich auch nicht weit. Vincent Neumann hat mit Farin Urlaub über sein neues Album Ein Lächeln im Gesicht gesprochen.
1: Das geht wahrscheinlich jedem so und mir natürlich auch. Man verzweifelt an der Welt, hat aber trotzdem im eigenen Leben ganz viele Gründe zur persönlichen Freude. Und das Ganze funktioniert aber trotzdem in einem Menschen. Ja, ich kann glücklich sein und sehe trotzdem, dass vieles gerade nicht so ist, wie ich es gerne hätte und wie es vielleicht auch für die ganze Welt besser wäre. Ich weiß,

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1: Ob mit den Ärzten oder wie in diesem Fall als Solokünstler, Farin Urlaub hat sich noch nie gescheut, politische Themen und Missstände anzusprechen. Wenn auch meist auf seine ganz eigene, überspitzt ironische Art und Weise, manchmal schon an der Grenze zum Zynismus oder darüber hinaus.
2: Wenn ich das Thema schon mal angreife, dann wie soll ich denn sonst über mein Heimatland singen?
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2: Ich weiß es auch nicht. Es war halt jetzt ein Versuch. Man kann ja ganz viele Lieder über das Land schreiben. Verzweifelte Lieder, mutmachende Lieder, fröhliche Lieder. Und ich habe halt so einen Mittelweg gewählt.
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2: Fröhlich verzweifelt, sehr guter Punkt, ja.
1: Entgegen kommt ihm dabei seine Rolle als Künstler.
2: Ich bin ja kein Journalist. Also ich muss ja nicht über die bestehende Welt singen. Ich kann mich ja in irgendeine Person rein erfinden. Also jemand, der nicht ich ist, dem halt schöne Dinge widerfahren oder halt nicht so schöne Dinge widerfahren. Der Journalist oder die Journalistin hat ja eine ganz andere Aufgabe. Also ich muss ja die Welt erklären, wie sie gerade stattfindet und hat, glaube ich, eher Grund zum Verzweifeln als ich jetzt.
1: Überhaupt geht es bei Farin Urlaub nie ums Verzweifeln. Im Gegenteil, mit dem ihm eigenen Humor und dem ganz speziellen Songwriting kreiert er auch auf dem neuen Album immer wieder überraschende Situationen, die dem Hörer und ihm selbst ein Lächeln ins Gesicht zaubern.
2: Es gibt ja Songs, die gehen linear. Man erzählt eine lineare Geschichte und dann gibt es halt Eskalationssongs. Also wo man von einer kleinen Situation ausgeht und passieren halt unmögliche Dinge. Und das ist halt so ein Eskalationssong.
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2: Ich hatte halt diese Anfangssituation und dachte so, du musst jetzt die Kurve kriegen. So langweilig darf das Lied jetzt nicht weitergehen.
1: Eine Frau steht im Supermarkt in der Schlange. Der Kassierer sagt 14:28 und auf einmal wird man im Song direkt in den 100-jährigen Krieg katapultiert.
2: Die Schlacht war 14:29. Das weiß ich auch, aber 14:28 ist die viel schönere Zahl. Und da ich ja kein Geschichtslehrer bin, sondern Musiker und machen kann, was ich will, singe ich halt 14:28 und ich denke sofort an die Schlacht von Jargeau.
1: Wo die 17-jährige Jeanne d'Arc in glänzender Rüstung gegen die Engländer kämpft. Von der Supermarktkasse aufs mittelalterliche Schlachtfeld. Musikalische Gedankensprünge à la Farin Urlaub.
2: Ja, ich fand's lustig.
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0: Und dann gibt es auch so ein antiklimatisches Ende. Und jetzt bin ich dran. Also so unpompös wie nur irgendwie möglich. Herrlich, eine harte Bruchlandung textlich.
1: Von Eskalationssongs bis hin zu Anti-Liebesliedern, von Spaßpunk und NDW über Morricone-mäßige Instrumentals bis hin zu Ausflügen in die Welt der Cumbia. Farin Urlaub hatte für sein neues Album keinen Plan. Er hält es eher wie Pippi Langstrumpf und macht sich die Welt, wie sie ihm gefällt.
0: Also die Cumbia hat mich auch überrascht. Das ist so schwierig, diesen Rhythmus zu treffen, weil der schleppt. Aber er schleppt natürlich nicht die ganze Zeit, er schleppt nur an bestimmten Stellen, weil sonst wäre er einfach nur hinterm Beat. Das alles in ein musikalisches Gefüge zu bringen, war für mich als Old White Man, weißt du, war das echt eine Herausforderung.
1: Das Lächeln im Gesicht ist Farin Urlaub in jeder Sekunde anzuhören. Der Titel des Albums ist Programm. Letztendlich ist es auch so etwas wie ein musikalisches Reisetagebuch, entstanden an verschiedensten Orten und mit geliehenen Gitarren.
0: Erst in der Absicht, nur einzelne Songs aufzunehmen, und dann irgendwann hatte ich so viel, dass ich dachte, jetzt fehlen nur noch 3 bis zu einem Album. Und dann habe ich halt noch 5 aufgenommen und habe 2 wieder runtergeschmissen.
1: Und letztendlich hat die Arbeit als Solokünstler einen ganz entscheidenden Vorteil gegenüber dem Bandkollektiv: die Flexibilität bei Songwriting, Aufnahme und Veröffentlichung der Songs.
0: Er kann die rausbringen, wann immer the fuck er will. Das können wir mit den Ärzten nicht. Also der 3 Leute, die irgendwie sagen, nee, da kann ich nicht und da müssen, jetzt müssen wir aber erstmal hier und so. Und ich kann halt einfach sagen, ich habe jetzt Lust, was aufzunehmen, ich habe es jetzt aufgenommen, ich will es jetzt rausbringen und es kann mir keiner irgendwas verbieten und keiner kann mir reinreden.
1: Farin Urlaub genießt seine Freiheit und das Leben. Die Musik ist die eine große Leidenschaft, das Reisen die andere. Und auch für die Rente hat der mittlerweile 62-jährige Berliner schon eine Idee. Auf Sardinien wartet nämlich ein Stückchen Land auf ihn, wo er schon jetzt sein eigenes Olivenöl herstellt.
0: Egal wie zerknittert und heiser oder was auch immer ich dann noch werde, wie ich denn gebückt gehe, aber durch den Olivenhain, das passt total. Das ist mein Plan. Ich möchte auf meinem Olivenhain alt werden.
1: Soweit ist es allerdings noch lange nicht. In den kommenden Wochen geht Farin Urlaub erstmal auf Redetour übers Reisen. Im nächsten Jahr steht er wieder mit den Ärzten auf den ganz großen Bühnen der Republik. Und sein neues Album ist der beste Beleg dafür, dass Farin Urlaub immer noch viel zu viel Spaß an der Musik hat, um dauerhaft die Finger davon zu lassen.
0: Ja, also es gibt noch kein Abrissdatum, weil man belügt sich ja auch gerne selber und sagt, na, ich kann es doch noch, guck mal hier, jetzt habe ich ein Solo-Album gemacht, das ist doch gar nicht so schlecht. Aber irgendwann wird der Punkt kommen, wo dann auch die wohlmeinendsten Freunde sagen, vielleicht machst du einfach keine Musik mehr.
2: Nein, nein, nein.
3: Vincent Neumann über das neue Album von Farin Urlaub, Ein Lächeln im Gesicht heißt das. Und das hier ist Saint-Étienne, The Bad Photographer.

0: So, und jetzt kurz vorm Wochenende spult Mike Herbstreuth nochmal die Geschehnisse in der Musik zurück.
1: 2001 adelte das Time Magazine Cassandra Wilson als beste Sängerin Amerikas. Sie hatte eine absolute Ausnahmestimme, die Musikredakteur und Jazzexperte Matthias Wegner in dieser Sendung gestern so beschrieben hat.
2: Eine sehr dunkle, anziehende Stimme mit einem Timbre, das sowohl an Joni Mitchell, manchmal auch an Nina Simone erinnern konnte. Und für mich gab es dann auch immer noch das Besondere, dass es so hypnotisch war. Sehr faszinierend. Also wenn man sie einmal gehört hatte, dann konnte man sich ja kaum mehr entziehen.

In den 80er Jahren traf Wilson den Saxophonisten Steve Coleman und wurde Teil seines M-Bass Collective, einer Gruppe aus JazzmusikerInnen, die mit Soul und Funk experimentierten. Sie selbst wurde dann 1993 zum Superstar mit dem minimalistischen Album Blue Light Till Dawn, auf dem sie Jazz, Blues, Country und Folk mixte.

Wilson veröffentlichte insgesamt 19 Alben, gewann 2 Grammys und hatte die Hauptrolle im Jazz-Oratorium Blood on the Fields von Wynton Marsalis, das 1997 als erste Jazz-Komposition überhaupt den Pulitzer-Preis gewann. Am Mittwoch ist Cassandra Wilson im Alter von 70 Jahren gestorben. Tja, so schnell kann's gehen. Da wird man von einem Festival, das komplett unpolitisch sein möchte, zum politischsten Festival des Jahres. Dieses Kunststück hat das Festival Glücksgefühle vollbracht, das ab heute auf dem Hockenheimring stattfindet, mit Acts wie Mark Forster, Scooter, No Angels oder Mar Terrier. Denn eigentlich sollten dort auch Alphaville spielen, aber die Veranstalter haben am Mittwoch den Auftritt der Band abgesagt, die sich immer wieder gegen Rechtsradikalismus oder die AfD positioniert hat.

0: Das Glücksgefühle-Team ließ sich zitieren, dass das Festival keine Plattform für politische Äußerungen sei und alleine der Musik gehören solle, nicht politischen Auseinandersetzungen. Die Empörung darüber, dass mit dieser Begründung eine Band ausgeladen wurde, die sich für Demokratie und Toleranz einsetzt, war riesig. Wütende Fans machten ihrem Ärger auf den Social-Media-Seiten des Festivals Luft und auch offline war die Kritik groß. Die Toten Hosen holten bei ihrem Konzert in Münster am Mittwochabend sogar Alphaville-Sänger Marian Gold auf die Bühne mit den Worten:
1: Ich finde, da ist eine neue Grenze überschritten und eingerissen. Wir sind Leute, die sich freuen, Menschen mitzubringen, die sich eben politisch äußern und die stabil sind.
2: Hier ist Marian Gold von Alphaville!
0: Am Donnerstag lenkte das Festival dann ein und Organisator Markus Krampe entschuldigte sich. Es tue ihm leid, es sei ein Fehler gewesen, wie man gehandelt habe und man lade Alphaville ein, wie geplant Teil des Festivals zu sein. Also, Ende gut, alles gut? Nicht ganz. Alphaville nahmen die Entschuldigung, Zitat, zur Kenntnis und man hoffe, dass beim Festival die Bedeutung von Rede- und Kunstfreiheit von nun an respektiert werde. Die vorangegangenen Äußerungen hätten allerdings eine Atmosphäre geschaffen, in der die Band von einem Auftritt absehe. Um die New Yorker Band The Pains of Being Pure at Heart gab es in den frühen 2010er Jahren einen ziemlichen Hype. Seit 2019 ist es allerdings recht still um diese Gruppe mit dem wunderschönen Bandnamen. Die Mitglieder von The Pains of Being Pure at Heart veröffentlichen aber immer noch hin und wieder Musik. Zum Beispiel Gitarrist Christopher Hockheim. Der hat mit seinem Bruder die Band Always You gegründet, deren neueste Single gerade erschienen ist. Against the World, unser Songtipp zum Wochenende.

Madonna bringt sie gleich mit Betrayal zu den Nachrichten. Danach geht es weiter mit den Kollegen vom Studio 9. Schönes Wochenende.

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7: Mit Frederik Wirwig. Trotz des Parteiaustritts von weiteren BSW-Abgeordneten wird die Brombeer-Koalition in Thüringen fortgesetzt. Die EU-Innenminister wollen bis Jahresende erste Migrationsabkommen mit Drittstaaten. Und in Washington beginnen die Bauarbeiten für den Triumphbogen von US-Präsident Trump. Thüringens Ministerpräsident Vogt setzt trotz des Parteiaustritts von 10 BSW-Abgeordneten auf eine Fortsetzung seiner Koalition. Wie Vogt in Erfurt erklärte, will man das Arbeitsprogramm gemeinschaftlich fortführen. Auch die scheidende BSW-Landeschefin Wolf sagte, dass die Abgeordneten in der Fraktion bleiben wollen. Laut Wolf haben sich nicht die Abgeordneten von der Partei entfernt, sondern die Partei von ihnen. Sie sprach von einem unerträglichen Flirt mit dem AfD-Landeschef Höcke im Landtag und verwies auf die Forderung von BSW-Parteigründerin Wagenknecht, der CDU-geführten Regierung unter Ministerpräsident Vogt die Unterstützung zu entziehen.
8: Wir waren und wir sind eigentlich noch vom Gründungskonsens des BSWs überzeugt. Aber wir müssen heute hier stehend feststellen, dass sich die Partei, dass sich die Bundespartei genau von diesem Gründungskonsens entfernt hat. Die letzten Tage haben deutlich gemacht, und das haben wir schmerzlich zur Kenntnis genommen, dass es keinen gemeinsamen Weg mehr geben kann.
7: Die scheidende Landeschefin des BSW, Katja Wolf, Thüringer Finanzministerin. Bundesinnenminister Dobrindt und weitere Ressortchefs aus mehreren EU-Staaten wollen bis Jahresende Vereinbarungen mit Drittstaaten über die Rückführung von abgelehnten Asylbewerbern treffen. Wie der CSU-Politiker nach einem Treffen in Kopenhagen sagte, gibt es bereits Gespräche auf technischer Ebene mit Ländern außerhalb der Europäischen Union. Unklar blieb, mit welchen Ländern verhandelt wird. Neben Dobrindt anwesend waren die Innenminister aus Dänemark, Griechenland, Österreich und den Niederlanden. An den Gesprächen beteiligt war auch der zuständige EU-Kommissar Brunner. Dänemarks Innenminister Bødskou äußerte die Erwartung, dass Ende kommenden Jahres die ersten Migranten in solche Zentren abgeschoben werden könnten. Nach der Einigung auf ein Sparpaket bei Volkswagen bleibt die Zukunft von 4 Standorten weiter ungewiss. In einem einstimmig gefassten Beschluss forderte der Aufsichtsrat den Vorstand auf, die Fortführung der unrentablen Werke in Emden, Hannover, Neckarsulm und Zwickau zu prüfen. Außerdem sieht das Sanierungskonzept vor, weitere 50.000 Stellen weltweit zu streichen und die Zahl der Modelle zu reduzieren. Torben Hildebrand.
9: Unausweichlich, so nennt Moritz Kronenberger, Fondsmanager bei Union Investment, den Sparbeschluss bei Volkswagen. Der Konzern wird förmlich umgekrempelt, denn mit nicht ausgelasteten Werken verdient Volkswagen zu wenig Geld. Finanzexperte Kronenberger ist sich sicher, steuert VW nicht um, droht eine, Zitat, finanziell verheerende Situation. Welche Stellen wo gestrichen werden, klärt sich in den kommenden Monaten. Das könnte etwa 25.000 Stellen in Deutschland betreffen, sagte Niedersachsens Ministerpräsident Lies dem NDR.
7: In Nordrhein-Westfalen hält die Polizei ein Bekennerschreiben im Zusammenhang mit der Sabotage an Umspannwerken für authentisch. Nach Informationen des Deutschlandfunks gilt ein 49-jähriger Mann aus Gevelsberg im südlichen Ruhrgebiet als tatverdächtig. Nach dem Mann wird gefahndet. Gestern war bei der Zeitung Taz ein Bekennerschreiben eingegangen.
10: Das Schreiben liegt mittlerweile auch dem Deutschlandfunk vor. Darin heißt es unter anderem, Stromerzeugung aus fossilen Brennstoffen ist ein Verbrechen, das unsägliches Leid nach sich zieht. Zitat Ende. Was unüblich ist an diesem Bekennerschreiben, es enthält einen Namen und es endet mit schönen Tag und dann ziemlich leserlich eine Unterschrift. Der Mann, ein deutscher Staatsbürger, in Hagen geboren, bezeichnet sich selbst als Einzeltäter. Die linke Szene habe damit nichts zu tun, schreibt er.
7: Jonas Panning berichtete. In der US-Hauptstadt Washington beginnt der Bau des Triumphbogens von Präsident Donald Trump. Der riesige weiße Bogen, der von einer goldenen Freiheitsstatue mit Engelflügeln und zwei Adlern gekrönt sein soll, hat viel Kritik provoziert und zu mehreren Klagen geführt. Er soll 76 Meter hoch werden, fast dreimal so hoch wie das Brandenburger Tor in Berlin und anderthalbmal so hoch wie der Pariser Triumphbogen. In Anspielung auf den französischen Arc de Triomphe sprechen US-Medien vom Arc de Trump.
6: Das Wetter.
7: In der Nacht kommt von der Landesmitte bis zur Donauregion Regen mit Gewittern voran. Sonst gibt es vor allem an der Küste einzelne Schauer. Zum Ende der Nacht auch Gewitter bei Tiefstwerten von 17 bis 11 Grad. Morgen gibt es anfangs südlich der Donau noch etwas Regen, am Abend auch an den Alpen. Danach heitert es auf und bleibt trocken. Im Norden und Nordosten fallen bei einem Wechsel aus Sonne und Wolken einzelne Schauer. Die Höchstwerte reichen im Norden und in der Mitte von 18 bis 23 Grad, im Süden von 23 bis 28 Grad.
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11: Guten Tag. Raketenteile und Panzerfahrzeuge statt Autos und Fahrzeugteile. VW steht vor der größten Umstrukturierung seiner Geschichte und debattiert wird auch, ob die Rüstungsindustrie helfen könnte, indem VW-Standorte umstrukturiert und Mitarbeiter anders weiter beschäftigt werden. Kann das eine Lösung sein? Fragen wir gleich.

0: All My Love, der Song der US-Sängerin Wella, und Sie hören Deutschlandfunk Kultur. Zukunftsplan 2030, das steht oben drüber, und unter dieser Headline vereint VW-Chef Oliver Blume diverse Punkte zur Umstrukturierung des Konzerns. Dazu gehören die Streichung von 50.000 Stellen weltweit und auch die Reduzierung der Produktion. Auf der Kippe stehen deshalb vier Werke: Emden, Zwickau, Hannover und Neckarsulm. Und im Gespräch ist auch, dass Rüstungsunternehmen Werke nutzen könnten. Wie durchdacht ist das? Thomas Rücker ist Vorstandsvorsitzender vom Defense-Netzwerk Thüringen und außerdem berät er mit seiner Firma IPOL Industrieunternehmen in Transformationsprozessen. Einen schönen guten Tag.
1: Schönen guten Tag, Frau Dittmann.
0: Herr Rücker, die Idee ist ja nicht neu. Am kriselnden Standort Osnabrück, der jetzt nicht Teil der aktuellen Debatte ist, scheint das ja gerade Wirklichkeit zu werden. Aber ist das grundsätzlich eine gute Idee?
1: Also ich würde sagen, grundsätzlich ist es eine Idee, die funktioniert. Aber einfach umrüsten würde ich nicht so sagen. Man kann nicht morgens aufhören, Autos zu bauen und dann am Montag laufen die Panzer vom Band. Aber so eine moderne Autofabrik bringt sehr viel mit von dem, was wir brauchen. Automatisierte Anlagen, eine komplexe Supply Chain, Logistik, Qualitätssicherung und vor allem hochqualifizierte Mitarbeiter, die industrielle Serienproduktion beherrschen. Also entscheidend ist weniger die Fabrikhalle an sich und die Fabrik, sondern entscheidend ist die Frage, passt das neue Produkt zu den vorhandenen industriellen Fähigkeiten?
0: Der Gedanke ist ja auch erstmal nicht abwegig. Verteidigungsindustrie sucht dringend Produktionsstätten, Automobilindustrie hat zu viel. Aber Sie haben es ja schon angedeutet, VW baut eben Autos und keine Raketenabwehrsysteme oder anderes. Welche Bedingungen müssen denn erfüllt sein, damit man solche Produktionsstätten ja so einfach umrüsten kann, wenn man das so formulieren kann, oder umwidmen kann?
1: Da muss man sich ein bisschen das Produkt anschauen, was gefertigt werden soll in der Fabrik. Je näher das Defense-Produkt, was wir fertigen wollen, an dem liegt, was die Autofabrik oder die Komponentenfabrik des Autos kann, desto einfacher wird es, die Transformation durchzuführen. Also bei Fahrzeugstrukturen und ich sage mal Karosserien, bei Metallbearbeitung, bei Elektronik, bei Kabelbäumen, bei Antrieben und bei komplexen Baugruppen sehe ich große Potenziale. Schwieriger wird es natürlich bei Sprengstoffen, bei Munition und hochspezialisierten militärischen Systemen. Da braucht man andere Produktionsverfahren, Genehmigungen und Sicherheitskonzepte. Also ich würde nicht einfach pauschal sagen, VW kann Panzer bauen. Das machen ja die Zughersteller schon ganz gut vor. Alstom in Görlitz oder in Kassel ist ja eine Diskussion. Aber man kann bestimmt sehr viele Komponenten eines militärischen Systems schnell industrialisieren und schnell in großen Stückzahlen bauen. Und da gibt es auch gewisse Produkte, die da geeignet sind dafür. Also zum Beispiel die Drohnenabwehr, die Raketenabwehr, was gerade eine Riesendiskussion ist, oder auch Bodendrohnen, Luftdrohnen und Seedrohnen.
0: Jetzt ist das aber doch auch so, dass solche Produktionsstätten möglicherweise noch so ein bisschen, ja, ich habe es schon gesagt, umgerüstet werden könnten, oder? Das heißt ja nicht, dass eins zu eins die gleiche Produktionsstätte verwendet wird, oder doch? Also mit all dem, was drin ist, sage ich jetzt mal so naiv.
1: Das ist durchaus richtig. Also ich sage mal so, ein Autowerk ist ja meistens immer dreistufig. Es hat ein Presswerk, einen Rohbau, einen Lack und eine Montage. In der Montage ist natürlich die größte Anschlusskompatibilität, aber auch die anderen Komponenten, die gefertigt werden von Auto, also vor allem die Blechkarosse, da gibt es auch durchaus Anwendungen, wo man sowas machen kann. Aber natürlich muss da viel umqualifiziert werden. Die Leute müssen auf die neuen Produkte eingestellt werden. Es müssen Zusatzzertifizierungen gemacht werden. Das ist jede Menge Arbeit vor sich, aber das ist eigentlich etwas, wo eine Autofabrik gewöhnt ist, sich umzustellen. Das passiert so im Schnitt alle 3 bis 6 Jahre, dass ein neues Produkt reinkommt und man da einiges umstellen muss. Das ist jetzt nichts Neues für einen Autoproduzenten.
0: Jetzt habe ich im Zusammenhang mit der Debatte auch schon gelesen, dass da einige Werke eher geeignet sind für die Umstrukturierung und andere nicht. Haben Sie sich da so ein bisschen kundig gemacht, was jetzt zum Beispiel die aktuellen Werke betrifft, Emden, Zwickau, Hannover, Neckarsulm?
1: Das sind ja eigentlich im Grunde genommen eigentlich alles Vollwerke, die vom Blech bis zum fertigen Auto gehen. Alle relativ ähnlich, in den Stückzahlen ein bisschen unterschiedlich natürlich, die gefertigt werden. Aber es gibt durchaus da Verwendung. Wir sehen es ja in Osnabrück, war ein schönes Beispiel. Da hat ja Rafael mit seinem Iron Dome gerade, macht ja Furore, das ist ja ein Engpassprodukt. Die sind relativ ähnlich. Es gibt Werke, ich glaube in Hannover, wenn ich es richtig weiß, sind auch Komponentenproduktionen. Da stehen Spritzgussmaschinen drin, die können Kunststoff, mehr Metallbearbeitung. Im Grunde genommen bringt auch ein klassischer Automobilzulieferer, wie wir in Deutschland kennen, der auch nichts zu tun hat, gerade so richtig, sehr viel mit. Zum Beispiel wird sehr viel Elektronik gebraucht, sehr viel Kunststoffteile für Luftdrohnen. Also da, das ist differenziert, muss man sich anschauen. Aber die Frage ist natürlich auch das Volumen. Kann natürlich, dass die Verteidigungsindustrie so viel Volumen auf einmal abrufen, dass alle Mitarbeiter weiter beschäftigt werden können. Das ist natürlich auch sehr diffizil am Ende.
0: Das ist ja auch schon eine Frage, die länger diskutiert wird, inwiefern das bisherige Personal bei VW gegebenenfalls in der Rüstungsindustrie eingesetzt werden kann. Geht das so einfach? Sind die Kompetenzen erstmal generell da?
1: Grundsätzlich ja, da liegt wahrscheinlich auch das größte Potenzial in so einer Transformation. Ein guter Industriemechaniker, Mechatroniker, Fertigungsplaner oder Qualitätsingenieur, der verliert ja seine Fähigkeiten nicht, weil nur am Ende kein Auto aus der Fabrik rauskommt, sondern irgendein anderes Produkt. Er braucht natürlich Produktschulung, aber er hat grundsätzlich die Fähigkeiten, eine industrielle Fertigung in Serie durchzuführen, industrielle Prozesse stabil zu betreiben, Qualität sicherzustellen, eine komplexe Lieferkette zu betreiben und Stückzahlen hochzufahren. Und das ist unmittelbar übertragbar. Also diese Kompetenz spielt eigentlich die Rolle bei so einer Übernahme.
0: Ist der jetzige Fokus auf die Rüstungsindustrie also vielleicht eine Lösung für die Strukturkrise der Autoindustrie?
1: Mit einem Jein würde ich das beantworten. Also ich sag mal in voller Gänze, dass wir jeglichen Arbeitsplatz in der Automobilzulieferindustrie erhalten können durch Rüstung, das glaube ich nicht. Ich sage mal so ein Faktor 1 zu 10 ungefähr, was zur Rüstungsproduktion ist, zur Autoproduktion. Da fällt einfach zu viel weg. Dafür ist einfach Automobilindustrie zu groß in Deutschland. Und da sind schon sehr viele weggefallen. Aber für einzelne Standorte und bestimmte Zulieferer kann Defense durchaus ein wichtiger zusätzlicher Markt werden. Und die sollten die Chance nutzen. Wir haben nämlich momentan eine sehr ungewöhnliche Situation in Deutschland. Wir haben sehr, sehr hochqualifizierte industrielle Kapazitäten, die sehr stark leer stehen gerade durch diese Autokrise, die seit 2 Jahren am Köcheln ist. Und auf der anderen Seite wollen wir Verteidigungsproduktion hochzufahren. Und es wäre volkswirtschaftlich aus meiner Sicht völlig unsinnig, beide Entwicklungen getrennt voneinander zu betrachten. Und das sollte man zusammen sehen. Und ich bin mir auch sehr sicher, dass es auf diesen bestehenden industriellen Kapazitäten neue Geschäftsmodelle geben wird, die sich entwickeln. Zum Beispiel im Contract Manufacturing. Ich glaube nicht, dass jedes Rüstungs-Startup oder Scale-Up eine eigene Produktion aufbauen will, sondern die werden auf Contract Manufacturer zurückgreifen, die nur produzieren nach Zeichnung. Und ich glaube, da ist eine große Stärke. Und man muss auch mitkriegen, mal die US-Amerikaner, ich habe jetzt sehr viele Gespräche geführt in den letzten Wochen, sind, ich sag mal, völlig erpicht drauf, an die deutschen Kompetenzen und Fähigkeiten ranzukommen, weil die selber ihre Industrie ja vor 20 Jahren sehr stark verloren haben. Und für die sind absolutes Asset. Also wir könnten uns in Deutschland schon drauf spezialisieren, Verteidigungsprodukte und Vorprodukte für Verteidigung für die kompletten westlichen Bündnisse zu produzieren. Wir sind eigentlich so das letzte intakte industrielle Ökosystem weltweit in der westlichen Welt neben China, wo sehr viel kann und sehr breit auch alles produzieren kann. Und da sehe ich eine sehr große Chance drin.
0: Thomas Rücker im Deutschlandfunk Kulturvorstandsvorsitzender des Defense-Netzwerk Thüringen. Ich danke Ihnen.
1: Ja, vielen Dank.

0: Ventura, Highway, der Song von America.
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3: Ich musste gerade spontan an Oskar Mazzerath denken, die weltberühmte Romanfigur aus der Blechtrommel, der ja die Nazis aus dem Takt bringt, indem er unter einer Tribüne sitzt und die Nazi-Aufmärsche beobachtet und auf einmal diese Nationalsozialisten nicht mehr marschieren, sondern Walzer und Charleston tanzen.
2: 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Zum Motto der Denkfabrik, die Macht des Stärkeren, wie Machthaber die Welt neu ordnen, sprachen die Leiterin des Willy-Brandt-Hauses und der Leiter des Günter-Grass-Hauses Lübeck über die beiden Nobelpreisträger und wie sie die Welt von heute sehen würden.
4: Ich bin mir ziemlich sicher, dass Willy Brandt sich dafür stark gemacht hätte, dass das Militärische nicht das Politische aussticht.
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0: Drowning, der Song des Stuttgarter Trios Zimmer 90 im Deutschlandfunk Kultur. Am Sonntag wird in Sachsen-Anhalt gewählt, aber für die Schlagzeilen heute sorgt mal wieder Thüringen. Da war es ja quasi von Beginn an so, dass BSW-Gründerin Sarah Wagenknecht gerne mitreden wollte auf Landesebene. Und davon hat das Gros der thüringischen Abgeordneten jetzt offenbar die Nase voll. 10 Fraktionsmitglieder und der komplette Landesvorstand haben heute angekündigt, aus dem BSW austreten zu wollen.
1: Thüringen ist unsere Heimat und hat für uns oberste Priorität.
2: Sigrid Hupach, die Fraktionsvorsitzende des BSW im Thüringer Landtag, steht gemeinsam mit 9 weiteren BSW-Abgeordneten vor der Presse sichtlich erregt.
1: Wir verbleiben nicht weiter in innerparteilichen Debatten. Das hilft keinem. Wir treten deshalb heute aus dem BSW aus und entscheiden uns konsequent für Thüringen.
2: 4 Abgeordnete des BSW hatten diese Woche schon die Partei verlassen. Nun folgen 9 weitere. Somit sind in der BSW-Fraktion nur noch 2 besonders Wagenknecht-getreue Abgeordnete Mitglied des BSW. Das BSW Thüringen sei nicht zu retten unter dem aktuellen Bundesvorstand, sagte der Landesvorsitzende Gernot Süßmuth. Nicht die Thüringer, sondern die anderen hätten sich vom Gründungskonsens des BSW verabschiedet. Seine Co-Parteichefin Katja Wolf, Finanzministerin in der Brombeer-Koalition, begründet den Parteiaustritt so.
3: Wir sind nicht gewählt für endlose Selbstbeschäftigung. Wir sind nicht gewählt für ständige Abwehrkämpfe und wir sind nicht gewählt für das Ertragen von Flirts mit Rechtsradikalen.
2: Die Parteigründerin Sarah Wagenknecht hatte sowohl in Thüringen als auch in Sachsen-Anhalt eine Zusammenarbeit mit der AfD in Aussicht gestellt und die Thüringer aufgefordert, die Koalition mit CDU und SPD zu verlassen. Steffen Schütz, Gründungsmitglied des BSW Thüringen und Infrastrukturminister, sieht den Termin des Austritts vor der Wahl in Sachsen-Anhalt nicht als Zufall an.
4: Ein ganz klares Zeichen gegen ein von uns als zunehmend oligarchischen Wächterrat empfundenes Team um die Parteigründerin, die Thüringen bewusst und vorsätzlich destabilisiert hat, um ein absehbares Wahldebakel am Sonntag in Magdeburg zu vermeiden. Und im Übrigen vertrauen wir darauf als Demokraten, dass die Menschen in Sachsen-Anhalt sehr genau hinschauen, wem sie da ihre Stimme geben sollen.
2: Die 10 abtrünnigen BSWler stehen aber weiter zur Regierungskoalition mit CDU und SPD. Daran habe sich nichts geändert, so Katja Wolf.
5: Es gibt ein klares Bekenntnis der Fraktion zum Regierungsvertrag. Es gibt ein klares Bekenntnis, an dieser Stelle weiter intensiv zusammenzuarbeiten. Und darüber bin ich froh.
2: Der Ministerpräsident Thüringens, Mario Vogt, CDU, stellt sich demonstrativ an die Seite Katja Wolfs.
6: Heute ist ein Tag der Klarheit. Klarheit für Thüringen. Wir stehen gemeinsam verlässlich für eine Politik. Die Menschen im Land müssen sich keine Sorgen machen.
2: Auch der SPD-Vorsitzende und Innenminister Georg Mayer möchte die Koalition fortsetzen, verweist aber darauf, dass er dafür den Rückhalt der Partei brauche.
7: Mir war schon lange klar, dass dieser Tag kommen wird. Es ist teilweise unerträglich geworden, wie von außen versucht wurde, diese Koalition von der Arbeit abzuhalten. Wie sortieren wir uns neu, dass wir selbstverständlich erstmal die jetzt eingetretene Lage in unseren Gremien diskutieren müssen. Und dem kann ich jetzt nicht vorgreifen.
2: Die Linke, die der Minderheitskoalition schon bislang immer wieder zu stabilen Mehrheiten verholfen hat, sieht die Koalition als geplatzt an, so der Fraktionsvorsitzende Christian Schaft. Er möchte die Rolle der Linken als konstruktive Opposition aufgewertet sehen.
8: Wir erwarten, dass konkret gesagt wird, wie jetzt eigentlich Absprachen und Verbindlichkeiten im Landtag geregelt werden sollen, damit die Landesregierung zu Mehrheiten mit ihren parlamentarischen Vorhaben kommt, aber auch mit unseren Initiativen, wie damit umgegangen wird. Und wir stehen da jetzt nicht irgendwie als der Mehrheitsbeschaffer und geben uns irgendwie zum Nulltarifpreis, sondern da wird man jetzt sehr grundsätzlich in die Gespräche gehen müssen, wie es eigentlich hier im Thüringer Landtag weitergeht.
2: Die AfD fordert, wie bereits seit Monaten, eine Neuwahl in Thüringen. Der AfD-Chef Björn Höcke sagte, man könne sich nicht mit Sarah Wagenknecht wählen lassen und 2 Jahre später unter einer völlig anderen Fahne weitermachen. Die nächste Woche wird zeigen, wie sich die BSW-Fraktion oder eine neue Fraktion sortiert und ob es eine stabile Grundlage für die Fortsetzung der Koalition gibt.
0: Henry Bernhard über die Regierungskrise in Thüringen.

0: Un œil sur toi, ein Auge auf dich, die französische Band Mickey 3D.
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0: Und die kommen jetzt von Miriam Rossius.
2: Die weltweiten Rechte am literarischen und essayistischen Werk von Literaturnobelpreisträger Günter Grass gehen an den S. Fischer Verlag. Das Medienunternehmen teilte mit, dass eine entsprechende Vereinbarung mit der Günter und Ute Grass Stiftung geschlossen wurde und ab sofort gilt. Der Schritt folgt auf eine ungewöhnliche Situation. In den letzten Monaten gab es keinen Verlag für so berühmte Werke wie Die Blechtrommel, Katz und Maus oder Der Butt. Denn die Grass Stiftung hatte im Mai die Zusammenarbeit mit dem Göttinger Steidl Verlag beendet. Dieser habe sich wiederholt im Zahlungsrückstand befunden, hieß es zur Begründung. Der S. Fischer Verlag will nach eigenen Worten den Nachlass von Günter Grass nicht museal verwalten, sondern als lebendigen und unbequemen Reibungspunkt lesbar halten. Entertainer Harpe Kerkeling erhält den Orden wider den tierischen Ernst. Der Aachener Karnevalsverein nennt Kerkeling eine der prägenden Persönlichkeiten des deutschen Kultur- und Unterhaltungslebens. Wörtlich schreibt die Jury: geradezu liebevoll parodiert der Komiker, Autor, Schauspieler und Moderator besonders deutsche Eigenheiten, Provinzialität und Fernsehkultur. Kerkeling wird aber auch für seinen Beitrag zu einer offenen, demokratischen Gesellschaft geehrt, betonte der Verein in Aachen und lobte das Engagement des Künstlers gegen Antisemitismus und Rechtsextremismus. Der Orden wider den tierischen Ernst geht seit 1950 an Persönlichkeiten, die Humor und Menschlichkeit miteinander verbinden. Die Verleihung findet im Januar auf einer karnevalistischen Festsitzung statt. Brandenburgs Landeshauptstadt Potsdam hat in ihrer historischen Mitte ein neues Quartier für Kommunikation, Kunst und Kultur erhalten. Dazu gehören 7 Gebäude mit Ateliers, Studios, Büros, Probenräumen und Veranstaltungsflächen. Das neu eröffnete Quartier soll ein Signal für die kulturelle Infrastruktur des ganzen Bundeslandes sein, wie Kulturministerin Manja Schüle sagte. Ihren Worten nach gehört kreatives Arbeiten nicht an den Stadtrand, sondern mitten rein. Das Zentrum befindet sich neben dem wiederaufgebauten Garnisonkirchturm in Potsdam. In seinen sozialkritischen Filmen blickte er besonders auf das Leben von Sinti und Roma. Der französische Regisseur Tony Gatliff ist mit 77 Jahren gestorben. Das berichtet die Nachrichtenagentur AFP und beruft sich auf die Familie des in Algerien geborenen Künstlers. Gatliff produzierte mehr als 20 Filme. Der Durchbruch gelang ihm 1997 mit Gaccho Dilo, geliebter Fremder. Es ist die Geschichte eines jungen Franzosen, der in Rumänien auf der Suche nach einem Lied ist, in einer Roma-Siedlung landet und sich verliebt. Gatliff, selbst ein Rom, komponierte auch für seine Filme und gewann 2-mal den französischen Filmpreis César für den besten Soundtrack. In Cannes wurde sein Road-Movie Exil 2004 für die beste Regie ausgezeichnet.
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0: Nach dem Cyberangriff auf die Berliner Verwaltung wollte eine kriminelle Hackergruppe Geld dafür, dass die von ihr erbeuteten Daten nicht im Darknet veröffentlicht werden. Das Ultimatum ist abgelaufen. Und jetzt Thema gleich.

0: Die französische Band Daft Punk und Pharrell Williams in Deutschlandfunk Kultur Get Lucky. Hacker erpressen das Land Berlin zurzeit. Wegen großer Sicherheitslücken hat die Gruppe Reseda nach eigenen Angaben 5,8 Terabyte Daten aus zwei Senatsverwaltungen erbeuten können und droht jetzt, diese meistbietend zu versteigern, sei denn Berlin zahlt mindestens 2 Millionen Euro. Heute Nachmittag ist das Ultimatum ausgelaufen. Fragen an meine Kollegin Claudia von Laak, Leiterin des Berliner Landesstudios. Was genau haben die Hacker denn überhaupt erbeutet? Weiß man das?
1: Ja, wie gesagt, es sind 5,8 Terabyte. Das ist eine wirklich gigantische Menge. Und es sind 1.439.000 Dateien. Also riesig, eine riesige Menge, darunter Personalakten von Mitarbeiterinnen und Mitarbeitern von zwei Senatsverwaltungen. Einmal die Verwaltung für Bauen und Wohnen und zum zweiten Mobilität, Umwelt und Klimaschutz. Also in diesen Personalakten sind natürlich auch so etwas drin wie Disziplinarverfahren oder Beurteilungen, Verfahren wegen politisch motivierter Dienstvergehen. Das ist ja durchaus heikel. Dann haben die Hacker Passwörter erbeutet, Verträge. Sie behaupten auch Bankdaten erbeutet zu haben, auch personenbezogene Daten von Bürgerinnen und Bürgern, auch von Unternehmen. Also von all denjenigen, die in den letzten Jahren mit diesen beiden Senatsverwaltungen zu tun hatten. Und dann noch Stichwort kritische Infrastruktur, sicherheitsrelevanten Daten der Wasserbetriebe, das soll da auch noch drin sein.
0: Stand jetzt hat das Land Berlin die geforderten 2 Millionen Euro nicht gezahlt oder steht das noch zur Debatte?
1: Nein, das steht nicht zur Debatte. Berlin hat nicht gezahlt. Und das ist die News, die kriminelle Hackergruppe Reseda hat ihre Drohung tatsächlich wahrgemacht. Also sie hat ungefähr vor einer Stunde diese riesige, gigantische Menge an Daten, 5,8 Terabyte im Darknet veröffentlicht und dann auch noch angepriesen. Also die Hacker preisen das an mit den Worten All Data Hunters Enjoy, sprich viel Spaß allen Datenjägern, ihr könnt jetzt stöbern und die Sachen runterladen.
0: Wenn Berlin weiter nicht zahlen will, welches Risiko

0: Grube steht jetzt also?
1: Na, eigentlich ist das schon erledigt. Also Berlin hat nicht gezahlt und es ist veröffentlicht im Darknet. Das heißt, Berlin kann da gar nichts mehr machen. Und wo droht die größte Gefahr? Also in mehrerer Hinsicht. Der Tagesspiegel, der schreibt jetzt, dass unter den abrufbaren Daten sich auch Inhalte befinden, die für die Sicherheit der Bundesrepublik und der Hauptstadt relevant sind. Also Daten zum Zivilschutz, Liste mit Objekten, Immobilien, Betrieben und Einrichtungen, die besonders schützenswert sind, wohl auch Rüstungsunternehmen, so schreibt es zumindest der Tagesspiegel. Dann gibt es ein großes Risiko für die Mitarbeiterinnen und Mitarbeiter dieser beiden Senatsverwaltungen, denn mit diesen Personalakten, mit den teils heiklen Dingen, die da drin stehen, könnten sie jetzt erpresst werden. Es besteht natürlich auch die Gefahr des Identitätsdiebstahls, sprich mit diesen erbeuteten persönlichen Daten könnten jetzt sich Kriminelle im Netz als Person XY ausgeben und damit wirklich alles Mögliche anstellen. Also die Gefahr ist insgesamt ganz groß.
0: Claudia van Laak, vielen Dank.

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1: Dass ich gerade traurig bin, der Song von Sophie. Wussten Sie, dass der Kuss vermutlich Millionen Jahre alt ist und offenbar schon unsere Vorfahren mit dem Neandertaler Speichel ausgetauscht haben? Oder dass Wissenschaftler mit in der Erde vergrabenen Unterhosen die Bodenqualität messen? Klingt absurd, ist aber auszeichnungswürdig. Es sind Forschungen, die in diesem Jahr den IG-Nobelpreis bekommen. Ein Preis, der zum Lachen und Nachdenken anstiften soll. Und das kann man auch bei der Frage, warum Babys toll riechen und das spätestens bei Teenagern aufhört. Kirstin Kilon.
2: Frisch gebackene Eltern finden den Geruch ihres Babys wunderbar. So gut sogar, dass sie sagen, sie könnten quasi reinbeißen, weil es so toll riecht, scherzt Ilona Kreu, Professorin für klinische Psychologie an der Friedrich-Schiller-Universität Jena.
3: Und das ist ja prima, dass die Natur das genauso eingerichtet hat, denn ich rieche den Geruch des Babys ja nur dann, wenn ich ganz nah dran bin, also wenn ich mich drum kümmere.
2: Die Neurowissenschaftlerin hat die körpereigenen Gerüche unserer Kinder untersucht. Dafür hat sie mit ihrem Team mehr als 250 Eltern befragt und ihre Gehirne im MRT untersucht. Der Geruch, sagt sie, ist Teil des Kindchenschemas, denn
3: es funktioniert auch dann, wenn man Leuten den Geruch von Babys unter die Nasen hält, die selber gar keine Eltern sind. Also Babys sind ja sehr niedlich und auch kleine Kinder sind sehr niedlich und die klingen auch ganz niedlich. Und dass sie so niedlich aussehen und klingen, führt eben auch dazu, dass wir uns um die kümmern. Und was wir jetzt wissen, ist auch, dass die eben so niedlich riechen, führt dazu, dass wir uns um die kümmern. Also da werden auch ganz bestimmte neuronale Netzwerke im Gehirn angeregt.
2: Das funktioniert nicht nur für Babys, sagt Kreu, sondern bis zu einem gewissen Punkt in der Entwicklung des Kindes.
3: Und wenn die Kinder in die Pubertät kommen, dann sind die Eltern verwirrt. Dann erkennen die nämlich den Geruch ihres Kindes nicht mehr und dann bevorzugen die den auch nicht mehr. Und dann wird's eigentlich ziemlich cool, weil wenn man sich dann als Eltern so eine Weile dran gewöhnt hat, ah ja, so riecht mein Kind also jetzt, fängt man dann wieder an, das eigene Kind zu erkennen und auch wieder zu mögen. Also sozusagen die Liebe zum Geruch des Kindes, die verschwindet schon mal, aber die kommt eben auch wieder.
2: Das heißt also, mit der Pubertät fangen die eigenen Kinder im wahrsten Sinne des Wortes an damit, uns zu stinken. Und das könnte evolutionär einen ganz praktischen Grund haben, erklärt die Jenaer Neurowissenschaftlerin.
3: Also was es da zu geben scheint, ist eine Interaktion zwischen zwei Signalen, die im Geruch drin sind. Das eine ist die genetische Ähnlichkeit, das gehört zu mir. Und das andere sind dann plötzlich die Sexualhormone, die reinkommen. Es macht erstmal einen gewissen Sinn, wenn ich sage, ich finde den Geruch attraktiv von Personen, die Sexualhormone haben. Das ist jetzt biologisch irgendwie sinnvoll, aber nicht dann, wenn sie zu mir gehören. Das macht so eine Inzestprävention.
2: Wir unterschätzen, was für einen großen Einfluss das Riechen auf unser soziales Leben hat, sagt Thomas Hummel. Der renommierte Dresdner Mediziner leitet den Arbeitsbereich Riechen und Schmecken am Universitätsklinikum Dresden und war ebenfalls an der Studie beteiligt. Er sagt, der Geruch geht über die Nase direkt in die Hirnregionen, die für unsere Emotionen zuständig sind.
4: Und ein schönes Beispiel dafür ist eben diese Eltern-Kind-Beziehung, wo dann Eltern und Kinder oft ganz unwissentlich über Düfte interagieren, dass man sich eben da wiedererkennt, dass man weiß, man gehört zusammen, dass da Liebe entsteht und auch Abneigung entstehen kann über Gerüche. Aber es ist so, wird sehr viel über Gerüche vermittelt.
2: Eine Erkenntnis, die auch das Team vom Ig-Nobelpreis überzeugt hat. Dass Hummel den Preis zusammen mit der Jenaerin Kreu und zwei weiteren Forschenden aus Polen bekommt, freut ihn.
4: Sehr, das ist ein ganz toller Preis. Klingt erstmal ein bisschen komisch, aber wir haben auch vor uns schon ganz berühmte Leute, also Leute, die ich sehr gut finde, bekommen. Und das, da bin ich vollkommen begeistert, dass wir uns da einreihen können in diese illustre Reihung von Autoren. Wirklich, so finde ich sehr ehrenhaft.
2: Neurowissenschaftlerin Kreu ist ebenfalls ganz begeistert, denn dieser Preis ist etwas für die Nerds, lacht sie.
3: Das ist irgendwie was Witziges, es ist so ein bisschen was Cooles, ja, freue ich mich drüber.

0: 16 Millionen Follower in den sozialen Medien, das ist nicht wenig, aber Gabriella B., die Sie gerade gehört haben, gehört auch zu den erfolgreichsten kanadischen Internetfamilien, das habe ich gerade gelernt. Your Time hieß der Song. Ruhe ist vielleicht nicht das Erste, was man mit der italienischen Ministerpräsidentin Giorgia Meloni verbindet, eher schon harte Worte und eine strikte Migrationspolitik. Aber was immer man auch über sie sagen will, sie hat eine gewisse Ruhe in die italienische Regierungspolitik gebracht. Denn im politisch unsteten Italien ist Meloni mit dem heutigen Tag die am längsten amtierende Regierungschefin des Landes seit dem Zweiten Weltkrieg. Anna Giordano.
1: Als Giorgia Meloni am 22. Oktober 2022 die Treppen des Palazzo Chigi, also des Regierungssitzes, hinaufsteigt, geben ihr viele Kommentatoren kein volles Ja. Gleichzeitig treibt ganz Europa die Frage um, wie sich die postfaschistischen Wurzeln ihrer Partei Fratelli d'Italia auf ihre Regierungsarbeit auswirken würde. Befürchtet wurde unter anderem ein Konfrontationskurs mit Brüssel, vielleicht sogar der Ausstieg aus dem Euro. Stattdessen trat Meloni von Beginn an überraschend moderat auf. Kurz vor dem ersten EU-Gipfel ihrer Regierungszeit im Dezember 2022 sagte sie: Es ist kein Zufall, dass meine erste Auslandsreise als Ministerpräsidentin zu den EU-Institutionen geführt hat. Es war eine Entscheidung, die aus der Überzeugung kommt, dass Italien eine wichtige Rolle in der EU spielen kann, im Sinne der EU, aber immer mit Blick auf die eigenen nationalen Interessen. La difesa del proprio interesse nazionale. Es ist dieser pragmatische, realpolitische Kurs, den Beobachter wie der römische Außenpolitik-Experte Riccardo Alcaro dafür verantwortlich machen, dass Meloni zumindest für italienische Verhältnisse bemerkenswert stabile Zustimmungswerte genießt. Dieser Realismus hat ihr direkt geholfen, auf internationaler Ebene glaubwürdig zu sein, sich einen Namen zu machen, und er war auch wichtig für ihren Erfolg, für die Zustimmung bei den eher gemäßigten Wählern, die erst nach ihrem Regierungsantritt für sie waren. Doch das, was die einen Realpolitik nennen, sehen andere als gefährliche Drahtseilakte. Meloni balanciert an mehreren Fronten gleichzeitig, sei es innerhalb ihrer rechten Regierungskoalition, wo es regelmäßig zwischen der rechtspopulistischen Lega von Matteo Salvini und der konservativen Forza Italia zu Konflikten kommt, oder im mittlerweile wackeligen Verhältnis zu den USA. Die italienische Fernsehjournalistin Alessandra Sardoni meint: Meloni ist keine überzeugte Europäerin geworden. Sie taktiert ständig zwischen Trump und Europa. Zu Beginn dachte sie, das gute Verhältnis zu US-Präsident Biden und die Anerkennung aus den USA könnten das ersetzen, was ihr von den europäischen Regierungen verwehrt blieb. Also setzte sie alles darauf. Dann verstand sie, dass sie die EU-Chefs doch brauchte, und passte ihre Strategie an. Alessandra Sardoni nennt Meloni eine Opportunistin, die ihre Möglichkeiten für den Machterhalt zu nutzen wisse. Dafür spreche innenpolitisch auch die Tatsache, dass sie 40% aller neuen Gesetze per Eildekret am Kabinettstisch erlassen habe und damit faktisch die Opposition ausgehebelt habe. Doch nicht alles sei für die Regierungschefin glatt gelaufen. In der Migrationspolitik habe sie große Rückschläge erlitten. Der Plan, Rückführungen per Schnellverfahren in Asylzentren in Albanien durchzuführen, sei zumindest vorerst nicht aufgegangen. Auch bei der Justizreform, die sie per Referendum im März durchbringen wollte, scheiterte sie und musste sich die Niederlage eingestehen. Die Bürger haben entschieden und wir akzeptieren diese Entscheidung. Solche Niederlagen halten Giorgia Meloni jedoch nicht davon ab, die Stabilität ihrer Regierung zu zelebrieren, unter anderem mit einer Feier in der süditalienischen Stadt Bari und einer 29-seitigen Bilanzbroschüre, die den Titel trägt: Die stabilste Regierung, das stärkste Italien, 4 Jahre Einsatz für die Nation. Italienischen Zeitungen zufolge ist die Zeremonie inoffiziell auch der Auftakt des Wahlkampfes für die Parlamentswahlen im kommenden Jahr. Ob Meloni da wieder so gut abschneidet wie 2022, ist offen. Denn am rechten Rand droht ihr neue Konkurrenz, der Ex-General Roberto Vannacci mit seiner relativ neuen Partei Futuro Nazionale könnte genau jene Wähler ansprechen, denen Melonis Regierungskurs zu gemäßigt ist.
0: Und von Italien zurück zu unseren eigenen Problemen beschäftigt sie das Älterwerden und wie es möglichst gut geht. Da gibt's in Deutschland offenbar noch viel Luft nach oben, denn wir geben viel für Gesundheit aus, doch bei der Lebenserwartung schneiden wir vergleichsweise schlecht ab. Woran liegt das und warum sollten wir nicht nur Krankheit verhindern, sondern stärker fragen, was hält uns gesund? Darüber wird hier nach 18 Uhr im Wortwechsel diskutiert.

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1: Mit Frederik Wirwig. Nach den Sabotageangriffen auf die Energieversorgung fahndet die Polizei europaweit nach einem 48-jährigen Mann. Trotz des Parteiaustritts von weiteren BSW-Abgeordneten wird die Brombeer-Koalition in Thüringen fortgesetzt. Und Schloss Friedenstein in Gotha bekommt für die weitere Sanierung 110 Millionen Euro. Nach mehreren Sabotageangriffen auf die Energieversorgung in Deutschland fahndet die Polizei europaweit nach einem Tatverdächtigen aus Gevelsberg im Ennepe-Ruhr-Kreis. Die Ermittler gehen davon aus, dass der 48-Jährige Bekennerschreiben verfasst hat. Sie waren bei deutschen Medienhäusern eingegangen. Auch dem Deutschlandfunk liegt ein solches Schreiben vor. Wie Nordrhein-Westfalens Innenminister Reul sagte, steckt hinter den Angriffen offenbar ein Einzeltäter. Laut Bundesinnenminister Dobrindt muss man nach aktuellem Stand von, so wörtlich, Klimaextremismus ausgehen.
2: Wir haben es mit unterschiedlichen Bedrohungs- und Gefährdungslagen gleichzeitig zu tun. Sabotage, Spionage, Cyberangriffe, verdeckte Aktionen, Extremismus und Staatsterrorismus. Wir sind mit diesen Gefahrenlagen gleichzeitig aktuell bedroht. Damit gehen wir um. Wir schützen uns zunehmend auch gegenüber all diesen Bedrohungslagen.
1: Sagt Bundesinnenminister Alexander Dobrindt, CSU. Nach der Einigung auf ein Sparpaket bei Volkswagen bleibt die Zukunft von 4 Standorten weiter ungewiss. In einem einstimmig gefassten Beschluss forderte der Aufsichtsrat den Vorstand auf, die Fortführung der unrentablen Werke in Emden, Hannover, Neckarsulm und Zwickau zu prüfen. Außerdem sieht das Sanierungskonzept vor, weitere 50.000 Stellen weltweit zu streichen und die Zahl der Modelle zu reduzieren. Wie der Automobilexperte Bratzel im Deutschlandfunk sagte, ist die Wettbewerbsintensität auf dem europäischen Markt extrem gestiegen, insbesondere durch die chinesischen Akteure.
3: Elektromobilität spielt eine Rolle. Software, künstliche Intelligenz. Künftig wird auch das Thema automatisiertes Fahren eine große Rolle spielen. Entsprechend muss der Konzern ein anderer werden, von einem hardware-orientierten Unternehmen hin zu einem Software-AI-orientierten Unternehmen. Also er wird sich drastisch verändern und das wird natürlich auch erhebliche Auswirkungen auf Beschäftigte und Standorte haben müssen.
1: Der Automobilexperte Stefan Bratzel von der Fachhochschule für Wirtschaft Bergisch Gladbach. Der thüringische Ministerpräsident Vogt setzt trotz des Parteiaustritts von 10 BSW-Abgeordneten auf eine Fortsetzung seiner Koalition. Wie Vogt in Erfurt erklärte, will man das Arbeitsprogramm gemeinschaftlich fortführen. Auch die scheidende BSW-Landeschefin Wolf verwies auf das klare Bekenntnis ihrer Fraktion zum Regierungsvertrag. Laut Wolf haben sich nicht die Abgeordneten von der Partei entfernt, sondern die Partei von ihnen. Sie sprach von einem unerträglichen Flirt mit dem AfD-Landeschef Höcke im Landtag und verwies auf die Forderung von BSW-Parteigründerin Wagenknecht. Dieser hatte das BSW in Erfurt aufgefordert, der CDU-geführten Regierung unter Ministerpräsident Vogt die Unterstützung zu entziehen. Wagenknecht warf den Abgeordneten nun vor, der Partei vor der Wahl in Sachsen-Anhalt maximal zu schaden. Bundespräsident Steinmeier hat dazu aufgerufen, Demokratie und Rechtsstaat vor denen zu schützen, die all das verachten und mit Füßen treten. Nach seinen Worten sind völkisches Denken und nationalistische Abschottung keine Antworten auf die Herausforderungen des 21. Jahrhunderts. Anlass war die Eröffnung des 2-tägigen Bürgerfests mit 2000 ehrenamtlich engagierten Bürgerinnen und Bürgern in der Villa Hammerschmidt in Bonn. Angela Sinne.
4: Es sind zum Beispiel Menschen hier, die im Hospiz arbeiten, die sich für Naturschutz engagieren, für Menschen mit Behinderungen oder in der Jugendarbeit. Gut 2000 Ehrenamtler aus allen Bundesländern sind, plus Begleitung, hier nach Bonn in den Garten der Villa Hammerschmidt gekommen. Normalerweise findet das jährliche Bürgerfest ja in Berlin statt, im Schloss Bellevue. Aber weil das zurzeit saniert wird, wurde es an den zweiten Amtssitz nach Bonn verlegt. Der Bundespräsident ehrt die eingeladenen Gäste stellvertretend für alle Menschen, die sich meist ohne Lohn sozial engagieren.
1: Für die weitere Sanierung von Schloss Friedenstein in Gotha stellen der Bund und das Land Thüringen insgesamt 110 Millionen Euro bereit. Kulturstaatsminister Wolfram Weimer und Thüringens Ministerpräsident Mario Vogt überreichten in Gotha einen symbolischen Scheck. Mit dem Geld sollen die historische Bausubstanz langfristig gesichert und die Bedingungen für Museum und Forschungsbibliothek verbessert werden. Auch den Zugang für das Publikum will die Stiftung Thüringer Schlösser und Gärten neu gestalten.
0: Das Wetter.
1: Morgen gibt es anfangs südlich der Donau noch etwas Regen, am Abend auch an den Alpen. Danach heitert es sich auf und bleibt trocken. Im Norden und Nordosten fallen bei einem Wechsel aus Sonne und Wolken einzelne Schauer. Die Höchstwerte reichen im Norden und in der Mitte von 18 bis 23 Grad, im Süden von 23 bis 28 Grad.
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5: Schön, dass Sie bei uns sind. Ein Fass Bier, eine Currywurst mit Pommes, eine Schachtel Zigaretten, ein Kasten Limo und ein Fahrstuhl. Wenn man es mal versucht herunterzubrechen, könnte man sagen, das ist der Endgegner fürs gesunde Altwerden. Gerade in Deutschland. Bei uns ist nämlich die Lebenserwartung so, dass sie fast 2 Jahre unter dem westeuropäischen Durchschnitt liegt. Dabei haben wir ja europaweit die höchsten Ausgaben im Gesundheitssystem. Ein Stichwort, das Sie vielleicht in letzter Zeit öfter hören, mehr Prävention. Also lieber mehr dafür tun, gleich gesund zu bleiben, statt alles in Medizin zu stecken, wenn die Krankheiten dann schon da sind. Wie schaffen wir das, dass die Deutschen länger leben und gesund bleiben? Das diskutieren wir heute. Und das machen wir mit Andrew Ullmann. Er ist Mediziner und Gesundheitspolitiker bei der FDP. Christina Berndt ist bei uns. Sie ist Wissenschaftsjournalistin und HJC ist auch bei uns. Er ist Präventionsforscher. Wir machen das zusammen mit der Volkswagen Stiftung. Wir sind dafür in Hannover und wir sind nicht alleine. Herzlich willkommen auch an Sie hier alle im Saal. Herr Ullmann, Sie sind selber Mediziner, Facharzt für Innere Medizin am Universitätsklinikum in Würzburg. Was haben Sie heute schon fürs gesunde Altern gemacht?
6: Ich bin heute mal nicht Fahrrad gefahren, also ich habe was nichts Gesundes gemacht, sondern mit dem Auto, damit ich auch pünktlich den Zug kriege. Aber ich habe heute am Hannover Hauptbahnhof, die Rolltreppe habe ich die nicht benutzt, sondern ich bin tatsächlich die Treppe hoch und runter gegangen, weil es ist nicht nur gesund, in Bewegung zu sein, aber auch die Knie und Gelenke freuen sich, dass sie auch in Bewegung sind. Weil nach einer langen Zugfahrt von Würzburg hier nach Hannover ist es vielleicht ganz gut, die Gelenke in Bewegung zu halten.
5: Frau Berndt, Sie sind bei der Süddeutschen Zeitung, Sie leiten dort das Ressort Wissen. Sie sind auch mit dem Zug gekommen. Was haben Sie heute schon gemacht fürs gesunde Alter werden?
7: Müsli gegessen morgens mit Cranberries und Mandeln und Leinsamen. Tatsächlich auch. Ich gehe Treppen, wann immer ich kann, sogar mit Koffer, es sei denn, der ist zu schwer, weil das einfach so eine einfache Methode ist, ja, im Alltag ein bisschen Bewegung, Fitness zu integrieren, wenn man eben dann doch einen ganzen Tag im Zug sitzt und nicht mit dem Fahrrad irgendwo hinfahren kann, zum Beispiel. Ja, das finde ich auch ganz wichtige Meilensteine. Ernährung und wenigstens ein bisschen Bewegung im Alltag.
5: Herr Zeeb, Sie sind Präventionsforscher, Sie leiten die Abteilung Prävention und Evaluation am Leibniz-Institut für Präventionsforschung und Epidemiologie in Bremen. Was haben Sie heute schon gemacht?
8: Ja, ich habe heute auf den obligatorischen Frühstückssekt verzichtet, bin dann Fahrrad gefahren, das mache ich jeden Tag. Also Bremen ist ja bekannt für seine Fahrradwege und das flache Land, das ist also sehr einfach dort. Insofern, das ist meine tägliche Aktivität und natürlich bei der Ernährung, das haben wir schon gesprochen, da können wir alle relativ viel leicht tun. Das habe ich entsprechend auch so gemacht und eher dann doch die günstigeren und angenehmen Dinge wie eine schöne Frucht heute Morgen mal gegessen, solche Dinge. Ja, das war mein Tag bisher.
5: Da sind wir schon mittendrin in den verschiedenen Sachen, die man so relativ niedrigschwellig machen kann. Aber trotzdem ist es ja so, so sagt zumindest eine Studie des Bundesinstituts für Bevölkerungsforschung und des Max-Planck-Instituts für demografische Forschung, dass die Deutschen durchschnittlich fast 2 Jahre kürzer leben als im westeuropäischen Durchschnitt. Vielleicht können wir hier mal so ein bisschen die Ursachen sammeln. Woran liegt das, Frau Berndt?
7: Sie haben das Stichwort Prävention schon genannt. Ja, das ist schon das Wichtigste daran, denn es liegt nicht daran, dass wir kein gutes Gesundheitssystem hätten, wirklich nicht. Und auch nicht daran, dass wir dafür etwa nicht genug Geld ausgäben. Aber was der Fall ist, wir rauchen sehr viel, wir trinken wahnsinnig viel Alkohol, wirklich, das glaubt man immer gar nicht, aber wir stehen auf Platz 5 in der Welt. Wir sind wirklich die Trinker auf diesem Planeten schlechthin. Und tatsächlich sind wir, da gab es neulich ein tolles Projekt vom Deutschen Krebsforschungszentrum und der AOK, bei den ganzen Präventionsmaßnahmen Alkohol, Tabak, Bewegung, Ernährung, fast überall Schlusslicht in Europa. Wir machen da sehr viel weniger. Der Staat lässt seine Bürger und Bürgerinnen einfach sehr allein. Wir versuchen schon so ein bisschen unseren inneren Schweinehunden Schnippchen zu schlagen. Aber unser Staat baut halt auch darauf, dass die Menschen das tun und gibt ihnen so wenig Möglichkeiten, das in ihren Alltag automatisch zu integrieren, was andere Länder sehr wohl tun.
5: Herr Ullmann, Sie waren ja jetzt 7 Jahre im Bundestag für die FDP. Sie sind jetzt wieder am Universitätsklinikum in Würzburg Facharzt. Wenn Sie mit Ihren Patienten sprechen, wenn Sie die beobachten, fällt Ihnen das auch immer wieder auf? Denken Sie sich auch im Kopf ab und an, dir hätte es gut getan, schon vor 5 Jahren vielleicht mit dem Treppensteigen anzufangen?
6: Als Arzt und auch als Politiker bin ich sehr zurückhaltend zu moralisieren. Also ich bin jetzt nicht so einer, der sagt, du hättest mal das oder jenes machen müssen, sondern du hast jetzt ein Problem, das werden wir jetzt gemeinsam lösen. Ich halte das für immer sehr schwierig, immer mit dem Zeigefinger auf jemanden zu zeigen und sagen, das und das hast du falsch gemacht, hättest mal früher dich anders verhalten sollen. Das ist, glaube ich, nicht die Art und Weise, wie man Medizin betreiben sollte, wenn man jetzt eine Sterblichkeit im Vergleich zu den westlichen europäischen Staaten hat, ist es ein Befund, aber keine Erklärung, warum das so ist. Das Einzige, was wir an dieser Statistik klar wissen, dass kardiovaskuläre Erkrankungen, also Herzinfarkte, auch Schlaganfälle und so weiter, eine Ursache sind als solches. Aber die Frage stellt sich nicht in der Prävention, sondern warum ist nicht vorher entdeckt worden, dass da gewisse Risiken sind? Bluthochdruck. Und natürlich auch Bewegungsmangel, das ist ein anderer Punkt. Aber viele haben noch nicht verstanden, dass gerade bei den Cholesterinwerten sehr viel das mit der Genetik zu tun hat. Mit der Diät erreichen wir vielleicht 10, wenn wir gut sind, 15%. Aber letztendlich ist es auch genetisch prädisponiert, dass wir hier ein Problem haben und es eigentlich früh erkannt werden sollte. Idealerweise in den Vorsorgeuntersuchungen, die jetzt auch existieren von den Krankenkassen, dass man das dann auch testet und sieht frühzeitig. Das sind ja beides Erkrankungen, die nicht wehtun. Die merkt man ja gar nicht. Und da muss man sehen, wie man niederschwellig diese Diagnose frühzeitig in der Früherkennung sieht und dann auch entsprechende Maßnahmen ergreifen kann.
5: Also Früherkennung ist ein Stichwort, das Andrew Ullmann hier auf jeden Fall in die Runde mit reinbringt, wenn wir fragen, woran liegt's? Herr Zeeb.
8: Ja, ich würde gleich gerne darauf antworten. Natürlich ist Früherkennung wichtig, das ist gar keine Frage. Aber die kann nicht alles lösen. Allein deswegen, weil man dann eben da schon auf dem Weg ist zu einer Krankheit. Und ich bin doch auch sehr dafür, das wirklich, was Sie aber anfangs angesprochen haben, in den Blick zu nehmen. Das wird Herr Ullmann auch sicher zustimmen. Dass es dennoch sehr wichtig ist, das zu tun, sowohl staatlicherseits als auch individuell, was man tun kann, um eben diesen Krankheiten, auch gerade den kardiovaskulären Erkrankungen, vorzubringen. Die sind tatsächlich die Treiber. Sie fragt ja, was macht uns nun besonders in diesem Konzert der westeuropäischen Länder? Es sind tatsächlich die kardiovaskulären Erkrankungen, die das ausmachen. Da haben wir einfach über die Jahre keine großen Erfolge gehabt in der Verringerung des sogenannten Burden of Disease, der Gesundheitslast. Das haben aber andere Länder geschafft, interessanterweise.
5: Was war das?
8: Das Burden of Disease, das ist sozusagen ein Ansatz zu messen, was haben wir an Sterblichkeit und an Erkrankungshäufigkeit in der Bevölkerung, ist ein allgemeines Maß, was wir nutzen. Und wie gesagt, da liegt Deutschland einfach irgendwie stabil, da hat sich kein Trend ergeben. Und andere Nachbarländer haben es geschafft, auch die kardiovaskuläre Gesundheitslast zu vermindern. Ja? Und oftmals ist es ja ein Komplex von Faktoren und die anderen Faktoren, die dann eben machbar, beeinflussbar sind, da sind wir halt in Deutschland einfach nicht so gut aufgestellt. Und das sieht man tatsächlich dann in diesen Maßen, wo wir eben keine Veränderungen in Deutschland sehen und in anderen Ländern das doch deutlich sich verringert hat über die letzten 15, 20 Jahre. Daher sind wir so ein bisschen abgerutscht, denn früher waren wir nicht so weit unten, wie es jetzt ist.
7: Es ist ja auch so, dass die Generation heute nicht, also die Boomer jetzt, viele, die wir hier auch zusammensitzen im Saal, wir haben besser gelebt, wir haben eine bessere Lebenserwartung als unsere Elterngeneration. Und das ändert sich jetzt. Also junge Menschen scheinen schon auf dem Weg dahin zu sein, dass es dann doch einen Knick geben wird in der Lebenserwartung. Und ein großer Treiber ist dabei Adipositas. Also es ist einfach dieses krankhafte Übergewicht, das das Leben bedroht, das die Gesundheit bedroht und das natürlich nicht nur eine Folge unserer Evolution, unserer Gene, unserer Vorlieben ist, sondern letztlich unserer Kultur und unseres Verhaltens. Und da wird halt sehr wenig bislang dagegen unternommen.
6: Aber da wäre ich ein bisschen zurückhaltender, weil Adipositas ist nicht gleich Adipositas. Ich habe auch ein bisschen Speck hier in der Mitte und das ist noch nicht Adipositas, aber auch für meine Verhältnisse zu viel. Aber Adipositas, schwere Adipositas ist eine Krankheit. Das hat nichts mit Willen zu tun oder Willensschwäche zu tun. Und da muss man wirklich differenzieren, dass wir hier nicht mit der Moralkeule unterwegs sind. Habe ich jetzt nicht behauptet. Ich will es nur auch klar sagen, dass es in der jungen Generation zugenommen hat. Die Statistik ist relativ klar. Ich bin eher ein Freund von Gesundheitskompetenzvermittlung, weil es ist gelebte Gesundheit und auch vorgelebte Gesundheit, dass das von klein auf auch verstanden wird, dass Rauchen schädlich ist, dass gesunde Ernährung etwas Wichtiges ist. Aber genau das ist ja der Punkt, was wir beachten müssen, ist, was kann der Staat eigentlich hier leisten? Und da bin ich sehr dafür, dass der Staat sich dafür einsetzt, dass Gesundheitskompetenz vermittelt wird. Und das gerne auch schon im Kindergarten beginnen, mit guter Ernährung. Da sehen die Kinder, dass das gute Ernährung ist. Fruchtsäfte sind übrigens nicht immer gesund, sehr zuckerhaltig, darf man auch nicht vergessen. Und dann geht's ja natürlich weiter. Was sind Impfungen? Was sind sexuell übertragbare Krankheiten? Warum werde ich jetzt dicker? Ist das jetzt ein psychisches Problem oder ist das meine Willensschwäche? Sicherlich jein, muss man dann sagen. Aber eine schwere Adipose, das ist eine Krankheit und durch Bewegung, mehr Bewegung, ist das nicht zu behandeln.
5: Bewegung ist schon ein Stichwort, das Andrew Ullmann jetzt hier auch nochmal eingebracht hat. Herr Zeeb.
8: Da würde ich halt auch nur sozusagen aufpassen in gewisser Weise, dass wir nicht sagen, wir individualisieren das wieder zurück. Jeder Einzelne muss jetzt seine Gesundheitskompetenz erhöhen. Da muss tatsächlich eine größere Programmatik dahinter stehen und die Institutionen, also auch Ihr Krankenhaus, meine Einrichtung, unsere Universität muss auch gesundheitskompetent werden, in dem Sinne, dass sie überhaupt die Bedingungen schafft, dass dort Gesundheitskompetenz vermittelt wird. Ja, also dass auch eine einzelne Praxis muss dann eine institutionelle Gesundheitskompetenz aufweisen. Dann macht das Sinn zu sagen, auf der einen Seite Individuen werden gesundheitskompetenter und die Institutionen fördern das, das Krankenhaus fördert das, die Präventionseinrichtung, welcher Art auch immer, unterstützt das. Dann geht das in die richtige Richtung.
5: Ich würde gerne aber erst noch mal einen kurzen Schritt zurück, weil ich gerne noch verstehen will, warum wir in Deutschland vor dieser Situation jetzt eben sind. Sie haben es schon ein bisschen angesprochen, Frau Berndt, unter anderem Alkohol, Tabak hatten wir angesprochen, Bewegung. Aber ich möchte noch mal kurz in diese Details gehen. Laut dieser Studie, dass die Deutschen im Schnitt 2 Jahre weniger haben. Männer sind vor allem zwischen 55 und 75 betroffen, Frauen vor allem ab einem Alter von 75 Jahren, obwohl es da auch schon ein bisschen eher losgeht. Das sind jetzt eher die älteren Menschen. Herr Ullmann hat ja erstmal schon ein bisschen über die Jüngeren gesprochen. Was ist gerade bei diesen Menschen in diesem Lebensalter das Problem, dass sie anscheinend dort eben in die Bedrängnis kommen, die gesundheitliche?
8: Man sollte jetzt nicht denken, dass das sozusagen da erst das Problem losgeht. Das Problem des gesunden oder ungesunden Lebens, auch das gesunde Altern, beginnt quasi ab Tag 0, ja, Tag 1 des Lebens. Da beginnt eigentlich unser Trajektorium, unser Weg zu einem gesunden oder weniger gesunden Leben. Wir sehen das ganz deutlich in Studien, die wir als Geburtskohorten, also Studien, die verfolgen von Geburt an bis ins mittlere, sogar hohe Alter. Es gibt auch klassische Theorien mittlerweile, die ganz klar beschreiben, auch gerade für kardiovaskuläre Erkrankungen, dass vieles geprägt wird. Für kardiovaskuläre Erkrankungen, also Herz-Kreislauf-Erkrankungen, dass das vieles davon geprägt wird. Auch das Übergewicht, früh geprägt durch Dinge, die rund um Geburt vielleicht sogar schon während der Schwangerschaft und dann in den Jahren danach, da werden erste Pfade gelegt, sozusagen auch genetisch, genetisch nicht, aber metabolisch, ja. Und dann geht das halt, sind das eben diese Pfade und die werden entweder betreten oder es gelingt durch einige andere Umstände in den Lebensumwelten, dass diese Pfade eben nicht so verlaufen, wie es negativ dann wird. Und das äußert sich dann am Ende, aber natürlich im hohen und mittleren Alter. Und das ist bei Männern nun einfach so, dass da wohl auch biologische Gründe da sind, dass Männer, wir sind da einfach in allen Ländern. Es gibt kein Land auf der Welt, ich könnte eine kleine Ausnahme früher mal nennen, aber mittlerweile gibt es kein Land mehr auf der Welt, wo Männer länger leben als Frauen. Ja,
5: das war natürlich ganz kurz die kleine Ausnahme.
8: Das war mal Indien, weil da halt Frauen durch andere Gründe quasi leider sehr früh im Schnitt dann verstorben sind oder früher. Das hat sich wirklich in der Überlebenserwartung dann angedeutet, aber das sind natürlich ganz andere soziale Gründe, die dahinter standen.
6: Herr Ullmann. Aber vielleicht sollte man diese Studie auch vorsichtig interpretieren. Weil man kann ja sehr vieles hineindenken, weil es logisch ist. Aber diese Studie hat lediglich nur gezeigt, dass die Lebenserwartung niedriger ist. Nicht mehr. Und auch die Differenzierung, wie Sie es gesagt haben, 55 bis 74 bei Männern und bei Frauen über 75. Aber über die Ursachen hat diese Studie nichts gesagt, außer dass kardiovaskuläre Erkrankungen häufiger vorkommen. Die Schlussfolgerung der Autoren, wenn ich das richtig im Kopf habe, korrigieren Sie mich bitte, war, wir müssen über Prävention, Früherkennung und Behandlung nachdenken. Und das gilt auch übrigens auch für Frauen, weil eine Frau mit einem Herzinfarkt wirkt anders als ein Mann mit einem Herzinfarkt. Und das ist auch etwas, was wir auch in der bundesdeutschen Medizinerwelt und der europäischen Welt auch nachkommen müssen, dass die Frau ja auch noch eine andere Symptomatik durchaus haben kann und ein Herzinfarkt auch viel zu spät dann erkannt wird. Aber das ist doch ein Nebensatz. Aber wie gesagt, wir wissen die Ursachen nicht. Wir haben Befund, aber Ursachen sind noch unbekannt.
5: Frau Bernd.
7: Wir sollten noch mal eine andere Gruppe von Menschen betrachten. Also wenn wir diese Analyse machen und sagen, woran liegt es denn nun eigentlich woran liegt dieser Verlust an Lebensjahren, den wir letztlich haben in Deutschland, dann sollten wir nochmal da hinschauen, wie es ist mit Menschen, die sozial besser und sozial schlechter gestellt sind. Und das ist ein dramatischer Unterschied, der sich hier aufmacht. Also Menschen der höchsten Einkommensschichten leben im Durchschnitt 8 Jahre länger als die Menschen der unteren sozialen Schichten. Und das finde ich so ein Armutszeugnis für dieses Land. Denn es heißt ja eben auch, wir haben hier nicht irgendwelche biologischen Gründe, irgendwelche genetischen Gründe, weshalb man in Deutschland jetzt schlechter dasteht, sondern es sind die Lebensumstände und es ist das Wissen über viele Dinge wie Ernährung, es ist das Geld, das darüber entscheidet, ob ich mir in Deutschland eher gesunde Ernährung leisten kann oder doch vielleicht die ungesunde. Es ist der Zugang zu Bildungsmöglichkeiten und das zeigt schon, das spricht eine sehr deutliche Sprache, finde ich, was wir dann doch alles tun könnten, damit es den Menschen im Land besser geht.
5: Christina Berndt sagt das, sie ist Wissenschaftsjournalistin bei der Süddeutschen Zeitung. Hajo Zeeb sitzt auch hier bei uns, er ist Präventionsforscher in Bremen und Andrew Ullmann ist bei uns, er ist Mediziner und Gesundheitspolitiker bei der FDP. Und Herr Ullmann, Sie wollten schon loslegen.
6: Natürlich ist Prävention nicht etwas, wir geben jetzt einen Flyer heraus, gesunde Ernährung, das ist dann gemacht. Das funktioniert natürlich so nicht, das geht gleich in den Papierkorb. Auch bei Leuten, die gerne lesen. Am Ende des Tages geht es wieder darum, was wir schon eingangs einmal kurz angeschnitten haben, Gesundheitskompetenzvermittlung. Und das ist natürlich eine bildungspolitische Aufgabe, denn auch die Präventionsmaßnahmen selber, so logisch sie auch sind, müssen auch Erfolge zeigen. Weil die Frage ist natürlich, wenn eine Maßnahme gemacht wird, hat es auch positive gesundheitliche Folgen am Ende des Tages? Das kommt dazu. Ich stelle es ja nicht in Abrede, sondern Beispiel ist ja natürlich auch, das ist auch für Herr Zeeb auch was ganz Wichtiges, Verhältnisprävention, das Nichtrauchergesetz, das in den Restaurants beispielsweise existiert. Ein sehr wichtiger Schutz, das da existiert, damit auch hier Menschen nicht krank werden. Aber das ist genau, was wir achten müssen. Gesundheitskompetenzvermittlung ist das A und O, um hier besser voranzukommen.
7: Ich finde nicht, dass das A und O ist. Ich bin absolut für Gesundheitskompetenz als Wissenschaftsjournalistin.
6: Dann ergänze ich das. Es gehört als ein wesentlicher Modul in der Präventionsmaßnahme, um hier auch uns gesund zu machen. Aber es ist nicht immer die Aufgabe des Staates, dass Verpflichtung herausspricht, dass wir gesund sein müssen. Aber das ist eine ganz andere Geschichte, das können wir vielleicht auch
7: später noch. Nee, aber dass wir gesund sein können. Also die Vermittlung von Gesundheitskompetenz ist toll. Ja, das ist mein täglich Brot. Ich mache quasi nichts anderes bei meiner Süddeutschen Zeitung, als das zu tun. Und das ist total wichtig. Aber wenn man nur darauf setzt und nur auf Bildung und Wissensvermittlung, lässt man eben doch die Menschen ganz schön allein. Und es gibt ja einfach auch Rahmenbedingungen, die Gesundheit leichter möglich machen. Sie haben eben so gesagt, nee, Adipositas, das liegt ja nicht daran, dass die Menschen zu schwachen Willen hätten. Auf keinen Fall liegt das daran. Das ist eine schwere Erkrankung. Auch Alkoholsucht, Nikotinsucht, das liegt nicht daran, dass die Menschen zu schwach sind, dumme Entscheidungen treffen oder so etwas. Sie sind Opfer einer Sucht, ja, einer mächtigen Industrie, die Interesse daran hat, solche Produkte zu verkaufen und natürlich auch ihrer Genetik, ihrer Biologie. Und umso mehr wäre es so wichtig, dass wir ihnen helfen, gar nicht in diese Krankheiten hineinzukommen, indem wir ihnen mit Hilfe der staatlichen Möglichkeiten einfach es leichter machen, diesen Dingen zu widersagen und dafür gesunde Ernährung und Bewegung zu leben.
5: Herr Zeeb.
8: Da ist Deutschland einfach weit hinten. Denken wir mal an die Tabakgesetzgebung. Unsere Preise sind niedrig hier im Vergleich. Ich meine, die Raucher sagen natürlich, das ist immer ist viel zu teuer. Ich fahre lieber irgendwo hin, wo es günstiger ist. Aber Irland zum Beispiel kostet eine Schachtel Zigaretten eben 20 Euro und mehr. Ja? Und das ist bei uns, jetzt sind wir knapp unter 10 Euro. Und es wird jetzt auf 12 Euro wahrscheinlich bald hochgehen, 12,50 Euro. Aber immer noch, ja, Irland, auch Großbritannien, ganz andere Zahlen. Und das macht es natürlich vielleicht nicht für die eingefleischte Raucherin, den Raucher schwierig. Die werden vielleicht trotzdem versuchen, das Geld aufzubringen. Aber für Kinder und Jugendliche, die werden echte Schwierigkeiten haben, hier ihr Taschengeld einzubringen. Und da hat ja Großbritannien auch gerade jetzt sogar noch eine weitere Maßnahme ergriffen, auch Australien. Nämlich das sozusagen die rauchfreie Generation. Also da sind manche Länder einfach mutiger und weiter und sagen, wir haben lange genug versucht, der Sache so mal mit anderen Maßnahmen, unter anderem auch der Kompetenz entgegenzutreten. Wir gehen jetzt andere Wege.
5: Kompetenz ist ein großes Stichwort, das wir jetzt schon mehrere Male angesprochen haben. Jetzt haben Sie, Herr Zeeb, auch nochmal Tabak angesprochen. Dieser Präventionsindex, der ist letztes Jahr erschienen, auch nord- und westeuropäischer Vergleich. Deutschland ist auf Platz 17 von 18. Die haben sich angeguckt, quasi wie Präventionsmaßnahmen umgesetzt werden. So. Und das passt ja dann auch zu dieser Frage eben, ne? Präventionsmaßnahmen, Lebenserwartung. Was kann ein Staat tun? Und jetzt haben Sie schon über Preise gesprochen und Tabak. Und da sind wir vielleicht einmal bei ganz konkreten Mitteln eben. Herr Ullmann, wie sehen Sie Prävention durch hohe Preise? Ist das die Lösung?
6: Ich würde die Frage vielleicht anders stellen. Wenn wir eine Präventionsmaßnahme ergreifen wollen, staatlicherseits, was wird es bedingen? Wird es bedingen, dass die Menschen weniger rauchen? Oder wird es die Gesundheit des Einzelnen verbessern, dass da weniger Bronchialkarzinom, also Lungenkrebs, entsteht? Das sind Ergebnisse, die wichtig sind, um eine Präventionsmaßnahme als solches zu bewerten. Das gilt für Tabak, sowohl auch für Alkohol. Und gerade hier ist die Frage der Verhältnismäßigkeit. Wie weit darf der Staat da eingreifen? Und ist denn jede Regulation, die da stattfindet, auch je logisch das sein kann, aber am Ende des Tages auch effektiv? Weil ich glaube, das ist das Wichtige als freiheitlicher Staat, dass da jeder, also die Aufgabe eines freiheitlichen Staates ist eigentlich andersherum. Es muss jedem die Fähigkeit geben, eine Entscheidung zu treffen, gesund oder auch ungesund zu leben. Jeder hat das Recht, auch ungesund zu leben. Das muss man auch sagen. Das klingt jetzt ein bisschen unlogisch. Ich möchte gesund leben, würde sagen die meisten hier auch. Aber wir wissen auch, was schädlich ist. Und die Raucher wissen auch, was schädlich ist. Aber sie nehmen das auch in Kauf. Ist es dann meines Erachtens auch nicht unbedingt Pflicht des Staates, hier regulativ einzugreifen in dieser Maßnahme. Aber ich sage auch nicht, dass alle Maßnahmen falsch sind. Im Gegenteil.
5: Zum Beispiel
6: gerade Schutz von Kindern und Jugendlichen halte ich für absolut wichtig. Das ist unsere Aufgabe, weil Kinder und Jugendliche haben noch nicht so die große Kompetenz, eine eigene Entscheidung auch zu treffen. Da ist die Verantwortung der Eltern natürlich gegeben, aber auch natürlich die schulische Umgebung, wie aber auch von Seiten des Staates Sorge zu tragen, dass es den Kindern wohlergeht.
7: Auch Erwachsene haben nur eine mäßige Kompetenz, wenn es um mächtige Gegner geht wie Drogen oder auch eine Lebensmittelindustrie, die ja auch mit voller Absicht und aller Kenntnis ihrer Lebensmittelchemiker solche Produkte produziert, die wir besonders toll finden in unseren Gehirnen, weil sie eine perfekte Kombination von Zucker und Fetten bieten, sodass wir danach lechzen. Also unsere Kompetenz als Erwachsene ist da auch beschränkt. 3/4 aller RaucherInnen sagen, sie wünschten, sie hätten nie angefangen. Also wenn man dann immer so das hohe Lied der Freiheit singt, nicht, dass Menschen auch ein Recht haben müssen, ungesund zu leben und vielleicht auch ihr Leben zu zerstören. Ja, eingeschränkt. Also ich gönne Menschen alles wirklich von Herzen und ich gönne ihnen auch einen Rausch und ich gönne ihnen Lust und am Essen und an ungesunden, unvernünftigen Dingen. Aber man lässt sie halt allein. Das ist das Problem. Und es wird dann immer so getan, als würden die Maßnahmen nicht wirken. Aber sie wirken. Also die Evidenz dafür, dass eine Limo-Steuer wirkt, dass Tabaksteuern wirken, dass Beschränkung von Alkoholverfügbarkeit zum Beispiel und auch da höhere Steuern wirken, das ist gar keine Frage.
5: Da wären wir schon beim Thema Steuern. Vielleicht können wir da auch zu einem aktuellen Beispiel kommen. Zuckerabgabe in Deutschland ist jetzt geplant. Herr Zeeb, Sie haben sich ja auch angeschaut, wie der internationale Vergleich aussieht. Großbritannien ist bei diesem Präventionsindex auf dem ersten Platz. Da ist es richtig gut. Und die haben ja schon seit langem so eine Abgabe auf Zucker. Hat das da wirklich was verändert?
8: Also das ist, man muss bei allen diesen Sachen, das macht es uns in der Prävention auch schwierig, durchaus einige Zeit ins Land fließen lassen, bis man wirklich sehen kann, wirkt es bis hin in die Lebenserwartung, die natürlich einfach auch ein etwas träges Phänomen ist. Aber bei der Zuckersteuer ist es so, dass man sich angeschaut hat, was sind denn Dinge, die man schnell messen kann. Und eine der Sachen in Großbritannien war, dass man gesagt hat, ja, Zucker, Karies, also die gucken wir uns mal die Karies Häufigkeit an. Und die haben das so gemessen, recht früh, indem sie geschaut haben, wie viele Kinder müssen zu einer Zahnextraktion, die eben unter Narkose durchgeführt wird, ins Krankenhaus gehen. Und da haben sie tatsächlich schon nach 3 Jahren die ersten Effekte mit einer niedrigeren Häufigkeit der Aufnahme, also der Durchführung dieser Zahnextraktion im Krankenhaus gesehen und das als ein klares Indiz dafür genommen, dass diese Einführung der Zuckersteuer genau das dann auch mit unterstützt hat. Es sind immer andere Faktoren auch noch möglich, aber das war eins der Dinge, die hier auf jeden Fall, sonst waren eben keine großen Änderungen in der Politik eigentlich zu dieser Zeit dort. Deswegen haben die Forscher das schon sehr deutlich darauf zurückgeführt und das zeigt sich auch jetzt an der Folge, nicht nur an diesen harten Sachen wie im Krankenhaus mit Anästhesie behandelt werden, sondern auch so, was Zahnärzte beobachten insgesamt, sehr viele.
5: Aber das heißt, es gibt zum Beispiel noch keinen wissenschaftlichen Beleg dafür, dass eben so eine Zuckersteuer dafür sorgt, dass Leute weniger übergewichtig sind?
8: Die Übergewichtigkeit ist tatsächlich ein bisschen schwieriger zu erkennen. Da gibt es auch erste Studien, die das zeigen. Allerdings da ist es so ein bisschen uneindeutig noch, muss man wirklich ernsthaft sagen. Auch Geschlechter unterschiedlich. Also das ist noch nicht so ganz so stark durch. Aber das kann eben auch sein, dass das wirklich auch eine Zeit lang dauert. Aber man sieht auf jeden Fall, dass sich der Zuckergehalt ganz konkret ändert. Das ist ja auch das Erste, was man erreichen will. Ist es dann so, dass wirklich der Zuckergehalt dieser Getränke sich ändert? Und da sieht man, und in einigen Ländern, zum Beispiel Mexiko, sieht man auch Veränderungen bei dem Übergewicht. Da sind gar nicht so große Veränderungen, aber man sieht den richtigen Trend. Ja.
5: Hajo Zeeb sagt das, er ist Präventionsforscher und wir diskutieren hier im Deutschlandfunk Kultur die Frage, wie wir es schaffen, dass die Deutschen länger und gesünder leben. Wir machen das in Hannover mit der Volkswagen Stiftung. Und bei uns ist auch Christina Bernd, sie ist Wissenschaftsjournalistin bei der Süddeutschen Zeitung. Und Andrew Ullmann ist bei uns, Mediziner und Gesundheitspolitiker bei der FDP. Herr Ullmann, Sie waren 7 Jahre im Bundestag für die FDP. Jetzt diese Debatte rund um den Zuckerabgabe hier. Würden Sie sagen, aus Ihrer Sicht, das ist der richtige Weg, um die Menschen gesünder zu machen?
6: Ich versuche mal, die Frage nicht ideologisch zu beantworten. Denn die Zuckersteuer hat ja nachweislich auch bewiesen, dass der Verbrauch an Verhaltensveränderungen nach sich zieht. Aber ob da jetzt relevante gesundheitliche Vorteile daraus erwachsen, ist heute noch offen. Ja, Kollege Zeeb hat es ja gerade auch dargestellt, dass das nicht so klar ist bisher. Untergruppen gibt es tatsächlich interessante Bewegungen. Wenn ich das richtig jetzt im Kopf habe, was bei weibliche Jugendliche, die da einen gewissen Gewichtstrend nach unten wieder hatten. Aber am Ende des Tages ist es die Frage, was der Staat versucht zu steuern, wird es dann relevante gesundheitspositive Folgen haben oder nicht? Das ist ja die Frage. Und diese Beweiskette ist absolut offen. Das weiß man nicht. Und natürlich dann als Politiker bin ich dann eher zurückhaltend. Weil meiner Meinung nach muss der Staat, wenn er so etwas macht, erklären, wie die Evidenz aussieht, ob das verhältnismäßig ist, diese Maßnahme. Und dann die auch die Folge als solches auch definieren, die ja so momentan leider noch nicht existieren. Das wäre eine schöne Lösung. Aber Zucker alleine ist nicht die Erklärung für Adipositas. Da gibt es Ernährungsverhalten.
5: Aber klar ist, dass er in den Mengen, wie er oft konsumiert wird, nicht.
6: Die Mengen werden weniger, aber letztendlich wird das die Adipose, weil es gibt Ausweichmechanismen, die existieren. Ein Beispiel hatte ich ja kurz auch mal erwähnt, sind die Fruchtsäfte. Die sind ja auch voller Zucker, die sind sogar konzentriert. Wenn man sich mal einen frisch gepressten Orangensaft sich anschaut, wie viel Zucker da vorhanden ist, ist natürlich auch schwierig. Aber man kommt nicht auf die Idee, da Zuckersteuer noch draufzusetzen, weil es was Natürliches ist. Und das ist die Herausforderung. Und für mich stellt sich die Frage, und jetzt werde ich ein bisschen politisch, ich wollte eigentlich die Politik hier ganz raushalten, vielleicht sollte der Staat sich ehrlich machen und sagen, sie suchen noch eine Steuer, um noch Geld hineinzubringen, weil die Haushaltssituation so schwierig ist. Man sagt ja auch ganz gerne, dass das Geld wird für Prävention ausgegeben. Wäre schön. Ich wäre sehr dabei, dass man sagt, muss noch mehr in Prävention investiert werden. Es wird ja auch schon viel investiert. Wenn ich die Zahl auch richtig zitiere, knapp 700 Millionen Euro von den Krankenkassen, weil sie ja dazu verpflichtet sind. Aber auch da fehlt mir die wissenschaftliche Nachweise, dass diese Prävention, die da auch gemacht worden sind, auch funktioniert haben. Und ich glaube, das ist das größte Manko, das wir haben, dass die Erfolgeanalyse, Outcomes-Analyse, wie man so schön sagt, zum Teil fehlen.
5: Auf die Krankenkassen wollen wir auch gleich noch kommen, aber erst Frau Berndt, bitte.
7: Ja, die Motive sind traurig, finde ich auch. Die Motive dafür, dass jetzt endlich was passiert, was mich wiederum freut, nämlich, dass wir eine Limo-Steuer bekommen. Es ist ja gar keine Zuckersteuer. Es wird dann, ist ja auch schon wieder so ein Begriff, der so kursiert. Das klingt dann so böse, dass jetzt all unsere Süßigkeiten irgendwie besteuert werden sollen. Nee, es geht ja nur um diese Softdrinks, um Limonaden, die auch wahrscheinlich ein großer Treiber von Übergewicht und Adipositas sind. Also immerhin, jetzt kommt ein bisschen die Zuckersteuer und ja, die Befürchtung ist, das geht letztlich nur um den Fiskus, auch dass jetzt die Tabakpreise hochgehen, die Steuern hochgehen, es geht letztlich wahrscheinlich nur um den Fiskus. Die Politik hat da gar nicht so sehr die Idee davon, jetzt wirklich hier mehr für die Prävention zu tun.

0: Steuererhöhung etwas bringt und Menschen abschreckt und die Hürden erhöht, was zu kaufen, die auch veritabel ist. Also da würde ich mir auch wirklich wünschen, dass wir da mehr tun und dass wir mutiger sind, weil diese Dinge auch so Halbseiden sind, die da jetzt geplant sind.
1: Herr Zeeb, wo würden Sie sich noch mehr Mut wünschen?
2: Ich würde nur noch mal ganz kurz erwähnen wollen, dass wir jetzt zwar in Deutschland das alles noch mal sehr solide uns überlegen und auch nach der Evidenz suchen. Ist auch richtig. Ich bin Wissenschaftler, ich will das auch wissen. Aber 100 andere Länder haben das schon entschieden, dass eine Zuckersteuer oder eben eine SSB, also Sugar Sweetened Beverages, die Limo-Steuer quasi gibt. Also wir sind da eher hinten dran als vorne weg, muss man ganz klar sagen.
1: Das heißt, Sie würden sich wünschen, dass der Staat mehr eingreift?
2: Ich würde an der Stelle sagen, das ist Licht auf der Hand. Das haben viele andere schon gemacht. Die haben genauso drüber nachgedacht und die haben das für gut befunden. Ich sehe da jetzt gar keinen Grund zu sagen, wir müssen das grundsätzlich anders entscheiden. Und es ist ja auch so, dass der Vorschlag, der vorliegt, ist quasi genau die Regel, die in Großbritannien als erste eingeführt werden. In Großbritannien wird jetzt schon ja die nächste Stufe ausgerufen, damit das sich sogar nochmal verstärkt oder nochmal die Grenzen nochmal nach unten geschoben werden. Also ich denke schon, dass das der richtige Weg ist und es geht immer sehr schnell dann in die Frage sozusagen, wo ist die Eigenverantwortung, wo sind die staatlichen Eingriffsmöglichkeiten. Ich sehe da eigentlich, das ist für mich nur ein kleiner Bereich, der da irgendwie bespielt wird letzten Endes. Und auf der anderen Seite ist es einfach auch so, dass andere, nämlich gerade ne, die sogenannte Lobbyisten, die große Industrie an großer Stelle eben mit der Freiheit arbeitet, ja. Die arbeiten, die nutzen diese Freiheit für sich aus, ja. Und jetzt wäre es im Prinzip, könnte man auch sagen, wir nehmen jetzt diese Freiheiten zurück, nämlich beschneiden diese Arbeitsweise der Großindustrie an der Stelle. Ich will jetzt gar nicht gegen Industrie gehen. Wir brauchen die natürlich auch. Ist völlig klar. Wir brauchen eine funktionierende Ernährungsindustrie. Aber es gibt halt einige Dinge, die sind einfach überhaupt nicht nötig. Und da könnte man wirklich ganz klar sagen, macht doch was anderes und nimmt nicht das Thema auf.
1: Ich möchte erst Herrn Ullmann sprechen lassen, ja, und vielleicht auch noch kurz aufgreifen. Ich weiß, Sie wollten ja eigentlich nicht so als FDP-Politiker sprechen, aber das Stichwort Eigenverantwortung, das Stichwort Freiheit ist natürlich was quasi zur DNA Ihrer Partei gehört.
3: Auch zu meiner DNA gehört, ja.
1: Und deswegen würde ich da ganz gerne wissen, wo Sie eigentlich da die Grenze sehen. Bevor wir dann auch noch mal kurz über den Lobbyismus sprechen, für den wir hier gerade so ein bisschen auch Szenenapplaus bekommen haben. Aber erstmal bitte, Herr Ullmann, wie schauen Sie da drauf?
3: Also ich war jetzt ein bisschen überrascht. Also wir sind ja einer Meinung, wir sind ja beide wissenschaftlich auch unterwegs, dass wir Evidenzen brauchen, die ja nicht existieren. Aber das Argument zu sagen, andere europäische Länder haben es schon gemacht und finden es gut.
2: Nicht so europäisch, weltweit.
3: Ja. Meinetwegen auch weltweit.
0: 116 Länder haben schon eine
3: Limo-Steuer. Ja, aber das ist ja keine demokratische Abstimmung, sondern wo ist da die Evidenz, muss man ja auch ehrlicherweise sagen. Nur weil andere es genauso gut machen wollen, müssen wir es dann auch machen. Weiß ich nicht, ob das wirklich der Weg ist, wie man Politik in einem freiheitlichen Staat machen muss. Und natürlich, die Verpflichtung des Staates ist ja was ganz anderes. Dass wir der Einzelnen so gestärkt, dass auch die Entscheidung auch getroffen werden kann. Dass es natürlich Situationen gibt, wo man es nicht machen kann. Das ist auch schon klar. Ich meine, ich erlebe es ja in meiner täglichen Praxis. Alkoholabhängige Menschen, die zum Alkohol gekommen sind. Aber ob diese Menschen auch gerettet worden wären durch eine höhere Alkoholsteuer, dieser wissenschaftliche Beweis fehlt. Es ist eine logische Schlussfolgerung, aber logische Schlussfolgerung heißt noch lange nicht, dass es auch funktioniert im Alltag. Das habe ich häufig genug auch in klinischen Studien erlebt, wo man sagt, dass die Substanz A ist super und dann in der Studie haben sie es nicht gezeigt. Also das erleben wir in der Wissenschaft und deswegen ist es ja ganz wichtig. Und dass der Staat hier eingreift, muss der Staat, ähnlich wie wir es auch in Corona gekannt haben, muss der Staat gut begründen, warum hier die Freiheitsgrade eingeschränkt werden. Das ist eigentlich die Verpflichtung des Staates. Und wenn der Staat das gut begründen kann mit Evidenzen, da gibt es kein Gegenargument dazu. Dann muss es dann so gemacht werden. Aber diese Kausalkette, die fehlt mir in vielen Diskussionen.
0: Aber es geht ja gar nicht um Freiheit einschränken. Also wir haben bislang jetzt über Regulation von Preisen gesprochen oder durch Preise. Das hat ja mit Freiheit eigentlich gar nichts zu tun.
3: Aber muss der Staat erziehen?
0: Ich würde gerne, ja, das ist eine Frage. Ja. Ich finde, er müsste das tun. Er tut zu wenig. Und ich finde auch, dass das Wort Lobbyismus hier ein ganz, ganz wichtiges ist. Und neulich hat doch Hendrik Streeck, unser Bundesdrogenbeauftragter, völlig entsetzt davon berichtet, wie es ihm jetzt geht in seiner neuen Rolle als Politiker, wie die Tabaklobby ihn bedrängt und verfolgt, im Grunde schon auf Berliner Partys immer hinter ihm her sitzt und dann versucht, ihn schlecht zu machen. Das dürfen wir gar

0: Gar nicht unterschätzen, wie groß die Macht dieser Industrie ist. Und auch wenn Sie jetzt immer sagen, die Evidenz fehlt mir und auch wer weiß, wie das ist, das erinnert mich ehrlich gesagt an jahrzehntelange Diskussionen über die Schädlichkeit des Tabaks und des Rauchens, die halt massiv auch von wirklich mächtigen Gegenspielern immer in Zweifel gezogen wurde. Die Tabakindustrie unterhält ganze Forschungsinstitute dazu, die entsprechende Studien lancieren, in denen dann dann wieder heißt, ach, nicht so schlimm, Passivrauchen überhaupt nicht schlimm. Ja, jahrzehntelang hat man sich dagegen zur Wehr gesetzt. Und so ähnlich läuft es jetzt auch mit den anderen Industrien. Und ne, wenn wir über Lebensmittel, Tabak, Alkohol sprechen und Zucker sprechen, die Zuckerindustrie, der Verband der Süßwarenindustrie hat den CDU-Parteitag gesponsert, ja, jetzt in Stuttgart.
1: Aber noch einmal, Tabak ist schädlich, das ist außer Frage, dass in der Vergangenheit, vor Jahrzehnten, ja, Missbrauch ist vielleicht falsch ausgedrückt, aber sehr viele Studien in den Schubladen verschwunden sind. Das, glaube ich, steht außer Frage. So ist die Transparenz heute Gott sei Dank eine andere. Und natürlich haben Interessensvertreter starke Meinungen, aber dafür brauchen wir auch starke Politiker, die dann auch entsprechende Entscheidungen treffen in die eine oder andere Richtung.
2: Und da könnten wir vielleicht dann zur Frage kommen, wer jetzt quasi dafür verantwortlich ist, dass wir, wenn wir auf unsere Ausgangsfrage zurückkommen, wie wir länger gesund leben können. Also wir hatten jetzt einmal
1: beide. Die Lobby. Also der Einzelne und der Staat.
2: Ja, ganz das klar. Das ist Ihr ganz klarer Punkt. Mhm. Ich würde aber gerne an der Stelle noch mal kurz auch auf die Frage kommen, um ein bisschen größer zu schauen, was wir eigentlich mit dem Geld machen müssen, was wir für Gesundheit ausgeben. Also ganz grob gesagt, Statistisches Bundesamt sagt, Gesundheitsausgaben vergangenes Jahr 580 Milliarden. Davon knapp die letzte aktuelle Zahl ungefähr 600 Millionen Euro für die Prävention. Man muss jetzt kein Rechengenie sein, um zu erkennen, dass das nicht viel ist. Herr Zeeb, Sie als Präventionsforscher, wenn wir sagen, wir wollen mehr Prävention, müssen wir dann quasi das Gesundheitssystem, wie es ist, einmal komplett auf den Kopf stellen?
3: Ich hätte jetzt gar nichts dagegen, weil es auch gute Konzepte gibt, wie man das machen könnte. Auch Herr Ullmann hat, glaube ich, super Ideen, wo das hingehen könnte mit einem geänderten System. Wir haben ein gewachsenes System, wir haben ein sehr tradiertes System. Das hat lange Zeit gut funktioniert, vor allem zu den Zeiten, wo Geld quasi unbegrenzt da war und man einfach alles machen konnte, was sich so anbot. Ja, und das ist einfach jetzt nicht mehr so. Wir haben eine andere Situation jetzt. Ich würde ein bisschen davor warnen zu sagen, oh, die Prävention wird das schon regeln. Auch Prävention kostet Geld. Es ist doch gar nicht so, dass man sagen kann, die ganzen Sachen, die wir hier jetzt sprechen, das sind alles niedrig hängende Früchte, die man nur ernten muss und das wird dann gleich alles viel günstiger werden.
2: Aber würden Sie den Krankenkassen raten zum Beispiel, gebt mehr Geld aus für Prävention, dann könnt ihr später Geld sparen, weil ihr den Leuten nicht so viele Medikamente zahlt.
3: Das ist die Denke, die man gerne vielleicht produzieren möchte, aber so ganz einfach ist das einfach nicht, weil Gesundheit ist ein komplexes Phänomen und die Krankenkassen, so lieb wir sie alle haben und wie gerne wir sie dann auch nutzen, ist einfach so, dass die auch nur ein Teil des ganzen Geschehens sind. Auch das Geld, was Sie nennen, das sind die 600 Millionen, die die Krankenkassen ausgeben. Gesamtausgaben für Prävention spielen sich in einer ganz anderen Dimension ab, die halt noch ganz viel Ausgaben von Kommunen auf andere in den Bildungssektor und so weiter einbeziehen, von anderen Akteuren in dem Bereich. Also die sind deutlich höher. Das ist dann aber eben schwierig zu vergleichen mit den 85 Milliarden, die insgesamt in den Gesundheitssektor fließen. Aber Gesundheit ist mehr als nur das Gesundheitswesen. Das muss ganz klar sein.
2: Zum Beispiel, weil man sagen kann, wenn eine Kommune jetzt investiert, dass das Schwimmbad offen bleibt, dann kann man das vielleicht schwer messen. Aber man könnte sagen, die Kommune langfristig spart dann Geld, weil die Leute schwimmen gehen können?
3: Absolut. So muss man denken. Und wir haben eben, Sie können die Kommunen überlegen, was können die für die Luftverschmutzung tun? Ja, was haben wir im Verkehrssektor an Möglichkeiten, ja, auch wirklich Gesundheit zu schaffen? Und da würde jetzt niemand sagen, das ist doch irgendwie eine Krankenkassenaufgabe. Nein, ist es nicht. Das ist eine Aufgabe von anderen Akteuren. Und deswegen muss auch sozusagen in gewisser Weise das Gesundheitswesen etwas bescheidener sein an der Stelle. Wir haben alles, was die Gesundheit angeht, in unserer Hand. Das hat es nicht. Gesundheitswesen ist ein wichtiger Player mit der Gesamtheit aller anderen Akteure zusammen. Das ist das Thema, was wir Health in all Policies, Gesundheit in allen Politiken nennen. Und da muss dann auch die Politik tatsächlich eben diese Gesamtsicht und die Koordination leisten. Das ist dann wirklich eine Politikaufgabe. Und da sind wir auch, das hat kein Land super gut geregelt, aber in Deutschland ist es auch noch nicht besonders gut. Das gibt da manchmal tolle regionale Lösungen, aber es ist bei weitem nicht so, dass man sagen kann, da ist alles gut, und das ist also auch eine wirklich wichtige Schiene, die betreten werden muss.
1: Und das erkennt dann auch gleichzeitig die Komplexität der Politik in Deutschland, weil die verschiedenen politischen Ebenen da ineinander verzahnt sein müssten. Die Kommune ist dann verantwortlich für Kindergärten, für Schulen und da Gebäude, Schulgärten, welche Schule hat noch einen Schulgarten, und auch Möglichkeiten, gesund zur Schule zu kommen und nicht gefährdet sein, dass die Eltern die Kinder mit dem Auto zur Schule fahren. Die Kommune, Landesebene, ist dann verantwortlich für Bildungspolitik, Wissenschaftspolitik, um zu schauen, welche Präventionsmaßnahmen auch funktionieren oder welche nicht funktionieren. Und auf der Bundesebene geht es dann weiter, wie Gesundheitspolitik gestaltet wird. Sie haben die Zahlen richtig zitiert, über 500 Milliarden Euro im Jahr. Das ist über 1,4 Milliarden Euro roundabout pro Tag, das im Gesundheitswesen ausgegeben wird. Und wir haben tatsächlich eine schlechtere Lebenserwartung im Vergleich zu anderen reichen Nationen. Was läuft da schief? Reicht das Geld aus, mehr auszugeben in Prävention, Frühdiagnostik, um das besser zu machen? Oder haben wir ein grundsätzliches Problem? Ist die böse Pharmaindustrie schuld? Das wird manchmal so darauf heruntergehauen, weil die Arzneimittelkosten sind angestiegen. Das waren aber meistens Krebsmedikamente, die dann teurer geworden sind. Sind das die bösen Krankenhäuser, weil wir zu viele haben? Oder sind das die niedergelassenen Ärzte, die den Hals nicht vollkriegen?
2: Ja, wer ist
1: und denn das? Und am Ende des Tages müssen wir, und das ist jetzt nicht meine Meinung, was ich jetzt gerade gesagt habe, um das klar zu machen, müssen wir sehen, dass wir ein ineffektives Gesundheitssystem haben. Wir haben ein Gesundheitssystem, das sicherlich auf Krankheit ausgerichtet ist. Das ist keine Frage. Sozialgesetzbuch 5 spricht ja auch von dieser Art und Weise. Impfungen, Vorsorgemaßnahmen stehen so ein bisschen da drin. Das ist aber alles, was an Prävention mehr oder weniger bezahlt wird. Aber wir wollen, dass auch mit den vielen Krankenhäusern sind wir nicht gesünder, weil die auch zum Teil unnötig sind, weil vieles ambulant gemacht werden kann. Die niedergelassenen Ärztinnen und Ärzte würden auch gerne mehr Gespräche führen. Sprechmedizin, habe ich das mal genannt, um auch hier Aufklärung zu betreiben. Sie kennen das ja vielleicht selber auch, wie häufig Sie in der Praxis kommen und nach 5 Minuten sind Sie wieder draußen. Ja, weil einfach die Zeit fehlt, um hier klare Aufklärung zu betreiben. Und so sieht man ganz klar, dass ein Faktor alleine im Gesundheitswesen zu reparieren nicht ausreichend ist. Da müssen wir tatsächlich, wenn wir es ernst meinen, wirklich den großen Schlag machen. Und da gehört ganz klar evidenzbasierte Prävention, evidenzbasierte Frühdiagnostik, weil nicht jede Frühdiagnostik macht Sinn, und auch evidenzbasiert, wie wir es täglich auch machen, in den Therapien, in der Diagnostik. Das ist gute Gesundheitspolitik, das ist auch ein gesundes Gesundheitswesen, das wir eigentlich schaffen müssen.
2: Frau Berndt, wie kommen wir zu diesem System? Es klingt nicht so einfach.
0: Nein, es ist auch nicht so einfach, und unser Gesundheitssystem ist sehr, sehr komplex, gar keine Frage. Also und natürlich kann man dann auch so weit gehen und sagen, nicht, wir hatten es früher schon genannt, sozialverträgliches Frühableben. Also es hilft ja auch nicht immer oder macht es nicht billiger, wenn man Krankheiten heilt oder Menschen beim Überleben hilft. Trotzdem wollen wir das, denke ich. Und wir müssen sicherlich das Gesundheitssystem reformieren. Da laufen immerhin Bestrebungen. Auch die sind natürlich nicht so mutig, wie man sich das vielleicht wünschen würde. Aber das Wichtigste ist doch auch, dass man den Menschen Gesundheit schenkt. Also, dass man ihnen wirklich die Möglichkeit schafft, ein möglichst lange gesundes Leben zu führen. Und die vielen Wohlstandskrankheiten, die wir uns hier angeeignet haben, dass man die verhindert. So viel Forschung wird gesteckt dahin, dass wir alte Geißeln der Menschheit besiegen können, ja, dass wir toll sind gegen Infektionskrankheiten, dass wir wirklich auch vielfach Krebserkrankungen heute heilen können, was früher nicht gelang. Und dann sind wir auf der anderen Seite so schwach bei so einfachen Krankheiten, wo so klar ist, das ist wahnsinnig ungesund, wenn man raucht, und es ist wahnsinnig ungesund, wenn man so eine Alkoholkultur hat, wie wir sie haben. Und da müssten wir ansetzen. Und wir haben jetzt sehr, sehr viel über Steuern. Eigentlich haben wir fast nur über Steuern gesprochen. Das ist ja viel zu wenig. Wir leben so eine falsche Kultur, indem wir Drogen verherrlichen, indem Alkohol bei uns so in den Alltag gehört, indem Jugendliche schon mit 16, sogar mit 14 offiziell trinken dürfen, indem wir rund um die Uhr Alkohol verkaufen. Zu jeder Uhrzeit kann man Nachschub bekommen. Und man kann in anderen Ländern, wirklich auch Nationen, wo wir sagen, Russland, ja, die trinken so viel, hieß es früher immer, saufen wie die Russen. Wir sind inzwischen viel, viel mehr trinken wir Alkohol als dort. Und das liegt unter anderem daran, dass solche Länder, namentlich auch Litauen, Maßnahmen ergriffen haben, nämlich das Alter raufgesetzt, die Verfügbarkeit runtergesetzt. Man kriegt einfach nach 2 oder 23 Uhr keinen Alkohol. Und man sieht richtig, wie das Effekte hat auf die Gesundheit der Menschen.
2: Das heißt, Sie plädieren schon für ein massives Lenken.
0: Absolut. Ich finde, dass es ein freundliches Lenken sein muss. Ja, wie gesagt, es geht überhaupt nicht drum, verboten und ihr dürft nicht mehr trinken und wir versagen euch jetzt hier, ne, die fröhlichen Feiern. Nein, es geht darum zu helfen, dass man Menschen das leichter umsetzen lässt, was sie sich ohnehin wünschen. Denn die wenigsten Menschen sind ja zufrieden damit, wie sie leben und dass sie so viel Ungesundes tun.
3: Wir sind eigentlich ununterbrochen quasi dabei gewesen zu sagen, das muss jeder Einzelne mehr oder weniger für sich selbst regeln. Der Staat macht so ein bisschen was. In diesem Index sind die ganzen deutschsprachigen Länder, ja, die 4 letzten Länder sind immer Deutschland, Österreich, Luxemburg und die Schweiz. Weil das scheinbar eine gemeinsame Tradition ist, sowohl mit dem Alkohol als auch mit den anderen Themen, die wir hier besprochen haben, etwas leger umzugehen. Aber ich meine, immerhin, wir leben in einem Europa, wir haben sehr viele gute Beispiele rund um uns herum. Auch die Niederlande zum Beispiel hat vor kurzem eben sehr viel eindrücklicher sich jetzt gegen Tabak in der Tabakpolitik positioniert. Die leiden jetzt darunter, dass quasi in Deutschland die Regeln anders sind und dann eben nach Deutschland gefahren wird, um hier die günstigen Zigaretten einzukaufen. Das war früher ganz anders, aber mittlerweile ist es so rum. Also das sind dann auch Dinge, da muss man auch an die europäischen Nachbarn oder eigentlich auch vielleicht ein bisschen sogar an unsere Vorbildfunktion in der Welt denken, in gewisser Weise, denn die Länder des globalen Südens stehen jetzt vor diesem Problem, dass sie jetzt genau auch in dieses Problem der nicht übertragbaren Erkrankungen, der Herzkreislauf, der Krebserkrankungen kommen. Aus den gleichen Gründen auch. Rauchen nimmt zu, Alkohol nimmt zu, der Lobbyismus noch viel stärker, noch viel unkontrollierter als bei uns. Und die werden in das gleiche Problem reinlaufen, haben ganz schwache Gesundheitssysteme. Auch China steht dort. Ganz große Problematiken und da müssen wir halt eigentlich auch sehen, also wir sollten vielleicht, wir haben die Möglichkeiten, was zu tun. Wir sollten das eigentlich besser machen, als wir es bis jetzt können. Nicht nur für unser eigenes, aber so ein bisschen auch in dem Bereich eines globalen Wirkens, was wir auch durchaus präsentieren können.
2: Was wäre die erste Sache, die Sie tun würden, wenn Sie jetzt eine Sache entscheiden könnten?
3: Ja, das ist immer eine ganz gefährliche Frage. Ich würde schon sagen, ganz entschieden die Konvention der Weltgesundheitsorganisation, was die Tabakrahmenkonvention angeht, umsetzen. Da gibt es wirklich sehr viele Maßnahmen, die Deutschland noch nicht so gut macht. Und da würde man eine Menge gewinnen, weil Tabak eben weiterhin als einzelne toxische Substanz wahrscheinlich doch das Dramatischste ist, was wir im Umlauf haben.
2: Herr Ullmann, bevor ich Sie frage, was Sie tun würden, was haben Sie aufgeschrieben?
1: Ich habe mir gerade eine Notiz gemacht, wie ich mir die Gesundheitspolitik, die Ziele als solches definiere. Weil wir jetzt gerade sehr viel über staatlich gelenkte Optimierungen gesprochen haben und ich habe ja sehr viel über Gesundheitskompetenz geschrieben und habe ich mir gerade ein paar Notizen gemacht, dass ich gewisse Punkte nicht vergesse. Das waren die Notizen, die ich mir jetzt gerade geschrieben hatte, denn für mich wäre politisch das Ziel, einen informierten und einen selbstbestimmten Menschen zu haben, der möglichst die Chance hat, seine Gesundheit lange auch zu erhalten. Und sich darauf verlassen kann, auf ein Gesundheitssystem, dass, wenn er krank wird, auch gut behandelt wird. Das ist eigentlich ein Credo, den ich hier gerne reinbringen wollte. Und wenn wir jetzt hier von Prävention auch solches sprechen, ist es natürlich auch wichtig, da ist beides verantwortlich. Der Einzelne, wo der Staat ihn auch stärken muss, mit den Informationen selbstbestimmt sein zu können, aber auch genau diese Punkte einzubringen, wo wir jugendlichen Kinder Dritte schützen müssen. Das ist die Aufgabe des Staates auch. Das heißt, wir müssen beides hineinbringen, aber nicht die Vorstellung, dass wir einen staatlich optimierten Menschen haben, der gesund lebt. Das wird nicht funktionieren und das sollten wir auch nicht versuchen, diese Richtung zu nehmen, weil wir sind alle Individuen und reagieren auch alle anders und das ist unsere Freiheit, die wir auch halten sollen und die freie Entscheidung ist ganz wichtig, aber auch der Staat ist verpflichtet, hier die Kompetenz und auch das Wissen auch zu vermitteln.
2: Kompetenz, das haben Sie mehrere Male
1: heute. Das ist mein Lieblingswort.
2: Das wird anscheinend diese eine Sache sein, wenn ich Sie frage, was würden Sie machen?
1: Die Bildungspolitik.
2: Plakate?
1: Die Bildungspolitik offen. Würde ich tatsächlich reformieren wollen. Nicht unbedingt jetzt einen gesundheitswissenschaftlichen Fach einzuführen, sondern auch im Sinne von Health in All Policies auch Gesundheit in allen Fächern hineinzubringen. Dass man auch bewusst ist, was Gesundheit bedeutet, auch in den Schulunterricht reinbringen. Was bedeutet Gesundheit? Und auch natürlich sich auch nicht unnötig beeinflussen zu lassen. Das ist ja auch ganz wichtig. Ja, beide haben ja viel über Lobbyismus gesprochen. Da gehört auch eine starke Persönlichkeit, auch Lobbyismus auch zu widerstehen. Und das ist etwas, was auch in der Bildungspolitik vermittelt werden muss.
2: Das ist weit mehr als die Plakate, die ich angesprochen habe. Ich habe heute auf dem Weg hierher ein Plakat gesehen. Da hieß es, es ist Oktober, versucht's doch mal einen Monat ohne Alkohol. Kann auch Spaß machen. Habe ich persönlich aber gefragt, sozusagen, wen erreicht das? Aber Bildung ein großes Thema, Tabak ein großes Thema. Frau Berndt, auch an Sie die Frage, wenn Sie jetzt eine Sache machen könnten, was würden Sie tun?
0: Mir ist tatsächlich das Thema Alkohol ein großes, hat man eben schon durchscheinen hören. Ich würde versuchen, da mehr Regulierung durchzusetzen. Ich habe wirklich so viele Menschen an diese Droge schon verloren, psychisch, körperlich, geistig, und finde das einfach furchtbar, wie wir dieses Thema laufen lassen und wie wir schon 14-Jährigen im Beisein ihrer Eltern das Trinken erlauben. Da müssen wir dringend mehr tun. Auch mit Blick auf ein anderes großes Thema, was unser aller Gesundheit bedroht, nämlich die Demenz. Ja, das dürfen wir ja nicht unterschätzen, dass all das, worüber wir jetzt geredet haben, auch darauf einzahlt. Und dann könnte man auch nebenher noch die Gemüsesteuer und Obststeuer, da könnte man tatsächlich Mehrwertsteuer weglassen, damit diese Dinge leichter zu kaufen.
2: Christina Berndt sagt das hier bei uns im Deutschlandfunk Kultur. Da haben wir nochmal über Ernährung gesprochen, hier bei unserer Diskussion rund um die Frage, wie wir es schaffen, dass die Deutschen länger gesund leben. Christina Berndt leitet das Ressort Wissen bei der Süddeutschen Zeitung. Sie ist genauso hier bei uns gewesen wie Hajo Cepers, Präventionsforscher in Bremen. Und Andrew Ullmann ist bei uns gewesen. Er ist Mediziner und Gesundheitspolitiker bei der FDP. Vielen Dank, dass Sie heute hier waren. Vielen Dank an die Volkswagen Stiftung, dass die uns das hier möglich gemacht haben. Und auch vielen Dank für Sie hier im Schloss Herrenhausen.
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6: Mit Frederik Würwig. Nach den Sabotageangriffen auf die Energieversorgung fahndet die Polizei europaweit nach einem 48-jährigen Mann. Nach einem Hackerangriff auf die Senatsverwaltung in Berlin veröffentlichen die mutmaßlichen Täter gestohlene Daten. Und die weltweiten Rechte am literarischen Werk von Günter Grass gehen an den S. Fischer Verlag. Nach mehreren Sabotageangriffen auf die Energieversorgung in Deutschland fahndet die Polizei europaweit nach einem Tatverdächtigen aus Gevelsberg im Ennepe-Ruhr-Kreis. Die Ermittler gehen davon aus, dass der 48-Jährige Bekennerschreiben verfasst hat. Sie waren bei deutschen Medienhäusern eingegangen. Auch dem Deutschlandfunk liegt ein solches Schreiben vor. Wie Nordrhein-Westfalens Innenminister Reul sagte, steckt hinter den Angriffen offenbar ein Einzeltäter.
7: Fakt ist, wir müssen die kritische Infrastruktur besser schützen. Es ist keine Nebensache, es ist eine der großen Sicherheitsfragen unserer Zeit, wie wir in dieser Woche deutlich sehen. Und dafür brauchen die Betreiber kritischer Infrastruktur klare Rechte und moderne Technik, Kameras, Sensoren, Alarmierung, was auch immer sein wird. Wir sind sicher, dass wir hier noch einiges zu erledigen haben.
6: Nordrhein-Westfalens Innenminister Herbert Reul. Nach einem Hackerangriff auf die Senatsverwaltung in Berlin haben die mutmaßlichen Täter gestohlene Daten veröffentlicht. Medienberichten zufolge stellte die Hackergruppe Reside rund 1,4 Millionen Daten im Darknet bereit. Nach Informationen des Tagesspiegel befinden sich darunter auch sicherheitsrelevante Daten. Die Hacker hatten im August unbemerkt Zugriff auf die Netze von zwei Berliner Senatsverwaltungen. Der Senat verweigerte eine Lösegeldzahlung an die Gruppe. Ein Ultimatum der Erpresser lief am Nachmittag aus. Thüringens Ministerpräsident Vogt setzt trotz des Parteiaustritts von 10 BSW-Abgeordneten auf eine Fortsetzung seiner Koalition. Wie Vogt in Erfurt erklärte, will man das Arbeitsprogramm gemeinschaftlich fortführen. Auch die scheidende BSW-Landeschefin Wolf sagte, dass die Abgeordneten in der Fraktion bleiben wollen. Laut Wolf haben sich nicht die Abgeordneten von der Partei entfernt, sondern die Partei von ihnen. Sie sprach von einem unerträglichen Flirt mit dem AfD-Landeschef Höcke im Landtag und verwies auf die Forderung von BSW-Parteigründerin Wagenknecht, der CDU-geführten Regierung unter Ministerpräsident Vogt die Unterstützung zu entziehen.
8: Wir waren und wir sind eigentlich noch vom Gründungskonsens des BSWs überzeugt. Aber wir müssen heute hier stehend feststellen, dass sich die Partei, dass sich die Bundespartei genau von diesem Gründungskonsens entfernt hat. Die letzten Tage haben deutlich gemacht, und das haben wir schmerzlich zur Kenntnis genommen, dass es keinen gemeinsamen Weg mehr geben kann.
6: Die scheidende Landeschefin des BSW, Katja Wolf, Thüringer Finanzministerin. Bundespräsident Steinmeier hat dazu aufgerufen, Demokratie und Rechtsstaat vor denen zu schützen, die all das verachten und mit Füßen treten. Nach seinen Worten sind völkisches Denken und nationalistische Abschottung keine Antworten auf die Herausforderungen des 21. Jahrhunderts. Anlass war die Eröffnung des zweitägigen Bürgerfests mit ehrenamtlich engagierten Bürgerinnen und Bürgern in der Villa Hammerschmidt in Bonn. Angela Sinne.
9: Es sind zum Beispiel Menschen hier, die im Hospiz arbeiten, die sich für Naturschutz engagieren, für Menschen mit Behinderungen oder in der Jugendarbeit. Gut 2000 Ehrenamtler aus allen Bundesländern sind, plus Begleitung, hier nach Bonn in den Garten der Villa Hammerschmidt gekommen. Normalerweise findet das jährliche Bürgerfest ja in Berlin statt, im Schloss Bellevue. Aber weil das zurzeit saniert wird, wurde es an den zweiten Amtssitz nach Bonn verlegt. Der Bundespräsident ehrt die eingeladenen Gäste stellvertretend für alle Menschen, die sich meist ohne Lohn sozial engagieren.
6: Die weltweiten Rechte am literarischen und essayistischen Werk von Literaturnobelpreisträger Günter Grass gehen an den Verlag S. Fischer. Das Medienunternehmen in Frankfurt am Main teilte mit, dass eine entsprechende Vereinbarung mit der Günter und Ute Grass Stiftung geschlossen wurde und ab sofort gilt. Der Schritt folgt auf eine ungewöhnliche Situation. In den letzten Monaten gab es keinen Verlag für so berühmte Werke wie Die Blechtrommel, Katz und Maus oder Der Butt. Denn die Grass Stiftung hatte im Mai die Zusammenarbeit mit dem Göttinger Steidl Verlag beendet. Dieser habe sich wiederholt im Zahlungsrückstand befunden, hieß es zur Begründung.
10: Das Wetter.
6: In der Nacht kommt von der Landesmitte bis zur Donauregion Regen mit Gewittern voran. Sonst gibt es vor allem an der Küste einzelne Schauer, zum Ende der Nacht auch Gewitter, bei Tiefstwerten von 17 bis 11 Grad. Morgen gibt es anfangs südlich der Donau noch etwas Regen, am Abend auch an den Alpen. Danach heitert es sich auf und bleibt trocken. Im Norden und Nordosten fallen bei einem Wechsel aus Sonne und Wolken einzelne Schauer. Die Höchstwerte reichen im Norden und in der Mitte von 18 bis 23 Grad, im Süden von 23 bis 28 Grad.
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11: Shalom mit Om. Om, atmen Sie durch und entspannen Sie sich. Heute besinnen wir uns ganz auf die Kultur. Es gibt Konzert- und Kinotipps und entspannten Jazz von Avishai Cohen Quartett. Hier seine Interpretation von Teardrop, einem Hit von Massive Attack.

0: So, Shalom nochmal. Shalom, so heißt auch das Festival, das diese Woche und bis zum 10. September in Köln stattfindet. Shalom-Musik stellt zum vierten Mal traditionelle und moderne jüdische Musik vor, gespielt von jüdischen Musikern aus aller Welt. Besonders an Shalom-Musik ist, der Eintritt ist meistens frei. Und das Festival geht auch zum Publikum, zum Beispiel an die Schulen. Das Ziel, jüdische Kultur erfahrbar zu machen und Vorurteile abzubauen. Im Mittelpunkt dabei steht unter anderem ein altes Instrument der jüdischen Religion. Martin Gerner stellt es uns vor und berichtet von weiteren Begegnungen des Festivals, die bisher stattgefunden haben.
1: Zum Auftakt der Shalom-Musik erklingt der Shofar, für Juden und Jüdinnen untrennbar mit der Zeit vor Rosh Hashanah verbunden, dem jüdischen Neujahrsfest, das kurz bevorsteht. Das knapp ein Meter lange Horn, das aus dem Geweih eines Widders oder einer Kudu-Antilope geformt ist, kommt an über 70 Stellen in der Bibel vor und ist Bestandteil der jüdischen Liturgie seit Jahrtausenden. Wie ein roter Faden spinnt sich sein Klang durch die Tage der Shalom-Musik. Geblasen wird der Shofar jedes Mal von Bar Semach, Solohornist im West-Eastern Divan Orchester unter Daniel Barenboim. Für Shalom-Musik ist er ein Geschenk, so Ulrike Neukamm.
2: Einige werden jetzt sicher sagen, Shofar habe ich schon mal gehört, aber ich wusste es vorher auch nicht genau, dass man das so spielen kann, wie er das spielt. Also Sie werden sehen, man hat das Gefühl, man ist in Brooklyn im Jazzclub und es ist sehr, sehr, sehr fantastisch.
1: Zum Auftakt singt der Kölner Männergesangsverein Kammerchor einen Liederzyklus der Schriftstellerin Hilde Domin. 4 Gedichte der deutsch-jüdischen Schriftstellerin, die früh vor den Nazis floh und lange in der Dominikanischen Republik arbeitete, wurden dafür vertont. In Musik übersetzt hat Domins Lyrik der jüdische Komponist Shai Cohen. Versunken sitzt er am Klavier, er spielt »Ich setze den Fuß in die Luft« und sie trug von Hilde Domins gleichnamigem Gedicht und erklärt, was ihn daran beschäftigt.
3: Dafür braucht man Mut und Stärke in sich. Und sie trug. Also das ist, es ist voller Hoffnung, weil es ist nicht selbstverständlich. Ich habe das jetzt für mich so genommen, als eigentlich jede Entscheidung, die ich mache in meinem Leben, es braucht diesen Mut. Genau, und deswegen fand ich diesen Einsatz als Metapher für das ganze Leben.
1: Für Shai Cohen scheint Mut die Antwort auf Dinge, die ihm in Berlin widerfahren, diese Tage.
3: Ich schaue immer, wenn ich im Bus fahre, wer sitzt hinter mir, bevor ich die Nachrichten aus Israel auf Hebräisch lese, damit wird nicht erkannt, dass, wo ich herkomme. Einmal war ich zu laut in der U-Bahn und ich habe mit meiner Tochter laut auf Hebräisch gesprochen und dann kam ein sehr böser Blick, der mich dann zu schweigen brachte. Nicht, weil ich laut war, aber es war, weil ich auf Hebräisch gesprochen habe. Das sind Sachen, die mir vorher nie passierten.
1: Seine Komposition zu Domins Lyrik ist eine Art Ermächtigung in einer Zeit der öffentlichen Radikalisierung.
3: Ich glaube, wir sollen mehr auf unsere Bedürfnisse zuhören, einerseits, ohne diese Angst, dass der Gegner uns was Schlimmes machen will. Das ist sicherlich ein guter Schritt in die richtige Richtung. Keine Angst haben. Ja, diese eine Zeile. Ich setzte den Fuß in die Luft und sie trug.
1: Auch Abraham Lehrer will das glauben, der Vorstand der Synagogengemeinde Köln, deren imposantes Gebäude nach wie vor täglichen Polizeischutz braucht, rund um die Uhr. Über den Ausgang der bevorstehenden Wahl in Sachsen-Anhalt, die wie ein Damoklesschwert über den Tagen der Shalom-Musik in Köln schwebt, sagt er:
4: Ich versage mir an dieser Stelle einen Kommentar zu Sachsen-Anhalt und hoffe, wir alle kommen zusammen mit einem blauen Auge davon.
1: Barsemach ist da schon auf dem Weg in das Aposteln-Gymnasium in Köln. Das Kudu-Horn in eine graue Baumwolltasche gehüllt, ein Unikat, Heimarbeit von Muttern. Dann sitzt er mit dem großen Antilopen- und dem kleinen Ziegenbockhorn vor Lehrer Matthias Bartsch und seiner 9. Klasse. Musikunterricht, der Familiengeschichten verbindet.
5: Ich freue mich sehr, mit euch zu sprechen.
6: Das Schofar habe ich von meinem Großvater erhalten, als ich 18 war. Das war sein Geschenk von mir, nachdem er schon gesehen hat, viele Auftritte von mir als Hornsolist, weil er geglaubt hat, dass ich darauf melodisch und romantisch spielen könnte und der jüdische Stimme auf melodische, schöne Art und Weise teilen würde.
7: Hast du schon ein Blasinstrument probiert?
8: Ich habe einmal Saxophon probiert.
7: Okay. Und auf diese Blasinstrumente muss man pusten, sozusagen. Wenn so machen. Könntest du es probieren? Machen. Kein Stress. Erstmal ohne das Instrument. Einmal machen. Und dann sehr schnell. Super.
9: Ich krieg das auch nicht hin.
7: Wow. Krass. Jana, noch eine Chance?
8: Ich kann es versuchen. Nee.
9: Ich glaube, das einfach, wenn es da probierst.
1: Für Barsemach ist das Musizieren mit den Schülern Renovierungsarbeit an der Geschichte, wie er es nennt.
7: Und welche Werte machen das Schofar für euch relevant, wenn wir ein bisschen über alles gesprochen haben? Es hat Kriege begleitet, aber jetzt im Gebet ist es da, damit man sich verzeiht für den anderen und so. Welche Werte begleitet euch persönlich?
9: Also ich finde es schön, dass das so, dass es von Krieg zu halt gefühlt im Gegenteil so gewechselt ist, sag ich mal. Um die Hilfe von Gott halt zu beschwören, sag ich mal.
10: Ich würde vielleicht noch sagen, dass man vielleicht immer noch so ein Stück Heimat dabei hat, egal wo man ist. Und dass man dann sozusagen so Wärme oder Heimat immer an sich verspürt, dass wenn man nicht zu Hause ist, sag ich jetzt mal.
7: Darf ich dann für euch kurz was spielen darauf?
10: Ja, gerne.
1: Erheiterung dann, als Barsemach die Hymne des 1. FC Köln anstimmt, dessen roten Schal mit dem Geißbock er jetzt täglich mit sich trägt.
7: Hoffentlich. Ich schätze der Kölner Publikum unglaublich sehr für euer Mitstehen mit dem jüdischen Volk schon seit so viele Jahrhunderte. Hier waren bekannte jüdische Gesichter und jüdische Familien wie etwa Offenbach. Und die Kölner haben sich gegen den Nationalsozialismus gestanden mit den Edelweiß-Piraten. Es ist für mich sehr besonders, hier zu sein.

Das Shalom Musikfestival läuft in Köln noch bis zum 10. September. Und es gibt natürlich viel mehr als den Shofar. Alte Musik, Liturgien, Jazz oder Swing, Hauptsache jüdisch. Alle Termine im Internet auf shalom-musik.köln.

0: Hier noch ein Song aus dem neuen Album von Avishai Cohen, Big Wishes. Intent heißt der Song. Hier muss ich aber was klarstellen. Wir reden hier von dem Trompeter Avishai Cohen. Nicht zu verwechseln mit dem Bassisten Avishai Cohen und seinem Avishai Cohen Trio. Klar, Cohen ist bei Juden so ein Allerweltsname, aber dass direkt zwei Jazzmusiker in Israel gleich heißen müssen, ist schon etwas frech, finde ich. Der Trompeter Avishai Cohen spielt jedenfalls mit seinem Quartett nächste Woche am Montag, den 7. September in Köln in der Philharmonie. Und jetzt von der Philharmonie ins Kino. Nächste Woche kommt nämlich Albrecht Weinberg ins Kino. Ein Film über den Holocaust-Überlebenden Albrecht Weinberg aus Ostfriesland. 60 Jahre nach seinem Exil in Amerika kehrt er in seine alte Heimat zurück. In Leer kommt er am vermeintlichen Ende seines Lebens an und findet dort etwas, womit niemand mehr gerechnet hat. Ein neues Leben an der Seite von Gerda Denekas. Erst seine Pflegerin, dann seine Freundin und Mitbewohnerin. Zusammen sind sie die älteste WG Deutschlands. Jesko Denzel und Güner Balci, richtig, die Integrationsbeauftragte von Berlin-Neukölln, die nebenbei auch Journalistin und Filmemacherin ist, sie haben Albrecht kurz vor seinem Tod im Mai dieses Jahres in einer einfühlsamen und bewegenden Doku porträtiert.
1: Ich bin mit einem Transport von Berlin nach Auschwitz gekommen. Über 40 Menschen von meiner Familie sind alle ermordet worden. Mein ganzes Leben ist das oben in meinem Kopf. Nachdem ich mit meiner Schwester Friede 47 ausgewandert bin, wollte ich nie wieder nach Deutschland zurück.
2: Wenn so ein Mensch dann vor dir steht, mit dem Wissen, was der erlebt hat, dann gibt es den Gedanken, wie kannst du wieder gut machen an dem Mann, was dem passiert ist.
0: Das sagt Gerda Denekas, die Frau, die Albrecht Weinberg 14 Jahre lang begleitet hat, die letzten Jahre rund um die Uhr. Ich habe sie gestern bei der Premiere in einem Kölner Kino getroffen und mit ihr über den Film und den Menschen Albrecht Weinberg gesprochen und sie gefragt, Albrecht Weinberg wollte eigentlich nie nach Deutschland zurück, aber dann ist er gekommen und geblieben. Hat er am Ende seines Lebens den Deutschen verzeihen können oder sich mit seiner Heimat versöhnt?
3: Viele Menschen haben darauf gehofft, dass er sagt, ja, ist alles gut oder so, oder versöhnen. Aber er hat sich nie versöhnt mit diesen Leuten. Also den jungen Leuten war er ja sehr offen gegenüber. Und die hat er auch geliebt und die haben ihn geliebt. Aber das lag daran, dass sie ja keine Schuld hatten. Sie haben ja damals noch nicht gelebt. Genauso wie ich auch nicht. Ich bin 49 geboren nach dem Krieg. Und von dem her konnten wir ja nichts dafür. Aber er sagt ja auch, hat ja auch immer nach jedem Schultreffen oder nach allem immer nach seinen passt auf euch auf und passt auf, dass es nicht wieder passiert. Ihr könnt nichts dafür, dass es passiert jetzt, aber ihr könnt dafür, dass es nicht wieder passiert. Und das waren immer so seine mahnenden Worte.
0: Das ist ja schon eine unfassbare Anzahl an Terminen, die Sie dann zusammen wahrgenommen haben. Schulen, Stadtfeste, Aufführungen, Gedenkveranstaltungen.
3: Am 9. November zum Beispiel sind bei uns im Kreis, im Landkreis, in der Stadt mehrere Veranstaltungen. Da waren wir immer am 9. November, das ging morgens um 10 Uhr los und wir waren abends um 9 Uhr wieder zu Hause. Wir hatten da 4 oder 5 Veranstaltungen. Wir sind von einer Stelle zur anderen.
0: In Amerika hat Albrecht Weinberg nie über den Holocaust gesprochen. Er wollte eigentlich nur vergessen. Und dann kam er nach Deutschland und wurde hier zu einem Erinnerungsmaskottchen und musste immer wieder erzählen und mahnen. Hat er das auch gern gemacht oder war das für ihn lästig oder sogar traumatisch, sich immer wieder erinnern zu müssen?
3: Auf der einen Seite war es natürlich sehr schlimm, weil er ja jedes Mal das alles durchlebt hat, wenn er es erzählt hat. Aber auf der anderen Seite war es für ihn auch eine Erleichterung zu wissen, dass die Deutschen das interessiert mittlerweile, nicht? Und es war ja nun, das Interesse war riesengroß immer. Und das hat ihn dann auch wieder befriedigt. Und dass die Leute tatsächlich Interesse haben.
0: Gerda ist selbst schon Ende 70, sieht aber viel jünger aus. Sie trägt einen Anstecker mit dem Gesicht von Albrecht an ihrem rosa Sakko und einen Davidstern. Und man merkt, ihr Leben, auch nach seinem Tod, gilt dem Albrecht immer noch. Und ich fragte sie dann, Albrecht konnte sich ja bis zuletzt an alles erinnern und hat unglaublich klar und eindringlich erzählt, auch aus den 30er Jahren. Erst der immer stärker werdende Judenhass, Repressionen, dann Reichspogromnacht, Arbeitslager, Auschwitz, Todesmärsche und am Ende Bergen-Belsen. Und sie mussten sich diese Geschichten täglich anhören. Welche Geschichte hat sie immer wieder oder ganz besonders bewegt?
3: Also ich könnte sein Leben jetzt auch erzählen. Klingt, würde ganz anders klingen, wenn ich das sage, aber weil ich es ja nicht wirklich erlebt habe, Gott sei Dank. Aber am meisten bis heute hin, es macht was mit einem, wenn man hört, und das war immer so, wenn ein 100-Jähriger von Mama und Papa redet. Er hat nicht gesagt, mein Vater oder meine Mutter oder meine Eltern, immer Mama und Papa. Er kannte keine anderen Worte, weil er seine Eltern mit 12, 13 Jahren ab da nicht mehr gesehen hat. Und die kein Grab haben, weil sie in Auschwitz vergast worden sind. Und er nie an ein Grab gehen konnte, wo seine Eltern dann liegen oder so. Und das berührt mich am meisten, dass er immer, das hört man auch im Film, dass er immer, wenn er von den Eltern spricht, immer Mama und Papa redet. Wie kann das sein? Nicht? Jeder Mensch wird erwachsen. Und bei ihm ist das immer wie bei einem Kleinkind, Mama und Papa. Das berührt mich am meisten, muss ich ehrlich sagen.
0: Und ich wollte dann von ihr wissen, wie das alles, was er erlebt hat, ihn verändert hat.
3: Sie können alle, die ihn kennengelernt haben, können Sie fragen. Er ist ein Menschenfreund. Er hat die Menschen geliebt. Er hat ganz besonders die Jungen geliebt, also Schüler und junge Leute. Aber er hat alle Menschen geliebt. Und er war sowas von interessiert. Er hat immer nach den Kindern gefragt, nach dem Hund, nach der Katze. Was macht der, macht der, wie geht es denen, wie geht es deiner Frau? Das hat er immer, das hat er nie vergessen. Er war so interessiert an Menschen, dass er war wirklich ein Menschenfreund, durch und durch. Das kann man wirklich so sagen, ja.
0: Und dann fragte ich sie noch, sie sind ja durch ihn und durch die ganzen Veranstaltungen auch zu einer Expertin für Erinnerungskultur geworden. Wie finden Sie die deutsche Erinnerungskultur? Macht das alles überhaupt einen Sinn?
3: Ich weiß es nicht. Man hört ja immer wieder, auch ich, nun ist ja auch mal gut gewesen, nicht? Nun, das ist auch bei uns in der Stadt und so, wenn dann wieder irgendwas, wir haben ja jetzt noch eine große, das war auch noch immer sein Bestreben, wo früher die Synagoge gestanden hat in Leer. Das war immer so ein verlodderter Platz. Das soll jetzt aufgearbeitet werden und alles. Das war sein letzter Wunsch. Dafür werde ich auch sorgen, dass es so ist, Geert. Und aber da gibt es dann trotzdem Stimmen, nun ist ja auch mal gut, der alte Mann ist nun nicht mehr da, was soll das alles noch? Und das finde ich nicht in Ordnung. Und ich habe auch fest vor, in seinem Sinne weiterzumachen. Ich werde nicht gehen und sein Leben erzählen, das brauche ich ja nicht, dafür gibt es ja jetzt den Film und sowas. Aber irgendwie in einer anderen Art und Weise möchte ich gerne weitermachen. Ja. Und ich finde, das ist auch ganz wichtig.
0: Vielen Dank, Gerda Dänekas. Ich habe mit ihr gestern bei der Premiere des Films Albrecht Weinberg in einem Kölner Kino gesprochen. Die sehr bewegende und einfühlsame Doku startet am 10. September in den Kinos. Alle Termine finden Sie auf der Seite des Verleihs mindjazz-pictures.de. Ich sehe schon das Licht am Ende des Arbeitstunnels. Das müssen die Schabbatkerzen sein. Und ich höre schon unseren Song zum Schabbat, diesmal von Rabbi Shlomo Karlebach, einem orthodoxen Rabbiner aus New York, geboren 1925 in Deutschland. Er war der Pionier des orthodoxen Folkrocks und hat wohl alle wichtigen jüdischen Liturgien mit seiner Gitarre und seiner sanften Stimme neu interpretiert. Natürlich auch den Schabbat-Klassiker Lecha Dodi, der jetzt am Freitagabend in den Synagogen weltweit gesungen wird. Danach gibt es hier in Deutschlandfunk Kultur unsere Sendung Literatur. Darin geht es um zwei Visionäre der Demokratie, Willy Brandt und Günter Grass. Shabbat Shalom, everybody!

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1: Das Recht des Stärkeren, wie Machthaber die Welt neu ordnen, lautet das diesjährige Thema der Denkfabrik. Das passt zu Inhalten, die im Willy-Brandt-Haus sowie im Günter-Grass-Haus in Lübeck verhandelt werden. Mit den LeiterInnen beider Häuser, der Historikerin Bettina Greiner und dem Germanisten und Historiker Jörg Philipp Thomsa, hat sich Stefanie von Oppen unterhalten. Eine Aufzeichnung vom 29. August 2026 im Willy-Brandt-Haus bei der Lübecker Museumsnacht.
2: Herzlich willkommen, liebes Publikum der Lübecker Museumsnacht im Willy-Brandt-Haus in Lübeck natürlich. Und das Willy-Brandt-Haus liegt unmittelbar benachbart mit dem Grashaus. Darum habe ich hier auf dem Podium heute Abend zum einen Bettina Greiner, die Leiterin des Willy-Brandt-Hauses, und Jörg Philipp Thomsa, den Leiter des Grashauses. Und das ist wirklich ein wunderbarer, gar nicht mal so Zufall, dass diese beiden Häuser so nah beieinander liegen, denn Günter Grass und Willy Brandt waren eng befreundet, obwohl sie aus ganz unterschiedlichen Verhältnissen oder Situationen kamen. Der eine aus Danzig, der eine aus Lübeck. Sie verband durchaus, dass sie beide von der Ostsee kamen. Und diese beiden Männer stehen im Mittelpunkt dieses Abends, denn wir haben hier die beiden Experten sitzen für Willy Brandt und Günter Grass. Zugleich wird es heute Abend gehen um das Motto der Deutschlandfunk Kultur Denkfabrik, das Recht des Stärkeren, wie Machthaber die Welt neu ordnen. Darum fände ich es interessant, wie Sie beide, vielleicht auch durch die Brille von Willy Brandt bzw. Günter Grass, auf diesen Titel schauen. Frau Greiner, fangen Sie an.
3: Also ich finde den Titel wahnsinnig wichtig, also nicht nur den Titel, sondern die ganze Serie und die ganze Reihe und dass wir uns mit diesen Fragen beschäftigen. Das Recht des Stärkeren, das haben wir im 20. Jahrhundert schon mehrfach erlebt, was das bedeutet, wenn der Stärkere das Recht an sich reißt und Demokratie und menschenverachtend agiert. Und ich sehe durchaus Parallelen in der aktuellen Zeit, wenn wir an die Tech-Oligarchen denken oder wenn wir an Kleptokraten, Autokraten, wie man sie nun alle nennen möchte. Es gilt, dass wir alle aufmerksam sind, dass wir unser Verständnis von, ich sage mal, Gemeinwohl oder Common Good stärken, nämlich dass wir nur gemeinsam stark und gut sein können. Nun sind die Putins und die Trumps und wie sie zurzeit alle heißen, ja, sie sind am längeren Hebel, sie haben mehr Geld, sie haben mehr Macht, aber die Probleme, vor denen wir stehen als individuelle Gesellschaften und weltweit, sind nicht national oder einzeln zu lösen. Und das habe jetzt nicht nur ich gesagt, ich würde sagen, das fasst auch ein bisschen zusammen, wie Willy Brandt das sehen würde.
4: Ich musste gerade spontan an Oskar Mazzerath denken, die weltberühmte Romanfigur aus der Blechtrommel, der ja die Nazis aus dem Takt bringt, indem er unter einer Tribüne sitzt und die Nazi-Aufmärsche beobachtet und auf einmal diese Nationalsozialisten nicht mehr marschieren, sondern Walzer und Charleston tanzen. Das zeigt die Subversivität von Literatur und auch von vermeintlich kleinen Leuten, was die dann doch letztendlich für Macht haben können. Und die laut werden die Trommeln für die Demokratie letztendlich auch, was wir alle tun. Und ich würde es, weil das ja oft im Mediendiskurs sehr negativ gesehen wird, gerade so aus der Kulturbubble, finde ich das nicht, dass wir uns jetzt so wahnsinnig fürchten müssen, dass jetzt Europa quasi im Griff der rechten oder rechtsradikalen Parteien bleibt, weil es auch Gegenbeispiele gibt, denken wir an Ungarn. Und weil es eben auch immer wieder doch starke Gegenbewegungen gibt und auf die hoffen man. Und als Kulturakteur kann ich nur sagen, dass es auch ein tolles Bild gibt von Günter Grass. Dieses Cover vom Treffen in Telche, das zeigt eine Feder, die aus einer Geröllhalde rausragt und ein Symbol ist für die Freiheit des Wortes und für die Freiheit der Literatur. Und gerade die Putins dieser Welt oder Autokraten immer wieder versuchen, als allererstes Schriftstellerinnen und Schriftsteller, Journalisten, Kulturschaffende, Künstlerinnen und Künstler mundtot zu machen. Aber die Literatur bleibt und die Feder ragt aus dem Geröll raus. Und ich hoffe, dass es so ist. Aber ich bin auch zuversichtlich, dass es so ist.
2: Da mit dem Schriftstellern haben Sie natürlich ein gutes Stichwort genannt, denn Willy Brandt hat sich umgeben mit Schriftstellern. Nicht nur Günter Grass wurde ein sehr guter Freund von ihm, sondern eine ganze Reihe von anderen Schriftstellern, leider sehr wenige Schriftstellerinnen. Mir fällt gerade nur Carola Stern ein. Und das finde ich ein interessantes Phänomen. Wie kam es eigentlich, dass Willy Brandt diese Nähe gesucht hat zu Günter Grass, Heinrich Böll, Siegfried Lenz und vielen anderen?
3: Willy Brandt war ein Politiker, der kritische Freunde gesucht hat. Das ist wirklich der Grundsatz, weshalb er die Nähe zu, und eben auch nicht nur Literaten, sondern auch Architekten, Komponisten, also es waren vornehmlich Literaten, das ist schon richtig, aber er hat darum geworben, dass man ihn begleitet, dass man ihn kritisiert. Und ich glaube, das Besondere in dem Verhältnis auch zu Günter Grass, und das war nun auch das andauerndste Verhältnis und das war auch das nächste Verhältnis, und Günter Grass war auch der aktivste. Ich finde es immer beeindruckend, dass Günter Grass seine eigene Literaturproduktion hinten angestellt hat, um sich für Willy Brandt zu engagieren. Und Günter Grass war politisch ein unglaublich interessierter Mensch, der auch mit seiner Kritik nicht gespart hat. Und Willy Brandt hat sich durchaus beraten lassen.
4: Es ist ganz interessant, heute, wenn man an Günter Grass denkt, hat man ja so diesen Mahner und Warner im Kopf. Und wenn man zurückdenkt, als er 1959 weltberühmt wurde mit der Blechtrommel, da galt er ja überhaupt nicht als politischer Intellektueller, sondern als

0: kam er dann letztendlich mit Politik in Berührung. Die hatte ihn dann an Wickel, wie er sagte. Und das war dann wirklich eine jahrzehntelange Beschäftigung. Der Briefwechsel der beiden umfasst über 1000 Seiten. Und wir haben ein sehr schönes Zitat im gemeinsamen Garten des Willy Brandt und Günter Grasshaus. Das heißt, weil wir so verschieden sind, brauchen wir eine Sache, die wir die unsere nennen. Und das war, glaube ich, auch das Geheimnis dieser Beziehung, die auch natürlich Höhen und Tiefen hatte.
1: Also die beiden haben das sehr schön, es gibt unterschiedliche Formulierungen dafür, das ist ein sehr schönes Zitat. Ein weiteres ist, glaube ich, von Günter Grass, der gesagt hat, wir waren anstrengend miteinander befreundet. Also das war keine einfache Freundschaft, das gab Höhen und Tiefen, es gab auch Enttäuschungen auf beiden Seiten, aber es war auch sehr, sehr produktiv, gerade was auch Formulierungen angeht und was den Austausch von Ideen angeht.
2: Sie rekurrierten ja gerade darauf, dass Günter Grass Willy Brandt für vieles bewundert hat, aber ihm auch den Rücken gestärkt hat vor dem Hintergrund, dass Willy Brandt immer wieder damit zu kämpfen hatte, dass er eben aus einem Arbeiterhaushalt kam und vor allem, weil das ein uneheliches Kind war, was natürlich in der katholisch geprägten Adenauer-Ära fast verachtenswert war. Und ich habe auch ein schönes Zitat gefunden aus einer Rede, die Grass gehalten hat, anlässlich des 10. Jahrestages des Todes von Willy Brandt. Mich jedoch haben diese üblen Nachreden angestoßen und motiviert, als Schriftsteller meiner Bürgerpflicht zu folgen und laut und deutlich für den Verleumdeten einzutreten. Ich schraubte das Tintenfass zu, verließ mein Stehpult, ergriff Partei. Wenige Jahre später sahen wir uns als befreundet an. Dabei hätten wir verschiedener nicht sein können. Also gut, das mit dem verschiedener nicht sein können, das hatten Sie ja auch gerade schon zitiert. Wenn wir weiter zurückschauen in Ihre jeweiligen Biografien, beide kamen im Grunde aus einem Arbeiterhaushalt, also die Familie von Günter Grass hatte einen Kolonialladen, den wir auch wunderbar im Günter Grass Haus sehen können. Und auch die Mutter von Willy Brandt war Verkäuferin. Der eine kam eben aus einem sehr nationalsozialistisch geprägten Haushalt, der andere aus einem sehr sozialistisch geprägten Haushalt. Der Großvater hat ja eine sehr große Rolle gespielt für Brandt. Und umso interessanter finde ich, dass diese beiden aus so ganz unterschiedlichen Richtungen zueinander gefunden haben. Aber es gab eben, wie Sie auch schon andeuteten, Konflikte. Und vielleicht können Sie das auch mal so ein bisschen erzählen. Was waren denn diese neuralgischen Punkte, die die beiden angeregt haben?
1: Also aus Sicht Willy Brandts werde ich jetzt sagen, Günter Grass konnte sehr pädagogisch sein. Also er hat die Tinte nicht halten können. Also Jörg Philipp Thomsa hat eben schon das 1000 Seiten starke Buch des Briefwechsels erwähnt. Bei Peter André Alt, der jetzt gerade ein neues Buch rausgebracht hat, Der Kanzler und die Intellektuellen, da steht tatsächlich das Wort der Lawine, mit der er Brandt auch zugeschüttet hat. Also das ist ja konstruktiv gewesen, aber es ist kritisch konstruktiv gewesen und es ist unglaublich viel gewesen und es gab kein Thema, von dem Grass nicht meinte, dass er dazu eine wichtige Meinung hätte und er hat auch in vielen Fällen mit Sicherheit gute Ideen und auch Recht gehabt, aber es war ab einem gewissen Punkt, würde ich jetzt mal sagen, einfach zu viel und zwar spätestens ab dem Zeitpunkt, an dem Willy Brandt in Regierungsverantwortung war und auch einfach die Zeit nicht mehr hatte. Also vorher war das ja auch ein persönliches Verhältnis. Man hat sich häufiger getroffen auf ein, wie hieß das, auf ein taktisches Bier oder ein politstrategisches Bier oder so hat man sich getroffen. Man hatte also eine ganz andere Ebene. Und auf einmal ändert sich das. Und für Günter Grass, der ja nun als Schriftsteller auch einen ganz anderen Angang hatte als politische Probleme oder Herausforderungen, da gibt es ja einen Unterschied, weil der Politiker immer versuchen muss, den Kompromiss zu finden. Er muss immer für Ausgleich suchen. Er muss versuchen, wie Willy Brandt das genannt hat, das zunächst unmöglich Aussehende möglich zu machen. Und dazu muss man Mehrheiten gewinnen. Das sind dicke Bretter, die man bohren muss. Also das politische Handwerk ist ein ganz anderes Handwerk als das des Schriftstellers. Und mich würde interessieren, ob du vielleicht Grass da auch in so einer Art von Rollenherausforderung siehst. Was ist er denn eigentlich gewesen, Schriftsteller oder eher Berater dann an der Stelle?
0: Sie haben es ja gerade gesagt, als Sie das Zitat vorlasen, er hat sich immer als Bürger verstanden. Also der hat von seiner Bürgerpflicht Gebrauch gemacht, wie hoffentlich Sie alle hier im Raum und alle Hörerinnen und Hörer, die Bürger sind und die ihrer Bürgerpflicht nachkommen und Missstände benennen. So sah sich Grass. Natürlich wurde ihm dann so ein bisschen wie bei Böll, nachdem Böll tot war, gesagt, er sei das moralische Gewissen der Nation. Diesen Titel hat Grass überhaupt nicht gemocht. Aber interessant ist, dass also gerade in der Frühzeit gar nicht so sehr dieses Redenschreiben, Formulierungen half und diese Gespräche, sondern vor allem die Gründung der sozialdemokratischen Wählerinitiative. Das war eine einmalige, in Deutschland noch nie dagewesene

0: erwiesene Form, die SPD für Intellektuelle, für Frauen, für Künstlerinnen und Künstler, Kulturschaffende zu öffnen. Und das ist so ein bisschen wie Obama später in den USA das gemacht hat. Übrigens hat ja auch Egon Bahr auch den Wahlkampf von Kennedy damals beobachtet und das krass erzählt und krass wiederum auch sich inspirieren lassen von diesen Wahlkämpfen, das dann letztendlich für die SPD auch Erfolg hatte, 69. Aber diese Ermattung und Ermüdung von Brandt hat natürlich krass als sehr sensibler Schriftsteller frühzeitig erkannt und dann unerbittlich eben auch gebohrt in die Schwächen Brandts. So sah er sich als Bürger und als Schriftsteller, dass er immer wieder auch Missstände benennt. Das hat mich übrigens oft gestört, weil er einerseits sagte, man musste doch die Weimarer Republik verteidigen und sich vor die Demokratie stellen, aber mir fehlt es häufig heute, dass Intellektuelle immer wieder Missstände auch Gott sei Dank benennen. Aber ich finde, es wäre auch wichtig, heutzutage auch mal zu sagen, wir müssen uns jetzt schützen, schützend vor unsere Demokratie stellen und auch nicht immer Politikerinnen und Politiker belehren, was sie noch besser machen können. Weil gerade heutzutage sind die Herausforderungen für PolitikerInnen extrem.
1: Wir sind im Willy Brandt-Haus im Rahmen der Lübecker Museumsnacht und sprechen mit Bettina Greiner, der Leiterin des Willy Brandt-Hauses, und Jörg Philipp Thomser, dem Leiter des Günter Grass-Hauses, unter anderem über das Recht des Stärkeren, das Motto diesen Jahres der Denkfabrik von Deutschlandfunk Kultur. 1969 hat Günter Grass ja diesen legendären Wahlkampf gemacht für Willy Brandt. Und gut, ob es jetzt wirklich am Ende Günter Grass zu verdanken war, dass Willy Brandt dann auch Kanzler geworden ist, ist eine Frage. Aber
0: mein Vater hat immer gesagt, er war eher abschreckend für ihn.
1: Okay, es war ja auch wirklich eine unglaublich aufgeheizte Zeit. Also die Große Koalition, es war APO, es war Radikalenerlass. Dann kam diese berühmten Ostverträge, also die Wandel durch Annäherung Politik. Mich würde einfach noch mal interessieren, wie Sie durch diese wirklich sehr bewegte Zeit gekommen sind.
0: Ja, ich versuche das möglichst schnell und kurz zusammenzufassen, weil das natürlich wirklich ein weites Feld ist. Also das Spannende ist ja, dass Grass gebrochen hat mit dieser intellektuellen Tradition aus Deutschland, dass man sich nicht mit den vermeintlichen Niederungen der Politik befassen sollte. Und das war jetzt natürlich ein Scherz mit meinem Vater, aber in der Tat hat er ja Wahlkampfreden in Hallen gehalten und Eintritt genommen. Übrigens hat er Bundeswehrkasernen damit unterstützt, damit die Bibliotheken damit ausstatten, mit demokratischen Werken und nicht mit Titeln wie "Hätte ich den Zweiten Weltkrieg ohne Hitler gewonnen", die damals noch dort zu finden waren, Anfang der 60er. Und interessant ist eben, dass Grass wirklich diese Wahlkampfreden gehalten hat und sich bis ins letzte parteipolitische Detail ja eingearbeitet hat. Und das war neu. Und diese Wandel durch Annäherung Politik hat Grass von Anfang an unterstützt, auch mit Siegfried Lenz oder Gräfin Dönhoff, also viele, viele Intellektuelle, die zum Teil auch Fluchtgeschichten hatten und letztlich dieses tolle Bild der Schnecke gefunden. Also das Tagebuch einer Schnecke von Günter Grass ist quasi das Tagebuch des Wahlkampfs 69, hat da Willy Brandt ein literarisches Denkmal gesetzt, aber gleichzeitig auch seinen eigenen Wahlkampf und die Schwierigkeiten, Kindern Auschwitz zu erklären etc. mit reflektiert. Also diese Shoah natürlich spielt eine Riesenrolle, aber dieses Bild der Schnecke, der langsame, stetige Fortschritt über Reform. Das waren seine Lichtsterne und wichtig war, dass das natürlich gegen den hegischen Weltgeist zu Pferde, den jeder 68er im Mund hatte, Revolution und so weiter, ganz schnell bitte das Paradies auf Erden zu schaffen, das hat Grass dann nicht unterstützt und deswegen wurde er unter anderem ja von der APO und der 68er-Bewegung so stark auch als Feind sogar angesehen. Und das können Sie alles nachlesen im Tagebuch einer Schnecke.
2: Also das waren ja tatsächlich sehr aufregende, sehr anregende, sehr intensive Jahre. Die erste Kanzlerschaft Willy Brandts, die nicht mit einem Erdrutschsieg angefangen hat. Also ohne die FDP als Koalitionspartner wäre die CDU weiterhin in Regierungsverantwortung geblieben. Das war ein Griff nach der Macht von Willy Brandt in genau diesem Moment, der auch nicht von vielen erwartet gewesen ist. Das war wirklich ein ganz besonderer Moment. Es ging gerade mal um 12 Mandate, die er dann ja auch im Verlauf des Vorantreibens der Ostpolitik, so hat Willy Brandt es selbst übrigens nie genannt, er sprach von Entspannungspolitik und Friedenspolitik, die er dann ja auch verloren hat und die dann zum Misstrauensvotum und letztendlich zu vorgezogenen Neuwahlen wieder geführt haben. worum es eigentlich geht. Und das finde ich ganz wichtig. Es ist etwas Neues gewesen, gerade nach der Adenauerzeit, gerade nach Kiesinger. Die Bundesrepublik war damals eine Gesellschaft, die mit sich im demokratischen Streit lag. 25 Jahre nach dem Nationalsozialismus. Westdeutschland ist in dieser Zeit demokratisch erwachsen geworden.
1: Herr Thomsa, Sie hatten gerade erwähnt, das Tagebuch einer Schnecke. Das ist ja das Buch, in dem indirekt Willy Brandt auch eine Art Romanfigur wird. Das bringt mich nochmal auf den Gedanken, also Grass war der Schriftsteller, er war unglaublich produktiv. Und in diesem wunderbaren Briefwechsel geht es dann zum Beispiel um den Roman Der Butt. Das ist eine Geschichte wie Der Fischer und Sine Fru, aber umgedreht. Also beim Fischer und Sine Fru, das Grimmsche Märchen, ist es ja so, dass die Frau diejenige ist, die immer mehr will. Und am Ende sitzen sie halt wieder in ihrem kleinen Häuschen. Und Grass hat eigentlich versucht, es umzudrehen, ist aber, glaube ich, gar nicht so gut damit gelandet, auch bei den Frauen. Und dazu habe ich gefunden, dass Willy Brandt, der hat nämlich ein Buch herausgegeben über die Rolle von Frauen in der Politik oder für die Politik. Vielleicht ist jetzt eine Doppelfrage. Zum einen, wie weit hat Willy Brandt die Literatur von Günter Grass tatsächlich wahrgenommen? Vielleicht fangen wir erstmal damit an.
2: Also, soweit ich weiß, hat er sie samstagabends und sonntagmorgens gelesen. Das hat er, glaube ich, Klaus Habrecht erzählt. Also, Willy Brandt war jetzt kein Schöngeist. Das kann man nicht sagen. Er hat wahnsinnig viel gelesen, hauptsächlich natürlich Akten. Als junger Mensch hat er sehr viel sozialkritische Texte gelesen, Remarque, Gorki und Toller und wie sie alle heißen.
1: Und Jack London habe ich gesehen hier.
2: Und Jack London, genau. Das genau. War aber er hat die deutsche Belletristik schon wahrgenommen und er hat Grass gelesen. Ich wüsste jetzt aber keinen Kommentar sozusagen zur Lektüre-Erfahrung, aber dass er es geschätzt hat, davon ist auf jeden Fall auszugehen.
0: Das war für mich ganz schön auch zu sehen. Ich habe Grass ja häufig in Behlendorf besucht, hier im Herzogtum Lauenburg. Und er hat ganz am Ende seines Lebens noch ein Foto von Ute Grass, seiner Frau, und Willy Brandt und sich selbst in Behlendorf aufgestellt. Also das zeigt ja auch, wie wichtig ihm diese Beziehung zu Brandt war. Und er hat auch immer wieder mir erzählt, also Grass, dass diese Frau im Sozialismus und Bebel und so weiter, diese Öffnung für die Frauen, dass ihm das wahnsinnig wichtig war. Und das hat er auch versucht, dann politisch zu unterstützen.
2: Also tatsächlich ist dieses Buch, das er, und jetzt weiß ich gar nicht genau, Anfang der 70er muss es ja gewesen sein, dass er diesen Sammelband herausgegeben hat, 100 Jahre nachdem August Bebel das Buch Die Frau im Sozialismus herausgegeben hatte. Und das ist lustig. Wir haben dazu eine Veranstaltung hier im Haus gemacht und es gab eine Diskussion bei uns im Team darüber, dass ein Mann ein solches Buch herausgibt. Das wäre doch eigentlich heutzutage gar nicht mehr möglich. Also es ist schon wichtig, die Rolle der Frau ist natürlich auch in dieser Zeit, also wenn wir an die späten 60er, die frühen 70er Jahre denken, hoch umkämpft gewesen, denken wir an 218. Wir müssen einfach zurück in die Zeit gehen, in der diese Dinge gesagt und gedacht wurden. Und dann kommt diese neue Regierung und verändert dieses Land zusammen mit den Bürgerinnen und Bürgern.
1: Ich würde gerne einen großen Sprung machen. Wir hatten schon vorhin von den Ostverträgen gesprochen und dann kam ja 1989 dieser Mauerfall und an dem Punkt gab es auch nochmal ordentliche Differenzen zwischen Grass und Brandt. Das war doch auch nochmal ein echter Konflikt zwischen den beiden Männern, Freunden.
0: Ja, das ist deshalb so spannend, weil Grass ja eigentlich in die Falle der deutschen Literaten seit der Weimarer Klassik, also Goethe, Schiller, getappt ist, nämlich immer die Kulturnation zu überschätzen und den Deutschen die politische Kompetenz nicht zuzutrauen und nicht mündig zu sein. Das war das Problem, dass er Angst hatte, dass eben in der Mitte Europas ein Machtzentrum sich ballt und er aufgrund seiner Erfahrungen und Ängste und traumatischen Erlebnisse im Zweiten Weltkrieg eben Angst vor oder ein Trauma hatte letztendlich auch, wenn man so will, dass sich Auschwitz nie wiederholen dürfe. Das war das eine. Das ist, Augstein hat mal so schön gesagt, eine theologische Deutung eigentlich, also als Sühne quasi für den Nationalsozialismus, vielleicht nicht sofort sich wieder zu vereinigen als Staaten. Aber interessant ist heute, in seinen Warnungen vor Nationalismus, vor Rechtsradikalismus, denken Sie an die Schlägereien und die Nazi-Anschläge der Skinheads in Rostock, Mölln, Hoyerswerda, Solingen etc. Das hat Grass tatsächlich eigentlich fast visionär vorausgesehen, dass durch diese nationalistischen Kräfte auf einmal sowas geweckt würde und durch die Enttäuschung. Also wenn man die Reden von Grass der späten 80er und der frühen 90er liest, denkt man, ja, das sind Schlüsselerklärungen heute, warum die AfD gerade im Osten Deutschlands solche Erfolge feiert. Und da hat er sich in die DDR-Bürger häufig sehr, sehr gut hineinversetzen können und auch viel besser als viele westdeutsche Politiker.
2: Für Willy Brandt hat sich tatsächlich am 9. November ein Lebenstraum erfüllt. Es ist aber nicht so, also das erleben wir auch hier häufig im Haus bei Besuchern und bei unseren Gästen, es ist nicht so, als hätte er den Mauerfall ausgelöst. Also er hat Weichen gestellt damals mit dieser Politik und es ist von verschiedenen Playern weitergetragen worden. Ohne Gorbatschow wäre das auch überhaupt nicht vorstellbar gewesen. Er ist zu diesem späten Lebenszeitpunkt von ihm eigentlich auch eher ein Beobachter gewesen. Und mich berührt dabei immer sehr, dass er eigentlich nie von einer Wiedervereinigung gesprochen hat. Für ihn war wichtig, dass das als eine Neuvereinigung verstanden wird. Und eine Neuvereinigung, das ist schon kategorial etwas anderes als eine Wiedervereinigung. Und er hat eben auch sehr früh gesagt, dass er davon überzeugt sei, dass wir uns sehr viel verzeihen müssen. In diesem deutsch-deutschen Verhältnis, damals wie heute, denke ich. Ist das richtig?
0: Nur einen ganz kurzen Impuls. Also Grass war Gegner des DDR-Regimes. Seine erste politische öffentliche Äußerung überhaupt war der Protest gegen den Mauerbau. Aber er hat vor allen Dingen auch immer versucht, mit den ostdeutschen Schriftstellern Kontakt zu halten. Also unterwegs von Deutschland nach Deutschland, das war immer sein Motto quasi. Also für ihn war das auch eins. Und er hat vor allen Dingen versucht auch zu thematisieren, dass Deutschland eigentlich ja eine neue Verfassung im Falle einer Wiedervereinigung vorgelegt werden sollte. Und das war letztendlich der Kern seiner Kritik an dem Prozess der Wiedervereinigung, dass das nicht erfolgt ist.
2: Und ich denke, da hat er auch recht.
0: Ja, das denke ich auch.
1: Sie hatten gerade ein Stichwort mir gegeben, nämlich das Verzeihen. Und da gibt es noch ein entscheidendes Ereignis in auch der Geschichte von Günter Grass, nämlich das Buch Beim Häuten der Zwiebel. Als nach vielen, vielen Jahren die er als moralische Instanz aufgetreten ist, er endlich geschafft hat, zuzugeben, dass er Mitglied der SS gewesen ist. Brandt hat das nicht mehr mitbekommen. Was glauben Sie denn, wie hätte Brandt reagiert? Also der Günter Grass ist ja sehr in die Mangel genommen worden von allen möglichen Medien, aber hätte Brandt ihm das verziehen?
0: Ich glaube ja, denn Brandt kannte ja aus seiner Jugend diese Verführung, wie eben sich junge Menschen bis heute vom IS oder von Terrororganisationen verführen lassen. Und das hat Brandt ja auch hier in Lübeck auch erfahren. Letztlich hat Grass auch immer zugegeben, bis zuletzt Jungnazi gewesen zu sein und hat irgendwann verpasst, einfach diese Zeit in der Waffen-SS zu thematisieren. Und das ganze Werk ist nur erklärbar als ein demokratisches Abarbeiten dieses Schuld- und Schamkomplexes. Und sein gesamtes Werk, Katze, Maus, Blechtrommel, das sind die Themen letztendlich Deutschlands. Das heißt, wie kam es dazu? Das war seine Lebensfrage. Und die Täter, Mitläufer, Opfer konnten sich in seinen Figuren widerspiegeln. Das erklärt auch den Millionenerfolg und letztendlich auch
1: den Literaturnobelpreis.
0: Ja, auch den Literaturnobelpreis, weil große Kunst eben nicht aus, ich sag jetzt mal, Entschuldigung, ich meine das überhaupt nicht despektierlich, aber aus langweiligen Lebensläufen, das ist oft nicht die beste Kunst, sondern aus zerrissenen, inneren zerrissenen Menschen, die versuchen irgendwie das künstlerisch aufzuarbeiten. Und Grass ist da eben sehr deutsch in allem, was er getan hat auch.
2: Ich würde das auch mit Ja beantworten. Ich glaube das auch, dass Willy Brandt ihm das verziehen hätte, eben genau, weil für ihn wichtig gewesen ist, was denn danach war. Also das eine ist ja, wie hat man sich während des NS verhalten, unter welchen Zwängen oder Kontingenzen hat man da gelebt und gelitten. Aber es geht doch immer auch um die Frage, was eigentlich nach 45 passiert ist und wie man individuell und kollektiv mit dieser Schuld umgegangen ist.
1: Wir nähern uns langsam dem Ende. Ich würde ganz gerne zum Schluss noch ein weiteres Gedankenexperiment wagen. Aber vorher möchte ich noch mal ein Zitat einführen. Und zwar hat der Sohn von Willy Brandt, Matthias Brandt, der Schauspieler, im vergangenen Jahr 2025 hat er die Rede gehalten anlässlich des Gedenkens des 20. Juli 1944. Er hat sich schwer dazu durchgerungen, aber hat erkannt, dass er das quasi seinem Vater schuldig ist, dort was zu sagen.
2: Und seiner Mutter.
1: Und seiner Mutter vor allem, genau. Und da würde ich ganz gerne ein kleines Zitat vorlesen Mein Vater stand für alles, wogegen diese Partei steht. Ausgerechnet von der AfD instrumentalisiert zu werden, ist das Letzte, was er verdient hat. Das gilt genauso für die Menschen des 20. Juli, von denen die AfD behauptet, sie stehe in deren Tradition, weil sie als Partei ebenso Widerstand gegen ein angeblich unfreies System leisten. Und um auch noch die Mutter von Matthias Brandt zu erwähnen, zitiere ich dann weiter. Meine Mutter hat mir vieles beigebracht, sehr vieles. Auch das man sich entscheiden muss und dass es dazu manchmal keine zweite Gelegenheit gibt. Und fast noch wichtiger, dass Nichtstun ebenfalls eine Entscheidung ist. Wie oft geht mir das in letzter Zeit durch den Kopf, nämlich eine Entscheidung für das Wegschauen, für das Geschehenlassen. Sie sagte, man muss nicht laut sein, um standhaft zu sein. Es reicht, wenn man weiß, wer man ist und auf welcher Seite man steht. Und jetzt komme ich zu meinem kleinen gemeinen Gedankenexperiment. Wenn Brandt und Grass noch aktiv an der Politik beteiligt werden und erleben würden, dass es den Ukraine-Krieg gibt, dass es einen Trump in den USA gibt, dass es eine AfD gibt, die vielleicht in der nächsten Woche in Sachsen-Anhalt den Ministerpräsidenten stellen wird, wie würden die beiden sich positionieren? Fangen Sie an, Frau Greiner.
2: Dagegen.
0: Ja, es ist ganz interessant, dass Grass zum Beispiel ja Putin schon im Jahr 2000 kritisierte, weil der eben anfing, die Künstlerinnen und Künstler, Pressefreiheit etc. sofort einzuschränken und er ihn mir gegenüber auch ganz oft als KGBler tituliert hat. Und ich glaube, diese AfD-Nähe zu Russland und Putins Russland, um es genau zu sagen, das hätte Grass ganz scharf kritisiert, hat auch Gerd Schröder da viele Briefe zugeschrieben zu seiner Freundschaft mit Putin. Also das, glaube ich, hätte ihn sicherlich gestört. Er war übrigens ja auch kein Pazifist, wie Brandt ja auch nicht. Und ein Thema ist uns beiden wichtig, Frau Greiner und mir, nämlich das Thema Nord-Süd. Die Herausforderungen des globalen Südens. Und das haben beide unfassbar früh und visionär und als sehr bedeutsam angesehen. Und wenn man heute Luisa Neubauer, Fridays for Future hört, die Herausforderungen der Klimakatastrophe, da hätten sich Brandt und Grass massiv zu Wort gemeldet. Und das haben sie zu ihren Lebzeiten Gott sei Dank auch schon getan und sehr viel mitgegeben von Dingen, die wir heute noch von ihnen lernen können.
2: Also ich bin mir ziemlich sicher, dass Willy Brandt sich dafür stark gemacht hätte, dass das Militärische nicht das Politische aussticht. Denn das ist das, was aktuell gerade passiert. Seine Idee einer Weltinnenpolitik eben nicht nur im Umweltbereich, sondern auch bei anderen Herausforderungen. Wir können die Probleme, die wir haben, nur gemeinsam lösen.
1: In jedem Falle. Und ich kann es nicht lassen, doch noch ein Zitat von Brandt selber vorzulesen. Wo die Freiheit nicht bei Zeiten mit großem Einsatz verteidigt wird, ist sie nur um den Preis schrecklich hoher Opfer zurückzugewinnen. Ein mündiges Volk darf die Macht nicht in die Hände von Verrückten und Verbrechern fallen lassen.
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5: Dazu begrüßt Sie Heino Rindler. Sie können heute eine Aufnahme vom 22. August hören. Da war eines der besten englischen Vokalensembles, das Tenebrae Ensemble, zu Gast beim Musikfest Bremen. Das Konzert fand in der imposanten neugotischen Hallenkirche in Lindern bei Oldenburg statt. Benannt ist diese Kirche nach der heiligen Katharina von Siena. Sie gehört zu den bedeutendsten Frauen des Mittelalters, denn sie schaffte etwas Einzigartiges. Als Frau aus niederem Stand mischte sie mit in der großen Machtpolitik und beriet die Päpste ihrer Zeit. Außerdem war sie eine Friedensstifterin. Unter dramatischen Umständen, die sie beinahe selbst das Leben kosteten, trat sie im sogenannten Krieg der Acht Heiligen als Vermittlerin auf und handelte mit Papst Urban dem VI. 1378 einen Friedensvertrag aus. Dieses unerschrockene Handeln ist seit der Umbenennung der Kirche 1970 zum Leitbild für die Gemeinde geworden und auch das Konzert kann man unter diesem Blickwinkel betrachten. Das Programm von Tenebrae ist eine Reise durch die eigene 25-jährige Geschichte und ein Spiegel für unsere konfliktreiche und kriegerische Zeit. Himmlische Stimmen war dieses Konzert überschrieben mit geistlichen Werken von Franck Martin und Anton Bruckner, mit neuen Kompositionen jüngerer Komponistinnen wie Sarah Henderson und mit Francis Poulencs Figure humaine, wohl eines der berührendsten Chorstücke des 20. Jahrhunderts. Mit dem Leiter von Tenebrae, Nigel Short, hatte ich Gelegenheit, über die Arbeit mit seinem Ensemble und über seinen musikalischen Zugang zu sprechen. Das können Sie hier in der Konzertpause hören. Zu Beginn ein kirchenslawisches Chorstück von Alexander Gretschaninow, nun die himmlischen Kräfte. Es ist Teil einer Passionsmusik und also Teil der russisch-orthodoxen Karfreitagsliturgie. Gretschaninow war Schüler von Anton Arensky und Nikolai Rimski-Korsakow. Seine Musik steht zwar ganz allgemein in der Tradition eines Peter Tschaikowski, aber sie hat dennoch etwas ganz Besonderes. In ihr mischt sich spätromantische Harmonik mit spiritueller Erhabenheit. Gretschaninow war einer der ersten russischen Komponisten, die die orthodoxe Liturgie in einem konzertanten A cappella-Stil neu interpretierten. Auf dieses Werk folgt dann die Motette Virga Jesse von Anton Bruckner, ebenfalls ein Werk, das Tradition und Moderne vereint, in dem Bruckner die Polyphonie der Renaissance und den gregorianischen Choral mit dem sinfonischen Denken des späten 19. Jahrhunderts verbindet. Nigel Short leitet das Tenebrae-Vokalensemble.

Das waren unter der musikalischen Leitung von Nigel Short zwei Werke aus unterschiedlichen Kirchenmusiktraditionen, von Alexander Gritschaninow ein Teil seiner russisch-orthodoxen Passionsmusik Strasnaya Sedmitsa und anschließend von Anton Bruckner die Motette Virga Jesse, ein Werk für die Adventszeit. Das britische Vokalensemble Tenebrae im Konzert im Deutschlandfunk Kultur mit einer Aufzeichnung vom 22. August aus der Kirche St. Katharina von Siena im niedersächsischen Lindern beim Musikfest Bremen. Zum Programmtitel Himmlische Stimmen passt auch die folgende Komposition von Franck Martin, einem der bedeutendsten Schweizer Komponisten des 20. Jahrhunderts. Seine Messe für Doppelchor. Martin ist bekannt für die Synthese von Zwölftontechnik und traditioneller tonaler Harmonik. Damit verbindet er stilistisch das 19. mit dem 20. Jahrhundert, wenn man so will. Mit seiner Messe hat er eines der klangschönsten Beispiele dieser Gattung geschaffen. Er hielt dieses Werk lange unter Verschluss, denn es ist ein sehr persönliches Bekenntnis zu Gott. Eine Sache zwischen Gott und mir, schrieb der aus einer calvinistisch geprägten Familie stammende Komponist. Aus Martins Messe für Doppelchor singt Tenebrae jetzt die Teile Gloria, Sanctus und Benedictus. Danach folgt von Sarah Henderson das Stück Wanderers. Dieses Werk hat in diesem Jahr den ersten Preis beim Tenebrae-Kompositionswettbewerb Undiscovered Voices gewonnen. Das lag bestimmt auch an der cleveren Kombination zweier Gedichte. Eines von William Wordsworth, eines von Khalil Gibran. Es geht darum, wie man auf völlig verschiedenen Wegen Trost, Zuflucht und Frieden finden kann. Ein Werk, das Bestandteil der Jubiläumstour von Tenebrae ist.

Wanderers, ein Werk, das die Britin Sarah Henderson für das Vokalensemble Tenebrae komponiert hat. Es ist Teil der Jubiläumstour zum 25-jährigen Bestehen des Chores um den künstlerischen Leiter Nigel Short. Und davor hörten sie Gloria, Sanctus und Benedictus aus der Messe für Doppelchor von Franck Martin. Wir gehen gleich in die nächste Runde vor der Konzertpause mit einem Werk, das ganz ohne Worte auskommt. Einen Titel hat es trotzdem, On the Nature of Daylight. Das Stück von Max Richter ist ursprünglich für Streichquintett geschrieben. 2003 entstand es als Reaktion auf die Irak-Invasion der US-Amerikaner. Es wurde wegen seiner eingängigen Melodie nicht nur zur Antikriegshymne, sondern sogar zu einem der am meisten lizenzierten Stücke. Mehrere Filme machen davon Gebrauch, jüngst der Soundtrack zum Film Hamnet. Sie hören natürlich gleich die Chorfassung, ein Arrangement von Jeff Lawson, anschließend ein Chorstück von Eric Whittaker, With a Lily in Your Hand. Es stammt aus der Sammlung Three Flower Songs und basiert auf einem Gedicht von Federico García Lorca. Ein sehr romantischer Text, in dem die Lilie als Symbol für die reine Liebe steht, aber auch für den Abschied. Nigel Short und das Tenebrae Vokalensemble beim Musikfest Bremen.

Das Konzert im Deutschlandfunk Kultur heute mit einem Mitschnitt vom Musikfest Bremen. Am 22. August war das britische Vokalensemble Tenebrae und sein Leiter Nigel Shaw zu Gast in der St. Katharina von Siena Kirche im niedersächsischen Lindern. Eben hörten Sie aus der Sammlung Three Flower Songs von Eric Whittaker das Stück With a Lily in Your Hand und davor von Max Richter eine Chorbearbeitung seines Streichquintetts On the Nature of Daylight. Damit ging T.

0: Inebri in die Konzertpause. Ich habe die Zeit genutzt für ein Gespräch mit dem Leiter Nigel Short. Und bei so vielen tollen Stimmen wollte ich zuerst wissen, wie er diese eigentlich findet.
1: We have a pretty extensive and thorough audition process.
2: Wir haben ein umfassendes Casting-System entwickelt. Dort geht es um Dinge wie Blattsingen. Ich verschaffe mir einen Eindruck, wie sie mit dem Text umgehen, ob die Intonation stimmt, wie die Qualität der Stimme ist. Durch diesen Prozess müssen sie dreimal gehen. Das gilt besonders für unser Associate Artist Programm, das es mittlerweile seit 10 Jahren gibt. Die meisten Sängerinnen und Sänger stammen aus diesem Programm. Wenn wir sie engagieren, dann gilt das erstmal für eine Dauer von 2 Jahren. Aber sie kommen mit den älteren Sängern zusammen, die schon 15 Jahre beim Chor sind. Das ist eine große Chance, mit solchen erfahrenen Musikern zusammenzuarbeiten. Es kommen immer wieder junge Stimmen dazu. Bei der letzten Auswahlrunde hatten wir über 100 Anwärter. Insofern glaube ich, der Chor ist auf einem guten Weg. Es ist eine gute Balance aus älteren und jungen Stimmen.
1: It's a good blend of, you know, old and young.
0: What is important to you when you look for? Wenn Sie eine Stimme suchen, wie sollte die klingen?
1: To sound like? They don't have to sound particularly like anything. But obviously, a singer that comes along and sings with a lot of vibrato.
2: Die Stimmen müssen eigentlich keinen bestimmten Klang haben. Aber wenn zum Beispiel jemand nur mit ganz viel Vibrato singen kann, dann ist das weniger etwas für uns. Wir wollen einen möglichst klaren und durchsichtigen Klang erreichen. Intonation spielt dabei eine wichtige Rolle. Oft ist das Publikum beeindruckt, wie so eine kleine Gruppe einen solch kräftigen Klang produzieren kann. Das kommt zum großen Teil von einer lupenreinen Intonation. In einem reinen Klang stecken viele Obertöne, die den Gesamtklang voluminöser machen. Das funktioniert aber nicht, wenn man in seiner Stimme viel Vibrato einsetzt. Aber die meisten Musikerinnen und Musiker, die zu uns kommen, hatten eine gute Ausbildung in englischen Kathedralchören. Deshalb kennen sie das Prinzip sehr gut.
0: So let's talk a bit about the anniversary. 25th anniversary. Lassen Sie uns mal über das Jubiläum sprechen. 25 Jahre Tenebri. Das ist eine lange Zeit. Was waren die Highlights dieser langen Reise?
3: Your journey in an ensemble. Which memories do you cherish the most?
1: I think performing Path of Miracles by Joby Talbot, which we commissioned in 2005.
2: Eines war sicher die Aufführung von Path of Miracles von Joby Talbot. Das Stück haben wir 2005 bei ihm in Auftrag gegeben. Es ist ein A Cappella-Werk für 17 Stimmen. Das haben wir gerade wieder bei den Proms aufgeführt und davor ungefähr 150 Mal in der ganzen Welt. Obwohl es speziell für uns komponiert ist, fühlt es sich jedes Mal wieder neu an. Und diese Frische ins Publikum zu transportieren, ist schon etwas Besonderes. Aber es gibt wirklich eine Menge Höhepunkte, die man nennen kann. Viele Konzerte waren aus meiner Sicht perfekt. Das hätten wir nicht besser hinkriegen können. Eins davon war in der King's College Chapel. Der Chor war in einer bestechenden Form. Wir haben Victorias Requiem aufgeführt und Talbots Path of Miracles. Die Kirche war ausverkauft. Am Ende des Konzertes stand das Publikum geschlossen auf. Das war schon ergreifend. Wir haben an einigen wundervollen Orten konzertiert, in den schönsten Kathedralen der Welt. Wenn ich einmal in den Ruhestand trete, dann werde ich mir das alles nochmal ins Gedächtnis rufen.
1: I've just got too many great memories. One day I'll have to, you know, when I retire, I'll sit down and go through them and remember them.
0: So back in 2001, als Tenebri 2003 gegründet wurde, wurde die Saison mit einem ihrer Werke eröffnet. Sie schreiben kontinuierlich Werke für den Chor. Ist dieser Chorklang für Sie als Komponist zu einer Art zweiten Haut geworden?
3: Second skin to your what you compose? Would you say the sound of the ensemble?
1: Well, no, not really. I mean, I composed a big cantata, The Dream of Herod.
2: Ich habe die große Kantate The Dream of Herod komponiert für unsere erste Aufnahme. Das war ein Weihnachtsprojekt und ich wollte nicht einfach ein paar nette Christmas Carols aufnehmen. Ich wollte ein bisschen mehr Schwere. Richard MacDonald hat einen Text geschrieben, der mir gefallen hat. Es geht um Vergeltung und die Frage, ob er sie sucht oder nicht. Ich dachte an verschiedene Solosänger, Orgel und Schlagzeug. Der Chor sollte sich frei im Raum bewegen. Dieses Stück war so erfolgreich, wir haben es überall aufgeführt. Es wurde zu einem Markenzeichen, bis Joby Talbots Werk es ablöste. Jetzt schreibe ich ab und zu Arrangements für Tenebrae. Ich weiß ja genau, was sie können, aber ich würde niemals sagen, dass der Chor meinen Sound verkörpert. Sie haben ihren eigenen Sound und jeder neue Sänger bringt etwas Neues ein. So verändert sich der Klang des Chores ständig. Es ist eher der Klangreichtum, der diesen Chor ausmacht.
1: And that sort of richness, that variety is really what the choir sound is made up of. So it can change.
0: Dieses Mal haben Sie zum Konzert das Arrangement eines Folksongs beigesteuert. Er stammt aus der Zeit des amerikanischen Bürgerkriegs.
2: Ja, das ist ein Song auf der Grundlage von Mac Wilbergs Chorarrangement, das er für die King Singers und ein Sinfonieorchester geschrieben hat.
1: Well, it's part of the journey. You know, the theme for the anniversary program is journey, and that's.
2: Es ist ein Teil dieser Reise, die wir zum Programm gemacht haben. Das ist eine persönliche Reise eines sterbenden Soldaten. Und als wir uns Gedanken gemacht haben, welche Werke in dieser Reise vorkommen sollten, war von Anfang an klar, dass wir die schreckliche Realität unserer Gegenwart nicht ausschließen können. Es ist in diesem Fall keine schöne Reise, aber sie gehört irgendwie dazu.
1: It does fit the theme, so we put it in.
3: So I noticed there's a lot of younger composers in the program. So
0: mir fällt auf, dass auch sehr viele jüngere Komponisten und Komponistinnen im Programm auftauchen. Carenza Briggs zum Beispiel oder Sarah Henderson. Warum fanden Sie das wichtig?
3: What would you like to say there?
1: Well, we do an awful lot of programs.
2: Allein auf unserer jetzigen Tour singen wir 6 verschiedene Programme.
1: And that ranges from.
3: There's no Renaissance music in it.
0: Es gibt keine Renaissance-Musik in diesem Konzert.
1: Not in this program, yeah, no. But last night we were in Antwerp singing all Renaissance music.
2: In diesem nicht, aber gestern waren wir in Antwerpen und haben dort ausschließlich Renaissance-Musik gesungen. Die Gruppe ist extrem flexibel. Aber in dem heutigen Konzert wollte ich mehr unsere modernen Stücke präsentieren. Zeitgenössische Musik ist ein wichtiges Standbein bei uns. Wir singen auch Brahms, Mendelssohn, Reger oder Bach. Aber ich neige nicht dazu, die verschiedenen Stile und Zeiten in einem Programm zu mischen.
1: We do everything, but I tend not to, you know, mix up too many styles in one program.
0: Ein sehr angesagter zeitgenössischer Komponist ist Teil dieses Programms geworden, Jason Max Ferdinand, ein Komponist mit Wurzeln in Trinidad und Tobago. Er hat das Titelstück Journey komponiert. Wie kam es zur Zusammenarbeit und was hat sich daraus entwickelt?
1: Well, I've been looking for young black American composers for a while.
2: Ich habe danach geschaut, was es an guten schwarzen Komponisten gibt. Dabei bin ich auf Joel Thompson gestoßen, der für uns ein Stück während der Covid-Pandemie geschrieben hatte. Es heißt A Prayer for Deliverance und ist ein fantastisches Werk. Von ihm hätten wir gerne ein weiteres Stück für unser Jubiläum gehabt, aber er war leider zu beschäftigt. Aber er empfahl uns Jason Max und wir nahmen dann Kontakt auf und er hat sich gefreut, für uns etwas zu komponieren. Es ist schwierig für uns zu singen, wegen all der jazzigen Harmonien, aber wir fanden von Anfang an, dass das wirklich bewegende Musik ist.
0: Poulains Figure humaine von Poulenc ist sicher eins der Highlights in diesem Konzert. Würden Sie sagen, es ist zu einem Signature-Werk für den Chor geworden?
1: It's one of them. I would say this is alongside Path of Miracles and.
2: Sicher eines davon, neben Path of Miracle und Friede auf Erden von Schönberg. Und es gibt noch einige andere Werke. Und es ist auch ein Werk, das uns jedes Mal wieder auf die Probe stellt. Poulenc hat das am Klavier komponiert und anschließend auf die menschliche Stimme übertragen. Wenn man einen tiefen und einen hohen Ton auf dem Klavier anschlägt, sind beide absolut ausgeglichen, gleich laut. Mit einem Chor funktioniert das nicht so leicht. Man muss also Wege finden, um die verschiedenen Stimmen auszubalancieren. Sonst hört man zum Beispiel den Bass nicht mehr. Oder in einem Akkord wechseln die Stimmen. Das sind komplexe Harmonien, die dort entstehen. Man muss beim Singen sehr konzentriert sein, sich und vor allem den anderen genau zuhören. Dazu kommt die französische Aussprache, die für uns nicht leicht ist, besonders in den schnellen Passagen. Aber wir haben jetzt über Jahre daran gearbeitet und führen es zum Jubiläum wieder auf mit all den neuen jungen Sängerinnen und Sängern.
0: Was wünschen Sie sich für diesen Abend, abgesehen davon, es möge kein Mobiltelefon klingeln?
1: Well, I just hope the singers, you know, we've had a long day.
2: Wir hatten wirklich einen langen Tag heute. Einige der Sänger sind heute aus London dazugekommen, mit Verspätung und allem. Und der Rest von uns hat eine 5-stündige Anreise in den Knochen. Wir sind alle ziemlich durch nach dieser langen Tour. Und alle freuen sich auf ihr Zuhause. Aber heute Abend, hoffe ich, hat jeder nochmal richtig Spaß und der Funke springt auf das Publikum über. Wir werden unser Bestes für die Musik geben.
1: And trying to do our best for the music.
0: Soweit Nigel Short im Konzertpausengespräch im Deutschlandfunk Kultur. 25 Jahre Tenebrae gefeiert mit einer Jubiläumstour, die in Lindern endete, einem kleinen Ort in Niedersachsen beim Musikfest Bremen, das übrigens zum ersten Mal in der St. Katharina von Siena Kirche gastierte, einem neogotischen Bau aus dem 19. Jahrhundert, der über eine tolle Akustik verfügt, insofern sehr passend für dieses Programm unter der Überschrift »Himmlische Stimmen«. Im zweiten Konzertteil erleben Sie unter anderem Francis Poulencs Chormonument »Figure humaine«. Außerdem lernen Sie Nigel Short als Arrangeur und die junge Komponistin Carranza Briggs kennen. Zu Beginn aber der Titelsong dieser Jubiläumstour und des dazu erschienenen Albums Journey. Das Stück wurde, wie Sie im Gespräch gehört haben, extra für das Ensemble komponiert. Jason Max Ferdinand ist bekannt für seine herausragende Arbeit im Bereich der afroamerikanischen Chormusik, insbesondere Spiritual und Gospel. Er leitet mehrere Chöre in den USA und ist Director of Choral Activities an der renommierten University of Maryland. Erhebe dein Lied, heißt es im Text. Geh weiter durch die Nacht bis in den Morgen. Erhebe deine Stimme, dass die Welt sie hört.

Journey, das Titelstück der Jubiläumstour 25 Jahre Tenebrae, eine Komposition von Jason Max Ferdinand. Jetzt können Sie ein Arrangement des Ensembleleiters Nigel Short hören. Es basiert auf einem Folksong des amerikanischen Bürgerkrieges. In The Dying Soldier, auch bekannt als Brother Green, klagt ein sterbender Soldat, dass er seine Frau und seine Kinder nicht mehr wiedersehen wird. Im Anschluss daran singt Tenebrae ein Werk der 1991 in Cornwall geborenen Komponistin Carenza Briggs. Sie gilt als eine der renommiertesten Chorkomponistinnen mit Aufträgen der BBC Singers oder von Watchers 8. Für die Jubiläumstour wählte Nigel Short ein Werk mit dem Titel Media Vita aus dem Jahr 2015. Es ist eine Hommage an den englischen Renaissance-Meister John Shepherd. Carenza Briggs ließ sich vor allem von der Energie und Intensität Shepherds inspirieren, aber auch vom mittelalterlichen Text, den man dem Benediktiner Notker zuschreibt. Laut Überlieferung verfasste er ihn, während er beobachtete, wie Arbeiter beim Brückenbau ihr Leben riskierten. Die Komponistin schreibt: Die Idee wird in eine reichhaltige harmonische Sprache und nachdenkliche Klangfülle eingebunden, die das Bewusstsein für den Tod im Leben neben der Hoffnung auf Erlösung oder Rettung darstellt.

Media Vita von Carenza Briggs und davor The Dying Soldier, ein amerikanischer Folksong, arrangiert von Nigel Short, dem künstlerischen Leiter des Tenebrae Vokalensembles. 19 Sängerinnen und Sänger waren beim Konzert am 22. August in der St. Katharina von Siena Kirche in Lindern zugegen. Das ist fast die Minimalbesetzung des folgenden Werkes, für das man mindestens 12 Stimmen braucht. Denn es ist von Francis Poulenc eben für 12 Stimmen komponiert worden. Sein Figure humaine, zu Deutsch menschliches Antlitz, beschreibt den Zustand der menschlichen Seele im Angesicht von Tod und Unterdrückung. Poulenc komponierte dieses Meisterwerk des 20. Jahrhunderts im Sommer 1943. Es ist ein Akt des persönlichen Widerstandes gegen die deutsche Besatzung in Frankreich. Die Texte von Paul Éluard, einem aktiven Mitglied der Résistance, konnten nur unter Lebensgefahr beschafft werden. Sie wurden heimlich in verschiedenen Kellern von Hand gedruckt und an Poulenc weitergegeben. Als Poulenc fertig war mit der Komposition, wurde eine Kopie der Partitur in einer Nacht- und Nebelaktion über die belgische Grenze gebracht und erreichte schließlich London, wo am 25. Januar 1945 die Uraufführung noch vor Kriegsende stattfand. Wie sehr Poulenc dieses Werk als Botschaft empfand, zeigt sich schon daran, dass er es für einen A cappella-Chor komponierte, für den man keine schwer zugänglichen Instrumente braucht. Außerdem spiegelt sich in der Stimme die pure, unverstellte Menschlichkeit. Er wählte einen Doppelchor, um einen Dialog herzustellen zwischen Täter und Opfer, zwischen Frage und Antwort, aber auch um klangliche Wucht zu erzeugen. Es ist ein Werk der Extreme, des extremen Ausdrucks, aber auch des extremen Stimmumfangs, das in die Grenzbereiche des Wahrnehmbaren vordringt. Strophe für Strophe erklimmt die Musik eine höhere harmonische Stufe, um dann zum Schluss in einem dreigestrichenen E des Soprans zu gipfeln. Ein Zeichen des Triumphes und der wiedererlangten Freiheit. Die Kantate Figure humaine von Francis Poulenc, eine Botschaft des Widerstandes in Zeiten des Krieges. Nigel Short leitet sein Ensemble Tenebrae.

Mit dem Wort Liberté endet die Kantate Figure humaine von Francis Poulenc. Bei der Uraufführung 1945 mit den BBC Singers löste das Werk großes Staunen aus, sowohl bei den Kritikern, die eine solche Demonstration chormusikalischer Höchstleistungen nicht erwartet hätten, und auch beim Publikum, das Poulenc eher als freundlichen und humorvollen Komponist im Gedächtnis hatte. Einziger Wermutstropfen war die englische Übersetzung, die dem rhythmischen Reichtum des französischen Originals nicht gerecht wurde. Hier hörten Sie selbstverständlich die französische Fassung, gesungen vom Ensemble Ténébré unter der Leitung von Nigel Short, aufgezeichnet am 22. August beim Musikfest Bremen in der St. Katharina von Siena Kirche in Lindern. Standing Ovations vom Publikum und nach andauerndem Applaus dann auch die Zugabe, ein Stück von John Taverner mit dem Titel Mother of God, Here I Stand.

0: Ein musikalisches Gebet als Zugabe von Tenebrae, das war die Motette Mother of God, Here I Stand, eine Komposition des bedeutendsten englischen Chorkomponisten der vergangenen Jahrzehnte, 2013 verstorben, Sir John Tavenham. Damit endet unser heutiges Konzert. Tonmeister war Christian Kluxen, Toningenieur Robbie Hühne, Tontechnik Rudi Babst. 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Ich wünsche noch einen schönen Abend.
1: In der verbleibenden Zeit zum Musikfeuilleton möchten wir Ihnen noch eine Koproduktion von Deutschlandfunk Kultur mit dem Label Genuin vorstellen. Max Vollbers war Gewinner des Deutschen Musikwettbewerbs 2021. Der Blockflötist, Cembalist und Ensembleleiter gehört zu den vielseitigsten und profiliertesten jungen Musikern im Bereich der alten Musik.

Pasticcio Concerto in C-Dur, ein Bach-Arrangement von Blockflötist Max Vollbers vom Album Whispers of Tradition. Eine Koproduktion von Deutschlandfunk Kultur mit dem Label Genuin. Es folgt eine Komposition von Charles Dieupart. Der Franzose war ein bedeutender Cembalist und Geiger, der um 1700 nach London zog und dort Karriere machte. Bekannt wurde er dadurch, dass Bach einige Werke von ihm als Inspirationsquelle nutzte. Ein gutes Beispiel dafür sind die Cembalo-Suiten von Dieupart. Aus der dritten Suite, die Sie jetzt hören können, hat Bach vermutlich nichts direkt in seinen eigenen Werken zitiert.

Suite Nummer 3 in H-Moll von Charles Dieupart. Der Blockflötist und Gewinner des deutschen Musikwettbewerbs 2021, Max Folbers, vom Album Whispers of Tradition. Dort spielt er auch eine eigene Bearbeitung des Violinkonzertes in G-Dur von Antonio Vivaldi. Ein Werk, bei dem Vivaldi möglicherweise ursprünglich an den Flötisten Johann Christian Schickard dachte, sich aber dann doch für die Violine entschied.

Antonio Vivaldis Konzert in G-Dur, Riom-Verzeichnis 312, bearbeitet für Blockflöte von Max Vollbers für sein Album Whispers of Tradition. Im Deutschlandfunk Kultur hörten Sie Auszüge daraus. Als nächstes hören Sie Musik von Claudio Monteverdi. Vollbers transformierte das berühmte Madrigal Jorge Che Le La Terra in eine rein instrumentale Sonata.

Sonata über ein Madrigal von Claudio Monteverdi. Max Folbers vom Album Whispers of Tradition. Eine Koproduktion von Deutschlandfunk Kultur mit dem Label Genuin. Eine Reinvention ist auch das letzte Musikstück vor der Sendung Musikfeuilleton. Es stammt aus Henri Purcells Semi-Oper The Fairy Queen, Fantasia on Mr. Purcell's Chaconne.

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1: Heute besuchen wir Oulu, die nördlichste Großstadt und dieses Jahr auch Kulturhauptstadt Europas. Zum Projekt Oulu 2026 gehören 40 Orte in einem riesigen, dünn besiedelten Territorium, das im Norden bis zum Polarkreis reicht und im Osten bis zur russischen Grenze. In ihrem Hörbild Wilde Klänge aus der Arktis nimmt uns Hildburg Haider mit ins winterliche Oulu und in die sommerliche Taiga zu Begegnungen mit Musikerinnen und Musikern verschiedener Sparten. Dazu gehören auch die Dampfstöße in der finnischen Sauna, ohne die Entspannung nach einem Konzerterlebnis dort nicht denkbar wäre.
2: Oulu, 16. Januar 2026.
3: Im kleinen Stadtpark schaukeln bunte Laternen im nachtschwarzen Wind. Eine Kunstinstallation namens Schwarzer Schnee. Schwarz schimmert auch das Eis auf Fahrbahnen und Fußwegen. Wohl dem, der Spikes unter Schuhen oder Reifen hat. Tausende strömen mit Kind und Kegel zum Marktplatz am Hafen und warten auf den Staatspräsidenten Alexander Stubb. Doch erst stürmen 2 Dutzend Männer vom Chor Hutajat auf die Bühne und singen, nein, schreien, Beethovens Zitat aus seiner 9. Symphonie in den Winterhimmel.
2: Freunde, nicht diese Töne, sondern lasst uns angenehmere anstimmen und freudenvollere.
3: Passend zum Motto des Kulturhauptstadtjahrs:
2: kultureller Klimawandel.

0: Eccoti Ani.
1: Yleisö, näillä mieskuorohuutajan upealla esityksellä tervetuloa Euroopan kulttuuripääkaupunkiin 2026 Ouluun!
2: Vain Oulussa saa näin paljon jengiä torille tässä säässä.
3: Das gibt's nur in Oulu, dass bei solch einem Wetter so viele Menschen auf den Marktplatz kommen.
4: Das finnische Staatsoberhaupt trotzt barhäuptig dem eisigen Schneegestöber.
2: Hyvät oululaiset, hyvä juhlayleisö.
3: Liebes Festpublikum, es ist mir eine große Ehre, heute auf dem Marktplatz das Jahr der Kulturhauptstadt Europas zu eröffnen. Oulu ist nun neben Helsinki und Turku die dritte finnische Stadt, die diese prestigeträchtige Auszeichnung erhalten hat. €20 Millionen
4: kosten die insgesamt 1000 Veranstaltungen von Oulu 26. Das Angebot bietet neben klassischer Musik auch ein Festival auf der zugefrorenen Ostsee oder die Weltmeisterschaften im Luftgitarre spielen. 200 Kulturevents allein am Eröffnungswochenende, von der Verkostung nordischer Leckereien bis hin zur Opernpremiere.
5: There are so amazing things happening in this year. So I am just thinking that maybe I should go somewhere.
6: Es gibt so tolle Veranstaltungen. Vielleicht suche ich mir eine aus, wohin ich sonst nicht gehen würde. Zum Beispiel, wo ein Musiker auf Eisinstrumenten spielt. Etwas Außergewöhnliches, das mich in Staunen versetzt.
5: Something extraordinary, something amazes me.
4: Harriet Urponen ist die Verantwortliche für die Öffentlichkeitsarbeit.
5: I'm happy also because I have this great opportunity to be.
6: Ich bin glücklich, dass ich diese großartige Gelegenheit habe. Zwar ein sehr anstrengender Job, aber ich genieße jede Sekunde.
5: I love it every second now.
4: Abends im Stadttheater von Oulu. Uraufführung der Oper Ola, ein Auftragswerk der Komponistin Cecilia Damström. Die erste finnische Oper in samischer Sprache. Das einzige indigene Volk Europas entsendet seine Sänger. Auch im Publikum leuchten die blau-roten Sami-Trachten, die Zipfelhüte der Männer, die bunten Fransentücher der Frauen.
7: Ich war sehr geehrt, zusammenzuarbeiten zu dürfen mit einer samischen Librettistin und mit einem norwegisch-samischen Komponisten, der die Joiks geschrieben hat. Oh,

0: Mit Clusterklängen wie arktisches Eis beginnt die Oper.
1: Das Naturthema in der Oper, das zusammen mit diesem Joik quasi der Grundbaustein war für die Oper. Damals habe ich sehr viel Eis untersucht und kam zu dem Schluss, dass das immer, wenn Wasser friert, sogar auf molekulärem Niveau, haben wir immer diese hexagonale Form. Auch Schneeflocken sind immer hexagonal. Also haben wir immer 6 Noten, die immer symmetrisch voneinander entfernt sind, symmetrischen Intervallen. Also darum kommen die vom Nichts hinein und frieren zu einem Akkord.

0: Das Opernsujet basiert auf dem historischen Assimilierungsprozess, in dem noch im 20. Jahrhundert die indigenen Samen gezwungen waren, ihre Sprache und Traditionen zu leugnen. Protagonist ist der Sami-Junge Ola, der in einem Internat zum Finnen erzogen wird und den Bezug zu seiner Identität verliert.
1: Und dann als Gegenpart gegen dieses Naturthema, dieses amorphische Thema, hatte ich diese institutionale finnische Schule, also sehr viel Marsch und sehr viel so strenge Rhythmen, also viel mehr kastenförmige Musik.

0: Da gibt es viele Wiederholungen. Die Musik dreht sich oft im Kreis. Und das ist für das Orchester eine Herausforderung.
1: Der Dirigent Ruman Gamba, Chef des Oulu-Sinfonieorchesters.
0: Man könnte meinen, es sei einfach, immer wieder dieselbe Note zu wiederholen. Aber in Wirklichkeit ist es ziemlich schwierig, Konzentration und Klangcharakter durchzuhalten. Doch eben dieses ist ein Leitmotiv dieser Oper. Oft läuft im Hintergrund nur ein einfaches Ostinato über einen langen Zeitraum, während sich darüber langsam Spannung aufbaut.

0: Finnland leistet sich 14 Sinfonieorchester und hat somit mit seinen 5,5 Millionen Einwohnern die weltweit höchste Orchesterdichte.
1: Managerin des Oulu-Sinfonieorchesters ist Maija Kuusisto.
2: We have a lot of new players.
3: Seit fast ein Drittel der Musiker in den Ruhestand gegangen ist, haben wir viele neue Musiker, junge Leute aus ganz Europa. Es ist einfach wunderbar, mit diesem Orchester zusammenzuarbeiten.
2: It's so wonderful to work with the orchestra.
0: Mit seinem Chefdirigenten hat das Oulu-Orchester eine Serie CDs aufgenommen. Die neueste kam Anfang August 2026 heraus. Szenen aus Finnland, Landschaften und Stimmungen.

0: Den Oulu-Symphonikern steht im November 2026 noch ein spannendes Finale des Kulturhauptstadtjahrs bevor. Die Uraufführung einer Vertonung von Bildern des Astrofotografen Jukka-Pekka Metsävainen. Beyond the Sky hat der Komponist Lauri Porra sein Werk genannt.
1: Those huge projects like Beyond the Sky.
2: Solch große Projekte wie Beyond the Sky sind einmalig. Ich hoffe sehr, das Publikum weiß unsere Arbeit zu schätzen. Und wenn es den Saal verlässt, hoffe ich sehr, dass ich nur strahlende Gesichter sehe.
0: Noch ist dieses Werk im Entstehen. Einen Einblick in seinen Klangkosmos vermittelt Porras Komposition Äänie, eine tönende Reise durch Finnland als Gegengewicht zur Hektik der Welt außerhalb Finnlands.
3: The nature is the most beautiful composition.
4: Die Natur ist die schönste Komposition. Wenn man in den Wald oder an den See geht und das Wasser und die Bäume hört. Was auch immer wir Menschen schaffen, es ist eine Imitation. Nehmen wir ein Blatt von einem Baum. Angesichts der unglaublichen Kunstwerke, wie sie Da Vinci oder Bach geschaffen haben, kann irgendetwas davon wirklich mit diesem einen Blatt mithalten, das absolut perfekt ist?
3: Can anything of this compare to this one leaf, which is absolute perfection?
0: Typisch für finnische Musiker ist nach einer soliden klassischen Ausbildung die Erweiterung des Horizonts über die Genregrenzen hinweg. Porra, übrigens ein Urenkel von Jean Sibelius, mischt Jazz, Rock und elektronische Musik.
3: Music is music. It's the same actual notes.
4: Musik ist Musik. Man hört immer dieselben Noten, ob in Opern, Schlagern, Heavy Metal oder Techno-Stücken. Dieselben Harmonien und Melodien, die sich nur klanglich unterscheiden. Als Komponist habe ich einen Werkzeugkasten mit allerlei Techniken und Erkenntnissen aus unterschiedlichen Bereichen der Musik. Es hätte für mich keinen Sinn, beim Komponieren meine Werkzeuge ungenutzt zu lassen.
3: Make no sense not to use my tools when I'm trying to build something.

0: Dass finnische Musiker keine Berührungsängste gegenüber den verschiedenen Genres haben, liegt auch an ihrer vielseitigen Ausbildung. So hat die Popsängerin Sara Aalto sowohl an der Musikuniversität Helsinki studiert, wie auch am Jazz- und Popkonservatorium der Hauptstadt.
1: Ich habe Musik immer schon geliebt, egal welches Genre. Aber die Leute sagten immer so etwas wie, du musst dich für ein Genre entscheiden. Du kannst nicht gleichzeitig Klassik, Pop, Musical und Rock singen.
0: Und so zeigte Sara Aalto bei ihren Auftritten im Schneesturm, wie auch beim festlichen Empfang im Stadttheater, was in ihr steckt. 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

0: Ende Juni 2026. Das Harper Vessi Folk Festival. Bestandteil des Programms Oulu 26.
1: Auf zur nächsten Station unserer musikalischen Reise. Von Oulu aus geht es gut 100 Kilometer südlich über die Landstraße zum Örtchen Harper Vessi. Finnland zeigt nun sein Sommergesicht. Die Birken lodern in brennendem Grün. Lupinen stehen am Straßenrandspalier. Nur kurz sinkt die Sonne nach Mitternacht hinter den Waldessaum. In Harper Vessi leben 6 Einwohner auf einem Quadratkilometer. Doch nach Mittsommer verwandelt sich die verschlafene Kleinstadt in ein internationales Zentrum für Weltmusik. Hier spielt Juha-Pekka Piirainen auf der von ihm kreierten Guitele, einer Kreuzung aus Kantele und Gitarre, zusammen mit seinem Kammermusikensemble.
0: Das Festival beginnt mit einem 5-tägigen Kursprogramm für Laien und Profis. Mehrere hundert Teilnehmer reisen dafür aus ganz Europa an.
2: Also man macht sich seinen Stundenplan ja selber. Und ich habe 2 Gesangskurse gemacht, 2 Geigenkurse und einen Ukulele-Kurs. Um 10 fängt es an, dann ist es bis 16 Uhr. Also dann war ich praktisch 6 Stunden mit einer Mittagspause im Unterricht.
1: Die deutsche Musikerin und Songwriterin Martha Sann hat ihre Familie und ihre Ukulelen mitgebracht.
2: Eine Gruppe hat dann zur Aufgabe, das Abendessen für alle vorzubereiten. Und dann haben wir alle zusammen gegessen. Und nach dem Essen macht man meistens Sauna oder geht man eben abends dann noch in dieses Café und dann spielt man da noch, solange man will.
1: Das Harper Vessi Folk Camp gibt es seit 1989. International renommierte Künstler geben Unterricht auf hohem Niveau. Martha Sann besuchte in diesem Jahr einen Geigenkurs bei Arto Järvele. Järvele entstammt einer Fiedel-Dynastie und gilt wegen seiner Umtriebigkeit als der meistbeschäftigte Volksmusiker Finnlands.
2: Normalerweise, so habe ich Geige gelernt, kriegt man Noten und dann spielt man nach diesen Noten. Aber so ist das nicht beim Folk-Festival. Es wird dir was vorgespielt und du spielst es nach. Und es wird dir so lange vorgespielt, bis du es nachspielen kannst. Also es wird nur nach dem Gehör beigebracht. Und es dauert viel länger, bis man eine Melodie gelernt hat, aber das Krasse daran ist, dass man die Sachen viel, viel länger in seinem Körper hat. Also vor 2 Jahren habe ich Melodien beigebracht bekommen von einem amerikanischen Fiddleplayer. Und diese Melodien kann ich immer noch. Die sind immer noch in meinem Körper drin irgendwie.
1: Schon die kleinsten Gäste können am Programm teilnehmen und später auch auf der Bühne stehen. So hat das Harper Vessi Folk Festival mit seinem Sommerkurs bereits eine ganze Generation von Zuhörern zu aktiven Musikern gemacht. Mittags versammeln sich alle Kursteilnehmer zum gemeinsamen Essen.
2: Man sitzt an so einen langen Tischen und dann kann erstmal so ein bisschen das sacken lassen, was man am Vormittag gelernt hat. Oder sich auch unterhalten mit den Lehrern und mit anderen Teilnehmern und so. Eine Gruppe von den Dozenten macht irgendwie so ein ganz kurzes Konzertchen. Und es ist so zauberhaft, weil das so super intim ist, weil das sind ja so hochkarätige Musiker da, die dann am Wochenende ihr großes Konzert am Festival geben und dann sitzt du da in dieser Kantine und dann spielen die da bei deinem Kaffee eben für dich. Und da war eins der schönsten Momente. Päivi Hirvonen hat mit Tero zusammen Sinulle gesungen.

Ein wunderschönes Lied. Ich muss echt immer weinen, wenn ich das höre, weil das so schön ist. Und dann haben alle diesen Refrain mitgesungen, diese ganze Kantine. Und das war so ein magischer Moment.

0: Den Abschluss des Folkfestivals bildet ein dreitägiges Konzertprogramm. Auch hier grenzüberschreitend, vom traditionellen Kantele-Spiel bis hin zu Folkrock und Kammermusik. Die Veranstalterin Teju Niko macht mit auf ihrem Akkordeon.
1: Für das Kulturhauptstadtjahr haben wir viel Neues und Interessantes zu bieten. Das Programm umfasst natürlich wie immer Volksmusik und Weltmusik. Dieses Jahr liegt der Schwerpunkt jedoch auf einem mitteleuropäischen Programm. Deshalb haben wir Musiker aus Bosnien-Herzegowina, Italien, der Slowakei und der Ukraine eingeladen. Also hauptsächlich aus Europa sowie aus Nordösterbotten. Also der Region, in der wir uns befinden.
2: It's really a European focus this year, as well as northern Ostrobothnian, like the area where we are.
0: Der Geiger Antti Järvele hat ein Kammerkonzert in der Kirche von Haparvesi organisiert, mit dem Titel Nordische Schatzkiste. Ein Potpourri historischer Tänze, die er in jahrelangen Recherchen in Archiven entdeckt hat.
3: Und ich habe bisher an die 700 alte Melodien aus dieser Gegend zusammengetragen, die vorher so gut wie unbekannt waren.

0: Kammermusik in der Taiga. Beim Festival im ostfinnischen Kuhmo.
1: Im Juli versammelten sich unweit der russischen Grenze im Städtchen Kuhmo 100 Musiker unter dem Motto Feiern und Zeremonien. Das Kammermusikfestival in Kuhmo war Bestandteil des Programms Oulu 26. Während des Festivals wurden drei Auftragswerke O aufgeführt, die sich auf Themen von Oulu beziehen. Kühle Kontraste, wilde Stadt, tapferes Hinterland. Die Komponistin Cecilia Damström stellte in Kuhmo ihr neuestes Werk vor, Die Muschel, ausgeführt vom Orsini-Bläserensemble. Das musikalische Porträt einer in Finnland seltenen Perlmuschelart, die ihre Eier an die Kiemen von Fischen heftet.
2: Die Larven können nur ungefähr 6 Stunden überleben im Wasser, wenn es zu viel Eisen ist. Ich habe die chemische Formel von Eisen genommen. Also wir hören die Töne F, E, C, H von der Eisenformel und die Muschel versucht, sie zu vermehren. Wir hören Alarmsignale und wie die Muschel um Hilfe ruft, auch mit 3 kurze, 3 lange, 3 kurze, also SOS.

0: Und dann hören wir, wie das Wasser wieder sauberer wird, die Muschel sich wieder mal vermehren kann. Also das ist die Geschichte vom Stück.
1: Damströms Werk steht unter dem Motto Wilde Stadt im Oulu-Jahr 26. Die Besucher radeln oder spazieren zu den täglich 4 Konzerten. Vom Konzerthaus zur Holzkirche und zur Turnhalle der Tupala-Grundschule. Im Laufe der 2 Konzertwochen tauscht man untereinander die vielfältigen Eindrücke aus. Wie zum Beispiel über die Uraufführung von Olli Mustonens Auftragswerk Sonata.

0: Der Pianist und Komponist Mustonen schrieb zum Thema Kühle Kontraste eine zweisätzige Sonate. Interpreten waren die künstlerischen Leiter des Festivals Minna Penzola und Antti Tikkanen.
1: Only this title, Cool Contrasts, I immediately thought of.
2: Sie haben oft meine Musik gespielt. Und so war es sehr inspirierend für sie zu komponieren, zumal es sich bei den beiden Violinen um zwei unterschiedliche Instrumente, zwei unterschiedliche Persönlichkeiten und zwei unterschiedliche Spielweisen handelt. Aber in gewisser Weise klingen sie auch wie ein einziges Instrument, das zu einer Art riesiger Violine wird, mit der man Dinge tun kann, die mit einer einzelnen Geige nicht möglich wären.

0: Zum 7. Mal in Folge wurden die Finnen zum glücklichsten Volk der Welt gewählt. Daher an die Musiker die Frage, was macht sie glücklich?
1: That's a wonderful question. I think being close to nature and to being...
2: Oh, das ist eine wunderbare Frage. Ich denke, die Nähe zur Natur und die Nähe zu guten Freunden und lieben Menschen. Was für eine großartige Lebensqualität die Menschen an diesem wunderschönen Ort auch haben. Ich gehe zu diesem wunderschönen See und schwimme dort. Und das macht mich sehr, sehr glücklich.
0: Der Komponist Olli Mustonen, der in Kuchmoor auch als Interpret auftrat.

0: Singen macht mich wirklich glücklich. Ich habe mir in den letzten Jahren eine kleine Auszeit gegönnt. Und jetzt kehre ich wieder zurück. Und ich habe endlich das Gefühl, dass ich jetzt bereit bin, wieder in die Musikbranche einzusteigen und diese Woche wieder mit dem Singen anzufangen. Das hat mich wirklich, wirklich sehr bereichert. Und ich bin wieder bereit zu singen.
1: Sarah Alto, Popsängerin.
2: Dieses ganze Jahr macht mich so glücklich. Ich bin so stolz auf Oulu und es ist einfach toll, dass Menschen aus ganz Europa hierher kommen.
1: Maja Kusisto, Managerin des Oulu-Sinfonieorchesters.
3: Für mich ist überhaupt das Leben ein Fest. Ich habe selber so Gehirnentzündung überstanden und seitdem sieht man irgendwie jeden Tag als ein Fest, dass man überhaupt am Leben ist.
1: Die Komponistin Cecilia Damström.

0: Mit einem Sprung ins kalte Wasser nach einem erfüllten Konzertmarathon endet unsere Sendung. Wilde Klänge aus der Arktis, Musikfacetten der Kulturhauptstadt Oulu 2026. Ein Hörbild von Hildburg Haider. Die Redaktion der Sendung hatte Christine Andersson.
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2: Bundesinnenminister Dobrindt hat die Sabotageversuche an deutschen Umspannwerken als Klimaextremismus bezeichnet. Auf einer Pressekonferenz in Düsseldorf sprach Dobrindt von einem mutmaßlichen Einzeltäter. Wegen der laufenden Ermittlungen sei eine abschließende Beurteilung noch nicht möglich. Man müsse in Deutschland aber mit weiteren Anschlagsszenarien rechnen, betonte der CSU-Politiker. Nach den Sabotageversuchen an der Stromversorgung in Brandenburg und Nordrhein-Westfalen läuft derzeit ein Polizeieinsatz in Sachsen. Die Polizei hat dort laut Landesinnenminister Schuster 4 Sprengvorrichtungen an 2 Umspannwerken nördlich von Bautzen gefunden. Die Objekte würden entschärft. In Nordrhein-Westfalen haben Spezialkräfte das Fahrzeug eines 48-jährigen Verdächtigen gestürmt. Den Gesuchten fanden sie nicht. In seiner Wohnung wurde Sprengstoff entdeckt. Zuletzt waren mehrere Briefe bei Medien eingegangen. Darin bekennt sich der Verfasser zu Angriffen auf Umspannwerke und nennt das Motiv den Kampf gegen fossile Energieträger. Nach einem Hackerangriff auf die Senatsverwaltung in Berlin haben die mutmaßlichen Täter gestohlene Daten veröffentlicht. Wie mehrere Medien übereinstimmend berichten, stellt die Hackergruppe Reseda rund 1,4 Millionen Daten im Darknet bereit. Nach Informationen des Tagesspiegels befinden sich darunter sicherheitsrelevante Informationen. Dazu zählten Informationen zu Objekten, die im Verteidigungsfall besonders geschützt werden müssten, sowie geheime Dokumente zu Rüstungsunternehmen. Die Berliner Senatskanzlei will versuchen, Bürger direkt zu informieren, sollten ihre Daten betroffen sein. Sie im Fall allen, deren Daten veröffentlicht wurden oder für Straftaten wie Betrug oder Identitätsmissbrauch genutzt wurden, Strafanzeige zu erstatten. Die Hacker hatten im August unbemerkt Zugriff auf die Netze zweier Berliner Senatsverwaltungen. Der Berliner Senat verweigerte eine Lösegeldzahlung an die Gruppe. Ein Ultimatum der Erpresser lief am Nachmittag aus. Die US-Vermittler Witkoff und Kushner werden nach den Worten des ukrainischen Präsidenten Selenskyj am Sonntag in Kiew erwartet. Zuvor würden beide nach Moskau reisen, teilte Selenskyj in einer Videobotschaft mit. Die Ukraine garantiere dafür die Sicherheit im russischen Luftraum. Der Präsident forderte Russland auf, während des Besuchs der US-Gesandten auf Luftangriffe auf die Ukraine zu verzichten. US-Präsident Trump bestätigte die Reisepläne von Witkoff und Kushner. Sie würden einen Vorschlag zur Beendigung des Krieges unterbreiten, sagte Trump in Washington, ohne konkret zu werden. Die bisherigen US-Vermittlungsbemühungen waren weitgehend erfolglos. Die Vollversammlung der Vereinten Nationen hat mit deutlicher Mehrheit für die Verwendung einer Weltkarte gestimmt, die die tatsächliche Größe der Länder genauer wiedergibt. Für eine entsprechende Resolution votierten in New York 164 Staaten. Togo und die Afrikanische Union hatten die Entschließung eingebracht. Sie fordern, dass statt der Mercator-Weltkarte aus dem 16. Jahrhundert eine Karte vom Typ Equal Earth verwendet wird. Die Mercator-Weltkarte verzerrt die relative Größe der Landmassen, indem sie diejenigen Gebiete, die näher an den Polen liegen, vergrößert. Dadurch erscheint Grönland so groß wie Afrika, obwohl der Kontinent etwa 14 Mal größer ist. Die weltweiten Rechte am literarischen und essayistischen Werk von Literaturnobelpreisträger Günter Grass gehen an den Verlag S. Fischer. Das Medienunternehmen in Frankfurt am Main teilte mit, dass eine entsprechende Vereinbarung mit der Günther und Ute Grass Stiftung geschlossen wurde und ab sofort gilt. Der Schritt folgt auf eine ungewöhnliche Situation. In den letzten Monaten gab es keinen Verlag für so berühmte Werke wie Die Blechtrommel, Katz und Maus oder Der Butt. Denn die Grass Stiftung hatte im Mai die Zusammenarbeit mit dem Göttinger Steidl Verlag beendet. Dieser habe sich wiederholt im Zahlungsrückstand befunden, hieß es zur Begründung. Das Wetter. In der Nacht von der Mitte bis in den Süden voran kommender Regen mit einzelnen Gewittern, sonst wechselnd bewölkt, Tiefstwerte 17 bis 11 Grad. Morgen ein Wechsel aus Sonne und Wolken mit einzelnen Schauern. Südlich der Donau zunächst noch etwas Regen, später Aufheiterungen. Temperaturen 18 bis 28 Grad. Die weiteren Aussichten am Sonntag neben lockeren Wolken viel Sonnenschein bei 19 bis 30 Grad. Das waren die Nachrichten.
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3: Herzlich willkommen. Wuppertal und Köln, Bonn und Düsseldorf in Nordrhein-Westfalen geraten gerade viele Kulturinstitutionen ins Wanken. Es droht ein Kahlschlag aus Finanznot. Unser erstes Thema. Das Berliner Gorki-Theater eröffnet die neue Spielzeit seltsam still. Die Intendantin Schala Ilk gilt als besonders kunstaffin, präsentiert als erstes eine große Kunstinstallation im Zuschauerraum und verweigert dem theaterliebenden Publikum die große Party. Dann hören wir, was die Kulturszene in Sachsen-Anhalt umtreibt vor den Landtagswahlen an diesem Sonntag. Wir sind beim Bayreuth Baroque Opera Festival und im Jüdischen Museum Berlin. Das Haus feiert sein 25-jähriges Bestehen mit einer Jubiläumsausstellung. Musikalisch starten wir mit einem aktuellen Song der Österreicherin Viktoria West, Flying.

0: Sie hören Fazit und wir schauen nach Nordrhein-Westfalen. Dort wanken eine ganze Reihe wichtiger Kulturinstitutionen. Viele Kölner Museen sind sogar geschlossen. Düsseldorf hat den Bau der neuen Oper abgesagt. Bonn stellt in Frage, ob es überhaupt ein Musiktheater braucht. Hiobsbotschaften ohne Ende. In einem Bundesland mit einer ja sehr hohen Dichte an Kulturinstitutionen. In allen Fällen geht es um dramatisch wachsende Schulden der Städte, um fehlendes Geld. Droht nun wirklich ein Kahlschlag? Das hat Stefan Keim für uns recherchiert. Guten Abend.
1: Guten Abend.
0: Ganz aktuell kommt die Nachricht aus Wuppertal. Dort sollte der Stadtrat Ende des Monats über die kommunalen Mittel zum Bau des neuen Pina-Bausch-Zentrums entscheiden. Also ein Prestigeprojekt, in das auch viel Geld von Bund und Land fließen soll. Doch diese Entscheidung ist verschoben worden. Was ist da los?
1: Es wird gesagt, man bräuchte noch mehr Informationen und das lässt einem natürlich die Nackenhaare hochstehen, denn bisher war es in Wuppertal Konsens, dass, obwohl die Stadt ja schon seit Jahren oder Jahrzehnten furchtbar klamm ist, dass Wuppertal dieses Prestigeprojekt wirklich wohl noch auf den Weg bringen will, auch um diese ja schon mehrfach verlängerten und verschobenen Förderungen von Bund und Land nicht zu gefährden. Jetzt muss die Stadt eben wirklich Farbe bekennen und sagen, wir tun auch unseren Teil dazu, damit dieses Theater neuen Typs, eine Mischung aus Heimat für das Tanztheater Pina Bausch, aber auch viele Gastspiele, internationales Produktions- und Koproduktionshaus und Archiv für Pina Bausch, gleichzeitig auch ein offener Ort für die Stadt, ein dritter Ort, dass diese Mischung wirklich gebaut werden kann. Ich habe noch die Hoffnung, dass das klappen wird, denn die Oberbürgermeisterin steht dahinter. Sie ist selbst in den Aufsichtsrat der Bühnen gegangen, hat den Vorsitz übernommen und so weiter und so fort. Und ich habe da die Hoffnung, dass das noch geklärt werden kann. Es wäre wirklich eine riesige Blamage, wenn das nicht käme.
0: Ja. In Köln hat gerade das Wallraf-Richartz-Museum dicht gemacht bis Ende 2028. Und es ist nicht das einzige Museum in Köln, das zu ist. Woran liegt das?
1: Ja, das ist wirklich auch eine Sache, wo sich in Köln mal wieder alle eigentlich fragen, woran liegt denn das? Vor allen Dingen das Römisch-Germanische Museum, das ist ja so ein Prachtbau direkt neben dem Hauptbahnhof, ein Touristenmagnet, das ist bereits seit 8 Jahren geschlossen und im WDR hat der ehemalige Direktor des Kunstmuseums Columba Folgendes gesagt, Stefan Kraus.
2: Das große Problem, was ich sehe, ist tatsächlich, dass in der Politik das Eigeninteresse an diesen Museen nicht vorhanden ist. Das heißt natürlich schon, dass jeder Einzelne sich fragen muss, was interessiert mich da oder interessiert es mich gar nicht. Und damit auch ein bisschen so der Rückhalt fehlt. Aber es fehlt vor allen Dingen auch das Bewusstsein, dass die Museen ein riesiger Wirtschaftsfaktor sind, den die Stadt unberücksichtigt lässt.
1: Und das ist eine Geschichte, die mich eben auch so entsetzt. Kultur ist ein Wirtschaftsfaktor, das weiß man doch. Deswegen kommen Touristen in eine Metropole und das scheint gerade überhaupt keine Rolle zu spielen. Nur die kurzfristigen Sparmöglichkeiten.
0: Auch aus Bonn hören wir schlechte Neuigkeiten. Da hat Oberbürgermeister Guido Deus, CDU, gerade in einem Interview für Aufsehen gesorgt, weil er gesagt hat, dass eine Schließung der Opernsparte nicht mehr ausgeschlossen ist. Was sind da die Hintergründe?
1: Das ist ein großes Entsetzen in der Stadt. Die Hintergründe sind die, dass die Oper Bonn, wie so viele andere Gebäude, ja auch die Kölner Museen, marode ist, dringend sanierungsbedürftig ist. Und in Bonn wird schon heftig diskutiert, ob es überhaupt möglich ist, die Oper oder einigermaßen finanzierbar an ihrem derzeitigen Standort zu sanieren oder ob man, das will die Stadtverwaltung eigentlich, einen großen Neubau in einem anderen Ortsteil in Beuel machen soll, wo dann auch das Schauspielhaus reinkommt, also so ein ganz großes neues Theaterzentrum und das soll dann auch viel weniger kosten als die Sanierung der alten Bauten. Und jetzt kommt eben in einem öffentlichen Interview plötzlich der Oberbürgermeister damit, ich habe ein bisschen nachgehorcht, es scheint so zu sein, dass seine Partei, die CDU, völlig zerstritten ist, aber alle anderen auch, dass eigentlich in Bonn gerade niemand so richtig weiß, wo man hin will. Und das zeigt gerade eine Situation, wie ich sie in vielen Städten erlebe. Es ist das Gefühl, wir können uns das alles nicht mehr leisten. Wir haben so viele Aufgaben, soziale Probleme, Umweltprobleme. Aber wirklich alles Mögliche prasselt auf einen herein, die allgemeine Finanzknappheit. Und es gibt überhaupt nirgendwo ein Konzept, wie man mit diesen ganzen sanierungsbedürftigen Bauten umgeht, wie man überhaupt ein Kulturleben weiter aufrechterhalten kann.
0: Eben, das ist ja keine ansteckende Krankheit. Das ist ja alles, liegt ja alles schon lange auf der Hand, was da anstünde. Kurz vor der Sommerpause hat Düsseldorf bekannt gegeben, dass man doch keine neue Oper bauen will, obwohl das alte Gebäude der Rheinoper immer als kaum noch bespielbar beschrieben wurde. Was hört man sonst aus Düsseldorf? Wie soll es da weitergehen?
1: Ja, damals hat dann erstmal die Geschäftsführerin Alexandra Stampler-Brown so reagiert.
3: Das wird man erst jetzt dann sehen, wenn wir an Optionen denken müssen, wo wir das Haus jetzt länger als 10 Jahre erhalten müssen. Das ist jetzt eine ganz andere Herausforderung und das wird eine Riesenaufgabe sein, weil dieses Haus sehr marode ist.
1: Ja, und das klingt jetzt prophetisch, denn gerade heute Nachmittag kam die Nachricht, der ganze Saisonauftakt fällt aus. 8 Vorstellungen Madame Butterfly, die erste Premiere Meistersinger von Nürnberg, im Oktober wohlgemerkt. Alles abgesagt, weil ein Bühnenturm nicht mehr funktioniert und die Sicherheit nicht gewährleistet ist. Und ich höre auch von intern im Haus, dass auch die ganzen Arbeitsbedingungen nicht mehr zumutbar sind, dass es also ein Riesenproblem ist, dass die Gewerkschaften und das entsprechende Sicherheitsunternehmen, das dafür zuständig ist, dass die alle immer die Augen zudrücken müssen, dass überhaupt noch ein Betrieb möglich ist. Das gilt nicht nur fürs Düsseldorfer Opernhaus wohlgemerkt. Das höre ich aus manchen anderen Theatern auch. Und irgendwie geht's dann immer noch und irgendwie rettet man sich noch irgendwie immer weiter, denn es muss der Lappen ja hochgehen. Und jetzt geht der Lappen in Düsseldorf erstmal nicht mehr hoch. Und das zeigt natürlich, wie dramatisch die Lage ist.
0: Ja. Vorgestern haben wir ja mal was Positives berichten können von der Einweihung der Kulturraffinerie K714 in Monheim am Rhein. Gibt's noch andere gute Nachrichten aus NRW oder herrscht in der Kulturszene wirklich pure Existenzangst?
1: Weitgehend. Es gibt ein großes Interesse an Kultur. Ich bin gerade in dieser beginnenden Saison eigentlich immer nur in vollen Häusern mit total interessierten Menschen, die richtig Lust haben auf Kultur. Das ist die andere Seite. Aber diese Finanzkrise scheint jetzt die Leute derart zu lähmen und in Panik zu versetzen. Auch wenn ich in kleineren Museen bin, dann kriege ich Geschichten von uns hat man mal eben den Etat fürs nächste Jahr um 1/3 gekürzt. Wir haben doch schon Verträge gemacht. Wie sollen wir das alles überhaupt umsetzen? Und es wird überhaupt nicht nach Machbarkeit gefragt. Auch nicht, ach, wie weit kann ich überhaupt noch gehen? Wo mache ich vielleicht was kaputt? Wie mache ich vielleicht oder verursache ich wirtschaftlichen Schaden? Also alleine, was jetzt das Düsseldorfer Opernhaus für ein wirtschaftlicher Schaden ist, das wird man erst ersehen können, denn die müssen ja alles bezahlen, aber haben ein Null an Einnahmen. Das ist etwas sehr Verbreitetes, leider auch in kleineren Städten.
0: Aber wenn es so ist, wie es ist, dass die Städte kein Geld mehr haben, ist es dann überhaupt sinnvoll, dass die Hoheit darüber, über die Kulturförderung weiterhin bei Ihnen liegt? Oder sollte man den Ball auch in Richtung Bund und Kooperationen von Bund und Land spielen?
1: Ja, das würde ja bedeuten, die Finanzorganisation der Kultur komplett neu zu denken, was man natürlich kann, was aber eine gewisse Zeit erfordern würde. Es ist in NRW so, dass das Land oder ja auch der Bund immer wieder erzählen, dass sie ihre Kulturetats steigern, aber die paar Millionen sind natürlich bei dem Finanzbedarf der berühmte Tropfen auf den heißen Stein. Damit kann man Einzelprojekte wie das Pina-Bausch-Zentrum fördern, aber nicht diese große Vielfalt. Da würde das eben einfach nur verpuffen. Aber ich glaube, es ist was anderes. Wir müssen wirklich an eine Umgestaltung unserer Kulturlandschaft denken und schauen, wo soll das Ganze eigentlich hingehen? Und das können die Städte nicht leisten. So etwas wäre für mich die Aufgabe von Land und Bund oder Ländern und Bund, mal zu sagen, wo wollen wir eigentlich hin? Welche Kultur wollen wir? Und was soll die kosten? Und dann die Frage stellen, wie machen wir das eigentlich?
0: Kahlschlag aus Finanznot. In Nordrhein-Westfalen kämpfen viele Kulturinstitutionen ums Überleben. Stefan Keim, Dankeschön.
1: Gerne.

0: In Berlin starten in diesen Tagen gleich mehrere Theaterhäuser die neue Spielzeit unter neuer Intendanz. Die Volksbühne, die Deutsche Oper und das Maxim-Gorki-Theater. Dessen letzte Intendantin, Shermin Langhoff, hat das kleinste Landestheater der Hauptstadt 13 Jahre lang mit großem Erfolg profiliert. Migrantische und postmigrantische Perspektiven, dafür stand das Gorki. Und nun kommt mit Schala Ilk eine Zeitenwende. Sie hat selbst mal als Dramaturgin, Kuratorin und künstlerische Referentin unter Shermin Langhoff am Gorki gearbeitet. Davor hat sie in Istanbul Architektur studiert und sich in der bildenden Kunst etabliert, zuletzt als Co-Direktorin der staatlichen Kunsthalle Baden-Baden und als Kuratorin des Deutschen Pavillons der Venedig-Biennale 2024. Somit zieht nun also schwerpunktmäßig die bildende Kunst ins Gorki ein. Heute wurde die Spielzeit eröffnet und André Mumot war vor Ort. Hallo, guten Abend.
1: Hallo, guten Abend.
0: War es denn wie bei Shermin Langhoff üblich ein Fest, eine Party, ein irgendwie feierlicher Neuanfang?
1: Nein, das war es nun wirklich gar nicht. Eher das Gegenteil. Man kommt heute auf dieses Haus zu und stellt fest, die Schaukästen vor der Tür sind nicht gefüllt. Es hängen keine Plakate, keine Banner. Man hat fast den Eindruck, das Haus ist noch verlassen. Also man muss schon reingehen, um festzustellen, da findet in der Tat was statt. Und was mich besonders gewundert hat, ist, ab 13 Uhr konnte das Publikum heute kommen, aber es gab keinen verbindenden gemeinsamen Moment, keine Begrüßung. Es wurden nicht die Champagnerkorken knallen gelassen. Es gab keine Musik, es gab kein Fest. Also man muss es nicht so machen, wie die Deutsche Oper das letztes Wochenende gemacht hat. Die hat 30 Stunden lang quasi durchgefeiert, auch auf der Bühne mit einer großen Tanzveranstaltung. Mhm. Aber das war wirklich überraschend karg und fast schon unauffällig und verschämt.
0: Stattdessen geht's los mit einer performativen Installation des Künstlers Sarkis. Was gibt's da zu sehen?
1: Ja, dieser Sarkis ist ja 1938 in Istanbul geboren, in einer armenischen Familie, lebt in Paris, ist wirklich ein großer Gegenwartskünstler. Und der setzt sich in diesem Fall mit der Arbeit des polnischen Theaterrevolutionärs Tadeusz Kantor auseinander. Der ist 1990 gestorben, eine Legende des Theaters des 20. Jahrhunderts. Wir haben hier also wirklich Blicke von zwei großen älteren Männern, würde ich sagen, auf ja, das Theater des 20. Jahrhunderts. Und da gibt es eine große Installation im Publikumsraum und auf der Bühne. Das heißt, alle Stühle aus dem Parkett wurden entfernt. Es gibt dort jetzt eine Plattform, auf der diese typischen Kreuze aufgestellt sind, die man von Kantors Arbeiten kennt. Und auf der Bühne, auf der Drehbühne ist auch nochmal so ein Podest und über allem hängen ganz beeindruckende riesige Röhren, die leuchten. Und darum herum wuseln so ein bisschen die Golden Gorkis. Das sind die Ensemblemitglieder des generationsübergreifenden Gorki-Ensembles. Und die erklären, Gott sei Dank, muss man sagen, dem Publikum, was das eigentlich zu bedeuten hat. Und ich habe einen von ihnen, nämlich den Golden Gorki Johannes Storks, gefragt, was diese riesigen Leuchtröhren eigentlich bedeuten.
2: Diese Röhren, das sind Lampen, die sind mit echten Gänsefedern, Entenfedern beklebt, aber nur sehr lose beklebt, weil das bewegt sich ja alles ganz langsam und es ist Absicht, dass dann die Federn mit der Zeit runterfallen, weil auch das belebt sein soll. Also das heißt, alles, was hier zu sehen ist, wird selbst zum Akteur.
1: Also zum Akteur wird es eigentlich, finde ich, nicht. Man braucht schon die Akteure, die einem das erklären. Und was man da gehört hat, waren ganz viele großartige Glocken, die im Raum auch hängen und auch direkt dort eingespielt wurden, nämlich ein Stück von John Cage, Litany for the Whale. Und dann haben wir nochmal so eine Legende des 20. Jahrhunderts.
0: Mhm. Wurde dann heute auch an anderer Stelle oder dann eben demnächst, wird demnächst auch Theater gespielt? Also das Gorki ist ja im Ostteil der Stadt gelegen, auch eine wirklich Bühne mit langer Tradition.
1: Ja, und auch eines der wichtigsten Stadttheater gewesen unter Shermin Langhoff in ganz Deutschland wegen dieser postmigrantischen Ausrichtung. Es gab heute eine ganz kleine Performance zweimal. Heute Morgen war noch nicht ganz klar, wie oft sie gespielt wurde. Jeweils für 25 Leute Publikum. The Return of Odysseus, das ist so eine Annäherung an eine Aufführung von Kantor, die er 1944 im besetzten, von den Nazis besetzten Krakau inszeniert hat. Und da standen zwei Performerinnen auf der original nachgebauten Bühne dieses Stück, Miki Maha und Cigdem Teke. Und die haben das ein bisschen angespielt, aber wirklich wieder mit größtem Minimalismus. Es wurde viel geschwiegen, es wurde auf dem Boden rumgekratzt mit Schmirgelpapier. Es wurden ein paar kleine, selbstironische Witzchen gemacht, aber mehr fand da auch nicht statt. Und also auch gerade was das Theater anbelangt, haben wir da heute wirklich sehr, sehr wenig bis fast gar nichts erlebt.
0: Und was hat die neue Intendantin Schala Ilk zur Neuausrichtung gesagt?
1: Sie hat erstmal über die neue Innenausstattung gesprochen.
3: Wir haben alle Teppiche überall rausgenommen. So war es, wenn die Haus vor 74 Jahren geöffnet war. Und peu à peu hat es sich so mit dem roten Teppich, mit anderen Beleuchtungen, so eine hochprofessionelle Theater verwandelt. Und hat in dem Sinne unter mehrere Intendanzen so eine Geschichte geschrieben. Und heute öffnen wir den Theater nicht nur als Theater, sondern einen Erfahrungsraum. Ich nenne das, dass wir tatsächlich denn auch auf der Bühne gehen können, sehen und uns die Möglichkeitsräume den Theater zeigt.
1: Das bedeutet auch, das Haus ist jetzt erstmal immer offen, vom Mittag bis in den Abend, und ist eben als ein Haus gedacht, in das man hinein und hinaus gehen kann, um eben zum Beispiel sich diese Installationen anzuschauen. Aber ich fand, dass es schon auch ein symbolischer Akt ist. Der rote Teppich, der auch mal dem Publikum dort ausgerollt wurde, der ist auch nicht mehr da. Es ist jetzt so ein ganz karges Haus, das auch eben wirklich Schwierigkeiten damit hat zu vermitteln, was es da eigentlich für wen zeigen möchte. Das hat sich heute leider auch schon an diesem ersten Tag deutlich gemacht.
0: Das Gorki hat ja darüber hinaus auch mit einigen baulichen Problemen zu kämpfen. Wurde das thematisiert?
1: Ja, der Marmorsaal im Palais am Festungsgraben kann nicht wie geplant genutzt werden. Da hat das landeseigene Berliner Immobilienmanagement einen Schwammbefall im Boden gefunden. Das ist jetzt wirklich ein Problem für Schala Ilk. Da hat sie auch drüber gesprochen. Das hat zum Beispiel zur Folge, dass da die großen Tanzproduktionen von Constanza Macras nicht wie geplant stattfinden können. Da muss jetzt improvisiert werden. Aber immerhin ist wohl die Krise mit dem Bühnenservice der Stiftung Oper einigermaßen auf einem guten Weg. Die hatten nämlich dem Gorki die Werkstätten gekündigt. Aber Schala Ilk hat auch im Gespräch mit mir nochmal gesagt, die produzieren gerade wie wild für uns die Bühnenbilder. Und sie geht davon aus, dass da zumindest eine Lösung gefunden werden kann.
0: Ja, also wie ist dieser Einstieg in die erste Spielzeit unter neuer Intendanz zu bewerten? Klingt ja irgendwie nicht so ganz erfreulich.
1: Nein, ich glaube, es ist einfach ein problematischer Einstieg, der hier gewählt wurde. Es wird im Oktober dann auch richtiges in Anführungszeichen Theater stattfinden. Marco Fusinato wird am 23. Oktober eine Version von Der Prinz von Homburg inszenieren. Ist auch ein zeitgenössischer Künstler und Noise-Musiker. Aber da wird zumindest im klassischen Sinne die Bühne bespielt. Ich glaube nicht, dass es ein Problem ist, dass da jetzt erstmal Gegenwartskunst an sich stattfindet. Aber da hätte ich mir dann vielleicht auch ein paar jüngere Perspektiven gewünscht, dass man in die Stadt hinausschaut, dass man einladender ist. Man muss es ja nicht so machen, dass man ein Volksbad vors Theater stellt, so wie es die Volksbühne macht. Aber ein bisschen mehr zu zeigen, wir sind da, wir machen hier auch was, was nicht so hochschwellig ist, was nicht so schwierig ist für so viele Menschen. Also ich musste mich sehr einlesen in das Programm. Ich musste auch erstmal diese abstrakte Kunst versuchen, für mich zu entschlüsseln. Und ich glaube, da wird gerade ein Potenzial verschenkt, dass dieses Haus eigentlich für die Stadt da sein sollte und für die Menschen und da wirklich auch ein spannendes und mitreißendes Programm bieten muss.
0: André Momot über den Neustart des Berliner Gorki-Theaters unter seiner neuen Intendantin Schala Ilk. Hoffen wir, dass es Anfang Oktober dann eine etwas größere Umarmung des theaterlebenden Publikums gibt. Danke, André.
1: Sehr gern.
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0: Am Sonntag wird in Sachsen-Anhalt ein neuer Landtag gewählt. Laut aktueller Umfragen ist die AfD ja stärkste Partei und liegt je nach Institut derzeit bei 40-43%, also weit vor den anderen Parteien. Sie könnte damit zum ersten Mal eine Landesregierung anführen, obwohl sie in Sachsen-Anhalt vom Verfassungsschutz als gesichert rechtsextremistisch eingestuft wird. In ihrem Regierungsprogramm wird unmissverständlich formuliert, dass man massiven Einfluss auf das Kulturland ausüben will. Juliane Reil hat mit einigen Akteuren der Szene gesprochen.
5: Die Stimmung ist angespannt, aber gleichzeitig solidarisch.
6: Julien Chavard, Generalintendant vom Theater Magdeburg. Seit der Spielzeit 2022-23 ist der Schweizer am Haus. Das Umfragehoch der AfD bereitet ihm Sorgen.
5: Die Stimmung ist natürlich angespannt, denn es steht die Möglichkeit vor uns, dass eine Partei in die absolute Mehrheit kommt, die eine künstlerische Vorstellung hat, was wir denken alle die Kulturszene kaputt machen würde.
6: Diese Befürchtungen teilen viele in unterschiedlichen Ausprägungen, hört man in die Kulturszene Sachsen-Anhalts hinein. Noch nie seien Zusammenhalt und Austausch untereinander so groß gewesen. Die Verunsicherung verbindet. Sie hat ihre Ursache im Wahlprogramm der AfD. Das beunruhigt auch Sarah Täger. Sie ist Leiterin vom Literaturhaus Magdeburg und will über die Kulturpolitik der AfD aufklären. Auch im Rahmen des Bündnis Kultur ist Vielfalt und Heimat.
7: Ich glaube, vielen ist gar nicht so richtig klar, was das heißt für die Kultur hier in Sachsen-Anhalt. Also, dass zum Beispiel Räume enger werden, dass die Kunstfreiheit angegriffen wird.
6: Die sogenannte Alternative für Deutschland gilt als gesichert rechtsextrem in Sachsen-Anhalt. Die Partei hat die hiesige Kulturlandschaft längst im Visier und will laut ihres Regierungsprogramms für Sachsen-Anhalt eine patriotische Kulturpolitik, die von Künstlerinnen und Künstlern ein Bekenntnis fordert. In der Kulturszene sprechen viele von einer Patriotismusklausel. Wer Kulturförderung erhalten will, muss sich zu deutscher Kultur bekennen und sich von antideutscher Kultur abgrenzen. Dabei wird im Programm nicht klar, was deutsche bzw. antideutsche Kultur überhaupt sein soll.
7: Das ist ja das, was wir uns gerade alle fragen. Was heißt diese Patriotismusklausel? Was meinen Sie damit?
6: Schon in der Vergangenheit hat die AfD ihre Vorstellung von Kultur formuliert. Das Bauhaus etwa sei antideutsch und ein Irrweg der Moderne, so die Partei. Viele Akteure in der Kultur in Sachsen-Anhalt befürchten, dass Kultur nicht mehr frei, vielfältig und kritisch sein kann, wenn die AfD ihr Wahlprogramm umsetzen kann. Die Partei will zwar Kunst nicht verbieten, wenn sie nicht den Parteivorstellungen entspricht, aber sie nicht mehr fördern. Im Klartext, ohne Patriotismus kein Geld. Das verstehen Künstlerinnen und Künstler als indirekte Zensur. Starker Rückhalt für viele Kulturschaffende im Moment ist das Kulturfördergesetz. Es wurde gerade noch vor der Sommerpause verabschiedet. Noch einmal Sarah Täger vom Literaturhaus Magdeburg.
7: Dieses Kulturfördergesetz ist ganz wichtig für uns, weil das die Grundlage ist jetzt, die wir haben. Das heißt, Politik schafft Grundlagen für unsere Arbeit, greift aber nicht in Inhalte ein. Natürlich, wenn es bestimmte Grenzen überschreitet, wie zum Beispiel Antisemitismus, dann werden Projekte nicht gefördert.
6: Mit dieser Rückversicherung will die Szene weitermachen und Anträge schreiben wie bisher. Außerdem wollen sich die Kulturakteure weiter vernetzen, auch international, mit Gleichgesinnten aus Polen, den Niederlanden oder Ungarn, um zu schauen, wie die Kultur resilienter werden kann und so, Sarah Täger, eine AfD-Regierung überstehen kann. Viele Akteure aus der Kulturszene suchen außerdem den Kontakt zu den Bürgern in Sachsen-Anhalt, um einer gesellschaftlichen Spaltung entgegenzuwirken. Dafür hat sich auch der Musiker Sebastian Krumbiegel von den Prinzen stark gemacht. Er ist gerade viel in Sachsen-Anhalt unterwegs und hat auch bei Chorkonzerten von Herbert Grönemeyer mitgemacht.
8: Ich glaube, dass die Leute eben das Gefühl haben, nicht mehr wahrgenommen zu werden, dass über sie hinweg regiert wird, das verstehe ich. Und diese Message erstmal den Leuten rüberzubringen, wir verstehen euch und wir sagen nicht, ihr seid ja alle irgendwelche Zombies, die hier rechts außen wählen, das ist, glaube ich, der richtige Wind. Weil am Ende geht es wirklich darum, einfach zu sagen, ich kann nachvollziehen, warum ihr gerade an der Uhr dreht, weil ich drehe auch an der Uhr.
6: Kultur wird oft in ihrer Wirkung für die Gesellschaft unterschätzt. Die AfD macht das nicht. Sie hat das Potenzial der Kultur erkannt. Das sollten auch die anderen Parteien sehen und die Kultur weiter stärken. Denn wer die Kultur stärkt, stärkt auch die Wehrhaftigkeit der Demokratie. Das meint Julien Chavard vom Theater Magdeburg.
5: Kultur ist Gegenmacht. Also ich glaube, es ist nicht gut, dass die Kultur der Soldat oder Soldatin der Regierung wird. Das ist gefährlich. Kultur ist ein Ort des Diskurses, ist ein Ort der Kritik, ist ein Ort des Auseinandersetzung. Und dieses Projekt kaputt zu machen, ist eine Gefahr nicht nur für eine Partei, nicht nur für eine gewisse Regierung, aber eigentlich für die Gesamtdemokratie.
0: Stimmen aus der Kulturszene vor der Landtagswahl in Sachsen-Anhalt.
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9: Die weltweiten Rechte am literarischen und essayistischen Werk von Literaturnobelpreisträger Günter Grass gehen an den Verlag S. Fischer. Das Medienunternehmen in Frankfurt am Main teilte mit, dass eine entsprechende Vereinbarung mit der Günter und Ute Grass Stiftung geschlossen wurde und ab sofort gilt. Der Schritt folgt auf eine ungewöhnliche Situation. In den letzten Monaten gab es keinen Verlag für so berühmte Werke wie Die Blechtrommel, Katz und Maus oder Der Butt. Denn die Grass-Stiftung hatte im Mai die Zusammenarbeit mit dem Göttinger Steidel Verlag beendet. Diese habe sich wiederholt im Zahlungsrückstand befunden, hieß es zur Begründung. Der Verlag S. Fischer will nach eigenen Worten den Nachlass von Günter Grass nicht museal verwalten, sondern als lebendigen und unbequemen Reibungspunkt lesbar halten. Für die weitere Sanierung von Schloss Friedenstein in Gotha stellen der Bund und das Land Thüringen insgesamt 110 Millionen Euro bereit. Kulturstaatsminister Wolfram Weimer und Thüringens Ministerpräsident Mario Vogt überreichten in Gotha einen symbolischen Scheck. Mit dem Geld sollen die historische Bausubstanz langfristig gesichert und die Bedingungen für Museum und Forschungsbibliothek verbessert werden. Auch den Zugang für das Publikum will die Stiftung Thüringer Schlösser und Gärten neu gestalten. Schloss Friedenstein in Gotha ist eine monumentale frühbarocke Residenz. Äußerlich schlicht gestaltet, birgt die Anlage im Inneren reiche Sammlungen. In der US-Hauptstadt Washington beginnt der Bau des Triumphbogens von Präsident Donald Trump. Der riesige weiße Bogen, der von einer goldenen Freiheitsstatue mit Engelflügeln und zwei Adlern gekrönt sein soll, hat viel Kritik provoziert und zu mehreren Klagen geführt. Er soll 76 Meter hoch werden, fast dreimal so hoch wie das Brandenburger Tor in Berlin und anderthalbmal so hoch wie der Pariser Triumphbogen. In Anspielung auf den französischen Arc de Triomphe sprechen US-Medien vom Arc de Trump. In seinen sozialkritischen Filmen blickte er besonders auf das Leben von Sinti und Roma. Der französische Regisseur Tony Gatliff ist mit 77 Jahren gestorben. Das berichtet die Nachrichtenagentur AFP und beruft sich auf die Familie des in Algerien geborenen Künstlers. Gatliff produzierte mehr als 20 Filme. Der Durchbruch gelang ihm 1997 mit Gaggio Dilo, geliebter Fremder. Es ist die Geschichte eines jungen Franzosen, der in Rumänien auf der Suche nach einem Lied ist, in einer Roma-Siedlung landet und sich verliebt. Gatliff, selbst ein Rom, komponierte auch für seine Filme und gewann zweimal den französischen Filmpreis César für den besten Soundtrack. In Cannes wurde sein Roadmovie Exil 2004 für die beste Regie ausgezeichnet.
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0: Große Emotionen wurden angekündigt für den heutigen Auftakt des Bayreuth Baroque Opera Festivals. Das ist inzwischen eines der wichtigsten Festivals für alte Musik. Künstlerisch geleitet wird es von dem österreichischen Countertenor und Regisseur Max Emanuel Zenzic. Und der schwört auf Musik, die man nicht alle Tage zu hören bekommt. Barockopern wie Georg Friedrich Händels selten gespieltes Werk Floridante.
10: Floridante ist in einer Zeit entstanden, wo Händel die besten Opern geschrieben hat. Wir haben gesagt, bei Bayreuth Barock, wir wollen unbekannte Titel der Barockoper aufführen. Es geht hier darum, im musikalisch-künstlerischen Raum Alternativen zu schaffen. Und wir sehen uns wirklich als ein Alternativfestival in dem Sinne auch in der Barockmusik, weil viele Barockopern werden schlicht und einfach ignoriert, nicht weil sie schlecht sind per se, sondern weil man ganz einfach Angst hat, dass das Publikum nicht kommt.

0: Godi, o Core, die Arie des Floridante aus Händels gleichnamiger Oper. Max Emanuel Zenzic singt die Titelpartie und führt selbst Regie. Für Fazit kommt Franziska Stürz aus dem markgräflichen Opernhaus Bayreuth. Hallo, guten Abend.
1: Guten Abend aus Franken.
0: Ja, wie wuppt dieser Zenzic diese Doppelaufgabe als One-Man-Show?
1: Nee, gar nicht. Als großer Teamplayer und wirklich sehr, sehr beachtlich. Also sowohl sängerisch eben gerade in diesen lyrischen Szenen, wie man es gerade gehört hat, als auch dann eben natürlich als Regisseur von einem sehr, sehr besonderen Konzept, aber auch als Teamplayer, weil er noch einen ganz großartigen Sopranisten auch auf der Bühne hat, Bruno Dessart in der zweiten männlichen Hauptpartie, den Timante. Es sind ja zwei Liebespaare, um die es in dieser Geschichte geht. Und natürlich auch die beiden Sängerinnen, also eben die Sonja Ronier, die Elmira singt, die er liebt, der Floridante, eine tolle Altistin, und auch Eva Salenga als Rossane, als großartige Sopranistin. Also es ist ein Fest der Stimmen dort, insgesamt 6 Solisten, und da spielt Zenzic sich überhaupt nicht hervor, sondern alle können da glänzen.
0: 2 unglückliche Liebespaare im alten Persien zu Kriegszeiten, also das berührt noch heute.
1: Also es ist jetzt wirklich so, dass die Geschichte sehr, sehr stark umgedeutet wurde von Zenzic. Er verlegt die Handlung in das, also um 1800, in die Zeit von Jane Austen, und er ist auch von ihren Romanen inspiriert worden, eine Parallele zu ziehen in Händels Handlungen und speziell in der Sicht auf die Frauen, die von einem Mann unterdrückt werden. Es ist eine eigenartige Geschichte, die eben eigentlich im alten Persien spielt, von Königskindern und einem Herrscher, der eben eine Tochter großgezogen hat, die nicht seine Tochter ist, sondern eben die Tochter des früheren Widersachers. Und das weiß sie aber nicht. Und das ist eben diese Elmira. Und nun haben wir also diese Handlung verlegt in das England des 18. Jahrhunderts. Und das macht das Ganze sehr brisant. Und auch gerade, es geht um sexuelle Gewalt, die auch deutlich gezeigt wird.
0: Naja, das Wroclaw Baroque Orchestra ist in diesem Jahr neu dabei als Residenzorchester des Bayreuther Festivals, unterstützt von der Stiftung für deutsch-polnische Zusammenarbeit. Wie spielt dieses Orchester unter der Leitung des griechischen Dirigenten Markelos Krisikos?
1: Die spielen hoch engagiert, auch hoch virtuos. Also das ist wirklich auch so eine typische Händel-Oper, die diese virtuosen Arien feiert. Also da müssen alle und dürfen alle Solistinnen und Solisten ihr Können zeigen und tun das auch ganz wunderbar im Zusammenspiel mit dem Orchester. Es werden manchmal auch so komische Szenen da hineingebracht. Also gerade bei Bruno Dessart, der so eine komische Buffo-Rolle fast hat. Da sind heitere Szenen, gerade in dem zweiten Paar, und dann eben unglaublich herzzerreißende, qualvolle Szenen, auch gerade wegen dieser Deutung, auch dieses Missbrauchs dieser Tochter durch den Vater, Ziehvater Oronte, der dann am Schluss umgebracht wird, und dem tragischen Ende und großen dramatischen Ende da auch in so einem Kerker, der so ein bisschen aussieht wie der Tower von London. Also da kann das Orchester auch so richtig grausam donnern, und es gibt auch sehr viel Gewitter und Sound. Also da ist richtig was geboten, auch vom Klang. Das ist nicht nur schöne Barockmusik, jetzt in Anführungsstrichen.
0: Kerker, das ist sicher ein starkes Bild. Der Bühnenbildner Helmut Stürmer ist ja im vergangenen Jahr mit 83 Jahren gestorben. Was hat er da noch jetzt hinterlassen?
1: Ja, er hat eben sehr für dieses markgräfliche Opernhaus in Bayreuth, was ja auch ein sensationeller Raum an sich schon ist, durchaus barock ist, ganz schlichte und wandelbare Bühnenelemente hinterlassen, die ein klassizistisches Herrenhaus in Teilen darstellen. Und die werden auch gedreht während der Aufführung, werden die bewegt. Und wir haben eben im Zentrum mal dieses Schlafzimmer mit so einem prunkvollen Bett, in dem dann eben diese Vergewaltigung stattfindet, und dann wird es eben wieder umgedreht und man sieht die Türen, die auf und zugehen, damit sich das Personal da hin und her bewegt. Und man muss sagen, dass es eben fertiggestellt wurde von Corinna Gramostiano, also die eben

0: diese ganze, ja auch die Kostüme, die sehr, sehr prunkvoll sind, eben eher 1800 schöne Kostüme in dieser ja, Jane Austen-Zeit, aber passt alles ganz großartig zusammen und ist auch wirklich optisch ein Fest.
1: Klingt nach einem überzeugenden Auftakt.
0: Unheimlich stark, ja, hat mich sehr berührt und lohnt sich unbedingt, dorthin zu fahren.
1: Franziska Stürz über Händels Floridante, Auftakt des Bayreuth Baroque Opera Festivals, koproduziert übrigens mit den Händel-Festspielen Karlsruhe. Und das Bayreuther Festival geht noch bis zum 13. September. Franziska Stürz, schönen Abend noch.
0: Ebenfalls.

0: Cosma Joy, Singer-Songwriterin aus München mit Boy Boredom. Heute Nacht in Fazit. Das Jüdische Museum Berlin feiert in diesem Jahr sein 25-jähriges Bestehen. Höhepunkt ist die neue Ausstellung »Das Gegenteil von jetzt«. In einer Zeit von Krisen und Kriegen suchen Künstlerinnen und Künstler nach Auswegen, setzen dabei auf die Kraft der Einzelnen und der Gemeinschaft, sich ein besseres Leben für alle vorzustellen. Das Gegenteil von jetzt eben. Barbara Wiegand nimmt uns mit.
1: Das Gegenteil von jetzt ist erstmal ein Titel, der viele Fragen aufwirft. Und das ist genau das, was wir mit dieser Ausstellung machen wollen. Wir wollen Menschen zum Denken bringen, ihre Vorstellungskraft anregen in einer Zeit, wo wir das Gefühl haben, nicht mehr viel Vorstellungskraft zu haben. Es ist so eine dunkle Zeit voller Konflikte und Kriege. Und wir möchten eigentlich das Gegenteil von jetzt. Was das genau bedeutet, das wissen wir nicht, aber wir machen uns auf den Weg dahin mit 12 künstlerischen Positionen,
2: sagt Co-Kuratorin Shelley Harten. Auf den Weg machen sich etwa die Zeitastronauten. Ein Chor von einem Dutzend über 90-jährigen Sängern und Sängerinnen in orangefarbenen Overalls, der im ersten Raum probt. Für die Suche nach dem Gegenteil von jetzt, also zurück in die Vergangenheit? Nein, meint Chorleiter Ari Benjamin Meyers.
3: Nee, das ist nicht rückwärtsgewandt. Deswegen auch die Verbindung jetzt zu Astronaut, nochmal Zeitastronaut. Wir nutzen die Idee von All, Liftoff sozusagen. Also ein bisschen eine Metapher für das, nicht der Tod, aber so das der Unendliche. Oder wohin geht die Reise? Was wir hier schaffen, auch mit diesen Herrschaften, ist wirklich ein anderes Zeitgefühl. Das meine ich mit Gegenteil von jetzt. Es ist nach vorne schauen.
2: Nach vorne schauen. Das gilt auch bei William Forsythe. Zumindest 11 Schritte lang. Der Choreograf hat eine Bank aufgestellt, nebst Handlungsanweisung. Steh auf von der Bank, gehe 11 Schritte vor und mit geschlossenen Augen zurück und setz dich wieder. Auf der Suche nach Wegen aus dem Jetzt geht es hier also nicht nur geradeaus voran, sondern auch mal rückwärts. Weit hinauf entführt uns dagegen Yael Batana. Die in Israel geborene und in Berlin lebende Künstlerin zeigt einen von alten Überlieferungen und kriegerischer Gegenwart geprägten Film, in dem vogelköpfige Menschen die von ihresgleichen so geschundene Erde verlassen, um im All eine neue Menschheit zu gründen. Den Anfang macht eine Truppe Soldatinnen, die erst marschieren, dann tanzen, springen, losgelöst. So sind manche der Werke, der Filme, Installationen, Holzschnitte fantastisch, andere rätselhaft, religiös oder philosophisch angelegt. Nur direkt politisch ist die Kunst in dieser Ausstellung nicht. Nochmals Shelley Harten.
1: Es ist nicht in der Tagespolitik angebunden. Davon wollen wir uns in dem Sinne befreien, dass sie uns die ganze Zeit umgibt, dass wir das Gefühl haben, dass die Gespräche darum polarisieren und wir aber einen Schritt zurückgehen möchten und sagen möchten, wir wollen in Gespräch kommen über neue Gedanken und neue Wege.
2: Manchmal ist die Suche nach diesen neuen Wegen sehr weit gefasst. Und doch lohnt es immer wieder, sich darauf einzulassen. Sich etwa einen der im Kreis angeordneten Kopfhörer in der Installation von Doris Lecker-Levy aufzusetzen, um seiner Variation von Esperoi zu lauschen. Der Hymne der Weltkunstsprache Esperanto. Immer mehr Stimmen erheben sich, sodass es fast chaotisch wirkt. Und doch so vielfältig. Man muss nur zuhören.
0: Barbara Wiegand über die Ausstellung »Das Gegenteil von jetzt« bis zum 10. Januar nächsten Jahres im Jüdischen Museum Berlin. Auch die gedruckten Feuilletons vom Samstag räumen den anstehenden Wahlen in Sachsen-Anhalt viel Raum ein. Lotta Wieden mit der Kulturpresseschau.
4: Wähler sind geheimnisvolle Wesen, nicht nur in Sachsen-Anhalt, schreibt Jürgen Kaube in der Frankfurter Allgemeinen Zeitung. In größeren Mengen entscheiden sie Wahlen. In Sachsen-Anhalt scheint es dieser Tage sogar, als entschieden sie über die Zukunft der Demokratie in Deutschland. Geheimnisvoll aber, so Kaube, seien nicht nur die Wähler, sondern die Wahlen selbst. In Sachsen-Anhalt etwa würden sie seit Wochen von Themen bestimmt, die entweder nur sehr wenige interessieren, Bauhaus, Homeschooling oder solchen, die von Magdeburg aus politisch gar nicht oder nur äußerst indirekt erreichbar sind. Einwanderungsgesetze, Russlandpolitik, EU-Mitgliedschaft. Die zwei Ministerien, die zu streichen die AfD versprochen hat, könnten insofern das Außen- und das Verteidigungsministerium von Sachsen-Anhalt sein. launig, aus der Ferne beobachtend, Jürgen Kaube in der FAZ. Sehr viel entschiedener, in derselben Zeitung fordert Autor Stefan Locke endlich anzuerkennen, dass die AfD ein gesamtdeutsches Phänomen sei. Bei der letzten Bundestagswahl habe die Partei ihren größten Zuwachs in den westlichen Bundesländern gehabt. Wo, so müsse man demzufolge fragen, blieben aber Fernsehbeiträge und Artikel über den Westen? Mit Titeln à la »Wie tickt der Wessi« oder »Was haben 40 Jahre Bundesrepublik in den Köpfen der Westdeutschen angerichtet?« In der Süddeutschen Zeitung befällt Farin Urlaub, Sänger der Band Die Ärzte, ein ähnliches Unbehagen. Interviewt anlässlich seines neuen Soloalbums antwortet der Musiker auf die Frage, was können wir tun, damit Lage und Stimmung in Deutschland wieder besser werden, wie folgt. Wenn ganz viele Leute zu diesem Programm, mit dem die AfD gerade antritt, sagen, ja, genau, haben wir als Gesellschaft versagt. Inwiefern? Fragt die Süddeutsche. Farin Urlaub? Ein Faktor ist mit Sicherheit die feindliche Übernahme der DDR durch die BRD. Wir haben nie anerkannt, dass die Dinge in der DDR zwar anders gemacht wurden, aber zumindest einige auf ihre Art auch valide waren. Von der politischen Fehlersuche in der Vergangenheit zu einer grundsätzlicheren Frage der Zukunft. Braucht es Kunst, wenn die Welt in Flammen steht? Der Berliner Tagesspiegel druckt leicht gekürzt die Rede des indischen Lyrikers und Romanautors Jeet Tayal, gehalten anlässlich des kürzlich eröffneten Internationalen Literaturfestivals Berlin. Kunst, erklärt Jeet Tayal, schafft Vertrautheit mit dem Fremden. Sie spricht zu uns und sagt, dass wir nicht allein sind mit unserem Gefühl der Isolation und des Dahintreibens in Trauer, mit unserer unaufgelösten Beklemmung und unserer Angst vor der aufziehenden Apokalypse. Wenn wir uns in die Haut eines anderen Menschen versetzen, treten wir ein in den Zustand der Empathie. Und man kann einen anderen Menschen nicht hassen, wenn man weiß, wie es ist, er zu sein. Als Beispiel für die Kraft von Kunst, speziell von Dichtung, will Tayal eine Erfahrung, die er vor fast genau 25 Jahren am 11. September 2001 in New York machte. Wenige Tage nach dem Einsturz der Türme des World Trade Centers sei er an den Ort des Geschehens gegangen. Überall hingen selbst gebastelte Plakate mit den Namen und Fotos der Vermissten und dazwischen Gedichte. Jeet Tayal: In diesem historischen, spirituellen Moment waren es Gedichte, die die Menschen brauchten, genauso sehr, wie sie Gebete brauchten. Und damit zurück zu den bevorstehenden Landtagswahlen. In der Berliner Tageszeitung Taz erzählt Jan Gorkow, besser bekannt als Monchi, Sänger der Band Feine Sahne Fischfilet, was er davon hält, wenn Leute von weit weg Ostdeutschen Ratschläge erteilen, ob und wie man mit AfD-Wählern reden soll. Nicht viel. Und dass er es total super fänd, wenn die AfD von der Macht ferngehalten wird, nur ich glaube nicht dran. Sein Tipp? Trotzdem nicht in Depressionen verfallen. Die beschissenen Tage kommen von selbst. Die guten musst du dir erkämpfen.
0: Die Kulturpresseschau von Lotta Wieden. Ich bin Britta Bürger. Kommen Sie gut durch die Nacht.

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1: Null Uhr, die Nachrichten. Heute ist Samstag, der 5. September. Bundesinnenminister Dobrindt hat die Sabotageversuche an deutschen Umspannwerken als Klimaextremismus bezeichnet. Auf einer Pressekonferenz in Düsseldorf sprach Dobrindt von einem mutmaßlichen Einzeltäter. Wegen der laufenden Ermittlungen sei eine abschließende Beurteilung noch nicht möglich. Man müsse in Deutschland aber mit weiteren Anschlagsszenarien rechnen, betonte der CSU-Politiker. Nach den Sabotageversuchen an der Stromversorgung in Brandenburg und Nordrhein-Westfalen läuft derzeit ein Polizeieinsatz in Sachsen. Die Polizei hat dort laut Landesinnenminister Schuster 4 Sprengvorrichtungen an 2 Umspannwerken nördlich von Bautzen gefunden. In Nordrhein-Westfalen haben Spezialkräfte das Fahrzeug eines 48-jährigen Verdächtigen gestürmt. Den Gesuchten fanden sie nicht, in seiner Wohnung wurde Sprengstoff entdeckt. Zuletzt waren mehrere Briefe bei Medien eingegangen. Darin bekennt sich der Verfasser zu Angriffen auf Umspannwerke und nennt als Motiv den Kampf gegen fossile Energieträger. Nach einem Hackerangriff auf die Senatsverwaltung in Berlin haben die mutmaßlichen Täter gestohlene Daten veröffentlicht. Wie mehrere Medien übereinstimmend berichten, stellte die Hackergruppe Resider rund 1,4 Millionen Daten im Darknet bereit. Nach Information des Tagesspiegels befinden sich unter den abrufbaren Daten auch Informationen, die für die Sicherheit Berlins und Deutschlands relevant sind. Dazu zählten Daten zum Zivilschutz sowie von Objekten, die im Verteidigungsfall besonders geschützt werden müssten, unter anderem Krankenhäuser, Tanklager und Notstromanlagen. Die Hacker hatten nach eigenen Angaben an 5 Tagen im August unbemerkt Zugriff auf die Netze der Berliner Senatsverwaltungen für Bauen und Verkehr. Die kriminelle Gruppe forderte ein Lösegeld von umgerechnet rund 2 Millionen Euro. Das Ultimatum lief am Nachmittag aus. In Sachsen-Anhalt beenden die Parteien heute ihren Landtagswahlkampf. Vor allem in der Hauptstadt Magdeburg sowie in Halle werden zu den Abschlussveranstaltungen prominente Vertreter erwartet. Bei der AfD etwa die Bundesvorsitzenden Weidel und Chrupalla, bei den Linken unter anderem die Fraktionsvorsitzende im Bundestag Reichenegg und bei der SPD Generalsekretär Klüssendorf. Gleichzeitig wollen an diesem Wochenende zahlreiche Menschen auf die Straße gehen. Alleine Magdeburg sind laut Polizei für heute 12 Veranstaltungen angemeldet. Unter anderem ist am Nachmittag ein Demokratiefest geplant. In Sachsen-Anhalt wird morgen ein neuer Landtag gewählt. Das oberste Gericht der USA hat eine grundsätzliche Entscheidung zu Wahlwerbespots im Fernsehen getroffen. Die Richter in Washington legten fest, dass nicht nur einzelne Kandidaten ein Recht auf preisreduzierte Werbespots haben, sondern auch die Parteien. Das oberste Gericht gab damit einer Berufung der Republikaner statt, die in einer niedrigeren Instanz noch gescheitert waren. Ein Bundesgesetz in den USA regelt, dass die Fernsehsender günstige Preise für Wahlwerbung von politischen Kandidatinnen und Kandidaten anbieten müssen. Die US-Kommunikationsbehörde hatte die Regeln gelockert. Der Entertainer und Autor Harpe Kerkeling gehört zu den Gewinnern der diesjährigen Goldenen Henne. Er wurde auf der Gala in Leipzig in der Kategorie Film und Fernsehen ausgezeichnet. Ein weiterer Preis ging an den Stand-up-Comedian Felix Lobrecht im Bereich Entertainment. In der Kategorie Musik setzte sich die Band unheilig durch. Beim Sport das Eiskunstlauf-Duo Minerva Hase und Nikita Volodin. Es hatte bei der WM in Prag im März Gold im Paarlauf gewonnen. Den Ehrenpreis für sein Lebenswerk bekam der Schauspieler Armin Müller-Stahl. Als Helden des Alltags wurde unter anderem Majid Yarim ausgezeichnet. Er hatte sich nach der Amokfahrt in Leipzig im Mai als Ersthelfer um Verletzte gekümmert. Die Goldene Henne gilt als Deutschlands größter Publikumspreis. Die Zuschauer wählen dabei die Preisträger. Die Auszeichnung wird seit 1995 verliehen. Im Freitagsspiel der Fußball-Bundesliga hat Stuttgart gegen Köln mit 4:1 gewonnen. Das Wetter: am Abend und in der Nacht von der Mitte bis in den Süden vorankommender Regen mit einzelnen Gewittern. Sonst wechseln bewölkt, Tiefstwerte 17 bis 11 Grad. Am Tage Wechsel aus Sonne und Wolken mit einzelnen Schauern. Südlich der Donau zunächst noch etwas Regen, später Aufheiterungen. Temperaturen 18 bis 28 Grad. Die weiteren Aussichten: am Sonntag Neben lockeren Wolken viel Sonnenschein bei 19 bis 30 Grad. Und das waren die Nachrichten.
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3: Wenn man an Tschetschenien denkt, dann denkt man vielleicht am wenigsten an Walzer. Dennoch erklingt hier ein tschetschenischer Walzer als Ausdruck der Sehnsucht nach Zugehörigkeit zur europäischen Identität. Komponiert wurde das Stück Ende der 40er Jahre des 20. Jahrhunderts in der kollektiven Verbannung. Der Musiker Amarbek Dimayev, Sohn des bekanntesten tschetschenischen Komponisten Umar Dimayev, spielt das Stück auf einem Akkordeon, das sein Vater 13 Jahre lang durch die Verbannung retten konnte.
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3: Tschetschenien ist ein kleines Land im nördlichen Kaukasus, in etwa so groß wie Schleswig-Holstein. Nahezu völlig umschlossen von Russland, mit einer schwer erreichbaren, im Hochgebirge gelegenen südlichen Grenze zu Georgien. Hier leben Tschetschenen, sie zählen zu den Gebirglern, russisch Gorzi, und sind zahlenmäßig mit ca. 1,5 Millionen Menschen nach den Tataren die zweitgrößte ethnische Minderheit in der Russischen Föderation. Sie selbst nennen sich Nochtschi, was im Tschetschenischen sowohl Kinder Noahs als auch Pflug bedeutet.
5: Wenn man eine Karte des Kaukasus, also Nordkaukasus, inklusive auch Süden mit den drei Republiken, die sind ja relativ homogen, relativ. Und im Nordkaukasus sieht es aus wie ein buntes Puzzle von ganz verschiedenen, vielen Sprachen und nationalen Gemeinschaften. Nur die Tschetschenen sind da sehr groß und einheitlich. Und von daher ist es auch etwas Spezielles für die Situation einer nationalen Identität.
6: Das war Tim Guldimann, Schweizer Diplomat, ehemaliger Leiter der OSZE-Mission in Tschetschenien.
7: Denn sowieso ist einer der Gründe, weshalb man bei uns, meine ich, den Kaukasus plump gesagt sehr unterschätzt, ist diese Tatsache, dass eine Gegend, die ja so raumgreifend gar nicht ist, es geschafft hat, so viele Sprachen hervorzubringen.
6: Rosemarie Tietze, Übersetzerin aus dem Russischen, Herausgeberin von Tolstois Kaukasus-Texten.
8: Also Tschetschenien ist ein Land im Nordkaukasus. Und das Wichtigste an diesem Volk ist, dass es nie feudale Strukturen hatten. Also die kennen keine Fürsten, keine Könige. Sie hatten nie einen Staat. Außer unter diesem Imam Schamil, aber jedenfalls hatten sie eigentlich nie einen Staat, und der sie beschützt hat. Und also sie kennen eigentlich nicht diese staatliche Organisation. Sie kennen keine Unterwerfung, keine Subalternität. Das ist ihnen völlig fremd. Sie sind freie Tschetschenen in ihrem freien Land, so wie die Altbauern in der Schweiz.
6: Eckhard Maas, der vor 30 Jahren die Deutsch-Kaukasische Gesellschaft in Berlin gründete. In der ersten Stunde der Langen Nacht wollen wir uns mit der tschetschenischen Diaspora in Europa beschäftigen. Sie umfasst ca. 300.000 Menschen. Wir wollen jungen Menschen in Wien zuhören, aber auch nach Belgien und Paris reisen. Ich bin Elke Brederek und werde Sie heute als Gastgeberin durch die Lange Nacht führen. Ich arbeite seit fast 20 Jahren als Reiseleiterin im südlichen Kaukasus. Ich habe 1993 in Moskau russische Sprache und Literatur studiert. Damals hatte ich nur eine vage Vorstellung von Tschetschenien. Ein längerer Arbeitsaufenthalt führte mich 2001 für 4 Jahre in die ukrainische Hafenstadt Odessa, Von dort unternahm ich mehrere Reisen in den Südkaukasus. Damit verschob sich meine Perspektive weg von Russland hin zur Ukraine und den südkaukasischen Ländern. Der Kipppunkt bei dieser Verschiebung war der Mord an Anna Politkovskaja im Oktober 2006. Bei der Gedenkveranstaltung in Berlin traf ich Meinat Kurbanova, eine aus Tschetschenien geflohene Journalistin. Über die Jahre arbeiteten wir immer wieder zusammen. Unsere Gespräche und Diskussionen führten schließlich zu dieser Sendung.
9: Marsch Doyle, kommt frei. So begrüßen wir uns in Tschetschenien und so würde ich auch gerne heute alle, die zuhören, begrüßen. Also Marsch Doyle.
6: Meinat Kurbanova, heute wohnhaft in Wien, lebte bis 2004 in Grozny und war Kriegsreporterin. Ihre Zeugenschaft ist zentral für diese Sendung. Stellst du dich selbst vor?
9: Ich bin Meinat Kurbanova. Ich habe damals für die letzte unabhängige russische Zeitung Novaya Gazeta und für Radio Liberty gearbeitet. Mit der Unterstützung von Reporter ohne Grenzen und dem deutschen PEN-Zentrum konnte ich fliehen. Nach Stationen in München, Berlin und Darmstadt lebe ich seit 15 Jahren in Wien. Meine jetzige Tätigkeit erinnert mich manchmal an Journalismus unter extremen Bedingungen. Den Journalismus habe ich inzwischen zwar an den Nagel gehängt, aber ich arbeite im Bereich Extremismusprävention, unter anderem mit straffälligen Jugendlichen in Gefängnissen. Ich habe hier mit Geschichten und Biografien zu tun, die keine gewöhnlichen sind. Mein Herzensprojekt allerdings ist seit mehreren Jahren eine künstlerische Initiative namens Stimmraum, in der ich speziell mit austro-tschetschenischen Jugendlichen ein Theaterstück und einen Dokumentarfilm entwickelt habe.
10: Ich heiße Rojana und ich hasse Tschepolksch.
11: Ich heiße Amina und es gibt niemanden auf der Welt, der so gerne schwimmt wie ich.
12: Ich heiße Farisa. Als ich klein war, hat mir mein Vater beigebracht zu kämpfen. Und ob es ihm dann passte oder nicht, habe ich mit dieser Kampfkunst die Jungs eingeschüchtert.
13: Ich heiße Fatima und ich esse sehr gerne.
9: Die Lebenskraft der jungen Generation, ihr Wunsch, Kultur und nationale Identität zu bewahren und gleichzeitig selbstbestimmt zu leben, gibt mir Freude und Hoffnung.
6: Wir nehmen Sie mit auf eine Reise quer durch Europa zu Menschen tschetschenischer Herkunft, die alle den Traum einer Heimat in Freiheit träumen. Wir werden nicht nach Tschetschenien selbst reisen.
14: Ich bin Sabine Adler und habe das erste Mal aus Tschetschenien berichtet, als Russland unter Wladimir Putin gerade zum zweiten Mal seine Truppen in die kleine Teilrepublik geschickt hat. Danach war ich noch mehrere Male im Kriegsgebiet. Jede Begegnung mit Tschetschenen war von Angst geprägt. Meine Interviewpartner und Partnerinnen freuten sich zwar einerseits über das Interesse Europas, wie sie immer sagten, und sie waren auch extrem hilfsbereit. Andererseits machten sie sich allergrößte Sorgen, was ihnen drohen könnte, wenn die Behörden vor Ort erfahren würden, mit wem sie gesprochen haben. Das war schon damals lebensgefährlich für sie und das ist es bis heute. Aus diesem Grund wurde für diese lange Nacht niemand, der oder die heute in Tschetschenien lebt, befragt. Es ist für alle Beteiligten einfach zu riskant.
15: Zu Beginn des zweiten russischen Krieges gegen Tschetschenien, Anfang der 2000er Jahre, flüchten mehrere hunderttausend Menschen zuerst in die ehemaligen Sowjetrepubliken Georgien und Aserbaidschan, in die Ukraine, nach Kasachstan, später auch nach Westeuropa. Eine der größten Gruppen in der Diaspora lebt in Österreich.
16: Welche Fremdzuschreibung nervt mich am meisten? Also wenn ich noch, das nächste Mal, wenn ich die Frage bekomme, ob ich den Tschetschener von der zweiten Ecke drüben links kenne und ob der mit meiner Mutter verwandt ist, dann werde ich Leuten anfangen, die Habsburger Geschichte zu erzählen und was richtige Vetternwirtschaft ist.
6: In Wien treffen sich Mädchen aus dem Kunstprojekt Stimmraum. Mit einem Buch, Fotoausstellungen, Dokumentarfilm und Theaterstück versuchen sie, gegen das Narrativ der unsichtbaren Frauen anzukämpfen.
17: Wir haben keine Infrastruktur, die ansatzweise widerspiegeln würde, wie viele wir eigentlich sind. Also wir haben jetzt nicht eigene Vereine, eigene Spielorte, eigene Veranstaltungen, eigene Kultursachen. Also es ist so dermaßen nicht vorhanden oder so vereinzelt, dass es so eine große Sache ist, wenn es mal irgendwo irgendwas gibt, dass es eigentlich eh für sich selbst spricht.
18: Nicht nur in Wien, sondern in ganz Europa mangelt es an institutionellen Einrichtungen speziell von und für Tschetschenen. Eckehard Maas, einer der besten Kenner tschetschenischen Lebens in Europa, hat innerhalb der letzten 25 Jahre einen tiefen Einblick in die tschetschenische Diaspora in Deutschland gewonnen.
8: Die tschetschenische Gesellschaft, also die ist von ihrer ganzen Tradition her sehr heterogen. Also eine Organisation, eine NGO zu unterstützen, das ist ihrer Mentalität fremd. Sie sind unheimlich sozial. Also wenn die ganzen Jahre hier irgendjemand eine Hochzeit macht, da kommen sie alle und spenden für diese Hochzeit. Oder wenn jemand gestorben ist, dann kommen sie alle und bezahlen, dass der Mensch auch in Tschetschenien, nach Tschetschenien überführt werden kann. Also sie sind unheimlich sozial, und aber nicht so sehr zu organisieren. Und ich glaube, dass auch dieses System einer modernen Parteienlandschaft ihnen eigentlich, ihrer Mentalität eigentlich fremd ist.
18: Eckehard Maas hat versucht, Brücken zu bauen. Tim Guldimann hat Tschetschenen in politischen Verhandlungen erlebt und in der Diaspora. Er kennt die Frage, die sich alle stellen. Was bleibt von einer nationalen Identität, wenn das Land nicht erreichbar ist?
19: Ich spüre eine nationale Identität bei ihnen und die Frage, ja, was passiert mit meinem Volk? Auch weit in der Emigration, Flucht. Zumindest kann man ja sagen, dass solche nationalen Identitäten ziemlich robust sind im historischen Bestand. Man kann ihnen 10-mal ihre Identität absprechen und sie bleibt. Ich bin optimistisch im Sinne, dass diese tschetschenische Identität auch in Zukunft Bestand haben wird.
18: Tim Guldimann hat von außen zugeschaut, als Diplomat, als Verhandlungsführer. Eckehard Maas war näher dran.
8: Das Hauptproblem war, dass ich von diesen tschetschenischen Geschichten, die hier an diesem Tisch, wo du jetzt hier sitzt, erzählt wurden, so traumatisiert war, dass ich, es war eine ganz schwierige Zeit, nicht nur für diese Leute, sondern auch für mich. Denn viele hatten dort posttraumatische Belastungsstörungen. Ich habe hier also unzählige Dossiers dann immer geschrieben. Aber die Hauptherausforderung waren, dass ich mir ständig diese Foltergeschichten anhören musste. Und die waren so furchtbar, also dass man nachts nicht schlafen konnte. Und ich auch alle meine Freunde verloren habe hier, meine deutschen Freunde, weil niemand wollte mich mehr einladen, niemand wollte mich mehr sehen, weil ich konnte über nichts anderes mehr sprechen als über Tschetschenien.
18: Ich kenne dieses Phänomen. Als ich nach der Ermordung von Anna Politkovskaja anfing, mich intensiv mit den Kriegen und den willkürlich Ermordeten zu beschäftigen, tat sich ein Abgrund vor mir auf.

0: Du schaust doch gar nicht so aus wie eine Tschetschenin.
1: Ach, und du sprichst so ein schönes, akzentfreies Deutsch.
2: Stimmt es, dass tschetschenische Frauen unterdrückt werden?
3: Zurück nach Wien. Zu Stimmraum und dem Theaterstück Geschichten, die nicht geschrieben sind.
0: In unserem Leben begegneten nun schon so viele anmaßende Fragen. Als Tschetschenin in Österreich fühlte ich mich deshalb oft genug minderwertig.
1: Ja, kein Wunder. Du musst ja nur das Wort Tschetschenin in die Suchmaschine eingeben und schon begegnet dir eine Vielzahl an negativen Schlagzeilen. Ja, wir, das heißt alle die in Österreich lebenden Tschetscheninnen und Tschetschenen, alle 30.000, sind miteinander verwandt und verschwägert.
0: Immerhin treffen wir uns mindestens einmal im Monat, um uns für den Untergang dieses Landes zu verschwören.
1: Nur was den Tagungsort angeht, haben wir es immer so furchtbar schwer. Es ist gar nicht so einfach, eine Location für mehrere tausend Menschen zu finden.
3: Linz im September 2025. Im feinen Ursulinenhof haben Jugendliche tschetschenischer Herkunft eine gute Location gefunden, um ihr Theaterprojekt einem breiten Publikum zu präsentieren. Stimmraum ist der erste Versuch, in Westeuropa künstlerisch als Gruppe an die Öffentlichkeit zu gehen und den Vorurteilen etwas entgegenzusetzen.
1: Wir sind radikal,
2: integrationsunwillig,
0: kriminell.
2: Wisst ihr, es kommt gar nicht so selten vor, dass Leute mit tschetschenischer Herkunft ihren Namen ändern, um sich noch besser zu assimilieren.
1: Ja, ja, Kaiser und König sind beliebte Nachnamen. Also man muss jetzt schon sagen, wenn es um die Nachnamenauswahl geht, sind wir nicht gerade bescheiden.
4: Eigentlich schon krass, was Menschen alles ablegen, um keiner Fremdenfeindlichkeit ausgesetzt zu sein.
3: Stichwort kriminell. Ich erinnere mich an die Einordnung von Eckhard Maas. Massenschlägereien in Erstaufnahmeeinrichtungen hat er geschlichtet und berichtet, wie es dazu kommen konnte.
5: Diese Konflikte hatten dann immer sofort Massencharakter. Und dann riefen mich diese Tschetschenen an, wir sind hier nur wenige. Wir haben jetzt gesehen, wie die das Messer gekaufte Messer reingebracht. Also das wird hier nachts eine furchtbare Schlacht geben, du musst uns jetzt helfen. Und dann habe ich ihnen gesagt, entschuldigt mal, ihr habt eure tschetschenische Tradition. Ihr wählt jetzt sofort einen Sprecher, der einigermaßen Englisch oder Deutsch kann. Und dann geht er zu den Afrikanern und sagt denen, wir haben jetzt hier einen Sprecher gelegt, wir wollen ja hier überleben in Deutschland. Und das hat immer funktioniert. In weniger als einer Stunde war dieser Konflikt beigelegt.
6: Ich bin noch aus der Zeit, wo es Krieg gab und wo du stark sein musstest.
3: Der Schauspieler Surcho Sugaipov, selbst Vater von zwei Kindern, um die 40, kam als 15-Jähriger mit seiner Familie nach Deutschland. Manche kennen ihn vielleicht aus dem Tatort oder aus Soko Leipzig. Er ist Hobbykampfsportler und spricht über das, worüber in der tschetschenischen Community eher selten gesprochen wird. Männlichkeit, Gewalt und den Preis, den Frauen dafür zahlen.
6: Ich musste mit 9 Jahren realisieren, dass manche meiner Freunde nicht mehr leben. Die Zeiten sind ja sehr frisch für uns, wo die Männer stark sein mussten und sollten. Und gleichzeitig haben wir komplett vergessen, dass Frauen am meisten darunter gelitten haben. Das ganz genau haben die Frauen am meisten darunter gelitten. Und die Frauen haben noch mehr Charakter gezeigt. Im Krieg zu sterben und auszuscheiden aus dem Geschehen ist das Leichteste, was du machen kannst. Das Schwierigste ist halt, zurückzubleiben und die Folgen auszubügeln. Und das waren immer die Frauen, die das gemacht haben.
3: Welche Rolle spielen Frauen in dieser männlich dominierten Gesellschaft? Meinert, kannst du vielleicht etwas dazu sagen?
7: Die Rollen der Frauen und Männer sind im jahrhundertealten, mündlich überlieferten Gewohnheitsrecht festgehalten. Wie es in patriarchalen Gesellschaften üblich ist, handelt es sich hier um eine klassische Rollenverteilung. Männer werden als Beschützer und Frauen als schutzbedürftig gesehen. In Zeiten von Kriegen und Krisen ändert sich die Rollenverteilung. In den letzten beiden Kriegen waren es meist die Frauen, die die ganze Infrastruktur aufrechterhalten, Friedensmärsche veranstaltet haben. Die Beschützerrolle der Männer hatte sich im extremen Alltag verwandelt. So haben sich immer wieder Frauen an den russischen Kontrollposten schützend vor wildfremden Männern gestellt, um sie vor willkürlichen Verschleppungen zu bewahren.
6: Die Frauen sind bei uns das Rettungsring, sonst wären wir längst in die Vergessenheit geraten. Ja? Und die Männer, die heutzutage auch nicht verstehen, dass die Frauen nicht die gleichen Rechte, sondern mehr Rechte verdienen, nicht geschützt im Sinne eingesperrt im Raum, dann passiert ihm nichts, sondern geschützt im Sinne von ihre Interessen müssen geschützt werden. Sie hat Interessen, du schützt sie. Sie studieren, du schützt sie so, dass sie studieren kann. Das heißt, du ermöglichst ihr das. Das ist Schützen. Nicht in sie einsperren und dass sie keine Welt sieht und niemand sieht sie und dann ist sie geschützt. Das ist kein Schützen, das ist Folter.
3: Traditionen verschieben sich. Veränderungen sind auch bei jüngeren Männern spürbar, sagt Zurcho.
6: Wenn ich letzte 10 Jahre und jetzt vergleiche, also der Schritt ist riesengroß. Wir sind schon mit großen Schritten auf dem richtigen Weg. Zu verstehen, dass halt draufschlagen und so weiter nicht etwas Cooles ist, etwas, was dir Ehre bringt, sondern der leichtere Weg ist eigentlich, den die europäischen Gesellschaften bewusst abgelegt haben, um für Ordnung zu sorgen in ihren Städten. Nicht, weil die auf einmal jetzt feige geworden sind, sondern gesagt haben, okay, wir geben die Macht, das Monopol der Macht geben wir dem Staat ab. Untereinander haben wir diese Einigung, dass wir jetzt die Gewalt nicht anwenden, obwohl wir könnten, damit wir nicht in diese Zeiten verfallen, der Stärkere hat Recht. Der Stärkere soll nicht Recht haben, weil er einfach stärker ist. Und dieser Gedanke, der muss verinnerlicht und verstanden werden und wir sind auf dem Weg dahin.
3: Welche Veränderungen beobachtest du, Meinert?
7: Also Adat ist im Alltag, im realen Leben immer noch relevant, weil das Klammern an die Tradition Ausdruck einer Angst ist, die nationale Identität zu verlieren. Auch Adat ist nicht Festes, sondern wie fast jede Tradition etwas Fluides. Heute vermischen sich die Rollen stärker aufgrund der Folgen der Kriege, der Globalisierung, der Berufstätigkeit von Frauen. Die Tschetschenen leben nicht mehr als geschlossene Gemeinschaft auf ihrem Territorium. Sie sind weltweit verstreut und damit vielen verschiedenen Einflüssen ausgesetzt, auch dem westlichen Verständnis von Frauenrechten.
3: Aber in der Sowjetunion haben Frauen auch gearbeitet. Wie stand es mit Bildung und Gleichberechtigung?
7: Die Sowjetunion war ein geschlossener Raum. Innerhalb dessen blieben die Tschetschenen auch hier unter sich. Bildung war für Frauen wichtig und notwendig, auch Hochschulbildung. Es war und ist üblich, dass tschetschenische Frauen studieren. Allerdings waren die Diplome nach den Kriegen nichts wert. Was die Gleichberechtigung betrifft, da muss ich zeitlich etwas ausholen. Eine strikte Regel bleibt bis heute, dass Tschetschenen nur untereinander heiraten. Das hat historische Gründe für so ein kleines Volk, das vom 1000-mal größeren Russland umgeben war. Es war damals eine Notwendigkeit. Aber es gab zu sowjetischen Zeiten auch Ausnahmen. Diese haben sich nur die Männer gegönnt. Beispielsweise, wenn Männer nach Russland zur Armee oder zum Arbeiten gegangen sind, kamen manche von ihnen mit russischen Frauen zurück. Das war für die Familien nie ein Grund zur Freude, wurde aber geduldet. Anders ist das bei Frauen.
3: Jetzt kommt unsere deutsche Lieblingsfrage. Wie steht es um die Rechte der Frauen?
7: Diese Frage wird mir tatsächlich am häufigsten gestellt. Lass mich mit guten Nachrichten anfangen. Frauen dürfen studieren, arbeiten, Karriere machen. Übrigens gibt es in Tschetschenien keinen Gender Pay Gap. Frauen dürfen frei heiraten und sich scheiden lassen und das so oft, wie sie wollen. Jetzt kommt das, was dich wahrscheinlich am meisten interessiert. Was dürfen sie alles nicht? Sie dürfen keine Beziehungen mit einem nicht-tschetschenischen Mann haben und ihn auch nicht heiraten, sofern er kein Moslem ist. Bei Frauen wird das viel stärker sozial geächtet als bei Männern. Aus meiner sowjetischen Kindheit und Jugend kann ich kein einziges Beispiel nennen, wo Frauen nicht-Tschetschenen geheiratet hätten, außer jemandem aus dem uns verwandten Nachbarvolk, einen Inguschen.
3: Und wie sieht es heute aus?
7: Ja, auch heute ist das viel seltener als bei Männern und wird nach wie vor strenger verurteilt. Weder im Islam noch im Adat sind außereheliche Beziehungen erlaubt. Im Adat ist die Vielehe nicht vorgesehen. Das kam erst während der letzten Kriege im Zuge der Re-Islamisierung. In den frühen 90ern herrschte in Tschetschenien, wie auch in anderen ehemaligen Ostblockstaaten, eine gewisse Euphorie. Wir nannten es die Parade der Souveränitäten. Man deklarierte sich als unabhängiges, demokratisches Land. Und was mir von heute aus absolut naiv erscheint, wir waren uns der Unterstützung des Westens gewiss. Zwischen und nach den Kriegen wurde der Islam neu entdeckt. Es füllte ein Vakuum und bot eine gewisse Orientierung in Zeiten von Chaos und Zerstörung. Die Tschetschenen sind quasi Neulinge, was den Islam betrifft. Die islamische Vielehe zum Beispiel ist ein Phänomen der letzten 30 Jahre.

0: Zurück zur toxischen Männlichkeit. Gewaltdelikte, Raubüberfälle durch Tschetschenen sind in Österreich und Deutschland nicht selten, aber ich habe nie von einem Fall sexualisierter Gewalt gehört. Hängt das vielleicht damit zusammen, dass die Frau als Trägerin der Ehre unantastbar ist und diese Art von Verbrechen stark sanktioniert sind im ADAT?
1: Das kenne ich auch von meiner Arbeit in Gefängnissen hier in Österreich so. Auch wenn natürlich ich nicht ausschließen kann, dass es Fälle der sexualisierten Gewalt gegeben hat. Ich denke, zum einen ist dieses Tabu so stark verinnerlicht, dass es auch im Westen hält. Außerdem wären Menschen, die wegen sexualisierter Gewalt aufgefallen sind, in der tschetschenischen Gesellschaft absolut geächtet.
0: Über Kriminalität wird häufig gesprochen. Viel seltener darüber, wie Integration tatsächlich gelingt. Saida Achmajewa arbeitet seit vielen Jahren als Sozialarbeiterin im Berliner Jobcenter und begleitet tschetschenische Familien im Alltag. Aus ihrer Sicht erschweren vor allem strukturelle Hürden den Weg in ein selbstständiges Leben.
2: Wenn man hier jetzt nach Deutschland kommt, erstmal als Flüchtlinge, dauert es sehr lange. Es kann wirklich jahrelang dauern, bis man überhaupt eine Möglichkeit bekommt, um sich richtig zu integrieren. Sei es eine Deutschkurs, sei es eine Ausbildungsstelle, sei es überhaupt eine Aufenthaltstitel. Es sind Leute hier, die schon seit 15 Jahren, manche sogar seit 20 Jahren hier leben und immer noch keinen Aufenthaltstitel haben. Die haben diese Duldung. Man sitzt jahrelang zu Hause, der darf einfach nichts machen. Weil kann sein ja, der ist von heute auf morgen abgeschoben wird. Aber der wird auch nicht abgeschoben. Und die Leute leben hier in so diesem Hängezustand. Und das sind Leute, die wirklich, die wollen machen, die Stellenanträge, die suchen und so. Aber denen wird es nicht erlaubt. Da muss man was geändert werden in dieses System. Da muss schon den Leuten die Möglichkeit gegeben werden, sich zu integrieren.
0: Und sie müssen auch selbst etwas dafür tun. Außerdem gehören Radikalisierung und Gewalt auch zur Geschichte der jüngeren Generation. Tschetschenische Männer fallen immer wieder durch extremistische Taten auf.
1: Ja, das stimmt leider. Nach dem jüngsten Anschlag auf den Christopher Street Day im Juli 26 in Berlin liefen bei mir die Chatgruppen auf WhatsApp heiß. Hoffentlich war es kein Tschetschener.
0: Gewalt und Terror werden in dieser Sendung einen großen Raum einnehmen, was ich persönlich manchmal unerträglich finde. Wir kommen allerdings daran nicht vorbei. Ich zitiere den renommierten Nordkaukasus-Experten Dr. Uwe Halbach, früher tätig bei der Stiftung Wissenschaft und Politik. In kaum einer anderen Region der Sowjetunion war das Experimentieren mit nationaler Staatlichkeit mit so viel Gewalt und verheerenden Eingriffen von außen in das Leben von Völkern einhergegangen wie in dieser. Was mir für das Verständnis der Region zentral scheint: institutioneller Terrorismus bedeutet die Fortsetzung des Krieges. Der Krieg ist also nicht zu Ende. Unter Terrorismus versteht man eine Strategie, um Furcht und Schrecken zu verbreiten. Also grausam zu töten unter den Augen der Öffentlichkeit. Hierzu nochmal die Osteuropa-Expertin Sabine Adler.
3: Das jüngste Opfer war der 19-jährige Salman Tepsurkajew, Blogger. Verhaftet am 6.9.2020 bei Krasnodar, gefoltert, gefilmt und als Abschreckung in den sozialen Medien zur Schau gestellt. Er wurde am 15.9.2020 getötet. Sein Fall ist im Westen wenig bekannt. Er markiert eine Zäsur. Seitdem sind kritische Stimmen in der Öffentlichkeit verstummt.
0: Wir haben über staatlichen Terror gesprochen. Zur Geschichte der beiden Tschetschenienkriege gehört aber auch, dass bewaffnete tschetschenische Gruppen selbst schwere Terroranschläge verübten.
4: In Dubrovka nahmen bewaffnete Kämpfer während einer Musical-Aufführung mehrere hundert Menschen als Geiseln. Die russischen Sicherheitskräfte beendeten die Geiselnahme mit dem Einsatz eines Betäubungsgases. Dabei starben alle Angreifer und mehr als 130 Geiseln. Zwei Jahre später besetzten bewaffnete Kämpfer eine Schule in Beslan. Nach 3 Tagen endete die Geiselnahme in einem chaotischen Feuergefecht mit mehr als 330 Toten, darunter 186 Kinder. Beide Anschläge lösten weltweit Entsetzen aus und prägen bis heute das Bild des Tschetschenien-Konflikts.
0: Für viele Menschen wurden diese Anschläge zum Synonym für Tschetschenien. Wie aber entsteht Radikalisierung? Und warum entscheiden sich manche für Gewalt, während die meisten diesen Weg nicht gehen?
1: Zu Beginn der Geiselnahme in Beslan war ich in Tschetschenien. Später, als so viele Kinder getötet wurden, in Moskau. Ich habe sehr geweint. Was Terrorismus und Radikalisierung der Tschetschenen betrifft, antworte ich nur für mich. In bestimmten Phasen meines Lebens war ich durchaus radikal. Wenn du jahrelanger Willkür und Gewalt ausgesetzt bist, ist es schwer, sich nicht zu radikalisieren. Beispielsweise schlief ich in Grozny in den gefährlichsten Jahren, Anfang der 2000er, mit einer Handgranate unterm Bett, um nicht lebendig in die Hände der Russen zu fallen. Diese Radikalisierungsverläufe von innen zu kennen, ist mitunter ein Grund, warum ich heute in der Deradikalisierungsarbeit tätig bin. Meine Radikalisierung damals hatte unmittelbar mit dem Krieg zu tun.
0: Deine Geschichte erklärt, warum sich Menschen radikalisieren können. Aber sie erklärt nicht, warum manche den Weg in den Extremismus gehen und viele andere eben nicht. Mit dieser Frage beschäftigt sich die Konfliktforscherin Jekaterina Sakarianskaya seit vielen Jahren.
5: Ein Mensch kann in Europa durchaus gut integriert sein. Trotzdem kann er aus einer dysfunktionalen Familie kommen oder häusliche Gewalt erlebt haben. Oder es gibt Probleme mit Gleichaltrigen. In solchen Situationen versagen manchmal die bestehenden Unterstützungssysteme oder reichen einfach nicht aus. Gerade junge Menschen erleben schwierige Phasen im Leben. Solche Sekten, und im Grunde handelt es sich darum, verstehen es sehr geschickt, die inneren Konflikte, Ängste und Krisen von Menschen für sich zu nutzen. Sie bieten einfache Antworten auf sehr komplexe Lebensfragen und sie haben immer ein offenes Ohr.
4: Jekaterina Sakiranskaya ist eine renommierte russische Politikwissenschaftlerin und Menschenrechtsexpertin. Sie ist promovierte Politologin mit Schwerpunkt Konfliktforschung. Sakiranskaya lebte 17 Jahre in Tschetschenien und lehrte dort an der Universität.
0: Bis heute gibt es keine juristische Ahndung der russischen Kriegsverbrechen. Meinert, diese Frage treibt dich um, scheint mir.
1: Die Nichtanerkennung des eigenen Leides erzeugt eine tiefe Perspektivenlosigkeit. Die Welt ist ungerecht. Aber auch in einer ungerechten Welt gibt es manchmal Funken der Wiedergutmachung. Internationale Tribunale für Verbrechen gegen die Menschlichkeit in Bosnien, in Ruanda. Die Weltgemeinschaft hat sich damit beschäftigt. Für Tschetschenien ist das noch unvorstellbar. Was macht das mit Menschen? Sie bleiben ewige Opfer.
0: Das sind extreme Ausnahmen. Die überwiegende Mehrheit hat eine andere Strategie gewählt. Überleben durch Schweigen. In Paris treffen wir jedoch eine Frau, die nicht schweigt.
6: Am 4. März 2004
7: verlasse ich meine Arbeitsstelle in Moskau. Ich bin zu diesem Zeitpunkt 20 Jahre alt. Vor dem Gebäude steht ein schwarzes Auto. Daraus steigen Männer in Schwarz. Ich werde zur Identitätskontrolle mitgenommen. Eine Standardsituation für Tschetschenen Anfang der 2000er Jahre.
0: Es gab Anfang der 2000er Jahre eine regelrechte Hysterie in russischen Großstädten. Tschetschenen wurden unter Generalverdacht gestellt, willkürlich verhaftet, unter falschen Anschuldigungen. Sarah ist ein Opfer dieser Verhaftungen. Sie verkörpert das, was viele mit Paris assoziieren. Eleganz, Selbstbewusstsein, Leichtigkeit. Wie trügerisch diese Leichtigkeit ist, versteht man, wenn sie ihre Geschichte erzählt.
7: Auf dem Revier werden mir Fingerabdrücke abgenommen. Ich gehe zum Waschbecken und drehe ihnen kurz den Rücken zu. Zu ihnen zurückgekehrt, muss ich meine Handtasche auf dem Tisch ausleeren. Schlüssel, Lippenstift, dann 2 unbekannte Pakete, so groß wie Briketts.
6: и переворачиваю сумку и вытряхиваю. И на стол вываливается вот таких два брикета. Просто вот два куска мыла, можно сказать. Я отодвигаю свои ключи, там губную помаду.
7: Ich schiebe meine Dinge beiseite.

0: Organisationen, darunter Memorial, Amnesty International, die Moskauer Helsinki-Gruppe, haben sie als politische Gefangene und den Prozess als fingiert eingestuft.
1: Почти каждый человек сказал, что я там ее не знаю.
2: Leute, mit denen ich jahrelang befreundet war, die in meinem Elternhaus übernachtet haben, haben sich von mir losgesagt. Was ist Mordwinien? Ein Gebiet südwestlich von Moskau, wo sich seit 100 Jahren viele Arbeitslager befinden. Es ist für die, die gebrochen werden sollen. Es gibt Leute, die entlassen werden und nirgendwo hingehen können. Sie siedeln sich dann in den Dörfern dort an.
1: У нас в колонии работала женщина, которая просто свято гордилась тем, что
2: Bei uns in der Frauenkolonie arbeitete eine Aufseherin, die stolz darauf war, in der sechsten Generation dort zu arbeiten. Ich war in der Truppe der besonders Gefährlichen. Du bekommst ein farbiges Quadrat aus Stoff neben der Brusttasche. Wer häufig versuchte zu fliehen, bekam ein rotes Schildchen. Die Suizidgefährdeten ein weißes. Die besonders Gefährlichen trugen ein grünes. Ich hatte alle Farben.
3: Sarah hat sich ein Leben im französischen Exil aufgebaut. Sie spricht fließend Französisch, arbeitet, betreibt Thai-Boxen. Sie strahlt Stärke aus, Lebensbejahung. Wenn sie doch Depressionen einholen und sie sich tagelang nicht rühren kann, sagt ihre Mutter am Telefon, sie solle die Fenster putzen oder den Boden wischen, bügeln. Die Dämonen durch alltägliche Verrichtungen in den Griff kriegen.
1: Papa готовил меня в космос. Я все умею делать.
2: Mein Vater hat mich auf den Kosmos vorbereitet. Ich habe mit ihm Steine geschleppt und auf dem Dach unseres Hauses gearbeitet.
3: Als besonders gefährliche Gefangene musste Sarah sich stündlich bei der Wache melden. Von 6 Uhr bis 22 Uhr.
1: Und du musst auf den Schluch отчитаться. Здравствуйте, меня зовут.
2: Guten Tag, ich heiße Sarah Murtazaljeva, verurteilt wegen so und so. Du unterschreibst im Journal, von abends um 10 bis morgens um 6, kommt jede Stunde die Wache und kontrolliert dich, trägt ins Journal ein, dass du schläfst. In meiner Baracke haben 67 Frauen geschlafen. Es gab Doppelstockbetten und jeder hatte 2 Quadratmeter Fläche. Ein Schränkchen für jede. Als besonders Gefährliche wirst du permanent kontrolliert und überwacht. Du darfst nicht am Fenster schlafen, du musst neben der Tür schlafen.
0: Sarah zeigt uns ihr Paris. Wir laufen durch den Marais, vorbei an Boutiquen, Galerien, einem Markt, der nach gebratenem Huhn und Käse riecht. Sarah kennt jeden Winkel. Sie ist hier zu Hause. Das merkt man an der Art, wie sie geht. Wir kehren in ein kleines Restaurant ein. Elke und ich wollen unsere Französischkenntnisse unter Beweis stellen und rufen selbstbewusst nach dem Kellner. Garçon. Sarah fährt entsetzt dazwischen. Um Gottes Willen, das sagt man nicht mehr. Der Mann ist doch kein Junge. Wir lachen alle. Und dann, irgendwann zwischen Vorspeise und Hauptgang, erzählt sie weiter.
1: Во-первых, я никогда не думала, что я оттуда выйду. Я была уверена, что я умру.
2: Ich habe nicht daran geglaubt, dass ich da lebend wieder rauskomme. Ich war sicher, dass ich dort sterben werde. Ich habe versucht, meinen Alltag zu strukturieren. Ich habe mich jeden Tag davon überzeugt, dass ich kein Häftling bin, keine Verurteilte, keine Nummer. Auf meinem Quadrat stand 965. Wir wurden mit der Nummer angesprochen, nicht mit Namen. Ich habe sehr viel gelesen. Ich habe mich jeden Morgen schön gemacht, geschminkt, Lockenwickler aus Papier gebastelt. Es gab keine Duschen, nur 3 oder 4 funktionierende Waschbecken, lange Schlangen. Es gab viele Tschetscheninnen, aber wir waren nicht in einer Abteilung. Tschetscheninnen werden immer voneinander getrennt. Manche von ihnen haben 20 Jahre und mehr bekommen.
3: Wir schlendern durch ein Vintage-Geschäft im Marais. Sarah streicht über die Kleider, hält einen Mantel hoch, prüft den Stoff. Sie hat einen untrüglichen Blick für Qualität und Schnitt.
1: Мы имели право на две формы.
0: Wir hatten
2: Uniformen, zwei Paar. Ich habe sie

0: gebügelt. Ich hasse deshalb diese grüne Farbe. So eine dunkel-sumpfige Farbe hatte unsere Kleidung. Ich habe jeden verdammten Tag meine Uniform gebügelt. Du hörst dort Geschichten von Frauen, die drei Kinder umgebracht haben oder ihren Liebhaber. Du hast es mit schweren Verbrecherinnen zu tun. Du versuchst, ein Leben zu imitieren, einen Alltag. Ich liebte den niedrigen mordwinischen Himmel sehr. Völlig irreale Sonnenaufgänge und Sonnenuntergänge. Furchtbare Mückenplagen.
1: Wir sitzen noch eine Weile zusammen. Sarah trinkt ihren Kaffee, als wäre es ein ganz gewöhnlicher Nachmittag.
0: Aber dank meines Vaters habe ich das Straflager überlebt. Seit meiner frühen Kindheit habe ich alle körperlichen Arbeiten ausgeführt. Ich kann Fenster und Türen einbauen, Dächer decken, Steckdosen reparieren, Beton gießen, Lampen aufhängen. Ich muss niemanden um Hilfe bitten. Ich kann ein Haus bauen. Vater sagte zu mir, du kannst alles, aber du bist eine Frau. Auch wenn du mit den Koffern jonglieren kannst, tue so, als würdest du sie nicht von der Stelle kriegen.
2: Von Paris geht es weiter nach Vervins, eine Stadt im Osten Belgiens. In Vervins lebt eine der größten tschetschenischen Communities Belgiens. Samstagmittag sind wenige Menschen auf der Straße. Vorbei geht eine junge Frau mit einem Kind. Eine Tschetschenin, wie sie für Insider unverkennbar ist.
1: Ich spreche sie auf Tschetschenisch an. Wir umarmen uns. Leicht angedeutet, nicht frontal. Wir nennen das Herz zu Herz. Es gibt bei uns Umarmungsetikette. Die Umarmung geht von der älteren Person aus. Sie legt ihren Arm kurz von oben auf die Schulter der anderen.
2: Wieder diese Umarmung von Herz zu Herz. Sambulat, ein Bekannter von Meinert, holt uns mit dem Auto ab. Galant öffnet er uns die Autotüren. Auf dem Rücksitz liegen seine für uns signierten Bücher bereit. Er ist Schriftsteller.
3: Du hast offenbar vergessen, dass du keinen Nachbarbuben aus deinem Dorf vor dir hast. Du lagst in deiner Kindheit doch im Bett und hörtest deiner Mama zu, die dir Märchen erzählte. Ich aber saß im Keller und hörte den Krieg. Den echten, nicht den am Radio. Vor 6 Jahren lebten wir im Zentrum der Stadt. Während der Kämpfe blieben wir im Haus oder rannten in den Keller. Du weißt genau, wie der Großvater die Rübe herauszog und Hühnchen Riaba sein Ei legte. Ich aber kann dir jede Explosion und jeden Schuss erklären. Schon damals lernte ich sie zu unterscheiden. Euer Kommandant kam in mein Haus, um Freundschaft anzubieten. Aber wenn ich seine Freundschaft ablehne, stellst du mich an die Wand.
2: Das war ein Auszug aus der Erzählung Der Heiratsantrag des Drachen, erschienen 2009 in dem Band Spiele hinter Stacheldraht, Kitab Verlag Klagenfurt. Sambulat Idiev, geboren 1964 in Grozny, lebt in Vervins seit 2003. Er hat als einer der wenigen Tschetschenen ab 1982 am renommierten Moskauer Gorki Literaturinstitut Poesie studiert. Sein wichtigster Lehrer war Ingusche, sagt er, der ihn stark gefördert hat. Sambulat nimmt uns mit zu seinen Freunden nach Eupen. Meinert, welche Eindrücke hattest du von Eupen?
1: Ich erinnere eine stille Stadt im deutschsprachigen Teil Belgiens gelegen. Ein gepflegtes, typisch belgisches, weißes Haus mit Vorgarten. Hinter dem Haus, von außen nicht sichtbar, steht ein tschetschenischer Wehrturm aus gebrannten, sandfarbenen Fliesen. Diese in den hohen Bergregionen gelegenen Türme sind von nahezu sakralen Bedeutung für die Tschetschenen. Sie erinnern an die Ahnen. Als Wohn- und Wehrturm dienten sie jahrhundertelang bis zu jener brutalen Zäsur der Deportation 1944 als Rückzugsort der Großfamilien. Emmy stellt sich neben diesen Turm. Für dich, Elke, war es vielleicht eher befremdlich, für mich Ausdruck seiner Sehnsucht. Ich wollte den Turm unbedingt fotografieren.
2: Emmy Schiripow ist Mathematiker und Musiker. Er lebt seit vielen Jahren in Eupen ein bürgerliches Leben. Inzwischen ist er begeisterter Belgier. In seinen ersten Jahren im Westen gab es Irritationen. Wir sitzen zu fünft im Arbeitszimmer von Emisch. Er geht zu seinem Keyboard, greift dann auch zur Gitarre. Er ist ein stiller Mann. Bart, Brille, man könnte ihn für einen Belgier oder Franzosen halten.

0: In seinem Arbeitszimmer und auf einer von ihm erstellten Website findet sich die Galerie seiner Ahnen. Von 100 Jahre alten Fotos blicken uns kühne Männer an. Mit gezwirbelten Bärten, in zaristischer Uniform, mit kaukasischem Überwurf samt Patronenhülsen. Und Frauen im traditionellen, taillierten Gewand.
1: Das sind alles meine Vorfahren. Beginnend mit meinem Urgroßvater, hier ganz links. Die anderen sind alle seine Söhne. Es waren 6 Söhne und 4 Töchter. Das hier ist der berühmte Aslan Bek. Er war Anführer der Bolschewiki während der Oktoberrevolution. Hier seht ihr Saurbek und schließlich Meirbek. Er war einer der Aufständischen gegen die Sowjetmacht. Alle waren musisch begabt und sehr gebildet. Mein Großvater und sein Bruder haben das erste Theater in Tschetschenien gegründet, selbst Stücke geschrieben, aufgeführt. Sie waren sehr beliebt. Hier unten sind die Schwestern. Und einer der Brüder, Heiderbek, der übrigens in Europa, in Frankreich den ersten Platz belegt hat, im Schönheitswettbewerb. Es ging damals darum, wie man seine Kleidung trug, um Haltung. Er präsentierte unser traditionelles tschetschenisches Gewand. Das habe ich hier in Belgien recherchiert.
0: Emish entstammt einer der wenigen tschetschenischen Familien, deren Geschichte gut dokumentiert ist. 2 der von ihm genannten Brüder gingen nach der Machtergreifung der Bolschewiki unterschiedliche Wege. Aslan Bek, ein Dichter, machte Karriere bei den Bolschewiki. Meirbek, ein Rechtsanwalt, schlug sich auf die Seite des Widerstands. Beide kamen ums Leben.

0: Emil Schiripow war einer der ersten, der nach Belgien gekommen ist. Seine Cousine Laura und viele andere Verwandte folgten. Laura, die mit Nachnamen Germann heißt, wurde in Kasachstan geboren, in der Verbannung. So wie Emil auch. Laura sagt, Belgien sei ihre dritte Heimat, nach Tschetschenien und Kasachstan. Sie kam 46-jährig mit 2 Kindern und 2 Koffern.
1: Hier begann ich nach einer gewissen Zeit aktiv zu schreiben, meine bescheidene Poesie. Ich habe mehr als 200 Gedichte verfasst. Das war eine Zeit großer Gefühlsausbrüche. Meine Seele hat so auf diese Liebe reagiert, die ich hier erfahren habe, von diesem Volk. Ich schätze dieses Land sehr. Ich schätze Europa, das mir und meinen Kindern den zweiten Atem schenkte. Alles, was ich kann, versuche ich zurückzugeben, in der Nachbarschaft, in Freundschaften.
0: Laura erzählt sichtlich gerührt. Schon in den ersten 10 Monaten im Auffanglager des Roten Kreuzes, wo sie zusammen mit hunderten Menschen aus aller Welt lebte, Somalia, Kongo, Russland, Ukraine, erlebte sie Solidarität und gegenseitigen Respekt.
1: Wir haben nicht freiwillig unser Land verlassen. Der Krieg hat uns dazu gezwungen. Dann haben wir unsere Kinder geschnappt und sind hergekommen. Wir wurden aufgenommen, mit allem versorgt. Trotzdem haben wir Heimweh. Wir schauen immer Richtung Tschetschenien. Wenn du unter deinen Füßen deine eigene Erde hast, gibt es dir Kraft, wenn du sie brauchst. Auch wenn du es hier gut hast, trotzdem sehnst du dich danach.
2: Welches Tschetschenien möchte ich wiedersehen? Natürlich ein freies und ein friedliches.
0: Der Traum von einem freien und friedlichen Tschetschenien eint alle ProtagonistInnen, so verschieden sie auch sind.
3: Sarah aus Paris.
4: Die Menschen sind mit der Erde verbunden. Ich würde an die Gräber meiner Vorfahren gehen.
3: Surcho aus Köln.
5: Der Geruch des Staubs nach dem Regen. Und auch Leckereien, die meine Oma zubereitet hat. Und meine Oma, die Mutter meines Vaters, die hat fast fanatisch jeden Donnerstagabend was zubereitet und in der Nachbarschaft Essen verteilt.
3: Sarijema aus Tallinn.
6: Der Drang zur Freiheit. Sogar wenn wir Gäste empfangen, wenn Bekannte kommen, begrüßen wir sie mit Komm frei, geh frei, bleib frei.
3: Saida aus Berlin.
7: Ein freies Land. Ich stelle mir, Tschetschenien ist meine Wünsche als souveränes, demokratisches Land.

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1: Ein Uhr die Nachrichten. Mit Blick auf die Einschränkungen für die Flussschifffahrt wegen niedriger Pegelstände in trockenen Sommern haben mehrere Bundesländer mehr Investitionen in Wasserstraßen angemahnt. Sie blieben weit hinter einer bedarfsgerechten Erhaltung zurück, während Straße und Schienen regelmäßig im Mittelpunkt der verkehrspolitischen Debatte stünden, kritisieren Baden-Württemberg, Hessen, Rheinland-Pfalz und Nordrhein-Westfalen. Vertreter der Landesregierungen hatten sich zur Länderkonferenz Rhein in Wiesbaden getroffen. Es müsse auch darum gehen, Flotten von Binnenschiffen zu fördern, die auch bei extremen Niedrigwasser zuverlässig und wirtschaftlich fahren könnten. Leistungsfähige Binnenhäfen und ein zuverlässiger Gütertransport auf dem Rhein seien von herausragender Bedeutung für die Versorgung der Industriestandorte. Bundesinnenminister Dobrindt hat die Sabotageversuche an deutschen Umspannwerken als Klimaextremismus bezeichnet. Man müsse in Deutschland aber mit weiteren Anschlagsszenarien rechnen, sagte der CSU-Politiker bei einer Pressekonferenz in Düsseldorf. Zuletzt waren mehrere Briefe bei Medien eingegangen. Darin bekennt sich der Verfasser zu Angriffen auf Umspannwerke und nennt als Motiv den Kampf gegen fossile Energieträger. Spezialkräfte Nordrhein-Westfalen stürmten den Angaben zufolge das Fahrzeug eines 48-jährigen Verdächtigen und entdeckten in seiner Wohnung Sprengstoff. Den Mann selbst fanden sie nicht. Derzeit läuft auch in Sachsen ein Polizeieinsatz. Dort wurden 4 Sprengvorrichtungen an 2 Umspannwerken nördlich von Bautzen platziert. Niedersachsens Migrationsbeauftragter Kurku ist mit Verweis auf Anfeindungen und Morddrohungen zurückgetreten. Unter den gegebenen Bedingungen könne er das Amt nicht mehr im erforderlichen Maße ausüben, teilte der SPD-Landtagsabgeordnete mit türkischen Wurzeln mit. Ministerpräsident Dies, ebenfalls SPD, erklärte, wenn Hass und Hetze dazu führten, dass engagierte Menschen ihr Ehrenamt niederlegten, sei eine Grenze überschritten. Koko geriet nach dem 6-fach Mord von Stade in den Fokus. Seine Schwiegermutter soll nach Ermittlerangaben den Fluchtwagen des Mannes gefahren haben, der in einem Sorgerechtsstreit Beschäftigte eines Jugendamtes und einer Mutter-Kind-Einrichtung erschossen hat. Welche Rolle die Frau tatsächlich spielte, ist allerdings unklar. Die AfD forderte dennoch Kokos Rücktritt. Vor allem in sozialen Medien wurde Stimmung gegen ihn gemacht. Zuletzt hatte ein rechtes Portal angedeutet, er könne persönlich in den Fall Stade verwickelt sein. In Sachsen-Anhalt beenden die Parteien heute ihren Landtagswahlkampf. Zugleich wollen an diesem Wochenende zahlreiche Menschen auf die Straße gehen. Allein in Magdeburg wurden laut Polizei im Tagesverlauf 12 Veranstaltungen angemeldet. In Sachsen-Anhalt wird morgen ein neuer Landtag gewählt. Die Ausladung der Musikgruppe Alphaville vom Glücksgefühle-Festival am Hockenheimring hat weitere Diskussionen über Kunst und Meinungsfreiheit ausgelöst. Der Musiker Janek Schmidt sagte seinen heutigen Auftritt ab. Sich für Demokratie, Vielfalt, Menschenrechte und gegen Rechtsextremismus auszusprechen, habe entgegen der Meinung der Festivalmacher absolut nichts mit Politik zu tun. Das sei normale Zivilcourage. Zuvor hatte sich Musiker Felix Jehn schockiert geäußert. Er warf den Organisatoren und Manager Markus Krampe und Ex-Fußballer Lukas Podolski vor, das Festival mit der Ausladung erst so richtig politisch aufgeladen zu haben. Jen indes will heute auftreten und sich, Zitat, niemals das Recht nehmen lassen, sich offen gegen eine Partei auszusprechen, die in Teilen gesichert rechtsextrem sei. Mehrere Künstler interpretierten beim gestrigen ersten Festivaltag demonstrativ ein Stück von Alphaville. Die Band, die mit Liedern wie Big in Japan und Forever Young Weltruhm erlangte, war zunächst ausgeladen worden. Sie wollte nicht zusichern, sich politischer Äußerungen zu enthalten. Später wurde die Ausladung zurückgenommen. Eine Rückkehr lehnte Alphaville jedoch ab. In der Fußball-Bundesliga hat Stuttgart gegen Köln mit 4:1 gewonnen. Das Wetter. Nachts von der Mitte bis in den Süden vorankommender Regen, teils mit Gewittern. Sonst wechselnd bewölkt, Tiefstwerte 17 bis 11 Grad. Am Tage Wechsel aus Sonne und Wolken mit einzelnen Schauern 18 bis 28 Grad. Und die weiteren Aussichten: am Sonntag verbreitet sonnig, Temperaturen 19 bis 30 Grad. Und das waren die Nachrichten.
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2: Hören Sie die zweite Stunde von Traum von Unabhängigkeit und Freiheit, die lange Nacht über Tschetschenien von Elke Brederek und Meinert Kurbanova.
3: Ich hatte einen großen Strauß verschiedener Blumen gepflückt und war auf dem Heimweg. Da erblickte ich im Graben eine wunderbare, voll erblühte himbeerrote Distel jener Art, die bei uns Tatar genannt und um die sorgfältig herumgemäht wird. Hat man sie aber aus Versehen abgemäht, werfen die Schnitter sie aus dem Heu, um sich nicht die Hände zu zerstechen. Mir kam der Einfall, diese Distel zu pflücken und sie mitten in den Strauß zu stecken.
4: Wer Tschetschenien verstehen will, seine Geschichte und Gegenwart, kommt nicht umhin, sich mit der russischen Kolonialisierung des Kaukasus zu beschäftigen. Diese spiegelt sich sehr deutlich in der russischen Literatur des 19. Jahrhunderts wider. Zahlreiche namhafte Schriftsteller waren in den Kaukasus verbannt worden, unter anderem Puschkin und Lermontow, und kämpften dort als Offiziere. Der große kaukasische Krieg im 19. Jahrhundert dauerte fast 50 Jahre, sodass mehrere Generationen russischer Intellektueller an den Kämpfen beteiligt waren.
5: Mein Name ist Lydia Zhigunova. Ich bin im Nordkaukasus in der Republik Kabardino-Balkarien geboren und aufgewachsen. Ich bin Tscherkessin. Heute unterrichte ich Russisch und beschäftige mich wissenschaftlich mit der Geschichte und den Literaturen und den Kulturen des Kaukasus an der Tulane University in New Orleans. Die russische Literatur des 19. Jahrhunderts spielte eine zentrale Rolle bei der Entstehung dessen, was man als das russische imperiale Bild des Kaukasus bezeichnen könnte. Für viele Leserinnen und Leser war in Russland die Literatur die wichtigste Quelle, aus dem sie sich ein Bild von der Region machten.
6: Die Vorstellung vom Kaukasus in der Literatur entstand nicht losgelöst von der Geschichte. Sie entwickelte sich parallel zur militärischen Eroberung der Region und prägte über Generationen das Bild des Kaukasus im russischen öffentlichen Bewusstsein.
5: Alexander Puschkin und Michail Lermontow schufen zuerst den Kaukasus als einen literarischen Raum der Romantik, als Landschaft der Freiheit, der wilden Natur und der leidenschaftlichen, oft exotisierten Bergvölker. Die Völker des Kaukasus erscheinen oft als das andere, ja? Mutig, stolz und freiheitsliebend, aber zugleich als Menschen, deren Lebensweise als rückständig oder historisch zum Untergang bestimmt dargestellt wird. Dadurch entsteht der Eindruck, dass die russische Expansion eine historische Notwendigkeit oder sogar eine zivilisatorische Mission gewesen sei.
6: Tolstois letzter Roman, Hadji Murat, aus dem Jahre 1912, setzt den nordkaukasischen Völkern und ihrem Widerstand gegen die russische Kolonialmacht ein Denkmal. Hadji Murat, dessen Rolle bis heute heftig diskutiert wird, weil er zu den Russen überlief, war ein Gefährte Schamils. Schamil, selbst Awara aus dem heutigen Dagestan, führte die nordkaukasischen Gebirgler im Widerstand gegen die russische zaristische Armee. Tolstois Hadji Murat erscheint erst 2 Jahre nach Tolstois Tod. Als sehr junger Mann war Lew Tolstoi mit seinem Bruder, einem Offizier in der zaristischen Armee, in den Kaukasus gegangen. Er kämpfte als Freiwilliger auf russischer Seite und begann zeitgleich zu schreiben. Tolstois detailreiche Kaukasustexte bilden eine kostbare historische Quelle und sind darüber hinaus von erstaunlicher Aktualität. Sie wurden 2018 von Rosemarie Tietze neu übersetzt und unter dem Titel Krieg im Kaukasus herausgegeben.
7: Also das war ein Punkt, der mich sehr überzeugt hat von Tolstoi. Dann ja generell seine eben nicht kolonialistische Haltung dem Kaukasus gegenüber, wenngleich er scheint schon jetzt am Anfang den Eindruck gehabt zu haben, dass dieser russische Krieg notwendig ist.
6: Die historische Figur Hadschimurat fesselte Tolstoi schon in jungen Jahren und ließ ihn lebenslang nicht los. Er schrieb 1851 an seinen Bruder: Falls du mit Neuigkeiten aus dem Kaukasus groß tun möchtest, kannst du erzählen, dass ein gewisser Hadschimurat, der zweite Mann nach Schamil, dieser Tage zur russischen Regierung übergelaufen ist. Er war der größte Teufelskerl und Draufgänger in ganz Tschetschenien und begeht eine Gemeinheit.
4: 50 Jahre später beginnt Tolstoi mit der Arbeit am Roman. 10 verschiedene Fassungen zeugen von seiner obsessiven Auseinandersetzung mit dem Stoff. Er las sich bei der Recherche durch 5000 Seiten Material.
5: In Hadschimurat rückt er erstmals einen kaukasischen Protagonisten ins Zentrum der Erzählung und zeigt eindrucksvoll die Gewalt und Brutalität des Krieges auf beiden Seiten. Dennoch bleibt auch Hadschimurat ein Produkt seiner Zeit. Deshalb interessiert mich heute weniger die Frage, ob Tolstoi für oder gegen das Imperium war, sondern vielmehr, wie literarische Texte imperiale Vorstellungen hervorbringen, reproduzieren, aber manchmal auch kritisch hinterfragen oder unterlaufen. Erst wenn wir auch die Perspektiven der Tschetschenen, Tscherkessen, Dagestaner, Ingusch, Ossetten und anderen Gemeinschaften einbeziehen, entsteht ein vollständigeres und vielseitigeres Bild der Geschichte des Kaukasus.
6: Tolstois Text wird uns in der zweiten Stunde leitmotivisch begleiten. Er selbst machte eine erstaunliche Entwicklung durch, schloss Freundschaft mit tschetschenischen Familien. Mit seinem Blutsbruder Sadu Miserbiev, einem Übersetzer, lernte er Tschetschenisch. Sadu half ihm mit Geld aus, nachdem Tolstoi alles verspielt hatte. Ein Säbel, den Tolstoi von Miserbiev als Geschenk erhielt, ist im Moskauer Tolstoi-Museum ausgestellt.
8: Der Säbel von Tolstoi ist in Moskau und der Kopf von Hadschimurat ist in St. Petersburg in der Kunstkammer.
5: Die Geschichte von Hadschimurats Kopf ist weit mehr als eine historische Kuriosität. Sie ist ein eindrucksvolles Beispiel dafür, wie koloniale Herrschaft auch über den Tod hinaus fortwirken kann. Nachdem Hadschimurat 1852 getötet worden war, wurde sein Kopf abgetrennt, zunächst nach Tiflis gebracht. Anschließend Zar Nikolaus I. als Trophäe übergeben. Die Enthauptung und Präsentation seines Kopfes war ein symbolischer Akt imperialer Machtausübung.
7: Diese Vorstellung, ein Krieg ist nur dann zu Ende, wenn alle Opfer beerdigt sind.
9: Wir haben ihn überall gesucht, in den Gefängnissen, in den Massengräbern. Jedes Mal, wenn ein weiteres Massengrab geöffnet wurde, sind wir dorthin gerannt. Immer wieder auf die russischen Kommandanturen gegangen. Wir haben sie bestochen, damit wir Informationen bekommen. Wir haben heimlich Hellseher aufgesucht.
6: Ein Sprung von Tolstoi nach Wien. Malika Matti lebt seit über 20 Jahren in Österreich. Sie ist Sozialarbeiterin. Ihr Bruder ist einer von ca. 5000 Menschen, die in den beiden Kriegen vom russischen Militär verschleppt wurden und seitdem verschwunden sind. Es gibt keine Gräber. Die Familie von Malika sucht seit mehr als 25 Jahren nach ihrem Bruder Ramsan. Er war im März 2000 auf einem der Kontrollposten des russischen Militärs in Tschetschenien verhaftet worden und ist seitdem spurlos verschwunden. Er war 33 Jahre alt und hinterließ 3 Kinder.
9: Ständig die Gedanken, wo ist er, was ist ihm widerfahren? Wenn er ermordet wurde, wie ist er gestorben? Welche Folter hat er ertragen müssen? Irgendwann habe ich dieses Szenario nicht mehr ausgehalten und mir gedacht, Er lebt. Er ist irgendwo. Ich habe mir eingeredet, vielleicht hat er sein Gedächtnis verloren und findet nicht mehr nach Hause. Immer wieder habe ich zufällig jemanden gesehen, der ihm ähnelte, und habe mich dabei ertappt, wie ich diesem Menschen folgte.
6: Malika Mati wurde 1962 in Tschetschenien geboren, wuchs aber in Kalmykien auf, weil ihr Vater dort Arbeit fand. Nach der Unabhängigkeit kehrte sie als junge Frau nach Tschetschenien zurück. Zu Beginn des Zweiten Krieges floh sie und lebt seither mit ihrer Familie in Wien. Mit der Einbürgerung tilgte sie die russische Endung ihres Familiennamens. Aus Matijewa wurde Mati, der Name ihres Urgroßvaters.
9: Später, als ich in Österreich lebte, habe ich immer wieder alte Videos aus dem Krieg auf YouTube geschaut. Eines Tages habe ich ein Video gesehen, eine Ansammlung von Männern war darin zu sehen. Eine Aufnahme von oben. Dann habe ich den blonden Haarschopf gesehen. Mein Blick blieb auf diesem Kopf hin. Ich habe nicht gleich verstanden, warum. Dann sah ich das Gesicht. Ich habe ihn erkannt, noch bevor ich ihn tatsächlich erkannt habe. Scheinbar kannst du nie aufhören zu hoffen.
6: Malika spricht hier das erste Mal öffentlich über das Verschwinden ihres Bruders. Das Erinnern an ihn ist ihr wichtig. Erinnern, öffentliches Erinnern, ist ein kultureller Akt, wie die Kulturwissenschaftlerin Aleida Aßmann unterstreicht.
10: Das ist auch ganz wichtig, dass nicht nur die Gruppe selbst die Träger der Erinnerung sind, sondern dass man sie verankert in der Gesellschaft, in der sie leben, und dort auch eben durch Aufklärungsarbeit Gruppen findet, die diese Erinnerung stützen. Denn man lebt ja nicht nur in seiner Community. Inzwischen ist das überhaupt ein ganz wichtiges Merkmal der Migrationsgesellschaft, dass wir gerade auch lernen, die Geschichten der Gruppen, die in unsere Gesellschaft hinein einwandern, auch ihre Erinnerungen mit aufzunehmen und wahrzunehmen und anzuerkennen.

Erst später wurde mir bewusst, wie reich und komplex die Geschichte des Nordkaukasus tatsächlich ist und wie viele Aspekte davon im offiziellen Bildungswesen kaum vermittelt wurden. Ich wollte verstehen, wie die Geschichte des Nordkaukasus geschrieben wurde, welche Stimmen gehört werden und welche nicht und warum bestimmte Narrative international dominieren, während andere kaum sichtbar sind.

0: Aus diesem Interesse entstand die Association for the Advancement of North Caucasus Studies, ANCS, die erste wissenschaftliche Fachvereinigung in Nordamerika, die sich ausschließlich dem Nordkaukasus widmet.
1: Ein weiterer wichtiger Beweggrund für die Gründung der Organisation war die deutliche Unterrepräsentation nordkaukasischer und generell vieler nicht-russischen Perspektiven in der westlichen Wissenschaft. Über Jahrzehnte wurde die Wissenschaftsproduktion über den Nordkaukasus weitgehend von wissenschaftlichen Institutionen in Moskau geprägt.
2: Es ist ein erster Schritt, die Deutungshoheit über eigene Geschichte zurückzugewinnen.
1: Diese imperiale Perspektive zeigt sich auch in Lermontovs berühmte Gedichten Tscherkessen und Kosaken Wiegenlied, Kolobelne, ja. Dort erscheinen Tschetschenen als bedrohliche Gestalten an der Grenze des Imperiums. Es heißt etwa, der böse Tschetschene kriecht ans Ufer und schärft seinen Dolch. Solche Bilder sind poetisch außerordentlich wirkungsvoll, prägen aber zugleich ein koloniales Vorstellungsbild des Kaukasus als gefährlicher Grenzregion und seiner Bewohner als ständige Bedrohung.
0: Michail Lermontow, Wiegenlied der Kosaken. Schlaf, mein Kindchen, du mein Kleines, schlafe ruhig ein. Über Steine gießt der Tjerek plätschernd trübe Wogen. Der Tschetschene hat versteckt seinen Dolch gezogen. Doch dein Vater, stark und mutig, wird stets Sieger sein. Schlaf, mein Kindchen, sei beruhigt, schlafe ruhig ein.
2: Je tiefer ich mich mit der Geschichte des Kaukasus beschäftigte, desto deutlicher wurde mir, dass nicht nur historische Ereignisse, sondern auch ihre Deutung umkämpft sind. Warum wird die russische Expansion so selten als Kolonialgeschichte erzählt?
0: Das Russische Reich expandierte auf zusammenhängendem Territorium. Deshalb wurde seine territoriale Ausdehnung lange eher als innere Staatsbildung oder Grenzerweiterung denn als koloniale Expansion verstanden.
1: Erst in den letzten Jahren hat sich diese Sichtweise zunehmend verändert. Immer mehr Historikerinnen und Historiker weisen darauf hin, dass das Russische Reich zahlreiche Praktiken anwandte, die wir auch aus anderen kolonialen Kontexten kennen, militärische Eroberung, Zwangsumsiedlungen und Deportationen, tiefgreifende demografische Umgestaltung des Regions, kulturelle Assimilationsproduktion von Wissen über die unterworfenen Bevölkerungen als Instrument imperialer Herrschaft. Dadurch rückt auch die Geschichte des Nordkaukasus zunehmend in den Fokus einer vergleichenden Kolonialismusforschung.
0: Du wirst wissen, wann es Zeit ist, wann dein Kampf beginnt. Mutig blickend auf dem Pferd sitzt, das Gewehr dir nimmst. Schmücken werden deinen Sattel meine Seidenstickereien. Schlaf, mein Kindchen, du mein Eigen, schlafe ruhig ein.
2: Lermontovs Wiegenlied ist auch im deutschsprachigen Raum sehr populär. Die Melodie ist sehr eingängig. In moderneren deutschen Übersetzungen ist aus dem bösen Tschetschenen ein Räuber geworden.
0: Das Lied zeigt die russische rassistische Perspektive auf die Tschetschenen. Dieses Narrativ hält sich bis heute und wurde auch im Westen übernommen.
3: Die kaukasische Perspektive auf diese Kriege ist eine komplett andere. Für die Tschetschenen handelt es sich um einen antikolonialen Befreiungskrieg auf eigenem Territorium.
2: Der von mir bereits zitierte Nordkaukasus-Experte Uwe Halbach hat einiges zu Widerstandstraditionen publiziert, denen auch ein spiritueller Islam, der Sufismus, zugrunde lag. Der Nordkaukasus gehörte zu den Regionen der islamischen Welt, in denen der Sufismus am spätesten, nämlich erst seit dem Ende des 18. Jahrhunderts, Wurzeln schlug, dafür aber umso breiter und tiefer.
3: Ich möchte unbedingt anfügen, dass es unter den Tschetschenen einen gemäßigten Flügel gab. Dessen Anführer war Scheich Kunta. Er bot Imam Schamil die Stirn, versuchte angesichts der Übermacht der Russen eher einen Weg des Kompromisses zu propagieren. Zwei Dinge ausgenommen. Gewalt gegen unsere Frauen wird nicht toleriert und Zwangschristianisierung auch nicht. Scheich Kunta starb 1867 in russischer Gefangenschaft. Es gibt kein Grab.
2: Tim Guldimann, der als Diplomat viele Jahre in Russland gelebt und auch länger in Tschetschenien gearbeitet hat, unterstreicht die Kontinuität des imperialen Denkens, selbst bei Intellektuellen und sogar in der politischen Opposition.
4: Das macht es auch so gefährlich. Es gibt keinerlei Anzeichen, dass Russland diese alte Idee einer nationalen großrussischen Identität, und das geht hin bis auch Nawalny hatte solche Ansichten, muss man sich keine Illusionen machen, nicht? Von Solzhenitsyn gar nicht zu sprechen. Ich meine, er kann auch bei, das geht der ganzen, die in der russischen Literatur, diese Leute, die hatten auch großrussische Identität.
0: Die Tschetschenen gehören zu den ältesten indigenen Völkern des Kaukasus.
5: Plötzlich fiel es mir wie Schuppen von den Augen. Ich begriff sofort, dass das Schicksal dieser nordkaukasischen Völker nur zu vergleichen ist mit dem der nordamerikanischen Indianer. Blutige Eroberung, Vernichtung, Vertreibung, Überfremdung. Und diese imperiale Politik seitens Russland, die setzt sich ja bis heute fort.
2: Die Kolonialpolitik ist heute deutlich sicht- und hörbar, vor allem in der Umbenennung der Ortschaften. Meinert, du hast über Groznys Geschichte geschrieben.
3: Nicht nur über Grozny, auch über andere Ortschaften namens Jermolowka und Slepzowsk. Die Generäle Jermolow und Slepzow sind bis heute Inbegriffe des Schreckens in Tschetschenien.
6: Das zeigt sich im 19. Jahrhundert zu Zeiten General Jermolows. Damals wurden gezielt Felder zerstört, Wälder abgeholzt, Brunnen und Quellen unbrauchbar gemacht. Das war kein Zufall, sondern Teil einer systematischen kolonialen Strategie. Die Truppen des Russischen Reiches versuchten, den Menschen jede Möglichkeit zu nehmen, in ihrer Heimat ein normales Leben zu führen und ihr Land zu bewirtschaften. Sie wollten die Lebensbedingungen so unerträglich wie möglich machen, damit die Menschen ihre Dörfer verließen und ihr Widerstand gebrochen wurde.
2: Der gebürtige Kaukasier Emil Aslan hat in Prag internationale Beziehungen studiert und forscht unter anderem zu asymmetrischen Konflikten und Radikalisierung. Ich möchte doch auch augenzwinkernd erwähnen, dass er es als ganz junger Mann im Boxen zum Südmoskauer Meister im Superschwergewicht brachte. Inzwischen ist er Professor für Sicherheitspolitik an der Prager Karls-Universität.
3: Im Übrigen dokumentierte General Jermolow seine Methoden selbst am detailliertesten in seinen Memoiren. Der leiseste Ungehorsam und eure Häuser werden zerstört, eure Familien verkauft, eure Dörfer in Asche gelegt, eure Frauen und Kinder niedergemetzelt. Die Dörfer, die er vernichtet hat, gibt es nicht mehr. Aber es gibt immer noch diese beiden Kleinstädte, die nach Jermolow und Slepzow benannt sind.
2: Zurück zu Grozny.
3: Was Grozny betrifft, wurde es von eben diesem Jermolow im Jahr 1818 gegründet. Dafür hat er 20 tschetschenische Dörfer vernichtet. Der Name Grozny bedeutet auf Russisch angsteinjagend oder schrecklich. Er wurde gewählt, um den Tschetschenen Angst einzujagen. Wir Tschetschenen nennen es anders, und zwar Sölzhgal, die Stadt an der Sunja.
2: Aleida Assmann forscht seit Jahrzehnten zum kulturellen Gedächtnis. Sie beschäftigt sich wissenschaftlich mit sogenannten Erinnerungsräumen. Für unsere Sendung ist Assmanns These, der Befüllung von Leerstellen bei Erinnerungsverboten zentral.
1: Ich möchte nur mal mit dem Begriff der Leerstelle kurz hier arbeiten und sagen, manchmal ist es auch schon gut, man hat eine Leerstelle, die man eben nicht wieder füllt, das um diesen Prozess der permanenten Umschreibung zu unterbrechen. Das ist auch eine ganz wichtige Möglichkeit des Widerstands, den wir nicht übersehen dürfen. Aber es bedarf, damit man solche Leerstellen schafft, natürlich immer eine Community, die diese Erinnerung pflegt.
3: Das hat wieder einmal mit Grozny und mit seinem für sich selbst sprechenden Namen zu tun. Nicht umsonst stand viele Jahre lang während der letzten beiden Kriege am Ortseingangsschild von Grozny in großen, mit Farbe geschriebenen Buchstaben «Добро пожаловать в ад» – «Willkommen in der Hölle». 1995 galt Grozny als meistzerstörte europäische Stadt nach dem Zweiten Weltkrieg. Die Bilder von damals ähnelten Dresden 1945. Was die Leerstelle betrifft, das Schild wurde beim Wiederaufbau Groznys übermalt.
2: Als ich 2017 das erste Mal Grozny besuchte, fand ich keinerlei Spuren des Krieges mehr vor. Eine befreundete Fotografin fuhr mit mir in einen Randbezirk, wo die letzte Ruine, eine ehemalige Radiofabrik, noch stand. Mittlerweile sind alle Reste beseitigt, eine buchstäbliche Leerstelle.
0: Die Umbenennung der Orts- und Straßennamen setzt sich auch heute fort. Der Siegesprospekt ist eine 1880 Meter lange Hauptstraße im Zentrum von Grozny. Er wurde im Oktober 2008 in Wladimir Putin Prospekt umbenannt. Die Konfliktforscherin Katja Sakirianskaya erinnert sich an ihre Freundin, die tschetschenische Menschenrechtsaktivistin Natalia Estemirova, die sich geweigert hatte, einen nach Putin umbenannten Prospekt in Grozny zu betreten.
7: Unser Memorialbüro lag fast direkt am Prospekt Pobjede, nur eine Straße weiter in der Grosnevtschanaja-Straße. Und jedes Mal, wenn wir mittags mit Natascha etwas essen oder einen Kaffee trinken wollten, mussten wir unseren Weg nach ihrer selbst auferlegten Bewegungseinschränkung planen. Sie ging tatsächlich nie über den Putin-Prospekt, den früheren Prospekt Pobjede. Natascha nahm immer einen Umweg.
2: Natascha Estemirova war Historikerin, Journalistin, Menschenrechtsaktivistin. Estemirova wurde am 15. Juli 2009 vor ihrem Wohnhaus in Grozny entführt, in die Nachbarrepublik Inguschetien verschleppt und dort ermordet.

0: Zurück zu Tolstoi.
1: Besonders eindrucksvoll ist die Schilderung der Zerstörung eines Aouls. Die Gewalt erscheint konsequent aus der Perspektive derjenigen, die ihre Heimat, ihre Angehörigen und ihre Lebensgrundlage verlieren. Für ein Werk des 19. Jahrhunderts ist das außergewöhnlich. Gleichzeitig verweigert er sich einer einfachen Schwarz-Weiß-Darstellung.
2: In eben dem Aoul, der durch den Überfall verwüstet wurde, hatte Hadji Murat vor seinem Übertritt zu den Russen die Nacht verbracht. Sador, bei dem Hadji Murat abgestiegen war, hatte sich mit der Familie in die Berge geflüchtet, als die Russen sich dem Aoul näherten. Zurückgekehrt in seinen Aoul fand Sador seine Sackler zerstört vor. Das Dach war eingestürzt. Die Tür und die Stützpfeiler der Galerie waren verbrannt und innen war alles verunreinigt.

0: Ein wichtiger Anker im Exil kann die Muttersprache sein. Tschetschenisch klingt für mich ganz eigen. Könntest du etwas zur tschetschenischen Sprache sagen?
1: Tschetschenisch hat nichts zu tun mit Russisch, Türkisch oder Arabisch. Es ist eine autochthone kaukasische Sprache. Wir haben 8 grammatische Fälle. Aber das ist nicht das Erstaunlichste. Es gibt 6 Nominalklassen, also grammatikalische Geschlechtsklassen, für weiblich, männlich, für Tiere und Gegenstände und 3 weitere Sachklassen.
2: In der tschetschenischen Sprache manifestiert sich das Streben nach Freiheit. Zentral sind Gruß- und Abschiedsformel, die komm frei und geh frei bedeuten. Es existiert kein Hallo, kein Servus, kein guten Tag. Universell ist Marsch Eul, bleibt frei. Tschetschenisch gehört zu den nordostkaukasischen Sprachen und verfügt über ein reiches Konsonanten- und Vokalsystem.
3: Es gibt manche lustige Momente, zum Beispiel bei Aussprache. Wenn wir lernen zum Beispiel die selbstlaute Buchstaben, weil auf Tschetschenisch gibt es doppelte selbstlaute Buchstaben und die schwer zum Aussprechen für diese Kinder. Zum Beispiel, manche können nicht K-Kor sagen.
1: Die Kinder der zweiten Generation im Exil mühen sich, ihre Muttersprache zu erlernen und die Laute richtig zu artikulieren. Jeden Sonntag treffen sie sich in Wien in einem kürzlich eröffneten Kulturzentrum. Оксана Керимова ist eine der tschetschenischen Lehrerinnen.
3: Chor это birne, die birne. Und Anfangsbuchstabe k, das ist sehr zu schwer aussprechen für Kinder. E, ü,
2: nisbo. Wien, 20. Gemeindebezirk, unweit des Donauufers. Es ist Sonntag. Kinder pauken tschetschenische Wörter, bemühen sich, in ihren an die deutsche Aussprache gewöhnten Kehlen die tschetschenischen Laute zu formen. Indira Anasova unterrichtet in Wien tschetschenisch an öffentlichen Schulen und in einem kürzlich eröffneten Kulturverein. Vor ihrer Flucht arbeitete sie als Englischlehrerin. Neben dem Muttersprachenunterricht betreut sie auch Deutschförderklassen für Kinder, deren Deutschkenntnisse für den Regelunterricht noch nicht ausreichen.
0: Bei der Eröffnung des Kulturzentrums im April 2026 ist die Stimmung feierlich. Ein wunderbar farbenreiches Buffet ist angerichtet. An der Wand hängen die Lauttabellen des Tschetschenischen mit Bildern.
4: Erstaunlicherweise erlebe ich oft, dass die Kinder motivierter sind, Tschetschenisch zu lernen als manche ihrer Eltern. Viele Eltern glauben, es reiche aus, zu Hause gelegentlich Tschetschenisch zu sprechen. Sie sagen dann, wir sprechen doch zu Hause Tschetschenisch. Die Kinder werden später schon lernen, es besser zu sprechen. Das stimmt leider nicht. Wenn Kinder ihre Muttersprache nicht von klein auf systematisch lernen, fällt es ihnen später viel schwerer, sie wirklich zu beherrschen. Zum Glück beobachte ich, dass viele hier aufwachsende Kinder selbst ein stärkeres Bewusstsein dafür entwickeln.
0: Hast du eine Idee, woran das liegt?
1: Ich glaube, das hat viel mit unserer Geschichte zu tun. Tschetschenisch galt in der Sowjetunion als Barbarensprache. In Grozny wurde es nicht unterrichtet. In manchen Dörfern gab es 2-3 Stunden pro Woche Muttersprachenunterricht, als wäre sie eine Fremdsprache. Russisch war die Sprache der Schule, der Universität, der Karriere. Über Jahrzehnte wurde vermittelt, wenn du im Leben etwas erreichen willst, brauchst du Russisch. Diese Botschaft haben viele Menschen irgendwann verinnerlicht. Heute würden wir das als eine Form von internalisierten Rassismus gegenüber der eigenen Sprache bezeichnen.
2: Wien, 10. 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
0: Meinert zeigt mir die wenigen Fotos, die sie durch 2 Kriege hat retten können. Manchen tschetschenischen Familien ist nichts geblieben, nachdem ihre Häuser verbrannt waren.
1: Ich nehme meine Straße in Samarschki als Beispiel. Meine unmittelbaren Nachbarn. drei nebeneinander stehende Häuser der Familie Magomadow. Verbrannt bis zu Asche. Etwas weiter nördlich das Haus der Familie Chamaev. Einer ihrer Söhne war mein Klassenkamerad. Wurde völlig verbrannt. Und so weiter durch die ganze Straße. Vielleicht wird es auch etwas konkreter, wenn ich sage, diese Häuser waren nicht durch willkürliche Bombardierungen in Flammen aufgegangen, sondern wurden von russischen Soldaten gezielt mit Feuerwerfern und Handgranaten in Brand gesetzt. In vielen Fällen samt Bewohnern. Am konkretesten hat das alles die russische Menschenrechtsorganisation Memorial, die im Jahr 2022 den Friedensnobelpreis bekommen hat, dokumentiert.
5: Die Kinder haben auch geschrien und geschrien. Ich weiß nicht, was das für Bestien waren. Das waren Verbrecher, das waren keine Menschen. Sie haben solche Leute absichtlich hierher geschickt. Ich weiß es nicht. Sie standen da und wir standen hier, ganz in der Nähe. Stellt euch daneben, sagten sie zu uns. Sie kamen herein, zum dritten Mal kamen sie hierher. Los, gebt uns Geld, sagten sie. Woher sollten wir welches haben? Gebt uns Dollar, gebt uns Geld. Sie fragten, wo die wertvollen Sachen seien. Direkt vor unseren Augen haben sie ihn mit 10 Kugeln erschossen. Die Kinder standen daneben, wir standen daneben. Wir liefen hin und schrien, Papa, Papa, der alte Mann, tötet ihn nicht, meine älteste Tochter schrie. Geht da rein, schrien sie uns an. Aber wir gingen nicht hinein. Wir sagten, dann tötet uns auch. Wenn ihr ihn getötet habt, dann tötet uns auch.
0: Die Frau berichtete das 3 Tage nach der sogenannten Sachistka, Säuberungsoperation im tschetschenischen Dorf Samaschki im April 1995. Aufgenommen wurde ihre Aussage von der Menschenrechtsorganisation Memorial. Solche Erfahrungen von Gewalt gegen Zivilisten hatten auch Folgen für den weiteren Verlauf des Krieges, sagt Politikwissenschaftler Emil Aslan.
6: Ich habe mit vielen Veteranen der beiden Kriege gesprochen. Es hat sich herausgestellt, dass selbst diejenigen, die gegen die separatistischen Eliten waren, sogar diejenigen, die versuchten, sich vom Krieg fernzuhalten und ihre Familien zu retten, sich zu einem gewissen Zeitpunkt entschieden hatten, sich dem Widerstand anzunehmen.

0: Frauen strickten Winterkleidung, kochten massenweise Essen. Russland berichtete darüber auch kritisch, denn es gab noch freie Medien.
1: Meinert, erzähl mir bitte mehr zu diesem einen Foto. Wie alt warst du damals? Ich sehe dich hier in der zweiten Reihe.
0: Ich war 16. Hier steht meine Freundin Toyota neben mir und hat sich bei mir eingehakt. Wir blicken ernst, wir kamen uns sehr erwachsen vor. Vorne sind die Jungs, 6 an der Zahl. Manche waren an dem Tag nicht in der Schule. Unser Lehrer Saidamir Hamzatovic hat Sport und Werken unterrichtet. In seiner Werkstatt saßen wir sehr gerne, er hat uns immer mit Jausen verpflegt. Bei ihm konnten wir uns auch über andere Lehrer beschweren.
1: Auf dem Schwarz-Weiß-Foto aus Meinerts letztem Schuljahr, auf der Rückseite hat sie das Datum notiert, den 28. Februar 1991, steht sie mit ihrer Klasse vor der Schule, einem schlichten Ziegelbau. Die Mädchen in der zweiten Reihe, in der Mitte der Klassenlehrer, ein sympathischer Typ Mitte 30.
0: Vorne rechts hockt Ahmed, ein großgewachsener, lustiger Typ. Sehr klug. Er hatte damals mit seiner Diskussionsfreude so manchen Lehrer in den Wahnsinn getrieben. Sein Lieblingsthema waren Pferde. Er besaß selbst auch eines. 3,5 Jahre nachdem dieses Foto aufgenommen wurde, begann der erste Krieg. Daneben der Klassenschönling. Er hatte blonde, lockige Haare, trug gerne weiße Schuhe, war immer top gestylt. Er ist der Einzige, der einen Schal lässig um den Hals trägt. Aslan, in den fast alle Mädchen verliebt waren. Keiner konnte so gut Saltos machen wie er. Auch er fiel im Ersten Krieg. Wann genau, weiß ich nicht. In der Mitte, in einer damals sehr modischen Adidas-Jacke, hockt der zweite Aslan. Sein Spitzname war Jelzin. Er war auch der Erste aus unserer Klasse, den Jelzin und seine Schergen getötet haben. Von den 6 Jungs hat nur einer den Krieg überlebt. Ahmed ist 1996 im Krieg gefallen. Unser Lehrer wurde Anfang April 1995 im Ersten Krieg auf dem Gelände unserer Schule von den Russen erschossen.
2: Das Foto friert das beginnende Jahr 1991 ein, das Jahr des Zerfalls der Sowjetunion, des großen Umbruchs. Im November 1990 wurde in Tschetschenien ein nationaler Kongress durchgeführt. Es reisten auch Diaspora-Tschetschenen aus der Türkei an, um die 3000 Menschen nahmen teil. Im September 1991, noch vor dem endgültigen Zerfall der Sowjetunion, erklärte sich Tschetschenien für unabhängig.
0: Diese Sendung fällt auf den 35. Jahrestag der selbsterklärten Unabhängigkeit. Es war ein großer Moment für Tschetschenen. Auch deswegen, weil es friedlich war. Was heißt friedlich? Eine Revolution, ein Umsturz ist nie ganz friedlich. Aber es gab keine Toten bei diesem Machtwechsel.
3: Vor dem Ersten Krieg, in den 90er Jahren, hätte Tschetschenien eine Chance auf staatliche Unabhängigkeit gehabt, wenn sich die Idee der russischen Staatlichkeit selbst verändert hätte, wenn die Russen sich von ihrem Imperialismus verabschiedet hätten. Tschetschenien ist klein, verfügt über eine Außengrenze zu Georgien, im Gegensatz zu Tatarstan und Baschkortostan. Von diesem Punkt aus gesehen waren Tschetscheniens Chancen größer. Es verfügte über eine homogene Bevölkerung. Es gab gewisse Grundlagen der Staatlichkeit, eigene militärische Kräfte. Ich glaube, wirtschaftlich wäre es möglich gewesen. Dennoch, ohne Veränderungen im Bewusstsein der russischen Eliten, deren Verständnis dafür, dass Selbstbestimmung möglich und notwendig ist, war es schwierig, als eigener Staat zu bestehen.
1: Schon in den letzten Jahren der Sowjetunion hatten sich tschetschenische Dissidenten organisiert, weil sie die historische Chance auf Unabhängigkeit witterten. Man nahm sich dann die Balten zum Vorbild, die als erste aus der Sowjetunion ausgetreten waren. Man suchte nach charismatischen Führungspersönlichkeiten, die das Volk einen konnten. Die Wahl fiel auf den sowjetischen General Dschochar Dudajew, der in Tartu lebte.
4: В то время генерал

0: Damals war Djochar Dudajew Generalmajor der sowjetischen Luftstreitkräfte und Kommandeur einer Division strategischer Kampfflugzeuge im estnischen Tartu. Er weigerte sich, die Befehle aus Moskau zur Niederschlagung der estnischen Unabhängigkeitsbewegung auszuführen. Damit stellte er sich gegen die herrschende Ordnung und gegen die militärische Befehlshierarchie jener Zeit. Er ignorierte die Anweisung, das estnische Parlament und das Fernsehzentrum zu besetzen. Dieser entschlossene Ungehorsam brachte ihm in Estland großen Respekt ein. Bis heute erinnert man sich dort daran, was Dudajew damals getan hat. Offenbar gelang es ihm, Repressionen und ein Blutvergießen zu verhindern, wie sie sich in Vilnius oder zuvor in Tiflis während des Zerfalls der Sowjetunion ereignet hatten.
1: Djochar Dudajew, ein charismatischer Redner und Hobby-Judoka, konnte seitenlang russische Klassiker zitieren. Er trug maßgeschneiderte Anzüge aus einem Grosnyer Modehaus und polemisierte gerne.
2: Es folgen Präsidenten- und Parlamentswahlen, bei denen Dudajew die meisten Stimmen bekommt. Tschetschenien erklärt sich für unabhängig.
3: Es beginnt ein schwieriger Transformationsprozess. Die Planwirtschaft bricht zusammen, der private Handel wächst rasant, während der Staat mit den Veränderungen kaum Schritt halten kann. Viele Beschäftigte im öffentlichen Dienst warten monatelang auf ihren Lohn. Mit der wirtschaftlichen Unsicherheit nimmt auch die Kriminalität zu. In Grozny gehen immer wieder tausende Menschen auf die Straße und fordern ein härteres Vorgehen gegen Kriminelle und Korruption.
1: Zugleich entsteht etwas, das es zuvor nie gegeben hat. Eine lebendige politische Öffentlichkeit. Es gibt eine starke Opposition, unabhängige Medien kritisieren die Regierung scharf und die Sitzungen des Parlaments sind öffentlich. Wer wollte, konnte auf der Besuchertribüne Platz nehmen und den Debatten folgen. Es waren widersprüchliche Jahre, geprägt von großen Hoffnungen, politischen Konflikten und dem Versuch, einen eigenen Staat aufzubauen.
4: Ich bin nach Tschetschenien gekommen 1992. Ich habe sehr viele Pläne gehabt. Ich habe gearbeitet und habe nebenbei als Nachhilfelehrerin gearbeitet und 3 Wohnungen gekauft. Es fühlte sich sehr frei, es fühlte sich sehr schön. Es fühlte sich, dass alle Leute jetzt etwas vorhaben.
1: Und für viele von uns gab es plötzlich ganz alltägliche Entdeckungen. Zum ersten Mal tranken wir Coca-Cola oder probierten Kartoffelchips. Darauf hätten wir im Rückblick allerdings auch gut verzichten können.
5: Es kam eine Generation, die gebildet war. Diese Generation hat es versucht, in den 90ern dieses Staat zu gründen, das absolut modern werden würde und ein Teil der europäischen Gesellschaft wäre. Nur ist es nicht dazu gekommen durch die Kriege, die uns die besten Leute genommen hat, ja, und uns in unserer Entwicklung sehr zurückgeschmissen hat.
3: Die Jahre 1991 bis 1994 markieren eine kurze Phase des nationalen Aufatmens. Diese Atempause wurde je am 11. Dezember 1994 beendet. Von 3 Seiten marschierten russische Truppen in Tschetschenien ein.
4: Als Krieg begonnen hat, das erste Flugzeug, die uns Bomben gebracht hat, wir haben das gesehen, dieses Flugzeug gesehen und nicht geglaubt, dass sie irgendwas werfen wird. Wir haben einfach gestanden, viele Leute neben mir auch, und gelacht und nicht gedacht. Und dann plötzlich fehlt was. Das war sehr furchtbar.
1: Am stärksten war dieses Nicht-Begreifen-Können, dass das jetzt wirklich passiert. Wir saßen Tag und Nacht vor den Fernsehern. Ab und an traten tschetschenische Kämpfer vor die Kameras. Macht euch keine Sorgen, ihre Panzer brennen wie Zunder. Dieses Zitat wurde zum geflügelten Wort und ist in unserer Erinnerung für immer mit dieser Silvesternacht verbunden. Sie tanzten vor den Kameras, versuchten uns, die Zivilbevölkerung, zu beruhigen und ihren Kampfesmut zu zeigen. Wer konnte damals ahnen, dass sich dieses Heldentum später, nach dem Krieg, in Luft auflöste und aus manchen Kämpfern, Banditen, Warlords, Entführer wurden, die sich gegenseitig bekämpften. Damals waren sie alle Helden für uns.
6: Alex, давай, может быть, как-нибудь, пока не поздно, отведите ребят, Alex, не делайте это, не делайте, не надо.
2: Silvesternacht 1994 auf 1995. Der tschetschenische Feldkommandeur namens Ali Adayev, alias Lambada, versucht den russischen Offizier, den er Alek nennt, dazu zu überreden, dass er seine Truppe, Jungs, zurückzieht, um Opfer zu vermeiden. Er fleht ihn regelrecht an. Doch der Offizier weigert sich und beruft sich auf den Befehl, dem er sich nicht entziehen darf.
7: Alek, hör zu, vielleicht könnt ihr die Jungs noch zurückziehen, solange es noch nicht zu spät ist. Alek, mach das nicht, tu es nicht, es ist nicht nötig. Komm lieber als Gast zu mir, Alek, zieh die Jungs zurück, das ist nicht nötig. Hab Mitleid mit ihren Müttern, hab Mitleid mit ihnen selbst. Zieh die Jungs zurück, Alek, gib den Befehl dazu.
8: Ich bin nicht so ein hoher Befehlshaber, um so einen Befehl zu geben.
3: Drei Tage nach diesem Gespräch, am 3. Januar 1995, fiel Ali Adayev im Kampf um Grozny. Das Gespräch ist russlandweit berühmt geworden. Der Satz, Alek, zieh deine Jungs zurück, wurde zum geflügelten Satz. Das Schicksal des russischen Offiziers, der sich geweigert hatte, seine Truppe zurückzuziehen, ist unbekannt.
1: Der Höhepunkt war in der Silvesternacht 1994-95. Der Sturm auf Grozny begann. Für mich haben sich seitdem Silvesterfeiern erledigt. Ich fliehe jedes Jahr aufs Land, um dem Feuerwerk zu entkommen. Dieser Angriff dauerte 3 Monate. Die Verluste auf russischer Seite waren die höchsten seit dem Zweiten Weltkrieg.
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3: Timur Muzurayev singt über russische Soldaten, die in diesen Tagen gefallen sind. Mama, приезжай и меня забери. Mama, hol mich raus, lebendig oder tot.
1: Der Liedermacher Timur Muzurayev, dessen Lied aus der Perspektive eines gefallenen russischen Panzerfahrers geschrieben ist, ist heute in Russland verboten. Doch damals prägte Muzurayev mit seinen Liedern, die er zur Gitarre auf Russisch sang, eine ganze Generation von Menschen. Seine Lieder, die im Ersten Krieg ausschließlich vom Freiheitskampf handelten, erlebten während des Zweiten Krieges eine Transformation. Sie wurden zunehmend religiöser. Diese Transformation war in gewisser Weise sinnbildlich für die Islamisierung des gesamten tschetschenischen Widerstandes.

0: Im Jahr 2008 hat er in einer Videobotschaft die Tschetschenen dazu aufgerufen, die Waffen niederzulegen. Heute lebt er in seinem Heimatdorf Atagi als Imker. Mit der Waffe legte er auch seine Gitarre nieder. Er singt und spielt seitdem nicht mehr.
1: Der Tod lauert hinter jeder Ecke. Ich hebe die Augen und lese auf dem Dach: Hey Leute, willkommen in der Hölle.
2: Offizielle Angaben sprechen von 1500 toten Soldaten, 5000 Verletzten. Die Dunkelziffer dürfte um einiges höher sein. 27.000 Zivilisten starben in den ersten 5 Wochen der Eroberung Groznys.
1: Nach 2 Jahren Krieg zog sich der tschetschenische Widerstand in die Berge zurück, während russische Truppen die Ebene kontrollierten und Grozny besetzt hielten. Im August 1996 änderte sich die militärische Lage. Mehrere hundert tschetschenische Kämpfer kesselten Grozny ein und nahmen strategisch wichtige Orte ein. Der Krieg endete mit dem Abzug der russischen Truppen. Ekkehard Maas, ehemaliger Dissident in der DDR, besuchte Tschetschenien kurz nach Kriegsende.
3: Weil dieser Krieg in Tschetschenien, der war für mich das einschneidendste Erlebnis in meinem Leben. Ich hatte Krieg nie so nah erlebt wie in Tschetschenien. Aber diesen Krieg in Tschetschenien, den habe ich erlebt, sehr hautnah.
1: Der Schweizer Diplomat Tim Guldimann war 1996-97 als Leiter der OSZE-Mission in Tschetschenien tätig und hat am Friedensabkommen von 1996, dem sogenannten Chasavjurta-Abkommen, entscheidend mitgewirkt. Er half bei der Organisation der Präsidentschaftswahlen von 1997.
4: Das war eine ziemlich abenteuerliche Geschichte, weil ich überzeugt bin, nur durch Wahlen wäre es möglich, irgendeine Form von Legitimation einer politischen Macht zu haben. Und die OSZE konnte diese Wahlen durchführen. Ich wusste nicht, ob es gelingt. Es hat dann doch einigermaßen geklappt. Da gab es auch Geiselnahmen, da gab es Menschenrechtsverletzungen. Aber immerhin unter den gegebenen Bedingungen war das doch einigermaßen demokratisch.
0: Im April 1995, während des ersten Krieges, war Dudaev in einen Hinterhalt gelockt und ermordet worden. Nach Ende des Krieges gab es die besagte Wahl. Die Mehrheit der Tschetschenen entschied sich für den gemäßigten Masradow, ein ehemaliger Oberst im sowjetischen Militär.
5: Der Brunnen war verunreinigt, offenbar mit der Absicht, sodass man daraus kein Wasser schöpfen konnte. Ebenso war auch die Moschee verunreinigt. Der Mullah war mit seinen Schülern dabei, sie zu säubern. Die Alzen und Familienoberhäupter hatten sich auf dem Platz versammelt und auf den Fersen hockend besprachen sie ihre Lage. Von Hass auf die Russen redete niemand. Das Gefühl, das alle Tschetschenen empfanden, vom Jüngsten bis zum Ältesten, war stärker als Hass. Das war kein Hass mehr, nein. Diese russischen Hunde würden nicht mehr als Menschen angesehen. Es herrschte so viel Abscheu, Ekel und Verständnislosigkeit angesichts der aberwitzigen Grausamkeit dieser Geschöpfe, dass der Wunsch, sie zu vertilgen, wie man Ratten, Giftspinnen und Wölfe vertilgt, ein ebenso natürliches Gefühl war wie der Selbsterhaltungstrieb.

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Nach dem Hackerangriff auf die Berliner Senatsverwaltung haben die Täter rund 1,4 Millionen Daten veröffentlicht. Darunter sind Dokumente über Privatbürger, Landesbeschäftigte und Unternehmen. Laut RBB handelt es sich um Arbeitszeugnisse, Ausschreibungen und Beurteilungen von Mitarbeitern. Ein Teil der veröffentlichten Daten sei auch sicherheitsrelevant. Sie betreffen Objekte, die im Verteidigungsfall besonders geschützt werden müssten. Wie Krankenhäuser, Tanklager, Notstromanlagen und Rüstungsbetriebe. Die Hackergruppe hatte 30 Bitcoins Lösegeld verlangt, umgerechnet rund 2 Millionen Euro. Der Berliner Senat hatte vorab bekräftigt, auf derartige Erpressungen nicht einzugehen und kein Lösegeld zu zahlen. Mit Blick auf die Einschränkungen